0: um später auf diese Weise Pakete mit Brandsätzen zu verschicken, so der Vorwurf. Das Gericht geht davon aus, dass nur einer der Angeklagten tatsächlich wusste, dass der Versand zugunsten einer russischen staatlichen Stelle durchgeführt werden sollte.
1: Frank Bird, langjähriger Schlagzeuger der US-Rockband ZZ Top, ist tot. Der 77-Jährige starb auf seiner Ranch im Bundesstaat Texas im Beisein seiner Familie. Das teilte sein Pressesprecher mit. ZZ Top hat weltweit mehr als 50 Millionen Tonträger verkauft. Zu den größten Hits der Band zählen Sharp Dressed Man und Gimme All Your Lovin'. Das waren die Nachrichten. Das Wetter in Deutschland. Häufig trocken, noch letzte Schauer bei 19 bis 11 Grad. Tagsüber gebietsweise Schauer, selten Gewitter, teilweise auch trocken, bei bis zu 19 Grad im Norden und 32 Grad im Süden. Am Donnerstag teilweise trocken, teilweise Schauer und ein paar Gewitter, 20 bis 27 Grad. Die Zeit, es ist 2.03 Uhr.
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3: Ja, und los geht's zunächst mit einer Entwarnung auf der B277 Herborn-Wetzlar. Dort ist kein Falschfahrer mehr unterwegs zwischen Asla und B49 Wetzlar-Dahlheim. Und eine amtliche Gefahrenmitteilung für Monschau, Simmerath und Rötgen. Wegen des Waldbrandes im Hohen Venn kommt es momentan zu erheblichen Geruchsbelästigungen und möglicher Schadstoffbelastung der Luft. Gesundheitliche Gefahren können nicht ausgeschlossen werden. Daher bitte Fenster und Türen schließen sowie Lüftungen und Klimaanlagen abschalten. Die A2 Dortmund Richtung Hannover ist zwischen Dortmund Nordost und Kamenberg-Kamen nach einem Unfall gesperrt. Die A2 Hannover Richtung Dortmund ist zwischen Kamener Kreuz und Lünen Süd nach einem Unfall gesperrt. Und die A5 Basel Richtung Karlsruhe ist zwischen Freiburg Nord und Teningen aufgrund temporärer Lotsung eines Schwertransports gesperrt. Und die letzte Meldung, die A8 Stuttgart Richtung Karlsruhe, die ist am Autobahnkreuz Stuttgart nach einem Unfall gesperrt. Ihnen, wo es geht, möglichst gute Fahrt. Kommen Sie gut an Ihr Ziel.
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3: Und die kommt von NDR Info aus Hamburg. Ich bin Simeon Laux und bringe Sie noch bis 6 Uhr gut informiert durch diese Nacht. Schön, dass Sie mit dabei sind. Ja, es ist momentan immer wieder Thema in den Nachrichten, auch hier bei uns. Und es beschäftigt ja vielleicht auch Sie ganz persönlich. In Deutschland ist es aktuell deutlich zu heiß und zu trocken. Dazu teils nur geringe Niederschläge. Die Auswirkungen des fortschreitenden Klimawandels, die machen sich mehr und mehr auch bei uns bemerkbar. Und sie machen auch nicht Halt vor der Landwirtschaft. Die Bauern, die spüren das in diesem Jahr besonders bei der Getreideernte, aber auch bei Obst und Gemüse. Gestern hat der Deutsche Bauernverband die Erntebilanz für 2026 vorgestellt. Aus Berlin, Eftimios Angeloudis.
4: Landwirte denken in Generationen, sagt man. Und sie blicken deshalb nicht nur auf die aktuelle Ernte, sondern auch darauf, was ihre Böden früher hergaben. 2014 zum Beispiel gab es bei Weizen und Gerste Rekorderträge. Dieses Jahr fällt die Bilanz dagegen besonders ernüchternd aus. Die Getreideernte ging im Vergleich zum Vorjahr um 7% zurück, sagt Bauernpräsident Joachim Ruckwied am Dienstag in Berlin.
5: Da sind wir weit davon entfernt. Wir haben seit Jahren rückläufige Erntemengen.
4: Heute liegt der durchschnittliche Weizenertrag laut Bauernverband bei rund 7% weniger als im Vorjahr. Besonders stark ist der Rückgang beim Raps. Hier liegen die Erträge 20% unter dem Vorjahr. Doch nicht nur schlechte Ernte setzt die Betriebe unter Druck. Auch die Erzeugerpreise für Getreide sind seit Jahren niedrig. Gleichzeitig sind die Kosten für Diesel, Dünger und Pflanzenschutz deutlich gestiegen. Für viele Betriebe wird es deshalb schwieriger, die nächste Ernte zu finanzieren.
5: Wir leiden seit 3 Jahren, insbesondere bei Getreide, unter unterdurchschnittlichen Erzeugungspreisen.
4: Der Bauernverband fordert deshalb schnelle staatliche Hilfen, unter anderem eine Aufstockung der Düngemittelhilfe, eine Senkung der Dieselsteuer und eine frühere Auszahlung der Direktzahlungen. Tue die Bundesregierung das nicht, so Ruckwied, sei das eine Gefahr für die Versorgungssicherheit.
5: Die Politik muss jetzt liefern. Sie muss dies tun, um die Versorgungssicherheit auf Basis der heimischen Produktion auch zukünftig gewährleisten zu können, weil Versorgungssicherheit ist so wichtig wie Verteidigungsfähigkeit.
4: Was aber tun, wenn die sinkenden Erträge vor allem auf das Klima zurückzuführen sind? Trockenheit und Hitze setzen den Kulturen zu, vor allem im Süden Deutschlands. Die Betriebe reagieren bereits mit anderen Anbauverfahren, neuen Kulturen und einer veränderten Fruchtfolge, sagt Joachim Ruckwitt.
5: Wir unternehmen seit 15, 20 Jahren viele Anstrengungen, um Emissionen zu reduzieren, um CO2 in den Böden zu speichern, um wassersparender zu wirtschaften.
4: Dennoch muss sich die Landwirtschaft besser an den Klimawandel anpassen und gleichzeitig die Existenz der Betriebe sichern. Denn Landwirte denken in Generationen und damit auch daran, welche Ernten auf ihren Böden in Zukunft noch möglich sein werden.
3: Soweit also die Bilanz des Bauernverbandes. Einhergehen damit natürlich auch Forderungen an die Politik. Aber wie sieht es ganz konkret vor Ort aus? Also welche Auswirkungen hatte die Hitze, die Trockenheit auf die Äcker? Und wie gehen Bäuerinnen und Bauern mit dem Hitzestress für die Nutzpflanzen um? Wie treffen sie Vorsorge? Antje Passenheim hat einen Hof in Nordrhein-Westfalen besucht und sich das mal genauer angeschaut.
6: Mit schwierigen Wetterbedingungen hat ihr Familienhof in Wachtendonk schon oft gekämpft. Aber diesmal ist es anders, sagt Landwirtin Bärbel Buschhaus und beugt sich über die schlappen, ausgedörrten Blätter ihres Rübenfelds.
7: In diesem Jahr kommen wir tatsächlich ausnahmsweise mal nicht rund. Bisher hat es immer gut geklappt, aber dieses Jahr ist ein extremes Jahr.
6: Dieser Sommer verlange ihnen ganz viel ab, sagt die Vizepräsidentin des Rheinischen Landfrauenverbands und will dennoch nicht jammern.
7: Wir haben das Glück, dass wir hier doch in einer Gunstregion leben, wo wir beregnen können. Sonst sähe es natürlich sehr düster aus.
6: Zwei Beregnungsanlagen helfen, um Rüben, Kartoffeln und Mais durch die extreme Trockenheit zu bringen. Doch um alles zu retten, reichen auch deren Kapazitäten nicht. Die Qual der Wahl.
7: Bei uns ist es so, dass wir uns jetzt entscheiden mussten, beregnen wir jetzt die Kartoffeln oder das Futter, also den Mais vor allen Dingen, oder die Zuckerrüben. Und dann gesagt haben, okay, die Rüben, das müssen wir jetzt einfach mal ertragen und liegen lassen.
6: Sie müssen durstig bleiben und klein. Auch beim Mais macht es einen Meter Unterschied aus, wenn er nicht beregnet wird. Sohn Bastian Buschhaus demonstriert es im Feld.
8: Was eigentlich viel gravierender ist, ist nicht halt nur die Größe, sondern dass der Kolben gar nicht ausgebildet ist. Das liegt immer an der Phase der Blüte im Mais. Und wenn wir dann zum Vergleich hier mal eine beregnete Pflanze nehmen, dann haben wir hier einen voll ausgebildeten Kolben.
6: Selbst der unbewässerte Mais sieht bei Familie Buschhaus besser aus als bei anderen. Sie haben eine besonders trockenresistente Sorte aus Südeuropa angebaut. Damit das Futter auch in Extremjahren wie diesen reicht, um die 600 Rinder satt zu machen, hat Familie Buschhaus vorgesorgt mit einer großen Fahrsilo-Anlage. Dort kann das geerntete Futter bis zu 2 Jahre gespeichert werden.
3: Eine Reportage von Antje Passenheim. Ja, regional sehr unterschiedlich, aber insgesamt gab es eben eine unterdurchschnittliche Ernte in diesem Jahr, vor allem im Süden und im Westen Deutschlands. So hat es der Bauernverband gestern vorgestellt bei seiner Erntebilanz, haben wir eben ja auch gehört. Und Bauernpräsident Ruckwitt, der hat gleich eine ganze Reihe von Forderungen an die Politik gestellt. Da geht es vor allem um eine ganze Menge Geld und Entlastungen für die Landwirte. Mein WDR-Kollege Andreas Oster hat darüber mit Martin Häusling gesprochen. Er ist Biobauer mit einem Betrieb in Nordhessen. Und er ist agrarpolitischer Sprecher der Grünen-Fraktion im Europaparlament. Wie hat er selbst die Trockenheit in diesem Sommer auf seinem Hof erlebt? Und welche Folgen hat das für ihn?
9: Ja, wir sind ja ein Betrieb, der Milchkühe hält. Und wir füttern eigentlich schon seit 3 Wochen Winterfutter. Und ich hoffe, wir kommen über die Runden. Aber das ist das eigentlich das viel größere Problem. Herr Ruckwitt redet immer noch von Getreide. Mhm. Das ist ja für viele kleine und mittlere Betriebe überhaupt nicht die Haupteinnahmequelle, sondern viele Betriebe leben ja von der Viehwirtschaft. Mhm. Und da haben wir es ja nicht nur mit der Trockenheit zu tun, sondern gerade die konventionellen Milchbauern, die leiden ja auch darunter, dass die Preise gegenüber dem letzten Jahr um 25% zurückgegangen sind. Also 2 Katastrophen sozusagen gleichzeitig. Und das wird vielen Betrieben das Genick brechen.
10: Also Sie füttern das Winterfutter, weil Sie eben aktuell kein frisches Gras auf Ihren Feldern haben, das schon vertrocknet ist.
9: Ja, das ist seit 4 Wochen sind die Wiesen ja halt braun. Selbst das Jungvieh auf den Weiden müssen wir bald heimholen. Und für die Kühe, selbst Luzerne, was sonst normalerweise immer noch gut wächst, bringt im Moment keinen Ertrag, sodass wir halt jetzt schon Heu und Silage füttern.
10: Jetzt hat der Bauernpräsident Rugwied eine Reihe von Forderungen an die Politik gestellt, um den Landwirten zu helfen. Also er fordert unter anderem, dass die EU mehr sogenannte Düngemittelhilfen zahlen soll als bislang, also zusätzliches Geld von der EU, um den gerade ziemlich teuren Dünger zu bezahlen. Außerdem fordert der Bauernverband, die Steuern auf Agrardiesel sofort zu senken und auch noch einiges mehr. Was halten Sie denn von diesen Forderungen? Würde das den Bauern helfen?
9: Also ich finde, diese Forderungen sind wirklich armselig angesichts der Katastrophe, der viele Betriebe gegenüberstehen. Fordert ja auch Rückstellungen für einen Gewinnüberhang da ist und so Geschichten. Das hören wir seit Jahren. Ich meine, bei Düngemitteln, wenn kein Regen kommt, nützen mir auch für Düngemittel im Grunde nichts. Und gerade darüber jetzt zu reden, ist wirklich überhaupt nicht angemessen.
10: Naja, aber Sie hätten dann ja mehr Geld für den teuren Dünger. Also das Geld, was Sie dann sparen würden, hätten Sie vielleicht an anderer Stelle übrig.
9: Das kann durchaus sein, aber ich glaube, das ist nicht das Kernproblem, was die Bauern jetzt haben. Mich ärgert vor allem, dass die Bauern das Geld, was ihnen eigentlich aus der EU zusteht, dass die Bundesregierung das nicht auszahlt, sondern sagt, ach, wir halten es mal zurück, weil im Jahre 2028 wird das Geld von der EU vielleicht weniger. Das ärgert die Bauern. Mhm. Und dass keine Klimaanpassungsmaßnahmen, dass keine Gelder für zum Beispiel Agroforce, Klimaanpassungen ausgegeben werden, sondern nur wieder darüber geredet wird, über die Flächenprämie und dass diese Umweltmaßnahmen tatsächlich ausgesetzt werden oder kein Geld dafür da ist.
10: Ja, wie könnten sich denn Landwirte, egal ob jetzt biologische Landwirte oder konventionelle Betriebe, wie können die sich besser an diese Trockenheit, an Dürren, an den Klimawandel anpassen?
9: Ja, die Hauptmaßnahme ist zum Beispiel, dass wir auf vielfältige Fruchtfolgen setzen. Dass wir nicht nur über Weizen und Mais reden, sondern dass wir über vielfältige Fruchtfolgen reden. Und wir müssen wieder Schwammlandschaften schaffen. Wir reden viel über Schwammstädte, wir müssen über Schwammlandschaften reden. Das Wasser muss zurückgehalten werden und das wird eine der Kernaufgaben in den nächsten Jahren sein.
3: Sagt Martin Häusling. Er ist Biobauer mit einem Betrieb im Norden von Hessen und auch agrarpolitischer Sprecher der Grünen-Fraktion im Europaparlament.
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3: Er gehört zu den Scharfmachern in Israels Regierung, Polizeiminister Itamar Ben-Gvir, Rechtsextremist und mehrfach verurteilt. Jetzt sorgt er mit einer Äußerung über den Gazastreifen für Aufsehen. In einem Podcast forderte er, die israelische Armee solle dort jeden Tag gezielt 30 bis 40 Menschen töten. Und auch die Geschichte des Podcast-Hosts, die führt zurück zum 7. Oktober und dem Massaker der Hamas. Aus Tel Aviv berichtet Jan-Christoph Kitzler.
11: Rom Braslavski ist in Israel eine bekannte Persönlichkeit. Er wurde als Teil des Sicherheitsteams beim Nova Musikfestival von Terroristen am 7. Oktober 2023 in den Gazastreifen verschleppt. 737 Tage war er Gefangene der Hamas. Er war unter den letzten Geiseln, die freigelassen wurden. Viele Menschen im Land haben Anteil genommen an seinem Schicksal. Immer wieder hat der 22-Jährige seitdem über seine psychischen Probleme berichtet und zur Verarbeitung des Furchtbaren, das er erlebt hat, gehört nun offenbar auch ein Podcast, den er hostet und der 8. Oktober heißt. Gast in der ersten Folge war Israels rechtsextremer Minister für nationale Sicherheit Itamar Ben-Gvir. Er ist einer der größten Befürworter der Ausweitung der Todesstrafe in Israel. Das mit Regierungsmehrheit beschlossene Gesetz sieht die Tötung von Hamas-Terroristen vor. Und Rom Braslavski richtete an Ben-Gvir, der in Israel unter anderem für die Polizei und die Gefängnisse zuständig ist, die Frage, ob er verurteilte Hamas-Terroristen persönlich töten dürfe. Er könne bei Hinrichtungen dabei sein, sagte Ben-Gvir. Und dann sprachen die beiden über den Gazastreifen. In meiner Vorstellung gehört ganz Gaza uns, so Ben-Gvir. Amen, sagt Rom Braslavski. Siedlungen nicht nur in Gaza würden die Ausreise von Palästinensern beschleunigen, so Ben-Gvir weiter. Und was die Terroristen angehe, keine Ausreise, jeder Einzelne müsse getötet werden. Es gebe übrigens auch weibliche Terroristen in Gaza. Rom Braslavski pflichtet dem bei. Voll, voll, voll, sagt er. Er stünde 100% dahinter. Das, was Itamar Ben-Gvir dann über den Gazastreifen sagt, hat weniger in Israel als im Ausland für einen Aufschrei gesorgt. Unsere Wiederherstellung ist ihre Zerstörung. Die Leute reden und es ist kein Geheimnis. Ich bin anderer Meinung als der Premierminister. Ich denke, wir müssen im Gazastreifen gezielte Tötungen durchführen, jede Nacht 30, 40 ausschalten. Nicht nur diejenigen, die uns jetzt gefährden. Nein, dort gibt es Leute, die keine menschlichen Wesen sind. Sie sollten nicht leben. Sie sind keine Menschen. Ich mache Ihnen ein Kompliment, wenn ich Sie als Menschen bezeichne. Diese Aussagen sind zum einen durch den Wahlkampf in Israel zu erklären. Ben-Gvir kämpft mit möglichst radikalen Aussagen um Stimmen im rechten Lager. Laut Prognosen könnte er damit bei der Parlamentswahl am 7. Oktober Erfolg haben.
12: Gezielte Tötungen, das ist nicht nur dem Zentralrat der Juden in Deutschland zu viel, sondern auch deutschen Außenpolitikerinnen und Politikern. Sanktionen gegen Ben-Gvir stehen im Raum. Christina Nagel fasst die Reaktionen in Berlin zusammen.
13: Für viele deutsche Außenpolitiker hat der israelische Polizeiminister Ben-Gvir nun auch die letzte Grenze überschritten. Menschenverachtend nennt der CDU-Außenpolitiker Jürgen Hart die Äußerung erschreckend und nicht mit dem Völkerrecht vereinbar.
14: Ich bin der Meinung, dass die israelische Regierung sich dringend von dieser Person distanzieren und trennen muss. Ansonsten bin ich der Meinung, dass die Europäische Union in jedem Fall eine Sanktionierung von Herrn Ben-Gvir vornehmen sollte.
13: Eine Forderung, die schon lange im Raum steht. Bisher aber scheiterten Versuche, die beiden rechtsextremen israelischen Minister Ben-Gvir und Smotrich mit EU-Sanktionen zu belegen, am Widerstand einzelner Länder, auch an Deutschland. Aus Sicht des außenpolitischen Sprechers der SPD-Fraktion Adis Achmetovic ist es an der Zeit, dass die Bundesregierung den Weg freimacht. Die jüngsten Äußerungen zeigten, wie tief Menschenhass, der Hass auf Palästinenserinnen und Palästinenser in der Ideologie der Minister verwurzelt sei.
15: Deshalb wiederholen wir unsere Forderung, wiederhole ich die Forderung, die Bundesregierung sollte die Sanktionierung beider Minister unterstützen.
13: Achmetovic, der inzwischen Rückendeckung von Vizekanzler Klingbeil bekommen hat, ist zuversichtlich, dass sich dieses Mal tatsächlich etwas bewegt. Und auch in der Union, vor allem bei der CSU, die Notwendigkeit zum Handeln gesehen wird. Dabei könnte eine Rolle spielen, dass sich der Zentralrat der Juden in Deutschland sehr klar positioniert hat. Präsident Josef Schuster sagte der katholischen Nachrichtenagentur, dass Ben-Gvirs menschenverachtende Aussagen diametral zu jüdischen Werten stünden. Es veranschauliche die Gefahr, die von rechtsradikalen Kräften ausgehe. CSU-Landesgruppenchef Alexander Hoffmann bleibt trotzdem vorerst vage, wenn es um mögliche Konsequenzen geht.
16: Man muss an diesen Entgleisungen deutliche Kritik üben und kann auch über Reaktionen diskutieren. Das besondere deutsch-israelische Verhältnis darf aber keinen Schaden nehmen.
13: Auch das Auswärtige Amt hält sich derzeit noch bedeckt, verweist darauf, dass die Bundesregierung schon bei verschiedenen Gelegenheiten unterstrichen habe, dass man Ben-Gvir kritisch sehe. Aus seinen Äußerungen spreche pure Menschenverachtung, betont der Menschenrechtsbeauftragte der Bundesregierung Lars Castellucci.
17: Netanyahu müsste diese Minister, die dieser Partei, der rechtsradikalen Partei, angehören, aus dem Kabinett schmeißen.
13: Er selbst habe große Sympathien für die Idee, den Minister mit Sanktionen zu belegen. Er verweist auf laufende Verhandlungen, zu denen sich die Bundesregierung öffentlich nicht äußere.
17: Aber die Äußerungen des Kollegen Hart zeigen ja die Richtung an.
13: Gemeint sind die Sanktionen gegen die Minister auf EU-Ebene, zum Beispiel Einreisesperren. Etwas, das auch die außenpolitische Sprecherin der Grünen, Deborah Düring, schon länger einfordert.
18: Es ist jetzt an der Zeit, dass die deutsche Bundesregierung die Sanktionierung der rechtsextremen Minister entschieden vorantreibt, statt immer weiter auf EU-Ebene zu blockieren.
13: Die Linke würde gern noch weitergehen. Individuelle Sanktionen hält die Sprecherin für internationale Beziehungen Lea Reisner für lächerlich. Ben-Gvir gehöre vor den Internationalen Strafgerichtshof.
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12: Die Lausitz steckt mitten im Strukturwandel, weg von der Braunkohle hin zu neuen Technologien. Was das ganz konkret bedeutet, das kann man gerade in Lübbenau beobachten. Dort wird kräftig gebaut. Aus einem ehemaligen Kraftwerksgelände etwa soll ein Industrie- und Gewerbegebiet werden. Außerdem soll die Stadt bald besser an Berlin angebunden werden. Kurz gesagt, mächtig was los in Lübbenau. Iris Wußmann hat sich dort umgehört und ihr Bericht beginnt beim Bürgermeister.
19: Ich glaube schon, dass meine Bürgermeisterkollegen, gerade wenn sie bisher kein Projekt sozusagen umsetzen konnten, dass man etwas in Anführungszeichen neidisch guckt.
20: Helmut Wenzel, seit 2000 Bürgermeister von der Benau, steht vor der Baugrube für den Coworking Space am Bahnhof. 150 moderne Arbeitsplätze entstehen hier für diejenigen, die auf dem Innovationskorridor zwischen Cottbus und Berlin-Adlershof pendeln oder künftig ganz aus Berlin raus wollen. Ein Projekt, bei dem die Stadt anders als Lübben nicht lange gefackelt hat.
19: Strukturwandel hat in Lübbenau vor 30 Jahren begonnen. 1996 ist das Kraftwerk vom Netz gegangen. Man muss sich natürlich Gedanken machen, wo man was hinentwickeln möchte und muss dann die Gelegenheit am Schopfe packen, wenn sich die Gelegenheit halt bietet.
20: Lübbenau hat sich früh auf den Weg gemacht, aus den schwierigen Jahren gelernt und weiß, wann man den Finger heben muss, so der Lausitz-Beauftragte Klaus Freitag. Die Stadt profitiert natürlich auch demnächst von der Superzuganbindung nach Berlin.
0: Der RE2 zweigleisig ist. Man ist schon quasi Stadt im erweiterten Berliner Raum. Natürlich auch pfiffige. Das ganze Thema läuft über Köpfe. Wenn man gute Gesellschaften hat, denen man auch den Freiraum lässt, ich glaube, dann kann man Erfolge ernten.
20: Aktuell setzt Lübbenau 4 Strukturwandelprojekte um mit einem Volumen von über 120 Millionen Euro. Dazu kommt die größte private Investition im Strukturwandel, das 11 Milliarden Euro schwere Rechenzentrum der Schwarz-Unternehmensgruppe, zu der Kaufland und Lidl gehören. Der Rohbau des ersten Bauabschnittes ist fertig, so Stefan Hies.
21: Die Entscheidung passt absolut, weil wir alles vorgefunden haben, was wir brauchen. Kraftwerkstandorte sind grundsätzlich lukrativ für Rechenzentren. Da, wo Energie erzeugt wurde, kann ich sie natürlich auch vom Netz ziehen und verwenden.
20: Das Zentrum wird nicht hunderte Arbeitsplätze bringen, aber so der Geschäftsführer der Industrie- und Handelskammer Cottbus, André Fritsche.
22: Hier geht es vor allem darum, um Resilienz, also Widerstandsfähigkeit zu haben unserer Daten, dass wir die nicht in die USA liefern müssen, dass wir die nicht nach China liefern müssen, sondern hier unsere Daten, unser größtes Gut sind. Und genau das realisieren wir hier in der Region.
23: Ich glaube, Lübbenau in 10 Jahren ist Teil der Metropolregion Berlin.
22: Wir werden hier eine Entwicklung sehen, wo Menschen quasi auch aus Berlin herausziehen werden. Sie werden versuchen, hier auch Wohnraum zu finden. Sie werden hier auch Arbeitsplätze vor Ort finden. Eine Chance, die nicht momentan jede Kommune in Südbrandenburg hat, trotz der Gelder.
20: Eine Chance, die der Stadt nicht in den Schoß gefallen ist. Aber auch Neid muss man sich erarbeiten.
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24: Mit Stefanie Lavoie, ich grüße Sie. Schockmoment um Fußballnationalspieler Jamal Musiala. Der Bayern-Star ist zum zweiten Mal innerhalb weniger Tage auf dem Rasen umgekippt. Am Samstag im Spiel gegen Leipzig war Musiala in der Schlussphase zusammengebrochen. Beim Test in Heidenheim sackte er gestern Abend erneut zusammen. Mittlerweile ist auch der Grund dafür bekannt, berichtet Marcel Stober.
25: Nach dem Testspiel in Heidenheim sagte Bayerns Sportvorstand Max Eber lediglich kryptisch: Wir wussten Bescheid. Musiala werde sich selbst dazu äußern. Das hat der 23-Jährige am Abend in den sozialen Netzwerken getan. Bei ihm seien temporär kurz auftretende, aber gut behandelbare Absenzen festgestellt worden. Absenzanfälle sind eine Form der Epilepsie, die sich durch kurze Bewusstseinsstörungen auszeichnen. Musiala sei in bester medizinischer Behandlung, sehr optimistisch und auf einem guten Weg, schreibt er. Er selbst habe die Verantwortung übernommen, nach ärztlicher Freigabe weiter Fußball zu spielen. In Heidenheim war Musiala nur wenige Minuten nach seiner Einwechslung in der zweiten Halbzeit zu Boden gegangen und wurde daraufhin von seinen Mitspielern abgeschirmt. Ärzte eilten aufs Feld und nach kurzer Behandlung ging Musiala mit ihnen in Richtung Kabine.
24: Die Transferüberraschung des Sommers ist perfekt. Niklas Füllkrug kehrt an die Weser zurück. Vorgestern gab es zwischen Werder und West Ham United Gespräche. Bereits gestern absolvierte Füllkrug in Bremen seinen Medizincheck. Er kehrt für ein Jahr auf Leihbasis zurück und könnte schon am Samstag in der ersten Pokalrunde in Grün-Weiß auflaufen. Auch in Stuttgart gibt's ein neues Arbeitspapier, allerdings nicht für einen Spieler, sondern für Sportvorstand Fabian Wohlgemuth. Der VfB hat den Vertrag mit Wohlgemuth vorzeitig bis 2029 verlängert. Er war 2022 vom SC Paderborn ursprünglich als Sportdirektor nach Stuttgart gekommen. 240.000 Besucher konnte die Reit-WM in der Aachener Sörs in ihrer ersten Woche feiern. Heute beginnt der zweite Teil dieser Heim-WM, unter anderem mit dem Springreiten. Und auch dort erhoffen sich die Reitsportfans wieder die eine oder andere Medaille. Dennis Peiler ist der Vorstandsvorsitzende der Deutschen Reiterlichen Vereinigung und zieht eine überaus zufriedene Halbzeitbilanz der Heimweltmeisterschaften.
26: Ja, die Zwischenbilanz ist überragend. Wir haben hier 12 Medaillen gewinnen können, darunter 5 Goldmedaillen. Und es war schon unser Wunsch, dass wir in allen Disziplinen vorne mitreiten können. Das ist uns in Woche 1 sehr gut geglückt. In jeder Disziplin gab es mindestens eine Goldmedaille. Und wenn wir hier anknüpfen können und auch in der zweiten Woche im Springen, in der Paradressur oder auch im Fahrsport weitere Medaillen sammeln, dann sind wir sehr, sehr glücklich. Wir haben ja immer gesagt, wir wollen hier unser Pferdesport-Märchen schreiben. In Woche 1 hat das schon ganz gut mit den ersten Kapiteln geklappt. Ich hoffe, es kommen noch schöne weitere dazu.
24: Die Reit-WM in Aachen geht noch bis zum 23. August und beschert Team D hoffentlich noch die eine oder andere Medaille. Am vergangenen Sonntag bekamen die Fans bei den Cy Classics in Hamburg bereits einen Vorgeschmack auf ein großes Radsport-Event auf deutschem Boden. Heute startet in Hessen mit der Deutschlandrundfahrt das wichtigste Etappenrennen unseres Landes. Holger Gerska erzählt uns, wo die Tour langführt.
1: Ja, die Deutschlandtour gastiert in diesem Jahr ausschließlich im Südwesten Deutschlands. 5 Tage, da kommt man natürlich nicht durchs ganze Land. Es geht in diesem Jahr durch Hessen. In Bad Orb wird es das Prologzeitfahren über reichlich 2 Kilometer geben. Und dann durch Rheinland-Pfalz und Baden-Württemberg. Die Etappenorte sind Schwäbisch Hall. Das ist eine Klassiker-Etappe am Donnerstag mit über 200 Kilometern. Dann geht's nach Offenbach. Am Samstag die Königsetappe nach Bad Dürkheim. Da wird's am Ende ziemlich bergig. Und am Sonntag fällt dann auf einem Rundkurs in Heilbronn die Entscheidung. Da kann man auch noch mal was an der Gesamtwertung drehen.
24: Sie können live dabei sein im Stream auf sportschau.de.
12: Und das war der Sport mit Stefanie Lavoie.
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6: Dänemark beispielsweise hat schon gesagt, wir haben Windgebiete, die können genutzt werden für Windanlagen. 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Da kann also Deutschland aus Dänemark, aus den Niederlanden echt profitieren.
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Microsofts künstliche Intelligenz Copilot. Die begegnet vielen von uns längst im Arbeitsalltag, vielleicht ja auch Ihnen. Trotzdem steht die KI oft im Schatten von ChatGPT und Co. Aber zu Recht. Was Copilot inzwischen drauf hat, das schauen wir uns gleich genauer an. Hier in wenigen Augenblicken nach den Nachrichten.

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1: Um 2.30 Uhr mit Ronald Lessig. SPD-Vizekanzler Klingbeil hat die jüngste Äußerung des israelischen Sicherheitsministers Ben Gvir scharf verurteilt und Konsequenzen gefordert. Es müssten auf europäischer Ebene Sanktionen geprüft werden, sagte der SPD-Politiker auf Sat.1. Aus Berlin Bianca Schwarz.
2: Ich stehe in Solidarität zum Staat Israel, aber ich stehe nicht in Solidarität zu solchen Ministern, so Klingbeil wörtlich. Der rechtsextreme Polizeiminister Ben Gvir hatte in einem Podcast unter anderem gezielte Tötungen von Palästinensern gefordert. Es gäbe im Gazastreifen Menschen, die es nicht verdient hätten zu leben. Ben Gvir ist mehrfach verurteilt wegen Hetze und Terrorunterstützung. Mehrere europäische Staaten haben schon früher Sanktionen gegen ihn verhängt. Die offizielle Linie der israelischen Regierung vertritt er mit seiner Aussage nicht.
1: Nach zahlreichen Vorfällen mit Drohnen hat die Bundesregierung in Sachsen-Anhalt ein neues Forschungszentrum eröffnet. Es soll neue Erkenntnisse zur Erkennung und Abwehr von Drohnen liefern. Max Hensch aus Magdeburg zu der Frage, wie weit diese Technik schon ist.
3: Also uns wurde heute gesagt, die Drohnenerkennung sei schon gut, aber die Angreifer vom Himmel zu holen, sei eine ganz andere Herausforderung. Laut Innenminister Dobrindt gibt es momentan alle paar Monate echte technische Fortschritte, bedingt unter anderem durch den Ukraine-Krieg. Und der Vorfall am Flughafen Leipzig-Halle hat gezeigt, wie schnell es auch hierzulande brenzlig werden kann. Es gibt bodengesteuerte Systeme und Abwehrdrohnen dafür, aber es ist auch klar, dass es hier Nachhol- und auch erheblichen Investitionsbedarf gibt, wenn die kritische Infrastruktur umfassend vor Drohnen gesichert werden soll.
1: Im Wohnungsbau geht es aufwärts. Im ersten Halbjahr wurden Baugenehmigungen für gut 126.000 Wohnungen erteilt. Das waren 15% mehr als im ersten Halbjahr 2025, das allerdings sehr schwach ausgefallen war. Schwierigkeiten machen weiterhin die hohen Bauzinsen und Kosten. Die Europäische Union will mehr gegen die Ebola-Epidemie in der Dominikanischen Republik Kongo tun. Deshalb stellt sie Schnelltests im Wert von 2,5 Millionen Euro zur Verfügung. Dadurch können Fälle früher erkannt und die weitere Ausbreitung verhindert werden. Auch Deutschland hat seine Hilfe um 11 Millionen Euro aufgestockt. Bislang sind im Kongo mehr als 5000 Menschen an Ebola erkrankt, fast 2400 sind gestorben. Es ist der schwerste Ausbruch in der Geschichte des Landes. Das Wetter in Deutschland. Häufig trocken, noch letzte Schauer bei 19 bis 11 Grad. Tagsüber gebietsweise Schauer, selten Gewitter, teilweise auch trocken, bei bis zu 19 Grad im Norden und 32 Grad im Süden. Am Donnerstag teilweise trocken, teilweise Schauer und einige Gewitter, 20 bis 27 Grad. Am Freitag zeitweise sonnig, im Nordwesten und im Süden Schauer und Gewitter, 19 bis 26 Grad. Das waren die Nachrichten.
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4: Ja, und da sieht's aktuell relativ überschaubar aus. Los geht's mit einer amtlichen Gefahrenmitteilung für Monschau, Simmerath und Rötgen. Wegen des Waldbrandes im Hohen Venn kommt es momentan zu erheblichen Geruchsbelästigungen und möglicher Schadstoffbelastung der Luft. Gesundheitliche Gefahren können nicht ausgeschlossen werden. Daher bitte Fenster und Türen schließen sowie Lüftungen und Klimaanlagen abschalten. Die A2 Dortmund Richtung Hannover ist zwischen Dortmund Nordost und Kamenberg-Kamen nach einem Unfall gesperrt. Und die A2 Hannover Richtung Dortmund, die ist zwischen Kamener Kreuz und Lünen Süd nach einem Unfall gesperrt. Haben Sie eine gute Fahrt.
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4: Mit Simeon Laux. Hallo. Wenn wir über künstliche Intelligenz sprechen, dann fallen schnell Namen wie ChatGPT, Claude oder Perplexity. Dabei begegnet vielen von uns im Arbeitsalltag längst eine andere KI, Copilot von Microsoft. Bisher stand die allerdings eher im Schatten der Konkurrenz. Aber ist das noch so? Und was kann Copilot inzwischen eigentlich? Darum geht es in der neuen Folge des KI-Podcasts mit Marie Kilk und Gregor Schmalzried. Und der macht zunächst eine Bestandsaufnahme für die KI von Microsoft.
5: Viele Unternehmen haben den Copilot mittlerweile ausgerollt. Aber wenn man sich mal anschaut, wie viele Microsoft-Unternehmenslizenzen es gibt, dann sind es doch erstaunlich wenig. Also Microsofts aktuelle Zahlen sind, dass es etwa 20 Millionen bezahlte Microsoft 365 Copilot-Sitze gibt. Also Sitze ist, wie man in der Software quasi einen einzelnen User nennt oder eine einzelne Software-Lizenz. 20 Millionen, das klingt erstmal nach viel, ja? Aber Microsoft hat 450 Millionen bezahlte Microsoft 365 Sitze. Das bedeutet, in über 3 Jahre nach ChatGPT, 3,5 Jahre nach ChatGPT und ungefähr 3 Jahre seit der Einführung des Microsoft Copilot sind nur ungefähr 4% der Microsoft Unternehmensnutzer wirklich Copilot-Nutzer. Und das ist für die schiere Masse, ja, für die Größe von Microsoft, ehrlich gesagt, ziemlich peinlich. Wir können mal reinhören in die zweite Folge, die wir je veröffentlicht haben. Das waren Fritz und ich im August 2023. Da haben wir nämlich schon mal über das Thema Microsoft gesprochen und über das Thema Copilot, auch wenn es damals noch nicht so hieß. Hören wir mal rein. Microsoft hat ja seine großen Office-Programme, PowerPoint, Excel, Word, die jeder kennt. Und die planen da wirklich Großes. Also die planen letztlich einen KI-Assistent, also ein bisschen wie, ja, wie man das fast von Siri und Alexa kennt. Nur soll der halt quasi deine E-Mails für dich lesen können und deine Word-Dokumente für dich zusammenfassen. Und nicht nur die Sachen, die eine KI sowieso schon weiß, sondern all das, was in deinem Office-Programm drin ist. Das habe ich gesagt im August 2023. Das heißt, so lange reden wir eigentlich schon über den Microsoft Copilot, auch wenn es den damals noch nicht gab, also zumindest nicht unter dem Namen. Und ich sag mal, Schnitt nach heute, ja, aus der Sicht von damals ist es eigentlich absurd, diese Zahl, über die wir gerade gesprochen haben, oder? Also aus der Sicht von damals hätte man noch sagen müssen, Microsoft war doch von allen Unternehmen am besten positioniert, um diese ganze KI-Revolution, dieses KI-Wettrennen komplett für sich zu entscheiden.
6: Ich kann mich nicht mehr genau erinnern, wie wir da damals drüber nachgedacht haben. Aber KI war neu. Es gab irgendwelche Startups wie OpenAI und noch ein paar Namen, die man damals noch nie davor gehört hat. Mm. Und Microsoft war, genau wie Google, einfach eine Firma, die schon einen riesigen Markt hat, die schon total viel Tech-Expertise hat und die einfach insgesamt eigentlich perfekt aufgestellt war, um aus dieser KI-Revolution viel zu machen. Satya Nadella, der CEO von Microsoft, auch heute noch, der hat schon 2019 angefangen, in OpenAI zu investieren.
5: Es sah eine Zeit lang sogar kurz danach aus, ob Microsoft einfach OpenAI übernimmt und einfach aufkauft. Auch das war mal im Gespräch. Und dann der Punkt, wer zahlt denn am Ende für KI? Ja, es sind wahrscheinlich nicht die Privatpersonen. Die geben am Ende vielleicht ein bisschen Geld aus, aber wirklich so wahnsinnig viel Geld macht man damit nicht. Wer zahlt wirklich Geld für KI? Natürlich Unternehmen, die von der Produktivität profitieren können. Und wer hat als einziger oder als einer von wenigen großen Unternehmen wirklich Zugriff auf diese ganzen Daten, auf die Excels, auf die Words, auf die PowerPoints, ist es natürlich Microsoft. Also wenn man all diese Sachen zusammennimmt, dann Stand 2023 hätte man eigentlich ganz klar anerkennen müssen, okay, Microsoft wird dieses Rennen machen, das ist überhaupt keine Frage. Aber jetzt schauen wir nach heute und wie gesagt, 4% der Microsoft Office-Nutzer nutzen tatsächlich den Copilot im Alltag. Dem Aktienkurs geht's auch nicht mehr so wahnsinnig gut. Also andere KI-Unternehmen schneiden da besser ab. Stattdessen wollen OpenAI und Anthropic an die Börse gehen und eher so zum nächsten Microsoft werden, als dass Microsoft dort groß noch was davon hat.
6: Ja, irgendwas ist schiefgegangen. Also warum sind sie jetzt trotzdem nicht Platz 1 der besten KI-Labore der Welt?
5: Auch da gibt es ein paar Gründe. Grund Nummer 1, Marie, ist für mich die Tatsache, die relativ simple, dass niemand genau weiß, was der Copilot eigentlich ist. Es gibt eine Website, ein Artikel, der heißt, wie viele Produkte namens Copilot hat Microsoft? Ich habe eine Karte von allen erstellt.
6: Oh mein Gott, okay. Ich sehe eine Art Sonne mit ungefähr 5000 verschiedenen Strahlen. Und ich weiß nicht, ob ich das jetzt richtig erkenne, aber jede von diesen Strahlen ist irgendwie eine Version, verschiedene Microsoft-Dinge
5: genau, ja.
6: zu kombinieren.
5: Es ist tatsächlich so, es gibt mittlerweile 81 verschiedene Dinge, die Copilot heißen. Also es gibt den Microsoft 365 Copilot, ja, aber das ist natürlich nicht das gleiche wie Microsoft Copilot Studio oder wie Microsoft 365 Copilot Chat. Wenn du im Sales bist, Marie, dann nutzt du natürlich Microsoft 365 Copilot für Sales, was wiederum nicht das gleiche ist wie Microsoft 365 Copilot App oder Microsoft 365 Copilot for Service. Nichts davon ist natürlich das gleiche wie Copilot in Forms oder Copilot in Insights. Das sind die ganzen Copilots in den verschiedenen Microsoft-Programmen. Dann gibt es natürlich noch den GitHub-Copilot, der was völlig anderes ist. Also gehört auch zu Microsoft, aber hat damit eigentlich gar nichts zu tun. Dann haben wir den Copilot in Windows, was quasi nicht ein Unternehmensprodukt ist, sondern ein Privatanwenderprodukt.
6: Da gibt es einen Knopf.
5: Genau, da gibt es einen Knopf. Dann gibt es auch den Geräten. Dann gibt's Copilot plus PCs. Ja, das ist eine eigene Marke von Windows-Laptops, die so heißen. Dann gibt es den Microsoft Copilot. Da sagst du jetzt, Gregor, den hatten wir gerade schon. Nein, nein, nein, Marie. Wir hatten den Microsoft 365 Copilot.
6: Ah.
5: Das ist was anderes als der Microsoft Copilot.
6: Ist das der kleine Copilot?
5: Nee.
6: Oh Gott.
5: Nee. Der Microsoft Copilot ist auch für Privatanwender. Das ist ein separater Chatbot, eine Art ChatGPT-Konkurrent von Microsoft. Die meisten Leute nutzen entweder den kleinen Copilot, finde ich eigentlich schön, das so zu beschreiben, also einen Chatbot, der automatisch mit drin ist in Microsoft 365, also in der Microsoft Business Lizenz, oder den großen Copilot, das ist der ein bisschen extra Geld kostet, der dann eben die Verbindung hat zu anderen Programmen. Das sind die, mit denen die meisten Leute zu tun haben. Ich denke, das passt dann auch. Nur jetzt versuchst du innerhalb das Microsoft Copilot, den du jetzt hast, Marie, sagen wir mal in deinem Beispiel, hast du den, ein Agent zu erstellen. Erstmal die Frage, weißt du, was ein Agent ist?
6: Also nein, weil Agent wird auch von 10 Leuten auf 10 unterschiedliche Varianten verwendet zurzeit. Aber was meistens damit gemeint ist, ist, dass die KI was für mich machen kann.
5: Ja, bei Microsoft heißt es was völlig anderes.
6: Oh.
5: Im Microsoft Copilot ist ein Agent ungefähr sowas wie ein Custom GPT.
6: Ach je.
5: Also etwas, das kann dann auch teilweise Dinge für dich tun, aber das ist nicht die Hauptsache. Es ist eigentlich eine Art festgelegter Bot. Ja, früher hießen die auch Bots im Copilot. Haben es dann umbenannt in Agents, der wiederkehrende Aufgaben für dich erledigen kann, indem du denen einmal einen Prompt übergibst. Ja? Jetzt hast du also das, ne? Sagst du, okay, du machst jetzt die Microsoft 365 Copilot-App auf, weil du möchtest dir einen Agent erstellen. Was machst du dafür? Du machst das in Copilot-Chat, du machst den auf, du drückst auf neuer Agent, dadurch startet dann der Agent-Builder. Dieser Agent-Builder erzeugt einen sogenannten Declarative Agent. Dieser Agent funktioniert auf den gleichen Modellen wie sonst im Copilot zur Verfügung stehen, aber dem kannst du eben eigenes Wissen zur Verfügung stellen oder einem eigenen Prompt. Das ist allerdings nicht genug für komplexere Aufgaben. Da musst du dann rübergehen in Copilot Studio. Da kannst du dann auch einen Agent erstellen, der kann aber zusätzlich einen sogenannten Agent Flow aufrufen. Das sind so ein bisschen Automatisierungen. Und dieser Agent kann dann später einen Connected Agent aufrufen.
6: Oh Gott, es gibt auch noch 5 verschiedene Arten von Agents, oder was?
5: Nichts davon ist dasselbe wie der Agent Mode in Excel.
6: Nein.
5: Der Agent Mode in Excel ist was völlig anderes. Und der Agent Mode in Excel ist auch nicht das gleiche wie der Excel Agent, den du benutzen kannst, um aus Copilot Chat aufzurufen. Damit kannst du dann Sachen analysieren, ja?
6: Aber ich finde alle dummen Benennungen von GPT 5.6 Pro oder Medium verblassen gegenüber dem, was Microsoft da scheinbar macht.
5: Also ich sag mal so, es ist wirklich ein Problem. Ich merke das auch selber. Ich habe auch schon immer mal wieder in Projekten eben mit diesen ganzen Sachen zu tun gehabt. Also ich spreche hier aus meinem eigenen Schmerz.
6: Man merkt, dass du da ein bisschen emotional verhaftet bist in dem Thema. Ja, ich würde sagen, es gibt andere Dinge, die erklärst du neutraler irgendwie.
5: Grund 1, weshalb Microsoft sich schwer tut, all das, über das wir gerade gesprochen haben. Es ist einfach extrem verwirrend, diese Copilot-Oberfläche zu verstehen. Und das ergibt sich eigentlich aus dem zweiten großen Problem. Nämlich Microsoft hat, würde ich sagen, wirklich eine große strategische Problematik. Nämlich, dass anders als OpenAI, anders als Anthropic, wo man ein vergleichsweise kleines Team hat, ja, das sind mittlerweile auch über 1000 Leute, aber das ist natürlich immer noch eine kleine Firma eigentlich, die können sehr fokussiert an einem Produkt arbeiten. Die arbeiten an ChatGPT, an Claude und vielleicht an ein paar extra Modellen mit Codex und Claude Chat und Claude Cowork und Claude Code und so weiter. Aber man weiß, wofür man da ist.
6: Mhm.
5: Ein Unternehmen wie Microsoft, was natürlich schon seit Jahrzehnten existiert, und bei Google gibt es das gleiche Problem, das funktioniert völlig anders. Das hat viele verschiedene Abteilungen und meine Lesart davon, ja, müssten jetzt Insider bestätigen, aber meine Sicht auf diese Dinge ist halt, naja, das sind halt auch viele Unternehmensabteilungen, die ein bisschen gegeneinander arbeiten, die ein bisschen in Konkurrenz miteinander stehen. Und alle bekommen einfach von oben die Anweisung, so, ihr macht jetzt was mit KI und ihr nennt das Copilot. Und jeder entwickelt sein eigenes Ding. Und am Ende passt kaum etwas zusammen.
6: Also die vermeintliche Stärke, dass Microsoft ein Legacy-Software-Unternehmen ist, das viele gute Leute hat und viele gute Kontakte ist, wird hier dann zur Schwäche. Ich habe das auch so ein bisschen als Eindruck, wenn ich mit meinen Freunden bei Microsoft spreche. Ich kenne ja aus meiner Zeit in Seattle noch ein paar Leute, die da auch teilweise am Hauptsitz arbeiten. Und die sind nicht alle unglücklich, aber ganz viel bestätigt eigentlich deinen Verdacht, dass diese Organisation einfach nicht super lean und nicht super agil ist. Und ich habe ganz stark das Gefühl, es ist auch schlimmer geworden in den letzten Jahren. Also dieser AI-Hype und dieses Rennen und dieses Gefühl, da mithalten zu müssen, das fühlt sich von innen, glaube ich, auch so an, dass es die ganze Arbeit bei Microsoft noch chaotischer oder noch verschachtelter macht, als sie eh schon war. Also das haben mir teilweise auch Leute berichtet, dass sie in 6 Monaten 3-mal Managerwechsel hatten und dauernd werden irgendwelche Teams zu anderen Teams geschoben und die Hälfte von deinen Leuten wird plötzlich abgezogen und sollen an irgendeinem neuen KI-Projekt arbeiten und bei dem KI-Projekt geht dann alles schief und dann werden die Leute am Wochenende aus dem Bett geklingelt. Und ehrlicherweise, ein paar Leute kenne ich bei Microsoft, die das total hassen, wenn sie gesagt bekommen, du musst jetzt nächste Woche an der OpenAI Azure Dingsbums KI-Sache arbeiten.
5: Der dritte große Grund ist, es hat sich rausgestellt, einfach so ein bestehendes System zu nehmen, wie das ja existiert mit der Microsoft Enterprise Infrastruktur, also den Microsoft Unternehmensprogrammen, und da KI drauf zu kippen, ist nicht so einfach, sondern da entstehen alle möglichen neuen Probleme, die man erstmal lösen muss. Ein ganz simples Beispiel ist das sogenannte Oversharing-Problem. Und da geht es um eine Sache, die in vielen Unternehmen immer zum Alltag gehört hat. Und zwar, man muss, wenn man eine Cloud-Infrastruktur hat, ja, wenn man viele Dateien abspeichert, dann wahrscheinlich in SharePoint oder so, muss man ja immer für jeden Ordner und jede Datei die Berechtigung zuteilen. Das heißt, dass auch nur die Personen darauf zugreifen können, die wirklich darauf zugreifen dürfen. Was meinst du, Marie? Wie oft funktioniert das, dass immer exakt jedes vertrauliche Dokument auch wirklich nur exakt für die Person freigegeben ist, die es sehen darf?
6: Nicht so oft. Aus eigener Erfahrung. So, manchmal will man ja auch tatsächlich was aufschreiben und das wäre richtig dumm, wenn das dann irgendwie die Chefin liest oder irgendjemand aus einer anderen Abteilung, weil man, nicht weil man die hintergehen möchte, aber wenn man vielleicht das

0: immer. Aber eben weil es so schwer war, an diese Daten ranzukommen, ist es nicht aufgefallen. Oder man kam so halbwegs damit durch. Jetzt auf einmal habe ich ja meinen tollen Co-Pilot und der kann auf einmal für mich die gesamte Unternehmensinfrastruktur durchsuchen. Und auf einmal kann ich sagen, hey, find mir mal bitte alle Dokumente, in denen mein Name drinsteht, zum Beispiel. Und der Co-Pilot zeigt mir ja all die Dokumente an, in denen mein Name drinsteht, für die ich zugelassen bin. Und nur weil ich technisch für die zugelassen bin, war es vielleicht nicht so gemeint, dass ich die wirklich sehen sollte. Sowas passiert immer wieder. Und es gibt tatsächlich Untersuchungen und Umfragen unter IT-Verantwortlichen, nach denen sehr viele Unternehmen ihre Co-Pilot-Rollouts erstmal verschoben oder sogar komplett gestrichen haben, weil sie Angst hatten vor genau diesem Szenario.
1: Ja, das kann ich bestätigen. Also da war ich auch teilweise mit im Raum. Das ist natürlich eine gruselige Sache für die IT-Security, für den Betriebsrat, für ganz viele Leute, die da zu Recht auch genau hingucken und sagen, wenn wir den Leuten einfach jetzt allen einen Chatbot geben, was genau erzählt er denen dann und wollen wir, dass er ihnen das erzählt? Und es ist teilweise sogar datenschutzrechtlich illegal, wenn er bestimmte Dinge ausspuckt.
0: Und das führt, glaube ich, alles, also all diese drei Faktoren, ja, die Verwirrung um die Tools, die unklare Strategie bei Microsoft und jetzt auch noch die Tatsache, dass es einfach so völlig anders funktioniert als klassische Unternehmenssoftware. Das führt alles zum wahrscheinlich vierten Grund und dem größten Grund, weshalb der Co-Pilot sich nicht so durchgesetzt hat. Er ist einfach lange zumindest nicht so gut gewesen.
1: Ja.
0: Also Leute nutzen zu Hause ChatGPT, finden super, gehen dann auf die Arbeit, versuchen das gleich mit dem Co-Pilot zu machen und es klappt nicht.
1: Ja, und das finde ich jetzt nicht unfair zu sagen. Also du hast es in der Vergangenheit formuliert. Wir reden gleich noch drüber, was sich da gerade aktuell tut und was auch besser wird. Aber da würde ich absolut meine Hand ins Feuer für legen aus den Zeiten, aus denen ich Co-Pilot viel getestet habe die letzten Jahre. Die Leute hatten keinen Bock drauf und das zu Recht. Es hat verschiedene Gründe. Wir haben ja gesagt, Microsoft hatte eigentlich Zugang zu guten Modellen von OpenAI von Anfang an. Man hatte aber, wenn man Copilot benutzt hat, ganz oft das Gefühl, Moment mal, das, was ich hier kriege an Antworten, auch wenn es nichts mit den Microsoft-Produkten zu tun hat, das ist nicht so gut wie das, was ich kriege, wenn ich dieselbe Sache an ChatGPT stelle. Und da muss ich jetzt sagen, ich weiß nicht natürlich genau, wie die Architektur von innen bei Microsoft funktioniert. Die haben das nicht öffentlich gemacht. Aber die Vermutung liegt nahe, dass du nicht immer jeden Tag das allerstärkste, allerbeste, allerteuerste Modell serviert bekommen hast. Sondern dass sie natürlich auch geguckt haben, was ist effizient, für welche Aufgabe reicht vielleicht auch ein kleineres Modell. Sind gerade viele Leute gleichzeitig online und ich möchte lieber, dass es schnell geht, als dass die super smarte Antwort kommt. Und OpenAI im Vergleich zum Beispiel hat halt natürlich extrem Wert darauf gelegt, dass sie die allerbesten Antworten geben, die es auf der Welt gerade gibt. Wobei man jetzt zurzeit munkelt, dass sich da was tut in der Co-Pilot-Welt. Also ich muss sagen, so die öffentliche Debatte, die hat so ein bisschen eine Wendung genommen und ich hoffe, dass du das jetzt widerlegen oder bestätigen kannst, was ich so aus dem Gebüsch vernehme. Du hast Co-Pilot auch jetzt aktuell getestet, richtig?
0: Ja, ich habe damit immer mal wieder zu tun, auch beruflich einfach, um zu checken, was da gerade so geht, um KI einzusetzen, zu implementieren und so weiter. Und man muss schon sagen, der hat sich wirklich gemacht. Also der Co-Pilot heute ist deutlich besser als das, was du noch vor einem Jahr ausprobiert hast. Die Ergebnisse sind stabiler, sie sind verlässlicher. Auch das Durchsuchen von E-Mails ist mittlerweile relativ hilfreich. Also man kann wirklich sagen, hey, geh mal bitte durch meine E-Mails durch und finde das und das. Und immer mehr Menschen, mit denen ich darüber spreche, sagen tatsächlich nur, also mittlerweile bin ich an dem Punkt, wo ich den Co-Pilot wirklich ganz gerne benutze. Es gibt ein paar Sachen, die man, glaube ich, trotzdem im Kopf behalten sollte, wenn man mit dem arbeitet. Also einmal Thema, über das wir oft sprechen, aber man kann rechts oben, wenn man im Chatfenster ist, das Reasoning einstellen. Also man kann konkret auswählen, welches KI-Modell dafür zuständig sein soll für die Aufgabe oder wie viel Rechenleistung es sozusagen pro Anfrage aufwenden soll. Und da lohnt sich in sehr vielen Fällen wirklich das händisch umzustellen. Also von Natur aus ist der Co-Pilot immer auf Auto. Das bedeutet, er nutzt mal ein bisschen mehr Rechenleistung, mal ein bisschen weniger. Für komplizierte Aufgaben und immer, wenn wir mit mehr Text zu tun haben, sollte man unbedingt das Reasoning anmachen. Das macht man, indem man dann auf das Autofeld draufklickt und ersetzt durch Think Deeper oder auf Deutsch tiefere Analyse, heißt das aktuell, wird bestimmt auch im Moment wieder umbenannt. Aber das macht die Ergebnisse schon wirklich deutlich besser. Viele können mittlerweile sogar Claude Opus benutzen auf diesem Feld. Also das ist ja auch was, wo sich die Microsoft OpenAI Bromance ein bisschen auseinanderentwickelt hat. Die haben mittlerweile sogar die Anthropic Funktionen und Modelle da drin. Also das ist was man kennen sollte. Und dann gibt es mittlerweile einfach so ein paar Features, so kleine Tools, die Leuten wirklich ans Herz gewachsen.

0: gewachsen sind. Also, dass man die Meetings, die Teams-Meetings zum Beispiel automatisch transkribieren und zusammenfassen kann hinterher. Da wollen eine Menge Leute nicht mehr drauf verzichten. Das funktioniert auch wirklich gut. Das Durchsuchen von Dateien, von Ordnern klappt mittlerweile sehr gut. Und die Funktion, die habe ich neulich in einem Termin vorgestellt und Leute haben wirklich riesige Augen gemacht. Das fand ich ganz lustig. Ist die Notebooks-Funktion. Also mit einem, wenn ich im Copilot, sogar im wohl gratis Copilot, im Kleinen, ein sogenanntes Notebook anlegen und da dann verschiedene Dateien damit verknüpfen. Also sagen wir beispielsweise, ich möchte ein Event vorbereiten. Ja, und man kennt das, da gehören dann ganz viele verschiedene Dokumente dazu. Im einen speichern wir die Kontaktdaten der Zulieferer, in einem anderen ist der aktuelle Zeitplan drin, in einem dritten die verschiedenen Anschreiben für die Gäste. Was weiß ich, was da alles noch mit dazu gehört. Das wird natürlich eine Menge Zeug. Irgendwann weiß niemand mehr, wer ist eigentlich für was zuständig, was ist der aktuelle Stand und so weiter. Und was man mit diesen Notebooks machen kann, ist, man kann diese speziellen Dateien verknüpfen mit einem solchen Notebook, auch einen ganzen Ordner da quasi damit verknüpfen, der sich dann auch automatisch aktualisiert, wenn ich die Datei aktualisiere und dann einfach jede Frage stellen, die ich möchte. Also wer ist eigentlich zuständig für den Brandschutz bei dem Termin? Oder was ist eigentlich der aktuelle Stand zu Gast XY? Hat er schon zugesagt oder nicht? Und all diese Dateien werden automatisch durchsucht. Das ist, wenn man einmal angefangen hat, sich so zu organisieren, schon eine echt tolle Funktion und auch, glaube ich, das ursprüngliche Versprechen, was Microsoft ja mal hatte, was ich damals eigentlich in Folge 2 unseres Podcasts im Kopf hatte, als ich mir dachte, hey, endlich Unternehmensdaten, interne Daten verbinden mit KI.
1: Das ist die Vision. Das ist auch, was ich im Kopf hatte, als ich eine Excel-Tabelle hochgeladen habe und quasi gedacht habe, mit nur einer Datei hätte ich halt einfach gerne diese Antwort. Was am meisten, glaube ich, bei mir hängen geblieben ist als beeindruckende Geschichte, ist die Geschichte von einem Kollegen, der gesagt hat, er hat den Co-Pilot gefragt, wo ist der Workshop jetzt gleich? Mm. In welchen Raum muss ich? Mhm. Und das finde ich auch, also muss ich mal sagen, bei allem, was wir jetzt auch ein bisschen gelästert haben über die letzten Jahre bei Microsoft, dass das funktioniert, ist sau nützlich und auch beeindruckend. Toll, weil der Copilot findet raus, was für ein Workshop gemeint ist. Das heißt, er weiß, mit wem hast du über einen Workshop gesprochen. Er sieht das vielleicht in deinem Kalender. Kann aber auch sein, dass er es aus einem Teams-Chat rauszieht, dass ein Workshop stattfindet. Er hat aber offenbar auch eine Raumliste. Also er schafft dann sogar die Verbindung zur echten Welt. Das hat mich überrascht, dass das überhaupt hinterlegt ist. Aber das heißt, er weiß nicht nur, der Raum heißt O4303, sondern er konnte auch beschreiben, wie kommst du dahin. Das finde ich geil. Und damit sind wir, glaube ich, beim letzten Thema, über das wir heute sprechen müssen im Kontext von Copilot, nämlich, was muss ich als Unternehmen wissen, wie gehe ich daran, wann weiß ich, ob der Copilot mir was bringt und ob ich den ausrollen sollte an meinen Mitarbeitenden.
0: Das klingt ja erstmal total super, ne? Also der ist besser, als man denkt oft, kann sich integrieren lassen ins interne System. Viele Unternehmen haben eh schon Microsoft. Ist ja alles easy, dann kann ich einfach auf den Copilot umstellen und alles ist super.
1: Die Überlegung, die man machen muss, ist tatsächlich unter anderem eine Kostenfrage. Weil wir haben den Unterschied zwischen dem kleinen und dem großen Copilot erzählt. KI kostet natürlich was. Microsoft verlangt auch mehr Geld, wenn du dieses volle KI-Paket haben möchtest. Je mehr von diesen Funktionen du brauchst, desto teurer wird's. Und das ist jetzt ganz interessant, weil viele Unternehmen, glaube ich, an einem Punkt sind, wo sie noch gar nicht so gut einschätzen können, wie viel Geld lohnt es sich zu bezahlen für wie viel KI. Du lässt dich halt auch von Microsoft, wenn du diese Abos abschließt, sehr einsperren. Du hast Vorteile, wenn du alles auf der Microsoft 365 Welt machst, aber du hast halt auch den Nachteil, dass du dann nicht so gut rauskommst, dass du, wenn du einmal hunderte Mitarbeitende geschult hast und das ganze Ding ausgerollt hast, dann musst du dich da auch ein bisschen zu committen und dann ist der Wechsel auch wirklich schwierig.
0: Ja, das ist, glaube ich, das Wichtige daran. Also diese Kosten sind meistens ungefähr gleich, also die meisten KI-Anbieter kosten ungefähr so 20, 30 Euro pro Person pro Monat. Das hat sich gerade ein bisschen eingependelt. Plus natürlich Extrakosten, wenn man besonders viel nutzt. Und deswegen sind vielleicht auch viele jetzt einfach versucht zu sagen, okay, Microsoft ist halt das Einfachste, das haben wir eh schon und die bieten das jetzt einfach an im Paket. Das ist jetzt technisch nicht allzu schwierig. Wir haben da vielleicht schon einen IT-Partner, mit dem wir dabei zusammenarbeiten. Also machen wir einfach das, weil das die einfachste Wahl ist. Und für viele Unternehmen ist es bestimmt auch die beste Wahl. Aber es ist eben nicht automatisch die beste Wahl. Und es gibt sicherlich auch Unternehmen, für die es nicht die beste Wahl ist, weil die vielleicht dann mit einem anderen Tool eigentlich agiler wären und vielleicht auch unabhängiger, vielleicht besser für die Zukunft gerüstet, weil man nicht weiter auf die Kooperation von Microsoft angewiesen ist und im Zweifelsfall auch hin und her wechseln kann. Also wir können hier unmöglich sagen, würden wir natürlich auch nie, ob jetzt der Copilot einfach die richtige Wahl ist oder nicht, weil das hängt von jedem Unternehmen konkret ab. Und sicherlich gibt es Unternehmen, bei denen das total Sinn macht. Aber wovor man, glaube ich, warnen muss, ist dieses Naja, im Zweifelsfall nehme ich halt den Copilot. So, weil das ist die einfachste Variante. KI ist komplizierter als das. KI ist auch besser als dass man einfach das Erstbeste nimmt. Sondern man sollte sich schon sehr genau Gedanken machen, was man eigentlich kauft und warum.
1: Und von wem.
2: Marie Kilk und Gregor Schmalzried waren das mit der aktuellen Folge des KI-Podcasts über die Microsoft KI Copilot. Jede Woche gibt es übrigens eine neue Folge des KI-Podcasts zu finden in ARD Sounds.
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2: Drohnen können Flughäfen stören und im schlimmsten Fall zur Waffe werden. Wie gut ist Deutschland darauf vorbereitet? Darüber wird ja aktuell viel diskutiert. Wir schauen gleich, was die Bundesregierung konkret vorhat und darauf, wie sich Flughäfen in Norddeutschland vor Drohnen schützen.

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1: Um 3 Uhr mit Ronald Lessig. In Oakland im US-Bundesstaat Kalifornien hat für den Meta-Konzern ein möglicherweise folgenschwerer Prozess begonnen. Es geht um den Vorwurf, dass die zum Konzern gehörenden Online-Plattformen Instagram und Facebook junge Menschen bewusst süchtig und damit psychisch krank machen. Aus der Nachrichtenredaktion Jörg Brandscheid.
2: Meta habe Kinder und Jugendliche abhängig gemacht, die Funktionsweise ihrer Gehirne ausgenutzt und die Öffentlichkeit an die Irre geführt. Das sagte Kaliforniens stellvertretende Generalstaatsanwältin Megan O'Neill in ihrem Eröffnungsplädoyer. Mehrere US-Bundesstaaten verlangen Beschränkungen bei Instagram- und Facebook-Funktionen sowie eine massive Strafzahlung von rund 200 Milliarden Dollar. Der Meta-Konzern versichert, dass er ausreichend Schutzmaßnahmen für minderjährige Nutzerinnen und Nutzer ergreife.
1: SPD-Vizekanzler Klingbeil hat die jüngste Äußerung des israelischen Sicherheitsministers Ben Gvir scharf verurteilt und Konsequenzen gefordert. Es müssten auf europäischer Ebene Sanktionen geprüft werden, sagte der SPD-Politiker auf Sat.1. Die Aussagen seien menschenverachtend. Ben Gvir hatte sich dafür ausgesprochen, pro Nacht 30 bis 40 Palästinenser im Gazastreifen gezielt zu töten. Außerdem hatte er gesagt, es gebe im Gazastreifen Menschen, die es nicht verdienten zu leben und die nicht einmal Menschen seien. Mitarbeitende des Toilettenbetreibers Sanifair haben schwere Vorwürfe gegen das Unternehmen erhoben. Nach Recherchen des ARD-Politik-Magazins Report Mainz kommt es bei Arbeitszeiten und Löhnen immer wieder zu Verstößen. Aus Mainz David Mailänder.
3: 12-Stunden-Schichten an 7 Tagen die Woche ohne einen Tag Pause und das an mehreren Raststätten. Das belegen die Recherchen von Report Mainz. Die Reporter hatten Arbeitszeiten von Reinigungskräften bundesweit dokumentiert. Mitarbeiterinnen und Mitarbeiter hatten sich an das Politikmagazin gewandt und auch von Stundenlöhnen weit unter dem für Gebäudereiniger geltenden Mindestlohn berichtet. Sanifair erklärte gegenüber Report Mainz, man nehme die Hinweise ernst. Sie seien aber zu pauschal, um sie prüfen zu können.
1: In Belgien, in der Nähe der deutschen Grenze, kämpfen Einsatzkräfte weiter gegen das große Feuer im Naturschutzgebiet Hohenfenn. Zuletzt haben sich die Flammen auch aufgrund von Regen nicht weiter ausgebreitet. Die Feuerwehr versucht nun, den Brand einzukreisen. Gelingt dies, besteht die Hoffnung, das Feuer unter Kontrolle zu bringen, hieß es. Weil der Boden größtenteils aus Torf besteht, könnte es Wochen oder Monate dauern, bis der Brand komplett gelöscht ist. Das waren die Nachrichten. Das Wetter in Deutschland. Tagsüber gebietsweise Schauer oder Gewitter, teilweise auch trocken, bei bis zu 19 Grad im Norden und 32 Grad im Süden. Am Donnerstag teilweise trocken, teilweise Schauer, ein paar Gewitter, 20 bis 27 Grad. Es ist 3.03 Uhr.
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4: Mit 4 Meldungen und zunächst eine amtliche Gefahrenmitteilung für Monschau, Simmerath und Rötgen. Wegen des Waldbrandes im Hohenfenn kommt es momentan zu erheblichen Geruchsbelästigungen und möglicher Schadstoffbelastung der Luft. Gesundheitliche Gefahren können nicht ausgeschlossen werden, daher bitte unbedingt Fenster und Türen schließen sowie Lüftungen und Klimaanlagen abschalten. Die A2 Dortmund Richtung Hannover ist zwischen Dortmund Nordost und Kamenberg-Kamen nach einem Unfall gesperrt. Und die A2 Hannover Richtung Dortmund, die ist zwischen Kamener Kreuz und Lünen Süd nach einem Unfall ebenfalls gesperrt. Und letzte Meldung, die A7 Hannover Richtung Kassel ist zwischen Göttingen und Dreieck Drammetal nach einem Unfall gesperrt. Ich wünsche Ihnen eine gute Fahrt. Kommen Sie gut an Ihr Ziel.
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4: Vom Norddeutschen Rundfunk aus Hamburg mit Simeon Laux. Schön, dass Sie mit dabei sind. Wie gut ist Deutschland gegen gefährliche Drohnen geschützt? Diese Frage, die stellt sich spätestens seit dem Fund einer mit Sprengstoff bestückten Drohne am Flughafen Leipzig-Halle nochmal mit neuer Dringlichkeit. Die Bundesregierung, die will die Abwehr deutlich verbessern und setzt dabei auch auf Forschung. In Kochstedt in Sachsen-Anhalt hat CSU-Innenminister Alexander Dobrindt gestern ein neues Technologiezentrum eröffnet, und zwar für Drohnensicherheit. Was dort künftig erforscht und getestet werden soll, das weiß Max Hensch.
5: Von einem Wettrüsten sprach Innenminister Dobrindt bei der Drohnenabwehr gegen die Angriffstechnik. Das Tempo dabei sei rasant. Alle paar Monate gebe es neue technische Fortschritte. Es gehe darum, die kritische Infrastruktur zu schützen. Teil der Lösung soll der ehemalige sowjetische Militärstützpunkt in Sachsen-Anhalt sein.
6: Kochstedt wird ein zentraler Baustein der Sicherheitsarchitektur, unsere Schlagkraft in der Drohnenabwehr. Wir verstärken sie heute deutlich.
5: Der Flughafen Kochstedt scheiterte nach der Wende mehrfach daran, mit Urlaubsflügen rentabel zu werden. Mittlerweile sind hier nur noch Privatflugzeuge unterwegs. Seit 2021 wird zudem vom Deutschen Zentrum für Luft- und Raumfahrt intensiv an Drohnen geforscht. Nun verschiebt sich der Fokus ein Stück weit von zivilen Drohnen für Transport, Aufklärung und Katastrophenschutz hin zum Militär. Abteilungsleiter für Drohnen beim DLR ist Johann Dauer.
7: Wir bieten hier eine Entwicklungsumgebung, wo Behörden mit Sicherheitsauftrag, Polizeien und Ähnliches ihre Bedarfe loswerden können. Und wir vernetzen das mit dem Know-how des DLR, das heißt mit den Laboren, die wir haben, mit der Forschung, die wir in den vergangenen Jahren durchgeführt haben, und verknüpfen das gleichzeitig mit Industrie und Startups, um dann diesen Bedarf möglichst schnell zu lösen und ein neues Produkt mit auf die Bahn zu bringen.
5: Mit dem Technologiezentrum Drohnenabwehr wird in Kochstedt nun Bestehendes ausgebaut. Die Zahl der DLR-Mitarbeiter soll von 40 auf 65 aufgestockt werden. Am Flughafen werden bereits jetzt Angriffe auf Flugzeuge oder auch auf ein Containerdorf simuliert. 10 Millionen Euro sollen unter anderem in neue Anlagen investiert werden. Nicht wenige sagen, Deutschland ist mit seinen Anstrengungen bei den Drohnen spät dran. Johann Dauer zum Stand der Technik.
7: Wir sind gut darin, den naiven Piloten zu vermeiden, der einfach nicht weiß, dass er in einer gewissen Umgebung fliegen darf. Da gibt es sehr leistungsfähige Systeme. Wenn man sich die verschiedenen Konfigurationen, die wir zum Beispiel auch in der Ukraine sehen, anschauen und sich vorstellen, dass die in Deutschland betrieben werden, das ist schon auch eine große Herausforderung, dann unter Friedensbedingungen solche Drohnen abzuwehren. Aber das sind wir auf einem guten Weg.
5: Grund für die Beschleunigung in Sachen Drohnenabwehr ist auch der gescheiterte Angriff auf ein ukrainisches Transportflugzeug am Flughafen Halle-Leipzig. Der Drohnenexperte blickt in die Zukunft.
7: Flughäfen werden ausgestattet werden müssen. Das heißt, wir kommen nicht drum rum, Systeme anzuschaffen. Das wird natürlich Geld kosten. Wir müssen jetzt halt sicherstellen, dass die Systeme, die wir einkaufen, auch entsprechende Innovationskraft im Hintergrund haben, damit sie nicht einmal so sind, wie wir sie jetzt kaufen und dann bleiben sie so, sondern sie müssen sich weiterentwickeln und die Entwicklung der Bedrohung mitmachen, und dann sind wir dem auch gewappnet.
5: Im vorigen Jahr liefen hier am Flughafen Kochstedt bereits an 200 Tagen Tests der Forscher, zum einen für zivile Drohnen und zum anderen auch für die Waffenindustrie. Das soll weiter ausgebaut werden.
4: In Kochstedt sollen also Mitarbeiter des DLR, des Deutschen Zentrums für Luft- und Raumfahrt, für Drohnensicherheit arbeiten. Es gibt aber auch noch einen weiteren Standort des DLR, und zwar in Braunschweig. Auch dort befassen sich Forscherinnen und Forscher mit dem Thema. Jan Fragel hat den Standort in Braunschweig besucht.
8: 2 Drohnen starten in einem riesigen Käfig, 15 Meter hoch, erinnert an eine Vogelvoyere. Max vom Deutschen Zentrum für Luft- und Raumfahrt in Braunschweig, kurz DLR, hat an dem Versuchsaufbau mitgearbeitet. Aus Sicherheitsgründen sollen wir seinen Nachnamen nicht nennen.
9: Die Drohnen werden jetzt aufeinander zufliegen und werden sich gegenseitig ausweichen.
8: Es geht heute darum zu testen, ob und wie mehrere Drohnen, die gleichzeitig fliegen, sicher unterwegs sein können, ohne miteinander zu kollidieren, ganz autonom.
9: Jetzt sieht man es, die Drohnen haben die Höhe geändert und sind lateral ausgewichen. Das Ganze, wie gesagt, ist nicht manuell, sondern hat das System alles automatisiert gemacht.
8: Das ist ein Forschungsbereich des neuen Technologiezentrums Drohnensicherheit, angesiedelt beim DLR in Braunschweig und beim DLR in Kochstedt bei Magdeburg. Diese Forschungsergebnisse sollen zum Beispiel bei zivilen Notfällen oder Naturkatastrophen helfen, sagt Forscher Max.
9: Wenn wir mehrere Drohnen im Verbund losschicken möchten, um uns Aufgaben zu erledigen, beispielsweise Einsatzkräfte möchten ein Gebiet abscannen und sich dort autonom Informationen einsammeln, dann müssen wir sicherstellen, dass die Drohnen nicht kollidieren und damit kein Risiko darstellen, einmal für Menschen auf dem Boden. Aber wir wollen natürlich auch sowieso die Drohnen sicher wieder zurückbekommen.
8: Es geht aber auch darum, Angriffe auf Infrastruktur abzuwenden. Darum werden im Technologiezentrum Drohnensicherheit auch Abwehrmaßnahmen entwickelt und getestet. Die letzten Ereignisse mit Drohnen auf Flughäfen hätten noch einmal vor Augen geführt, wie wichtig das sei. Forscher Gordon, dessen Nachnamen wir ebenfalls nicht nennen sollen, sagte dazu:
10: Dieser Drohnenkäfig, der ermöglicht uns Betriebe von Drohnen, die uns alleine sonst in der Genehmigung ein ganzes Jahr kosten würden, sodass wir halt schnell buchstäblich bis hin zum Studenten runter können bei uns Drohnentechnologien entwickeln, auf den Rechner bringen, testen im Labor und dann schnell hier im Käfig einfach gefahrlos Probe fliegen.
8: In Braunschweig sollen neue Drohnentechniken erforscht und getestet werden, quasi im Labor. In Kochstedt dann folgen auf einem geschützten Flughafen weitere Tests in einem größeren Maßstab.
11: Der Drohnenvorfall am Flughafen Leipzig-Halle vor 2 Wochen, der wirft eine drängende Frage auf. Wie gut sind Deutschlands Flughäfen vor solchen Angriffen geschützt? Ole Gömmel hat sich den Drohnenschutz an deutschen Airports genauer angesehen, und zwar in Norddeutschland.
12: Seit es Drohnen gibt es das Problem, dass sie eine Gefahr sind. Die Regierung und auch das Innenministerium hat das lange Zeit einfach ignoriert. Wir hätten das Ganze vor vielen, vielen Jahren adressieren müssen. Das wäre der beste Zeitpunkt gewesen. Der zweitbeste ist jetzt. Und immerhin wird man langsam wach.
13: Sagt Manuel Artuk. Beim Think Tank AG Kritis hat er sich auf den Schutz kritischer Infrastruktur spezialisiert. Allein bis Juni dieses Jahres hat die deutsche Flugsicherung 10 Drohnenflüge am Hamburger Flughafen registriert. In Hannover waren es 13. Wer die Drohnen gesteuert hat, ist noch nicht bekannt. Anfang vergangener Woche ein erneuter Vorfall. Wegen einer Drohnensichtung musste der Flugverkehr am Airport Hannover für 2 Stunden gestoppt werden. Die Abwehr solcher Überflüge gestaltet sich schwierig, sagt Christian Tobias Gerlach vom Landesverband der Deutschen Polizeigewerkschaft in Niedersachsen.
14: Wir haben in der Polizei eigene Drohnengruppen. Die kennen sich mit Drohnen aus. Die kennen sich mit der Funktionsweise der Drohnen aus. Aber Drohnen zu erkennen, dann zu verfolgen, abzuwehren, das sind völlig unterschiedliche Fähigkeiten.
13: In Hannover wurde die Drohne nach Informationen des Magazins Der Spiegel von Mitarbeitern des Flughafens bemerkt. Warngeräte der Polizei, die sie hätten orten sollen, schlugen nicht an.
14: Wenn Menschen eine Drohne sehen und die vorhandenen technischen Systeme, die aber offensichtlich gar nicht erfassen können, dann haben wir nach unserem Erachten ein Ausstattungs- und Systemproblem.
13: Wegen der jüngsten Vorfälle und auch um in Zukunft besser vorbereitet zu sein, brauche es andauernde Forschung im Bereich der Sicherheitstechnik, findet Manuel Artuk von der AG Kritis.
12: Im Endeffekt ist das vergleichbar mit einem Katz-und-Maus-Spiel. Die Drohnenhersteller verändern irgendwas und dann muss man natürlich auch in der Abwehr die Veränderungen berücksichtigen.
13: Besser koordiniert werden soll das unter dem Dach des 2025 gegründeten gemeinsamen Drohnenabwehrzentrum von Bund und Ländern, kurz GEDATS. Nach Angaben des Innenministeriums eine zentrale Plattform zur Bündelung der deutschen Drohnenabwehrkompetenzen, technologieoffen und zukunftsorientiert. Was visionär klingt, ist laut Artuk aktuell aber noch wenig effizient.
12: Also Stand heute ist das alles eher Symbolik. Diese ganzen Zentren und Arbeitskreise sitzen eben zusammen und debattieren. Da sitzen aber insbesondere Hersteller und gewinnorientierte Unternehmen dran und sagen, wie können wir da Geld verdienen vom Staat.
13: Der Bund scheint spätestens nach dem Vorfall in Leipzig bereit, mehr Geld in die Drohnensicherheit zu investieren. Wenn man Aufträge aber vorschnell an private Anbieter verteilt, berge dies laut Artuk auch Gefahren.
12: Was man aktuell sieht, ist, dass sehr, sehr viele Hersteller nach Deutschland kommen und sagen, hier sind unsere Produkte, die könnt ihr auch sehr gerne günstig testen. Und das ist eine sehr gefährliche Entwicklung, dass man vollständig abhängig von dem wird, was eigentlich nicht zielführend ist.
13: Für Experte Artuk liegt der Schlüssel zu mehr Sicherheit in der Aufstockung von Personal und europäischen Drohnenherstellern, die ihre Produktion stärker an den technischen Bedürfnissen der Einsatzkräfte ausrichten. Auch Polizeigewerkschaftler Gerlach hofft in dieser Hinsicht auf Besserung.
14: Also wir brauchen unseres Erachtens erstmal einen Schluss mit dem Flickenteppich. Wir brauchen gemeinsame Standards, kompatible Systeme, abgestimmte Beschaffung, dann gemeinsames Lagebild. Wir sind bei der Drohnenabwehr noch lange nicht da, wo wir eigentlich stehen müssten.
11: Ole Gömmel war das mit einem Blick auf die Drohnenabwehr an norddeutschen Flughäfen.
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11: Eine Meldung vom Statistischen Bundesamt ruft Freude bei der Bundesregierung hervor. Die Zahl der Baugenehmigungen, die ist so stark gestiegen wie in den letzten 10 Jahren nicht mehr, um 15%. Bundesbauministerin Verena Huberts von der SPD, die sieht sich bestätigt in ihrem Kurs bei der Vereinfachung von Vorschriften und Förderprogrammen. Meine NDR-Kollegin Liane Kossmann hat darüber mit Hauptstadtkorrespondent Oliver Neuroth gesprochen und ihn gefragt, gibt es wirklich Anlass zum Feiern?
15: Also natürlich kann jede neue Baugenehmigung ein kleiner Schritt sein, raus aus der Wohnungskrise in Deutschland. Baugenehmigungen gelten ja als so eine Art Frühindikator dafür, dass es Bauaktivität gibt, dass die größer wird und messbar wird. Aber sie könnte eben auch nur größer werden, denn hunderttausende Wohnungen in Deutschland sind schon genehmigt, sind aber bisher nicht gebaut worden, wegen der hohen Baukosten zum Beispiel. Daher würde ich sagen, Sätze wie der Wohnungsbau, der kommt zurück von der Ministerin, das verbreitet ein bisschen zu viel Optimismus.
16: Was wäre denn eine realistische Einschätzung der Lage?
15: Ich denke, man könnte sagen, Deutschland ist auf dem Weg, langsam wieder ein Normalniveau beim Wohnungsbau zu erreichen. Zumindest gibt es Chancen dafür. Das Plus von 15% bei den Genehmigungen, das suggeriert ja auf den ersten Blick, es geht steil nach oben, ein großer Zuwachs. Aber wir müssen bedenken, dass wir von einem sehr niedrigen Niveau kommen. Im Vergleichszeitraum, erstes Halbjahr 2025, da sind knapp 110.000 Wohnungen genehmigt worden. Die 15% mehr, das sind in absoluten Zahlen rund 16.000 zusätzliche Genehmigungen verglichen mit dem Vorjahreszeitraum. Das ist nicht nichts, aber das ist eben auch nicht der Befreiungsschlag. Es ist der Effekt, den wir häufig bei Prozentzahlen eben sehen. Die sind ja wirklich nur, ja, die sagen realistisch was aus, wenn man in einem Atemzug auch die absoluten Zahlen dazu nennt, und dann wird es weniger spektakulär.
16: Ja, die Bau- und Wohnungswirtschaft, sie spricht ja auch weiter von keiner Trendwende. Und selbst die Bauministerin Verena Huberts gibt ja zu, man sei noch längst nicht dort, wo man beim Wohnungsbau stehen müsste eigentlich. Heißt, die Probleme, die bleiben erstmal die gleichen. Bauen bleibt zu teuer.
15: Ja, die Kosten sind der wichtigste Faktor. Bauen war ja unglaublich teuer geworden in den Pandemiejahren. Unter anderem, weil Lieferketten nicht funktioniert haben. Und danach sind die Preise eigentlich kaum gefallen auf Normalniveau. Das heißt, das ist immerhin noch teuer, das Bauen. Thema Lieferketten, das ist auch ganz aktuell wieder ein Problem wegen des Niedrigwassers auf den Flüssen. Da kann Sand und Kies nicht so transportiert werden wie bisher. Beides ja nötig fürs Bauen. Die Bundesregierung will den Kostenfaktor anpacken, hat den Gebäudetyp E entwickelt. E steht für einfach. Und im Kern geht es darum, dass die Vorgaben fürs Bauen sinken sollen, nicht mehr so streng sein sollen. Dass gerade bei der Ausstattung einer neuen Wohnung, sagen wir, gespart werden darf, dass das rechtlich wasserdicht ist. Doch das Gesetz dafür ist noch nicht beschlossen.
16: Also heißt das dann auch, wenn Verena Huberts jetzt angekündigt hat, weitere Bürokratien abzubauen, es geht um diese Sache, oder was stellt sie sich darüber hinaus vielleicht auch noch vor? Was gibt es da auch noch für Möglichkeiten?
15: Ja, es geht zum Beispiel auch um die Prüfungs- und Planungsverfahren, also die wirklich allerersten Schritte beim Bauen. Es ist eine Novelle des Baugesetzbuchs auf dem Weg. Das Ziel ist, dass Bebauungspläne deutlich schneller fertig werden, in 2 Jahren und nicht mehr in 5 bis 15 Jahren, wie es bisher oft der Fall ist. Dazu will die Ministerin, dass viele Verfahren parallel laufen können, um Zeit zu sparen. Das Schlagwort lautet auch Digitalisierung. Es gibt da in diesem Bereich tatsächlich noch viel Aufholbedarf im Bereich des Bauens. Eine Idee ist auch, dass bei den Planungsverfahren die Standards vereinheitlicht werden, denn da gelten von Land zu Land oft ganz andere Vorgaben.
16: Und sind das auch die Forderungen der Bau- und Wohnungswirtschaft, oder stellt man sich auf der anderen Seite sozusagen da noch ganz was anderes vor, was getan werden müsste, um den Wohnungsbau wieder in Schwung zu bringen?
15: Tatsächlich gehen die Forderungen der Bau- und Wohnungswirtschaft in diese Richtung. Da ist vor allem der Kostenfaktor immer das Thema, das genannt wird. Also sprich, wir müssen einfacher bauen. Da ist dieser Gebäudetyp E von Seiten der Bauwirtschaft schon ein Szenario, das uns wirklich nach vorne bringen kann, wenn einfach das Bauen dadurch günstiger wird, dass die Standards sinken. Ein Thema, das auch immer wieder genannt wird, ist das Thema Dämmung. Denn die Bundesregierung, vor allem die Ampelregierung, hat ja vor allem Häuser gefördert, die eine starke Dämmung haben, um möglichst wenig Wärme zu verlieren, um auch möglichst wenig Hitze ins Gebäude reinzulassen. Doch dann kam irgendwann heraus, dass ja die Herstellung dieser Dämmstoffe gar nicht so umweltfreundlich ist, also der Klimaeffekt vielleicht gar nicht so groß. Also ist man davon wieder etwas abgerückt, und das freut die Wohnungswirtschaft auch.
16: Im Raum steht ja auch eine Wohnungsbaugesellschaft des Bundes, die die Ministerin Verena Huberts gründen will, um so eben auch für mehr bezahlbaren Wohnraum zu sorgen. Wie realistisch ist das aus Ihrer Sicht, und was könnte diese Wohnungsbaugesellschaft des Bundes bringen?
15: Da sind wir da tatsächlich noch im Ideenstadium. Die Idee ist, wenn der Bund als Auftraggeber fürs Bauen ins Spiel kommt und in sehr großem Stil Wohnungsbau in Auftrag geben könnte, dann wären wahrscheinlich gute Preise machbar. Das Ziel ist, die reinen Baukosten auf unter 3.000 Euro je Quadratmeter zu drücken. Ein wichtiger Punkt beim staatlichen Wohnungsbau ist aber auch der, dass es nicht darum geht, unbedingt Geld zu verdienen. Anders wie bei der privaten Wohnungswirtschaft. Das soll auch für gute Preise Preise sorgen, dass also nicht ein Konzern dahinter steht, der unbedingt durch den Verkauf von Wohnungen richtig viel Geld machen will, wenn das staatlich reglementiert, staatlich organisiert wird. Aber das ist tatsächlich eine Idee, die Verena Huberts, die Bauministerin, und Lars Klingbeil, der Bundesfinanzminister, im Frühjahr vorgestellt haben. Da haben wir noch wenig konkrete Schritte gehört und wahrscheinlich auch gesetzlich nicht ganz so einfach zu vereinbaren, dieses ganze Projekt.
11: Informationen und Einschätzungen waren das von unserem Hauptstadtkorrespondenten Oliver Neuroth.
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11: Wie trinken Sie Ihren Kaffee am liebsten? Einfach schwarz oder braucht es schon einen Schuss Kuhmilch oder Hafermilch? Oder gehören Sie vielleicht zu den Menschen, die Ihren Kaffee am liebsten mit Dosenmilch trinken? Diese haltbar gemachte Milch, die gibt es schon seit mehr als 200 Jahren. Aber vor 170 Jahren, da erhielt der US-Amerikaner Gale Borden das Patent dafür, nachdem er sich zuvor schon mit anderen etwas skurril anmutenden Erfindungen hervorgetan hatte. Axel Rowold.
17: Achtung, wir reden hier gleich über seekranke Kühe und vorher noch über Hartkekse aus Mehl und Fleisch. Eine frühe Idee des Gale Borden und ein totaler Flop. Dosenmilch ist noch das harmloseste, was Borden Mitte des 19. Jahrhunderts in seinem Laboratorium in Texas so fabriziert und das mit Abstand erfolgreichste. Die Büchse wird später gar zu einer Ikone des westdeutschen Wirtschaftswunder Wohlstands.
18: Nichts geht über Bärenmarke, Bärenmarke zum Kaffee.
17: Aber der Reihe nach. Gale Borden, gebürtig aus dem US-Bundesstaat New York, beginnt seine Karriere als Erfinder eines lokomotivförmigen Badehauses für Damen im Golf von Mexiko. Bis heute leider nur eine Idee, seine Idee. Sein Geheimnis bleibt, warum nur für Damen und warum lokomotivförmig. Warum allerdings dicke, überzuckerte Kondensmilch und warum dosenförmig, das ist vergleichsweise einleuchtend. Befindet sich Gale Borden im Jahr 1851 doch auf einer Schiffsreise quer über den Atlantik. Ebenso an Bord sind auch Kühe, letztere nicht zum Zeitvertreib, sondern zur Versorgung der Passagiere und Besatzung mit Milch. Die Brise ist so steif, dass sogar das Milchvieh seekrank wird. Die Milch versiegt, die Not an Bord ist groß. Für Gale Borden keine wunderliche Reiseanekdote, sondern der Impuls, sich fortan dem Haltbarmachen von Lebensmitteln hinzugeben.
19: Dank meiner Erfindung wird Milch eines Tages so alltäglich und weit verbreitet sein wie Zucker.
17: Stimmt wohl, aber wie das mit Erfindern so ist, bisweilen sind sie gar nicht die Erfinder ihrer Erfindungen. Milch erhitzen und mittels Zucker zu konservieren, das war schon 50 Jahre zuvor dem französischen Konditor Nicolas Appert gelungen. Gale Borden aber schafft ein industrielles Verfahren und sichert sich das Patent dafür. Den Durchbruch der Dose hat er dem amerikanischen Bürgerkrieg zu verdanken. An die Armee verkauft er tonnenweise Kondensmilch. Die war als Notfallration an der Front sehr gefragt. Und anschließend auch an Kaffeetischen, nicht nur in Notfällen.
18: Kaffee braucht B und B.
17: In Wirtschaftswunder Deutschland etwa verzehnfacht sich der Kondensmilchkonsum in den 50er und frühen 60er Jahren. Auf satte 2 Kilo monatlich pro Kopf. Alles muss möglichst dick sein damals. Die Scheiben vom Sonntagsbraten, die Butter auf dem Brot, der Mercedes in der Garage, die Musik. Da passt die Dosenmilch, die etwas pastose, pasteurisierte Pampe, prima in die Zeit. Der Erfolg ist global und universell. Und aus Gale Borden wird ein notorischer Kondensierer. Nun möchte er alle möglichen Lebensmittel konzentrieren und unverderblich machen.
19: Ich will, dass eine Kartoffel in eine Pillendose, ein Kürbis in einen Esslöffel, die größte Wassermelone in eine Untertasse passt.
17: Sicher ungemein praktisch, aber ebenso unrealistisch wie einst die mexikanische Badelokomotive für Damen. Der Name Borden stand und steht für Milchprodukte. Das Firmenlogo, die besonders fröhliche Kuh Elsie, wird zur Ikone. Die Firma gibt es bis heute. Sicher auch dank der Dosenmilch, die sich Gale Borden am 19. August 1856 patentieren ließ. Das war heute vor 170 Jahren.
11: Der Stichtag von Axel Rowold war das.
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9: Mit Marcel Stober. Der Puls wird so langsam schneller bei den Verantwortlichen und bei den Spielern so einiger Fußballvereine in Deutschland. Am Freitag beginnt die erste Runde im DFB-Pokal. Und der besondere Reiz ist ja immer, dass da viele kleine Vereine gegen die ganz großen Namen ran dürfen. Christian Michel hat mal ein paar Geschichten gesammelt.
20: Der Fünftligist SC St. Tönis empfängt Eintracht Frankfurt und zieht dafür aus Tönis Forst in die deutlich größere Krefelder Grotenburg um. Da erwartet die Elf aus Tönis Forst selbst das bisher größte Highlight seiner mehr als 100-jährigen Vereinsgeschichte. Ein kleiner Verein, ein riesiger Name und Fans, die noch immer kaum glauben können, was ihnen das Los beschert hat.
21: Wir sind ein kleines Dorf, wir sind 20.000 Einwohner in St. Tönis. Dass wir jetzt gegen so eine Metropole irgendwo Frankfurt spielen dürfen, das ist schon irgendwo besonders. Also hätte man gefragt vor 10 Jahren, dass der SC St. Tönis gegen Eintracht Frankfurt in einem Pflichtspiel irgendwo spielt, da hätte, glaube ich, jeder drüber gelacht.
20: Einen Tag später geht das Pokalmärchen in Bremen weiter. Die SV Hemelingen hat gerade das Double aus Meisterschaft und Landespokal gewonnen. Nun steht der Verein zum zweiten Mal nacheinander in der ersten Hauptrunde. An der Seitenlinie die Brüder Günther und Feyer Tunzel, Söhne kurdischer Einwanderer und seit vielen Jahren Hemelinger aus Leidenschaft. Im vergangenen Jahr gab es ein 0:9 gegen Wolfsburg. Dieses Mal kommt Hannover 96.
22: Überglücklich, das zweite Mal hintereinander mit Hemeling den Landespokal hier gewonnen zu haben, wieder im DFB-Pokal zu vertreten zu sein. Ja, es ist schon Wahnsinn. Also man muss sich wirklich mal wieder zwicken und sagen, ey, tatsächlich.
20: Zwicken mussten sich wohl auch die Spieler des Lüneburger SK Hansa. Im niedersächsischen Landespokalfinale lagen sie zur Pause 0:3 zurück. Dann traf Stürmer Jack Dörr doppelt. Lüneburg rettete sich ins Elfmeterschießen und gewann. Die Belohnung, ein Nordduell gegen Werder Bremen.
23: Pokal ist unbeschreiblich, vor allem jetzt mit dem DFB-Pokal. Ne? Und ich wünsche mir einen guten Gegner auf jeden Fall in der ersten Runde für den DFB-Pokal. Darauf freuen wir uns am meisten.
20: Am Sonntag wird Münster zur Pokalheimat für Westfalia Rhynern. Das eigene Stadion in Hamm ist zu klein. Im Preußenstadion können stattdessen viele tausend Fans dabei sein. Für den Regionalliga-Aufsteiger ist es die erste Teilnahme am DFB-Pokal überhaupt. Und für den neuen Trainer Marco Stiepermann eine Premiere mit Ansage. Der frühere Bundesliga-Profi weiß um die Wucht des Traditionsvereins Dynamo Dresden, rechnet sich aber trotzdem etwas aus.
24: Wir spielen gegen absoluten Traditionsverein aus dem Osten. Ich glaube, deutschlandweit mit die besten Fans. Also das ist schon was ganz, ganz Cooles für uns. Und mit dem eben, was ich gesagt habe, ich glaube schon, dass wir eher gegen Dynamo Dresden eine Chance haben, als wenn Bayern München zu uns kommen würde. Also so ehrlich muss man auch sein.
20: Und dann wäre da noch Krieschow. Ein kleiner Ort vor den Toren von Cottbus und erstmals auf der großen Pokalbühne. Der VfB besiegte im Landespokalfinale sensationell Energie Cottbus. Torschütze Tobi Michalski hatte danach ziemlich genaue Vorstellungen von seinem Wunschgegner.
25: Sowas wie Dortmund, Frankfurt, Gladbach, Bayern, das wäre schon ein Erlebnis fürs Leben.
20: Nun ja, es wurde Mainz 05. Nicht ganz auf seiner Liste, aber immerhin Bundesliga. Und für ein Erlebnis fürs Leben sollte auch das reichen.
9: Definitiv. Und wir haben es gehört, der Lüneburger SK Hansa trifft auf Werder Bremen. Vielleicht läuft ja Niklas Füllkrug auch für die Gäste auf. Der Wechsel des Ex-Nationalspielers zurück in die Bundesliga ist ja perfekt. Und das auch, weil Füllkrug das unbedingt wollte. So Geschäftsführer Profifußball Clemens Fritz.
26: Es ist kein Geheimnis, dass er natürlich einen sehr, sehr guten Vertrag hat, auch in West Ham. Und wie gesagt, ohne sein Zutun wäre das nicht möglich gewesen. Er hat auf Gehalt verzichtet. Es ist eine freie Leier. Und anders wäre dieser Transfer auch nicht zustande gekommen.
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11: Marcel Stuber war das mit dem Sport. Erst zurück zum Mond, irgendwann dann weiter zum Mars. Die USA haben große Pläne im All. Wie die NASA dafür die Weichen stellt und wie sich ein Besuch dort anfühlt, wo die Raketen starten, nämlich in Cape Canaveral, das ist gleich Thema bei uns. Zunächst aber in wenigen Augenblicken der Blick auf die aktuelle Nachrichtenlage.

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1: Um 3.30 Uhr mit Ronald Lessig. In den USA hat ein großer Prozess gegen den Meta-Konzern begonnen. Mehrere Bundesstaaten werfen dem Unternehmen vor, Minderjährige bewusst süchtig von Facebook und Instagram und damit psychisch krank zu machen. Kaliforniens stellvertretende Generalstaatsanwältin O'Neill sagte in ihrem Eröffnungsplädoyer, Meta habe Kinder und Jugendliche abhängig gemacht, die Funktionsweise ihrer Gehirne ausgenutzt und die Öffentlichkeit in die Irre geführt. Die Kläger fordern, dass Meta bestimmte Funktionen seiner Apps beschränkt, etwa das Endlos-Scrollen oder den Gefällt-mir-Zähler. Außerdem drohte eine milliardenschwere Geldstrafe. Der Konzern weist die Vorwürfe zurück. Vizekanzler Klingbeil hat nach der jüngsten Äußerung des israelischen Sicherheitsministers Ben-Gvir politische Konsequenzen gefordert. Deutschland dürfe bei aller Solidarität mit dem Staat Israel nicht schweigen, sagte der SPD-Politiker bei Sat.1. Ben-Gvir hatte dazu aufgerufen, im Gazastreifen mindestens 30 Palästinenser pro Nacht zu töten. Zu den möglichen Konsequenzen Matthias Deiß aus Berlin.
2: Nun, Vizekanzler Klingbeil fordert, Sanktionen gegenüber Ben-Gvir auf europäischer Ebene nun sehr ernsthaft zu prüfen. Er macht also einerseits Druck, greift dem Außenminister und dem Bundeskanzler dabei gleichzeitig aber auch nicht vor. Denn geprüft werden diese Sanktionen auf europäischer Ebene schon länger. Das ist also nichts Neues. Entscheidend ist, ob Kanzler und Außenminister dies nun anders als bisher mit Nachdruck verfolgen. Und das wissen wir möglicherweise erst, wenn der Kanzler seinen Urlaub beendet hat.
1: Am Flughafen München hat es erneut einen Zwischenfall gegeben, diesmal mit einem landenden A380 der Lufthansa. Die Maschine setzte zu früh auf und beschädigte die Beleuchtung der Landebahn. Alle Passagiere an Bord blieben unverletzt. Der Vorfall ereignete sich am Montagabend. Zwei Tage zuvor war auf derselben Landebahn ein Boeing Dreamliner beim Start über das Pistenende hinausgeschossen. Die Maschine konnte noch abheben, musste aber wegen Schäden am Heck wieder umkehren und landen. Die US-Regierung hat weitere Sanktionen gegen den Internationalen Strafgerichtshof angekündigt. Sie richten sich unter anderem gegen die Präsidentin und einen leitenden Ankläger des Gerichts. Die Strafmaßnahmen frieren mögliche Vermögenswerte der Betroffenen in den USA ein und schließen sie weitgehend vom US-Finanzsystem aus. Die US-Regierung wirft dem Gerichtshof vor, gegen Politiker aus Staaten zu ermitteln, die dessen Zuständigkeit nicht anerkennen. Dazu gehört auch der Haftbefehl gegen den israelischen Premier Netanyahu wegen möglicher Kriegsverbrechen im Gazastreifen. Das Wetter in Deutschland. Tagsüber gebietsweise Schauer, selten Gewitter, teilweise auch trocken, bei bis zu 19 Grad im Norden und 32 Grad im Süden. Am Donnerstag teilweise trocken, teils Schauer, ein paar Gewitter, 20 bis 27 Grad. Am Freitag zeitweise sonnig, im Nordwesten und im Süden Schauer und Gewitter, 19 bis 26 Grad. Das waren die Nachrichten.
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3: Aktuell mit drei Meldungen und los geht's mit einer amtlichen Gefahrenmitteilung für Monschau, Simmerath und Rötgen. Wegen des Waldbrandes im Hohen Venn kommt es momentan zu erheblichen Geruchsbelästigungen und zu möglicher Schadstoffbelastung der Luft. Gesundheitliche Gefahren können nicht ausgeschlossen werden, daher bitte Fenster und Türen unbedingt schließen, sowie Lüftungen und Klimaanlagen abschalten. Und ein kurzer Blick auf die Straßen. Die A2 Dortmund Richtung Hannover ist zwischen Dortmund Nordost und Kamenberg-Kamen nach einem Unfall gesperrt und die A2 Hannover Richtung Dortmund ist zwischen Kamener Kreuz und Lünen Süd ebenfalls nach einem Unfall gesperrt. Ihnen eine gute Fahrt. Kommen Sie gut an Ihr Ziel.
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3: mit Simeon Laux. Hallo. Die Amerikaner wollen zurück zum Mond und langfristig sogar bis zum Mars. Aber wie könnte es eigentlich sein, auf einer Raumstation auf dem Mars zu leben? Darum geht es im Podcast Amerika, wir müssen reden mit Claudia Sarre und US-Korrespondentin Sarah Schmidt. Zunächst aber geht der Blick nach Florida. Die ehemalige Washington-Korrespondentin Kerstin Klein erklärt uns die Weltraumpolitik der NASA und sie erzählt, wie es sich anfühlt, den Weltraumbahnhof Cape Canaveral zu besuchen.
4: Im Juli 1969, also mittlerweile vor 57 Jahren, hat ja Neil Armstrong als erster Mensch seinen Fuß auf den Mond gesetzt. Und seitdem stecken die USA tatsächlich Milliarden US-Dollar in die Weltraumforschung. Sie wollen unbedingt zum Mond zurück, und zwar bis spätestens 2028. Du hast dich ja während deiner Korrespondentenzeit auch sehr intensiv mit Raumfahrt beschäftigt, warst selbst schon bei der NASA am Weltraumbahnhof, dem Kennedy Space Center in Florida. Erzähl uns doch einfach mal, was war das denn für ein Erlebnis?
5: Ach, das ist schon ein besonderer Ort. Also Cape Canaveral, wo das Kennedy Space Center ist, da gibt es so einen öffentlichen, touristischen Teil, wo jeder hin kann, im Prinzip so eine Weltraumerlebniswelt. Und dann gibt es den nicht öffentlichen Teil, da wo die Raketen zusammengebaut werden in einer riesigen Halle, da wo die Launchpads sind, also von wo die Raketen starten. Und auf die Launchpads, da kommst du als Journalist auch nicht. Aber ich war da zum Beispiel im August 2022, als der erste Startversuch für Artemis 1 unternommen wurde, also als zum ersten Mal wieder eine Rakete Richtung Mond fliegen sollte für die Amerikaner. Und dann hatten die da alle Astronautinnen, Astronauten auch aufgefahren. Also da war zum Beispiel auch Alexander Gerst, der deutsche Astronaut, aber zum Beispiel habe ich da auch getroffen Victor Clover von der NASA. Das ist derjenige, der jetzt dann dieses Jahr bei der Artemis-2-Mission tatsächlich in dieser Kapsel saß und als Pilot um den Mond geflogen ist. Also schon sehr special.
4: Ja, und was war das für ein Gefühl? Bekommt man da auch so ein bisschen Herzklopfen, wenn es dann wirklich losgehen soll, und fiebert man da mit?
5: Ja, das ist so. Vor allen Dingen, weil immer die Frage ist, geht's los oder nicht? Und natürlich, wie das auch zu erwarten war, beim ersten Startversuch sind sie noch nicht gestartet. Und besonders eindrucksvoll fand ich war noch ein anderes Mal da, und da durfte ich tatsächlich in dieses Vehicle Assembly Building, also diese riesengroße Halle mit einer großen US-Flagge außen drauf, hat man vielleicht auch schon mal gesehen, die ist 160 Meter hoch, also da würde die Freiheitsstatue locker reinpassen, und da kommt man normalerweise gar nicht rein. Und da hatten die aber eben, das war 2025, so einen Pressetermin, weil sie da die SLS für die Artemis-2-Mission, die Rakete zusammengebaut haben, dann konnte man die sehen. Und du stehst da, also es ist eigentlich eine eingeschossige Halle, aber da gibt es so Plattformen, wo du mit dem Aufzug auf verschiedene Stufen hochfahren kannst, und dann stehst du da irgendwo und hast unter dir meterlange Rakete, über dir meterlange Rakete, da werden dir die Dimensionen halt so klar.
4: Unglaublich. Lass uns doch mal sprechen über die Pläne der US-Regierung, zum Mond zurückzukehren. Das Ganze nennt sich Artemis-Mission. Es gibt mehrere davon. Die Artemis-2-Mission, das war eine Mondumrundung. Das war ja in diesem April. Das ist auch gelungen. Und eigentlich sollte es ja jetzt im Rahmen der Artemis-3-Mission schon 2027, also schon im nächsten Jahr, eine bemannte Mondlandung geben. Aber das hat nicht geklappt. Das haben sie erstmal über den Haufen geworfen.
5: Nee, eigentlich in der Ursprungsplanung sollten die sogar schon 2024 gelandet sein, so vor 2 Jahren. Aber das lernt man sofort, wenn man sich mit Raumfahrt beschäftigt. Nichts läuft im Zeitplan. Das ist einfach wahnsinnig komplex.
4: Ja, das kann ich mir vorstellen. Aber wie gesagt, eigentlich 27, aber das haben sie jetzt auch erstmal wieder über den Haufen geworfen, aufgeschoben. Warum?
5: Ja, die haben im Prinzip nochmal so einen Zwischenschritt eingezogen. Also bei Artemis 2 saßen schon Menschen in der Kapsel und sind um den Mond geflogen. Das haben sie bewiesen, dass sie das können. Und für die Mondlandung brauchen sie aber noch was anderes, weil nämlich die Raumkapsel von der Artemis-Mission von der NASA, die heißt Orion, die bringt die Astronauten in die Mondumlaufbahn. Für die Mondlandung brauchen sie noch mal eine andere, also ein Mondlandefahrzeug, den Lunar Lander. Und dafür haben 2 Privatunternehmen den Auftrag. Einmal die Firma SpaceX von Elon Musk und einmal die Firma Blue Origin von Jeff Bezos. Und die kommen nicht so richtig zu Potte, damit diese Mondlander zu bauen. Und dann hat die NASA jetzt entschieden, okay, wir machen das jetzt erstmal in Artemis 3 so, dass die Orion-Kapsel der NASA nicht zum Mond fliegt, sondern nur in der Erdumlaufbahn der Erde. Und da versuchen wir dann, diese Mondlander anzudocken und die Astronauten umsteigen zu lassen. Weil es einfach weniger Risiko ist, das erstmal in der Erdumlaufbahn zu testen, als gleich am Mond. Also sie haben quasi nochmal so einen Zwischenschritt eingezogen. Das soll im nächsten Jahr, 2027, passieren. Aber bisher kommen weder SpaceX noch Blue Origin so richtig in die Pötte. Also es kann sein, dass sich das Ganze noch verzögert. Nicht, weil die NASA nicht so weit ist. Deren Rakete wird schon wieder zusammengebaut. Aber die Privatunternehmen kommen gerade nicht so richtig zu Potte.
4: Zurück mal zur Politik. Diese Mondlandung ist ja auch ein Lieblingsprojekt von Präsident Trump. Er will ja unbedingt, dass die amerikanische Überlegenheit im All sichergestellt ist. Das hatte er schon ziemlich zu Beginn seiner zweiten Amtszeit per Exekutivverordnung so festgehalten. Dazu gehört ja dann nicht nur die Mondlandung, sondern auch zum Beispiel eine umfassende Weltraumsicherheitsstrategie. Also da geht es nicht nur nur um technologische, sondern vor allem natürlich auch um die militärische Vorherrschaft im Weltall. Und früher waren ja eigentlich die Russen so die Hauptrivalen der Amerikaner in der Raumfahrt. Jetzt holt China massiv auf. Wie sieht es denn aktuell aus? Haben die Amerikaner immer noch die Nase vorn?
5: Also es ist definitiv ein Wettrennen, das ist ganz klar. Auch der NASA-Chef Jared Isaacman, der hat das klar formuliert. Es gibt einen Rivalen und gemeint ist nämlich China. Und er hat auch gesagt, das Ziel ist diesmal nicht, wie im Kalten Krieg noch, Fußabdrücke oder eine Flagge auf dem Mond zu hinterlassen, sondern das Ziel sei es, permanent auf dem Mond zu bleiben und den Mond nie wieder aufzugeben. Also da geht es um Symbolik. Wer hat die Vorherrschaft? Ist auch das Selbstbild der USA, ne? Man selber... Mhm. Also die USA haben ja jahrelang kein Mondprogramm mehr gehabt. Das Apollo-Mondprogramm ist ja seit 1972 im Prinzip eingemottet worden. Aber jetzt haben sie halt, Donald Trump hat das in seiner ersten Amtszeit erkannt, dass andere da eben auch hin unterwegs sind. Da hat er gesagt, wir müssen da jetzt auch wieder hin, um zu bleiben. Und das hat viel mit Prestige zu tun, mit Symbolik, mit Selbstverständnis. Wer ist hier die führende Nation?
4: Die amerikanische Flagge auf den Mond zu
5: genau. hissen. Genau. Es hat aber diesmal auch ganz knallhart was mit Ressourcen zu tun. Also man weiß, dass es Ressourcen auf dem Mond gibt. Man vermutet, dass es Ressourcen auf dem Mond gibt. Und also zum Beispiel seltene Erden oder auch Helium-3. Das ist was auf der Erde kaum vorkommt, aber auf dem Mond offenbar ganz viel. Da kann man kleine Nuklearreaktoren offenbar mit betreiben. Und da geht es auch darum, als Erster oben zu sein, zu erforschen, was gibt es da, auch Wasser in Form von Eis, wie kann man das nutzen. Und da möchte man nicht die Chinesen zuerst da haben und um denen den Weg zu ebnen, das rauszufinden. Das hat sicher auch viel damit zu tun, dass die USA da gerade wieder den Weg zum Mond so pushen.
4: Die Amerikaner wollen ja nicht nur auf dem Mond landen, sondern sie wollen ja später, vielleicht in den 2030er Jahren, dann auch dort eine dauerhafte Mondbasis bauen, auch quasi als Startrampe dann für weitere Ausflüge zum Mars. Wie muss man sich denn so eine Mondbasis vorstellen und wofür soll die dann gut sein?
5: Also dieses Artemis-Programm, das betont die NASA auch immer schon, ist keine reine Mondmission, sondern Artemis war immer schon oder sollte immer schon sein eine Moon-to-Mars-Mission, also vom Mond zum Mars. Aber wir sehen ja gerade schon, wie komplex es überhaupt ist, wieder Menschen auf den Mond zu bringen. Da ist der Mars schon sehr weit weg. Diese Mondbasis soll mehrere Dinge erfüllen. Zum einen diese dauerhafte Präsenz, das, was die USA auch politisch wollen. Wir sind da, wir bleiben da. Dann ist es natürlich ein Ausgangspunkt für die Exploration des Mondes. Was gibt es für Ressourcen? Wie können wir die nutzen? Und es ist natürlich auch möglich, das später als Zwischenstopp zu nutzen, um von da aus dann weiter zum Mars zu kommen. Aber da sind wir sehr, sehr weiter Zukunftsvision.
4: Das kann man sich ja wirklich gar nicht vorstellen. Aber wie soll so eine Mondbasis aussehen? Ich meine, würde man dort leben, ähnlich wie auf der ISS? Würde man dort essen, trinken, forschen, Sport machen? Oder ist es tatsächlich sowas wie ein Space Shuttle auf dem Mond?
5: Nee, das ist schon gedacht, dass Astronauten da leben und arbeiten sollen. Und eben, das soll am Südpol des Mondes entstehen, weil da eben Wasser in Form von Eis ist. Und die sollen das eben erkunden, zum Beispiel die Wasservorräte. Und ne, das ist schon zur Erforschung da, jenseits von dem Flock einschlagen und hier bin ich. Es war mal zwischendrin noch ein anderer Plan, nämlich, dass man rund um den Mond eine Raumstation namens Gateway fliegen lässt. So wie die ISS um die Erde fliegt, sollte Gateway rund um den Mond fliegen. Auch das wollten die NASA und die Europäer zusammenbauen. Das hat die NASA jetzt eingestampft und hat gesagt, nee, den Schritt streichen wir. Wir gehen gleich auf den Mond. Wir wollen gleich dahin. Und ich glaube, das hat, sagen Sie so nicht, aber ich vermute, dass es auch was mit politischen Gründen zu tun hat, weil natürlich würde Donald Trump wahnsinnig gerne wieder Amerikaner auf dem Mond haben, noch in seiner Amtszeit. Ob das gelingt, weiß ich nicht, weil sich das tatsächlich ja alles auch noch weiter verzögern dürfte.
4: Klar, das Ganze ist natürlich auch eine Prestigesache
5: total.
4: Für die Trump Administration, ja. Du hast ja schon erwähnt, die kommerziellen Raumfahrtunternehmen SpaceX von Elon Musk und auch Blue Origin von Jeff Bezos, die holen jetzt immer mehr auf. Lange Zeit war die Raumfahrt in Amerika ja eher ein rein staatliches Geschäft, also von der NASA betrieben. Und jetzt hat sich das aber geändert in den letzten Jahren. Die NASA vergibt jetzt eher Aufträge an diese kommerziellen Unternehmen. Die bauen dann, du hast es gerade schon erklärt, Trägerraketen und Mondfahrzeuge und Ähnliches. Mhm. Ist das eher eine Rivalität zwischen diesen beiden, der kommerziellen Seite und der staatlichen Seite, oder profitiert man da voneinander?
5: Nee, die brauchen sich gegenseitig. Also zum Beispiel ist Die Falcon 9 Rakete von Elon Musks Firma SpaceX ist im Moment die einzige Rakete, mit der die NASA selbst Astronauten von und zur ISS bringen kann, auch Vorräte. Ne? Da gibt es nur noch von den Russen eine Rakete, die das kann. Also da brauchen sie den. Aber umgekehrt ist es ja auch so, dass Elon Musk dann die NASA braucht, weil ne, er ist mit seinem Konzern SpaceX kürzlich an die Börse gegangen. Das Einzige, was in diesem Konglomerat bisher profitabel ist, ist dieses Satellitennetzwerk Starlink, was durchs All fliegt. Selbst die Raketensparte ist nicht profitabel, obwohl sie dieses Geld von der NASA kriegen. Also ohne die NASA würde da ja, glaube ich, gar nichts zu finanzieren sein. Die brauchen sich schon gegenseitig.
6: Mhm. Und wir haben auch schon gesagt, die NASA will nicht nur zum Mond, sondern sie will auch eigentlich ganz langfristig auch zum Mars. Und jetzt ist die Rede von einem atombetriebenen Raumschiff. Das sind sozusagen die letzten Meldungen. Was weißt du darüber? Ist das realistisch?
5: Das kann ich nicht einschätzen. Also ich glaube, da sind wir wirklich jetzt im Bereich der Fantasien und Wünsche. Also die werden erstmal die nächsten Jahre und Jahrzehnte damit beschäftigt sein, wieder Menschen zum Mond zu bringen, diese Mondstation aufzubauen, zu erforschen, was es da gibt. Also ich glaube, der Mars, ja, das ist das ferne Ziel, aber da sind wir sehr im Bereich der Wunschträume.
6: Wir reden hier über den Mars. Da sollten wir jetzt vielleicht mal mit der Expertin sprechen, mit meiner Kollegin Sarah Schmidt, Korrespondentin im ARD-Studio Washington. Sie war quasi zu Besuch schon auf dem Mars, zumindest auf einer simulierten Raumstation auf dem Mars. Hallo Sarah.
7: Hallo Claudia.
6: Ich habe gerade mit Kerstin sehr viel über den Mond gesprochen, aber langfristig will die NASA ja auch eines Tages den Mars erforschen. Und dort mitten in der Wüste von Utah, in einer Raumstation der gemeinnützigen Organisation Mars Society, simulieren 6 Studierende von der Universität Florida Tech das Leben auf dem Mars. Du hast einen Film darüber gemacht und hast sogar die Crew dort für einen Tag besucht. Erzähl doch mal, was war das für ein Erlebnis?
7: Ja, das war ein bisschen surreal. Also das Erste, was einem auffällt, ist, dass man wirklich das Gefühl hat, man könnte jetzt auf dem Mars sein. Also die Landschaft ist eben rot, ja, rot und felsig. Und diese Raumstation, die da aufgebaut ist, die sieht so aus, wie man sich das, glaube ich, im Science-Fiction-Film irgendwie vorstellt. So ein Zylinder, weiß steht das dann da in der Landschaft. Dann gibt es so den sogenannten Science Dome. Das ist so eine weiße Halbkugel, wo dann das Labor drin ist. Das ist alles verbunden mit Tunneln. Ja, und dann kommt man da an und ich durfte dann nicht sofort reinspazieren, sondern ich musste erstmal warten, bis ich das Go von der Crew bekommen habe. Ich meine, theoretisch hätte ich natürlich an die Tür klopfen können und sagen können, hallo, hier bin ich, und dann wäre es losgegangen. Aber die simulieren wirklich, wie wäre das auf dem Mars? Das hast du ja auch gerade schon gesagt. Und insofern muss man, wenn man in diese Station reinkommt und wenn man aus der Station rausgeht, immer eine sogenannte Dekompression machen. Und insofern, als ich an diese Türe klopfte und man mir aufmachte, da wurde ich empfangen von der Studierenden Anna, und die hatte einen Astronautenanzug an, während wir da in dieser Schleuse standen. Ich bin ja dann quasi erst in die Simulation rein, hatte deshalb noch keinen Anzug an, und Anna hat mir aber erklärt, warum sie mir jetzt nicht einfach ungeschützt quasi die Tür aufmacht.
8: Auf dem Mars herrscht ein völlig anderer Druck, und wenn man zu abrupt den Druck ändert, ist das für den Menschen sehr gefährlich, wie bei Tauchern.
6: Beschreib doch mal, wie hat denn der Alltag dort auf dieser simulierten Raumstation ausgesehen? Was haben die zum Beispiel gegessen?
7: Also die hatten vor allem Pulvernahrung dabei, weil das natürlich leichter wäre, zum Mars zu transportieren. Und es geht ja darum, wenn man irgendwann eine Siedlung auf dem Mars hat, dass die Astronautinnen und Astronauten sich da eben auch selbst versorgen können.

0: selber gemacht aus diesem Pulver. Also dann nahm man eben dieses Butterpulver, das vereinfacht erklärt, und hat das mit Wasser angerührt. Es hat ein bisschen nach vergorener Milch geschmeckt. Also es war jetzt nicht so, dass ich dachte, oh lecker, das müsste ich jeden Tag haben. Oh. Aber es tut seinen Zweck.
1: Alles im Dienste der Forschung. Und natürlich war das Ganze nur eine Woche. Das muss man sich mal vorstellen. Normalerweise wären es vermutlich 1 bis 2 oder 3 Jahre, die man da unterwegs ist zum Mars oder auf dem Mars. Ich habe in deinem Fernsehbeitrag auch gesehen, dass diese Forschenden dann auch Ausflüge gemacht haben in die Mars-ähnliche Umgebung, um dort auch zum Beispiel Gesteinsproben zu nehmen. Worauf mussten sie denn da achten?
0: Ja, also zuerst wurde das eben alles akribisch wieder vorgeplant. Die Routen wurden vorgeplant, weil es da in Utah tatsächlich auch einsam ist. Hin und wieder verirrt sich da mal ein Tourist entlang, weil die eben auch wissen, da gibt es diese Station, also es ist ja bekannt. Aber ansonsten ist da ziemlich wenig drumherum. Der nächste Ort hat gut 200 Einwohner, also es ist wirklich mitten im Nirgendwo. Und da sind jetzt keine Straßen, die entlang fahren. Insofern haben die so Geländefahrzeuge, würde ich es mal nennen, mit denen die dann unterwegs sind. Die haben aber alle GPS-Tracker, damit, wenn man sich verfährt oder nicht mehr weiß, wo man ist, verloren geht, dann von der Station aus getrackt werden kann und auch wieder nach Hause gebracht werden kann. Und dann haben die da auch wieder Protokolle, wie man es mutmaßlich bei einem Weltraumausflug auch hätte. Also es wird dann gecheckt, hat jeder Astronaut auch nochmal seinen eigenen GPS-Tracker dabei? Funktionieren die Funkgeräte zum Beispiel? Hat man eine Karte auch physisch nochmal dabei der Umgebung? Und ich durfte da einmal mit raus und habe schon festgestellt, ja, Vorbereitung ist auch wichtig, vor allem wenn es darum geht, wie sitzt zum Beispiel die Ausrüstung. Ja, also das waren jetzt keine echten Space-Anzüge, in denen wir gesteckt haben, sondern wir hatten halt so einen Fliegeranzug an, aber ich hatte schon so einen Rucksack, der quasi simulieren sollte, wie schwer dann so ein Anzug möglicherweise auch sein kann. Und ich hatte ja so eine Art Plexiglaskugel auf dem Kopf, also einen Helm. Und dann merkst du schon, okay, du bist in deiner Bewegung eingeschränkt. Es wird heiß in dem Helm. Ich hatte das Problem, dass ich mir dann einfach nicht richtig überlegt hatte, wie packe ich jetzt mein Funkgerät da auf den Kopf. Ja, und dann haben wir uns in diese Fahrzeuge gesetzt und sind losgefahren. Hauptsächlich tatsächlich auf der Suche nach Pflanzen in dieser kargen Umgebung.
1: Ein großer Aufwand, den diese Studierenden dort betreiben. Wie realistisch ist es denn, dass diese Recherchen auch verwendbare Ergebnisse liefern, die dann vielleicht auch hilfreich sein könnten, wenn es dann mal tatsächlich losgeht zum Mars?
0: Es geht da vor allem um Grundlagenforschung. Und das sind ja nicht nur diese 6 Studierenden, sondern da kommen immer wieder Crews hin, normalerweise alle 2 Wochen. Da kann im Prinzip jeder mitmachen. Und diese Weltraumausflüge zum Beispiel spielen aber auch eine große Rolle, denn sie sammeln dort Proben, vor allem Pflanzen. Und das hat mir eine Astrobiologin, die eben mit dabei war, so erklärt. Man muss ja irgendwie simulieren, wie ist das Leben auf dem Mars. Dazu wird natürlich auch auf der ISS geforscht, also wie können Pflanzen zum Beispiel im Weltraum wachsen. Und eine der großen Fragen, die man erklären muss, ist, wie können sich Menschen auf dem Mars denn ernähren? Und wir sind im Prinzip durch diese karge Landschaft gefahren, wo quasi nichts wächst, aber dann doch eben vereinzelt Pflanzen. Und die haben wir uns angeguckt, haben da Proben genommen, direkt an den Wurzeln dieser Pflanzen. Und auch so wurden Pflanzen mit ins Labor genommen. Und eine Forschungsidee, die Iona, eine der Studierenden, hatte, ist eben zu gucken, ob bestimmte Bakterien auf dem Mars überleben könnten.
2: Astronauten müssen essen. Für die Besiedelung des Mars müssen Pflanzen so gut wie möglich wachsen. Dieses Bakterium befördert das Wachstum der Pflanzen. Settlements on Mars. So,
0: this bacteria will help the crops grow. Und je länger ich da war, desto mehr wurde mir klar, ja, es geht eben genau um diese Grundlagenforschung. Und Florida Tech ist eine Universität, die eben eng verbandelt ist mit der Raumfahrtindustrie, einfach durch ihre räumliche Nähe zur NASA in Florida. Mir erklärte das eben der Commander dieser Mission, Peyton, so, dass er gesagt hat, naja, also der Weg zum Mars ist ein weiter. Und der setzt sich eben zusammen aus ganz, ganz vielen Puzzleteilen. Und den Beitrag, den sie da leisten, das ist vielleicht hoffentlich ein kleines Teil dieses Puzzles. Alles, was sie da gemacht haben, das wird genau dokumentiert, wird dann noch öffentlich gemacht. Und so wurden über die Jahre jetzt ein

0: einfach viele, viele Daten gesammelt, die jeder einsehen kann im Prinzip und womit andere Wissenschaftler dann weiterarbeiten können.
1: Jetzt komme ich nochmal zurück zu Kerstin hier bei mir im Studio. Kerstin, wie siehst du denn die zukünftige Rolle der Weltraumbehörde NASA? Wird da vielleicht das Geld mal ausgehen oder werden eher die kommerziellen Weltraumunternehmen, über die wir ja schon gesprochen haben, den Markt dominieren? Wie siehst du das?
2: Also die privaten Unternehmen können das, glaube ich, nicht alleine machen. Das ist viel zu teuer. Das können die gar nicht finanzieren. Alles, was die bauen, mit Blick auf zum Mond fliegen, bauen sie im Auftrag der NASA mit Geld von der NASA. Das sind also auch bei den privaten Unternehmen immer öffentliche Gelder. Und ich habe das schon so wahrgenommen, dass in Washington im Parlament, also im Kongress und im Senat, es durchaus einen Bipartisan Support gibt. Also beide Parteien unterstützen die NASA im Prinzip. Und natürlich hat das auch ein Effekt, ob man Erfolge hat oder nicht. Wenn jetzt Artemis 2 hat jetzt erfolgreich um den Mond rumgeflogen und so, ne? Also wenn man Erfolge zeigen kann, kriegt man sich ja leichter wieder Geld für den nächsten Schritt, als wenn Dinge gar nicht passen und funktionieren. Und bei der NASA, klar, da verzögern sich Sachen, aber die kommen ganz gut zu Potte. Jetzt müssen die Privatunternehmen noch hinterherkommen mit ihren Lunar Landern, damit man auf dem Mond auch tatsächlich landen kann. Ich glaube nicht, dass denen das Geld ausgeht. Und die NASA ist auch wahnsinnig gut darin, Marketing zu machen.
3: Amerika, wir müssen reden, war das. 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
3: Der Technologieriese Meta muss sich in Kalifornien vor Gericht verantworten. Fast 30 US-Bundesstaaten haben gegen die Facebook- und Instagram-Mutter geklagt. Sie werfen dem Konzern vor, Kinder und Jugendliche zu manipulieren und ihrer geistigen Gesundheit zu schaden. Kaliforniens stellvertretende Generalstaatsanwältin Megan O'Neill hat in ihrem Eröffnungsplädoyer gestern gesagt, Meta habe Minderjährige abhängig gemacht, die Funktionsweise ihrer Gehirne ausgenutzt und die Öffentlichkeit in die Irre geführt. Unser Gastautor heute ist Mike Koltermann, Chefredakteur der Hamburger Morgenpost. Er findet, dass die Vorwürfe durchaus berechtigt sind und zieht einen Vergleich zur Tabakindustrie.
5: Rauchen macht süchtig? Nicht doch. Über Jahrzehnte haben Tabakkonzerne geleugnet, dass ihre Zigaretten abhängig machen. Das ist witzig, weil haben sie mal länger geraucht und dann versucht aufzuhören? Ich schon. Und beim manischen Kauen von Kaugummi während des Entzugs war ich mir einer Sache immer sehr sicher. So fühlt sich Abhängigkeit an. Mitte der 90er verklagten mehr als 40 Bundesstaaten die Tabakindustrie. Das Ergebnis? Ein Vergleich, mit dem sich Tabakfirmen zur Zahlung von 206 Milliarden US-Dollar über 25 Jahre verpflichteten. Seit gestern läuft in den USA nun die Klage mehrerer Bundesstaaten gegen den Konzern hinter Facebook und Instagram. Die meisten Experten sagen, endloses Scrollen, ständige Push-Benachrichtigungen, Likes und Algorithmen. All das ist allein darauf optimiert, Nutzer zu maximal langer Nutzung zu verführen. Dabei werden psychologische Effekte genutzt, denen nicht nur Kinder und Jugendliche hilflos gegenüberstehen, die ihnen psychisch schaden. Meta streitet das ab. Wenn ich abends auf dem Sofa mal wieder bei Social Media versacke, bin ich mir einer Sache immer recht sicher. So fühlt sich Abhängigkeit an.
3: Ein Kommentar von Mike Koltermann. Und unser zweites Thema, zu wenig Regen und zu viel Hitze, die machen den Landwirten in Deutschland gerade zu schaffen. Sie konnten in diesem Sommer laut Schätzungen des Bauernverbandes nur etwa 42 Millionen Tonnen Getreide ernten, 7% weniger als noch 2025. Für die Stuttgarter Zeitung ist das aber kein Grund, Alarm zu schlagen.
6: Nein, Deutschland droht kein Getreidenotstand. Die 41,9 Millionen Tonnen, die der Bauernverband in seiner Erntebilanz schätzt, sind zwar spürbar weniger als im Vorjahr, aber deutlich mehr als 2024. Die Auswirkungen der Hitze und Trockenheit waren regional sehr unterschiedlich. Den Süden hat es brutal getroffen, den Norden dafür kaum. Entsprechend regional sollten aber auch die staatlichen Hilfen sein. In Zeiten knapper Kassen braucht es keinen neuen Tankrabatt für Diesel, wie ihn der Bauernverband fordert. Kurzfristiger Aktionismus kostet den Steuerzahler unnötig Geld.
3: Die Rhein-Neckar-Zeitung aus Heidelberg sieht das ähnlich.
6: Kaum ein anderer Wirtschaftszweig profitiert so sehr von staatlichen Unterstützungsleistungen wie die Bauernschaft. Das ist auch richtig so, solange es um die Existenz der Betriebe geht. Auch ein gewisser Protektionismus gehört dazu, um eine Weizenschwemme aus der Ukraine abzuwehren etwa. Doch in diesem Jahr überzieht es der Bauernpräsident wieder einmal. Die Ernte ist noch nicht eingefahren, schon werden Einnahmeausfälle geltend gemacht. Landwirtschaftsminister Rainer hat völlig recht, erst bilanzieren, dann fordern und dann weitersehen.
3: Der Reutlinger Generalanzeiger meint, Politik und Bauern müssten umdenken.
6: Statt Klimaschäden zu kitten, muss der Staat Klimaanpassung fördern. Für die Landwirtschaft heißt das, staatliche Förderung ja, aber gezielt in robuste Pflanzensorten, Vielfalt auf den Äckern, humusreiche Böden und besseren Wasserrückhalt. Denn Nahrungsmittel aus heimischer Herstellung sind lebenswichtig.
3: Und die Augsburger Allgemeine ergänzt?
6: Die Unterstützung muss so gestaltet werden, dass die Landwirtschaft den Klimawandel nicht auch noch verstärkt. Über den Ausstoß von Treibhausgasen etwa in der Tiermast, den hohen Wasserverbrauch oder den Einsatz von problematischer Chemie und von unter hohem fossilen Energieverbrauch hergestelltem Dünger wollen Teile der Branche jedoch nur ungern diskutieren.
3: Das waren die Standpunkte, diesmal zusammengestellt von Constanze Semidey.

Zu heiß, zu trocken, zu wenig Regen. Das aktuelle Wetter und die Auswirkungen des Klimawandels machen vielen Menschen zu schaffen, auch Landwirtinnen und Landwirten. Was das für die diesjährige Ernte bedeutet und wie Bauern versuchen, ihre Äcker gegen den Hitzestress zu wappnen, das ist gleich unser Thema nach den Nachrichten.

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1: Um 4 Uhr mit Ronald Lessig. In Oakland im US-Bundesstaat Kalifornien hat für den Meta-Konzern ein möglicherweise folgenschwerer Prozess begonnen. Es geht um den Vorwurf, dass die zum Konzern gehörenden Online-Plattformen Instagram und Facebook junge Menschen bewusst süchtig und damit psychisch krank machen. Aus der Nachrichtenredaktion Jörg Brandscheid.
2: Meta habe Kinder und Jugendliche abhängig gemacht, die Funktionsweise ihrer Gehirne ausgenutzt und die Öffentlichkeit an die Irre geführt. Das sagte Kaliforniens stellvertretende Generalstaatsanwältin Megan O'Neill in ihrem Eröffnungsplädoyer. Mehrere US-Bundesstaaten verlangen Beschränkungen bei Instagram- und Facebook-Funktionen sowie eine massive Strafzahlung von rund 200 Milliarden Dollar. Der Meta-Konzern versichert, dass er ausreichend Schutzmaßnahmen für minderjährige Nutzerinnen und Nutzer ergreife.
1: SPD-Vizekanzler Klingbeil hat die jüngste Äußerung des israelischen Sicherheitsministers Ben-Gvir scharf verurteilt und Konsequenzen gefordert. Es müssten auf europäischer Ebene Sanktionen geprüft werden, sagte der SPD-Politiker auf Sat.1. Die Aussagen seien menschenverachtend. Ben-Gvir hatte sich dafür ausgesprochen, pro Nacht 30 bis 40 Palästinenser im Gazastreifen gezielt zu töten. Außerdem hatte er gesagt, es gebe im Gazastreifen Menschen, die es nicht verdienten, zu leben und die nicht einmal Menschen seien. Der Meere rund um Europa erwärmen sich wegen des Klimawandels rasant. In diesem Sommer gab es laut der Forschungsinitiative World Weather Attribution von Irland bis ins Mittelmeer massive marine Hitzewellen. Aus der ARD-Klimaredaktion Stefan Hübner.
3: Die Hitzewellen dieses Sommers erfassten weit über 2/3 der untersuchten Meeresflächen. In den meisten Regionen lag die Erwärmung über dem weltweiten Mittel von 1,4 Grad Celsius. Im Mittelmeer stiegen die Spitzenwerte der Meerestemperatur sogar um etwa 3 Grad. Die Folgen können verheerend sein. Meerestiere sterben oder wandern in kühlere Regionen ab. Nahrungsketten verändern sich. Das gefährdet Meeresökosysteme und die Fischerei. Außerdem erhöht sich das Sturmrisiko.
1: Frank Beard, langjähriger Schlagzeuger der US-Rockband ZZ Top, ist tot. Der 77-Jährige starb auf seiner Ranch im Bundesstaat Texas im Beisein seiner Familie. Das teilte sein Pressesprecher mit. ZZ Top hat weltweit mehr als 50 Millionen Tonträger verkauft. Zu den größten Hits der Band zählen Sharp Dressed Man und Gimme All Your Lovin'. Das waren die Nachrichten. Das Wetter in Deutschland. Tagsüber gebietsweise Schauer oder Gewitter, teilweise auch trocken bei bis zu 19 Grad im Norden und 32 Grad im Süden. Am Donnerstag trocken, teilweise Schauer oder Gewitter, 20 bis 27 Grad. Am Freitag zeitweise sonnig bis 26 Grad. Es ist 4.03 Uhr.
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4: Und derzeit liegen uns nur 2 Meldungen vor. Los geht's mit einer amtlichen Gefahrenmitteilung für Monschau, Simmerath und Röthken. Wegen des Waldbrandes im Hohen Venn kommt es dort momentan zu erheblichen Geruchsbelästigungen und zu möglicher Schadstoffbelastung der Luft. Gesundheitliche Gefahren können nicht ausgeschlossen werden. Daher bitte Fenster und Türen schließen sowie Lüftungen und Klimaanlagen abschalten. Und die A2 Dortmund Richtung Hannover, die ist zwischen Dortmund Nordost und Kamenberg-Kamen nach einem Unfall gesperrt. Ihnen eine gute Fahrt, kommen Sie gut an Ihr Ziel.
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4: Und die kommt von NDR Info aus Hamburg. Ich bin Simeon Laux und bringe Sie noch bis 6 Uhr gut informiert durch diese Nacht. Es ist aktuell immer wieder Thema in den Nachrichten, auch hier bei uns, und das beschäftigt vielleicht ja auch Sie. In Deutschland ist es aktuell deutlich zu heiß und zu trocken. Dazu teils nur geringe Niederschläge. Die Auswirkungen des fortschreitenden Klimawandels, die machen sich mehr und mehr auch bei uns bemerkbar, und sie machen auch nicht Halt vor der Landwirtschaft. Die Bauern, die spüren das in diesem Jahr besonders bei der Getreideernte, aber auch bei Obst und Gemüse. Gestern hat der Deutsche Bauernverband die Erntebilanz für 2026 vorgestellt. Aus Berlin Eftimios Angeloudis.
5: Landwirte denken in Generationen, sagt man. Und sie blicken deshalb nicht nur auf die aktuelle Ernte, sondern auch darauf, was ihre Böden früher hergaben. 2014 zum Beispiel gab es bei Weizen und Gerste Rekorderträge. Dieses Jahr fällt die Bilanz dagegen besonders ernüchternd aus. Die Getreideernte ging im Vergleich zum Vorjahr um 7% zurück, sagt Bauernpräsident Joachim Ruckwied am Dienstag in Berlin.
6: Da sind wir weit davon entfernt. Wir haben seit Jahren rückläufige Erntemengen.
5: Heute liegt der durchschnittliche Weizenertrag laut Bauernverband bei rund 7% weniger als im Vorjahr. Besonders stark ist der Rückgang beim Raps. Hier liegen die Erträge 20% unter dem Vorjahr. Doch nicht nur schlechte Ernte setzt die Betriebe unter Druck. Auch die Erzeugerpreise für Getreide sind seit Jahren niedrig. Gleichzeitig sind die Kosten für Diesel, Dünger und Pflanzenschutz deutlich gestiegen. Für viele Betriebe wird es deshalb schwieriger, die nächste Ernte zu finanzieren.
6: Wir leiden seit 3 Jahren, insbesondere bei Getreide, unter unterdurchschnittlichen Erzeugungspreisen.
5: Der Bauernverband fordert deshalb schnelle staatliche Hilfen, unter anderem eine Aufstockung der Düngemittelhilfe, eine Senkung der Dieselsteuer und eine frühere Auszahlung der Direktzahlungen. Tue die Bundesregierung das nicht, so Ruckwied, sei das eine Gefahr für die Versorgungssicherheit.
6: Die Politik muss jetzt liefern. Sie muss dies tun, um die Versorgungssicherheit auf Basis der heimischen Produktion auch zukünftig gewährleisten zu können, weil Versorgungssicherheit ist so wichtig wie Verteidigungsfähigkeit.
5: Was aber tun, wenn die sinkenden Erträge vor allem auf das Klima zurückzuführen sind? Trockenheit und Hitze setzen den Kulturen zu, vor allem im Süden Deutschlands. Die Betriebe reagieren bereits mit anderen Anbauverfahren, neuen Kulturen und einer veränderten Fruchtfolge, sagt Joachim Ruckwied.
6: Wir unternehmen seit 15, 20 Jahren viele Anstrengungen, um Emissionen zu reduzieren, um CO2 in den Böden zu speichern, um wassersparender zu wirtschaften.
5: Dennoch muss sich die Landwirtschaft besser an den Klimawandel anpassen und gleichzeitig die Existenz der Betriebe sichern. Denn Landwirte denken in Generationen und damit auch daran, welche Ernten auf ihren Böden in Zukunft noch möglich sein werden.
4: Soweit also die Bilanz des Bauernverbandes. Aber wie sieht es ganz konkret vor Ort aus? Also welche Auswirkungen hatte die Hitze, die Trockenheit auf die Äcker? Und wie gehen die Bäuerinnen und Bauern mit dem Hitzestress für die Nutzpflanzen um? Wie treffen sie Vorsorge? Antje Passenheim hat einen Hof in Nordrhein-Westfalen besucht und ist dem nachgegangen.
7: Mit schwierigen Wetterbedingungen hat ihr Familienhof in Wachtendonk schon oft gekämpft. Aber diesmal ist es anders, sagt Landwirtin Bärbel Buschhaus und beugt sich über die schlappen, ausgedörrten Blätter ihres Rübenfelds.
8: In diesem Jahr kommen wir tatsächlich ausnahmsweise mal nicht rund. Bisher hat es immer gut geklappt, aber dieses Jahr ist ein extremes Jahr.
7: Dieser Sommer verlange Ihnen ganz viel ab, sagt die Vizepräsidentin des Rheinischen Landfrauenverbands und will dennoch nicht jammern.
8: Wir haben das Glück, dass wir hier noch in einer Gunstregion leben, wo wir beregnen können. Sonst sähe es natürlich sehr düster aus.
7: 2 Beregnungsanlagen helfen, um Rüben, Kartoffeln und Mais durch die extreme Trockenheit zu bringen. Doch um alles zu retten, reichen auch deren Kapazitäten nicht. Die Qual der Wahl.
8: Bei uns ist es so, dass wir uns jetzt entscheiden mussten, beregnen wir jetzt die Kartoffeln oder das Futter, also den Mais vor allen Dingen, oder die Zuckerrüben. Und dann gesagt haben, okay, die Rüben, das müssen wir jetzt einfach mal ertragen und liegen lassen.
7: Sie müssen durstig bleiben und klein. Auch beim Mais macht es einen Meter Unterschied aus, wenn er nicht beregnet wird. Sohn Bastian Buschhaus demonstriert es im Feld.
9: Was eigentlich viel gravierender ist, ist nicht halt nur die Größe, sondern dass der Kolben gar nicht ausgebildet ist. Das liegt immer an der Phase der Blüte im Mais. Und wenn wir dann zum Vergleich hier mal eine beregnete Pflanze nehmen, dann haben wir hier einen voll ausgebildeten Kolben.
7: Selbst der unbewässerte Mais sieht bei Familie Buschhaus besser aus als bei anderen. Sie haben eine besonders trockenresistente Sorte aus Südeuropa angebaut. Damit das Futter auch in Extremjahren wie diesen reicht, um die 600 Rinder satt zu machen, hat Familie Buschhaus vorgesorgt mit einer großen Fahrsiloanlage. Dort kann das geerntete Futter bis zu 2 Jahre gespeichert werden.
4: Eine Reportage war das von Antje Passenheim. Ja, regional sehr unterschiedlich, aber insgesamt gab es eben eine unterdurchschnittliche Ernte in diesem Jahr, vor allem im Süden und im Westen Deutschlands. So hat es der Bauernverband vorgestellt, haben wir ja eben gehört, bei seiner Erntebilanz gestern. Und Bauernpräsident Ruckwied, der hat gleich eine ganze Reihe an Forderungen an die Politik gestellt. Da geht es vor allem um eine ganze Menge Geld und um Entlastungen für die Landwirte. Mein WDR-Kollege Andreas Oster hat darüber mit Martin Häusling gesprochen. Er ist Biobauer mit einem Betrieb Betrieb in Nordhessen. Und er ist agrarpolitischer Sprecher der Grünen-Fraktion im Europaparlament. Wie hat er selbst die Trockenheit in diesem Sommer auf seinem Hof erlebt und auf welche Folgen oder auch welche Folgen hat das für ihn?
10: Ja, wir sind ja ein Betrieb, der Milchkühe hält und wir füttern eigentlich schon seit 3 Wochen Winterfutter und ich hoffe, wir kommen über die Runden. Aber das ist das eigentlich das viel größere Problem. Herr Rugwied redet immer noch von Getreide. Mhm. Das ist ja für viele kleine und mittlere Betriebe überhaupt nicht die Haupteinnahmequelle, sondern viele Betriebe leben ja von der Viehwirtschaft. Mhm. Und da haben wir es ja nicht nur mit jetzt mit der Trockenheit zu tun, sondern gerade die konventionellen Milchbauern, die leiden ja auch darunter, dass die Preise gegenüber dem letzten Jahr um 25% zurückgegangen sind. Also 2 Katastrophen sozusagen gleichzeitig. Und das wird vielen Betrieben das Genick brechen.
11: Also Sie füttern das Winterfutter, weil Sie eben aktuell kein frisches Gras auf Ihren Feldern haben, das schon vertrocknet ist.
10: Ja, das ist seit 4 Wochen sind die Wiesen ja halt braun. Selbst das Jungvieh auf den Weiden müssen wir bald heimholen. Und für die Kühe, selbst Luzerne, was sonst normalerweise immer noch gut wächst, bringt im Moment keinen Ertrag, sodass wir halt jetzt schon Heu und Silage füttern.
11: Jetzt hat der Bauernpräsident Rugwied eine Reihe von Forderungen an die Politik gestellt, um den Landwirten zu helfen. Also er fordert unter anderem, dass die EU mehr sogenannte Düngemittelhilfen zahlen soll als bislang, also zusätzliches Geld von der EU, um den gerade ziemlich teuren Dünger zu bezahlen. Außerdem fordert der Bauernverband, die Steuern auf Agrardiesel sofort zu senken und auch noch einiges mehr. Was halten Sie denn von diesen Forderungen? Würde das den Bauern helfen?
10: Also ich finde, diese Forderungen sind wirklich armselig angesichts der Katastrophe, der viele Betriebe gegenüberstehen. Fordert ja auch Rückstellungen für einen Gewinnüberhang da ist und so Geschichten. Das hören wir seit Jahren. Ich meine, bei Düngemitteln, wenn kein Regen kommt, nützen mir auch für Düngemittel im Grunde nichts. Und gerade darüber jetzt zu reden, ist wirklich überhaupt nicht angemessen.
11: Naja, aber Sie hätten dann ja mehr Geld für den teuren Dünger. Also das Geld, was Sie dann sparen würden, hätten Sie vielleicht an anderer Stelle übrig.
10: Das kann durchaus sein, aber ich glaube, das ist nicht das Kernproblem, was die Bauern jetzt haben. Mich ärgert vor allem, dass die Bauern das Geld, was ihnen eigentlich aus der EU zusteht, dass die Bundesregierung das nicht auszahlt, sondern sagt, ach, wir halten es mal zurück, weil im Jahre 2028 wird das Geld von der EU vielleicht weniger. Das ärgert die Bauern. Mhm. Und dass keine Klimaanpassungsmaßnahmen, dass keine Gelder für zum Beispiel Agroforce, Klimaanpassungen ausgegeben werden, sondern nur wieder darüber geredet wird, über die Flächenprämie und dass diese Umweltmaßnahmen tatsächlich ausgesetzt werden oder kein Geld dafür da ist.
11: Ja, wie könnten sich denn Landwirte, egal ob jetzt biologische Landwirte oder konventionelle Betriebe, wie können die sich besser an diese Trockenheit, an Dürren, an den Klimawandel anpassen?
10: Ja, die Hauptmaßnahme ist zum Beispiel, dass wir auf vielfältige Fruchtfolgen setzen. Dass wir nicht nur über Weizen und Mais reden, sondern dass wir über vielfältige Fruchtfolgen reden. Und wir müssen wieder Schwammlandschaften schaffen. Wir reden viel über Schwammstädte, wir müssen über Schwammlandschaften reden. Das Wasser muss zurückgehalten werden und das wird eine der Kernaufgaben in den nächsten Jahren sein.
4: Das sagt Martin Häusling, er ist Biobauer mit einem Betrieb im Norden von Hessen und auch agrarpolitischer Sprecher der Grünen-Fraktion im Europaparlament. Und an dieser Stelle in der ARD-Infonacht werfen wir einen Blick auf das Wetter in Deutschland. Am Tage unbeständig mit häufigen Regenfällen, später im Norden dann freundlicher, südlich der Donau länger heiter, 19 bis 30 Grad. In der Nacht lassen die Schauer nach, in der Nordhälfte kann es vereinzelt noch regnen, sonst bleibt es aber trocken. Die Temperaturen sinken auf 19 bis 11 Grad. Und so sieht es ganz aktuell in Deutschland aus. In Hamburg hat es geregnet, 17 Grad, in Leipzig ebenfalls nach Regen 17 Grad, in München derzeit starker Regen bei 18 Grad und in Aachen ist es bedeckt ebenfalls bei 18 Grad. Blicken wir noch auf die Aussichten für die kommenden Tage. Am Mittwoch wird es im Norden und in der Mitte wechselhaft mit Schauern und Gewittern, gebietsweise auch mit Starkregen. Im Süden scheint zunächst noch häufig die Sonne, am späten Nachmittag und am Abend können dort aber kräftige Gewitter aufziehen. Unwetter sind nicht ausgeschlossen. Dazu 20 bis 28 Grad, im Südwesten bis zu 32 Grad. Der Wind kann zeitweise stark böig auf erfrischen. Und am Donnerstag bleibt es vor allem im Süden nass, teils mit Gewittern und Starkregen. An den Alpen kann es auch länger regnen. Im Nordwesten gibt es Schauer, an der Nordsee einzelne Gewitter. Sonst nur selten Schauer, 20 bis 28 Grad. Und noch der Blick auf den Freitag. Dann vor allem im Süden und im Südosten Regen, teils kräftig und gewittrig. Von der Mitte bis in den Osten zeigt sich dagegen auch länger die Sonne. An den Küsten bis zu 20 Grad, sonst so 22 bis 27 Grad. Und dann noch der Blick auf die aktuelle Uhrzeit. Es ist jetzt genau 4.15 Uhr.
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4: Ja, und wir machen weiter mit unserem nächsten Thema. Er gehört zu den Scharfmachern in Israels Regierung, der Polizeiminister Itamar Ben-Gvir, Rechtsextremist und mehrfach verurteilt. Jetzt sorgt er mit einer Äußerung über den Gazastreifen für Aufsehen. In einem Podcast forderte er, die israelische Armee solle dort jeden Tag gezielt 30 bis 40 Menschen töten. Und auch die Geschichte des Podcast-Hosts führt zurück zum 7. Oktober und dem Massaker der Hamas. Aus Tel Aviv berichtet Jan-Christoph Kitzler.
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4: Da hatten wir fälschlicherweise jetzt nochmal den Sendungsjingle. Jetzt aber tatsächlich der Bericht von Jan-Christoph Kitzler über den israelischen Polizeiminister.
12: Rom Braslavski ist in Israel eine bekannte Persönlichkeit. Er wurde als Teil des Sicherheitsteams beim Nova Musikfestival von Terroristen am 7. Oktober 2023 in den Gazastreifen verschleppt. 737 Tage war er Gefangene der Hamas. Er war unter den letzten Geiseln, die freigelassen wurden. Viele Menschen im Land haben Anteil genommen an seinem Schicksal. Immer wieder hat der 22-Jährige seitdem über seine psychischen Probleme berichtet. Und zur Verarbeitung des Furchtbaren, das er erlebt hat, gehört nun offenbar auch ein Podcast, den er hostet und der 8. Oktober heißt. Gast in der ersten Folge war Israels rechtsextremer Minister für nationale Sicherheit Itamar Ben-Gvir. Er ist einer der größten Befürworter der Ausweitung der Todesstrafe in Israel. Das mit Regierungsmehrheit beschlossene Gesetz sieht die Tötung von Hamas-Terroristen vor. Und Rom Braslavski richtete an Ben-Gvir, der in Israel unter anderem für die Polizei und die Gefängnisse zuständig ist, die Frage, ob er verurteilte Hamas-Terroristen persönlich töten dürfe. Er könne bei Hinrichtungen dabei sein, sagte Ben-Gvir. Und dann sprachen die beiden über den Gazastreifen. In meiner Vorstellung gehört ganz Gaza uns, so Ben-Gvir. Amen, sagt Rom Braslavski. Siedlungen nicht nur in Gaza würden die Ausreise von Palästinensern beschleunigen, so Ben-Gvir weiter. Und was die Terroristen angehe, keine Ausreise, jeder Einzelne müsse getötet werden. Es gebe übrigens auch weibliche Terroristen in Gaza. Rom Braslavski pflichtet dem bei. Voll, voll, voll, sagt er. Er stünde 100% dahinter. Das, was Itamar Ben-Gvir dann über den Gazastreifen sagt, hat weniger in Israel als im Ausland für einen Aufschrei gesorgt. Unsere Wiederherstellung ist ihre Zerstörung. Die Leute reden und es ist kein Geheimnis. Ich bin anderer Meinung als der Premierminister. Ich denke, wir müssen im Gazastreifen gezielte Tötungen durchführen, jede Nacht 30, 40 ausschalten. Nicht nur diejenigen, die uns jetzt gefährden. Nein, dort gibt es Leute, die keine menschlichen Wesen sind. Sie sollten nicht leben. Sie sind keine Menschen. Ich mache Ihnen ein Kompliment, wenn ich Sie als Menschen bezeichne. Diese Aussagen sind zum einen durch den Wahlkampf in Israel zu erklären. Ben-Gvir kämpft mit möglichst radikalen Aussagen um Stimmen im rechten Lager. Laut Prognosen könnte er damit bei der Parlamentswahl am 7. Oktober Erfolg haben.
4: Gezielte Tötungen also, das ist nicht nur dem Zentralrat der Juden in Deutschland zu viel, sondern auch deutschen Außenpolitikerinnen und Politikern. Sanktionen gegen Ben-Gvir stehen im Raum. Christina Nagel fasst die Reaktionen in Berlin zusammen.
13: Für viele deutsche Außenpolitiker hat der israelische Polizeiminister Ben-Gvir nun auch die letzte Grenze überschritten. Menschenverachtend nennt der CDU-Außenpolitiker Jürgen Hart die Äußerung erschreckend und nicht mit dem Völkerrecht vereinbar.
14: Ich bin der Meinung, dass die israelische Regierung sich dringend von dieser Person distanzieren und trennen muss. Ansonsten bin ich der Meinung, dass die Europäische Union in jedem Fall eine Sanktionierung von Herrn Ben-Gvir vornehmen sollte.
13: Eine Forderung, die schon lange im Raum steht. Bisher aber scheiterten Versuche, die beiden rechtsextremen israelischen Minister Ben-Gvir und Smotrich mit EU-Sanktionen zu belegen, am Widerstand einzelner Länder, auch an Deutschland. Aus Sicht des außenpolitischen Sprechers der SPD-Fraktion Adis Achmetovic ist es an der Zeit, dass die Bundesregierung den Weg freimacht. Die jüngsten Äußerungen zeigten, wie tief Menschenhass, der Hass auf Palästinenserinnen und Palästinenser in der Ideologie der Minister verwurzelt sei.
15: Deshalb wiederholen wir unsere Forderung, wiederhole ich die Forderung, die Bundesregierung sollte die Sanktionierung beider Minister unterstützen.
13: Achmetovic, der inzwischen Rückendeckung von Vizekanzler Klingbeil bekommen hat, ist zuversichtlich, dass sich dieses Mal tatsächlich etwas bewegt. Und auch in der Union, vor allem bei der CSU, die Notwendigkeit zum Handeln gesehen wird. Dabei könnte eine Rolle spielen, dass sich der Zentralrat der Juden in Deutschland sehr klar positioniert hat. Präsident Josef Schuster sagte der katholischen Nachrichtenagentur, dass Ben-Gvirs menschenverachtende Aussagen diametral zu jüdischen Werten stünden. Es veranschauliche die Gefahr, die von rechtsradikalen Kräften ausgehe. CSU-Landesgruppenchef Alexander Hoffmann bleibt trotzdem vorerst vage, wenn es um mögliche Konsequenzen geht.
16: Man muss an diesen Entgleisungen deutliche Kritik üben und kann auch über Reaktionen diskutieren. Das besondere deutsch-israelische Verhältnis darf aber keinen Schaden nehmen.
13: Auch das Auswärtige Amt hält sich derzeit noch bedeckt, verweist darauf, dass die Bundesregierung schon bei verschiedenen Gelegenheiten unterstrichen habe, dass man Ben-Gvir kritisch sehe. Aus seinen Äußerungen spreche pure Menschenverachtung, betont der Menschenrechtsbeauftragte der Bundesregierung Lars Castellucci.
17: Netanjahu müsste diese Minister, die dieser Partei, der rechtsradikalen Partei, angehören, aus dem Kabinett schmeißen.
13: Er selbst habe große Sympathien für die Idee, den Minister mit Sanktionen zu belegen. Er verweist auf laufende Verhandlungen, zu denen sich die Bundesregierung öffentlich nicht äußere.
17: Aber die Äußerungen des Kollegen Hart zeigen ja die Richtung an.
13: Gemeint sind die Sanktionen gegen die Minister auf EU-Ebene, zum Beispiel Einreisesperren. Etwas, das auch die außenpolitische Sprecherin der Grünen, Deborah Düring, schon länger einfordert.
18: Es ist jetzt an der Zeit, dass die deutsche Bundesregierung die Sanktionierung der rechtsextremen Minister entschieden vorantreibt, statt immer weiter auf EU-Ebene zu blockieren.
13: Die Linke würde gern noch weitergehen. Individuelle Sanktionen hält die Sprecherin für internationale Beziehungen Lea Reisner für lächerlich. Ben-Gvir gehöre vor den Internationalen Strafgerichtshof.
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4: Die Lausitz steckt mitten im Strukturwandel, weg von der Braunkohle hin zu neuen Technologien. Was das ganz konkret bedeutet, das kann man gerade in Lübbenau beobachten. Dort wird kräftig gebaut. Aus einem ehemaligen Kraftwerksgelände etwa soll ein Industrie- und Gewerbegebiet werden. Außerdem soll die Stadt bald besser an Berlin angebunden sein. Kurz gesagt, mächtig was los in der Stadt. Iris Wussmann hat sich dort umgehört. Ihr Bericht beginnt beim Bürgermeister.
19: Ich glaube schon, dass meine Bürgermeisterkollegen, gerade wenn sie bisher kein Projekt sozusagen umsetzen konnten, dass man etwas in Anführungsstrichen neidisch guckt.
20: Helmut Wenzel, seit 2000 Bürgermeister von Lübbenau, steht vor der Baugrube für den Coworking Space am Bahnhof. 150 moderne Arbeitsplätze entstehen hier für diejenigen, die auf dem Innovationskorridor zwischen Cottbus und Berlin-Adlershof pendeln oder künftig ganz aus Berlin raus wollen. Ein Projekt, bei dem die Stadt anders als Lübben nicht lange gefackelt hat.
19: Strukturwandel hat in Lübbenau vor 30 Jahren begonnen. 1996 ist das Kraftwerk vom Netz gegangen. Man muss sich natürlich Gedanken machen, wo man was hinentwickeln möchte und muss dann die Gelegenheit am Schopfe packen, wenn sich die Gelegenheit halt bietet.
20: Lübbenau hat sich früh auf den Weg gemacht, aus den schwierigen Jahren gelernt und weiß, wann man den Finger heben muss, so der Lausitzbeauftragte Klaus Freitag. Die Stadt profitiert natürlich auch demnächst von der Superzuganbindung nach Berlin.
21: Der RE2 zweigleisig ist. Man ist schon quasi Stadt im erweiterten Berliner Raum. Natürlich auch pfiffige. Das ganze Thema läuft über Köpfe. Wenn man gute Gesellschaften hat, denen man auch den Freiraum lässt, ich glaube, dann kann man Erfolge ernten.
20: Aktuell setzt Lübbenau 4 Strukturwandelprojekte um mit einem Volumen von über 120 Millionen Euro. Dazu kommt die größte private Investition im Strukturwandel, das 11 Milliarden Euro schwere Rechenzentrum der Schwarz-Unternehmensgruppe, zu der Kaufland und Lidl gehören. Der Rohbau des ersten Bauabschnittes ist fertig, so Stefan Hees.
22: Die Entscheidung passt absolut, weil wir alles vorgefunden haben, was wir brauchen. Kraftwerkstandorte sind
2: grundsätzlich lukrativ für Rechenzentren. Da, wo Energie erzeugt wurde, kann ich sie natürlich auch vom Netz ziehen und verwenden.
20: Das Zentrum wird nicht hunderte Arbeitsplätze bringen, aber so der Geschäftsführer der Industrie- und Handelskammer Cottbus, André Fritsche.
3: Hier geht es vor allem darum, um Resilienz, also Widerstandsfähigkeit zu haben unserer Daten, dass wir die nicht in die USA liefern müssen, dass wir die nicht nach China liefern müssen, sondern hier unsere Daten, unser größtes Gut sind. Und genau das realisieren wir hier in der Region.
22: Ich glaube, Lübbenau in 10 Jahren ist Teil der Metropolregion Berlin. Wir werden hier eine Entwicklung sehen, wo Menschen quasi auch aus Berlin herausziehen werden. Sie werden versuchen, hier auch Wohnraum zu finden. Sie werden hier auch Arbeitsplätze vor Ort finden. Eine Chance, die nicht momentan jede Kommune in Südbrandenburg hat, trotz der Gelder.
20: Eine Chance, die der Stadt nicht in den Schoß gefallen ist. Aber auch Neid muss man sich erarbeiten.
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24: Mit Stefanie Lavoie, ich grüße Sie. Schockmoment um Fußballnationalspieler Jamal Musiala. Der Bayernstar ist zum zweiten Mal innerhalb weniger Tage auf dem Rasen umgekippt. Am Samstag im Spiel gegen Leipzig war Musiala in der Schlussphase zusammengebrochen. Beim Test in Heidenheim sackte er gestern Abend erneut zusammen. Mittlerweile ist auch der Grund dafür bekannt, berichtet Marcel Stober.
25: Nach dem Testspiel in Heidenheim sagte Bayerns Sportvorstand Max Eber lediglich kryptisch: Wir wussten Bescheid. Musiala werde sich selbst dazu äußern. Das hat der 23-Jährige am Abend in den sozialen Netzwerken getan. Bei ihm seien temporär kurz auftretende, aber gut behandelbare Absenzen festgestellt worden. Absenzanfälle sind eine Form der Epilepsie, die sich durch kurze Bewusstseinsstörungen auszeichnen. Musiala sei in bester medizinischer Behandlung, sehr optimistisch und auf einem guten Weg, schreibt er. Er selbst habe die Verantwortung übernommen, nach ärztlicher Freigabe weiter Fußball zu spielen. In Heidenheim war Musiala nur wenige Minuten nach seiner Einwechslung in der zweiten Halbzeit zu Boden gegangen und wurde daraufhin von seinen Mitspielern abgeschirmt. Ärzte eilten aufs Feld und nach kurzer Behandlung ging Musiala mit ihnen in Richtung Kabine.
24: Die Transferüberraschung des Sommers ist perfekt. Niklas Füllkrug kehrt an die Weser zurück. Vorgestern gab es zwischen Werder und West Ham United Gespräche. Bereits gestern absolvierte Füllkrug in Bremen seinen Medizincheck. Er kehrt für ein Jahr auf Leihbasis zurück und könnte schon am Samstag in der ersten Pokalrunde in Grün-Weiß auflaufen. Auch in Stuttgart gibt es ein neues Arbeitspapier, allerdings nicht für einen Spieler, sondern für Sportvorstand Fabian Wohlgemuth. Der VfB hat den Vertrag mit Wohlgemuth vorzeitig bis 2029 verlängert. Er war 2022 vom SC Paderborn ursprünglich als Sportdirektor nach Stuttgart gekommen. 240.000 Besucher konnte die Reit-WM in der Aachener Sörs in ihrer ersten Woche feiern. Heute beginnt der zweite Teil dieser Heim-WM, unter anderem mit dem Springreiten. Und auch dort erhoffen sich die Reitsportfans wieder die eine oder andere Medaille. Dennis Peiler ist der Vorstandsvorsitzende der Deutschen Reiterlichen Vereinigung und zieht eine überaus zufriedene Halbzeitbilanz der Heimweltmeisterschaften.
26: Ja, die Zwischenbilanz ist überragend. Wir haben hier 12 Medaillen gewinnen können, darunter 5 Goldmedaillen. Und es war schon unser Wunsch, dass wir in allen Disziplinen vorne mitreiten können. Das ist uns in Woche 1 sehr gut geglückt. In jeder Disziplin gab es mindestens eine Goldmedaille. Und wenn wir hier anknüpfen können und auch in der zweiten Woche im Springen, in der Paradressur oder auch im Fahrsport weitere Medaillen sammeln, dann sind wir sehr, sehr glücklich. Wir haben ja immer gesagt, wir wollen hier unser Pferdesport-Märchen schreiben. In Woche 1 hat das schon ganz gut mit den ersten Kapiteln geklappt. Ich hoffe, es kommen noch schöne weitere dazu.
24: Die Reit-WM in Aachen geht noch bis zum 23. August und beschert Team D hoffentlich noch die eine oder andere Medaille. Am vergangenen Sonntag bekamen die Fans bei den Cy Classics in Hamburg bereits einen Vorgeschmack auf ein großes Radsport-Event auf deutschem Boden. Heute startet in Hessen mit der Deutschlandrundfahrt das wichtigste Etappenrennen unseres Landes. Holger Gersker erzählt uns, wo die Tour langführt.
27: Ja, die Deutschlandtour gastiert in diesem Jahr ausschließlich im Südwesten Deutschlands. 5 Tage, da kommt man natürlich nicht durchs ganze Land. Es geht in diesem Jahr durch Hessen. In Bad Orb wird es das Prologzeitfahren über reichlich 2 Kilometer geben. Und dann durch Rheinland-Pfalz und Baden-Württemberg. Die Etappenorte sind Schwäbisch Hall. Das ist eine Klassiker-Etappe am Donnerstag mit über 200 Kilometern. Dann geht's nach Offenbach. Am Samstag die Königsetappe nach Bad Dürkheim. Da wird's am Ende ziemlich bergig. Und am Sonntag fällt dann auf einem Rundkurs in Heilbronn die Entscheidung. Da kann man auch noch mal was an der Gesamtwertung drehen.
24: Sie können live dabei sein im Stream auf sportschau.de.
4: Und das war der Sport mit Stefanie Labois.

Für Russland hat er Pakettransporte in die Ukraine ausgespäht. Dafür ist ein 30-Jähriger in Stuttgart verurteilt worden. Der Fall passt in ein bekanntes Muster sogenannter Wegwerfagenten, die Russland immer wieder rekrutiert. Was das Gericht in Stuttgart entschieden hat, darauf blicken wir gleich nach den Nachrichten hier in der ARD Infonacht.

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1: Um 4.30 Uhr mit Ronald Lessig. In den USA hat ein großer Prozess gegen den Meta-Konzern begonnen. Mehrere Bundesstaaten werfen dem Unternehmen vor, Minderjährige bewusst süchtig von Facebook und Instagram und damit psychisch krank zu machen. Kaliforniens stellvertretende Generalstaatsanwältin O'Neill sagte in ihrem Eröffnungsplädoyer, Meta habe Kinder und Jugendliche abhängig gemacht, die Funktionsweise ihrer Gehirne ausgenutzt und die Öffentlichkeit in die Irre geführt. Die Kläger fordern, dass Meta bestimmte Funktionen seiner Apps beschränkt, etwa das Endlos-Scrollen oder den Gefällt-mir-Zähler. Außerdem droht eine milliardenschwere Geldstrafe. Der Konzern weist die Vorwürfe zurück. Bundesjustizministerin Hubig will es Mieterinnen und Mietern erleichtern, sich besser gegen Hitze zu schützen. Die SPD-Politikerin schlägt vor, das Mietrecht entsprechend zu ändern. Aus der Nachrichtenredaktion Jonas Valentin Weber.
2: Bisher haben Mieter keinen gesetzlichen Anspruch, wenn sie ihre Wohnungen mit fest installierten Klimaanlagen oder etwa Sonnenblenden ausstatten wollen. Bei entsprechenden baulichen Veränderungen müssen in der Regel die Vermieter zustimmen. Das will Hubig jetzt offenbar aufweichen. Für beide Seiten, also für Mieter und Vermieter, müsse es in Zukunft klare und praktikable Regelungen geben, sagte die SPD-Politikerin der Rheinischen Post. So könne auch das klassische Rechtssystem einen Beitrag zum Hitzeschutz leisten. Das Thema müsse aber auch ganz grundsätzlich zu einem Schwerpunkt der Politik werden, forderte Hubig. Andere Länder seien Deutschland davor raus.
1: Die Bundesregierung will die Kontrollen an den deutschen Außengrenzen um ein halbes Jahr verlängern. Innenminister Dobrindt hat ein entsprechendes Gesuch bei der EU-Kommission eingereicht. Gibt es aus Brüssel keinen Widerspruch, verlängern sich die Grenzkontrollen bis März nächsten Jahres. Dafür zuständig ist die Bundespolizei. Sie kontrolliert an ausgewählten Übergängen. Zum heutigen Welttag der humanitären Hilfe haben Hilfsorganisationen vor den zunehmenden Gefahren für ihre Arbeit in Kriegen und Konflikten gewarnt. Zugleich kritisierten sie die zunehmenden staatlichen Kürzungen bei der Hilfe. Peter Behrendt aus der Nachrichtenredaktion zu der Frage, was die Hilfsorganisationen am meisten beunruhigt.
3: Nun, sie beklagen, dass es immer mehr Krisen gibt, aber die Finanzierung humanitärer Hilfe immer weiter schrumpfe. Die Vorsitzende des Dachverbands von Entwicklungs- und Hilfsorganisationen Heinlein warf den Regierungen in reichen Ländern vor, wegen der Kürzungen indirekt mitschuld am Tod vieler Menschen zu sein. Beispielsweise habe die Bundesregierung die Mittel auf nur noch 1 Milliarde Euro gestrichen. Auch der Hauptgeldgeber USA kürzt radikal. Zugleich steigt die Zahl der Menschen, die überall auf der Welt Hilfe benötigen, immer weiter an. Laut UN sind das aktuell 250 Millionen Menschen.
1: Das Wetter in Deutschland. Tagsüber gebietsweise Schauer, selten Gewitter, teilweise auch trocken bei bis zu 19 Grad im Norden und 32 Grad im Süden. Am Donnerstag teilweise trocken, teilweise Schauer, ein paar Gewitter, 20 bis 27 Grad. Am Freitag zeitweise sonnig, im Nordwesten und Süden Schauer, 19 bis 26 Grad. Das waren die Nachrichten.
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4: Ganz aktuell liegen uns nur zwei Meldungen vor und los geht's mit einer amtlichen Gefahrenmitteilung für Monschau, Simmerath und Rötgen. Wegen des Waldbrandes im Hohen Venn kommt es momentan zu erheblichen Geruchsbelästigungen und zu möglicher Schadstoffbelastung der Luft. Gesundheitliche Gefahren können nicht ausgeschlossen werden, daher bitte Fenster und Türen schließen sowie Lüftungen und Klimaanlagen abschalten. Die A2 Dortmund Richtung Hannover ist zwischen Dortmund Nordost und Kamenberg-Kamen nach einem Unfall gesperrt. Ihnen eine gute Fahrt, kommen Sie gut an Ihr Ziel.
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4: Ich bin Simeon Laux. Hallo. Es ist inzwischen ein bekanntes Muster. Russland wirbt Menschen im Ausland an, um einmalig Sabotageakte zu begehen. Häufig ist dann von sogenannten Wegwerfagenten die Rede, haben Sie vielleicht schon mal von gehört. In einem solchen Fall hat jetzt das Oberlandesgericht Stuttgart einen 30-Jährigen zu 1 Jahr und 3 Monaten Haft verurteilt. Das Gericht sah es als erwiesen an, dass er Pakettransporte in die Ukraine ausgespäht hat. Weil er lange in Untersuchungshaft saß, gilt die Strafe bereits als verbüßt. Zwei Mitangeklagte wurden freigesprochen. Über die Urteilsverkündung Sissi Hertneck.
5: Als die drei Angeklagten nacheinander in den Gerichtssaal am Oberlandesgericht in Stuttgart kommen, verdecken zwei ihr Gesicht. Einer der Angeklagten, der jüngste von ihnen, läuft selbstbewusst und ohne Ordner vor dem Gesicht in den Saal. Der Richter fordert alle auf, sich zu setzen. Alle drei Angeklagten stammen aus der Ukraine. Alle drei sind auffällig jung. Laut der Bundesanwaltschaft verbindet sie eine weitere Gemeinsamkeit. Sie alle sollen zu Agenten eines russischen Geheimdienstes geworden sein. Der Pressesprecher des Oberlandesgerichts fasst den Vorwurf zusammen.
6: Den drei 22, 25 und 30 Jahre alten Angeklagten wurde mit den Anklagen des Generalbundesanwalts vorgeworfen, sie hätten sich arbeitsteilig im März 2025 am Versand von zwei Paketen über einen ukrainischen Versanddienstleister beteiligt.
5: In den Paketen sollen Autoteile und GPS-Tracker gewesen sein. Auf diese Weise sollten Versandrouten ausgekundschaftet werden. Später sollten dann Pakete mit Brandsätzen verschickt werden, um in Deutschland oder in der Ukraine großen Schaden anzurichten. So der Vorwurf. Das Gericht wollte vor allem die Frage klären, wussten die Männer, dass sie für einen russischen Nachrichtendienst arbeiten? Während der Urteilsverkündung wird dann klar, nur bei dem 30-jährigen Angeklagten, der in der Schweiz festgenommen wurde, geht das Gericht davon aus, dass ihm der Russlandbezug tatsächlich bewusst war.
6: Er hat sich deshalb der Agententätigkeit zu Sabotagezwecken nach der Überzeugung des Senats strafbar gemacht und war deshalb zu verurteilen.
5: Das Urteil für ihn? Eine Freiheitsstrafe von 1 Jahr und 3 Monaten. Die anderen beiden jüngeren Angeklagten werden freigesprochen. Obwohl auch sie am Versand der Pakete beteiligt waren, geht das Gericht davon aus, dass ihnen nicht klar war, dass Russland im Hintergrund die Fäden ziehen könnte. Insgesamt weist das Ganze auf ein Muster hin, das Ermittler bei sogenannten Wegwerfagenten beobachten. Personen sind für einen fremden Nachrichtendienst tätig, ohne selbst zu diesen zu gehören, sagt das Bundesamt für Verfassungsschutz. Nach der Urteilsverkündung Erleichterung bei den freigesprochenen Angeklagten. Handschlag mit dem Anwalt. Am Ende der Verhandlung äußert sich einer der Verteidiger.
7: Das Verfahren war ein schweres Verfahren. Ist immer so, wenn man viel Öffentlichkeit hat. Ist ja auch eine Thematik, die jetzt sehr interessiert momentan. Aber auf der anderen Seite saß die Generalbundesanwaltschaft. Die kämpfen immer mit harten Bandagen. Von daher mussten wir gut dagegenhalten. Aber das haben wir geschafft und konnten letztendlich den Senat überzeugen, dass mein Mandant unschuldig ist.
5: Zum Ausmaß der Strafe ergänze das Gericht noch, dass konkrete Sabotageakte, zum Beispiel das tatsächliche Verschicken von Brandsätzen, von keinem der drei Angeklagten geplant wurden. Wie viele Fälle von Wegwerfagenten es in Deutschland vermutlich gibt, dazu äußerte sich das Gericht nicht.
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4: Deutsche Industrieunternehmen würden mehr Geld in Klimaschutz stecken, wenn der CO2-Preis im europäischen Emissionshandel höher und gleichzeitig verlässlich wäre. Das zeigt eine neue Umfrage des Münchner IFO-Instituts. Stefanie Peik hat sich das genauer angeschaut.
8: Die mehr als 800 befragten Industrieunternehmen würden demnach im Schnitt erst dann in klimafreundliche Technologien investieren, wenn der CO2-Preis im europäischen Emissionshandel konstant mehr als 90 Euro pro Tonne beträgt. Aktuell liegen die Preise bei etwa 70 bis 90 Euro pro Tonne CO2. Das ist immerhin nah an der Schwelle, ab der ein durchschnittliches Industrieunternehmen beginnt, Geld in mehr Klimaschutz zu stecken. Aber ein großer Teil der Firmen dürfte noch zögern, glauben die IFO-Fachleute. Bei zu starken Preisschwankungen würden die Unternehmen nicht investieren, sondern abwarten. Die Untersuchung macht deutlich, wie wichtig ein verlässlicher CO2-Preis und stabile politische Rahmenbedingungen für die Transformation der Industrie sind. Die CO2-Preise im EU-Emissionshandelssystem sind in den vergangenen 10 Jahren zwar stark gestiegen, schwanken allerdings erheblich. Laut IFO-Institut befinden sich private grüne Investitionen weiterhin deutlich unter dem Niveau, das für Klimaneutralität nötig wäre.
4: Stefanie Peik war das. Der Wohnungsbau ist zurück. So jubelte gestern Bundesbauministerin Verena Huberts von der SPD. Genauer müsste es eher heißen, die Baugenehmigungen sind gestiegen und zwar auf den höchsten Stand seit 10 Jahren. Ursula Mayer mit den Einzelheiten.
9: In die Baubranche kommt wieder Bewegung. Wie das Statistische Bundesamt in Wiesbaden meldet, haben Behörden bundesweit in den ersten 6 Monaten dieses Jahres Baugenehmigungen für insgesamt 126.300 Wohnungen erteilt. Das war ein Plus von 15% im Vergleich zum Vorjahreszeitraum und der stärkste Anstieg seit 10 Jahren. Die meisten Genehmigungen erteilten sie mit 67.000 für Wohnungen in Mehrfamilienhäusern. Im Jahresvergleich gab es hier einen Anstieg von fast 17%. Besonders stark zugenommen haben die Genehmigungen für Zweifamilienhäuser. Da schoss die Zahl der Baugenehmigungen innerhalb eines Jahres sogar um 27% nach oben auf fast 8.000. Weniger stark stieg die Anzahl der Genehmigungen etwa für Einfamilienhäuser oder Umbaumaßnahmen an bereits bestehenden Gebäuden. Der Hauptverband der deutschen Bauindustrie begrüßte die generell steigenden Zahlen, kritisierte allerdings, dass die Zahl der Baugenehmigungen trotzdem noch auf einem niedrigen Niveau sei. Außerdem gäbe es nach wie vor nicht genug Aufträge. Und nicht alle Wohnungen, die genehmigt seien, würden gebaut. Auch generell werde noch zu wenig gebaut. Die Wohnungsbaukrise sei also noch nicht überwunden.
4: Seit 20 Jahren soll das Allgemeine Gleichbehandlungsgesetz, kurz AGG, Menschen vor Diskriminierung schützen. Am 18. August 2006 trat das Antidiskriminierungsgesetz, wie es auch genannt wird, in Kraft und hat seitdem einen Bewusstseinswandel angestoßen. Das sagt zumindest Katrin Brüninghold. Sie ist Gleichstellungsbeauftragte der Stadt Hattingen in Nordrhein-Westfalen. Meine WDR-Kollegin Elif Schenel hat mit ihr gesprochen und hat sie gefragt, wie sich das Gesetz ganz konkret in der Praxis auswirkt.
10: Also das AGG ist tatsächlich ein Meilenstein. Ganz einfach, weil es die aus der Forderung nach einer fairen Behandlung auch einen Rechtsanspruch gemacht hat. Und was auch ganz wichtig ist, wir haben nicht nur die individuelle Möglichkeit, dagegen vorzugehen, sondern es ist eine strukturelle Sache. Wir haben die ganzen sexuellen Belästigungen am Arbeitsplatzfälle, die auf einmal auf eine ganz andere Grundlage gestellt werden. Und das AGG hat tatsächlich dazu geführt, dass Leitlinien erlassen worden sind, dass Dienstvereinbarungen geschlossen worden sind und dass es sowohl in der Privatwirtschaft als auch in den Verwaltungen jetzt gute Strukturen gibt, um präventiv dagegen vorzugehen. Und das ist wirklich hervorragend.
11: Das heißt, auch für Sie als Gleichstellungsbeauftragte ist das richtig wichtig gewesen. Was hat dieses Gesetz für Ihre Arbeit als Gleichstellungsbeauftragte bewirkt? Also was bedeutet es für Sie in dieser Stelle?
10: Ja, es ist tatsächlich so, dass es ein Gamechanger war und eine Bewusstseinsveränderung hervorgebracht hat. Vorher hat man oft gesagt, ja, stellt euch nicht so an oder naja, das ist halt so, war schon immer so. Und jetzt ist ganz klar gesagt worden, nein, das ist nicht nur Pech, was euch da passiert, sondern das ist rechtswidrig und das ist verboten. Das heißt, der verfassungsgemäße Auftrag, der im Artikel 3 ja postuliert, die Gleichbehandlung und Gleichberechtigung, die ist in ein einfach gesetzliches Gesetz umgesetzt worden und darauf kann man sich berufen.
11: Haben Sie auch schon mal Frauen geraten, auf Basis des AGG sich zu beschweren?
10: Ja, also wir machen ja eine Verweisberatung, also beraten Frauen in den unterschiedlichsten Lebenslagen. Und es passiert immer wieder, dass wir Frauen mit einer Mehrfachdiskriminierung haben. Und dann kann es durchaus sein, dass wir sagen, es ist gut, wenn du daraus einen Meldefall machst und dich bei der Antidiskriminierungsstelle des Bundes meldest.
11: Genau, das muss man auch nochmal sagen. Also Ihre Arbeit unterscheidet sich ja ein bisschen schon auch bei der, also die Arbeit der Antidiskriminierungsstelle ist etwas anderes als das, was Sie eigentlich in der Kommune als Gleichstellungsbeauftragte machen. Wie kann man das so ganz knapp unterscheiden vielleicht?
10: Also Antidiskriminierung schützt Menschen konkret vor Benachteiligung und Gleichstellung versucht Strukturen zu verändern. Für eine tatsächliche Gleichberechtigung brauchen wir einfach beide.
11: Und dann schauen wir nochmal genauer, konkreter auf Ihre Arbeit als Gleichstellungsbeauftragten, auch in Ihrer Position als Sprecherin der BRG. Vor wenigen Wochen gab es eine Erhebung, die vorgestellt wurde. Da haben Sie die Gleichstellungsbeauftragten viele befragt und 63% der Befragten haben von konkreten Angriffen in Ihrem Alltag, in Ihrem Berufsalltag als Gleichstellungsbeauftragte erzählt, berichtet. Sie haben das erlebt. Was ist passiert da? Warum werden Gleichstellungsbeauftragte wie angegriffen?
10: Das hat einfach mit dem allgemeinen politischen Klima zu tun. Die Erfolge, die wir in der Gleichstellung in den letzten 30 Jahren haben verzeichnen können, werden auf einmal wieder in Frage gestellt. Alles, was eigentlich selbstverständlich war, wird nicht mehr als solches wahrgenommen, sondern wir haben die Situation, dass mittlerweile wir tatsächlich einen Backlash zu verzeichnen haben. Gleichstellung, ach, das braucht doch keiner, sind doch alle direkt schon gleichgestellt. Wozu brauchen wir eure Arbeit denn überhaupt noch? Das führt dazu, dass wir entweder direkt persönlich angegriffen werden oder dass wir eine strukturelle Angriffe sehen, wie zum Beispiel die Reduzierung von Gleichstellungsstellen. die Wegnahme von Ressourcen. Oder wenn ich jetzt nach zum Beispiel Sachsen-Anhalt oder Thüringen gucke, dort gibt es Bestrebungen, Gleichstellung komplett erst abzuschaffen. Das sind alles Angriffe, die zwar nicht direkt diskriminierend sind, aber diese antifeministischen Angriffe, denen wir ausgesetzt sind, stellen ein tatsächliches Problem dar.
11: Was bräuchte es, um Ihre Arbeit zu schützen und zu stärken?
10: Gesetzlichen Regelungen sind total wichtig. Wir haben in den Bundesländern verschiedene Landesgleichstellungsgesetze, die auch gut sind. Aber ein Manko ist, dass dort nie die Ressourcen festgezurrt werden. Das heißt, es ist in jeder Kommune Verhandlungssache, in welchem Umfang Gleichstellung personell und finanziell ausgestattet wird.
11: Also ob das quasi eine Mitarbeiterin in der kommunalen Verwaltung sagt, ich mache das noch nebenher, oder ob es dazu eine bezahlte Stelle und eine Position gibt.
10: Ganz genau.
11: Also das mit Ressourcen zu unterstützen, das würde auf jeden Fall schon mal stärken. Sie machen ja aber nicht nur dieses. Also auch Hattingen hatte ja Anfang Juli den ersten CSD. Da sind auch Sie ja auch durchaus präsent gewesen.
10: Ja, das ist richtig. Ich habe das, hab das von kommunaler Seite aus unterstützt und mich total gefreut, dass die Initiatoren auf uns zugekommen sind. Wir haben eine ganz tolle Veranstaltung gehabt mit über 800 Teilnehmenden. Und ich fand es gerade in der heutigen Zeit total wichtig, dieses wichtige Signal zu setzen. Unsere Gesellschaft ist vielfältig und alle gehören dazu. Und diese Aufbruchsstimmung hat wirklich alle mitgenommen. Das war eine ganz tolle Atmosphäre. Und zwei Wochen später kommt der Anschlag in Berlin. Wieder die Realität.
11: Wobei ja beides Teil der Realität ist wahrscheinlich.
10: Ja, also ich halte es für ganz wichtig, Stellung zu beziehen und klarzumachen, wofür wir eigentlich stehen und was in Deutschland wichtig ist und worauf es ankommt und den Zusammenhalt zu zeigen.
11: Und vor allen Dingen, wenn wir jetzt nochmal quasi die Kurve zum Anfang nochmal nehmen, nämlich 20 Jahre allgemeines Gleichbehandlungsgesetz, was ja eben auch berücksichtigt die Diskriminierung von sexueller Identität, Ihre Arbeit als Gleichstellungsbeauftragte. Am Ende ist dieses Gesetz etwas, was alle Gruppen dann auch nochmal vereint hat und vielleicht auch Kräfte gebündelt hat. Kann man sagen, dass das auch eine Folge vom allgemeinen Gleichbehandlungsgesetz gewesen ist?
10: Ja, also ganz bestimmt. Es hat einfach zu einer anderen Wahrnehmung in der Gesellschaft geführt. Und wir müssen jetzt einfach noch einen nächsten Schritt gehen. Also wir haben jetzt seit 20 Jahren, dass wir das Recht haben, gegen Antidiskriminierung vorzugehen. Und wir müssten jetzt noch den Schritt gehen, dass diese Rechte auch tatsächlich durchsetzbar sind. Und das geht einfach, das Land Nordrhein-Westfalen ist auf einem super Weg mit seinem eigenen Antidiskriminierungsgesetz, das das noch weiter unterstützt.
4: Sagt Katrin Brüning-Holz, sie ist Gleichstellungsbeauftragte der Stadt Hattingen in Nordrhein-Westfalen, über das Antidiskriminierungsgesetz, das vor 20 Jahren in Kraft trat.
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4: Wir haben in dieser ARD-Infonacht bereits viel über Trockenheit und den Klimawandel gesprochen. Und die machen natürlich auch den Schweizern zu schaffen. Die ungewöhnlich hohen Temperaturen haben dort direkte Auswirkungen auf die Berge in den Alpen. Die Zahl der Felsrutsche und Steinlawinen nimmt zu. Forscherinnen und Forscher versuchen, die Gefahren am Berg abzuschätzen, zum Beispiel am

0: bedeuten mehr Wärme. Und mehr Wärme bedeutet, dass noch mehr Schnee und Eis schmelzen.
1: Was dann eben auf dem Berg passiert, ist, dass dieses warme Wasser unglaublich tief in die Spalten eindringen kann und dort den Permafrost auftaut. Ja, also das ist dann analog, wenn man kochendes Wasser in seinen Tiefkühler reinkippt, also so ein Nudelwassertopf.
0: Die Folge: Gesteinsschichten, die immer im Permafrost lagen, werden instabil. Dann reichen schon kleine Impulse, um sie zu lösen, zum Beispiel von Bergwanderern.
1: Wenn man nicht mehr über gefrorenen Eis- und Schneefelder läuft, wo das ganz einfach ist, sondern hier durch die lockeren Felsen, dass es dann leichter passieren kann, dass man mal einen lostritt oder einfach das Seil einen Stein mitnimmt.
0: Neben kleinen Steinschlägen, die Wanderer gefährden, wächst auch die Gefahr von Hangrutschen und massiven Steinlawinen. Vor gut einem Jahr haben sich am kleinen Nesthorn im Wallis riesige Felsen gelöst und sind auf den Birchgletscher gestürzt. Mehrere Millionen Kubikmeter Eis und Geröll haben das Dorf Blatten verschüttet. Die Bewohner konnten zum Glück vorher in Sicherheit gebracht werden. Solche Ereignisse werden häufiger, sagt Jan Beutel. Deutlich häufiger.
1: Das ist seit den 90er Jahren ungefähr alle 10 Jahre passiert. Mittlerweile haben wir jedes Jahr.
0: Auch auf der Südseite des Matterhorns sind vor 2 Wochen Felsen abgestürzt. Zum Glück in unbewohntem Gebiet, in der Nähe eines Dorfes.
1: Wenn du den Haufen siehst und das Dorf, dann siehst du, wie klein der Mensch ist.
2: Ja, und dieser kleine Mensch, der verursacht ganz schön große klimatische Verschiebungen. Das war ein Bericht von Jan Seidel.
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2: Jung, gut gebaut, übermenschliche Kräfte und riesige Schlachten. So sehen Superheldenfilme aus und Superhelden-Serien ebenfalls. Lanterns, die neue HBO-Serie aus dem DC-Universum, geht einen ganz anderen Weg. Sie schickt 2 intergalaktische Polizisten in die staubige Provinz von Nebraska und macht aus der Comic-Vorlage einen düsteren Krimi. Hinter der Serie steht unter anderem der Ozark-Showrunner Chris Mandy. Anna Wollner hat mit ihm gesprochen und stellt die Serie vor.
4: Dieser Ring ist die mächtigste Waffe im Universum. Ob und wann du ihn benutzt, darauf kommt's an, Junior.
5: Seit Jahrzehnten gehört Green Lantern zu den kosmischsten Figuren im DC-Universum. Als Gegengewicht zum gefloppten Film mit Ryan Reynolds von 2011 macht HBO jetzt aus dem Stoff um Green Lantern einen Provinzkrimi.
6: Hast du den Ring gerade benutzt, um Geld zu fälschen?
4: Nope.
5: Kylie Chandler spielt Hal Jordan, einen erfahrenen intergalaktischen Polizisten, einen Green Lantern. Aaron Pierre spielt John Stewart, einen neuen Anwärter auf den Ring. Gemeinsam ermitteln sie in einer Kleinstadt in Nebraska. Statt ferner Galaxien gibt es staubige Straßen, Footballfelder, Bars. Statt Weltuntergang einen mysteriösen Fall. Ganz bewusst erinnert die Serie an True Detective, so Showrunner Chris Mundy.
7: Wir wollten eine bodenständige Geschichte erzählen. Wobei nachvollziehbar eigentlich das bessere Wort ist. Eine Geschichte über Menschen, die diesen Job machen. Deshalb war es uns wichtig, mit einer Welt, einer Atmosphäre und einem Ort anzufangen, die die Zuschauer verstehen können. Und von dort aus wollten wir diese Welt immer weiter vergrößern.
5: Mundy und seine Mitautoren Damon Lindelof und Tom King haben neben True Detective noch andere Vorbilder. Sie wollten nach und nach die emotionalen Geheimnisse ihrer Figur freilegen. Dafür haben sie sich ausgerechnet bei einem Genre bedient, das vom Superheldenfilm respektive der Superheldenserie sehr weit entfernt ist, nämlich dem Neo-Western. Eine wichtige Referenz ist für Mundy No Country for Old Men von den Coen-Brüdern. Ein Film mit einer weiten, staubigen amerikanischen Landschaft und dem ständigen Gefühl einer Bedrohung, die unaufhaltsam näher kommt. Im Zentrum steht auch bei Lanterns die Beziehung 2 Männer, die sich zusammenraufen müssen. Hal Jordan ist der Veteran, John Stewart der mögliche Nachfolger.
6: Wie hast du ihn bekommen? Den Ring?
4: Das weißt du. Beworben habe ich mich nicht darum.
6: Oh shit, hättest du vielleicht tun sollen. Sollte man sich solche Macht nicht erarbeiten?
5: Hal muss ausgerechnet den ausbilden, der irgendwann seinen Platz einnehmen könnte. Lanterns widmet sich damit einem Thema, das im Superhelden-Genre eher selten vorkommt. Älter werden und die Angst, nicht mehr gebraucht zu werden.
7: In vielerlei Hinsicht geht es tatsächlich mehr um Nachfolge als um Superhelden. Superheld zu sein ist ihr Beruf. Aber wenn man akzeptiert, dass Menschen diesen Beruf ausüben, muss man auch akzeptieren, dass irgendwann jemand zu alt dafür wird. Irgendwann kommen wir alle an diesen Punkt und fragen uns, ist es Zeit aufzuhören? Genau das steht im Zentrum unserer Geschichte.

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1: Hal Jordan muss nicht nur die Welt retten, sondern sich irgendwann die Frage stellen, wann es Zeit ist, Platz zu machen. John Stewart hält ihm permanent den Spiegel vor Augen. Er ist jünger, selbstbewusst und keineswegs bereit, einfach nur Hals Schüler zu sein. Mundy und seine Co-Autoren haben beim Schreiben nicht nur über Krimis und Western als potenzielle Referenzen nachgedacht, sondern auch über romantische Komödien. Zwei Menschen treffen sich, geraten aneinander, nähern sich an, entfernen sich wieder. Nur, dass hier keine Liebesgeschichte entsteht, sondern eine ziemlich komplizierte Männerfreundschaft in einem Superhelden-Setting.
2: An diesen Ring kommst du nur über meine verdammte Leiche.
3: Ich glaube, er mag mich.
1: Unter all der DC-Mythologie der letzten Jahre erzählt Lanterns damit stilsicher von irdischen Dingen, vom Älterwerden, von Freundschaft und von der Angst, irgendwann nicht mehr gebraucht zu werden.
4: Anna Wollner über die neue Serie Lanterns, die ab sofort bei HBO Max zu sehen ist.
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4: Der Technologieriese Meta muss sich in Kalifornien vor Gericht verantworten. Fast 30 US-Bundesstaaten haben gegen die Facebook- und Instagram-Mutter geklagt. Sie werfen dem Konzern vor, Kinder und Jugendliche zu manipulieren und ihrer geistigen Gesundheit zu schaden. Kaliforniens stellvertretende Generalstaatsanwältin Megan O'Neill hat in ihrem Eröffnungsplädoyer gestern gesagt, Meta habe Minderjährige abhängig gemacht, die Funktionsweise ihrer Gehirne ausgenutzt und die Öffentlichkeit in die Irre geführt. Unser Gastautor heute ist Mike Koltermann, Chefredakteur der Hamburger Morgenpost, und er findet, dass die Vorwürfe durchaus berechtigt sind und zieht einen Vergleich zur Tabakindustrie.
6: Rauchen macht süchtig? Nicht doch. Über Jahrzehnte haben Tabakkonzerne geleugnet, dass sie ihre Zigaretten abhängig machen. Das ist witzig, weil haben sie mal länger geraucht und dann versucht aufzuhören? Ich schon. Und beim manischen Kauen von Kaugummi während des Entzugs war ich mir einer Sache immer sehr sicher. So fühlt sich Abhängigkeit an. Mitte der 90er verklagten mehr als 40 Bundesstaaten die Tabakindustrie. Das Ergebnis? Ein Vergleich, mit dem sich Tabakfirmen zur Zahlung von 206 Milliarden US-Dollar über 25 Jahre verpflichteten. Seit gestern läuft in den USA nun die Klage mehrerer Bundesstaaten gegen den Konzern hinter Facebook und Instagram. Die meisten Experten sagen, endloses Scrollen, ständige Push-Benachrichtigungen, Likes und Algorithmen, all das ist allein darauf optimiert, Nutzer zu maximal langer Nutzung zu verführen. Dabei werden psychologische Effekte genutzt, denen nicht nur Kinder und Jugendliche hilflos gegenüberstehen, die ihnen psychisch schaden. Meta streitet das ab. Wenn ich abends auf dem Sofa mal wieder bei Social Media versacke, bin ich mir einer Sache immer recht sicher. So fühlt sich Abhängigkeit an.
4: Ein Kommentar war das von Mike Koltermann. Zu unserem zweiten Thema. Zu wenig Regen und zu viel Hitze machen den Landwirten in Deutschland zu schaffen. Sie konnten in diesem Sommer laut Schätzungen des Bauernverbandes nur etwa 42 Millionen Tonnen Getreide ernten. 7% weniger als noch im Vorjahr. Für die Stuttgarter Zeitung ist das aber kein Grund, Alarm zu schlagen.
7: Nein, Deutschland droht kein Getreidenotstand. Die 41,9 Millionen Tonnen, die der Bauernverband in seiner Erntebilanz schätzt, sind zwar spürbar weniger als im Vorjahr, aber deutlich mehr als 2024. Die Auswirkungen der Hitze und Trockenheit waren regional sehr unterschiedlich. Den Süden hat es brutal getroffen, den Norden dafür kaum. Entsprechend regional sollten aber auch die staatlichen Hilfen sein. In Zeiten knapper Kassen braucht es keinen neuen Tankrabatt für Diesel, wie ihn der Bauernverband fordert. Kurzfristiger Aktionismus kostet den Steuerzahler unnötig Geld.
4: Die Rhein-Neckar-Zeitung aus Heidelberg sieht das ganz ähnlich.
7: Kaum ein anderer Wirtschaftszweig profitiert so sehr von staatlichen Unterstützungsleistungen wie die Bauernschaft. Das ist auch richtig so, solange es um die Existenz der Betriebe geht. Auch ein gewisser Protektionismus gehört dazu, um eine Weizenschwemme aus der Ukraine abzuwehren etwa. Doch in diesem Jahr überzieht es der Bauernpräsident wieder einmal. Die Ernte ist noch nicht eingefahren, schon werden Einnahmeausfälle geltend gemacht. Landwirtschaftsminister Rainer hat völlig recht, erst bilanzieren, dann fordern und dann weitersehen.
4: Der Reutlinger Generalanzeiger meint, Politik und Bauern müssten umdenken.
7: Statt Klimaschäden zu kitten, muss der Staat Klimaanpassung fördern. Für die Landwirtschaft heißt das, staatliche Förderung ja, aber gezielt in robuste Pflanzensorten, Vielfalt auf den Äckern, humusreiche Böden und besseren Wasserrückhalt. Denn Nahrungsmittel aus heimischer Herstellung sind lebenswichtig.
4: Und die Augsburger Allgemeine ergänzt:
7: Die Unterstützung muss so gestaltet werden, dass die Landwirtschaft den Klimawandel nicht auch noch verstärkt. Über den Ausstoß von Treibhausgasen etwa in der Tiermast, den hohen Wasserverbrauch oder den Einsatz von problematischer Chemie und von unter hohem fossilen Energieverbrauch hergestelltem Dünger wollen Teile der Branche jedoch nur ungern diskutieren.
4: Und das waren die Standpunkte, diesmal zusammengestellt von Constanze Semidey.

Drohnen können Flughäfen stören und im schlimmsten Fall zur Waffe werden. Wie gut ist Deutschland darauf vorbereitet? Darüber wird ja aktuell ziemlich viel diskutiert. Wir schauen gleich, was die Bundesregierung konkret vorhat und darauf, wie sich Flughäfen in Norddeutschland vor Drohnen schützen. Das gleich nach den Nachrichten.

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1: Um 5 Uhr mit Ronald Lessig. In Oakland im US-Bundesstaat Kalifornien hat für den Meta-Konzern ein möglicherweise folgenschwerer Prozess begonnen. Es geht um den Vorwurf, dass die zum Konzern gehörenden Online-Plattformen Instagram und Facebook junge Menschen bewusst süchtig und damit psychisch krank machen. Aus der Nachrichtenredaktion Jörg Brandscheid.
2: Meta habe Kinder und Jugendliche abhängig gemacht, die Funktionsweise ihrer Gehirne ausgenutzt und die Öffentlichkeit irregeführt. Das sagte Kaliforniens stellvertretende Generalstaatsanwältin Megan O'Neill in ihrem Eröffnungsplädoyer. Mehrere US-Bundesstaaten verlangen Beschränkungen bei Instagram- und Facebook-Funktionen sowie eine massive Strafzahlung von rund 200 Milliarden Dollar. Der Meta-Konzern versichert, dass er ausreichend Schutzmaßnahmen für minderjährige Nutzerinnen und Nutzer ergreife.
1: SPD-Vizekanzler Klingbeil hat die jüngste Äußerung des israelischen Sicherheitsministers Ben Gvir scharf verurteilt und Konsequenzen gefordert. Es müssten auf europäischer Ebene Sanktionen geprüft werden, sagte der SPD-Politiker auf Sat.1. Die Aussagen seien menschenverachtend. Ben Gvir hatte sich dafür ausgesprochen, pro Nacht 30 bis 40 Palästinenser im Gazastreifen gezielt zu töten. Außerdem hatte er gesagt, es gebe im Gazastreifen Menschen, die es nicht verdienten zu leben und die nicht einmal Menschen seien. Mitarbeitende des Toilettenbetreibers Sanifair haben schwere Vorwürfe gegen das Unternehmen erhoben. Nach Recherchen des ARD-Politikmagazins Report Mainz kommt es bei Arbeitszeiten und Löhnen immer wieder zu Verstößen. Aus Mainz, David Mailänder.
3: 12-Stunden-Schichten an 7 Tagen die Woche ohne einen Tag Pause und das an mehreren Raststätten. Das belegen die Recherchen von Report Mainz. Die Reporter hatten Arbeitszeiten von Reinigungskräften bundesweit dokumentiert. Mitarbeiterinnen und Mitarbeiter hatten sich an das Politikmagazin gewandt und auch von Stundenlöhnen weit unter dem für Gebäudereiniger geltenden Mindestlohn berichtet. Sanifair erklärte gegenüber Report Mainz, man nehme die Hinweise ernst. Sie seien aber zu pauschal, um sie prüfen zu können.
1: In Belgien, in der Nähe der deutschen Grenze, kämpfen Einsatzkräfte weiter gegen das große Feuer im Naturschutzgebiet Hohenfend. Zuletzt haben sich die Flammen auch aufgrund von Regen nicht weiter ausgebreitet. Die Feuerwehr versucht nun, den Brand einzukreisen. Gelingt das, bestehe die Hoffnung, das Feuer unter Kontrolle zu bringen, hieß es. Weil der Boden größtenteils aus Torf besteht, könnte es Wochen oder Monate dauern, bis der Brand komplett gelöscht ist. Das waren die Nachrichten. Das Wetter in Deutschland. Tagsüber gebietsweise Schauer, selten Gewitter, teilweise auch trocken bei bis zu 19 Grad im Norden und 32 Grad im Süden. Am Donnerstag teilweise trocken, teilweise Schauer, ein paar Gewitter, bis 27 Grad. Es ist 5.03 Uhr.
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4: Mit der Zeit 3 Meldungen und es geht los mit einer amtlichen Gefahrenmitteilung für Monschau, Simmerath und Rötgen. Wegen des Waldbrandes im Hohenfenn kommt es dort momentan zu erheblichen Geruchsbelästigungen sowie zu möglicher Schadstoffbelastung der Luft. Gesundheitliche Gefahren können nicht ausgeschlossen werden, daher bitte Fenster und Türen geschlossen halten und Lüftungen sowie Klimaanlagen abschalten. Und der Blick auf die Straßen, die A1 Hamburg Richtung Lübeck, ist zwischen Kreuz Bargteheide und Bad Oldesloe wegen Reparaturarbeiten gesperrt. Die A2 Dortmund Richtung Hannover ist zwischen Dortmund Nordost und Kamenberg-Kamen nach einem Unfall gesperrt. Ihnen eine gute Fahrt, kommen Sie gut an Ihr Ziel.
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4: Vom Norddeutschen Rundfunk aus Hamburg. Ich bin Simeon Laux. Schön, dass Sie mit dabei sind und guten Morgen. Wie gut ist Deutschland gegen gefährliche Drohnen geschützt? Diese Frage stellt sich spätestens seit dem Fund einer mit Sprengstoff bestückten Drohne am Flughafen Leipzig-Halle noch einmal mit neuer Dringlichkeit. Die Bundesregierung, die will die Abwehr deutlich verbessern und setzt dabei auch auf Forschung. In Kochstedt in Sachsen-Anhalt hat CSU-Innenminister Alexander Dobrindt gestern ein neues Zentrum für Drohnensicherheit eröffnet. Was dort künftig erforscht und getestet werden soll, das weiß Max Hensch.
5: Von einem Wettrüsten sprach Innenminister Dobrindt bei der Drohnenabwehr gegen die Angriffstechnik. Das Tempo dabei sei rasant. Alle paar Monate gebe es neue technische Fortschritte. Es gehe darum, die kritische Infrastruktur zu schützen. Teil der Lösung soll der ehemalige sowjetische Militärstützpunkt in Sachsen-Anhalt sein.
6: Kochstedt wird ein zentraler Baustein der Sicherheitsarchitektur, unsere Schlagkraft in der Drohnenabwehr. Wir verstärken sie heute deutlich.
5: Der Flughafen Kochstedt scheiterte nach der Wende mehrfach daran, mit Urlaubsflügen rentabel zu werden. Mittlerweile sind hier nur noch Privatflugzeuge unterwegs. Seit 2021 wird zudem vom Deutschen Zentrum für Luft- und Raumfahrt intensiv an Drohnen geforscht. Nun verschiebt sich der Fokus ein Stück weit von zivilen Drohnen für Transport, Aufklärung und Katastrophenschutz hin zum Militär. Abteilungsleiter für Drohnen beim DLR ist Johann Dauer.
7: Wir bieten hier eine Entwicklungsumgebung, wo Behörden mit Sicherheitsauftrag, Polizeien und Ähnliches ihre Bedarfe loswerden können. Und wir vernetzen das mit dem Know-how des DLR, das heißt mit den Laboren, die wir haben, mit der Forschung, die wir in den vergangenen Jahren durchgeführt haben, und verknüpfen das gleichzeitig mit Industrie und Startups, um dann diesen Bedarf möglichst schnell zu lösen und ein neues Produkt mit auf die Bahn zu bringen.
5: Mit dem Technologiezentrum Drohnenabwehr wird in Kochstedt nun Bestehendes ausgebaut. Die Zahl der DLR-Mitarbeiter soll von 40 auf 65 aufgestockt werden. Am Flughafen werden bereits jetzt Angriffe auf Flugzeuge oder auch auf ein Containerdorf simuliert. 10 Millionen Euro sollen unter anderem in neue Anlagen investiert werden. Nicht wenige sagen, Deutschland ist mit seinen Anstrengungen bei den Drohnen spät dran. Johann Dauer zum Stand der Technik.
7: Wir sind gut darin, den naiven Piloten zu vermeiden, der einfach nicht weiß, dass er in einer gewissen Umgebung fliegen darf. Da gibt es sehr leistungsfähige Systeme. Wenn man sich die verschiedenen Konfigurationen, die wir zum Beispiel auch in der Ukraine sehen, anschauen und sich vorstellen, dass die in Deutschland betrieben werden, das ist schon auch eine große Herausforderung, dann unter Friedensbedingungen solche Drohnen abzuwehren. Aber da sind wir auf einem guten Weg.
5: Grund für die Beschleunigung in Sachen Drohnenabwehr ist auch der gescheiterte Angriff auf ein ukrainisches Transportflugzeug am Flughafen Halle-Leipzig. Der Drohnenexperte blickt in die Zukunft.
7: Flughäfen werden ausgestattet werden müssen. Das heißt, wir kommen nicht drum rum, Systeme anzuschaffen. Das wird natürlich Geld kosten. Wir müssen jetzt halt sicherstellen, dass die Systeme, die wir einkaufen, auch entsprechend Innovationskraft im Hintergrund haben, damit sie nicht einmal so sind, wie wir sie jetzt kaufen und dann bleiben sie so, sondern sie müssen sich weiterentwickeln und die Entwicklung der Bedrohung mitmachen, und dann sind wir dem auch gewappnet.
5: Im vorigen Jahr liefen hier am Flughafen Kochstedt bereits an 200 Tagen Tests der Forscher, zum einen für zivile Drohnen und zum anderen auch für die Waffenindustrie. Das soll weiter ausgebaut werden.
4: Der Drohnenvorfall am Flughafen Leipzig-Halle vor 2 Wochen, der wirft eine drängende Frage auf. Wie gut sind Deutschlands Flughäfen vor solchen Angriffen geschützt? Ole Gömmel hat sich den Drohnenschutz an deutschen Airports genauer angesehen, und zwar in Norddeutschland.
8: Seit es Drohnen gibt, gibt es das Problem, dass sie eine Gefahr sind. Die Regierung und auch das Innenministerium hat das lange Zeit einfach ignoriert. Wir hätten das Ganze vor vielen, vielen Jahren adressieren müssen. Das wäre der beste Zeitpunkt gewesen. Der zweitbeste ist jetzt. Und immerhin wird man langsam wach.
9: Sagt Manuel Artuk. Beim Think Tank AG Kritis hat er sich auf den Schutz kritischer Infrastruktur spezialisiert. Allein bis Juni dieses Jahres hat die deutsche Flugsicherung 10 Drohnenflüge am Hamburger Flughafen registriert. In Hannover waren es 13. Wer die Drohnen gesteuert hat, ist noch nicht bekannt. Anfang vergangener Woche ein erneuter Vorfall. Wegen einer Drohnensichtung musste der Flugverkehr am Airport Hannover für 2 Stunden gestoppt werden. Die Abwehr solcher Überflüge gestaltet sich schwierig, sagt Christian Tobias Gerlach vom Landesverband der Deutschen Polizeigewerkschaft in Niedersachsen.
10: Wir haben in der Polizei eigene Drohnengruppen. Die kennen sich mit Drohnen aus. Die kennen sich mit der Funktionsweise der Drohnen aus. Aber Drohnen zu erkennen, dann zu verfolgen, abzuwehren, das sind völlig unterschiedliche Fähigkeiten.
9: In Hannover wurde die Drohne nach Informationen des Magazins Der Spiegel von Mitarbeitern des Flughafens bemerkt. Warngeräte der Polizei, die sie hätten orten sollen, schlugen nicht an.
10: Wenn Menschen eine Drohne sehen und die vorhandenen technischen Systeme, die aber offensichtlich gar nicht erfassen können, dann haben wir nach unserem Erachten ein Ausstattungs- und Systemproblem.
9: Wegen der jüngsten Vorfälle und auch um in Zukunft besser vorbereitet zu sein, brauche es andauernde Forschung im Bereich der Sicherheitstechnik, findet Manuel Artuk von der AG Kritis.
8: Im Endeffekt ist das vergleichbar mit einem Katz-und-Maus-Spiel. Die Drohnenhersteller verändern irgendwas, und dann muss man natürlich auch in der Abwehr die Veränderungen berücksichtigen.
9: Besser koordiniert werden soll das unter dem Dach des 2025 gegründeten gemeinsamen Drohnenabwehrzentrum von Bund und Ländern, kurz GEDAZ. Nach Angaben des Innenministeriums Innenministeriums eine zentrale Plattform zur Bündelung der deutschen Drohnenabwehrkompetenzen, technologieoffen und zukunftsorientiert. Was visionär klingt, ist laut ATUG aktuell aber noch wenig effizient.
8: Also Stand heute ist das alles eher Symbolik. Diese ganzen Zentren und Arbeitskreise sitzen eben zusammen und debattieren. Da sitzen aber insbesondere Hersteller und gewinnorientierte Unternehmen dran und sagen, wie können wir da Geld verdienen vom Staat.
9: Der Bund scheint spätestens nach dem Vorfall in Leipzig bereit, mehr Geld in die Drohnensicherheit zu investieren. Wenn man Aufträge aber vorschnell an private Anbieter verteilt, berge dies laut ATUG auch Gefahren.
8: Was man aktuell sieht, ist, dass sehr, sehr viele Hersteller nach Deutschland kommen und sagen, hier sind unsere Produkte, die könnt ihr auch sehr gerne günstig testen. Und das ist eine sehr gefährliche Entwicklung, dass man vollständig abhängig von dem wird, was eigentlich nicht zielführend ist.
9: Für Experte ATUG liegt der Schlüssel zu mehr Sicherheit in der Aufstockung von Personal und europäischen Drohnenherstellern, die ihre Produktion stärker an den technischen Bedürfnissen der Einsatzkräfte ausrichten. Auch Polizeigewerkschaftler Gerlach hofft in dieser Hinsicht auf Besserung.
10: Also wir brauchen unseres Erachtens erstmal einen Schluss mit dem Flickenteppich. Wir brauchen gemeinsame Standards, kompatible Systeme, abgestimmte Beschaffung, dann gemeinsames Lagebild. Wir sind bei der Drohnenabwehr noch lange nicht da, wo wir eigentlich stehen müssten.
4: Ole Gömmel war das mit einem Blick auf die Drohnenabwehr an norddeutschen Flughäfen.

Ja, und wir schauen an dieser Stelle in der ARD-Infonacht auf das Wetter hier bei uns in Deutschland. Heute wird es unbeständig mit häufigen Regenfällen, später im Norden freundlicher, südlich der Donau länger heiter, 19 bis 30 Grad. In der Nacht dann lassen die Schauer nach, in der Nordhälfte kann es vereinzelt noch regnen, sonst bleibt es oft trocken. Die Temperaturen sinken auf 19 bis 11 Grad. Und so sieht es ganz aktuell in Deutschland aus, in Rostock 16 Grad und bedeckt, im Harz am Brocken leichter Regen bei 11 Grad, in Stuttgart 18 Grad, dort hat es gerade geregnet und in Köln ist es bedeckt bei 18 Grad. Und dann noch die Aussichten für die kommenden Tage. Am Mittwoch wird es im Norden und in der Mitte Deutschlands wechselhaft mit Schauern und Gewittern, gebietsweise auch mit Starkregen. Im Süden scheint zunächst noch häufig die Sonne, am späten Nachmittag und am Abend können dort aber kräftige Gewitter aufziehen. Unwetter sind nicht ausgeschlossen. Dazu 20 bis 28 Grad, im Südwesten bis zu 32 Grad. Der Wind kann zeitweise stark böig auffrischen. Am Donnerstag bleibt es vor allem im Süden nass, teils mit Gewittern und Starkregen. An den Alpen kann es auch länger regnen. Im Nordwesten gibt es Schauer, an der Nordsee einzelne Gewitter, sonst nur selten Schauer, 20 bis 28 Grad. Und noch der Blick auf den Freitag. Dann vor allem im Süden und im Südosten Regen, teils kräftig und gewitterig. Von der Mitte bis in den Osten zeigt sich dagegen auch länger die Sonne. An den Küsten bis 20 Grad, sonst 22 bis 27 Grad. Soweit also der Blick aufs Wetter und jetzt noch der Blick auf die Uhr. Es ist gleich 5:13 Uhr.

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1: 2,5 Wochen vor der Landtagswahl in Sachsen-Anhalt startet das BSW heute in die heiße Phase des Wahlkampfs. Mit dabei in Dessau Parteigründerin Sarah Wagenknecht. Und die sorgt gerade nicht nur in Sachsen-Anhalt für Diskussionen. Wie hält es das BSW mit der AfD? Und welchen Kurs verfolgt Wagenknecht mit ihren Vorstößen in Sachsen-Anhalt und in Thüringen? Frank Eichmann.
2: Das Bündnis Sarah Wagenknecht führt einen politischen Überlebenskampf. Erst vor 2,5 Jahren gegründet, folgte einem Höhenflug in ostdeutschen Landtagen das knappe Scheitern an der 5%-Hürde bei der vergangenen Bundestagswahl. Anfang des Jahres zerlegte sich die BSW-Fraktion im Landtag von Brandenburg. Damit endete die dortige Koalition. Derzeit regiert das BSW nur in Thüringen mit.
3: Und deshalb ist es für das BSW wichtig, in ein weiteres Bundesland einzukehren,
2: sagt Politikwissenschaftler Benjamin Höhne von der TU Chemnitz.
3: Man macht sich starke Hoffnung, dass das in Sachsen-Anhalt gelingen könnte.
2: Auf der Habenseite mit über 11% das beste Landesergebnis bei der vergangenen Bundestagswahl. Heute allerdings in Wahlumfragen mal knapp drin, mal unter 4%. Die Parteispitze betont die eigene Wichtigkeit in einem Bundesland, in dem die AfD auf über 40% zusteuert. Die Brandmauer zur AfD ist gescheitert, sagen Wagenknecht und die beiden Parteichefs Amira Mohamed Ali und Fabio Di Masi. Auch wenn die AfD in Sachsen-Anhalt als gesichert rechtsextremistisch eingestuft ist und das BSW sich auf der anderen Seite des politischen Spektrums von der Linken abtrennte, sagt Politikwissenschaftler Höhne.
3: Es gibt tatsächlich viele Schnittmengen zwischen beiden Parteien. Beide Parteien kann man als Anti-Establishment-Parteien sehen, die wenig Vertrauen in die etablierten Institutionen haben.
2: Nach der Wahl in Sachsen-Anhalt und dem eigenen Einzug dort will das BSW die Idee der Expertenregierung umsetzen. Kein Parteipolitiker soll Ministerpräsident werden, sondern eine allseits respektierte Persönlichkeit, die sich im Landtag wechselnde Mehrheiten sucht. Lassen Sie uns das öffentlich bereden, schlug Wagenknecht Ende Juni AfD Chefin Weidel vor, die konterte kühl, kein Bedarf, wir wollen mit absoluter Mehrheit regieren. Und dann vor einer Woche aus Thüringen das überraschende Angebot des dortigen AfD-Chefs.
4: Sehr geehrte Frau Wagenknecht, Sie kommentieren durchaus klug das Zeitgeschehen. Von der Seitenlinie, wenn man so will. Schreiten Sie doch mal zur Tat. Werden Sie Ministerpräsidentin des Freistaats Thüringen?
2: Hintergrund des Höcke-Angebots: Ministerpräsident Mario Vogt von der CDU wurde sein Doktortitel aberkannt, wogegen er derzeit klagt. AfD und BSW-Spitze wollen die Abwahl Vogts, der habe Glaubwürdigkeit verloren. Diese Abwahl wäre auch das Ende der BSW-Regierungsbeteiligung in Thüringen. Die BSW-Fraktion im Landtag dort stellte sich mehrheitlich gegen ihre Parteispitze. Die 3 Minister des BSW bleiben im Amt.
5: Hallo, Herr Höcke. Sie haben mir vor einigen Tagen ein Angebot gemacht.
2: Entgegnete Sarah Wagenknecht in dieser Woche per Social Media und lehnte erneut dankend ab, Ministerpräsidentin zu werden. Ganz offen auch wegen ihrer Querelen mit der eigenen Fraktion dort. Damit wird sich in Thüringen ein Sonderparteitag des BSW befassen. Wichtiger aber die bevorstehende Wahl in Sachsen-Anhalt.
5: Herr Höcke, wir reden gerade viel übereinander. Warum reden wir eigentlich nicht mal miteinander?
2: Auch wenn Björn Höcke, wie bereits Alice Weidel, das Gesprächsangebot ablehnen sollte, zum heutigen Auftakt des heißen Wahlkampfs hat sich Sarah Wagenknecht eines gesichert: mediale Aufmerksamkeit, die bis zum 6. September helfen soll, im Gespräch zu bleiben, um dann das BSW über die 5%-Hürde zu bringen.
1: Frank Eichmann war das über das BSW 2,5 Wochen vor der Landtagswahl in Sachsen-Anhalt. Und wir machen weiter mit einem ganz anderen Thema und blicken nach Spanien. Surfen mitten in Madrid und das auf bis zu 2 Meter hohen Wellen. In der spanischen Hauptstadt entsteht gerade eine riesige künstliche Surflagune, die im kommenden Frühjahr eröffnen soll. Klingt nach Surferparadies, sorgt aber auch für eine ganze Menge Kritik. Denn in Spanien wird viel über Wasserknappheit diskutiert. Und trotzdem kann man schon heute in Madrid aufs Brett steigen. Aus der spanischen Hauptstadt Christian Sachsinger.
6: Man kann schon jetzt in Madrid surfen, im Vorort Alcorón im Südwesten der Stadt. Ona Surf Hub heißt die vergleichsweise kleine Anlage, die eine Welle von rund 1,5 Meter zu bieten hat. Dieser Surf-Fan kommt seit 2 Jahren hierher. Ich stehe gern auf dem Board und hier hat's Wasser, eine Welle und es ist in Madrid. Also habe ich angefangen, hierher zu kommen. Rund 50 Kilometer, ziemlich genau auf der anderen Seite von Madrid, gibt es zur gleichen Zeit eine sehr große Baustelle. Hier soll gleich neben dem Metropolitano-Stadion, der Heimat des weltbekannten Fußballclubs Atletico Madrid, die größte europäische Surflagune entstehen. Seit 2 Jahren wird hier schon gebaggert und betoniert. Noch kann man die Lagune nur erahnen, aber schon im April nächsten Jahres soll alles fertig sein. Demnächst wird die Maschine angeliefert, die die Wellen erzeugen wird, wie Bauleiterin Marta Champer erklärt. Die Maschine wird auf dieser Plattform dort drüben stehen. Unsere Anlage besteht aus 56 Modulen, also 56 Schaufeln, die das Wasser anschieben. Dazu kommt, dass der Lagunenboden ganz bestimmte Wölbungen bzw. Höhen und Tiefen haben wird. So werden wir zu jeder Jahreszeit die passende Welle erzeugen können. Die Besucher sollen unter gut 20 verschiedenen Wellen aussuchen können, von sanften Anfängerwellen bis zu 2 Meter hohen Röhren für erfahrene Surfer, den sogenannten Barrels. 120 Surfer können gleichzeitig auf den Boards stehen. Die Maße des Beckens sind dementsprechend 200 Meter Breite und 23.000 Quadratmeter Oberfläche. Das entspricht etwa 3 Fußballfeldern. Das Auffüllen dieses immensen Beckens wird ungefähr einen Monat dauern. Und damit sind wir bei der Kritik an diesem Projekt. Naturschützer stören sich am Wasserverbrauch. Vor allem durch die Verdunstung würde das Surfzentrum im Jahr rund 40.000 Kubikmeter Trinkwasser brauchen. So viel wie etwa 800 Personen, heißt es etwa bei der Plataforma Ecologista. Und die Kritiker haben noch ein anderes Argument. Von den 60 Millionen Euro, die das Projekt kosten wird, stammen gut 15 Millionen an Krediten aus einem EU-Fonds, mit dem nachhaltige Projekte in Spanien gefördert werden sollen. Angesichts der immensen Mengen an Beton und Energie, die eingesetzt werden, ein nachvollziehbarer Kritikpunkt. Sergio Garcia, der Geschäftsführer von Gemswell, der Firma, die den Surfpark betreiben wird, glaubt dagegen, dass die Gelder gut angelegt sind. Madrid könne dieses Projekt sehr gut brauchen, sagt er.
7: Precisamente porque Madrid no tiene playa.
6: Gerade weil Madrid keinen Strand hat. Mit diesem Projekt wollen wir das Surfen gewissermaßen demokratisieren und für alle zugänglich machen. Dieser Surfpark ist nicht nur etwas für erfahrene Surfer, sondern auch für jemanden wie mich, der nicht surfen kann und gerade erst seine ersten Versuche macht.
8: Bauprojekte sind ja oftmals ein langwieriger und schwieriger Planungsmarathon. Am Weltkulturerbe Mathildenhöhe in Darmstadt ist daraus eher ein Hürdenlauf geworden und der ist jetzt vorerst zu Ende. Die Stadt hat den Bau des Besucherzentrums für die Weltkulturerbestätte gestoppt. Wie diese Entscheidung aufgenommen wird, das weiß Frank Angermund.
9: In Darmstadt war der Rums nicht unmittelbar zu hören, die Schallwellen haben sich aber nach und nach quer durch die Stadt verteilt. Denn es war ein Paukenschlag, den Oberbürgermeister Hanno Benz losgelassen hatte. Der Bau des geplanten Besucherzentrums Mathildenhöhe am Osthang ist erstmal gestoppt worden. Es fehle ein Konzept, wie das Welterbe den Besuchern verständlich vermittelt werden kann. Und die Kosten laufen aus dem Ruder, sagt der SPD-Politiker.
10: Die in den letzten Wochen und Monaten deutlich gewordenen zusätzlichen Kosten für das Informationszentrum belasten den Haushalt weiter, sodass wir zunächst jetzt uns entschieden haben, einen Baustopp zu erlassen, um zu prüfen, inwieweit das Informationszentrum in den bisher geplanten Dimensionen überhaupt notwendig ist.
9: Ursprünglich waren rund 6 Millionen Euro für das Besucherzentrum veranschlagt worden. Inzwischen liegen die Kosten bei rund 21 Millionen Euro. Die Entscheidung, die Notbremse zu ziehen, wird von vielen begrüßt. Unter anderem von der Initiative Osthang bleibt, die sich gegen die geplante Rodung der Bäume am Darmstädter Osthang eingesetzt hatte. Die Initiative bietet nun an, an einem Konzept mitzuarbeiten und möchte das Areal selbst als kulturellen Ort nutzen.
11: Aber was wir jetzt eigentlich so als oberes Gebot oder was wir erstmal uns wünschen würden, ist, dass man eben den Naturschutz wirklich ernst nimmt und diese Grünoase schützt und eben probiert, diesen Ort jetzt als Baugrube wieder zurückzuführen.
9: Auch das Bündnis Osthang bleibt und politische Gruppierungen wie UFBASSE, Darmstadt gemeinsam, Die Linke und die Tierschutzpartei sehen im Baustopp eine Chance. Kerstin Lau von UFBASSE plädiert dafür, jetzt nichts zu überstürzen und das Konzept noch einmal von A bis Z durchzudenken.
12: Man muss schauen, wie viele Besucherinnen und Besucher haben wir wirklich? Welche Zielgruppen wollen wir erreichen? Was soll auf der Mathildenhöhe stattfinden? was können bestehende Einrichtungen vielleicht auch schon übernehmen, was machen wir digital oder was muss man tatsächlich in Räumen anbieten.
9: Kritik am Baustopp für das Besucherzentrum Mathildenhöhe gibt es allerdings auch. Die Grünen hatten das Projekt in der letzten Legislaturperiode gemeinsam mit der CDU auf den Weg gebracht und die Entscheidung mitgetragen, das Besucherzentrum in dieser Form auf dem Osthang zu bauen. Sie schreiben, dass sie sich vor der Entscheidung des Baustopps mehr Kommunikation gewünscht hätten. Trotz der Diskussion um das Besucherzentrum bleibt die Mathildenhöhe UNESCO-Weltkulturerbe. Die Diskussion um ein geeignetes Vermittlungskonzept ist eröffnet.
13: Sport.
14: Mit Marcel Stober. Der Puls wird so langsam schneller bei den Verantwortlichen und bei den Spielern so einiger Fußballvereine in Deutschland. Am Freitag beginnt die erste Runde im DFB-Pokal. Und der besondere Reiz ist ja immer, dass da viele kleine Vereine gegen die ganz großen Namen ran dürfen. Christian Michel hat mal ein paar Geschichten gesammelt.
15: Der Fünftligist SC St. Tönis empfängt Eintracht Frankfurt und zieht dafür aus Tönis Forst in die deutlich größere Krefelder Grotenburg um. Da erwartet die Elf aus Tönis Forst selbst das bisher größte Highlight seiner mehr als 100-jährigen Vereinsgeschichte. Ein kleiner Verein, ein riesiger Name und Fans, die noch immer kaum glauben können, was ihnen das Los beschert hat.
16: Wir sind ein kleines Dorf, wir sind 20.000 Einwohner in St. Tönis. Dass wir jetzt gegen so eine Metropole irgendwo Frankfurt spielen dürfen, das ist schon irgendwo besonders. Also hätte man gefragt vor 10 Jahren, dass der SC St. Tönis gegen Eintracht Frankfurt in einem Pflichtspiel irgendwo spielt, da hätte, glaube ich, jeder drüber gelacht.
15: Einen Tag später geht das Pokalmärchen in Bremen weiter. Die SV Hemelingen hat gerade das Double aus Meisterschaft und Landespokal gewonnen. Nun steht der Verein zum zweiten Mal nacheinander in der ersten Hauptrunde. An der Seitenlinie die Brüder Günther und Feja Tunzel, Söhne kurdischer Einwanderer und seit vielen Jahren Hemelinger aus Leidenschaft. Im vergangenen Jahr gab es ein 0:9 gegen Wolfsburg. Dieses Mal kommt Hannover 96.
17: Überglücklich, das zweite Mal hintereinander mit Hemeling den Landespokal hier gewonnen zu haben, wieder im DFB-Pokal zu vertreten zu sein. Ja, es ist schon Wahnsinn. Also man muss sich wirklich mal wieder zwicken und sagen, ey, tatsächlich.
15: Zwicken mussten sich wohl auch die Spieler des Lüneburger SK Hansa. Im niedersächsischen Landespokalfinale lagen sie zur Pause 0:3 zurück. Dann traf Stürmer Jack Dörr doppelt. Lüneburg rettete sich ins Elfmeterschießen und gewann. Die Belohnung, ein Nordduell gegen Werder Bremen.
18: Pokal ist unbeschreiblich, vor allem jetzt mit dem DFB-Pokal. Ne? Und ich wünsche mir einen guten Gegner auf jeden Fall in der ersten Runde für den DFB-Pokal. Darauf freuen wir uns am meisten.
15: Am Sonntag wird Münster zur Pokalheimat für Westfalia Rhynern. Das eigene Stadion in Hamm ist zu klein. Im Preußenstadion können stattdessen viele tausend Fans dabei sein. Für den Regionalliga-Aufsteiger ist es die erste Teilnahme am DFB-Pokal überhaupt. Und für den neuen Trainer Marco Stiepermann eine Premiere mit Ansage. Der frühere Bundesliga-Profi weiß um die Wucht des Traditionsvereins Dynamo Dresden, rechnet sich aber trotzdem etwas aus.
19: Wir spielen gegen absoluten Traditionsverein aus dem Osten. Ich glaube, deutschlandweit mit die besten Fans. Also das ist schon was ganz, ganz Cooles für uns. Und mit dem eben, was ich gesagt habe, ich glaube schon, dass wir eher gegen Dynamo Dresden eine Chance haben, als wenn Bayern München zu uns kommen würde. Also so ehrlich muss man auch sein.
15: Und dann wäre da noch Krieschow. Ein kleiner Ort vor den Toren von Cottbus und erstmals auf der großen Pokalbühne. Der VfB besiegte im Landespokalfinale sensationell Energie Cottbus. Torschütze Tobi Michalski hatte danach ziemlich genaue Vorstellungen von seinem Wunschgegner.
20: Sowas wie Dortmund, Frankfurt, Gladbach, Bayern, das wäre schon ein Erlebnis fürs Leben.
15: Nun ja, es wurde Mainz 05. Nicht ganz auf seiner Liste, aber immerhin Bundesliga. Und für ein Erlebnis fürs Leben sollte auch das reichen.
14: Definitiv. Und wir haben es gehört, der Lüneburger SK Hansa trifft auf Werder Bremen. Vielleicht läuft ja Niklas Füllkrug auch für die Gäste auf. Der Wechsel des Ex-Nationalspielers zurück in die Bundesliga ist ja perfekt. Und das auch, weil Füllkrug das unbedingt wollte. So Geschäftsführer Profifußball Clemens Fritz.
21: Es ist kein Geheimnis, dass er natürlich einen sehr, sehr guten Vertrag hat, auch in West Ham. Und wie gesagt, ohne sein Zutun wäre das nicht möglich gewesen. Er hat auf Gehalt verzichtet. Es ist eine freie Leier. Und anders wäre dieser Transfer auch nicht zustande gekommen.
14: Mehr zum DFB-Pokal und allen 32 Partien der ersten Runde finden Sie natürlich wie immer auf sportschau.de.
8: Marcel Stober war das mit dem Sport.
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Bill Clinton wird 80 Jahre alt und blickt auf eine Präsidentschaft mit vielen politischen Erfolgen, aber auch mit Skandalen zurück. Warum er trotzdem immer wieder auf die Beine kam und als Stehaufmännchen der US-Politik gilt, das ist gleich Thema hier bei uns.

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1: Um 5.30 Uhr mit Ronald Lessig. In den USA hat ein großer Prozess gegen den Meta-Konzern begonnen. Mehrere Bundesstaaten werfen dem Unternehmen vor, Minderjährige bewusst süchtig von Facebook und Instagram und damit psychisch krank zu machen. Die Kläger fordern, dass Meta bestimmte Funktionen seiner Apps beschränkt, etwa das Endlos-Scrollen oder den Gefällt-mir-Zähler. Außerdem droht eine milliardenschwere Geldstrafe. Der Konzern weist die Vorwürfe zurück. Bundesjustizministerin Hubig will es Mieterinnen und Mietern erleichtern, sich besser gegen Hitze zu schützen. Die SPD-Politikerin schlägt vor, das Mietrecht entsprechend zu ändern. Aus der Nachrichtenredaktion Jonas Valentin Weber.
2: Bisher haben Mieter keinen gesetzlichen Anspruch, wenn sie ihre Wohnungen mit fest installierten Klimaanlagen oder etwa Sonnenblenden ausstatten wollen. Bei entsprechenden baulichen Veränderungen müssen in der Regel die Vermieter zustimmen. Das will Hubig jetzt offenbar aufweichen. Für beide Seiten, also für Mieter und Vermieter, müsse es in Zukunft klare und praktikable Regelungen geben, sagte die SPD-Politikerin der Rheinischen Post. So könne auch das klassische Rechtssystem einen Beitrag zum Hitzeschutz leisten. Das Thema müsse aber auch ganz grundsätzlich zu einem Schwerpunkt der Politik werden, forderte Hubig. Andere Länder seien Deutschland da voraus.
1: Die USA verschärfen ihren Kurs gegen den Internationalen Strafgerichtshof in Den Haag. Außenminister Rubio hat Sanktionen unter anderem gegen die Präsidentin und einen leitenden Ankläger des Gerichts angekündigt. Aus Washington Anne Schneider.
3: Die Trump-Regierung wirft dem Gericht vor, Ermittlungen und Strafverfahren gegen Personen aus Staaten zu betreiben, die die Zuständigkeit des Strafgerichtshofs nicht anerkennen. Dazu gehört auch der Haftbefehl gegen den israelischen Ministerpräsidenten Benjamin Netanyahu, dem Kriegsverbrechen im Gazastreifen vorgeworfen werden. Die Sanktionen frieren mögliche Vermögenswerte in den USA ein und schließen die Betroffenen weitgehend vom amerikanischen Finanzsystem aus. Der Internationale Strafgerichtshof reagierte scharf und erklärte die Sanktionen gefährdeten die Rechtsstaatlichkeit und die internationale Rechtsordnung.
1: Der Warnstreik an 6 deutschen Seehäfen ist beendet. Laut der Gewerkschaft Verdi hatte der Ausstand unter anderem den Umschlag im Hamburger Hafen für 24 Stunden teilweise lahmgelegt. Betroffen waren außerdem Bremen, Bremerhaven, Wilhelmshaven, Brake und Emden. Den Angaben zufolge beteiligten sich etwa 5.000 Beschäftigte an dem Warnstreik. Hintergrund sind die laufenden Tarifverhandlungen. Verdi fordert für die insgesamt rund 11.000 Hafenbeschäftigten 8,2% mehr Lohn. Mitarbeiter der Häfen, den Arbeitgebern, ist das zu viel. In der kommenden Woche soll weiter verhandelt werden. Das Wetter in Deutschland. Tagsüber gebietsweise Schauer, selten Gewitter, teilweise auch trocken bei bis zu 19 Grad im Norden und 32 Grad im Süden. Am Donnerstag teilweise trocken, teilweise Schauer, ein paar Gewitter, 20 bis 27 Grad und am Freitag zeitweise sonnig im Nordwesten und Süden, Schauer oder Gewitter, 19 bis 26 Grad. Und das waren die Nachrichten.
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4: Mit aktuell 3 Meldungen und los geht es mit einer amtlichen Gefahrenmitteilung, und zwar für Monschau, Simmerath und Rötgen. Wegen des Waldbrandes im Hohen Venn kommt es dort momentan zu erheblichen Geruchsbelästigungen und zu möglicher Schadstoffbelastung der Luft. Gesundheitliche Gefahren können nicht ausgeschlossen werden, daher bitte Fenster und Türen unbedingt geschlossen halten, sowie Lüftungen und Klimaanlagen abschalten. Und noch der Blick auf die Straßen. Die A1 Hamburg Richtung Lübeck ist zwischen Kreuz-Bagdeheide und Bad Oldesloe wegen Reparaturarbeiten gesperrt. Die A2 Dortmund Richtung Hannover ist zwischen Dortmund Nordost und Kamenberg-Kamen nach einem Unfall gesperrt. Soweit also der Verkehr. Ihnen eine gute und vor allem sichere Fahrt.
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4: Ich bin Simeon Laux. Schönen guten Morgen. Unter den bisher 47 Präsidenten der USA gilt Bill Clinton als das Stehaufmännchen. Einen Skandal nach dem anderen überwindete Clinton mit politischem Geschick, mit persönlichem Charme und mit Widerstandskraft. Heute wird er 80 Jahre alt. Samuel Jakisch und Katrin Brandt blicken zurück.
5: The president Bill Clinton wirkt schmaler als sonst, seine Stimme noch heiserer, als er in diesem Jahr vor dem Kongress in Washington über seine Bekanntschaft zum Sexualstraftäter Jeffrey Epstein aussagen muss. Nach diversen Herzoperationen und Diäten hat Clinton zuletzt an Gewicht verloren, wirkt streckenweise fahrig und ganz anders als im Sommer 1992. Damals spielt Clinton Saxophon im Fernsehen mit Sonnenbrille als Präsidentschaftskandidat gegen George Bush den Älteren. Jung, modern, energetisch kommt Clinton damals rüber als Kandidat aus der Kleinstadt Hope in Arkansas, der sich intelligent und ehrgeizig nach oben gearbeitet hat. An seiner Seite steht schon damals eine mindestens ebenso kluge Juristin und Politikwissenschaftlerin, die Bill 20 Jahre vorher in der Uni-Bibliothek von Yale kennengelernt hatte.
6: In the spring of 1971, I met a girl.
5: Dass Bill seine Hillary liebt, ist keine Frage. Dass er sie betrügt, muss sie bald herausgefunden haben. Als Clinton Gouverneur von Arkansas ist, der jüngste aller Zeiten, gibt es bereits Gerüchte über seine Untreue. Als er 1992 Präsident wird, erfährt ganz Amerika davon. Und dann, in seiner zweiten Amtszeit, kommt der große Skandal.
7: I did not have sexual relations with that woman. Miss Lewinsky.
5: Er habe keine sexuelle Beziehung mit dieser Frau Lewinsky gehabt, lügt Bill Clinton 1998, obwohl er seine Machtposition für eine Beziehung mit der 22-jährigen Praktikantin ausgenutzt hatte. Das Abgeordnetenhaus verurteilt Clinton wegen Meineids, impeached als zweiter Präsident überhaupt. Hillary steht damals zu ihrem Bill und treibt ihre eigene Karriere voran, als Außenministerin, dann Präsidentschaftskandidatin, die Bill zum First Husband machen würde. Anschließend rückt Bill in die zweite Reihe, hat bis heute kaum öffentliche Auftritte, schreibt lediglich hin und wieder an einer Krimireihe mit. Seinen 80. Geburtstag feiert Bill Clinton in einem Amerika, das sich nach dem Erfolg seiner Präsidentschaft zurücksehnt, als die Wirtschaft noch brummt und der Staat sogar einen Haushaltsüberschuss erwirtschaftet. Und trotzdem ist es ein privates Jubiläum, denn wirklich verziehen haben Amerika und sein Ex-Präsident einander bis heute nicht.
8: Wirtschaft.
4: Die Zeit der Null- und Negativzinsen ist noch gar nicht so lange her. Heute sieht die Welt allerdings anders aus. Die Renditen von Bundesanleihen sind so hoch wie seit 15 Jahren nicht mehr. Das freut natürlich Anlegerinnen und Anleger, verteuert aber Baukredite und die Finanzierung des Staates. Was die neue Zinswelt bedeutet, das fasst Angela Göpfer zusammen.
9: Der Zins ist nicht nur zurück, er ist mit Macht zurück. Noch vor wenigen Jahren waren Null- und Negativzinsen Realität. Heute bringen 10-jährige Bundesanleihen rund 3,2%, so viel wie seit 15 Jahren nicht mehr. Und selbst nach Abzug der Inflation bleibt wieder etwas übrig. Konrad Kleinfeld, Anleihe-Experte bei State Street.
10: Also die Anleihen sind definitiv zurück. Anleihen sind zurück durch den Fakt, dass sie eben tatsächlich höhere, ordentliche Erträge Zinscoupons generieren können.
9: Doch die Rückkehr des Zinses hat ihren Preis. Denn was Anleger an Rendite bekommen, müssen Schuldner auf der anderen Seite bezahlen. Das gilt auch für den Staat. Die Bundesrepublik hatte sich während der Corona-Pandemie massiv verschuldet. Hinzu kommen inzwischen höhere Ausgaben für Verteidigung und Infrastruktur.
10: All das muss refinanziert werden und muss refinanziert werden auf erheblich höherem Niveau, was wieder Haushalte belastet und den Spielraum für die Politik nochmals einengt.
9: Laufen alte, günstig verzinste Anleihen aus, muss der Bund sich zu den heute höheren Sätzen refinanzieren. So steigt die Zinsrechnung nach und nach. Und auch Hauskäufer bekommen die höheren Kapitalmarktzinsen unmittelbar zu spüren. Bauzinsen mit 10-jähriger Bindung liegen inzwischen im Schnitt bei gut 4%. Zum Vergleich, auf dem Höhepunkt der Niedrigzinsphase 2021 waren es deutlich weniger als 1%. Wie groß der Unterschied schon bei einem einzigen Prozentpunkt mehr ist, erklärt Anleihe-Experte Kleinfeld.
10: Wenn ich mir vorstelle, ich wäre jetzt Immobilienkäufer oder müsste vielleicht auch einen bestehenden Kredit refinanzieren. Wenn ich einen Kredit davon 400.000 Euro, 1% mehr bedeutet jedes Jahr über die gesamte Laufzeit 4.000 Euro mehr, den ich als Haushalt aufwenden muss.
9: Was Hauskäufer und andere Kreditnehmer belastet, eröffnet Anlegern neue Möglichkeiten. Denn nach den Nullzinsjahren gibt es am Anleihemarkt wieder etwas zu verdienen. Gleichzeitig brauchen Staaten und Unternehmen viel frisches Kapital und müssen Investoren dafür entsprechend attraktive Konditionen bieten. Sören Hettler von der DZ Bank.
6: Wir sehen hier einfach wieder eine gewisse Konkurrenz, die vorhanden ist. Die Emissionen von Unternehmen, also die Anleihe, die begeben werden, von Staaten, auch die haben einen hohen Finanzierungsbedarf. Die bringen die Renditen weiter nach oben, sodass Investoren auch wieder eine gewisse Attraktivität haben, hier in den Markt zu gehen.
9: Für Aktien ist das grundsätzlich Gegenwind. Wer mit vergleichsweise sicheren Anleihen wieder mehr als 3% verdienen kann, hat schließlich eine echte Alternative. Dennoch bleibt die Nachfrage nach Aktien bislang stark.
6: Nichtsdestotrotz ist an den Aktienmärkten die positive Stimmung getrieben von mehr Gewinnen, die wir tatsächlich sehen, auch einer positiven Erwartungshaltung gegenüber künstlicher Intelligenz. Und solange die vorhanden ist, glaube ich nicht, dass höhere Renditen am Rentenmarkt tatsächlich dem Aufschwung den Garaus machen können.
9: Ein Problem bleibt aber für Anleger. Die klassische Risikostreuung funktioniert heute nicht mehr so zuverlässig wie früher. Jahrzehntelang galten Staatsanleihen als Puffer, wenn Aktienkurse fielen. Darauf beruht auch das klassische 60-zu-40 Depot. 60% Aktien für Rendite, 40% Anleihen für Stabilität. Doch bei stark steigenden Inflationsraten und Zinsen können Aktien und Anleihen gleichzeitig unter Druck geraten. Für Anleger heißt das, sie müssen ihre Risiken breiter streuen, etwa auch über andere Anlageklassen wie Rohstoffe.
4: Bauarbeiter an der Autobahn, Rettungskräfte, Lieferantinnen und Lkw-Fahrer. In ihrem Verkehrssicherheitsreport 2026 nimmt die Prüfgesellschaft DEKRA den Arbeitsplatz Straße in den Fokus. Dort also, wo Menschen besonders gefährdet sind, bei Unfällen verletzt zu werden oder ums Leben zu kommen. Was getan werden könnte, um die Sicherheit für diese Berufe zu erhöhen und worin sich Berlin und Brandenburg dabei unterscheiden, das fasst Markus Latong zusammen.
8: Die Vision Zero rückt fürs Erste wieder in weitere Ferne. So bezeichnen Verkehrsfachleute und Politiker die Idee eines Straßenverkehrs, in dem niemand mehr ums Leben kommt. Die Statistik für Unfalltote in Brandenburg zeichnet zumindest für 2025 einen gegenläufigen Trend. 127 Menschen starben im Verkehr, 13 mehr als im Jahr 2024. Für Mirko Brunnert von der DEKRA-Niederlassung Potsdam ist das kein Wunder. 11.000 neue Fahrzeugzulassungen gab es vergangenes Jahr. Mehr Verkehrsteilnehmer, mehr potenzielle Unfälle. Hinzu komme die besondere Lage Brandenburgs.
11: Was wir natürlich immer feststellen, dass der Güterverkehr, gerade auch im Bereich dieses Themas, auch nicht nur durch deutsche Fahrzeuge, sondern wir sind gerade in unserem Gebiet um Berlin herum, eine Transitstrecke von Ost nach West, von Nord nach Süd, und von daher haben wir da natürlich auch wesentlich höheres Verkehrsaufkommen.
8: Wer im Gütertransport sein Geld verdient oder als Arbeiter auf Autobahnbaustellen, für den ist wie für viele Millionen Menschen die Straße der Arbeitsplatz. Diese Beschäftigten gelten als besonders gefährdet. Mario Schwarz, DEKRA-Gebietsleiter Ost, kritisiert, in den Unfallstatistiken wird die Gruppe nicht gesondert erfasst.
12: Das ist die Polizei, die an der Unfallstelle die Unfallaufnahme macht und die Unfallstatistik daraus hervorgeht. Da gibt es ein Raster, was der Polizeibeamte, die Polizeibeamtin ausfüllen muss. Und da gibt es ganz einfach kein Erfassfeld für die Situation, dass der Unfall an einer Baustelle in Zusammenhang zu bringen ist.
8: Da gerade Baustellen Hotspots für Unfälle sind, kam es in Brandenburg, gerade aufgrund der vielen Sanierungsmaßnahmen der vergangenen Jahre, etwa am Berliner Ring, zu zusätzlichen Opfern. In Berlin sieht die Unfallstatistik etwas besser aus. 37 Menschen starben hier vergangenes Jahr, 18 weniger als 2024. Fabio Tumburus von der DEKRA-Niederlassung Berlin erkennt hier andere Risikofaktoren.
13: Die Gefahren, die in Berlin lauern, sind natürlich durch den hohen Verkehr, durch die hohe Verkehrsdichte, natürlich ein hohes Stresslevel, was die Leute möglicherweise ausstrahlen oder auch entgegenbekommen. Somit ist der Stressfaktor der, der dann dazu führt, dass die Menschen möglicherweise unüberlegte Dinge tun.
8: Ob in Berlin oder in Brandenburg, damit weniger Menschen im Verkehr sterben müssen, fordert die DEKRA eine Vielzahl von Maßnahmen. Unter anderem bessere Baustellen und Unfallwarnsysteme in den Fahrzeugen, einen konsequenten Arbeitsschutz für Beschäftigte, die lange und oft übermüdet fahren, oder Anprallschutzsysteme auf Baustellen, um Schäden bei einem Crash zu minimieren.
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4: Noch immer beschäftigt die Berliner Verwaltung der Cyberangriff vom Freitag. Jetzt werden alle Systeme gecheckt. Wurden Daten erbeutet und wenn ja, welche? Wurden die Sicherheitslücken jetzt gestopft? Vor allem die Senatsverwaltung für Bauen und für Verkehr sind betroffen, aber auch andere Dienste des Landes funktionieren nicht, berichtet Angela Ulrich.
9: Betroffen ist unter anderem die Plattform, auf der Online-Briefwahlunterlagen beantragt werden können. Die ist aktuell nicht zu erreichen. Auch manche Bürgerdienstleistungen sind eingeschränkt. Wohngeldanträge können derzeit zum Beispiel nicht gestellt und Wohngeld auch nicht ausgezahlt werden. Grund ist die großflächige Sicherheitsanalyse nach der Cyberattacke. Die beiden betroffenen Senatsverwaltungen für Bauen und für Verkehr wurden vom Landesnetz abgetrennt. Das beeinträchtigt einiges. Wirtschaftssenatorin Franziska Giffey, SPD, macht noch mal klar, wie verwundbar Berlin ist und fordert mehr Geld für die Cybersicherheit.
14: Jetzt an dieser Stelle haben wir einen Hackerangriff, der nicht abgewehrt werden konnte, wo aber sofort reagiert worden ist. Krisenstab ist eingerichtet und es bedeutet, dass wir noch mehr auch investieren müssen in die Cybersicherheit unserer Stadt.
9: Derzeit laufen die Untersuchungen, wie wichtig die Daten tatsächlich sind, die die Hacker erbeutet haben. Die Senatskanzlei sagt, dass keine sensiblen Daten abgeflossen sind. Andere Quellen in der Verwaltung haben gegenüber dem RBB zuvor dagegen davon gesprochen, dass durchaus sensible Daten abgeflossen sein könnten. Der IT-Experte Manuel Artuk kritisierte im RBB die mangelnde Cybersicherheit der Verwaltung scharf. Berlin sei in diesem Bereich sehr schlecht aufgestellt. Verbesserungsvorschläge von Experten seien nicht umgesetzt worden. Stefan Ziller, der Sprecher für Digitalisierung der Grünen im Abgeordnetenhaus, nennt den Angriff einen Weckruf. Berlin müsse die digitale Sicherheit zentraler organisieren.
15: Wir haben ja die Situation, dass alle Bezirke ihre IT im größten Teil selber machen. Ein hohes Sicherheitsrisiko. Wir haben verschiedene Senatsverwaltungen, die eigene IT betreiben. Auch das ist ein Sicherheitsrisiko. Die müssen abgestellt werden und da gibt es auch kein Rütteln.
9: Und vor allem müsse das jetzt schnell passieren, so Ziller. Grüne und Linke fordern nun mehr Informationen kommende Woche im Digitalisierungsausschuss. Die betroffenen Senatsverwaltungen für Stadtentwicklung, Bauen und Wohnen sowie für Mobilität, Verkehr, Umwelt und Klimaschutz sind weiterhin nicht arbeitsfähig. Nach Informationen des RBB sind die Mailsysteme weiter gekappt. Nur Telefon, SMS und Fax seien nutzbar.
16: Kultur. Marianne Koch hatte als Kind nur einen Traum, Ärztin zu werden. Sie erfüllte ihn sich aber erst nach einer 20-jährigen Karriere als eine der erfolgreichsten Schauspielerinnen der Nachkriegszeit. Bundesweit geschätzt wurde sie auch als Moderatorin der Talksendung 3 nach 9. Und im Bayerischen Rundfunk ist sie seit Jahrzehnten die Gesundheitsexpertin. Heute wird Marianne Koch 95 Jahre alt.
17: Ich weiß noch, wie die mit ihren Panzern da bei uns in der Straße in Gasselgersteig vorbeifuhren und uns Kindern Bonbons von den Panzern runtergeworfen haben.
18: Wer nach dem Krieg im Münchner Stadtteil Geisel-Gasteig aufwuchs, der kam wohl zwangsläufig mit dem Filmgeschäft in Berührung. Schließlich befanden sich dort die großen Studios. Die ganz junge Marianne Koch jobbte dort als Hilfskraft, während sie Medizin studierte. Vor die Kamera zog es sie nach eigenen Worten nicht. Und trotzdem war sie 20 Jahre ein Leinwandstar.
19: Sie haben doch nicht schon wieder geweint, oder doch?
20: Nein, Sir, heute nicht.
19: Sie brauchen jetzt nicht mehr lange traurig zu sein.
18: Drehen mit Hollywood-Stars, mit den großen italienischen und deutschen Regisseuren und das, wo sich Marianne Koch gar nicht als Schauspielerin verstand. Ihre diesbezügliche Lässigkeit sei wohl der Grund gewesen, warum sie studierte Künstlerinnen bei Probeaufnahmen ausstach.
17: Ich habe mir das auch damals wie heute nur so erklären können, dass ich eben diese totale Gelassenheit, heute würde man sagen, ich war cool. Ich hatte ja einen Beruf. Das war alles nur ganz lustig, hat mich ein bisschen neugierig gemacht, natürlich, klar.
21: Wissen Sie, wenn man Kaffee kocht, dann muss man sich konzentrieren, sonst schmeckt er nämlich nicht. So, jetzt muss er ziehen.
18: Für ihre Rolle in der Zuckmeier-Verfilmung des Teufelsgeneral an der Seite von Kurt Jürgens bekam sie 1955 das Filmband in Silber als beste Nebendarstellerin. Rückblickend verklärt die jetzt 95-jährige Marianne Koch ihre Filmkarriere in keiner Weise. Ganz im Gegenteil, die Bekanntheit sei ihr eher lästig gewesen, die Drehs waren anstrengend.
17: Was wirklich toll war, war, dass

0: Das will die Alte hier, ja, natürlich. Aber das ging dann eigentlich sehr gut.
1: Sie wurde Talkshow-Gastgeberin und blieb der Rateshow Was bin ich weiterhin treu, wurde jedoch vor allem als Expertin in der BR-Radiosendung Das Gesundheitsgespräch populär, das sie 25 Jahre lang moderierte.
0: Diese Art von Kommunikation zwischen Arzt und Patient, die halte ich trotz aller Digitalisierung und so, halte ich für nach wie vor ganz wichtig. Warum? Weil es sich herausgestellt hat, und da gibt es auch wissenschaftliche Beweise dafür, dass Patienten, die mitdenken können mit ihrer Krankheit und mit dem, was mit ihrer Krankheit geschieht und wie die Medikamente wirken und alles, weil die eine größere Chance haben, dass sie wieder gesund werden, beziehungsweise dass das, was man ihnen vorschlägt, dass das auch wirkt.
1: Auch die hochbetagte Marianne Koch hadert nicht mit ihrem Alter. Neben ihrer bemerkenswerten Gelassenheit vermutlich auch einer der Gründe für ihre beneidenswerte Vitalität.
0: Ich habe nichts gegen mein Alter. Ich habe auch nichts dagegen, wenn man mich auf mein Alter anspricht. Wobei ich sagen muss, ich habe schon ziemlich Glück, dass ich in diesem Alter sehen, hören und arbeiten kann.
2: Ein Bericht von Peter Jungblut über die Schauspielerin, Moderatorin und Ärztin Marianne Koch. Aktuell ist in der ARD-Mediathek übrigens die Doku Zeugin der Zeit zu sehen, in der Marianne Koch über die Geschichte ihrer Familie in der NS-Diktatur erzählt.
3: Standpunkte.
2: Der Technologieriese Meta muss sich in Kalifornien vor Gericht verantworten. Fast 30 US-Bundesstaaten haben gegen die Facebook- und Instagram-Mutter geklagt. Sie werfen dem Konzern vor, Kinder und Jugendliche zu manipulieren und ihrer geistigen Gesundheit zu schaden. Kaliforniens stellvertretende Generalstaatsanwältin Megan O'Neill hat in ihrem Eröffnungsplädoyer gestern gesagt, Meta habe Minderjährige abhängig gemacht, die Funktionsweise ihrer Gehirne ausgenutzt und die Öffentlichkeit in die Irre geführt. Unser Gastautor ist heute Mike Koltermann, Chefredakteur der Hamburger Morgenpost. Und er findet, dass die Vorwürfe durchaus berechtigt sind und zieht einen Vergleich zur Tabakindustrie.
4: Rauchen macht süchtig? Nicht doch. Über Jahrzehnte haben Tabakkonzerne geleugnet, dass sie ihre Zigaretten abhängig machen. Das ist witzig, weil haben sie mal länger geraucht und dann versucht aufzuhören? Ich schon. Und beim manischen Kauen von Kaugummi während des Entzugs war ich mir einer Sache immer sehr sicher. So fühlt sich Abhängigkeit an. Mitte der 90er verklagten mehr als 40 Bundesstaaten die Tabakindustrie. Das Ergebnis? Ein Vergleich, mit dem sich Tabakfirmen zur Zahlung von 206 Milliarden US-Dollar über 25 Jahre verpflichteten. Seit gestern läuft in den USA nun die Klage mehrerer Bundesstaaten gegen den Konzern hinter Facebook und Instagram. Die meisten Experten sagen, endloses Scrollen, ständige Push-Benachrichtigungen, Likes und Algorithmen. All das ist allein darauf optimiert, Nutzer zu maximal langer Nutzung zu verführen. Dabei werden psychologische Effekte genutzt, denen nicht nur Kinder und Jugendliche hilflos gegenüberstehen, die ihnen psychisch schaden. Meta streitet das ab. Wenn ich abends auf dem Sofa mal wieder bei Social Media versacke, bin ich mir einer Sache immer recht sicher. So fühlt sich Abhängigkeit an.
2: Ein Kommentar war das von Mike Koltermann. Und zu unserem zweiten Thema. Zu wenig Regen und zu viel Hitze machen den Landwirten in Deutschland zu schaffen. Sie konnten in diesem Sommer laut Schätzungen des Bauernverbandes nur etwa 42 Millionen Tonnen Getreide ernten. 7% weniger als im Vorjahr. Für die Stuttgarter Zeitung ist das aber kein Grund, Alarm zu schlagen.
5: Nein, Deutschland droht kein Getreidenotstand. Die 41,9 Millionen Tonnen, die der Bauernverband in seiner Erntebilanz schätzt, sind zwar spürbar weniger als im Vorjahr, aber deutlich mehr als 2024. Die Auswirkungen der Hitze und Trockenheit waren regional sehr unterschiedlich. Den Süden hat es brutal getroffen, den Norden dafür kaum. Entsprechend regional sollten aber auch die staatlichen Hilfen sein. In Zeiten knapper Kassen braucht es keinen neuen Tankrabatt für Diesel, wie ihn der Bauernverband fordert. Kurzfristiger Aktionismus kostet den Steuerzahler unnötig Geld.
2: Die Rhein-Neckar-Zeitung aus Heidelberg sieht das ähnlich.
5: Kaum ein anderer Wirtschaftszweig profitiert so sehr von staatlichen Unterstützungsleistungen wie die Bauernschaft. Das ist auch richtig so, solange es um die Existenz der Betriebe geht. Auch ein gewisser Protektionismus gehört dazu, um eine Weizenschwemme aus der Ukraine abzuwehren etwa. Doch in diesem Jahr überzieht es der Bauernpräsident wieder einmal. Die Ernte ist noch nicht eingefahren, schon werden Einnahmeausfälle geltend gemacht. Landwirtschaftsminister Rainer hat völlig recht, erst bilanzieren, dann fordern und dann weitersehen.
2: Der Reutlinger Generalanzeiger meint, Politik und Bauern müssten umdenken.

0: Statt Klimaschäden zu kitten, muss der Staat Klimaanpassung fördern. Für die Landwirtschaft heißt das, staatliche Förderung ja, aber gezielt in robuste Pflanzensorten, Vielfalt auf den Äckern, humusreiche Böden und besseren Wasserrückhalt. Denn Nahrungsmittel aus heimischer Herstellung sind lebenswichtig.
1: Und die Augsburger Allgemeine ergänzt?
0: Die Unterstützung muss so gestaltet werden, dass die Landwirtschaft den Klimawandel nicht auch noch verstärkt. Über den Ausstoß von Treibhausgasen etwa in der Tiermast, den hohen Wasserverbrauch oder den Einsatz von problematischer Chemie und von unter hohem fossilen Energieverbrauch hergestelltem Dünger wollen Teile der Branche jedoch nur ungern diskutieren.
1: Das waren die Standpunkte. Zusammengestellt hat sie Constanze Semidey.
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4: Leonard Bernstein war ein Weltbürger. Wien, New York, Tel Aviv, überall stand der berühmte Dirigent am Pult der großen Orchester. Auch im Norden Deutschlands hinterließ er Spuren. 1987 gründete er in Schleswig-Holstein ein internationales Jugendorchester. 3 Sommer lang hat er hier selbst unterrichtet. Auch in Berlin war er zu Hause. Von 1984 an trat er 6-mal im Schauspielhaus am Gendarmenmarkt auf. Ich liebe dieses Haus, sagte er einmal Mitte der 80er, und ich komme wieder. Im Dezember 89 löste er das Versprechen ein. 7 Wochen nach dem Mauerfall dirigierte er dort Beethovens 9. Musiker aus Ost- und Westdeutschland hatte er dafür zu einem Orchester zusammengestellt, dazu 3 Chöre. Im Schlusschor der Sinfonie ließ Bernstein ein einziges Wort austauschen. Aus Schillers berühmter Zeile »Freude, schöner Götterfunke« machte er »Freiheit, schöner Götterfunke«. Ein Wort nur, und doch klingt der vertraute Text plötzlich neu. Freude und Freiheit. Für Bernstein gehörte das zusammen. Denn Freiheit ist mehr als nur das Fehlen von Zwang, mehr als offene Türen. Zur Freiheit gehört, dass Menschen etwas wollen, dass sie sich auf etwas freuen, für das es sich aufzubrechen lohnt. Wer nur wegläuft von dem, was ihn bedrückt, ist noch nicht frei. Frei wird, wer auf etwas zugeht. Genau das geschah im Herbst 1989. Als die Menschen für die Freiheit auf die Straße gingen, war das gewiss nicht einfach Freude. Im Gegenteil, oft wird auch Angst dabei gewesen sein, die gehört zum Mut dazu. Aber neben der Angst war da auch etwas anderes, eine Hoffnung, die so stark war, dass sie nicht erst die Zukunft veränderte, sondern schon den Augenblick. Heute erlebe ich oft Angst, die niemanden mehr hinausträgt, sondern unsere Gesellschaft nur über Gruppen definiert und so Mauern neu errichtet. Im Römerbrief steht ein Satz, der den Unterschied in der Haltung beschreibt. Seid fröhlich in Hoffnung, schreibt der Apostel Paulus da. Nicht, seid fröhlich, wenn es am Ende gut ausgegangen ist. Paulus meint eine Freude, die dem Ausgang vorausgeht, ihn manchmal sogar erst ermöglicht. Das war es wohl, was die Menschen im Herbst 89 auf die Straße trug. Und ich glaube, was heute wieder gebraucht wird. Nach dem Konzert an Weihnachten 1989 ging Bernstein zur Berliner Mauer. Er lieh sich von einem Jungen einen Hammer, schlug sich ein eigenes Stück heraus und nahm es mit nach Hause. Ein Andenken daran, dass Freiheit möglich ist, wenn genug Menschen daran glauben. Darüber kann ich mich freuen, denn es schenkt Hoffnung.
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1: Um 6 Uhr mit Beate Rüsapp. In Oakland im US-Bundesstaat Kalifornien hat für den Meta-Konzern ein möglicherweise folgenschwerer Prozess begonnen. Es geht um den Vorwurf, dass die zum Konzern gehörenden Online-Plattformen Instagram und Facebook junge Menschen bewusst süchtig und damit psychisch krank mache. Aus der NDR-Nachrichtenredaktion Jörg Brandscheid.
2: Meta habe Kinder und Jugendliche abhängig gemacht, die Funktionsweise ihrer Gehirne ausgenutzt und die Öffentlichkeit irregeführt. Das sagte Kaliforniens stellvertretende Generalstaatsanwältin Megan O'Neill in ihrem Eröffnungsplädoyer. Metas Geschäftsmodell lässt sich nach ihren Worten auf 4 einfache Punkte reduzieren: Nutzer an sich binden, sie so lange wie möglich halten, ihre Daten abschöpfen und dann die Wahrheit vor der Öffentlichkeit verbergen. Mehrere US-Bundesstaaten verlangen Beschränkungen bei Instagram- und Facebook-Funktionen sowie eine massive Strafzahlung von rund 200 Milliarden Dollar. Konkret geht es bei den geforderten Beschränkungen um Funktionen wie Endlos-Scrollen, sehr häufige Benachrichtigungen und das Zählen von Gefällt-mir-Reaktionen. Der Meta-Konzern versichert, dass er ausreichend Schutzmaßnahmen für minderjährige Nutzerinnen und Nutzer ergreife.
1: Zum Welttag der humanitären Hilfe beklagen die Organisationen in Deutschland mangelnde Unterstützung. Die Zahl der humanitären Krisen nehme zu, während die Finanzierung immer weiter schrumpfe, erklärte die Vorstandsvorsitzende des Dachverbands Venro, Heinlein. Die internationalen Hilfsorganisationen warnen gleichzeitig vor den zunehmenden Gefahren für ihre Arbeit in Kriegen und Konflikten. Im vergangenen Jahr kamen laut Aid Worker Security Database weltweit rund 350 humanitäre Helfer ums Leben. Hunderte weitere wurden verletzt oder entführt. Etwa die Hälfte der Getöteten kam demnach im Gaza-Krieg ums Leben. Mitarbeitende des Toilettenbetreibers Sanifair haben schwere Vorwürfe gegen das Unternehmen erhoben. Nach Recherchen des ARD-Politikmagazins Report Mainz kommt es immer wieder zu Verstößen bei Arbeitszeiten und Mindestlohn. Aus Mainz, David Mailänder.
3: 12-Stunden-Schichten an 7 Tagen die Woche ohne einen Tag Pause und das an mehreren Raststätten. Das belegen die Recherchen von Report Mainz. Die Reporter hatten Arbeitszeiten von Reinigungskräften bundesweit dokumentiert. Mitarbeiterinnen und Mitarbeiter hatten sich an das Politikmagazin gewandt und auch von Stundenlöhnen weit unter dem für Gebäudereiniger geltenden Mindestlohn berichtet. Ein Mitarbeiter sagte, er habe über den Zeitraum eines Jahres nur 8 freie Tage nehmen dürfen. Angestellt war er laut Arbeitsvertrag bei einem Unternehmen aus Bulgarien. Der Arbeitsrechtsexperte Professor Florian Rödel erklärte zu dem Fall, es handele sich um einen möglichen Versuch, Mindestlohn- und Arbeitszeitgesetze zu umgehen. Sanifair erklärte gegenüber Report Mainz, man nehme die Hinweise ernst. Sie seien aber zu pauschal, um sie prüfen zu können.
1: SPD-Vizekanzler Klingbeil hat die jüngste Äußerung des israelischen Sicherheitsministers Ben-Gvir scharf verurteilt und Konsequenzen gefordert. Es müssten auf europäischer Ebene Sanktionen geprüft werden, sagte der SPD-Politiker auf Sat.1. Die Aussagen seien menschenverachtend. Ben-Gvir hatte sich dafür ausgesprochen, pro Nacht 30 bis 40 Palästinenser im Gazastreifen gezielt zu töten. Außerdem hatte er gesagt, es gebe im Gazastreifen Menschen, die es nicht verdienten, zu leben und die nicht einmal Menschen seien. In Belgien, in der Nähe der deutschen Grenze, kämpfen Einsatzkräfte weiter gegen das große Feuer im Naturschutzgebiet Hohenfenn. Zuletzt haben sich die Flammen auch aufgrund von Regen nicht weiter ausgebreitet. Die Feuerwehr versucht nun, den Brand einzukreisen. Gelingt dies, bestehe die Hoffnung, das Feuer unter Kontrolle zu bringen, hieß es. Weil der Boden größtenteils aus Torf besteht, könnte es Wochen oder Monate dauern, bis der Brand komplett gelöscht ist. Der Warnstreik an 6 deutschen Seehäfen ist beendet. Laut der Gewerkschaft Verdi hatte der Ausstand unter anderem den Umschlag im Hamburger Hafen für 24 Stunden teils lahmgelegt. Betroffen waren außerdem Bremen, Bremerhaven, Wilhelmshaven, Brake und Emden. Den Angaben zufolge beteiligten sich etwa 5000 Beschäftigte an dem Warnstreik. Hintergrund sind die laufenden Tarifverhandlungen. Verdi fordert für die insgesamt rund 11.000 Hafenbeschäftigten 8,2% mehr Lohn. Den Arbeitgebern ist das zu viel. In der kommenden Woche soll weiter verhandelt werden. Das waren die Nachrichten.
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4: Das Wetter in Norddeutschland heute verbreitet dichte Wolken und häufig Schauer, vereinzelt auch Gewitter. Zum Abend hin dann trockener und teils freundlicher bei 19 bis 22 Grad. Morgen neben freundlichen Abschnitten ebenfalls oft wolkig mit Schauern und Gewittern. 20 bis 24 Grad. Freitag dann weiter unbeständig mit Schauern und Gewittern. Aber auch mal freundlich. Temperaturen dann unverändert. Und am Sonnabend dann ein Wechsel aus Sonne, Wolken und Regen. Und Gewittern bei 18 bis 22 Grad. Ende Info der Verkehrsservice. Die A1 Hamburg Richtung Lübeck ist zwischen Kreuzberg der Heide und Bad Oldesloe wegen Reparaturarbeiten gesperrt. Und A7 Flensburg Richtung Hamburg zwischen Hamburg-Stelling und Othmarschen gibt es 3 Kilometer Stau an diesem Mittwoch, an dem Sie Ende Info hören. Ich bin Stefan Schlag. Guten Morgen. Als Systemsprenger werden Kinder und Jugendliche bezeichnet, die unterschiedliche psychische Erkrankungen haben, aggressiv sind und teilweise suchtkrank. Sie passen in kein Raster, daher der Name, und für sie gibt es kaum geeignete Hilfs- und Betreuungsangebote. Weil es zu wenige Plätze gibt, schieben sich Behörden und Jugendhilfeeinrichtungen auch schon mal die Verantwortung wechselseitig zu. Welche Folgen das insbesondere für junge Frauen und Mädchen hat, dieser Frage sind die Panorama 3 Autorinnen Dörte Page und Lennart Richter nachgegangen. Nadja Mitzkat berichtet.
5: Eine rote Holzbank an einer Straße in einer norddeutschen Kreisstadt. Das ist der Treffpunkt für das Gespräch mit Maria. Denn seit fast 3 Wochen ist die 19-Jährige obdachlos. Um sie zu schützen, haben wir ihren Namen verändert und ihre Stimme mit einer KI verfremdet.
6: Zu dem Zeitpunkt, wo dann halt die Obdachlosigkeit wirklich real war, war ich halt natürlich komplett auf Drogen und so. Es war halt für mich in dem Moment alles nicht real.
5: Maria hat psychische Probleme. Schon als junges Mädchen beginnt sie, Drogen zu nehmen, zunächst Cannabis. Mit 16 muss sie dann aus ihrer Familie raus, die mit ihr überfordert ist. Es folgen Psychiatrie, Entzugsklinik, verschiedene Jugendwohngruppen. Richtig angekommen sei sie nirgends.
6: Also das Gefühl, dass jeder mich nur loswerden wollte. Und dass ich den Leuten halt egal bin.
5: Eine von Marias Stationen war eine Wohngruppe im Haus Regenbogen in Flensburg. Sie wird von einem privaten Träger betrieben und insgesamt wohnen hier 8 Mädchen und junge Frauen zwischen 14 und 18 Jahren. Alle kommen aus schwierigen Familienverhältnissen. Sie haben unterschiedliche Probleme und Erkrankungen, einige bereits Drogenerfahrungen. Maria erzählt, einige Mädchen hätten gemeinsam Drogen genommen, manche auch auf ihren Zimmern. Teilweise seien sie nachts aus dem Fenster gestiegen, um zu ihrem Dealer zu fahren. Auch andere Mädchen aus der Wohngruppe bestätigen das. Lena zum Beispiel. Sie sagt, dass sich ihre Sucht im Haus Regenbogen verstärkt habe. Auch ihren Namen haben wir verändert und ihre Stimme mit KI verfremdet.
6: Klar, man kann nicht verhindern, wenn man einen Joint mal raucht oder so. Wir sind Jugendliche. Aber in diesem Ausmaß, dass wir ja auch da täglich Ecstasy geballert haben, oder auch dann Ketamin dazu kam.
5: War der Jugendhilfeeinrichtung der Drogenkonsum bekannt? Und wie ist das Haus damit umgegangen? Diese und andere Fragen werden vom Träger des Haus Regenbogen nur schriftlich beantwortet. In der E-Mail heißt es, grundsätzlich gelte in der Einrichtung ein klares Verbot, Drogen zu konsumieren. Und?
7: Gleichzeitig können wir in einer Jugendhilfeeinrichtung nicht ausschließen, dass Jugendliche trotz bestehender Regeln Substanzen mitbringen oder konsumieren. Bei Regelverstößen werden die Konsequenzen transparent mit den Jugendlichen besprochen und im Einzelfall entsprechende Maßnahmen eingeleitet.
5: Zu den konkreten Vorwürfen äußert sich die Einrichtung nicht. Die kontrollierende Aufsichtsbehörde, das Landesjugendamt, schreibt auf die Frage, ob dort bekannt sei, dass Bewohnerinnen in den Einrichtungsräumen illegale Drogen konsumiert hätten. Dem Landesjugendamt seien die Vorkommnisse, Zitat, grundsätzlich bekannt. Menno Baumann überrascht das nicht. Er ist Professor für Intensivpädagogik und soziale Arbeit und forscht zu sogenannten Systemsprengern, traumatisierten Kindern und Jugendlichen, die in kein Raster passen. In den Wohngruppen treffen Jugendliche aus schwierigen Lebenslagen und mit vielschichtigen Problemen aufeinander, so Baumann. Die Einrichtungen seien darauf nicht spezialisiert und hätten auch nicht das Personal, um angemessen auf die Kinder und Jugendlichen einzugehen. In der Folge würden sich Jugendhilfeeinrichtungen, Jugendämter und Psychiatrien die Verantwortung gegenseitig hin und her schieben.
8: Alle stehen unter Druck und deswegen spielt man lieber Schwarzer Peter, anstatt nach gemeinsamen Lösungen zu suchen.
5: So ist es auch bei Maria. Nach dem Haus Regenbogen war sie noch in einer anderen Einrichtung. Die macht ihr zur Auflage, in eine Entzugsklinik zu gehen. Nach einer Panikattacke verschwindet sie dort am ersten Tag. Weder der Träger noch die Klinik nehmen sie danach wieder auf. Momentan verbringt sie die Tage auf der Straße. Nachts schläft sie in einer Obdachlosenunterkunft.
6: Ein paar Nächte bzw. ein oder zwei Wochen oder so in der Notunterkunft schlafen, das wäre okay für mich. Aber monatelang obdachlos zu sein, das würde ich, glaube ich, nicht aushalten.
4: Das sagt Maria, eine junge Frau, die aus dem Jugendhilfesystem gefallen ist. Die aktuelle Ausgabe des Politikmagazins Panorama 3 finden Sie in der ARD-Mediathek.
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4: Nach den tödlichen Schüssen in einer Jugendhilfeeinrichtung in Stade baut die Region Hannover den Schutz für Beschäftigte ihrer Jugendhilfe aus. Ende Juni hatte ein Mann 6 Menschen getötet, darunter 3 Mitarbeiter des Jugendamts Hannover. Athena Abetnia mit Einzelheiten.
9: Die Region will an mehreren Stellen nachbessern. Zum Beispiel soll ein neuer Raum entstehen, in dem Gespräche stattfinden können, die vorher als kritisch eingeschätzt werden. Der ist dann speziell abgesichert und hat unter anderem entsprechende Fluchtwege und einen engen Kontakt zum Sicherheitsdienst. Dazu kommen Kameras und Gegensprechanlagen an den Außenstellen, mehr Unterstützung durch Polizei und Sicherheitsdienste und zusätzliche Trainings etwa in Deeskalation und Selbstverteidigung. Und die Mitarbeitenden sollen sogenannte Safe Watches bekommen. Das sind Sicherheitsuhren am Handgelenk, mit denen sie im Notfall schnell Hilfe holen können.
4: In Hamburg hat die Bildungssenatorin Xenia Bekeres zugegeben, dass Änderungen in der Schulbegleitung nicht gut kommuniziert worden sind. Mehr als 500 Familien haben deswegen in den Sommerferien die Behörde kontaktiert, meist weil ihre Begleitung gekürzt wurde. Jenny Witt.
10: Viele Familien und Schulen habe die geplante Umstellung der Schulbegleitung über die Ferien sehr bewegt, so die Senatorin bei der heutigen Landespressekonferenz.
11: Uns ist bewusst, dass die Entscheidungen, die vor den Ferien getroffen wurden, einige Eltern auch in Unsicherheit gelassen haben.
10: Deswegen habe die Behörde im Sommer Zuschriften zu rund 540 Kindern mit Schulbegleitung erhalten. Diese Fälle habe man sich mit Hochdruck und sorgfältig angesehen. Knapp 200 seien noch in der Bearbeitung, sagte Bekeres heute. Ab jetzt wolle man solche Entscheidungen für alle Beteiligten klarer machen.
11: Wir reflektieren, dass Eltern einen großen Bedarf und ein großes Interesse daran haben, eine transparente Entscheidung und einen transparenten Bescheid zu haben.
10: Den werden manche Familien erst nach Beginn dieses Schuljahres erhalten. Ihre Kinder sollten dennoch zur Schule kommen, so Bekeres heute. Für die kommenden Jahre sagt die Behörde voraus, dass die Zahl der Kinder mit Schulbegleitung von rund 4.000 auf 3.400 sinken soll.
4: Nur noch wenige Wochen bis zur Landtagswahl in Mecklenburg-Vorpommern und ein Politiker sagt, bitte wählt nicht mich, sondern meine Konkurrentin im Wahlkreis. Der Schweriner linken Politiker Trebsdorf tritt zur Landtagswahl in seinem Wahlkreis gegen SPD-Spitzenkandidatin Schwesig an und gegen den AfD-Herausforderer Holm. Jetzt ermuntert er seine Wähler, ihre Erststimme nicht für ihn, sondern für Schwesig abzugeben. Michael Seidel erklärt, was es damit auf sich hat.
12: Trebsdorf nimmt sich als Direktkandidat selbst aus dem Rennen, um die aussichtsreichste Kandidatin gegen den AfD-Herausforderer zu unterstützen. Erklärtes Ziel, ein deutlicher Sieg Schwesigs über Holm, den die AfD zum Ministerpräsidentenkandidaten deklariert hatte. Bei der Zweitstimme wirbt Trebsdorf aber weiter für die Linke. Die Zweitstimme entscheidet darüber, in welcher Stärke eine Partei in den Landtag einzieht. Der Zweikampf Holm gegen Schwesig wird nach jüngsten Umfragen sehr eng werden. Laut linken Parteichef Hennes Herbst sei Schwesig auf die Unterstützung der Linken angewiesen. Antifaschismus und Schutz der Demokratie stünden aber über dem parteipolitischen Ego der Linken. Mecklenburg-Vorpommern dürfe sich nicht zum Labor rechtsextremistischer Experimente machen lassen.
4: Zum 80. Geburtstag Schleswig-Holsteins hat Ministerpräsident Günther 5 Persönlichkeiten mit dem Verdienstorden des Landes ausgezeichnet. Bei der Ehrung gestern Abend im Jahrhunderthaus in Molfsee wurde besonderes Engagement für das Land und seine Menschen gewürdigt. Tobias Gellert berichtet.
13: Es sind 5 Persönlichkeiten aus Kultur, Wissenschaft, Kommunalpolitik und Sport. Wie zum Beispiel Christian Kuhnt, der Intendant des Schleswig-Holstein Musikfestivals. Aus der Wissenschaft sind GEOMAR-Direktorin Katja Mattes und Ilka Parchmann dabei. Die beschäftigt sich am Leibniz-Institut in Kiel vor allem damit, wie Naturwissenschaften besser vermittelt werden können. Ausgezeichnet wurden auch Reinhard Sager, der frühere Präsident des Deutschen Landkreistages, und Hans-Jakob Thiessen, der lange an der Spitze des Landessportverbandes stand. Ministerpräsident Günther verwies darauf, wie engagiert und vielfältig sich Menschen hier im Land engagieren.
4: Und soweit Informationen aus Norddeutschland. Er gilt ja als einer der großen Hoffnungsträger für den deutschen Fußball. Jamal Musiala vom FC Bayern, der ist ja nach einer Verletzung zurückgekommen, dann in einem Testspiel zusammengebrochen und jetzt erneut gestern Abend im Spiel gegen Heidenheim. Was es damit auf sich hat, Jamal Musiala hat sich auch geäußert. Das hören Sie gleich bei uns im Sport. Das Wichtigste jetzt in Kürze um 6.15 Uhr.
1: In den USA hat ein Prozess gegen den Facebook- und Instagram-Konzern Meta begonnen, in dem es um die Nutzung seiner Online-Dienste durch Kinder und Jugendliche geht. Die Folge könnten Strafzahlungen in Milliardenhöhe und Einschränkungen von zentralen Funktionen sein. Mehrere US-Bundesstaaten werfen Meta vor, seine Plattformen absichtlich so gestaltet zu haben, dass Kinder und Jugendliche süchtig werden. Der Konzern weist die Vorwürfe zurück. Bundesjustizministerin Hubich hat sich dafür ausgesprochen, Mietern den Schutz gegen Hitze zu erleichtern. Dabei denke sie vor allem an das Mietrecht, sagte die SPD-Politikerin der Rheinischen Post. Sie könne sich vorstellen, es Mieterinnen und Mietern einfacher zu machen, ihre Wohnungen mit Klimaanlagen oder Sonnenblenden auszustatten. Hubich verwies auf gesetzliche Hindernisse bei entsprechenden Vorhaben. Dafür müssten praktikable Regelungen geschaffen werden, so die Bundesjustizministerin. Die Vereinigten Arabischen Emirate melden Beschuss aus dem Iran. Zwei ballistische Raketen seien aus dem Land gestartet worden und ins Meer gefallen, teilte das Verteidigungsministerium der Emirate mit. Die Raketen hätten auf den Schiffsverkehr gezielt. Der Iran bezeichnete die Darstellung als haltlos. Das Außenministerium der Emirate gab bekannt, alle Handelsbeziehungen seien mit dem Iran ausgesetzt worden. Das Wetter in Norddeutschland. Heute verbreitet dichte Wolken und häufig Schauer, vereinzelt Gewitter. Zum Abend hin trockener und teils freundlicher. Höchstwerte 19 bis 22 Grad. Das war der kurze Überblick. Zurück zu Stefan Schlag.
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4: Es war ein Schockmoment und das zum zweiten Mal in Folge. Fußballnationalspieler Jamal Musiala ist schon wieder auf dem Platz zusammengebrochen. Henrik Lückhoff, ja nicht erst nach 90 Minuten, sondern er war kurz zuvor erst eingewechselt worden. Da hatten alle einen richtigen Schrecken bekommen und Musiala hat sich dann zu Wort gemeldet.
14: Ja, schon am Samstag, da sah es ja zum ersten Mal beängstigend aus, als Musiala im Test gegen Leipzig auf dem Platz einfach zusammengebrochen war. Da hieß es noch, die Hitze sei der Grund gewesen. Gestern dann beim Test in Heidenheim, da waren es 19 Grad und er kippte wieder einfach nach seiner Einwechslung um. Beide Male wirkte er danach benommen, musste gestützt von Ärzten den Platz verlassen. Was Musiala und der Verein dazu sagen, das berichtet Marcel Stober.
15: Nach dem Testspiel in Heidenheim sagte Bayerns Sportvorstand Max Eber lediglich kryptisch: Wir wussten Bescheid. Musiala werde sich selbst dazu äußern. Das hat der 23-Jährige am Abend in den sozialen Netzwerken getan. Bei ihm seien temporär kurz auftretende, aber gut behandelbare Absenzen festgestellt worden. Absenzanfälle sind eine Form der Epilepsie, die sich durch kurze Bewusstseinsstörungen auszeichnen. Musiala sei in bester medizinischer Behandlung, sehr optimistisch und auf einem guten Weg, schreibt er. Er selbst habe die Verantwortung übernommen, nach ärztlicher Freigabe weiter Fußball zu spielen. In Heidenheim war Musiala nur wenige Minuten nach seiner Einwechslung in der zweiten Halbzeit zu Boden gegangen und wurde daraufhin von seinen Mitspielern abgeschirmt. Ärzte eilten aufs Feld und nach kurzer Behandlung ging Musiala mit ihnen in Richtung Kabine.
14: Ja, große Sorgen also um Jamal Musiala, den deutschen Ausnahmefußballer. Große Freude herrscht dagegen aktuell in Bremen, zumindest bei vielen Fans von Werder Bremen. Denn mit Niklas Füllkrug hat Werder ja gestern einen großen Hoffnungsträger verpflichtet. Für ein Jahr ausgeliehen, zum dritten Mal in Bremen, soll er das Sturmproblem lösen. So wünschen es sich jedenfalls die Anhänger von Werder Bremen.
16: Und wie? Freue ich mich.
17: Der Typ hat Aura, also der kam mir gerade an und ich hatte jetzt nicht gedacht, dass er das erste Mal direkt mittrainiert. Aber boah, Füllkrug damals, die Aufstiegssaison, das ist schon echt ein guter Transfer.
18: Super, einfach super. Vielleicht gibt er der Mannschaft ja ein bisschen Schwung und dass er auch die jungen Spieler an die Hand nimmt, das hoffe ich.
19: Also ich finde es klasse, vor allem, dass er auch zurückkommt. Also ich habe es mir auch gewünscht und ich bin gespannt und hoffe, dass er ein paar Tore für uns schießt.
14: Zum ersten Mal könnte Füllkrug dann am Samstag im DFB-Pokal im Werder-Trikot auflaufen bei Oberligist Lüneburger SK Hansa. Eine Meldung aus der zweiten Bundesliga. Der VfL Wolfsburg hat einen weiteren Spieler verpflichtet. Der schwedische Nationalspieler Alexander Bernhardsson wechselt von Ligakonkurrent Holstein Kiel nach Wolfsburg. In Kiel war der offensiv flexibel einsetzbare Bernhardsson einer der Leistungsträger. Und bei der vergangenen WM kam er bei allen drei Gruppenspielen für Schweden zum Einsatz. Einige der besten Radprofis der Welt sind ab heute durch Deutschland unterwegs bei der Deutschland-Tour. Unser Radsportreporter Holger Gersker sagt uns, wo es in diesem Jahr lang geht.
20: Ja, die Deutschlandtour gastiert in diesem Jahr ausschließlich im Südwesten Deutschlands. 5 Tage, da kommt man natürlich nicht durchs ganze Land. Es geht in diesem Jahr durch Hessen. In Bad Orb wird es das Prologzeitfahren über reichlich 2 Kilometer geben. Und dann durch Rheinland-Pfalz und Baden-Württemberg. Die Etappenorte sind Schwäbisch Hall. Das ist eine Klassiker-Etappe am Donnerstag mit über 200 Kilometern. Dann geht's nach Offenbach. Am Samstag die Königsetappe nach Bad Dürkheim. Da wird's am Ende ziemlich bergig. Und am Sonntag fällt dann auf einem Rundkurs in Heilbronn die Entscheidung. Da kann man auch noch mal was an der Gesamtwertung drehen.
14: Also insgesamt 5 Etappen stehen an bei der diesjährigen Deutschlandtour.
4: Und soweit Hendrik Lückhoff heute früh mit dem Sport. Sie hören NDR Info an diesem 19. August. Heute ist Welttag. Welttag der humanitären Hilfe. Dieser Tag erinnert an Menschen, die in Kriegs- und Krisengebieten gegen Hunger, gegen Armut im Einsatz sind. Das ist unser NDR-Info-Thema heute früh. Wir gehen der Frage nach, wie all die Helferinnen und Helfer international mit weniger Geld klarkommen müssen bei gleichzeitig zunehmender Gefahr. In Gaza beispielsweise, wo es ja immer noch keinen Frieden gibt. Weder zieht Israel sein Militär ab, noch legen die Hamas-Terroristen ihre Waffen nieder. Das humanitäre Leid bleibt.
21: Es waren seltene Szenen der Freude, die arabische Fernsehsender am vergangenen Sonntag in Khan Yunis im südlichen Gazastreifen einfingen. Israel hatte eine Gruppe palästinensischer Gefangener aus der Haft entlassen. Doch ansonsten haben die meisten Menschen in Gaza immer noch wenig Anlass zur Freude. Seit dem Oktober vergangenen Jahres gilt offiziell ein Waffenstillstand zwischen Israel und der Hamas. Seither sei die Gewalt zwar weniger geworden, sagt Amani Amnaouk, Sprecherin des Internationalen Komitees vom Roten Kreuz im Gazastreifen, das humanitäre Leid aber nicht. Die Menschen leben nach wie vor in provisorischen Unterkünften. Tausende von Familien harren dort weiterhin aus. Sie kämpfen täglich darum, Zugang zu lebensnotwendigen Dingen zu erhalten, etwa zu sauberem Wasser, sanitären Einrichtungen, einer angemessenen Unterkunft, bezahlbaren und nahrhaften Lebensmitteln sowie zu Gesundheitsversorgung und Bildung. Im Gazastreifen leben rund 2 Millionen Menschen. Mehr als 90% haben laut den Vereinten Nationen bisher keinen verlässlichen Zugang zu sauberem Wasser. Für viele sei die Beschaffung von Wasser ein täglicher Kampf, berichtet Fadi El Matoun von Ärzte ohne Grenzen Frankreich.
22: Sie gehen zu den großen Lastwagen, um ihre Wasserbehälter zu füllen. Manche von ihnen legen dabei Strecken von einem halben oder sogar mehr als 1 Kilometer zurück. Zudem ist hier in Gaza gerade Sommer. Es ist sehr heiß, was zu einem erhöhten Wasserverbrauch führt.
21: Organisationen wie das Internationale Komitee des Roten Kreuzes unterstützen deshalb die Reparatur von Wassernetzen. Ärzte ohne Grenzen verteilt mehr als 4,5 Millionen Liter Wasser am Tag. Doch teilweise können Hilfsorganisationen Menschen nicht erreichen, weil es schlicht zu gefährlich ist. Immer wieder werden Mitarbeiter von Hilfsorganisationen durch Angriffe und Querschläger verletzt. Wie bedrohlich die Lage ist, zeigen auch die Zahlen, die kürzlich die Aid Worker Security Database veröffentlicht hat. Nirgendwo sonst auf der Welt wurden im vergangenen Jahr 2025 so viele humanitäre Helfer getötet wie in Gaza. Mehr als 180 Personen. 2/3 von ihnen starben durch israelische Luftangriffe. Seit dem Waffenstillstand lässt Israel zwar deutlich mehr Hilfslieferungen nach Gaza rein, trotzdem ist vieles noch immer Mangelware und erreicht nicht alle Teile des Gazastreifens. Etwa ausreichend Nahrung, sauberes Wasser, medizinische Ausrüstung, Medikamente, Materialien zum Wiederaufbau. Ärzte ohne Grenzen beklagen aktuell, dass Motoröl und Ersatzteile fehlen. Beides ist wichtig, um die Generatoren am Laufen zu halten, an denen in Gaza gerade fast die gesamte Stromversorgung hängt.
22: Für den Betrieb unserer Kliniken und Krankenhäuser wird Motoröl für die Generatoren benötigt. Auch für bestimmte Maschinen und medizinische Geräte brauchen wir es. Oder wenn im Krankenhaus Sauerstoff für die Patienten erzeugt werden soll.
21: Entschieden anders beurteilt die israelische Regierung die Lage. Das Koordinierungsbüro für Gaza, COGAT, gibt an, dass inzwischen täglich rund 600 Trucks mit Hilfslieferungen und kommerziellen Waren im Gazastreifen ankommen. Im Juli schrieb Koga zuletzt in einem Bericht:
22: Während der gesamten Dauer der Waffenruhe gelangten humanitäre Hilfsgüter in einem Umfang in den Gazastreifen, der die international bezifferten humanitären Erfordernisse erheblich überstieg, was zu einer massiven Verbesserung der Lage führte.
21: Die Hamas bleibe das Haupthindernis für die effektive Verteilung von Hilfslieferungen. Tatsächlich berichteten etwa die Vereinten Nationen vor rund einem Monat von einem Übergriff auf ein Essensdepot durch die Hamas. Auch palästinensische Organisationen bestätigen, dass es in der chaotischen Sicherheitslage immer wieder zu Diebstählen kommt. Insgesamt aber zeichnen die befragten Hilfsorganisationen ein anderes Bild. Schuld an der verzweifelten Lage sei vor allem die fast völlige Zerstörung der Infrastruktur durch die israelische Regierung und die Tatsache, dass noch immer viel zu wenig Hilfe ins Land kommt.
4: Julia Ley über die humanitäre Lage im Gazastreifen, ja heute Welttag der humanitären Hilfe, unser NDR-Info-Thema. Heute früh, wir sind auch noch verabredet mit Vertretern von Caritas International und vom Welternährungsprogramm. Heute früh.
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4: Der Technologieriese Meta muss sich in Kalifornien vor Gericht verantworten. Fast 30 US-Bundesstaaten haben gegen die Facebook- und Instagram-Mutter geklagt. Sie werfen dem Konzern vor, Kinder und Jugendliche zu manipulieren und ihrer geistigen Gesundheit zu schaden. Kaliforniens stellvertretende Generalstaatsanwältin Megan O'Neill hat in ihrem Eröffnungsplädoyer gesagt, Meta habe Minderjährige abhängig gemacht, die Funktionsweise ihrer Gehirne ausgenutzt und die Öffentlichkeit in die Irre geführt. Unser Gastautor heute ist Mike Koltermann, Chefredakteur der Hamburger Morgenpost. Er findet, dass die Vorwürfe durchaus berechtigt sind und zieht einen Vergleich zur Tabakindustrie.
2: Rauchen macht süchtig? Nicht doch. Über Jahrzehnte haben Tabakkonzerne geleugnet, dass sie ihre Zigaretten abhängig machen. Das ist witzig, weil haben sie mal länger geraucht und dann versucht aufzuhören? Ich schon. Und beim manischen Kauen von Kaugummi während des Entzugs war ich mir einer Sache immer sehr sicher. So fühlt sich Abhängigkeit an. Mitte der 90er verklagten mehr als 40 Bundesstaaten die Tabakindustrie. Das Ergebnis? Ein Vergleich, mit dem sich Tabakfirmen zur Zahlung von 206 Milliarden US-Dollar über 25 Jahre verpflichteten. Seit gestern läuft in den USA nun die Klage mehrerer Bundesstaaten gegen den Konzern hinter Facebook und Instagram. Die meisten Experten sagen, endloses Scrollen, ständige Push-Benachrichtigungen, Likes und Algorithmen. All das ist allein darauf optimiert, Nutzer zu maximal langer Nutzung zu verführen. Dabei werden psychologische Effekte genutzt, denen nicht nur Kinder und Jugendliche hilflos gegenüberstehen, die ihnen psychisch schaden. Meta streitet das ab. Wenn ich abends auf dem Sofa mal wieder bei Social Media versacke, bin ich mir einer Sache immer recht sicher. So fühlt sich Abhängigkeit an.
4: Ein Kommentar von Mike Koltermann. Zu einem anderen Thema, das eine Rolle spielt in den Meinungsbeiträgen. Zu wenig Regen, zu viel Hitze macht den Landwirten zu schaffen in Deutschland, vor allem im Süden. Sie konnten in diesem Sommer laut Schätzungen des Bauernverbandes etwa 42 Millionen Tonnen Getreide ernten, 7% weniger als 2025. Für die Stuttgarter Zeitung ist das aber kein Grund, Alarm zu schlagen.
3: Nein, Deutschland droht kein Getreidenotstand. Die 41,9 Millionen Tonnen, die der Bauernverband in seiner Erntebilanz schätzt, sind zwar spürbar weniger als im Vorjahr, aber deutlich mehr als 2024. Die Auswirkungen der Hitze und Trockenheit waren regional sehr unterschiedlich. Den Süden hat es brutal getroffen, den Norden dafür kaum. Entsprechend regional sollten aber auch die staatlichen Hilfen sein. In Zeiten knapper Kassen braucht es keinen neuen Tankrabatt für Diesel, wie ihn der Bauernverband fordert. Kurzfristiger Aktionismus kostet den Steuerzahler unnötig Geld.
4: Die Rhein-Neckar-Zeitung aus Heidelberg sieht das ähnlich.
3: Kaum ein anderer Wirtschaftszweig profitiert so sehr von staatlichen Unterstützungsleistungen wie die Bauernschaft. Das ist auch richtig so, solange es um die Existenz der Betriebe geht. Auch ein gewisser Protektionismus gehört dazu, um eine Weizenschwemme aus der Ukraine abzuwehren etwa. Doch in diesem Jahr überzieht es der Bauernpräsident wieder einmal. Die Ernte ist noch nicht eingefahren, schon werden Einnahmeausfälle geltend gemacht. Landwirtschaftsminister Rainer hat völlig recht, erst bilanzieren, dann fordern und dann weitersehen.
4: Der Reutlinger Generalanzeiger meint, Politik und Bauern müssten umdenken.
3: Statt Klimaschäden zu kitten, muss der Staat Klimaanpassung fördern. Für die Landwirtschaft heißt das, staatliche Förderung ja, aber gezielt in robuste Pflanzensorten, Vielfalt auf den Äckern, humusreiche Böden und besseren Wasserrückhalt. Denn Nahrungsmittel aus heimischer Herstellung sind lebenswichtig.
4: Und die Augsburger Allgemeine meint,
3: die Unterstützung muss so gestaltet werden, dass die Landwirtschaft den Klimawandel nicht auch noch verstärkt. Über den Ausstoß von Treibhausgasen etwa in der Tiermast, den hohen Wasserverbrauch oder den Einsatz von problematischer Chemie und von unter hohem fossilen Energieverbrauch hergestelltem Dünger wollen Teile der Branche jedoch nur ungern diskutieren.
4: Das waren die Standpunkte, zusammengestellt hat sie Constanze Semidey.
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1: Um 6.30 Uhr mit Beate Rüsopp. In Oakland in Kalifornien läuft derzeit ein großer Prozess gegen Meta. Mehrere US-Bundesstaaten werfen dem Social-Media-Konzern vor, mit ihren Plattformen Kinder und Jugendliche gezielt süchtig zu machen. Jetzt wurden die Eröffnungsplädoyers gehalten. Aus Los Angeles, Reinhard Spiegelhauer.
5: In ihrem Eröffnungsplädoyer zitierten die Kläger immer wieder eine Formulierung, die sie in internen Meta-Dokumenten gefunden haben. The young ones are the best ones. Meta werfe ganz bewusst und gezielt den Angelhaken nach jungen Menschen aus, um sie dann möglichst lange auf ihren Plattformen zu halten mit Techniken, die suchtfördernd seien und um mit Hilfe der gewonnenen Daten besonders viele, besonders passgenaue und damit potenziell hochpreisige Werbekontingente zu verkaufen. Die Verteidigung erwiderte, Zitate würden bewusst aus dem Zusammenhang gerissen. Die Ankläger pickten sich aus den Abermillionen-Accounts einige wenige problematische heraus. Die Anstrengungen, Metas Jugendliche zu schützen, würden nicht angemessen gewürdigt. Altersverifikation sei ein grundsätzliches Problem. Und warum denn dabei nicht die App-Stores in die Pflicht genommen würden?
1: Bundesjustizministerin Hubig will es Mieterinnen und Mietern erleichtern, sich besser gegen Hitze zu schützen. Die SPD-Politikerin schlägt vor, das Mietrecht entsprechend zu ändern. Aus der NDR-Nachrichtenredaktion Jonas Valentin Weber.
7: Bisher haben Mieter keinen gesetzlichen Anspruch, wenn sie ihre Wohnungen mit fest installierten Klimaanlagen oder etwa Sonnenblenden ausstatten wollen. Bei entsprechenden baulichen Veränderungen müssen in der Regel die Vermieter zustimmen. Das will Hubig jetzt offenbar aufweichen. Für beide Seiten, also für Mieter und Vermieter, müsse es in Zukunft klare und praktikable Regelungen geben, sagte die SPD-Politikerin der Rheinischen Post. So könne auch das klassische Rechtssystem einen Beitrag zum Hitzeschutz leisten. Das Thema müsse aber auch ganz grundsätzlich zu einem Schwerpunkt der Politik werden, forderte Hubig. Andere Länder seien Deutschland da voraus.
1: Zum heutigen Welttag der humanitären Hilfe haben Hilfsorganisationen vor den zunehmenden Gefahren für ihre Arbeit in Kriegen und Konflikten gewarnt. Zugleich kritisierten sie die zunehmenden staatlichen Kürzungen bei der Hilfe. Peter Behrendt aus der NDR-Nachrichtenredaktion zur Frage, was die Hilfsorganisationen am meisten beunruhigt.
8: Sie beklagen, dass es immer mehr Krisen gibt, aber die Finanzierung humanitärer Hilfe immer weiter schrumpfe. Die Vorsitzende des Dachverbands von Entwicklungs- und Hilfsorganisationen Heinlein warf den Regierungen in reichen Ländern vor, wegen der Kürzungen indirekt mitschuld am Tod vieler Menschen zu sein. Beispielsweise habe die Bundesregierung die Mittel auf nur noch 1 Milliarde Euro gestrichen. Auch der Hauptgeldgeber USA kürzt radikal. Zugleich steigt die Zahl der Menschen, die überall auf der Welt Hilfe benötigen, immer weiter an. Laut UN sind das aktuell 250 Millionen Menschen. Heinlein wies auch auf die zunehmenden Gefahren für internationale Helfer hin. Besonders gefährlich sei die Lage im Gazastreifen. Dort wurden allein im vergangenen Jahr 186 Helferinnen und Helfer getötet.
1: Die USA und Südkorea wollen ihr laufendes gemeinsames Militärmanöver offenbar deutlich verkürzen. Das berichten übereinstimmend südkoreanische Medien. Zuvor hatte US-Präsident Trump angeordnet, die amerikanische Beteiligung zurückzufahren. Aus Tokio Johannes Edelhoff.
23: Nur die erste Woche mit Verteidigungsoperationen findet demnach wie geplant statt. Die zweite Phase, in der ein Gegenangriff geübt werden sollte, falle aus. Auch einzelne praktische Übungen mit Soldaten und militärischem Gerät sollen gestrichen oder verschoben werden. Nach Medienberichten haben sich die USA und Südkorea gestern darauf verständigt. Trump hatte am Sonntag verlangt, die amerikanische Beteiligung an dem Manöver deutlich zu reduzieren und dabei auf sein gutes Verhältnis zu Nordkoreas Machthaber Kim Jong-un verwiesen.
1: Nicht nur Krankenkassen, sondern auch Kirchen, Pensions- und Sterbekassen haben Millionen in riskanten Immobilienfonds verloren. Das zeigen neue Recherchen von NDR, WDR und Süddeutscher Zeitung. Aus Hamburg Mandy Sarti.
24: Unter anderem gehen aus einer E-Mail einer Anwaltskanzlei, die NDR, WDR und SZ vorliegt, weitere Investoren in den Verius-Fonds hervor. Der evangelisch-lutherische Kirchenbezirk Hamburg-Ost sowie der evangelisch-lutherische Kirchenbezirk West, Südholstein, räumten das Investment ein. Das Steuerberaterversorgungswerk Sachsen hat nach eigenen Angaben 5 Millionen Euro investiert und inzwischen vollständig abgeschrieben. Im Gegensatz zu Krankenkassen unterliegen solche Einrichtungen allerdings nicht den strengen Investitionsregeln des Sozialgesetzbuchs und haben dadurch deutlich mehr Spielraum bei Risikoanlagen. NDR, WDR und Süddeutsche Zeitung hatten zuletzt aufgedeckt, dass rund 20 Kassen und kassenärztliche Vereinigungen Millionenbeträge in den umstrittenen Verius-Fonds investiert hatten. Rund 97% dieser Investments gelten inzwischen als verloren.
1: In der Zentralafrikanischen Republik sind bei einem Unglück in einer Goldmine mindestens 30 Bergleute ums Leben gekommen. Laut den Behörden suchen Einsatzkräfte nach weiteren Verschütteten. Das Unglück ereignete sich im Westen des Landes. Warum die Mine einstürzte, ist unklar. Frank Beard, langjähriger Schlagzeuger der US-Rockband ZZ Top, ist tot. Der 77-Jährige starb auf seiner Ranch im Bundesstaat Texas im Beisein seiner Familie. Das teilte sein Pressesprecher mit. ZZ Top hat weltweit mehr als 50 Millionen Tonträger verkauft. Zu den größten Hits der Band zählen Sharp Dressed Man, Legs und Gimme All Your Lovin'. Das waren die Nachrichten.
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4: Heute verbreitet dichte Wolken und häufig Schauer, vereinzelt auch Gewitter, zum Abend hin dann mal freundlicher, 19 bis 22 Grad. Das geht dann in den nächsten Tagen so wechselhaft weiter, morgen neben freundlichen Abschnitten ebenfalls oft wolkig mit Schauern und Gewittern, am Freitag weiter unbeständig, auch wieder Schauer und Gewitter bei 20 bis 24 Grad. NDR Info, der Verkehrsservice, die A1 Hamburg Richtung Lübeck. Die Autobahn ist zwischen Kreuzberg der Heide und Bad Oldesloe wegen Reparaturarbeiten gesperrt. Und A7 Flensburg Richtung Hamburg. Zwischen Hamburg-Schnelsen und Bahrenfeld gibt es 8 Kilometer. 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Ich bin Stefan Schlag. Guten Morgen. Waldbrände, Hitzeschutz, anhaltende Reformdebatten, schlechte Umfragewerte für die Union, dazu die AfD weiter im Aufwind. Die Themen gehen nicht aus, auch nicht in der Sommerpause. Aber warum war vom Kanzler nichts zu hören zu all dem? Wo ist er überhaupt? Georg Schwarte hat sich auf die Suche begeben.
6: Nur für den Fall, dass wer vergessen hat, wie der Mann, den Sie Kanzler nennen, klingt. So nämlich.
9: Okay, so, vielen Dank. Schöne Ferien, dir auch.
6: Ja, tschüss. Tschüss. Das war das bisher letzte öffentliche Wort von Kanzler Merz. 29. Juli, so gegen 17 Uhr. Danach Schweigen und Urlaub, hieß es vom Regierungssprecher.
10: Er wird anschließend ein paar freie Tage haben.
6: So bummelig 27 freie Tage. Gute 4 Wochen vermutlich. Aber Friedrich Merz ist ja nicht weg. Nur woanders. Wo genau, weiß offiziell keiner. Aber er beobachtet aufmerksam alles, sagt der stellvertretende Regierungssprecher Hille, der nicht in den Urlaub durfte, sondern mitbeobachtet.
11: Der Kanzler beobachtet immer, egal wo er sich aufhält, was in Deutschland, in Europa und in der Welt passiert.
6: Und da gab es einiges zu beobachten. Gut 12.000 Hitzetote als Halbjahresbilanz, Rekordniedrigwasser in den Flüssen, Brände gab es und gibt es, den größten jemals in NRW. Grünen Co-Chef Banaschak wundert sich.
12: Es reicht in einer solchen Situation nicht aus, das Wetter nur aus dem Urlaub heraus zu beobachten.
6: Zu beobachten war ja auch ein vereitelter Drohnenanschlag am Flughafen Leipzig und der Kanzler.
11: Er äußert sich dann, wenn er sich äußert.
6: Und beobachtet weiter, hartnäckig schweigend. Der Mann braucht Regierungserholung, auch wenn seine Parteifeindin Merkel das für sich einst anders formulierte.
25: Mit der Erholung bei der Bundeskanzlerin ist es so, dass der sicherste Weg sowieso der ist, dass man sich während der Arbeit erholt.
6: Aber die Zeiten waren wohl andere. Wobei auch Merkel, wie Merz, durchaus mal 4 Wochen weg war, also woanders im Dienst.
26: Ein Bundeskanzler, auch wenn er mal ein paar Tage versucht auszuspannen, ist natürlich immer im Dienst. Von daher kann man auch keinen Endpunkt sozusagen nennen, wann diese Zeit vorbei ist.
6: Der Endpunkt in Sachen Klimafolgenschutz zum Beispiel. Bisher 12.000 Hitzetote. Der stellvertretende Regierungssprecher Hille spricht, weil Merz schweigt, deshalb viel und oft übers Klima und begleitet das Thema, so wie Merz eben auch, was immer das heißt, das Klimathema begleiten.
11: Wie Sie sich vorstellen können, begleitet der Bundeskanzler dieses Thema natürlich intensiv, sodass Sie davon ausgehen können, dass der Bundeskanzler bestens in diesem Thema dabei ist und das Thema engstens begleitet und
6: die Opposition begleitet das mit Spott. Die will allmählich wissen, wo ist er denn, der Kanzler? Und warum sagt er nichts? Nichts zu Drohnen, nichts zum Rentenstreit, nichts zur Dürre, nichts zur Hitze und zum Klima.
12: Auf Feigheit, Bräsigkeit und Ignoranz kann man keine Kanzlerschaft aufbauen.
6: Im Kanzleramt bauen sie auf Sommerpause. Ruhe und kein öffentliches Kanzlerwort, weil sich durch Reden nicht alles ändert, zum Beispiel beim Niedrigwasser. Nur wenn man einen Hebel oder, wie Regierungssprecher Hille erstaunlicherweise sagt, einen Knopf umlegt.
11: Da bringt es nichts, die Erwartung zu schüren. Da könnte man einen Knopf umlegen und übermorgen ist wieder genug Wasser im Rhein und alles funktioniert wieder.
6: Berliner Politikexperten vermuten Methode. Willst du was gelten, dann mach dich selten. Zumal manche CDUler Friedrich Merz vermutlich lieber im Urlaub als in den Landtagswahlkämpfen sehen. Ätzt der grüne Banaschak.
12: Das ist jetzt keine Option, dass der Bundeskanzler erst nach den Landtagswahlen in Sachsen-Anhalt, Berlin und Mecklenburg-Vorpommern die politische Bühne wieder betritt. Vor allem in der Situation, in der wir uns befinden.
6: Die Situation heißt trotzdem Sommerpause. Nächste Woche dann Kabinettsklausur. März wird dann wohl da sein. Und dann ist der Sommer zu Ende. Und dann kommt, was schon Merkel wusste.
25: Dann kommt der Herbst und dann kommt der Winter der Entscheidungen. Jetzt kommen überhaupt nur noch Entscheidungen.
4: Soweit Georg Schwarte aus Berlin.
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4: Tja, um dabei zu bleiben, beobachten konnte der Kanzler auch die in letzter Minute abgewendeten Strafzölle gegen Kanada, die heute hätten in Kraft treten sollen. Die hat US-Präsident Trump ausgesetzt, allerdings nur für 3 Tage, damit man einen Deal abschließen könne. Wir wollen heute Morgen aber mal schauen, ob die andauernden Zollerhebungen gegen unliebsame Länder eigentlich etwas bringen. Schließlich hatten ja Gerichte einige Zölle für unrechtmäßig erklärt und die Vereinigten Staaten müssen sie nun zurückzahlen. Markus Plettendorf aus unserer Wirtschaftsredaktion hat sich die US-Außenhandelspolitik von Trump angeschaut. Markus, profitiert denn die US-Wirtschaft davon?
13: Also lange nicht so sehr, wie er mal versprochen hat. Die Inflation, die ist nach wie vor zu hoch, was sowohl den höheren Energiepreisen durch den Iran-Krieg als auch den Zöllen geschuldet ist. Und auch Industriearbeitsplätze entstehen jetzt nicht gerade im großen Stil. Allerdings bringen ausgerechnet jetzt gerade die gerichtlich erzwungenen Zollrückzahlungen der US-Wirtschaft ja so eine Art kleine Sonderkonjunktur, zumindest einigen Firmen.
4: Das ist erklärungsbedürftig.
13: Ja, du hattest es ja anfangs schon gesagt. Der oberste Gerichtshof, der Supreme Court, hatte ja viele, nicht alle, aber viele Zölle für unrechtmäßig erklärt und seit Mai wird zurückerstattet mit Zinsen. Allein im Juni flossen rund 50 Milliarden Dollar zurück, auch an US-Unternehmen, die viel Waren aus dem Ausland beziehen, also Zölle auf Importe schultern mussten. Apple zum Beispiel hat etwa rund 2,2 Milliarden Dollar an Zollrückerstattungen verbucht. Nike, der Sportartikelhersteller, knapp 1 Milliarde. Oder Amazon rund 640 Millionen. Das schönt jetzt nicht nur die eigenen Unternehmensbilanzen, sondern gibt den Firmen jetzt zusätzliches, na, ich nenne es mal unerwartetes Spielgeld, dass die wiederum investieren können, gut für die Konjunktur und fürs Bruttoinlandsprodukt.
4: Das heißt, da bekommen Unternehmen jetzt mehr zurück, als sie gezahlt haben.
13: Exakt, vor allem wenn man die fälligen Zinsen mit einrechnet. Und damit hatten einige Finanzexperten auch wohl schon gerechnet. Vor dem Entscheid des obersten Gerichtshofs waren einige Firmen in finanziellen Schwierigkeiten. Die haben ihre möglichen Forderungen nach Rückerstattung dieser gezahlten Zollgebühren dann verkauft an Investoren und Hedgefonds. Da jetzt noch nicht klar war, wie das Gericht entscheiden würde, wurden diese halt mit großen Abschlägen verkauft. Man konnte von Verkaufspreisen von 20 bis 40 Cent pro Dollar Forderung an Hedgefonds lesen. Und diese Hedgefonds, die haben natürlich jetzt einen richtigen Reibach gemacht.
4: Wenn die US-Regierung jetzt aber diese Zollforderungen zurückzahlen muss und das sogar mit Zinsen, das belastet doch die ohnehin mehr als überstrapazierten Staatsbilanzen.
13: Ja, richtig. Zumal es mit den Zollrückzahlungen ja auch noch nicht vorbei ist. Da sind noch etliche Milliarden offen, die noch bezahlt werden müssen. Und wenn sich das alles nicht durch Wirtschaftswachstum oder ich sag mal böse durch noch weitere neue Zölle gegenfinanzieren lässt, dann müssen im Zweifel neue und weitere Schulden das regeln. Aber auch das Schuldenmachen wird jetzt langsam in den USA zum Bumerang. Im vergangenen Jahr hat die US-Regierung dem Congressional Budget Office zufolge allein 970 Milliarden Dollar für Zinsen ausgegeben. Das ist mehr als das Verteidigungsbudget. Oder anders gerechnet, rund 2,7 Milliarden Dollar gehen an Gläubiger der USA, und zwar jeden Tag.
4: Finanziert durch immer neue Schulden?
13: Vor allem durch immer mehr kurzfristig laufende Staatsanleihen. Die sind häufig günstiger zu finanzieren als die langfristigen Schulden, haben aber einen großen Haken. Sie müssen eben auch viel schneller refinanziert werden und deshalb schlagen steigende Zinsen deutlich schneller auf die Staatsfinanzen durch. Und die Bruttostaatsverschuldung, die hat eine immense Dimension angenommen. Gucken wir mal zurück zu Beginn der Finanzkrise. Da lag sie noch bei 65% des Bruttoinlandsprodukts. Jetzt sind schon 124%, Tendenz weiter steigend.
4: Eine andere Seite der Wirtschafts- und Zollpolitik von US-Präsident Trump ist ja, Unternehmen dazu zu bewegen, in den USA zu investieren, dort zu produzieren und Arbeitsplätze zu schaffen. Geht die Rechnung denn auf?
13: Ja, auch nicht wirklich. Zwar können Firmen in den USA investieren, leiden dann aber ja selbst unter hohen Zöllen, wenn sie Waren oder Maschinen importieren müssen. Ausländische Firmen, die in den USA schon produzieren, die investieren ihre Gewinne zwar wieder im Land, aber alle anderen halten sich ob dieser, na, ich nenne es mal ja jetzt sehr wechselhaften Wirtschaftspolitik mit ihren Direktinvestitionen zurück. Das zeigen Berechnungen des Instituts der deutschen Wirtschaft. Demnach sanken im ersten Halbjahr US-Direktinvestitionen von deutschen Unternehmen gegenüber dem Vorjahr um 65%. Gucken wir noch weiter zurück, gegenüber dem Jahr vor Trumps Wiedereinzug ins Weiße Haus sind diese Direktinvestitionen sogar um fast 80% gesunken.
4: Die amerikanische Wirtschafts- und Zollpolitik, das war Markus Plettendorf aus der NDR Info Wirtschaftsredaktion. Nur noch wenige Wochen, dann ist Landtagswahl in Mecklenburg-Vorpommern und wir schauen gleich auf den Wahlkampf der AfD im Nordosten. Da geht es auch um den öffentlich-rechtlichen Rundfunk. Zunächst das Wichtigste in Kürze, 6.45 Uhr.
1: Der Facebook- und Instagram-Konzern Meta muss sich in den USA wegen der Nutzung seiner Online-Dienste durch Kinder und Jugendliche vor Gericht verantworten. Mehrere US-Bundesstaaten werfen Meta vor, seine Plattformen absichtlich so gestaltet zu haben, dass Kinder und Jugendliche süchtig werden. Der Konzern weist die Vorwürfe zurück. In dem Prozess geht es um Strafzahlungen in Milliardenhöhe und Einschränkungen von zentralen Funktionen. Zum Welttag der humanitären Hilfe fordern viele Hilfsorganisationen mehr Unterstützung. Die Zahl der humanitären Krisen nehme zu, während die Finanzierung weiter schrumpfe, sagte die Vorsitzende des Dachverbands von Entwicklungs- und Hilfsorganisationen Venro Heinlein. Nach Angaben der Aid Worker Security Database kamen im vergangenen Jahr weltweit etwa 350 humanitäre Helfer ums Leben, die Hälfte im Gazakrieg. Fußball-Nationalspieler Jamal Musiala ist erneut während eines Spiels zusammengebrochen. Er musste auf dem Rasen medizinisch behandelt werden, konnte das Feld aber nach wenigen Minuten eigenständig verlassen. Es war bereits der zweite Vorfall dieser Art innerhalb weniger Tage. Im Anschluss gab Musiala selbst leichte Entwarnung. Demnach wurden bei ihm kurz auftretenden Absenzen, also Bewusstseinsaussetzer, festgestellt. Die würden durch eine neurologische Dysfunktion ausgelöst, das sei aber gut behandelbar. Das Wetter in Norddeutschland. Heute verbreitet dichte Wolken und häufig Schauer, vereinzelt Gewitter, zum Abend hin trockener und teils freundlicher. Höchstwerte 19 bis 22 Grad. Das war der Kurzüberblick. Weiter mit Stefan Schlag.
4: Noch wenige Wochen, dann wird gewählt. Im Osten Landtagswahlen stehen an, in Sachsen-Anhalt und in Mecklenburg-Vorpommern. In beiden Bundesländern liegt die AfD in den Umfragen vorn. Und in beiden Bundesländern stellt die Partei im Wahlkampf scharfe Forderungen zum öffentlich-rechtlichen Rundfunk auf, will ihn in der heutigen Form abschaffen. Was heißt das für den NDR in Mecklenburg-Vorpommern? Welches Ziel verfolgt die AfD? Meine Kollegin Lea Eichhorn ist diesen Fragen nachgegangen.
14: Ein Abend im April im Schloss in Schwerin. Die AfD-Fraktion im Landtag Mecklenburg-Vorpommern hat zu einer Diskussionsrunde eingeladen.
15: Ja, schönen guten Abend, sehr geehrte Damen und Herren, werte Gäste.
14: Sie will hier heute mit Medienmachern und Bürgerinnen und Bürgern über die Medienlandschaft der Zukunft diskutieren. Schnell wird deutlich, die meisten Anwesenden hier stehen ARD und ZDF kritisch gegenüber.
16: Ja, weil das alles so einseitig ist, was man so hört.
17: Da habe ich ein Riesenproblem mit dem öffentlichen Rundfunk, weil ich bezahle einen Haufen Gebühren. Und trotzdem haben die Werbung ohne Ende.
18: ZDF und die anderen Programme, die schaut man ja eigentlich gar nicht mehr. Ne? Also ich bin dafür, dass man das nicht mehr bezahlen muss.
14: Die AfD greift diese Stimmung auf und macht den NDR zum Wahlkampfthema. Auch mit provokanten Videos auf ihren Social-Media-Kanälen. Hier Spitzenkandidat Enrico Schuld.
19: Die graben sich wirklich ihre eigene Grube, verdienen immer mehr Glaubwürdigkeit, der öffentlich-rechtliche Rundfunk. Und deshalb werden wir die Sache auch abschaffen, definitiv.
14: Auch in ihrem Wahlprogramm stellt die Partei weitreichende Forderungen auf. Den NDR-Staatsvertrag will die AfD kündigen, den öffentlich-rechtlichen Rundfunk auf einen sogenannten schlanken Grundfunk runterkürzen und den Rundfunkbeitrag will die Partei ganz abschaffen. Der NDR-Staatsvertrag ist sozusagen die Verfassung des Senders. Er legt fest, welche Inhalte Teil des Programms sein müssen und auch, wer ihn kontrolliert. Eine Kündigung sei möglich, aber könnte frühestens Mitte 2031 wirksam werden, sagt der juristische Direktor des NDR, Michael Kühn.
2: Und innerhalb dieser 5 Jahre sendet der NDR ganz normal wie bisher auch sein Programm. Die Menschen in Mecklenburg-Vorpommern müssen dafür ihren Rundfunkbeitrag auch bezahlen. Also ist mitnichten so, dass mit einer Kündigung dann auch

0: Impfung kleiner machen, klingt irgendwie einleuchtend, aber der Hintergrund ist, glaube ich, ein anderer.
1: Den Vorwurf, politischen Druck auf unabhängigen Journalismus ausüben zu wollen, weist Leif-Erik Holm zurück. Er ist der AfD-Kandidat für das Ministerpräsidentenamt. Was wollen er und seine Partei mit der Kündigung der Staatsverträge also genau erreichen?
2: Die Kündigung führt eben dann oder schafft uns die Möglichkeit, dann echte Reformen auch zu erzwingen. Darum geht es uns. Ja? Wir werden dann den öffentlich-rechtlichen Rundfunk nicht abschaffen. Den wird es ja weitergeben. Das ist verfassungsrechtlich ja garantiert. Aber wir wollen ihn so haben, wie die Menschen ihn auch haben wollen. Er soll nicht zu teuer sein, er soll ausgewogen berichten und er soll bitteschön auch befreit sein vom Parteieneinfluss.
1: Nicht überall im Land stoßen diese Pläne auf Zustimmung. Der Sender NDR 1 Radio MV ist das beliebteste Radioprogramm in Mecklenburg-Vorpommern. Ein heißer Junitag in Wittenburg, rund 30 Kilometer entfernt von Schwerin. Der NDR feiert hier heute seine Sommerparty. Wie stehen die Gäste dazu, dass die AfD den NDR in seiner heutigen Form abschaffen will?
3: Warum sollte er abgeschafft werden, bloß weil einer Partei das nicht passt?
4: Hartes Thema, finde ich. Einerseits kann ich es verstehen, weil ich ja gezwungen werde, was zu bezahlen, was ich nicht gucke. Und ich hatte da auch schon meine Probleme mit.
5: Da halte ich mich eigentlich raus, aber ich möchte ihn nicht missen, den NDR. Ne? So.
1: Die AfD hat offenbar inzwischen verstanden, dass sie den NDR nicht komplett abschaffen kann. Aber auch die Vorstellung eines drastisch verkleinerten sogenannten Grundfunks sei nicht mit der Verfassung vereinbar, erklärt Hubertus Gersdorf. Er ist Professor für Staats- und Medienrecht an der Universität Leipzig.
6: Erst einmal steht fest, und dazu hat sich Karlsruhe auch schon mehrmals geäußert, dass der öffentlich-rechtliche Rundfunk nicht auf so eine Art Grundfunk, Minimalrundfunk reduziert werden darf. Der öffentlich-rechtliche Rundfunk hat die Aufgabe, umfassend zu versorgen und dass man mit etwa 10 oder 20% des Budgets, der Kapazitäten, diese Aufgabe leisten kann, das ist ausgeschlossen.
1: Der öffentlich-rechtliche Rundfunk sei schon immer Gegenstand von Reformdebatten gewesen. Es sei seine Aufgabe, sich gesellschaftlichen Veränderungen auch anzupassen. Doch aus gutem Grund stellen das Grundgesetz und das Bundesverfassungsgericht ihn unter einen besonderen Schutz. Wie weit dieser reicht, wird sich zeigen, sollte die AfD tatsächlich in die Lage kommen, die Rundfunkstaatsverträge zu kündigen. Was dann passiert, ist juristisch und politisch betrachtet ungewiss.
7: Soweit Lea Eichhorn. 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
7: Wenn wir Medikamente kaufen, verlassen wir uns doch darauf, dass drin ist, was draufsteht. Bei einem Cholesterinsenker, einem Blutverdünner oder einem Krebsmedikament kann davon schließlich viel abhängen. Doch wie sicher ist dieses Vertrauen? Eine Recherche des ARD-Wirtschaftsmagazins Plus Minus zeigt, wie leicht Arzneimittel unbemerkt ausgetauscht werden können. Und wie schwer es offenbar ist, diese Sicherheitslücke zu schließen. Denn das Problem ist den deutschen und europäischen Behörden seit 2 Jahren bekannt. Caroline Walter und Sandra Aid mit den Einzelheiten.
9: Die Schachteln sind intakt, die Laschen verschlossen. Auf den ersten Blick wirken die Verpackungen unberührt. Doch dieser Schein trügt, weiß Patrick Michel. Er arbeitet seit langem im europäischen Pharmagroßhandel. Die meisten Arzneimittel laufen auf dem Weg vom Hersteller zur Apotheke über Händler wie ihn. Als er 2024 Verpackungen genauer prüfte, stieß er auf etwas, das nicht sein durfte.
10: Ich habe eine massive Sicherheitslücke entdeckt.
9: Welche zeigt er mit einem Bügeleisen? Er erwärmt die verklebten Laschen der Packen.
10: Der Kleber wird durch Wärme flüssig und dann halten die Seitenlaschen nicht mehr und können leicht geöffnet werden.
9: Jetzt lässt sich der Inhalt herausnehmen und austauschen.
10: Und wenn man es abkühlt, dann wird der Kleber wieder fest und die Schachtel ist geschlossen. Und man kann nichts erkennen.
9: Ein Messer, am Bügeleisen erhitzt, öffnet sogar das Schutzsiegel. Dabei hatte die EU nach mehreren Fälschungsskandalen den Arzneimittelschutz eigentlich verschärft. Seit 2019 muss jede Packung 2 Sicherheitsmerkmale tragen. Eine individuelle Seriennummer und den sogenannten Erstöffnungsschutz. Also ein Siegel oder eine andere Sicherung gegen Manipulation. Michels Aufdeckung ist kein Einzelfall. Als er merkt, dass sich zahlreiche Medikamente

0: Medikamentenschachteln verschiedener Hersteller leicht manipulieren lassen, meldete die Sicherheitslücke an die europäischen Aufsichtsbehörden. Sein Hinweis erreicht auch das Bundesamt für Arzneimittel und Medizinprodukte. Ein staatliches Labor überprüft daraufhin den Fall und bestätigt die Sicherheitslücke. Was das bedeutet, erklärt Arndt Sinn, Experte für Arzneimittelkriminalität an der Universität Osnabrück.
1: An erster Stelle ist natürlich das Gesundheitsrisiko für die Patientinnen und Patienten zu nennen, die durch gefälschte Arzneimittel in die Gefahr sogar des Todes gebracht werden können. Aber auch Pharmakonzerne können erpresst werden. Und das geht hin bis zu Sabotagemöglichkeiten, dass die ganze Lieferkette sabotiert wird.
0: Fälschungen sind kein Randphänomen. Die Ermittler von Europol stellen bei Razzien immer wieder große Mengen gefälschter Medikamente sicher. Der Inhalt wird herausgenommen und weiterverkauft. Hinein kommt ein billiger oder gefälschter Ersatz. Weil die Seriennummer gültig ist, löst die Packung im Handel keinen Alarm aus. Eine Packung doppelter Gewinn. Seit mehr als 2 Jahren fordert Patrick Michel die Behörden auf, die Sicherheitslücke zu schließen. Die Europäische Arzneimittelagentur verweist auf das für Deutschland zuständige Bundesamt für Arzneimittel und Medizinprodukte. Obwohl es seit 2024 die Sicherheitslücke, die sogar im Labor bestätigt wurde, kennt, erklärt es in einer internen Mail 2024, Zitat:
2: Bislang liegen uns keine Hinweise dafür vor, dass die von den Herstellern eingesetzten Sicherungen gegen Manipulation ihren Zweck grundsätzlich nicht erfüllen.
0: Und die Pharmahersteller verweisen gegenüber den Behörden auf Standards, die sie einhalten würden. Doch schon 2024 kam ans Licht, Fälscher haben innerhalb der EU die Schwachstelle bereits ausgenutzt. Dennoch handeln die deutschen Behörden bis heute nicht. Strafrechtsexperte Arndt Sinn fordert:
1: Was jetzt passieren muss, ist, dass ein rechtlicher Rahmen hergestellt wird, in denen die Hersteller dazu gezwungen werden, die Sicherheit dieser Arzneimittelverpackungen herzustellen.
0: Dabei gibt es technische Lösungen. Patrick Michel zeigt ein Beispiel.
3: Diese Verpackung funktioniert anders. Sie beruht nicht auf Kleber, sondern auf einem mechanischen Schutz. Man muss den Karton zerreißen, wenn man ihn öffnen will.
0: Doch statt entschieden zu handeln, schieben sich EU und nationale Behörden und auch die Pharmakonzerne die Verantwortung gegenseitig zu, zulasten der Sicherheit der Patienten.
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5: Was schätze ich an meiner Region? Man könnte von außen meinen, in Vorpommern, da ist Ruhe. 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
6: Carola Levering ist Leiterin des Studios Greifswald.
5: Wenn du hier als Journalist oder Journalistin arbeitest, dann merkst du ganz schnell, irgendwie gerät Vorpommern immer in das Zentrum des Geschehens.
7: Und das hat mit diesem Schiff zu tun.
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4: Und nah dran an Ihren Fragen und Themen unsere Reporterinnen und Reporter in den Regionalstudios im Norden, ob nun in Osnabrück, Heide oder eben Greifswald. Wir sind für Sie vor Ort.

Humanitäre Helfer arbeiten dort, wo die Not am größten ist, in Gebieten, in denen Kriege toben, Naturkatastrophen gewütet haben oder Hunger und Krankheiten den ohnehin Ärmsten zu schaffen machen. Der Welttag der humanitären Hilfe heute erinnert an diese Menschen, die dort im Einsatz sind. Unser NDR-Info-Thema heute früh nach den Nachrichten schauen wir auf die Demokratische Republik Kongo. Dort breitet sich das Ebola-Virus rasant aus und wie dort Helfer in dieser schwierigen Situation vorgehen. Das hören Sie dann im Bericht unserer Korrespondentin.

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1: Um 7 Uhr mit Beate Rüsapp. In Kalifornien hat ein Prozess gegen den Meta-Konzern begonnen. Er betreibt die Online-Plattformen Instagram und Facebook. Mehrere US-Bundesstaaten werfen dem Unternehmen unter anderem vor, seine Plattformen absichtlich so gestaltet zu haben, dass Kinder danach süchtig werden. Aus der NDR-Nachrichtenredaktion Nina Schön.
2: Meta soll ausgenutzt haben, wie Gehirne von Kindern funktionieren, so der Vorwurf der kalifornischen Vizegeneralstaatsanwältin O'Neill. Außerdem kritisiert sie, dass der Konzern zu wenig dagegen unternommen hat, dass Kinder unter 13 Jahren Facebook und Instagram nutzen können, indem sie einfach ein falsches Geburtsdatum angeben. Das Suchtrisiko für Kinder soll Meta vor Eltern und Öffentlichkeit bewusst geheim gehalten haben. Die Staatsanwälte berufen sich auf Belege aus der internen Kommunikation von Meta. In dem Prozess sollen unter anderem Facebook-Gründer Mark Zuckerberg und der Instagram-Chef Mosseri aussagen. Als erster Zeuge der Bundesstaaten kam ein ehemaliger Facebook-Mitarbeiter zu Wort, der den Konzern inzwischen als Whistleblower kritisiert. Sollte Meta verlieren, könnte das Gericht Strafen von mehreren 100 Milliarden Euro verhängen.
1: Bundesjustizministerin Hubig will Mieterinnen und Mietern einen besseren Schutz gegen Hitze ermöglichen. Sie bringt in der Rheinischen Post eine Änderung der Gesetzeslage ins Gespräch. Aus Berlin Georg Schwarte.
3: Bisher gilt, wer bauliche Veränderungen an der gemieteten Wohnung vornehmen will, braucht dafür zwingend das Einverständnis des Vermieters. Der kann beispielsweise den Einbau einer Klimaanlage laut Mietrecht wegen optischer Beeinträchtigung, baulicher Risiken oder Lärmbelästigung verbieten. Hubig sagte, hier brauche es für beide Seiten künftig klare und praktikable Regelungen. So könne auch die klassische Rechtspolitik einen Beitrag zum Hitzeschutz leisten.
1: Zum Welttag der humanitären Hilfe beklagen die Organisationen in Deutschland mangelnde Unterstützung. Die Zahl der humanitären Krisen nehme zu, während die Finanzierung immer weiter schrumpfe, erklärte die Vorstandsvorsitzende des Dachverbands Venro, Heinlein. Die internationalen Hilfsorganisationen warnen gleichzeitig vor den zunehmenden Gefahren für ihre Arbeit in Kriegen und Konflikten. Im vergangenen Jahr kamen laut Aid Worker Security Database weltweit rund 350 humanitäre Helfer ums Leben. Hunderte weitere wurden verletzt oder entführt. Etwa die Hälfte der Getöteten kam demnach im Gaza-Krieg ums Leben. Die US-Regierung hat weitere Sanktionen gegen den Internationalen Strafgerichtshof angekündigt. Sie richten sich unter anderem gegen die Präsidentin und einen leitenden Ankläger des Gerichts. Die Strafmaßnahmen frieren mögliche Vermögenswerte der Betroffenen in den USA ein und schließen sie weitgehend vom US-Finanzsystem aus. Die Trump-Regierung wirft dem Gerichtshof vor, gegen Regierungsvertreter von Staaten zu ermitteln, die dessen Zuständigkeit nicht anerkennen. Dazu gehört auch der Haftbefehl gegen den israelischen Premier Netanyahu wegen möglicher Kriegsverbrechen im Gazastreifen. In Belgien, in der Nähe der deutschen Grenze, kämpfen Einsatzkräfte weiter gegen das große Feuer im Naturschutzgebiet Hohenfenn. Zuletzt haben sich die Flammen auch aufgrund von Regen nicht weiter ausgebreitet. Die Feuerwehr versucht nun, den Brand einzukreisen. Gelingt dies, bestehe die Hoffnung, das Feuer unter Kontrolle zu bringen, hieß es. Weil der Boden größtenteils aus Torf besteht, könnte es Wochen oder sogar Monate dauern, bis der Brand komplett gelöscht ist. Fußball-Nationalspieler Jamal Musiala ist bei einem Testspiel erneut zusammengebrochen, zum zweiten Mal innerhalb weniger Tage. Wenig später gab er selbst leichte Entwarnung. Aus Mainz, Anna Claire.
4: Am Ende war die 2:4 Niederlage der Heidenheimer gegen die Bayern doch nur Nebensache. Denn erneut sorgte Jamal Musiala für einen Schreckmoment, als er wenige Minuten nach seiner Einwechslung auf dem Feld zusammenbrach und vom medizinischen Personal behandelt werden musste. Spieler beider Mannschaften bildeten einen Sichtschutz für Musiala, der den Platz im Anschluss aber eigenständig verlassen konnte. Bereits vor wenigen Tagen ist das schon einmal passiert. Im Testspiel gegen Leipzig brach Musiala ebenfalls auf dem Feld zusammen, blieb regungslos liegen und ging dann benommen vom Platz. Später meldete er sich auf Instagram zu Wort und erklärte, dass er unter kurz auftretenden Bewusstseinsaussetzern leide, ausgelöst durch eine neurologische Dysfunktion. Dies sei aber gut zu behandeln.
1: Das waren die Nachrichten.
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5: Heute verbreitet dichte Wolken, häufig Schauer, vereinzelt auch Gewitter. Zum Abend hin dann teils freundlicher, 19 bis 22 Grad. Das geht morgen dann wechselhaft weiter, neben freundlichen Abschnitten oft wolkig mit Schauern und Gewittern. Bis 24 Grad, Freitag dann weiter unbeständig mit Schauern und Gewittern. Temperaturen dann ähnlich, 20 bis 24 Grad. 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A1 Osnabrück Richtung Bremen, zwischen Bremen-Brinkum und Hemelingen, 3 Kilometer stockender Verkehr vor der Baustelle. Die A1 Hamburg Richtung Lübeck ist zwischen Kreuzberg der Heide und Bad Oldesloe wegen Reparaturarbeiten gesperrt. A7 Flensburg Richtung Hamburg, zwischen Schnelsen Nord und Bahrenfeld, 8 Kilometer Stau. Und A23 Heide Richtung Hamburg, zwischen Halstenbek-Rellingen und dem Dreieck Hamburg-Nordwest, 4 Kilometer stockender Verkehr. Sie hören NDR Info, ich bin Stefan Schlag, guten Morgen. Humanitäre Helfer arbeiten dort, wo die Not am größten ist. In Gebieten, in denen Kriege toben, Naturkatastrophen gewütet haben oder Hunger und Krankheiten den ohnehin Ärmsten zu schaffen machen. Der Welttag der humanitären Hilfe heute erinnert an diese Menschen, die dort im Einsatz sind. Oft brauchen sie nicht nur Fachwissen und Idealismus, sondern auch Mut. Unser NDR-Info-Thema heute früh. In der Demokratischen Republik Kongo breitet sich das Ebola-Virus rasant aus. Mit 2300 Todesfällen und rund 5000 Infizierten ist es der schwerste Ausbruch in dem Land. Gegen die aktuelle Virusvariante gibt es weder zugelassene Medikamente noch einen Impfstoff. Unsere Korrespondentin Karin Bentsch berichtet über eine Krankenschwester, die selbst eine Ebola-Infektion überstanden hat und jetzt wieder anderen Menschen hilft.
6: Ihr zweiter Vorname ist Freude. Christine Furaha, 30 Jahre. Sie ist Krankenschwester in einer Klinik in Bunia, der Provinzhauptstadt der Region, die derzeit am stärksten unter dem Ebola-Ausbruch leidet. In diesem Krankenhaus behandeln Christine und ihre Kollegen täglich Ebola-Patienten. Hat sie Angst, sich anzustecken? Natürlich habe ich ein wenig Angst davor, aber wir sind medizinische Mitarbeiter und deshalb müssen wir unsere Sorgen verstecken. Unser Job ist es, dafür zu sorgen, dass Ebola-Infizierte überleben. Ein harter Job, der Christine sehr fordert, körperlich, mental, jeden Tag. Dann passiert etwas Schreckliches. Christine infiziert sich mit Ebola bei der Arbeit. Die Krankenschwester wird plötzlich selbst zur Patientin. Als ich krank wurde, fing mein ganzer Körper fürchterlich an zu schmerzen. Es war ein grausames Gefühl. Ich war sicher, dass ich sterben werde. Das Problem? Gegen diese seltene Ebola-Variante gibt es noch keinen zugelassenen Impfstoff. Erst jetzt beginnen erste klinische Tests für Medikamente gegen die Ebola-Variante Bundibugyo. Mit diesen Tests wird geprüft, ob 2 antivirale Therapien die Überlebenschancen von infizierten Patienten verbessern könnten und ob eine Kombination der Wirkstoffe sinnvoll ist. Zurück im Krankenhaus. Christine wird schwer krank, erzählt ihr Arzt und Kollege David Kitenge. Christine Furaha ist ein besonderer Fall. Sie hatte sehr hohes Fieber, bis zu 41 Grad. Das war sehr gefährlich. Zudem hatte sie durch die Ebola-Infektion Ausschlag und einen sehr starken Juckreiz am ganzen Körper. Christine bekommt Tabletten gegen den Juckreiz, Paracetamol gegen das Fieber, Vitamin C, Zink und viel Flüssigkeit, das ist alles. 4 Wochen kämpft Christine ums Überleben. Dann ist klar, sie ist geheilt. Ich bin unbeschreiblich glücklich, dass ich Ebola überlebt habe, dass ich jetzt wieder zu Kräften gekommen bin, dass ich geheilt bin. Auch zu Hause große Erleichterung, vor allem bei Christines Schwester und ihren Kindern, mit denen sie zusammenlebt. Die kleine Joyce, sie sagt, sie fand es sehr schlimm, dass sie ihre Tante nicht im Krankenhaus besuchen konnte. Wir sind sehr glücklich, dass sie wieder hier ist. Sie passt oft auf uns auf und sagt uns, dass wir uns durch Händewaschen vor Ebola schützen müssen. Christine Furaha will weiterhin im Krankenhaus arbeiten, denn sie ist nun immun gegen diese Variante. Und sie möchte dabei helfen, dass auch andere in Zukunft Ebola überleben.
5: Der Welttag der humanitären Hilfe heute, unser NDR-Info-Thema, der Bericht von unserer Korrespondentin Karin Bentsch aus der Demokratischen Republik Kongo, wo sich das Ebola-Virus ausbreitet.
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5: Für rund 25.800 Kinder in Schleswig-Holstein beginnt heute der, wie sagen Erwachsene, Ernst des Lebens, das heißt die Schule. Das sind etwa 500 Erstklässlerinnen und Erstklässler mehr als im Vorjahr. Und für sie ändert sich mit diesem Schuljahr so einiges, Lena Hamann berichtet.
7: Eine Unterrichtsstunde Deutsch und Mathe in der Woche mehr haben die ersten Klassen ab diesem Schuljahr, um die Grundkompetenzen zu stärken. Auch mehr Lernstandserhebungen soll es in der Grundschule geben. Verbindlich im ersten Jahrgang, freiwillig in Klasse 2. Laut Bildungsministerium soll Förderbedarf so früh erkannt und die Schülerinnen und Schüler individueller unterstützt werden können. Und ab diesem Schuljahr haben die Erstklässlerinnen und Erstklässler an den 394 Grundschulen im Land erstmals einen Rechtsanspruch auf 8 Stunden Betreuung am Tag. Wegen Bauverzögerungen müssen einige Schulen aber noch mit Übergangslösungen arbeiten. Dort wurden Container aufgestellt oder noch einfacher, Klassenräume sollen doppelt genutzt werden.
5: Soll der Bund die Norddeutschen helfen, in Zukunft stärker finanziell unterstützen? Bislang hat das die Bundesregierung unter anderem mit Verweis auf das Grundgesetz abgelehnt. Ein Rechtsgutachten der Industrie- und Handelskammer Nord zeigt nun, dass eine stärkere Unterstützung auch ohne Grundgesetzänderung möglich wäre. Und Hamburg sieht sich dadurch bestätigt. Dietrich Lehmann.
8: Rund 40 Millionen Euro zahlt der Bund jährlich als Lastenausgleich für alle Seehäfen zusammen. Den größten Teil davon an Hamburg. Nötig wären aber 500 Millionen Euro, so die Forderung von Hafenbetrieben und der norddeutschen Länder. Das neue Rechtsgutachten der IHK Nord zeigt, dass für eine stärkere Beteiligung des Bundes offenbar mehr Spielraum besteht, als bislang vielfach angenommen, so ein Sprecher der Hamburger Wirtschaftsbehörde zu NDR 90,3. Christoph Ploss, Hamburger CDU-Bundestagsabgeordneter und maritimer Koordinator der Bundesregierung, sagt, in den Nachbarländern Niederlanden und in Belgien werde Hafenpolitik als nationale Aufgabe verstanden. Die gesamte Politik stehe hinter den Häfen. Auch wenn laut Grundgesetz die Länder für die Häfen zuständig sind, so Ploss, wünsche er sich eine solche Sichtweise auch für Deutschland.
5: Mehrkosten von gut 500 Millionen Euro, jahrelange Verzögerung und zu wenig bzw. zu späte Information. Der Bau der Müllverwertungsanlage im Stellinger Moor war gestern erneut Thema einer Sondersitzung des Umweltausschusses der Hamburgischen Bürgerschaft. Anne Grigoleit.
9: Aufklären wollen sie alle, Umweltbehörde, Stadtreinigung und die Abgeordneten. Nur wie schnell geht das und wie umfassend? CDU-Mann Sandro Kappe hatte allein im Sommer schon gut ein Dutzend zum Teil sehr umfangreiche Anfragen an den Senat gestellt.
10: Alles sehr unzureichend bis gar nicht beantwortet. So langsam, muss ich sagen, ist die Geduld zu Ende.
9: Nach 2 Stunden nicht öffentlicher Sitzung war Kappe etwas zufriedener. Zwar habe die Zeit nicht für die Beantwortung aller Fragen gereicht, aber wenn es so weitergehe mit der Transparenz seitens der Behörde, seien erstmal keine weiteren Anfragen oder Sondersitzungen nötig, meint er. Umweltsenatorin Katharina Fegebank von den Grünen meint zwar,
11: wir können nicht News im Wochentakt produzieren,
9: versicherte aber,
11: Verfehlungen, Versäumnisse, Pflichtverletzungen auch der ehemaligen Projektverantwortlichen genauestens zu prüfen.
9: Sandro Kappe erwartet schnellere Informationen und mehr Transparenz.
5: Viele Unternehmen in Mecklenburg-Vorpommern haben Schwierigkeiten, Auszubildende zu finden. Das zeigen aktuelle Umfragen der Industrie- und Handelskammern. Hannes Vogt.
12: Knapp die Hälfte der befragten Betriebe konnten nicht alle Ausbildungsplätze besetzen. Als Gründe nennen sie vor allem fehlende Bewerbungen und mangelnde Ausbildungsreife. Über 90% der Unternehmen sehen hier Defizite, etwa bei Mathematik, Belastbarkeit, Zuverlässigkeit, Disziplin und Motivation. Viele Betriebe versuchen unter anderem mit mehr Nachhilfeangeboten selbst gegenzusteuern. Laut Bundesagentur für Arbeit werden in Mecklenburg-Vorpommern zurzeit etwa 8.400 Ausbildungsstellen angeboten. Davon sind 3.000 unbesetzt.
5: Vor etwas mehr als einem Jahr haben Unbekannte in der Miniaturstadt Bützow in Mecklenburg-Vorpommern randaliert und 16 Nachbauten beschädigt. Heute wird dort gefeiert, dass die Schäden nun weitgehend beseitigt sind. Christian Jäger.
13: So groß der Schock damals war, so groß ist die Freude heute. Denn nachdem jetzt in Kleinstarbeit die Fenster an der Stiftskirche eingesetzt wurden, sind die Vandalismusschäden an den Minigebäuden weitgehend behoben. Schadenssumme 10.000 Euro. Viele beschädigte Fenster, Türen und andere Details wurden mit einem 3D-Drucker erneuert, der dafür extra gekauft wurde. Die Fenster des Kirchennachbaus mussten jedoch aufwendig von einer Fachfirma nachgebildet werden. Möglich machte all das eine große Spendenbereitschaft nach der Tat. Ab 16 Uhr sind heute alle Unterstützer und Neugierige in die Miniaturstadt Bützow eingeladen, um den Reparaturmarathon zu feiern.
5: Und soweit Informationen aus Norddeutschland. Gleich nach Überblick und Sport geht es bei uns um die BSW-Querelen in Thüringen. Da gibt es ja einen Streit zwischen der BSW-Führung dort in Thüringen und der Gründerin Sarah Wagenknecht. Wir sind auch verabredet dazu, mit einem Politikwissenschaftler, um darüber zu sprechen. Das Wichtigste in Kürze, 7.15 Uhr.
1: In den USA hat ein Prozess gegen den Facebook- und Instagram-Konzern Meta begonnen, in dem es um die Nutzung seiner Online-Dienste durch Kinder und Jugendliche geht. Die Folge könnten Strafzahlungen in Milliardenhöhe und Einschränkungen von zentralen Funktionen sein. Mehrere US-Bundesstaaten werfen Meta vor, seine Plattformen absichtlich so gestaltet zu haben, dass Kinder und Jugendliche süchtig werden. Der Konzern weist die Vorwürfe zurück. Bundesjustizministerin Hubig hat sich dafür ausgesprochen, Mietern den Schutz gegen Hitze zu erleichtern. Dabei denke sie vor allem an das Mietrecht, sagte die SPD-Politikerin der Rheinischen Post. Sie könne sich vorstellen, es Mieterinnen und Mietern einfacher zu machen, ihre Wohnungen mit Klimaanlagen oder Sonnenblenden auszustatten. Hubig verwies auf gesetzliche Hindernisse bei entsprechenden Vorhaben. Dafür müssten praktikable Regelungen geschaffen werden, so die Bundesjustizministerin. Die USA erhöhen den Druck auf den Internationalen Strafgerichtshof in Den Haag. US-Außenminister Rubio hat Sanktionen gegen die Präsidentin und den leitenden Ankläger angekündigt. Dadurch werden sie unter anderem weitgehend vom US-Finanzsystem ausgeschlossen. Die Trump-Regierung wirft dem Gerichtshof vor, gegen Regierungsvertreter von Staaten zu ermitteln, die dessen Zuständigkeit nicht anerkennen, etwa den israelischen Premier Netanyahu. Das Wetter in Norddeutschland. Heute verbreitet dichte Wolken und häufig Schauer, vereinzelt Gewitter. Zum Abend hin trockener und teils freundlicher. Höchstwerte 19 bis 22 Grad. Das war der kurze Überblick. Weiter mit Stefan Schlag.
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5: Die Sorgen sind groß um Jamal Musiala. Einer von Deutschlands besten Fußballern ist bei einem Testspiel auf dem Platz zusammengebrochen, Henrik Lückhoff. Und das ja schon zum zweiten Mal in Folge, das ist auffällig.
14: Ja, erst am vergangenen Samstag beim Test gegen Leipzig und gestern dann wieder beim Test in Heidenheim. Beide Male nur kurz nach der Einwechslung. Gestern stand der Ausnahmefußballer sogar nur 4 Minuten auf dem Platz, als er dann plötzlich zu Boden ging. Beide Male wirkte er dann benommen, musste behandelt werden und den Platz verlassen. Hinterher meldete sich Musiala dann gestern bei Instagram zu Wort und schrieb, es geht mir gut. Gleichzeitig gab er bekannt, eine neurologische Erkrankung zu haben, sogenannte Absenzen. Die würden kurz auftreten und seien gut behandelbar. Absenzen sind eine Form von epileptischen Anfällen. Darüber hinaus bestehe kein gesundheitliches Risiko, so Musiala. Er sei in Behandlung und habe gemeinsam mit den Ärzten entschieden zu spielen. Der FC Bayern wusste offenbar Bescheid. Ob Musiala auch am Samstag im Supercup in Dortmund spielt, ist noch unklar. Keine Sorgen, sondern große Freude. Das ist das beherrschende Gefühl bei Werder Bremen, nachdem Niklas Füllkrug zurück ist. Der Stürmer wird für ein Jahr ausgeliehen. Zum dritten Mal ist er in Bremen und Sportchef Clemens Fritz hofft, dass Füllkrug die erhoffte Verstärkung für den Sturm ist.
15: Der Kontakt zu Niklas ist nie komplett abgerissen. Ich meine, wir kennen uns schon sehr lange, haben auch zu seiner Anfangszeit, als er noch in Bremen war, auch noch zusammengespielt. Wie gesagt, hatten immer ein gutes Verhältnis, einen guten Draht. Und ich habe einfach auch gemerkt, dass er unheimlich für Werder brennt, dass er unheimlich Lust hat auf diesen Schritt. Und man muss auch sagen, also ohne sein Zutun wäre dieser Transfer auch gar nicht möglich gewesen.
14: Ja, Füllkrug soll auf einen Teil seines Gehalts verzichten, um bei Werder spielen zu können. Mehr Geld verdienen wird dagegen jetzt wohl Alexander Bernhardsson. Der Offensivspieler wechselt innerhalb der zweiten Liga von Holstein Kiel zum VfL Wolfsburg. In Kiel gehörte Bernhardsson zu den Leistungsträgern und bei der WM kam der Nationalspieler für Schweden in allen 3 Vorrundenspielen zum Einsatz. Heute geht sie los, die Deutschland-Tour, das wichtigste Etappenradrennen Deutschlands. Um den Norden macht die Tour allerdings einen Bogen. Holger Gerska.
16: Diesmal führt die Rundfahrt ausschließlich durch den Südwesten Deutschlands. Dem Prolog im hessischen Bad Orb folgen 4 abwechslungsreiche Etappen durch Rheinland-Pfalz und Baden-Württemberg. Das Finale steigt nach insgesamt knapp 750 Kilometern am Sonntag auf einem Rundkurs in Heilbronn. Entscheidend allerdings dürfte schon die 3. Etappe sein. Auf dem Weg nach Bad Dürkheim werden sich die Podiumskandidaten dieser Rundfahrt absetzen können. Ein Favorit ist schwer zu markieren. Zwar steht der Tour de France-Dritte Isaac Del Toro in der Startliste, aber in dessen Mannschaft finden sich noch weitere Kandidaten, beispielsweise Nils Polit, der als bislang letzter deutscher Radprofi vor 5 Jahren die Tour gewinnen konnte. Weitere deutsche Topstarter sind zum Beispiel Georg Zimmermann und Maximilian Schachmann. Nicht am Start steht dagegen Florian Lipowitz. Der Tour de France-Dritte des vergangenen Jahres ist nach seinem im Juli in Frankreich erlittenen Schlüsselbeinbruch noch nicht wieder fit.
14: In Aachen läuft aktuell die Reit-WM und da starten heute die Wettbewerbe im Springreiten und in der Paradressur. Ja, richtig gehört, Paradressur. Denn in Aachen gehen olympische und paralympische Sportarten Hand in Hand in einer gemeinsamen Veranstaltung an den Start. Aus Aachen, Markus Tepper.
17: Bereits 2010, 2014 und 2022 wurde der Parasport in die Reitweltmeisterschaften integriert. Mittlerweile vergibt der Reitsport-Weltverband FII seine Weltmeisterschaften nur an Ausrichter, wenn diese auch den Parasport in ihr WM-Programm integrieren. In Aachen geht man noch ein Stück weiter, denn ab dem kommenden Jahr wird die Paradressur auch fester Bestandteil des jährlichen Reitturniers CHIO sein.
14: Auch in anderen Sportarten ermitteln Parasportler und Athleten und Athletinnen ohne Einschränkungen Welt- und Europameister bei gemeinsamen Events, unter anderem im Rudern, im Kanu-Rennsport und zum Teil auch im Badminton und im Radsport. Und jetzt wäre ich durch mit dem Sport und übergebe an Stefan Schlag.
5: Ja, ganz genau. Ich hatte eben gerade schon das Vorgespräch geführt, deshalb war da eine kleine Lücke. Wir sind ja hier immer Multitasking mit unserem Politikwissenschaftler, mit dem wir gleich sprechen werden. Da geht es nämlich um das BSW und den Streit. Und da ist ja die Frage, zerfällt nun Deutschlands einzige Brombeer-Koalition aus CDU, BSW und SPD oder hält sie? Thürings Ministerpräsident Vogt von der CDU jedenfalls sieht seine Regierungskoalition durch den harten Richtungskampf im BSW nicht gefährdet. Wir lassen uns nicht auseinandertreiben und Thüringen nicht zum Spielball parteitaktischer Manöver machen, so sagt er. Die Koalition ist in Turbulenzen geraten, nachdem der BSW-Bundesvorstand vom Landesverband ja verlangt hatte, Vogt die Unterstützung zu versagen und die Koalition zu verlassen. Doch das ist bisher nicht passiert. Was genau will BSW-Gründerin Sarah Wagenknecht? Dazu eben gleich Fragen an einen Politikwissenschaftler von der Uni Leipzig. Zunächst aber aus Berlin Frank Eichmann.
18: Das Bündnis Sarah Wagenknecht führt einen politischen Überlebenskampf. Erst vor 2,5 Jahren gegründet, folgte einem Höhenflug in ostdeutschen Landtagen das knappe Scheitern an der 5%-Hürde bei der vergangenen Bundestagswahl. Anfang des Jahres zerlegte sich die BSW-Fraktion im Landtag von Brandenburg. Damit endete die dortige Koalition. Derzeit regiert das BSW nur in Thüringen mit.
19: Und deshalb ist es für das BSW wichtig, in ein weiteres Bundesland einzukehren,
18: sagt Politikwissenschaftler Benjamin Höhne von der TU Chemnitz.
19: Man macht sich starke Hoffnung, dass das in Sachsen-Anhalt gelingen könnte.
18: Auf der Habenseite mit über 11% das beste Landesergebnis bei der vergangenen Bundestagswahl. Heute allerdings in Wahlumfragen mal knapp drin, mal unter 4%. Die Parteispitze betont die eigene Wichtigkeit in einem Bundesland, in dem die AfD auf über 40% zusteuert. Die Brandmauer zur AfD ist gescheitert, sagen Wagenknecht und die beiden Parteichefs Amira Mohamed Ali und Fabio Di Masi. Auch wenn die AfD in Sachsen-Anhalt als gesichert rechtsextremistisch eingestuft ist und das BSW sich auf der anderen Seite des politischen Spektrums von der Linken abtrennte, sagt Politikwissenschaftler Höhne.
19: Es gibt tatsächlich viele Schnittmengen zwischen beiden Parteien. Beide Parteien kann man als Anti-Establishment-Parteien sehen, die wenig Vertrauen in die etablierten Institutionen haben.
18: Nach der Wahl in Sachsen-Anhalt und dem eigenen Einzug dort will das BSW die Idee der Expertenregierung umsetzen. Kein Parteipolitiker soll Ministerpräsident werden, sondern eine allseits respektierte Persönlichkeit, die sich im Landtag wechselnde Mehrheiten sucht. Lassen Sie uns das öffentlich bereden, schlug Wagenknecht Ende Juni AfD Chefin Weidel vor, die konterte kühl, kein Bedarf, wir wollen mit absoluter Mehrheit regieren. Und dann vor einer Woche aus Thüringen das überraschende Angebot des dortigen AfD-Chefs.
20: Sehr geehrte Frau Wagenknecht, Sie kommentieren durchaus klug das Zeitgeschehen. Von der Seitenlinie, wenn man so will. Schreiten Sie doch mal zur Tat. Werden Sie Ministerpräsidentin des Freistaats Thüringen?
18: Hintergrund des Höcke-Angebots. Ministerpräsident Mario Vogt von der CDU wurde sein Doktortitel aberkannt, wogegen er derzeit klagt. AfD und BSW-Spitze wollen die Abwahl Vogts. Der habe Glaubwürdigkeit verloren. Diese Abwahl wäre auch das Ende der BSW-Regierungsbeteiligung in Thüringen. Die BSW-Fraktion im Landtag dort stellte sich mehrheitlich gegen ihre Parteispitze. Die drei Minister des BSW bleiben im Amt.
2: Hallo, Herr Höcke. Sie haben mir vor einigen Tagen ein Angebot gemacht.
18: Entgegnete Sarah Wagenknecht in dieser Woche per Social Media und lehnte erneut dankend ab, Ministerpräsidentin zu werden. Ganz offen auch wegen ihrer Querelen mit der eigenen Fraktion dort. Damit wird sich in Thüringen ein Sonderparteitag des BSW befassen. Wichtiger aber die bevorstehende Wahl in Sachsen-Anhalt.
2: Herr Höcke, wir reden gerade viel übereinander. Warum reden wir eigentlich nicht mal miteinander?
18: Auch wenn Björn Höcke, wie bereits Alice Weidel, das Gesprächsangebot ablehnen sollte, zum heutigen Auftakt des heißen Wahlkampfs hat sich Sarah Wagenknecht eines gesichert: mediale Aufmerksamkeit, die bis zum 6. September helfen soll, im Gespräch zu bleiben, um dann das BSW über die 5%-Hürde zu bringen.
5: Soweit der Bericht von Frank Eichmann und wir wollen das jetzt vertiefen und ich begrüße Robert Feustel, Politikwissenschaftler an der Uni Leipzig. Guten Morgen, Herr Feustel.
21: Guten Morgen.
5: Wir haben es gerade in dem Bericht gehört von Frank Eichmann. Mediale Aufmerksamkeit, um über die 5%-Hürde zu kommen in Sachsen-Anhalt. Könnte das aufgehen?
21: Oder bin ich skeptisch? Ich weiß nicht genau, wie viel Einfluss solche medialen Spektakel haben auf die Entscheidung von Wählerinnen und Wählern. Und das ist ein bisschen so ein Nullsummenspiel, weil das BSW ist ja so eine zerrissene Partei. Auf der einen Seite gibt es da schon die pragmatische Fraktion, das ist der Landtagsverband in Thüringen. Und auf der anderen Seite gibt es schon diese sozusagen eher trumpistische, vom Politikstil her trumpistische Seite des Bundesvorstands, die eher mit Emotionen arbeitet, so eine Art Fundamentalopposition mit Zerstörungslust bedient und dann ganz nah bei der AfD ist. Was man hier gewinnt, würde man dort verlieren. Deswegen bin ich da nicht sicher, ob das irgendeinen Einfluss hat. Und ich glaube auch nicht, dass es ein taktischer Hinweis wäre, an AfD-Wählerinnen und Wähler dann doch BSW zu wählen. Die wollen die Alleinherrschaft. Also ich sehe sozusagen kein Szenario, wo das wirklich viele Punkte bringt.
5: Will das BSW denn der AfD in Sachsen-Anhalt zur Macht verhelfen?
21: Schwer zu sagen. Das ist halt so eine, es gibt so Mixed Signals, sagt man, also unterschiedliche Ansagen. Ich glaube schon, dass auch Wagenknecht weiß, dass dieses Manöver die Partei spalten würde, weil es doch noch eine ganze Reihe an Leuten in der BSW gibt, die das nicht gut finden würden, weil es ja dramatische Konsequenzen hat. Und wenn eine irgendwie doch links ausgerichtete Partei dann die Tür nach ganz rechts öffnet, wird das einige Folgewirkungen haben, zumal die AfD jetzt auch keine Sozialpolitik betreiben wird, die das Klientel der BSW bedient.
5: Gibt es denn überhaupt inhaltliche Übereinstimmungen zwischen BSW und AfD in den Ländern?
21: Ja, die gibt es schon. Das ist die Ablehnung der Institution. Das ist so eine Art populistische Zerstörungslust. Wir sind mit allem unzufrieden. Also so eine Ablehnung pragmatischer Politik. Da gibt es schon Nähen. Auch so eine nationale Schließung. Da gibt es recht viele Nähen. Also auf der Policy-Ebene gibt es schon Ähnlichkeiten. Ich bin nicht ganz sicher, wie weit die gehen. Da müsste man immer genauer hinschauen. Die Landesverbände des BSW sind in sich schon sehr unterschiedlich.
5: Ist denn dieser Machtkampf zwischen Sarah Wagenknecht und ihrer Partei in Thüringen schon entschieden?
21: Ich nehme an, dass der schon vor den medialen Scharmützeln entschieden war. Wenn man wirklich eine Koalition aufkündigen will, würde man erstmal zum Hörer greifen und das vielleicht hinter den Kulissen klären. Deswegen nehme ich an, dass von vornherein klar war, dass es nicht passieren wird. Und Wagenknecht und ihren Leuten ging es da um ein Spiel mit Medien. Man muss dazu sagen, auch medienkritisch, dass die Medien auch entsprechend anspringen und diese Soap Opera bedienen. Das Ganze ist bisher nicht strukturwirksam. Es geht eigentlich um nichts. Wenn es um was ginge, würde man das parteiintern erstmal vorbereiten, bevor man es an die Medien gibt. So war es sozusagen die ganze Zeit ein Spiel mit einer medialen Öffentlichkeit, mit Emotionen, mit Erregung, mit Aufmerksamkeit in der mehr oder weniger plausiblen Hoffnung, über Aufmerksamkeit auch Stimmen zu generieren.
5: Für Menschen im Osten war das BSW auch mal sowas wie ein Hoffnungsträger. Was ist davon geblieben?
21: Ich würde sagen, nicht viel. Es war mal ein Hoffnungsträger zu dem Zeitpunkt, als die Linkspartei, salopp gesagt, es sah aus, als würde sie abschmieren. Und dann gab es sozusagen die Idee einer linkspopulistischen Alternative. Ich war davon nie überzeugt, weil Wagenknecht als Person, das sagt ja auch der Name, und auch eine stark narzisstische Prägung in die Partei einträgt und dann sozusagen das Profil verloren geht. Da gibt es sehr viel Reibung, wenn sozusagen die politischen Lager aufeinandertreffen. Und in der BSW treffen ja verschiedene Positionen stark aufeinander. Das hat keine langfristige Perspektive. Das war aus meiner Sicht aber recht früh zu erkennen.
5: Könnte das BSW in der Bedeutungslosigkeit der Splitterparteien wirklich fast unsichtbar werden?
21: Ich halte das für ziemlich wahrscheinlich, wenn ich ehrlich sein soll, weil ich mir nicht vorstellen kann, dass man diese Gräben überwinden kann. Dafür fehlt der Partei sozusagen eine politische Perspektive und eine Linie. Und das ist schon am Namen der Partei zu erkennen. Sie ist fokussiert auf eine Person, die sozusagen das Rampenlicht sucht, aber praktisch ja auch nichts umgesetzt bekommt. Und dann sehe ich sozusagen aktuell nicht, wo sozusagen wo der Spielraum sein soll, wo sich eine BSW dauerhaft einnisten kann.
5: Soweit Einschätzungen von Robert Feustel, Politikwissenschaftler an der Uni Leipzig, bei uns live heute früh hier auf NDR Info.
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1: Um 7.30 Uhr mit Beate Rüsopp. In Oakland im US-Bundesstaat Kalifornien hat für den Meta-Konzern ein möglicherweise folgenschwerer Prozess begonnen. Es geht um den Vorwurf, dass die zum Konzern gehörenden Online-Plattformen Instagram und Facebook junge Menschen bewusst süchtig und damit psychisch krank machen. Aus der NDR-Nachrichtenredaktion Jörg Brandscheid.
3: Meta habe Kinder und Jugendliche abhängig gemacht, die Funktionsweise ihrer Gehirne ausgenutzt und die Öffentlichkeit irregeführt. Das sagte Kaliforniens stellvertretende Generalstaatsanwältin Megan O'Neill in ihrem Eröffnungsplädoyer. Metas Geschäftsmodell lässt sich nach ihren Worten auf 4 einfache Punkte reduzieren: Nutzer an sich binden, sie so lange wie möglich halten, ihre Daten abschöpfen und dann die Wahrheit vor der Öffentlichkeit verbergen. Mehrere US-Bundesstaaten verlangen Beschränkungen bei Instagram- und Facebook-Funktionen sowie eine massive Strafzahlung von rund 200 Milliarden Dollar. Konkret geht es bei den geforderten Beschränkungen um Funktionen wie Endlos-Scrollen, sehr häufige Benachrichtigungen und das Zählen von Gefällt-mir-Reaktionen. Der Meta-Konzern versichert, dass er ausreichend Schutzmaßnahmen für minderjährige Nutzerinnen und Nutzer ergreife.
1: Mieterinnen und Mieter sollen sich nach Ansicht von Justizministerin Hubig künftig einfacher vor Hitze schützen können. Der Rheinischen Post sagte die SPD-Politikerin, dass sie sich vorstellen könne, dafür das Mietrecht zu ändern. Damit könnte es beispielsweise einfacher werden, die Wohnung mit Klimaanlagen oder Sonnenblenden auszustatten. Bisher gilt, wer bauliche Änderungen an der Wohnung vornehmen will, braucht zwingend das Einverständnis des Vermieters. Der kann bisher aus diversen Gründen solche Installationen verbieten. Laut Hubig braucht es künftig für beide Seiten praktikable Regeln. Der heutige 19. August ist der Welttag der humanitären Hilfe. Aus diesem Anlass fordert die Staatsministerin im Auswärtigen Amt Güler mehr staatliche Mittel. Darüber müsse bei den Beratungen zum Bundeshaushalt Anfang September gesprochen werden, sagte die CDU-Politikerin dem ARD-Hauptstadtstudio. Aus Berlin Nicole Markwald.
4: Zum Welttag der humanitären Hilfe sagte Serap Güler, notleidenden Menschen zu helfen sei angesichts von Krisen und Krieg weltweit in unserem ureigenen politischen Interesse. Die humanitäre Hilfe ist im Auswärtigen Amt angesiedelt. Vor 2 Jahren wurden die Mittel um rund die Hälfte gekürzt. Für dieses und nächstes Jahr sind rund 1 Milliarde Euro vorgesehen. Mit dem Geld wird beispielsweise in Notgebieten Trinkwasser bereitgestellt, medizinische Versorgung ermöglicht oder Essen verteilt. Kritik am Sparkurs der Bundesregierung kommt vom grünen Politiker Boris Mijatovic. Die Bundesregierung habe im Koalitionsvertrag versprochen, die humanitäre Hilfe auskömmlich auszustatten. Mijatovic mahnte, das tut sie nicht und das halte ich für einen Fehler.
1: Der Welttag der humanitären Hilfe ist heute unser NDR-Info-Thema. Mehr dazu hören Sie hier im Programm in etwa einer Viertelstunde. Nicht nur Krankenkassen, sondern auch Kirchen, Pensions- und Sterbekassen haben Millionen in riskanten Immobilienfonds verloren. Das zeigen neue Recherchen von NDR, WDR und Süddeutscher Zeitung. Aus Hamburg, Mandy Sarti.
22: Unter anderem gehen aus einer E-Mail einer Anwaltskanzlei, die NDR, WDR und SZ vorliegt, weitere Investoren in den Verius-Fonds hervor. Der evangelisch-lutherische Kirchenbezirk Hamburg-Ost sowie der evangelisch-lutherische Kirchenbezirk West, Südholstein, räumten das Investment ein. Das Steuerberaterversorgungswerk Sachsen hat nach eigenen Angaben 5 Millionen Euro investiert und inzwischen vollständig abgeschrieben. Im Gegensatz zu Krankenkassen unterliegen solche Einrichtungen allerdings nicht den strengen Investitionsregeln des Sozialgesetzbuchs und haben dadurch deutlich mehr Spielraum bei Risikoanlagen.
1: Autofahrer, die über die A1 Richtung Lübeck wollen, werden gerade ausgebremst. Die Autobahn ist zwischen Kreuzberg der Heide und Bad Oldesloe gesperrt wegen eines Schlaglochs im Baustellenbereich. Laut Autobahnpolizei ist das Schlagloch so groß, dass es nur bei vollgesperrter Strecke ausgebessert werden kann. Wie lange die A1 gesperrt bleibt, ist noch unklar. Der Verkehr wird umgeleitet. Der chinesische Roboterhersteller Unitree ist an die Börse gegangen. Das Debüt fiel spektakulär aus, mit einem Plus von mehr als 600%. Aus Shanghai, Eva Lambi-Schmidt.
6: Die menschenähnlichen Roboter und auch vierbeinigen Roboterhunde von Unitree haben in China Begeisterung ausgelöst. Neben Auftritten bei der Frühlingsfestgala im chinesischen Staatsfernsehen sind die tanzenden und Saltos schlagenden Roboter auch laufend in Chinas Online-Medien zu sehen. Die aufsteigende Tech-Firma gilt als eines der Vorzeigeunternehmen Chinas. Im Gegensatz zu vielen Wettbewerbern ist Unitree profitabel und gemessen am Umsatz der weltgrößte Anbieter humanoider Roboter. Einige Beobachter warnen jedoch davor, dass das Unternehmen überbewertet werden könnte. Denn noch sind die Anwendungsgebiete begrenzt. Die Vision vom Alltagshelfer oder Fabrikmitarbeiter ist zwar das Ziel, aber noch weit in der Zukunft.
1: Das waren die Nachrichten.
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5: Heute verbreitet dichte Wolken, häufig Schauer, vereinzelt auch Gewitter, zum Abend hin trockener bei 19 bis 22 Grad. Morgen neben freundlichen Abschnitten ebenfalls oft wolkig mit Schauern und Gewittern bei 20 bis 24 Grad. Und das geht dann in den nächsten Tagen so weiter. Ein Wechsel aus Sonne, Wolken, Regen und Gewittern, Temperaturen. So etwas mehr als 20 Grad. 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A1 Osnabrück Richtung Bremen. Zwischen Bremen-Brinkum und Hemelingen 4 Kilometer stockender Verkehr vor der Baustelle. Die A1 Hamburg Richtung Lübeck ist zwischen dem Kreuz Bad der Heide und Bad Oldesloe wegen Reparaturarbeiten gesperrt. A7 dann noch Flensburg Richtung Hamburg. Zwischen Schnelsen-Nord und Bahrenfeld gibt es 10 Kilometer Stau. 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Guten Morgen. Sollte nicht alles besser, einfacher werden in der europäischen Migrationspolitik? Sieht gerade nicht so aus zwischen Deutschland und Italien. Deutschland will wieder sogenannte Dublin-Fälle nach Italien überstellen, also Asylbewerber, die über Italien in die Europäische Union eingereist waren. Bekannt geworden ist der Fall einer Somalierin, die nach ihrer Ankunft in Lampedusa weiter nach Deutschland gereist war. Italien lehnt die Rücknahme nun ab. Vizepremier Matteo Salvini reagiert da scharf und fordert Deutschland auf, doch erstmal deutsche NGOs, die Migranten mit Schiffen auf dem Mittelmeer retten, zurückzupfeifen, weil durch sie viele Migranten irregulär überhaupt erst in Italien ankämen. Die Dublin-Fälle könnten zum Test für das Verhältnis zwischen Berlin und Rom werden. Lisa Weiß berichtet.
7: Italien will diese Somalierin und andere Migranten nicht zurücknehmen. Innenminister Matteo Piantedosi begründet das in einem Interview mit dem Medienunternehmen Mediaset so.
8: Dieses ganze Thema hat zwei Ebenen. Einerseits geht es um die Durchsetzung europäischer Regeln und andererseits um den Schutz nationaler Interessen. Dazwischen sind diese Unstimmigkeiten.
7: Piantedosi spricht in dem Interview auch über eine Vereinbarung mit Deutschland zum Thema Dublin-Fälle, über eine Art Altfallregelung, unter die auch Menschen wie diese Somalierin fallen. Was der Minister damit ausdrücken will, erklärt Christopher Hein. Er ist Professor für Migration und Asylrecht an der Universität Louis in Rom. Italien hat seit 2022 keinen dieser sogenannten Dublin-Fälle zurückgenommen, mit der Begründung, man sei komplett überlastet. Italien und Deutschland hätten vor einigen Monaten eine politische Übereinkunft getroffen, sagt Hein. Ab Mitte Juni dieses Jahres, wenn das gemeinsame europäische Asylsystem in Kraft tritt, nimmt Italien wieder Dublin-Fälle zurück. Aber wie so oft liegt der Teufel im Detail. Italien und Deutschland haben unterschiedliche Ansichten darüber, ob Italien ab Mitte Juni Dublin-Fälle übernehmen muss, die schon in Deutschland sind. Oder ob Italien nur die Migrantinnen und Migranten zurücknehmen muss, die ab Mitte Juni in die EU über Italien einreisen. Die Somalierin ist genau so ein umstrittener Fall. Sie ist im März eingereist, soll aber jetzt nach Italien überstellt werden.
23: Das ist meiner Ansicht nach wirklich ein spitzfindiger Aufhänger, wo jede Seite sagt, das ist dein Fall oder das ist nicht mein Fall. Und ich will noch mal ganz klar sagen, das ist eigentlich alles eine sehr traurige Geschichte, denn wir sprechen von einer gemeinsamen europäischen Asylpolitik.
7: Italiens Vizeministerpräsident Matteo Salvini von der rechten Lega fordert inzwischen, wie andere aus der Regierung, eine Kompensation von Deutschland. Für die Migrantinnen und Migranten, die private Seenotrettungsschiffe unter deutscher Flagge aus dem Meer retten und nach Italien bringen.
8: Vor allem laden wir unsere deutschen Freunde dazu ein, alle deutschen Schiffe der deutschen NGOs in die Heimat zurückzubringen, die Italien mit einem Flüchtlingslager verwechselt haben. Danach können wir über alles sprechen.
7: Gleichzeitig ist Deutschland für Italien ein wichtiger Partner, gerade im Bereich Migration. Ministerpräsidentin Giorgia Meloni und Bundeskanzler Friedrich Merz verstehen sich auch persönlich gut. Und so betont der italienische Innenminister Piantedosi auch, dass man mit Deutschland hervorragend kooperiere. Das deutsche Innenministerium schreibt auf ARD-Anfrage ebenfalls, Deutschland und Italien arbeiteten in Fragen der Migrationspolitik eng und vertrauensvoll zusammen. Der Konflikt scheint beiden Seiten also höchst ungelegen zu kommen. Warum gibt also keiner nach? Andrea De Petris ist der wissenschaftliche Direktor des Centro Politiche Europee in Rom. Für ihn liegt das an den kommenden Wahlen. In Italien wird im nächsten Jahr das Parlament gewählt. In Deutschland stehen im Herbst Landtagswahlen an. Sowohl Merz als auch Meloni befürchteten, dass Parteien wie die AfD und die italienische ultrarechte Splitterpartei von Roberto Vannacci ihnen Stimmen streitig machten, sagt De Petris.
8: Und ihre Idee ist, eine harte Haltung in der Migrationspolitik zu demonstrieren, die sie ausschließlich in der Perspektive nationaler Interessen sehen, um zu versuchen, keine Stimmen an Vannacci, an die AfD zu verlieren. Die Umfragen in Deutschland, aber auch in Italien sagen, dass sowohl die AfD als auch Vannacci im Aufschwung sind. Daher ist es vielleicht nicht gerade der beste Schachzug, die Beziehungen zwischen Berlin und Rom in eine Krise zu stürzen, um auf diese Spannungen zu reagieren.
7: Vielleicht auch deshalb versuchen sowohl Italien als auch Deutschland momentan, den Migrationskonflikt möglichst runterzuspielen.
5: Soweit der Bericht aus Rom von Lisa Weiß.
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5: Die Zahl, die im Raum steht, ist schwindelerregend. Ein Prozess könnte den Facebook- und Instagram-Anbieter Meta bis zu 1,4 Billionen US-Dollar kosten. Das sagt der Social-Media-Konzern jedenfalls selbst. Es geht um einen Prozess, den zahlreiche Bundesstaaten gegen Meta angestrengt haben. Der Vorwurf, Meta gestaltet sein Angebot bewusst, ja sogar gezielt so, dass es suchtfördernd sei, mit verheerenden Folgen für die Psyche von Kindern und Jugendlichen. Kläger und Verteidiger hielten gestern am Gericht im kalifornischen Oakland ihre Eröffnungsplädoyers. Vor dem Gericht demonstrierten Angehörige, die davon überzeugt sind, dass der Tod ihrer Kinder unmittelbar mit Metas und anderen Social-Media-Plattformen in Verbindung steht.
9: Power does not excuse harm. Profits does not erase the responsibility of big tech.
10: Macht ist kein Freibrief und Profit befreit Big Tech nicht von Verantwortung, ruft Lori Schott. Sie steht vor einem Plakat mit mehr als 130 Namen. Kinder und Jugendliche, die, davon sind die Angehörigen überzeugt, durch Social Media in den Tod getrieben worden sind. Schotts Tochter Annalena hatte Selbstwertprobleme, die Instagram tödlich verstärkt habe, sagt die Mutter. Tausende Klagen von Angehörigen laufen, aber in Oakland geht es jetzt nicht um Einzelfälle. Es geht ums Prinzip. Sie haben eine ganze Reihe von Funktionen entwickelt, die die Anfälligkeit junger Gehirne ausnutzen, um sie dazu zu bringen, immer wieder zurückzukommen. Etwa Instagram Stories, Autoplay und das endlose Scrollen. Und für Kaliforniens Generalstaatsanwalt Rob Bonta ist klar, das ist wirklich Absicht. Um natürlich möglichst viel, möglichst passgenaue und damit teure Werbefläche zu verkaufen. Die Generalstaatsanwälte von Kalifornien, Colorado und New Jersey geben nach den Eröffnungsplädoyers eine Pressekonferenz. Die Verteidigung nicht. Von Meta gibt es schriftliche Statements wie dieses.
11: Die Generalstaatsanwälte mögen es einen wegweisenden Fall nennen. Ihre Vorwürfe sind schwach und unbelegt, ihre finanziellen Forderungen völlig unverhältnismäßig.
10: Die Vertreter der klagenden Bundesstaaten sagen, Meta versucht sich hier in grotesker Weise als das Opfer darzustellen. Das Unternehmen selbst habe die astronomische Zahl von 1,4 Billionen US-Dollar ins Spiel gebracht, hochgerechnet anhand der Zahl junger Nutzer und der maximal möglichen gesetzlichen Geldbußen in Kalifornien, Colorado, Kentucky und New Jersey. Die Kläger selbst nennen eine Größenordnung von 200 Milliarden Dollar für Geldbußen, Wiedergutmachung und Abschöpfung unrechtmäßiger Gewinne. Phil Weiser, Generalstaatsanwalt von Colorado, vergleicht das Verfahren mit Prozessen gegen beispielsweise die Tabakindustrie. Beide Verfahren gehen auf parteiübergreifende Ermittlungen der Bundesstaaten zurück. In beiden Fällen hat der Kongress nicht gehandelt und in beiden geht es um öffentliche Gesundheit und um Marketing an Kinder, das ihrer Gesundheit schadet. Die Verteidigung sagt in ihrem Eröffnungsplädoyer vor Gericht, die Kläger picken sich hier einzelne interne Mails heraus und reißen sie aus dem Zusammenhang. Dass sie eine Handvoll Accounts von unter 13-Jährigen gefunden haben, das ignoriert die Anstrengungen Metas, Jugendliche zu schützen. Und überhaupt, warum sorgen nicht die App Stores dafür, dass die Jüngeren entsprechende Apps erst gar nicht auf ihre Handys laden können?
12: I do want to be clear. about who the victims are here.
10: Ich will kurz klarstellen, wer hier die Opfer sind. Meta ist nicht das Opfer. Meta ist der Täter. Die Kinder, ihre Familien und Eltern, sie sind die Opfer. Meta ist nicht das Opfer.
12: Meta is not the victim.
10: Und Meta ist nur das erste Unternehmen, das vor Gericht steht.
12: This is an industry-wide.
10: Das Ganze ist ein branchenweites Problem. Viele dieser gefährlichen Funktionen gibt es nicht nur bei Meta. Und wir haben inzwischen auch TikTok verklagt.
12: Against TikTok.
10: Wenn es nach dem kalifornischen Generalstaatsanwalt geht, kommen auch Snap und YouTube noch an die Reihe. Für Lori Schott vielleicht kein Trost, aber Genugtuung.
9: No company, no matter how wealthy, no matter how influential.
10: Keine Firma, egal wie reich, machtvoll oder wie unantastbar sie sich fühlt, sollte über der Wahrheit, dem Recht und unseren Kindern stehen.
9: The law and our children.
5: Prozess gegen Meta. Reinhard Spiegelhauer berichtete aus Kalifornien. Und wir hören dazu noch einen Kommentar.
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5: Unser Gastautor heute ist der Chefredakteur der Hamburger Morgenpost, Mike Koltermann, findet, dass die Vorwürfe gegen Meta durchaus berechtigt sind und er zieht einen Vergleich zur Tabakindustrie.
13: Rauchen macht süchtig? Nicht doch. Über Jahrzehnte haben Tabakkonzerne geleugnet, dass ihre Zigaretten abhängig machen. Das ist witzig, weil haben sie mal länger geraucht und dann versucht aufzuhören? Ich schon. Und beim manischen Kauen von Kaugummi während des Entzugs war ich mir einer Sache immer sehr sicher. So fühlt sich Abhängigkeit an. Mitte der 90er verklagten mehr als 40 Bundesstaaten die Tabakindustrie. Das Ergebnis? Ein Vergleich, mit dem sich Tabakfirmen zur Zahlung von 206 Milliarden US-Dollar über 25 Jahre verpflichteten. Seit gestern läuft in den USA nun die Klage mehrerer Bundesstaaten gegen den Konzern hinter Facebook und Instagram. Die meisten Experten sagen, endloses Scrollen, ständige Push-Benachrichtigungen, Likes und Algorithmen. All das ist allein darauf optimiert, Nutzer zu maximal langer Nutzung zu verführen. Dabei werden psychologische Effekte genutzt, denen nicht nur Kinder und Jugendliche hilflos gegenüberstehen, die ihnen psychisch schaden. Meta streitet das ab. Wenn ich abends auf dem Sofa mal wieder bei Social Media versacke, bin ich mir einer Sache immer recht sicher. So fühlt sich Abhängigkeit an.
5: Die Meinung von Mike Koltermann. Für NDR Info am Mittwoch, am 19. August. Heute ist Tag der humanitären Hilfe und wir fragen unterfinanziert und in Lebensgefahr, wie arbeiten Helferinnen und Helfer in Krisenregionen? Wir hören dazu gleich einen Bericht aus Berlin und danach sind wir dann verabredet mit dem Direktor des Welternährungsprogramms in Deutschland zum Interview. Das Wichtigste in Kürze, 7.46 Uhr.
1: Der Facebook- und Instagram-Konzern Meta muss sich in den USA wegen der Nutzung seiner Online-Dienste durch Kinder und Jugendliche vor Gericht verantworten. Mehrere US-Bundesstaaten werfen Meta vor, seine Plattformen absichtlich so gestaltet zu haben, dass Kinder und Jugendliche süchtig werden. Der Konzern weist die Vorwürfe zurück. In dem Prozess geht es um Strafzahlungen in Milliardenhöhe und Einschränkungen von zentralen Funktionen. Bundesjustizministerin Hubig hat Änderungen des Mietrechts ins Gespräch gebracht, um den Hitzeschutz zu vereinfachen. Sie könne sich vorstellen, es Mieterinnen und Mietern zu erleichtern, Wohnungen mit Klimaanlagen oder Sonnenblenden auszustatten, sagte die SPD-Politikerin der Rheinischen Post. Bisher haben Mieter keinen gesetzlichen Anspruch auf entsprechende Einbauten. Dafür ist in der Regel die Zustimmung des Vermieters erforderlich. Fußball-Nationalspieler Jamal Musiala ist erneut während eines Spiels zusammengebrochen. Er musste auf dem Rasen medizinisch behandelt werden, konnte das Feld aber nach wenigen Minuten eigenständig verlassen. Es war bereits der zweite Vorfall dieser Art innerhalb weniger Tage. Im Anschluss gab Musiala selbst leichte Entwarnung. Demnach wurden bei ihm kurz auftretende Absenzen, also Bewusstseinsaussetzer, festgestellt. Die würden durch eine neurologische Dysfunktion ausgelöst, das sei aber gut behandelbar. Das Wetter in Norddeutschland. Heute verbreitet dichte Wolken und häufig Schauer, vereinzelt Gewitter, zum Abend hin trockener und teils freundlicher. Höchstwerte 19 bis 22 Grad. Das war der kurze Überblick. Zurück zu Stefan Schlag.
5: Heute 19. August, Welttag der humanitären Hilfe. Laut den Vereinten Nationen sind weltweit rund 250 Millionen Menschen auf humanitäre Hilfe angewiesen. Hilfe für notleidende Menschen sei auch im sicherheitspolitischen Interesse Deutschlands, sagt etwa Serap Güler, Staatsministerin im Auswärtigen Amt im ARD-Interview. Das Budget für humanitäre Hilfe ist zuletzt aber gekürzt worden, nicht nur in Deutschland. Wofür reicht das Geld noch? Unser NDR-Info-Thema heute früh. Gleich Fragen an den Direktor des Welternährungsprogramms. Zunächst aber Nicole Markwald aus Berlin, die mit einem Helfer gesprochen hat.
14: Als Lukas Eichelter vor einer Woche in der sudanesischen Hauptstadt Khartoum landet, sieht er pure Verwüstung.
15: Wenn man hier schon landet, sieht man zerbombte Flugzeuge. Die Stadt ist perforiert. Also es schaut aus, als wäre man mit einem Pfefferstreuer über die Stadt gegangen und hätte jedes Gebäude gesprenkelt, also komplett zerschossen.
14: Der 34-Jährige ist humanitärer Helfer. Seit Januar ist er für das Welternährungsprogramm der Vereinten Nationen im Sudan. In dem afrikanischen Land herrscht seit 3,5 Jahren Bürgerkrieg. Eichelter beschreibt Khartoum als Geisterstadt. Sie ist mit Minen übersät. Aus der Luft kommt es immer wieder zu Drohnenangriffen. Der Sudan ist gut 5-mal so groß wie Deutschland. 20 Millionen Menschen sind von humanitärer Hilfe abhängig. Rund 5 Millionen

0: Geld, um beispielsweise in Notgebieten Trinkwasser bereitzustellen, medizinische Versorgung zu ermöglichen, Essen zu verteilen. Serap Güler, Staatsministerin im Auswärtigen Amt, nennt die Einschnitte schmerzhaft, aber unvermeidbar. Trotzdem diene humanitäre Hilfe auch den deutschen sicherheitspolitischen Interessen. Deshalb fordert die CDU-Politikerin eine bessere Finanzierung der humanitären Hilfe.
1: Umso wichtiger ist es, dass wir jetzt den Haushalt für das nächste Jahr, wo wir jetzt auch nach der Sommerpause in das parlamentarische Verfahren gehen, dass wir da noch mal eine Schippe drauf bekommen.
0: Die Mittelkürzung hat dazu geführt, dass die Bundesregierung priorisiert. Nach Gülers Worten stehen Sudan, Gaza, der Mittlere Osten insgesamt und nach wie vor die Ukraine oben auf der Liste. Ralf Südhoff vom Think Tank Center for Humanitarian Action findet Priorisieren schwierig.
2: Geben wir jetzt die Hilfe den Menschen, die sie politisch aus unserer Sicht für uns am wichtigsten sind oder die Länder oder die Partner oder wo wir Wirtschaftsinteressen verfolgen wollen? Oder gehen wir wie eine Ärztin, wie ein Arzt danach, wer braucht am dringendsten unsere Hilfe?
0: Weltweit sind rund 300 Millionen Menschen nach Naturkatastrophen oder kriegerischen Auseinandersetzungen auf humanitäre Hilfe angewiesen. Und Lukas Eichelter, der 34-Jährige aus Österreich, ist einer, der mit anpackt. Aus Überzeugung.
3: In meinem Fall ist die Antwort mit einem Wort zu erklären. Und zwar geht es hier um Essen. Jeder von uns und jede isst dreimal am Tag. Und wir haben genügend Nahrungsmittel auf dieser Welt. Und in meinen Augen ist es skandalös, dass es immer noch Menschen gibt, die Hunger leiden. Und dadurch fällt es mir relativ einfach, in der Früh aufzustehen, in die Arbeit zu gehen und versuchen daran wenigstens einen kleinen Beitrag zu leisten, diese Situation zu ändern.
0: Auch wenn die Arbeit gefährlich ist und ihm immer mal wieder Bauchschmerzen bereitet. Allein im vergangenen Jahr starben 350 Helferinnen und Helfer in Krisengebieten. Der Welttag der humanitären Hilfe ist für sie. Menschen wie Lukas Eichelter.
4: Soweit der Bericht aus Berlin von Nicole Markwald. Und ich begrüße jetzt den Direktor des Welternährungsprogramms in Deutschland, Martin Frick. Guten Morgen, Herr Frick.
5: Guten Morgen.
4: Deutschland ist immer noch einer der größten Geldgeber. Was machen wir mit unserem Geld möglich?
5: Nun, wir retten Menschen ganz einfach vor dem Verhungern. Sie haben es eben gehört von Lukas Eichelter. Das ist die Realität unserer Mitarbeitenden weltweit, dass wir es mit Menschen zu tun haben, fast 300 Millionen, die nicht wissen, wo die nächste Mahlzeit herkommt. Wir versuchen, diese Not zu lindern und das ist immer schwieriger geworden.
4: Schwieriger geworden, weil das Geld weniger wird?
5: Das ist ein Aspekt, ein großer. Wir hatten im Jahr 2025 praktisch über Nacht ein Drittel weniger Finanzierung. Wir haben bis jetzt 120 Millionen Menschen versorgt. Wir schaffen es mit Mühe, vielleicht noch 100 Millionen Menschen zu versorgen. Das ist ein Drittel der Menschen, die eigentlich dringend Hilfe benötigten. Und die Kürzungen sind weltweit eine Tatsache. Das ist nicht nur aus den USA. Auch der deutsche Etat für humanitäre Hilfe ist drastisch gekürzt worden.
4: Es ist trotzdem ja noch Geld da, Millionen, die eingesetzt werden können. Wie stellen Sie denn sicher, dass das Geld auch dort ankommt, wo es wirklich ankommen soll?
5: Nun, wir haben darin über 60 Jahre Erfahrung, die Menschen herauszufinden, die am meisten unsere Hilfe brauchen. Und das wird immer stärker, diese Priorisierung, so sehr, dass wir zum Teil Menschen, die schon hungern, Nahrungsmittel nicht geben können, damit wir Verhungernde noch retten können. Wir arbeiten mit über 1000 Nichtregierungsorganisationen vor Ort. Wir sind tief in der Gesellschaft. Wir sitzen nicht in den Hauptstädten, sondern wir sind da, wo die Krise am schärfsten ist, wo die Naturkatastrophe zugeschlagen hat, wo aktiv gekämpft wird und sind direkt an unseren Hilfsempfängern dran.
4: Sie sind angewiesen auf das Engagement Ihrer Mitarbeiterinnen und Mitarbeiter. Das haben wir auch gerade in dem Bericht gehört. Angesichts der Gefahren, die es gibt in Kriegs- und Krisengebieten, wird es schwieriger, Helfer zu finden?
5: Es sind tatsächlich die Menschen, die bei uns helfen, aus Überzeugung dabei. Da gibt es zum Teil unglaubliche Geschichten. Wir hatten in Gaza unsere Mitarbeitenden in einem Haus. Da ist buchstäblich das Dach weggebombt worden. Dann haben wir diese Menschen evakuiert. Nachdem sie 2 Tage in Sicherheit waren, sind sie auf eigenem Wunsch sofort wieder zurück nach Gaza, um zu helfen. Ich glaube, das ist ein besonderer Menschenschlag, der das macht.
4: Wie verhindern Sie, dass Ihre Hilfe politisch instrumentalisiert oder auch von Konfliktparteien missbraucht wird?
5: Nun, zum ersten Teil der Frage. Wir sind

0: komplett projektfinanziert. Das heißt, wir können nur da arbeiten, wo wir Geld bekommen. Wenn die Bundesregierung uns sagt, hier ist Geld für den Sudan, dann setzen wir dieses Geld auch im Sudan ein. Auf der anderen Seite sind unsere Mitarbeitenden jeden Tag in humanitäre Diplomatie involviert. Wir sprechen mit den Konfliktparteien. Wir stellen sicher, dass wir, was meistens funktioniert, nicht beschossen werden. Wir setzen aber auch klare Bedingungen, dass wir selber entscheiden, wie verteilt wird und wo verteilt wird und vor allem an wen verteilt wird.
1: Sind Sie trotzdem manchmal gezwungen, sich auf eine Seite zu schlagen?
0: Nein, das können wir nicht und das dürfen wir nicht. Sie müssen sich vorstellen, wir sind unbewaffnet unterwegs. Unser Schild ist die Neutralität. Wenn wir auch nur in den Verdacht kommen würden, eine Konfliktpartei besser zu behandeln als die anderen, werden wir selbst zur Zielscheibe.
1: Können Sie vor allem akute Not lindern oder bekämpfen Sie Hunger auch langfristig?
0: Nun, wir haben ein sogenanntes doppeltes Mandat. Wir machen also beides. Wir leisten humanitäre Hilfe und wir kümmern uns auch darum, dass die Grundbedingungen für Nahrungsmittelversorgung wiederhergestellt werden können. Allerdings ist es zurzeit knapper Kassen so, dass wir immer mehr investieren müssen in die akute Hilfe. Und wenn wir die langfristige Hilfe vernachlässigen, also das, was wir aus dem BMZ bekommen, dann riskieren wir, dass eben die Zahl der humanitär Hilfsbedürftigen noch weiter ansteigt.
1: Kann humanitäre Hilfe lokale Märkte und auch die Landwirtschaft in Entwicklungsländern etwa unbeabsichtigt schwächen? Also Motto, das Geld kommt doch von außen, wir müssen uns gar nicht anstrengen?
0: Es ist eigentlich andersherum. Wir kaufen sehr viel Lebensmittel auf lokalen Märkten ein. Wo immer es möglich ist, leisten wir unsere Hilfe durch Bargeldtransfers. Wir statten zum Beispiel eine Witwe mit 4 Kindern mit einer Karte aus, wo sie in bestimmten Geschäften einkaufen kann, unterstützt die lokale Wirtschaft. Das hilft eben auch, nach einem Konflikt wirtschaftliche Strukturen wieder aufzubauen.
1: Die Krisen werden nicht weniger. Welche Regionen werden Ihnen mutmaßlich in Zukunft besondere Sorgen bereiten?
0: Nun, wir haben gerade eine Mischung verschiedener Faktoren, die uns große Sorgen macht. Wir alle haben die lange Trockenheit und Hitze mitbekommen. Das El Niño-Jahr wird noch weitere Extremwetterkatastrophen bringen und damit weniger Produktion, höhere Preise. Die Blockade der Straße von Hormuz schlägt voll durch und das betrifft vor allem die Länder Afrikas. Ostafrika ist stark betroffen, der Sahelstreifen leidet unter einer großen Dürre. Aber auch vergessene Krisen wie Afghanistan sind dramatisch, wo wir heute nur noch jedes 7. mangelernährte Kind erreichen können.
1: Das sagt der Direktor des Welternährungsprogramms in Deutschland, Martin Frick, bei uns live im Interview hier auf NDR Info, Anlass Tag der humanitären Hilfe, international unterfinanziert und in Lebensgefahr. Wie arbeiten Helferinnen und Helfer in Krisenregionen?

Wir wollen das auch noch vertiefen heute früh bei uns. Wir sind in der kommenden halben Stunde verabredet mit einem Helfer von Caritas Internationale. Er ist zuständig für den Sudan, ja, ein besonderer Brennpunkt. Und wir wollen von ihm hören, wie die Arbeit dort jetzt läuft und welche Möglichkeiten er sieht, dort die Hilfe noch auszubauen.

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1: Um 8 Uhr mit Beate Rüsapp. In Oakland in Kalifornien läuft derzeit ein großer Prozess gegen Meta. Mehrere US-Bundesstaaten werfen dem Social-Media-Konzern vor, mit ihren Plattformen Kinder und Jugendliche gezielt süchtig zu machen. Jetzt wurden die Eröffnungsplädoyers gehalten. Aus Los Angeles, Reinhard Spiegelhauer.
2: In ihrem Eröffnungsplädoyer zitierten die Kläger immer wieder eine Formulierung, die sie in internen Meta-Dokumenten gefunden haben. The young ones are the best ones. Meta werfe ganz bewusst und gezielt den Angelhaken nach jungen Menschen aus, um sie dann möglichst lange auf ihren Plattformen zu halten mit Techniken, die suchtfördernd seien und um mit Hilfe der gewonnenen Daten besonders viele, besonders passgenaue und damit potenziell hochpreisige Werbekontingente zu verkaufen. Die Verteidigung erwiderte, Zitate würden bewusst aus dem Zusammenhang gerissen. Die Ankläger pickten sich aus den Abermillionen-Accounts einige wenige problematische heraus. Die Anstrengungen, Metas Jugendliche zu schützen, würden nicht angemessen gewürdigt. Altersverifikation sei ein grundsätzliches Problem. Und warum denn dabei nicht die App-Stores in die Pflicht genommen würden?
1: Bundesjustizministerin Hubig will Mieterinnen und Mietern einen besseren Schutz gegen Hitze ermöglichen. Sie bringt in der Rheinischen Post eine Änderung der Gesetzeslage ins Gespräch. Aus Berlin, Georg Schwarte.
3: Bisher gilt, wer bauliche Veränderungen an der gemieteten Wohnung vornehmen will, braucht dafür zwingend das Einverständnis des Vermieters. Der kann beispielsweise den Einbau einer Klimaanlage laut Mietrecht wegen optischer Beeinträchtigung, baulicher Risiken oder Lärmbelästigung verbieten. Hubig sagte, hier brauche es für beide Seiten künftig klare und praktikable Regelungen. So könne auch die klassische Rechtspolitik einen Beitrag zum Hitzeschutz leisten.
1: US-Präsident Trump hat die angekündigten Zölle gegen Kanada kurzfristig ausgesetzt. Geplant waren 50% Importgebühren, unter anderem auf kanadischen Wein, Hockeyschläger und Zement. Eigentlich sollten sie heute in Kraft treten. Jetzt soll es einen Aufschub von 3 Tagen geben, damit beide Länder weiter verhandeln können. Trump will die Zeit nutzen für einen Deal für das Pipeline-Projekt Keystone XL. Die Pipeline sollte Öl von Kanada bis zum Golf von Mexiko pumpen. Allerdings war das Projekt nach Protesten von Umweltschützern unter Trumps Vorgänger Biden gestoppt worden. In Belgien ist die Feuerwehr weiter im Einsatz, um den Brand im Naturschutzgebiet Hohes Venn einzudämmen. Ein Feuerwehrsprecher der Stadt Monschau nahe der belgischen Grenze sagte, ein Lichtblick sei der Regen, der auch für heute angesagt sei. Aus Monschau, Arndt Lorenz.
4: Am Boden versuchen Feuerwehrleute Schneisen zu schlagen. Sie wollen ein weiteres Übergreifen der Flammen auf neue Wald- und Moorflächen verhindern. In der Nacht haben auf deutscher Seite Feuerwehrleute und das Technische Hilfswerk transportable Löschwasserbecken aufgestellt und mit Wasser gefüllt. So können gefährdete Gebäude besser geschützt werden, sollte sich der Brand weiter ausbreiten. In Monschau und weiteren Städten in der Nähe des Waldbrandes warnen Behörden immer noch vor den gesundheitlichen Gefahren durch Rauchentwicklung.
1: Zum Welttag der humanitären Hilfe beklagen die Organisationen in Deutschland mangelnde Unterstützung. Die Zahl der humanitären Krisen nehme zu, während die Finanzierung immer weiter schrumpfe, erklärte die Vorstandsvorsitzende des Dachverbands Venro, Heinlein. Die internationalen Hilfsorganisationen warnen zugleich vor den zunehmenden Gefahren für ihre Arbeit in Kriegen und Konflikten. Im vergangenen Jahr kamen laut Aid Worker Security Database weltweit rund 350 humanitäre Helfer ums Leben. Fußball-Nationalspieler Jamal Musiala ist bei einem Testspiel erneut zusammengebrochen, zum zweiten Mal innerhalb weniger Tage. Wenig später gab er selbst leichte Entwarnung. Aus Mainz, Anna Claire.
5: Am Ende war die 2:4 Niederlage der Heidenheimer gegen die Bayern doch nur Nebensache. Denn erneut sorgte Jamal Musiala für einen Schreckmoment, als er wenige Minuten nach seiner Einwechslung auf dem Feld zusammenbrach und vom medizinischen Personal behandelt werden musste. Spieler beider Mannschaften bildeten einen Sichtschutz für Musiala, der den Platz im Anschluss aber eigenständig verlassen konnte. Bereits vor wenigen Tagen ist das schon einmal passiert. Im Testspiel gegen Leipzig brach Musiala ebenfalls auf dem Feld zusammen, blieb regungslos liegen und ging dann benommen vom Platz. Später meldete er sich auf Instagram zu Wort und erklärte, dass er unter kurz auftretenden Bewusstseinsaussetzern leide, ausgelöst durch eine neurologische Dysfunktion. Dies sei aber gut zu behandeln.
1: Das waren die Nachrichten.
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6: Heute verbreitet dichte Wolken, häufig Schauer, vereinzelt noch Gewitter. Zum Abend hin dann freundlicher bei 19 bis 22 Grad. Morgen neben freundlichen Abschnitten ebenfalls oft wolkig mit Schauern und Gewittern. 20 bis 24 Grad. Das geht dann am Freitag und Samstag so unbeständig weiter. 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Stau oder stockender Verkehr ab 3 Kilometer Länge. A1 Osnabrück Richtung Bremen zwischen Bremen-Brinkum und Hemelingen. 5 Kilometer stockender Verkehr vor der Baustelle. Die A1 Hamburg Richtung Lübeck ist zwischen Kreuzberg der Heide und Bad Oldesloe wegen Reparaturarbeiten gesperrt. 4 Kilometer Stau. Dann A7 Flensburg Richtung Hamburg zwischen Quickborn und Bahrenfeld 10 Kilometer Stau. A23 Heide Richtung Hamburg zwischen Halstenbeek-Rellingen und Dreieck Hamburg-Nordwest 5 Kilometer stockender Verkehr. Und A27 Bremen Richtung Bremerhaven zwischen Bremerhaven-Süd und Bremerhaven-Gestemünde gibt es 3 Kilometer Stau im Baustellenbereich. Sie hören NDR Info an diesem Mittwoch. Ich bin Stefan Schlag. Guten Morgen.
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6: Nur noch wenige Wochen damit gewählt. Im Osten Landtagswahlen stehen an im September in Sachsen-Anhalt und in Mecklenburg-Vorpommern. In beiden Bundesländern liegt die AfD in den Umfragen vorn. Und in beiden Bundesländern stellt die Partei im Wahlkampf scharfe Forderungen zum öffentlich-rechtlichen Rundfunk auf, will ihn in der heutigen Form abschaffen. Was heißt das für den NDR in Mecklenburg-Vorpommern? Welches Ziel verfolgt die AfD? Meine Kollegin Lea Eichhorn ist diesen Fragen nachgegangen.
7: Ein Abend im April im Schloss in Schwerin. Die AfD-Fraktion im Landtag Mecklenburg-Vorpommern hat zu einer Diskussionsrunde eingeladen.
8: Ja, schönen guten Abend, sehr geehrte Damen und Herren, werte Gäste.
7: Sie will hier heute mit Medienmachern und Bürgerinnen und Bürgern über die Medienlandschaft der Zukunft diskutieren. Schnell wird deutlich, die meisten Anwesenden hier stehen ARD und ZDF kritisch gegenüber.
9: Ja, weil das alles so einseitig ist, was man so hört.
10: Da habe ich ein Riesenproblem mit dem öffentlichen Rundfunk, weil ich bezahle einen Haufen Gebühren. Und trotzdem haben die Werbung ohne Ende.
11: ZDF und die anderen Programme, die schaut man ja eigentlich gar nicht mehr. Ne? Also ich bin dafür, dass man das nicht mehr bezahlen muss.
7: Die AfD greift diese Stimmung auf und macht den NDR zum Wahlkampfthema. Auch mit provokanten Videos auf ihren Social-Media-Kanälen. Hier Spitzenkandidat Enrico Schuld.
12: Die graben sich wirklich ihre eigene Grube, verlieren immer mehr Glaubwürdigkeit der öffentlich-rechtliche Rundfunk. Und deshalb werden wir die Sache auch abschaffen, definitiv.
7: Auch in ihrem Wahlprogramm stellt die Partei weitreichende Forderungen auf. Den NDR-Staatsvertrag will die AfD kündigen, den öffentlich-rechtlichen Rundfunk auf einen sogenannten schlanken Grundfunk runterkürzen und den Rundfunkbeitrag will die Partei ganz abschaffen. Der NDR-Staatsvertrag ist sozusagen die Verfassung des Senders. Er legt fest, welche Inhalte Teil des Programms sein müssen und auch, wer ihn kontrolliert. Eine Kündigung sei möglich, aber könnte frühestens Mitte 2031 wirksam werden, sagt der juristische Direktor des NDR, Michael Kühn.
13: Und innerhalb dieser 5 Jahre sendet der NDR ganz normal wie bisher auch sein Programm. Die Menschen in Mecklenburg-Vorpommern müssen dafür ihren Rundfunkbeitrag auch bezahlen. Also ist mitnichten so, dass mit einer Kündigung dann automatisch die Beitragspflicht entfällt.
7: Kühn sagt, Kritik am NDR sei wichtig und richtig. Die Pläne der AfD bezeichnet er aber als, Zitat, Frontalangriff auf die freie Medienordnung. Er vermutet dahinter noch mehr als nur einen Wunsch nach Reformen.
13: Die AfD ist eine in weiten Teilen als gesichert rechtsextrem eingestufte Partei. Die AfD ist erschüttert von vielen Skandalen. Und dass eine solche Partei natürlich unabhängige Berichterstattung kritisch sieht und ihr nicht schmeckt, das finde ich jetzt offensichtlich. Die Argumentation, man wolle den öffentlich-rechtlichen Rundfunk kleiner machen, klingt irgendwie einleuchtend, aber der Hintergrund ist, glaube ich, ein anderer.
7: Den Vorwurf, politischen Druck auf unabhängigen Journalismus ausüben zu wollen, weist Leif-Erik Holm zurück. Er ist der AfD-Kandidat für das Ministerpräsidentenamt. Was wollen er und seine Partei mit der Kündigung der Staatsverträge also genau erreichen?
14: Die Kündigung führt eben dann oder schafft uns die Möglichkeit, dann echte Reformen auch zu erzwingen. Darum geht es uns. Ja? Wir werden dann den öffentlich-rechtlichen Rundfunk nicht abschaffen, den wird es ja weitergeben, das ist verfassungsrechtlich ja garantiert. Aber wir wollen ihn so haben, wie die Menschen ihn auch haben wollen. Er soll nicht zu teuer sein, er soll ausgewogen berichten und er soll bitteschön auch befreit sein vom Parteieneinfluss.
7: Die AfD hat offenbar inzwischen verstanden, dass sie den NDR nicht komplett abschaffen kann. Aber auch die Vorstellung eines drastisch verkleinerten sogenannten Grundfunks sei nicht mit der Verfassung vereinbar, erklärt Hubertus Gersdorf. Er ist Professor für Staats- und Medienrecht an der Universität Leipzig.
15: Erst einmal steht fest, und dazu hat sich Karlsruhe auch schon mehrmals geäußert, dass der öffentlich-rechtliche Rundfunk nicht auf so eine Art Grundfunk, Minimalrundfunk reduziert werden darf. Der öffentlich-rechtliche Rundfunk hat die Aufgabe, umfassend zu versorgen, und dass man mit etwa 10 oder 20% des Budgets, der Kapazitäten, diese Aufgabe leisten kann, das ist ausgeschlossen.
7: Der öffentlich-rechtliche Rundfunk sei schon immer Gegenstand von Reformdebatten gewesen. Es sei seine Aufgabe, sich gesellschaftlichen Veränderungen auch anzupassen. Doch aus gutem Grund stellen das Grundgesetz und das Bundesverfassungsgericht ihn unter einen besonderen Schutz. Wie weit dieser reicht, wird sich zeigen, sollte die AfD tatsächlich in die Lage kommen, die Rundfunkstaatsverträge zu kündigen. Was dann passiert, ist juristisch und politisch betrachtet ungewiss.
6: Soweit Lea Eichhorn. 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Der Spardruck macht sich auch an Hamburgs Schulen bemerkbar. Das wurde gestern bei der Landespressekonferenz offensichtlich. Und es hat Auswirkungen auf viele Teile des Schulbetriebs, von Vertretungsstunden bis hin zu den Klassengrößen. Aber die Behörde steckt auch viel Geld in neue und sanierte Schulen. Jenny Witt.
16: Das Gymnasium Neugraben und das Gebäude fürs neue Billegymnasium in Lohbrügge, das sind beides Neubauten. Dann gibt's noch viele Umbauten und Sanierungsprojekte, darunter die Elisabeth-Lange-Schule in Eissendorf, das Albert-Schweitzer-Gymnasium in Ohlsdorf und das Gymnasium Roter Baum. Gleichzeitig werden weitere Schulbauprojekte jetzt angestoßen, vom Gymnasium Hochrath in Utmarschen bis zur Grundschule Alte Weiden in Neugraben. Insgesamt will Hamburg dieses Schuljahr mehr als 500 Millionen Euro in schönere, größere und neue Schulen investieren. So Senatorin Xenia Bekeres auf der Landespressekonferenz. Schulbegleitung war ja das große Thema. Da will die Behörde die Kosten längerfristig senken, aber auch in anderen Bereichen. Es wird also weniger Lehrer und Lehrerinnen in Vertretungsbereitschaft geben. Und an vielen Grundschulen werden Lehrkräfte in der Nachmittagsbetreuung durch Erzieherinnen und Erzieher oder Honorarkräfte ersetzt. Außerdem könnten ab dem Schuljahr 2027/28 die Klassen größer werden, weil die Behörde die Mindestzahl der Schüler pro Lehrkraft anpasst. Das betrifft einerseits die Gymnasien. Ab Klasse 7 dürften dann 25 statt 24 Kinder in den Klassen sein. Aber auch die Oberstufen dort und an den Stadtteilschulen. Die Grundschulen seien von diesem Schritt allerdings ausgenommen, sagte Xenia Bekeres gestern. Für die anderen Schulen sei es eine Herausforderung, sagte sie, aber die Behörde werde sie dabei begleiten und die Haushaltslage sei eben schwierig.
6: Heute gegen 15 Uhr unserer Zeit wird das Kieler Segelschulschiff Gorch Fock aus dem kanadischen Halifax in Richtung Island auslaufen. Mit an Bord ist NDR-Reporter Andreas Schmidt, und dieser Teil der Reise gilt als besonders anspruchsvoll, wie er berichtet.
17: Die Reise geht weit hoch in den Nordatlantik, an Grönland vorbei bis nach Island. Und das ist ein Seegebiet, das geradezu berüchtigt ist für schwere Stürme und hohe Wellen schon im Spätsommer. Der Kommandant Elmar Bornkessel sieht die Besatzung aber gewappnet. Mit an Bord sind neben der Stammbesatzung 90 Offizieranwärter und freiwillig Wehrdienstleistende. Die jungen Leute haben sich 2 Wochen lang in Halifax auf diesen besonders anspruchsvollen Turn vorbereitet. Etwa 2 Wochen dauert die Reise nach Island. Nach einem Zwischenstopp in Reykjavik geht es dann weiter in Richtung Heimat. Am 16. September wird die Gorch Fock dann im Heimathafen Kiel erwartet.
6: Der linken Direktkandidat aus Mecklenburg-Vorpommern Daniel Trebsdorf wirbt im strategisch wichtigen Schweriner Wahlkreis für Erststimme zugunsten von SPD-Direktkandidatin Schwesig. So soll ein Sieg des AfD-Herausforderers Holm verhindert werden, hofft Trebsdorf. Warum er auf eigene Ambitionen verzichtet, erklärt er so.
18: Wir haben eigentlich die Glaskugel in der Hand. Wir wissen auch nicht, ehrlich gesagt, was die Wahlergebnisse in Sachsen-Anhalt für einen Einfluss auf die 2 Wochen später stattfindende Landtagswahl in Mecklenburg-Vorpommern haben. Ich bin der festen Überzeugung, Politik und Gesellschaft und unsere Demokratie ist kein Labor. Da sollten wir uns auf keine rechtsextremen Experimente einlassen, sondern das uns dafür entscheiden, was sich bewährt hat in diesem Land. Weltoffenheit, demokratische Ausrichtung, soziale Politik. Und dafür steht Manuela Schwesig.
6: Soweit der Direktkandidat der Linken in Mecklenburg-Vorpommern, Daniel Trebsdorf. Ein Landwirt aus dem Landkreis Uelzen hat im Februar seine Frau getötet und seine Söhne schwer verletzt. Im Prozess am Landgericht Lüneburg hat er die Tat gestanden. Das Gericht hat ihn aber freigesprochen, weil er zum Tatzeitpunkt nicht steuerungsfähig gewesen sei.
19: Weil der Angeklagte zum Tatzeitpunkt laut Gericht nicht steuerungsfähig war, heißt, er war in einem Ausnahmezustand, hatte sich nicht unter Kontrolle. Er litt an einer schweren, wiederkehrenden Depression. Am Tattag hat er morgens eine Nachricht vom Spargelverband erhalten, deren Vorsitzender er war. Und diese Nachricht hat ihn so aufgebracht, dass er in eine Art Tunnel geriet, so bezeichnete es der vorsitzende Richter, aus dem er nicht mehr herauskam. Er beschloss, sich das Leben zu nehmen und wollte seine Familie mit in den Tod nehmen. Das bezeichnete er vor Gericht als Akt der Fürsorge und Liebe. Der Gutachter sprach davon, dass er zu wenig Krankheitseinsicht habe und dementsprechend nach wie vor eine Gefahr für die Menschen darstellen könnte, die ihm nahestehen. Deswegen kommt er jetzt in eine psychiatrische Einrichtung, muss eine Therapie machen. Und dann wird in unregelmäßigen Abständen geprüft, ob er irgendwann wieder in der Lage ist, in Freiheit zu leben, ohne eine Gefahr darzustellen.
6: Informationen waren das von Anna Fietz. Welttag der humanitären Hilfe heute, unterfinanziert und in Lebensgefahr. Wir arbeiten, Helferinnen und Helfer in Krisenregionen, unser NDR-Info-Thema heute früh. Und eine Krisenregion ist ja der Sudan. Wir sind verabredet mit einem Helfer von Caritas International zum Interview nach Sport und Überblick. Denn jetzt gibt's alles Wichtige in Kürze, 8.16 Uhr.
1: In Kalifornien hat ein Prozess gegen den Meta-Konzern begonnen, der Strafzahlungen in Milliardenhöhe nach sich ziehen könnte. Mehrere Bundesstaaten werfen dem US-Unternehmen vor, mit seinen Online-Netzwerken Facebook und Instagram Minderjährige bewusst abhängig und damit psychisch krank zu machen. Der Konzern hat die Vorwürfe zurückgewiesen. Im Laufe des Prozesses will die Anklage auch Meta-Chef Zuckerberg befragen. Das Urteil könnte im Oktober fallen. Bundesjustizministerin Hubig hat sich dafür ausgesprochen, Mietern den Schutz gegen Hitze zu erleichtern. Dabei denke sie vor allem an das Mietrecht, sagte die SPD-Politikerin der Rheinischen Post. Sie könne sich vorstellen, es Mieterinnen und Mietern einfacher zu machen, ihre Wohnungen mit Klimaanlagen oder Sonnenblenden auszustatten. Hubig verwies auf gesetzliche Hindernisse bei entsprechenden Vorhaben. Dafür müssten praktikable Regelungen geschaffen werden, so die Bundesjustizministerin. Die USA erhöhen den Druck auf den Internationalen Strafgerichtshof in Den Haag. US-Außenminister Rubio hat Sanktionen gegen die Präsidentin und den leitenden Ankläger angekündigt. Dadurch werden sie unter anderem weitgehend vom US-Finanzsystem ausgeschlossen. Die Trump-Regierung wirft dem Gerichtshof vor, gegen Regierungsvertreter von Staaten zu ermitteln, die dessen Zuständigkeit nicht anerkennen, etwa den israelischen Premier Netanyahu. Das Wetter in Norddeutschland. Heute verbreitet dichte Wolken und häufig Schauer, vereinzelt Gewitter. Zum Abend hin trockener und teils freundlicher. Maximal 19 bis 22 Grad. Das war der kurze Überblick. Weiter mit Stefan Schlag.
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6: Jamal Musiala bleibt sowas wie ein Sorgenkind im deutschen Fußball. Seit über einem Jahr versucht er nach seinem schweren Beinbruch wieder zu alter Stärke zu finden. Aber jetzt hat der Ausnahmefußballer neue, andere Probleme, Hendrik Lückhoff, und das sind offenbar gravierende.
20: Ja, das muss man wohl so sagen, denn Musiala ist jetzt zweimal innerhalb weniger Tage auf dem Platz zusammengebrochen. Erst am Samstag im Test gegen Leipzig, gestern bei einem weiteren Testspiel in Heidenheim dann wieder. Zweimal ein echter Schockmoment. Ärzte mussten ihn behandeln, mit denen ging er dann vom Platz und er wirkte benommen. Und gestern hatte er da erst gut 4 Minuten gespielt. Der Verein und Musiala selbst haben sich hinterher geäußert und für ein bisschen Aufklärung gesorgt. Marcel Stober mit den Einzelheiten.
21: Nach dem Testspiel in Heidenheim sagte Bayerns Sportvorstand Max Eber lediglich kryptisch: Wir wussten Bescheid. Musiala werde sich selbst dazu äußern. Das hat der 23-Jährige am Abend in den sozialen Netzwerken getan. Bei ihm seien temporär kurz auftretende, aber gut behandelbare Absenzen festgestellt worden. Absenzanfälle sind eine Form der Epilepsie, die sich durch kurze Bewusstseinsstörungen auszeichnen. Musiala sei in bester medizinischer Behandlung, sehr optimistisch und auf einem guten Weg, schreibt er. Er selbst habe die Verantwortung übernommen, nach ärztlicher Freigabe weiter Fußball zu spielen. In Heidenheim war Musiala nur wenige Minuten nach seiner Einwechslung in der zweiten Halbzeit zu Boden gegangen gegangen und wurde daraufhin von seinen Mitspielern abgeschirmt. Ärzte eilten aufs Feld und nach kurzer Behandlung ging Musiala mit ihnen in Richtung Kabine.
20: Ja, große Sorgen also um Musiala. Große Freude herrscht dagegen in Bremen, zumindest bei vielen Fans von Werder Bremen. Mit Niklas Füllkrug hat Werder ja gestern einen großen Hoffnungsträger verpflichtet, für ein Jahr ausgeliehen. Zum dritten Mal ist er jetzt in Bremen und er soll das Sturmproblem lösen. So wünschen es sich jedenfalls die Anhänger.
2: Und wie? Freue ich mich.
3: Der Typ hat Aura, also der kam mir gerade an und ich hatte jetzt nicht gedacht, dass er das erste Mal direkt mittrainiert. Aber boah, Füllkrug damals, die Aufstiegssaison, das ist schon echt ein guter Transfer.
22: Super, einfach super. Vielleicht gibt er der Mannschaft ja ein bisschen Schwung und dass er auch die jungen Spieler an die Hand nimmt. Das hoffe ich.
23: Also ich finde es klasse, vor allem, dass er auch zurückkommt. Also ich habe es mir auch gewünscht und ich bin gespannt und hoffe, dass er ein paar Tore für uns schießt.
20: Zum ersten Mal könnte Füllkrug dann am Samstag im DFB-Pokal im Werder-Trikot auflaufen bei Oberligist Lüneburger SK Hansa. Eine Meldung aus der zweiten Bundesliga. Der VfL Wolfsburg hat einen weiteren Spieler verpflichtet. Der schwedische Nationalspieler Alexander Bernhardsson wechselt von Ligakonkurrent Holstein Kiel nach Wolfsburg. In Kiel war der offensiv flexibel einsetzbare Bernhardsson einer der Leistungsträger. Und bei der WM kam er bei allen drei Gruppenspielen für Schweden zum Einsatz. Einige der besten Radprofis der Welt sind ab heute durch Deutschland unterwegs. Die Deutschland-Tour startet. Den einen großen Favoriten, den gibt's nicht. Nennen muss man aber wohl den dritten der diesjährigen Tour de France, den Mexikaner Isaac del Toro. Welche deutschen Fahrer dabei sind, sagte uns unser Radsportreporter Holger Gerska.
24: Ja, nicht dabei, und damit fangen wir mal an, ist Florian Lipowitz. Der dritte der Tour de France des vergangenen Jahres ist ja im Juli bei der Frankreich-Rundfahrt schwer gestürzt, hat sich das Schlüsselbein gebrochen und die Vorbereitungszeit war schlicht und ergreifend zu kurz. Er ist also nicht dabei, aber es gibt natürlich namhafte deutsche Radprofis. Nils Polit, Maximilian Schachmann, Georg Zimmermann, den ehemaligen deutschen Meister, der am 1. Mai in Frankfurt gewonnen hat, Michael Hessmann, Jonas Rutsch. Zum Teil fahren die in ihren Profiteams, zum Teil aber auch mit einer deutschen Nationalmannschaft. Das gibt es ja ganz selten, eigentlich nur bei Welt- und Europameisterschaften. Und es fahren auch kleine deutsche Teams aus der dritten Liga des Radsports mit. Die sind sicherlich sehr offensiv und werden für eine spannende Rundfahrt sorgen.
20: Die macht einen Bogen um Norddeutschland. Gefahren wird ausschließlich im Südwesten. Los geht's heute in Hessen mit dem Prolog. Danach folgen noch 4 Etappen, insgesamt rund 450 Kilometer bis Sonntag.
25: Und so weiter Sport mit Henrik Lückhoff. Jedes Jahr würdigen die Vereinten Nationen am 19. August die Arbeit von Helferinnen und Helfern in Krisenregionen und erinnern an die Gefahren ihres Einsatzes. Das ist unser NDR-Info-Thema heute früh. Die Angriffe haben zuletzt zugenommen. Allein im vergangenen Jahr wurden laut einer internationalen Datenbank mindestens 350 Helferinnen und Helfer weltweit getötet. Besonders gefährlich ist die Lage im Bürgerkriegsland Sudan. Dort verteilen meist Sudanesen Lebensmittel, versorgen Verletzte und bleiben, wenn andere fliehen. Bevor wir gleich mit einem Mitarbeiter von Caritas International sprechen, berichtet ARD-Korrespondent Jens Paul über die Lage im Sudan.
26: Die Straße nach El Obeid gleicht einem Trümmerfeld. Ausgebrannte LKWs, zerstörte Tankwagen und Krater von Explosionen. Seit Wochen ringen die reguläre Armee und die Rapid Support Forces um die Kontrolle der Stadt in der Mitte des Sudan. Der aktuelle Schauplatz eines seit mehr als 3 Jahren andauernden Krieges, der eine der schlimmsten humanitären Krisen der jüngeren Vergangenheit ausgelöst hat. Francesco Lanino von Save the Children ist als stellvertretender Landesdirektor im Sudan und versucht, Hilfe für die Menschen zu koordinieren.
27: Es gibt Tausende von Menschen, die aus diesem aktiven Kampfgebiet fliehen und versuchen, einen sicheren Ort zu finden, darunter Tausende von Kindern. Und diese Menschen wurden bereits mehrfach vertrieben. In manchen Gegenden des Sudan, da gibt es wirklich keinen sicheren Ort mehr, an den sie noch fliehen könnten.
26: In El Obeid gibt es kaum noch sauberes Trinkwasser und auch die medizinische Versorgung wird zunehmend schwierig. Denn über der Stadt und den Zufahrtsstraßen surren unheilvoll Drohnen. Die Rapid Support Forces belagern die Stadt und wollen die Menschen von der Außenwelt abschneiden. Die Drohnen nehmen alles ins Visier, was sich der Stadt nähert. Auch die Transporte der humanitären Hilfe.
27: Es werden immer wieder Drohnen eingesetzt, eine ganz neue Form der Kriegsführung hier. Mit den Drohnen wird auch Infrastruktur angegriffen, gezielt, manchmal Schulen, manchmal Krankenhäuser, Das macht die Lage noch komplexer und trifft immer häufiger auch Zivilisten.
26: Allein im vergangenen Jahr sind nach Zahlen der Aid Worker Security Database 71 Helfer und Helferinnen im Sudan getötet worden. Damit ist der Sudan nach dem Gazastreifen der gefährlichste Ort für Helfende weltweit. Nasik Abu Said ist genau deshalb aus dem Sudan geflohen. Die Ärztin engagiert sich von Ägypten aus für die Organisation Ärzte für Menschenrechte im Sudan. Aus der Ferne muss sie beobachten, wie ihre Kolleginnen und Kollegen angegriffen werden.
4: Wir haben mehr als 234 Ärzte verloren. Wenn man das gesamte medizinische Personal zusammennimmt, sind es seit Kriegsbeginn über 600. Sie werden ständig ins Visier genommen. Das ist die größte Bedrohung, das Sicherheitsrisiko für Ärzte und medizinisches Personal.
26: Nach Kriegsausbruch im April 2023 ist die Sudanesin nach Ägypten geflohen. Zusammen mit ihrer Organisation dokumentiert sie Menschenrechtsverletzungen im Sudan und versucht, medizinische Hilfe in besonders betroffenen Gebieten zu organisieren. Doch die andauernden Kämpfe wie um die Stadt El Obeid erschwerten die Arbeit der Helfenden massiv. Trotz allem bleiben viele der Helfer und Helferinnen vor Ort und setzen sich den Gefahren aus. Die meisten sind selbst Sudanesen, ihre Familien vom Krieg betroffen. Den Angriffen fühlen sie sich schutzlos ausgeliefert.
27: Deshalb müssen wir wirklich Druck ausüben auf die internationale Gemeinschaft, auf all jene Kriegsparteien, die irgendwie beteiligt sind, damit internationale Rahmenbedingungen geschaffen werden, unter denen wir dann sicher arbeiten und agieren können.
26: Doch so lange arbeiten die Helfenden weiter in dem Wissen, dass jede Fahrt ihre letzte sein könnte, in El Obeid wie auch in anderen Teilen des Sudan. Warum sie trotz dieser enormen Gefahr nicht aufgeben?
27: Wenn es uns gelingt, diese Menschen und diese Kinder zu erreichen und ihnen etwas zu essen, Wasser oder Schulmaterialien zur Verfügung zu stellen, dann sieht man in ihren Gesichtern ein Lächeln und auch Tränen der Erleichterung, dass sie nicht vergessen worden sind.
25: Schwierige humanitäre Lage im Sudan, soweit der Bericht von Jens Paul. Und ich begrüße jetzt Ivo Körner von Caritas International, zuständig für den Sudan. Guten Morgen, Herr Körner.
5: Guten Morgen, Herr Schlag.
25: Sie planen auch in den Sudan zu reisen. Haben Sie keine Angst?
5: Also es ist ja diesmal mein erstes Mal, wo ich im November plane hinzureisen. Das ist nicht das erste Krisenland, wo ich hinreise. Ich war auch vorher in anderen Ländern wie Afghanistan. Aber wenn man in solche Länder zum ersten Mal reist, dann ist natürlich immer eine gewisse Nervosität dabei. Also das ist ohne Frage der Fall. Wichtig, um diese Nervosität zu nehmen und die Sicherheit zu bekommen, ist zum einen das Wissen um die sinnvolle Tätigkeit, die man dann tatsächlich vor Ort macht, dass man Bedürftigen helfen kann, aber auch, dass man ein gutes Netzwerk vor Ort hat, wo man weiß, man bekommt jede Unterstützung, die nötig ist.
25: Gutes Netzwerk ist wichtig. Haben Sie bereits Helfer im Sudan von Caritas International?
5: Von Caritas International, also von uns selbst, sind keine Helfer vor Ort. Es ist auch wichtig anzumerken, dass es der Charakter von unserer Arbeit ist, von Caritas International, dass wir fast nie selbst Projekte vor Ort umsetzen, sondern wir unterstützen fast ausnahmslos lokale Partner vor Ort oder Partner aus dem Caritas-Netzwerk, um diese Arbeit vor Ort zu machen, weil diese lokalen Partner sind einfach in den Regionen verwurzelt, wissen besser, was benötigt wird und kennen sich einfach besser aus.
25: Partner vor Ort zu haben ist wichtig. Es ist aber manchmal schwierig, auch in einem solchen Konfliktgebiet zwischen Gut und Böse zu unterscheiden. Sind Sie als internationaler Helfer dann am Ende doch gezwungen, sich auf eine Seite zu schlagen, um etwas durchzubringen?
5: Das sollte und das darf auf keinen Fall so sein. Also wir sind ja keine politischen Akteure, wir sind humanitäre Helfer. Und für uns, wenn es um notleidende Bevölkerung geht, um hilfsbedürftige Menschen, um Frauen und Kinder, dann gibt es keine bösen oder keine guten Menschen, dann gibt es Menschen, die Hilfe benötigen. Mhm. Und dafür sind wir da. Und wir dürfen auf keinen Fall den Eindruck erwecken, uns zwischen den Fronten zermahlen zu lassen. Es gibt aber auf jeden Fall Herausforderungen. Und
25: können Sie da eine nennen, eine besondere?
5: Richtig. Also eine ist zum Beispiel, wir möchten uns als Organisation registrieren. Also das ist erstmal kein ungewöhnlicher Vorgang. Das gibt es in anderen Ländern auch, wenn man als Hilfsorganisation in Ländern tätig werden will, dass man dann als Organisation in irgendeiner Form registriert sein muss. Und diesen Prozess haben wir angestoßen und vor wenigen Monaten gab es die Verlautbarung. Also es gibt auf der einen Seite eben die sudanesische Regierung mit den sudanesischen Regierungstruppen und auf der anderen Seite die Rebellen, die Rapid Support Forces. Und von deren Seite gab es nun auch die Verlautbarung, dass sich Organisationen wiederum bei ihnen registrieren müssen. Mhm. Und dann gab es eben auch die Ansage von beiden Parteien, wenn herausgefunden wird, dass jetzt eine Organisation, die in dem Gebiet der einen Gruppe tätig ist, auch im Gebiet der anderen Gruppe tätig und registriert ist, dass sie dann droht, rauszufliegen.
25: Also da muss man schon.
5: Und sowas darf auf keinen Fall sein.
25: Genau. Bei solchen, also schon mit dieser Registrierung, wie Sie sagen, ist es schon nicht ohne. Abschließend noch, Herr Körner, Sudan heißt ja Gewalt, Hunger, Flucht. Wo wollen Sie denn dann ansetzen, um den Menschen zu helfen?
5: Ja. Ich meine, die Not ist im Prinzip unfassbar groß und vielfältig. Und wenn man überlegt, es sind im Sudan allein im Sudan 33 Millionen Menschen von humanitärer Hilfe abhängig. Es ist bei weitem die größte Krise weltweit. 21 Millionen Menschen leiden wirklich Hunger. Mhm. Und nur mal, um die Dimension sich vorstellen zu können, in welch großer Not die Menschen vor Ort sind. Also es ist ja nicht nur so, dass Millionen Menschen vom Sudan auch flüchten in die Nachbarländer, zum Beispiel in den Südsudan oder in den Tschad, sondern es gibt auch Hunderttausende, die wiederum vom Südsudan zurückkehren in den Sudan, beziehungsweise vom Südsudan flüchten oder aus Äthiopien auch einige, die flüchten. Und das muss man sich mal vorstellen. Also auch in diesen Ländern ist die Krise unfassbar groß, aber die Menschen flüchten trotzdem dorthin. Und wo wir ansetzen, also wir arbeiten, wir haben schon Projekte mit lokalen Partnern angestoßen. Was ganz wichtig ist, ich meine,
25: den Millionen Einsatz, Menschen. Ja. Wir können müssen leider Menschen, zum Ende kommen, Herr Körner, weil unsere Nachrichten warten. Also ich glaube, es ist schon deutlich geworden, dass es viel zu tun gibt im Sudan. Und dann kann man Ihnen nur von Caritas International und auch Ihnen dann alles Gute wünschen, dass Sie Ihre Ziele dort erreichen.
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1: Um gleich 8.33 Uhr mit Beate Rüsopp. In Kalifornien hat ein Prozess gegen den Meta-Konzern begonnen. Er betreibt die Online-Plattformen Instagram und Facebook. Mehrere US-Bundesstaaten werfen dem Unternehmen unter anderem vor, seine Plattformen absichtlich so geschaltet zu haben, dass Kinder danach süchtig werden. Aus der NDR-Nachrichtenredaktion Nina Schön.
8: Meta soll ausgenutzt haben, wie Gehirne von Kindern funktionieren, so der Vorwurf der kalifornischen Vizegeneralstaatsanwältin O'Neill. Außerdem kritisiert sie, dass der Konzern zu wenig dagegen unternommen hat, dass Kinder unter 13 Jahren Facebook und Instagram nutzen können, indem sie einfach ein falsches Geburtsdatum angeben. Das Suchtrisiko für Kinder soll Meta vor Eltern und Öffentlichkeit bewusst geheim gehalten haben. Die Staatsanwälte berufen sich auf Belege aus der internen Kommunikation von Meta. In dem Prozess sollen unter anderem Facebook-Gründer Mark Zuckerberg und der Instagram-Chef Mosseri aussagen. Als erster Zeuge der Bundesstaaten kam ein ehemaliger Facebook-Mitarbeiter zu Wort, der den Konzern inzwischen als Whistleblower kritisiert. Sollte Meta verlieren, könnte das Gericht Strafen von mehreren hundert Milliarden Euro verhängen.
1: Mieterinnen und Mieter sollen sich nach Ansicht von Justizministerin Hubig künftig einfacher vor Hitze schützen können. Der Rheinischen Post sagte die SPD-Politikerin, dass sie sich vorstellen könne, dafür das Mietrecht zu ändern. Damit könnte es beispielsweise einfacher werden, die Wohnung mit Klimaanlagen oder Sonnenblenden auszustatten. Bisher gilt, wer bauliche Änderungen an der Wohnung vornehmen will, braucht zwingend das Einverständnis des Vermieters. Der kann bisher aus diversen Gründen solche Installationen verbieten. Laut Hubig braucht es künftig für beide Seiten praktikable Regeln. Zum heutigen Welttag der humanitären Hilfe haben Hilfsorganisationen vor den zunehmenden Gefahren für ihre Arbeit in Kriegen und Konflikten gewarnt. Zugleich kritisierten sie die zunehmenden staatlichen Kürzungen bei der Hilfe. Peter Behrendt aus der NDR-Nachrichtenredaktion zur Frage, was die Hilfsorganisationen am meisten beunruhigt.
7: Sie beklagen, dass es immer mehr Krisen gibt, aber die Finanzierung humanitärer Hilfe immer weiter schrumpfe. Die Vorsitzende des Dachverbands von Entwicklungs- und Hilfsorganisation Heinlein warf den Regierungen in reichen Ländern vor, wegen der Kürzungen indirekt mitschuld am Tod vieler Menschen zu sein. Beispielsweise habe die Bundesregierung die Mittel auf nur noch 1 Milliarde Euro gestrichen. Auch der Hauptgeldgeber USA kürzt radikal. Zugleich steigt die Zahl der Menschen, die überall auf der Welt Hilfe benötigen, immer weiter an. Laut UN sind das aktuell 250 Millionen Menschen. Heinlein wies auch auf die zunehmenden Gefahren für internationale Helfer hin. Besonders gefährlich sei die Lage im Gazastreifen. Dort wurden allein im vergangenen Jahr 186 Helferinnen und Helfer getötet.
1: Angesichts der Folgen des Klimawandels wird innerhalb der Bundesregierung über eine Änderung des Grundgesetzes diskutiert. Derzeit kann der Bund Anpassungsmaßnahmen nur eingeschränkt finanzieren, denn zuständig sind die Länder. Eine Änderung des Grundgesetzes könnte neue Milliardenhilfen ermöglichen. Die stellvertretende Vorsitzende der Klimaunion und CDU-Vorstandsmitglied Winter schließt dafür auch eine Zusammenarbeit mit der Linken nicht aus. Aus Berlin Dietrich Karl Meurer.
9: Zunächst müsse ein konkreter Vorschlag vorliegen. Sollte sich eine Grundgesetzänderung als notwendig erweisen, müsse man mit anderen Parteien sprechen. Dann wäre es nicht das erste Mal, dass ein solcher Beschluss gemeinsam mit der Linkspartei gefasst werde. Dagegen verweist der umweltpolitische Sprecher der Unionsfraktion Marc Helfrich auf den Unvereinbarkeitsbeschluss der CDU gegenüber der Linken. Deshalb sei eine Grundgesetzänderung in dieser Wahlperiode keine triviale Angelegenheit. Für eine Grundgesetzänderung ist eine Zweidrittelmehrheit im Bundestag nötig. Union und SPD haben diese Mehrheit allein nicht. Ohne AfD-Stimmen wären deshalb zusätzliche Stimmen von Grünen und Linken erforderlich.
1: Bundesaußenminister Wadefuhl besucht heute die Schweiz. Die Reise ins Nachbarland ist seine erste Dienstreise nach der Sommerpause. Aus Berlin Markus Sambale.
10: Gemeinsame Sprache, gemeinsame Grenze. Das Nachbarland im Süden gilt als enger Partner, mit dem die Bundesregierung die Beziehungen weiter ausbauen will. Neben bilateralen Themen dürfte es um internationale Krisen gehen, zum Beispiel Russlands Krieg gegen die Ukraine. Die Schweiz steht politisch an der Seite der Europäischen Union und übernimmt auch weitgehend die Sanktionen gegen Russland. Anders als EU- und NATO-Staaten liefert die Schweiz aber keine Waffen an die Ukraine. Sie versteht sich als militärisch neutral.
1: Berufspendler in Hamburg und Südholstein müssen heute früh mit erheblichen Verkehrsproblemen rechnen. Zum einen ist die Autobahn 1 in Richtung Lübeck gesperrt, zwischen dem Kreuz Barg der Heide und Bad Oldesloe im Kreis Stormann. Grund ist nach Angaben der Polizei ein Schlagloch in der Baustelle. Auch die A7 in Hamburg war heute früh gesperrt. Ein LKW hatte stark riechenden Klärschlamm verloren, weil sich seine Ladeklappe geöffnet hatte. Zwischen Schnelsen-Nord und Bahrenfeld gibt es immer noch 10 Kilometer Stau. Das waren die Nachrichten.
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11: Das Wetter heute verbreitet dichte Wolken, häufig Schauer, vereinzelt auch Gewitter, zum Abend hin trockener und teils freundlicher bei 19 bis 22 Grad. Morgen neben freundlichen Abschnitten ebenfalls oft wolkig mit Schauern und Gewittern bei 20 bis 24 Grad. Freitag dann weiter unbeständig, ebenfalls wieder Schauer und Gewitter, Temperaturen dann ähnlich. 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Stau oder stockender Verkehr ab 3 Kilometer Länge. A1 Osnabrück Richtung Bremen zwischen Bremen-Brinkum und Hemelingen 5 Kilometer stockender Verkehr vor der Baustelle. Die A1 Hamburg Richtung Lübeck. Die Autobahn ist zwischen Kreuzberg der Heide und Bad Oldesloe wegen Reparaturarbeiten gesperrt. 4 Kilometer Stau. Dann die A7 Flensburg Richtung Hamburg zwischen Quickborn und Bahnfeld, die gerade in den Nachrichten gehörten, 10 Kilometer Stau. Dann A23 Heide Richtung Hamburg zwischen Halstenbek-Rellingen und dem Dreieck Hamburg Nordwest, 5 Kilometer stockender Verkehr. Und A27 Bremen Richtung Bremerhaven zwischen Bremerhaven Süd und Bremerhaven Geestemünde, 3 Kilometer stockender Verkehr im Baustellenbereich. Sie hören NDR Info, ich bin Stefan Schlag, guten Morgen. Als sogenannte Systemsprenger werden Kinder und Jugendliche oft bezeichnet, die unterschiedliche psychische Erkrankungen haben, aggressiv sind und teilweise suchtkrank. Sie passen in kein Raster, daher der Name, und für sie gibt es kaum geeignete Hilfs- und Betreuungsangebote. Und das ist das Problem, weil es zu wenige Plätze gibt. Schieben sich Behörden und Jugendhilfeeinrichtungen auch schon mal die Verantwortung wechselseitig zu, und auf der Strecke bleiben dann die Kinder und Jugendlichen. Welche Folgen das insbesondere für junge Frauen und Mädchen hat? Dieser Frage sind Dörte Petsch und Lennart Richter von Panorama 3 nachgegangen. Nadja Mitzkat fasst zusammen.
12: Eine rote Holzbank an einer Straße in einer norddeutschen Kreisstadt. Das ist der Treffpunkt für das Gespräch mit Maria. Denn seit fast 3 Wochen ist die 19-Jährige obdachlos. Um sie zu schützen, haben wir ihren Namen verändert und ihre Stimme mit einer KI verfremdet.
13: Zu dem Zeitpunkt, wo dann halt die Obdachlosigkeit wirklich real war, war ich halt natürlich komplett auf Drogen und so. Es war halt für mich in dem Moment alles nicht real.
12: Maria hat psychische Probleme. Schon als junges Mädchen beginnt sie, Drogen zu nehmen, zunächst Cannabis. Mit 16 muss sie dann aus ihrer Familie raus, die mit ihr überfordert ist. Es folgen Psychiatrie, Entzugsklinik, verschiedene Jugendwohngruppen. Richtig angekommen sei sie nirgends.
13: Also das Gefühl, dass jeder mich nur loswerden wollte und dass ich den Leuten halt egal bin.
12: Eine von Marias Stationen war eine Wohngruppe im Haus Regenbogen in Flensburg. Sie wird von einem privaten Träger betrieben und insgesamt wohnen hier 8 Mädchen und junge Frauen zwischen 14 und 18 Jahren. Alle kommen aus schwierigen Familienverhältnissen. Sie haben unterschiedliche Probleme und Erkrankungen, einige bereits Drogenerfahrungen. Maria erzählt, einige Mädchen hätten gemeinsam Drogen genommen, manche auch auf ihren Zimmern. Teilweise seien sie nachts aus dem Fenster gestiegen, um zu ihrem Dealer zu fahren. Auch andere Mädchen aus der Wohngruppe bestätigen das. Lena zum Beispiel. Sie sagt, dass sich ihre Sucht im Haus Regenbogen verstärkt habe. Auch ihren Namen haben wir verändert und ihre Stimme mit KI verfremdet.
13: Klar, man kann nicht verhindern, wenn man einen Joint mal raucht oder so. Wir sind Jugendliche. Aber in diesem Ausmaß, dass wir ja auch da täglich Ecstasy geballert haben oder auch dann Ketamin dazu kam.
12: War der Jugendhilfeeinrichtung der Drogenkonsum bekannt? Und wie ist das Haus damit umgegangen? Diese und andere Fragen werden vom Träger des Haus Regenbogen nur schriftlich beantwortet. In der E-Mail heißt es, grundsätzlich gelte in der Einrichtung ein klares Verbot, Drogen zu konsumieren. Und?
14: Gleichzeitig können wir in einer Jugendhilfeeinrichtung nicht ausschließen, dass Jugendliche trotz bestehender Regeln Substanzen mitbringen oder konsumieren. Bei Regelverstößen werden die Konsequenzen transparent mit den Jugendlichen besprochen und im Einzelfall entsprechende Maßnahmen eingeleitet.
12: Zu den konkreten Vorwürfen äußert sich die Einrichtung nicht. Die kontrollierende Aufsichtsbehörde, das Landesjugendamt, schreibt auf die Frage, ob dort bekannt sei, dass Bewohnerinnen in den Einrichtungsräumen illegale Drogen konsumiert hätten. Dem Landesjugendamt seien die Vorkommnisse, Zitat, grundsätzlich bekannt. Menno Baumann überrascht das nicht. Er ist Professor für Intensivpädagogik und soziale Arbeit und forscht zu sogenannten Systemsprengern. Traumatisierten Kindern und Jugendlichen, die in kein Raster passen. In den Wohngruppen treffen Jugendliche aus schwierigen Lebenslagen und mit vielschichtigen Problemen aufeinander, so Baumann. Die Einrichtungen seien darauf nicht spezialisiert und hätten auch nicht das Personal, um angemessen auf die Kinder und Jugendlichen einzugehen. In der Folge würden sich Jugendhilfeeinrichtungen, Jugendämter und Psychiatrien die Verantwortung gegenseitig hin und her schieben.
15: Alle stehen unter Druck und deswegen spielt man lieber Schwarzer Peter anstatt nach gemeinsamen Lösungen zu suchen.
12: So ist es auch bei Maria. Nach dem Haus Regenbogen war sie noch in einer anderen Einrichtung. Die macht ihr zur Auflage, in eine Entzugsklinik zu gehen. Nach einer Panikattacke verschwindet sie dort am ersten Tag. Weder der Träger noch die Klinik nehmen sie danach wieder auf. Momentan verbringt sie die Tage auf der Straße. Nachts schläft sie in einer Obdachlosenunterkunft.
13: Ein paar Nächte bzw. 1 oder 2 Wochen oder so in der Notunterkunft schlafen, das wäre okay für mich. Aber monatelang obdachlos zu sein, das würde ich, glaube ich, nicht aushalten.
11: Das sagt Maria, eine junge Frau, die aus dem Jugendhilfesystem gefallen ist. Die aktuelle Ausgabe des Politikmagazins in der ARD-Mediathek unter dem Stichwort Panorama 3 zu finden.
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11: Wieder einmal hat US-Präsident Trump Strafzölle angedroht und wieder einmal gibt es ein wenig Aufschub. In letzter Minute wurden neue Zölle gegen Kanada heute Nacht zumindest für 3 Tage ausgesetzt, um einen Deal, wie er sagt, machen zu können. Wir wollen heute früh einmal mal schauen, ob die andauernden Zollerhebungen gegen unliebsame Länder eigentlich etwas bringen. Schließlich hatten ja Gerichte einige Zölle für unrechtmäßig erklärt und die USA müssen sie nun zurückzahlen. Markus Plettendorf aus unserer Wirtschaftsredaktion hat sich die US-Außenhandelspolitik von Trump angeschaut und ich wollte von ihm wissen, ob die US-Wirtschaft davon profitiert.
2: Also lange nicht so sehr, wie er mal versprochen hat. Die Inflation, die ist nach wie vor zu hoch, was sowohl den höheren Energiepreisen durch den Iran-Krieg als auch den Zöllen geschuldet ist. Und auch Industriearbeitsplätze entstehen jetzt nicht gerade im großen Stil. Allerdings bringen ausgerechnet jetzt gerade die gerichtlich erzwungenen Zollrückzahlungen der US-Wirtschaft ja so eine Art kleine Sonderkonjunktur, zumindest einigen Firmen.
11: Das ist erklärungsbedürftig.
2: Ja, du hattest es ja anfangs schon gesagt. Der oberste Gerichtshof, der Supreme Court, hatte ja viele, nicht alle, aber viele Zölle für unrechtmäßig erklärt und seit Mai wird zurückerstattet mit Zinsen. Allein im Juni flossen rund 50 Milliarden Dollar zurück, auch an US-Unternehmen, die viel Waren aus dem Ausland beziehen, also Zölle auf Importe schultern mussten. Apple zum Beispiel hat etwa rund 2,2 Milliarden Dollar an Zollrückerstattungen verbucht. Nike, der Sportartikelhersteller, knapp 1 Milliarde. Oder Amazon rund 640 Millionen. Das schönt jetzt nicht nur die eigenen Unternehmensbilanzen, sondern gibt den Firmen jetzt zusätzliches, na, ich nenne es mal unerwartetes Spielgeld, das die wiederum investieren können, gut für die Konjunktur und fürs Bruttoinlandsprodukt.
11: Wenn die US-Regierung jetzt aber diese Zollforderungen zurückzahlen muss und das sogar mit Zinsen, das belastet doch die ohnehin mehr als überstrapazierten Staatsbilanzen.
2: Ja, richtig. Zumal es mit den Zollrückzahlungen ja auch noch nicht vorbei ist. Da sind noch etliche Milliarden offen, die noch bezahlt werden müssen. Und wenn sich das alles nicht durch Wirtschaftswachstum oder ich sag mal böse, durch noch weitere neue Zölle gegenfinanzieren lässt, dann müssen im Zweifel neue und weitere Schulden das regeln. Aber auch das Schuldenmachen wird jetzt langsam in den USA zum Bumerang. Im vergangenen Jahr hat die US-Regierung dem Congressional Budget Office zufolge allein 970 Milliarden Dollar für Zinsen ausgegeben. Das ist mehr als das Verteidigungsbudget. Oder anders gerechnet, rund 2,7 Milliarden Dollar gehen an Gläubiger der USA, und zwar jeden Tag.
11: Finanziert durch immer neue Schulden.
2: Vor allem durch immer mehr kurzfristig laufende Staatsanleihen. Die sind häufig günstiger zu finanzieren als die langfristigen Schulden, haben aber einen großen Haken. Sie müssen eben auch viel schneller refinanziert werden. Und deshalb schlagen steigende Zinsen deutlich schneller auf die Staatsfinanzen durch. Und die Bruttostaatsverschuldung, die hat eine immense Dimension angenommen. Gucken wir mal zurück zu Beginn der Finanzkrise. Da lag sie noch bei 65% des Bruttoinlandsprodukts. Jetzt sind schon 124%, Tendenz weiter steigend.
11: Eine andere Seite der Wirtschafts- und Zollpolitik von US-Präsident Trump ist ja, Unternehmen dazu zu bewegen, in den USA zu investieren, dort zu produzieren und Arbeitsplätze zu schaffen. Gibt die Rechnung denn auf?
2: Ja, auch nicht wirklich. Zwar können Firmen in den USA investieren, leiden dann aber ja selbst unter hohen Zöllen, wenn sie Waren oder Maschinen importieren müssen. Ausländische Firmen, die in den USA schon produzieren, die investieren ihre Gewinne zwar wieder im Land, aber alle anderen halten sich ob dieser, ja, ich nenne es mal ja jetzt sehr wechselhaften Wirtschaftspolitik mit ihren Direktinvestitionen zurück. Das zeigen Berechnungen des Instituts der deutschen Wirtschaft. Demnach sanken im ersten Halbjahr US-Direktinvestitionen von deutschen Unternehmen gegenüber dem Vorjahr um 65%. Gucken wir noch weiter zurück, gegenüber dem Jahr vor Trumps Wiedereinzug ins Weiße Haus sind diese Direktinvestitionen sogar um fast 80% gesunken.
11: Über die US-Außenhandelspolitik war das Markus Plettendorf aus unserer NDR Info Wirtschaftsredaktion.
25: Es war einer der heftigsten Waldbrände der französischen Geschichte. Rund 420 Quadratkilometer sind nach offiziellem Stand in der Region bei Bordeaux, nördlich der Bucht von Arcachon, abgebrannt. Noch immer kämpfen Feuerwehrleute gegen Glutnester am Boden und viele Einheimische stellen sich Fragen. Hätte das verheerende Ausmaß des Brandes eingedämmt werden können und welche Konsequenzen müssen auch für die Waldwirtschaft aus dem Brand folgen? Zumal ja Experten seit Jahren davor warnen, dass diese quasi Monokulturen aus Kiefern in der Region besonders anfällig für Waldbrände sind. Caroline Diller hat mit Beteiligten in der Region über Fragen und Lektionen gesprochen.
3: Langsam rumpelt Michel Roberts Geländewagen über den weichen Untergrund aus Sand, Asche und Piniennadeln. Hier im Wald zwischen den Gemeinden Somos und Le Temple war der verheerende Brand ausgebrochen. Verkohlte Pinien, soweit das Auge reicht. Mit schwarzen Stämmen und rötlich-braunen Wipfeln, wie riesige, abgebrannte Streichhölzer.
6: Là, ça a marché. On sait pas trop pourquoi, mais ça a marché. Et là, on va aller à un endroit où ça n'a pas marché du tout.
3: Michel Robert deutet aus dem Autofenster. Auf seiner Parzelle hat er systematisch breite Schneisen in den Wald geschlagen, als Brandschutz. An manchen Stellen konnten diese Schneisen das Feuer aufhalten, aber nicht überall. 400 seiner insgesamt 550 Hektar sind abgebrannt. Das Waldstück ist seit mehreren Generationen in Familienhand.
16: Schon mein Großvater hat diese Brandschneisen angelegt. Er war sowas wie ein Pionier der Waldwirtschaft und Pflege in der Region. Er hat die Gefahr der Brände

0: 20% de boulot qui ne pousse pas, il ne faudrait pas qu'on repense trop la forêt autrement, quoi.
1: Im Gegensatz zu anderen Baumarten kommen Pinien mit den sandigen, säurehaltigen Böden der Gegend gut zurecht. Deshalb sind sie wichtig für die regionale Forstwirtschaft mit ihren rund 60.000 Jobs. Einen anderen Wald zu pflanzen, wie Präsident Macron das bei seinem Besuch im Brandgebiet Ende Juli gefordert hatte, sei nur bedingt möglich, sagte Bruno Lafont. Er ist Bürgermeister und Präsident der Organisation DFCI in der Region Nouvelle-Aquitaine. Die DFCI ist ein Zusammenschluss von Waldbesitzern, die Vorsorgemaßnahmen gegen Waldbrände umsetzen.
2: Wir sind dazu verdammt, Pinien zu pflanzen. Ja, es ist ein Nadelbaum, aber er wächst hier gut. Für den Brandschutz müssen wir unsere Wälder besser kultivieren, indem wir zum Beispiel an den Rändern Laubbäume pflanzen. Aber wir können hier unsere Industrie nicht auf Laubbäumen aufbauen. Das wäre zu langwierig und kompliziert.
1: Viele Wissenschaftler und Forstingenieure sehen die Pinienmonokulturen aber als einen der größten Risikofaktoren für Waldbrände. Sie kritisieren eine Waldwirtschaft, die vor allem auf den Bedarf der Holzindustrie ausgelegt ist. Tausende Hektar von Bäumen der gleichen Art, des gleichen Alters, die zur gleichen Zeit gefällt werden. Dabei seien Pinien nicht per se anfälliger für Waldbrände als andere Baumarten, erklärt Christophe Plomion. Er forscht am Französischen Institut für Landwirtschaft, Ernährung und Umwelt, kurz INRAI, und ist spezialisiert auf die Anpassung von Wäldern an den Klimawandel. Laubbäume statt Pinien, um Waldbrände zu vermeiden? Ganz so einfach sei es nicht, sagt Plomion.
3: Le feuillu amène une vulnérabilité à l'incendie.
4: Laubbäume bringen eine Anfälligkeit für Waldbrände mit sich, weil ihre Blätter weniger Wasser enthalten als Nadelbäume. Gleichzeitig sorgen sie aber für mehr Feuchtigkeit im Boden. Es ist also nie schwarz oder weiß. Man muss immer nuancieren. Aber wir können nicht einfach sagen, wir ersetzen die Pinienwälder durch Laubwald.
3: In general, on peut pas dire qu'on va remplacer la forêt de pin maritime par une forêt de feuillus.
1: Das grundlegende Problem seien Hitze und Dürre infolge des Klimawandels. Dadurch verlieren die Pinien im Sommer ihre Nadeln. Diese zersetzen sich langsamer als Laub und bilden einen dichten Teppich am Waldboden. Ideales Brennmaterial, zusätzlich zum ausgetrockneten Unterholz. Um den Wald resilienter zu machen, schlägt Plomion mehrere Ansätze vor. Unterschiedliche Baumarten pflanzen und hybride Arten testen, die mehr Wasser speichern können. Eine andere Bewirtschaftung des Waldes mit mehr Brandschneisen und vor allem die Wiederaufforstung nach einem Brand zeitlich staffeln. Denn große Flächen mit vielen jungen Bäumen seien besonders anfällig.
4: Wir müssen geduldig sein und gut planen. All das ist auch eine Frage der Regulierung. Denn die Waldbesitzer sehen einen wirtschaftlichen Nutzen, ein Einkommen darin, schnell aufzuforsten. Das ist normal. Sie wollen nicht 5 oder 10 Jahre warten, bevor sie neu pflanzen. Und sie müssen also für die Zeit, die sie warten, entschädigt werden. Ebenso, wenn sie eine Brandschneise mitten in ihren Wald schlagen. Das alles muss gesetzlich geregelt werden. Das ist eine
3: question qui se gère au niveau législatif.
0: Je viens là parce que je voulais vous montrer un point d'eau qu'on a créé chez nous aussi.
1: Den Wald resilienter zu machen, ist eine komplexe Aufgabe, die vor allem Zeit brauchen wird. Waldbesitzer Michel Robert ist bereit, seinen Teil dazu beizutragen. Denn für ihn ist der Wald eben nicht nur Wald, sondern eine Lebensgrundlage.
0: Ici, c'est notre gagne-pain. C'est vital, quoi. Voilà.
5: Fragen und Lektionen nach der Waldbrandkatastrophe in Frankreich. Caroline Diller, unsere Korrespondentin, berichtete von dort.
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5: Wenn wir Medikamente kaufen, verlassen wir uns darauf, dass drin ist, was draufsteht. Bei einem Cholesterinsenker, einem Blutverdünner oder einem Krebsmedikament kann davon schließlich viel abhängen. Doch wie sicher ist dieses Vertrauen? Eine Recherche des ARD-Wirtschaftsmagazins Plus Minus zeigt, wie leicht Arzneimittel unbemerkt ausgetauscht werden können und wie schwer es offenbar ist, diese Sicherheitslücke zu schließen. Denn das Problem ist den deutschen und europäischen Behörden offenbar seit 2 Jahren bekannt. Caroline Walter und Sandra Ait mit Einzelheiten.
7: Die Schachteln sind intakt, die Laschen verschlossen. Auf den ersten Blick wirken die Verpackungen unberührt. Doch dieser Schein trügt, weiß Patrick Michel. Er arbeitet seit langem im

0: europäischen Pharmagroßhandel. Die meisten Arzneimittel laufen auf dem Weg vom Hersteller zur Apotheke über Händler wie ihn. Als er 2024 Verpackungen genauer prüfte, stieß er auf etwas, das nicht sein durfte.
1: Ich habe eine massive Sicherheitslücke entdeckt.
0: Welche, zeigt er mit einem Bügeleisen. Er erwärmt die verklebten Laschen der Packen.
1: Der Kleber wird durch Wärme flüssig und dann halten die Seitenlaschen nicht mehr und können leicht geöffnet werden.
0: Dabei hatte die EU nach mehreren Fälschungsskandalen den Arzneimittelschutz eigentlich verschärft. Seit 2019 muss jede Packung zwei Sicherheitsmerkmale tragen. Eine individuelle Seriennummer und den sogenannten Erstöffnungsschutz. Also ein Siegel oder eine andere Sicherung gegen Manipulation. Michels Aufdeckung ist kein Einzelfall. Als er merkt, dass sich zahlreiche Medikamentenschachteln verschiedener Hersteller leicht manipulieren lassen, meldet er die Sicherheitslücke an die europäischen Aufsichtsbehörden. Sein Hinweis erreicht auch das Bundesamt für Arzneimittel und Medizinprodukte. Ein staatliches Labor überprüft daraufhin den Fall und bestätigt die Sicherheitslücke. Was das bedeutet, erklärt Arndt Sinn, Experte für Arzneimittelkriminalität an der Universität Osnabrück.
2: An erster Stelle ist natürlich das Gesundheitsrisiko für die Patientinnen und Patienten zu nennen, die durch gefälschte Arzneimittel in die Gefahr sogar des Todes gebracht werden können. Aber auch Pharmakonzerne können erpresst werden und das geht hin bis zu Sabotagemöglichkeiten.
0: Fälschungen sind kein Randphänomen. Die Ermittler von Europol stellen bei Razzien immer wieder große Mengen gefälschter Medikamente sicher. Der Inhalt wird herausgenommen und weiterverkauft. Hinein kommt ein billiger oder gefälschter Ersatz. Weil die Seriennummer gültig ist, löst die Packung im Handel keinen Alarm aus. Seit mehr als 2 Jahren fordert Patrick Michel die Behörden auf, die Sicherheitslücke zu schließen. Die Europäische Arzneimittelagentur verweist auf das für Deutschland zuständige Bundesamt für Arzneimittel und Medizinprodukte. Obwohl es seit 2024 die Sicherheitslücke, die sogar im Labor bestätigt wurde, kennt, erklärt es in einer internen Mail 2024, Zitat,
3: bislang liegen uns keine Hinweise dafür vor, dass die von den Herstellern eingesetzten Sicherungen gegen Manipulation ihren Zweck grundsätzlich nicht erfüllen.
0: Und die Pharmahersteller verweisen gegenüber den Behörden auf Standards, die sie einhalten würden. Doch schon 2024 kam ans Licht, Fälscher haben innerhalb der EU die Schwachstelle bereits ausgenutzt. Dennoch handeln die deutschen Behörden bis heute nicht. Strafrechtsexperte Arndt Sinn fordert,
2: was jetzt passieren muss, ist, dass ein rechtlicher Rahmen hergestellt wird, in denen die Hersteller dazu gezwungen werden, die Sicherheit dieser Arzneimittelverpackungen herzustellen.
0: Doch statt entschieden zu handeln, schieben sich EU und nationale Behörden und auch die Pharmakonzerne die Verantwortung gegenseitig zu. Zu Lasten der Sicherheit der Patienten.
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0: Heute haben wir den Welttag der humanitären Hilfe, unser NDR-Info-Thema heute früh. Und nach den Nachrichten geht es dann um die humanitäre Lage im Gazastreifen. Dann führt sie Andrea Sperling durch den Vormittag. Soweit NDR-Info an diesem Mittwoch mit Stefan Schlag.
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2: Um 9 Uhr mit Tarek Yusbashi. In Oakland in Kalifornien läuft derzeit ein großer Prozess gegen Meta. Mehrere US-Bundesstaaten werfen dem Social-Media-Konzern vor, mit ihren Plattformen Kinder und Jugendliche gezielt süchtig zu machen. Jetzt wurden die Eröffnungsplädoyers gehalten. Aus Los Angeles, Reinhard Spiegelhauer.
3: In ihrem Eröffnungsplädoyer zitierten die Kläger immer wieder eine Formulierung, die sie in internen Meta-Dokumenten gefunden haben. The young ones are the best ones. Meta werfe ganz bewusst und gezielt den Angelhaken nach jungen Menschen aus, um sie dann möglichst lange auf ihren Plattformen zu halten mit Techniken, die suchtfördernd seien. Die Verteidigung erwiderte, Zitate würden bewusst aus dem Zusammenhang gerissen. Die Ankläger pickten sich aus den Abermillionen-Accounts einige wenige problematische heraus. Altersverifikation sei ein grundsätzliches Problem. Und warum denn dabei nicht die App-Stores in die Pflicht genommen würden?
2: Bundesjustizministerin Hubig will es Mieterinnen und Mietern erleichtern, sich besser gegen Hitze zu schützen. Die SPD-Politikerin schlägt vor, das Mietrecht entsprechend zu ändern. Aus der NDR-Nachrichtenredaktion Jonas Valentin Weber.
4: Bisher haben Mieter keinen gesetzlichen Anspruch, wenn sie ihre Wohnungen mit fest installierten Klimaanlagen oder etwa Sonnenblenden ausstatten wollen. Bei entsprechenden baulichen Veränderungen müssen in der Regel die Vermieter zustimmen. Das will Hubig jetzt offenbar aufweichen. Für beide Seiten, also für Mieter und Vermieter, müsse es in Zukunft klare und praktikable Regelungen geben, sagte die SPD-Politikerin der Rheinischen Post. So könne auch das klassische Rechtssystem einen Beitrag zum Hitzeschutz leisten. Das Thema müsse aber auch ganz grundsätzlich zu einem Schwerpunkt der Politik werden, forderte Hubig. Andere Länder seien Deutschland da voraus.
2: Am heutigen Welttag der humanitären Hilfe hat der Leiter des Berliner Büros des UN-Welternährungsprogramms Frick daran erinnert, dass fast 300 Millionen Menschen weltweit Hunger litten. Immer weniger Hungernden könne geholfen werden, sagte Frick auf NDR Info.
5: Wir hatten im Jahr 2025 praktisch über Nacht ein Drittel weniger Finanzierung. Wir haben bis jetzt 120 Millionen Menschen versorgt. Wir schaffen es mit Mühe, vielleicht noch 100 Millionen Menschen zu versorgen. Das ist ein Drittel der Menschen, die eigentlich dringend Hilfe benötigten. Und die Kürzungen sind weltweit eine Tatsache. Das ist nicht nur aus den USA. Auch der deutsche Etat für humanitäre Hilfe ist drastisch gekürzt worden.
2: Martin Frick, Leiter des Berliner Büros des Welternährungsprogramms der Vereinten Nationen auf NDR Info. In Belgien in der Nähe der deutschen Grenze kämpfen Einsatzkräfte weiter gegen das große Feuer im Naturschutzgebiet Hohenfenn. Zuletzt haben sich die Flammen auch aufgrund von Regen nicht weiter ausgebreitet. Die Feuerwehr versucht nun, den Brand einzukreisen. Gelingt dies, bestehe die Hoffnung, das Feuer unter Kontrolle zu bringen, hieß es. Weil der Boden größtenteils aus Torf besteht, könnte es Wochen oder Monate dauern, bis der Brand komplett gelöscht ist. Fußballnationalspieler Jamal Musiala ist bei einem Testspiel erneut zusammengebrochen, zum zweiten Mal innerhalb weniger Tage. Wenig später gab er selbst leichte Entwarnung. Aus Mainz, Anna Claire.
6: Am Ende war die 2:4 Niederlage der Heidenheimer gegen die Bayern doch nur Nebensache. Denn erneut sorgte Jamal Musiala für einen Schreckmoment, als er wenige Minuten nach seiner Einwechslung auf dem Feld zusammenbrach. Bereits vor wenigen Tagen ist das schon einmal passiert. Im Testspiel gegen Leipzig brach Musiala ebenfalls auf dem Feld zusammen, blieb regungslos liegen und ging dann benommen vom Platz. Später meldete er sich auf Instagram zu Wort und erklärte, dass er unter kurz auftretenden Bewusstseinsaussetzern leide, ausgelöst durch eine neurologische Dysfunktion. Dies sei aber gut zu behandeln.
2: US-Präsident Trump hat die angekündigten Zölle gegen Kanada kurzfristig ausgesetzt. Geplant waren 50% Importgebühren, unter anderem auf kanadischen Wein, Hockeyschläger und Zement. Eigentlich sollten sie heute in Kraft treten. Jetzt soll es einen Aufschub von 3 Tagen geben, damit beide Länder weiter verhandeln können. Trump will die Zeit nutzen für einen Deal für das Pipeline-Projekt Keystone XL. Die Pipeline sollte Öl von Kanada bis zum Golf von Mexiko pumpen. Allerdings war das Projekt nach Protesten von Umweltschützern unter Trumps Vorgänger Biden gestoppt worden. Das waren die Nachrichten.
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7: Heute verbreitet dichte Wolken, häufig Schauer, vereinzelt Gewitter, zum Abend hin dann trockener und teils freundlicher. Die höchsten Temperaturen 19 bis 22 Grad. Und morgen neben freundlichen Abschnitten ebenfalls oft wolkig mit Schauern und Gewittern, maximal 20 bis 24 Grad. 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Stau oder stockender Verkehr ab 3 Kilometern Länge. A1 Osnabrück Richtung Bremen, zwischen Bremen-Brinkum und Hemelingen 5 Kilometer stockender Verkehr vor einer Baustelle. Die A1 Hamburg Richtung Lübeck ist zwischen Kreuz Bagdeheide und Bad Oldesloe wegen Reparaturarbeiten gesperrt. Dort gibt es 4 Kilometer Stau. Und A7 Flensburg Richtung Hamburg, zwischen Quickborn und Bahrenfeld 10 Kilometer Stau. NDR Info am Mittwochvormittag 9 Uhr und 5 Minuten. Am Mikrofon ist Andreas Sperling. Guten Morgen. Heute ist der Welttag der humanitären Hilfe. Und dieser Tag erinnert an Menschen, die in Kriegs- und Krisengebieten gegen Hunger und Armut im Einsatz sind. Das ist unser NDR Info-Thema heute. Wir gehen der Frage nach, wie die Helferinnen und Helfer mit immer weniger Geld klarkommen, bei gleichzeitig zunehmender Gefahr. In Gaza, im Gazastreifen zum Beispiel, wo es ja immer noch keinen Frieden gibt. Weder zieht Israel sein Militär ab, noch legen die Hamas-Terroristen ihre Waffen nieder. Das humanitäre Leid dort bleibt.
8: Es waren seltene Szenen der Freude, die arabische Fernsehsender am vergangenen Sonntag in Khan Yunis im südlichen Gazastreifen einfingen. Israel hatte eine Gruppe palästinensischer Gefangene aus der Haft entlassen. Doch ansonsten haben die meisten Menschen in Gaza immer noch wenig Anlass zur Freude. Seit dem Oktober vergangenen Jahres gilt offiziell ein Waffenstillstand zwischen Israel und der Hamas. Seither sei die Gewalt zwar weniger geworden, sagt Amani Amnaouk, Sprecherin des Internationalen Komitees vom Roten Kreuz im Gazastreifen, das humanitäre Leid aber nicht. Die Menschen leben nach wie vor in provisorischen Unterkünften. Tausende von Familien harren dort weiterhin aus. Sie kämpfen täglich darum, Zugang zu lebensnotwendigen Dingen zu erhalten, etwa zu sauberem Wasser, sanitären Einrichtungen, einer angemessenen Unterkunft, bezahlbaren und nahrhaften Lebensmitteln sowie zu Gesundheitsversorgung und Bildung. Im Gazastreifen leben rund 2 Millionen Menschen. Mehr als 90% haben laut den Vereinten Nationen bisher keinen verlässlichen Zugang zu sauberem Wasser. Für viele sei die Beschaffung von Wasser ein täglicher Kampf, berichtet Fadi El Matoun von Ärzte ohne Grenzen Frankreich.
9: All of people go for the big trucks.
10: Sie gehen zu den großen Lastwagen, um ihre Wasserbehälter zu füllen. Manche von ihnen legen dabei Strecken von einem halben oder sogar mehr als einem Kilometer zurück. Zudem ist hier in Gaza gerade Sommer. Es ist sehr heiß, was zu einem erhöhten Wasserverbrauch führt.
8: Organisationen wie das Internationale Komitee des Roten Kreuzes unterstützen deshalb die Reparatur von Wassernetzen. Ärzte ohne Grenzen verteilt mehr als 4,5 Millionen Liter Wasser am Tag. Doch teilweise können Hilfsorganisationen Menschen nicht erreichen, weil es schlicht zu gefährlich ist. Immer wieder werden Mitarbeiter von Hilfsorganisationen durch Angriffe und Querschläger verletzt. Wie bedrohlich die Lage ist, zeigen auch die Zahlen, die kürzlich die Aid Worker Security Database veröffentlicht hat. Nirgendwo sonst auf der Welt wurden im vergangenen Jahr 2025 so viele humanitäre Helfer getötet wie in Gaza. Mehr als 180 Personen. 2/3 von ihnen starben durch israelische Luftangriffe. Seit dem Waffenstillstand lässt Israel zwar deutlich mehr Hilfslieferungen nach Gaza rein, trotzdem ist vieles noch immer Mangelware und erreicht nicht alle Teile des Gazastreifens. Etwa ausreichend Nahrung, sauberes Wasser, medizinische Ausrüstung, Medikamente, Materialien zum Wiederaufbau. Ärzte ohne Grenzen beklagen aktuell, dass Motoröl und Ersatzteile fehlen. Beides ist wichtig, um die Generatoren am Laufen zu halten, an denen in Gaza gerade fast die gesamte Stromversorgung hängt.
10: Für den Betrieb unserer Kliniken und Krankenhäuser wird Motoröl für die Generatoren benötigt. Auch für bestimmte Maschinen und medizinische Geräte brauchen wir es. Oder wenn im Krankenhaus Sauerstoff für die Patienten erzeugt werden soll.
8: Entschieden anders beurteilt die israelische Regierung die Lage. Das Koordinierungsbüro für Gaza, Kogat, gibt an, dass inzwischen täglich rund 600 Trucks mit Hilfslieferungen und kommerziellen Waren im Gazastreifen ankommen. Im Juli schrieb Kogat zuletzt in einem Bericht:
10: Während der gesamten Dauer der Waffenruhe gelangten humanitäre Hilfsgüter in einem Umfang in den Gazastreifen, der die international bezifferten humanitären Erfordernisse erheblich überstieg, was zu einer massiven Verbesserung der Lage führte.
8: Die Hamas bleibe das Haupthindernis für die effektive Verteilung von Hilfslieferungen. Tatsächlich berichteten etwa die Vereinten Nationen vor rund einem Monat von einem Übergriff auf ein Essensdepot durch die Hamas. Auch palästinensische Organisationen bestätigen, dass es in der chaotischen Sicherheitslage immer wieder zu Diebstählen kommt. Insgesamt aber zeichnen die befragten Hilfsorganisationen ein anderes Bild. Schuld an der verzweifelten Lage sei vor allem die fast völlige Zerstörung der Infrastruktur durch die israelische Regierung und die Tatsache, dass noch immer viel zu wenig Hilfe ins Land kommt.
7: Julia Ley war das zur humanitären Lage im Gazastreifen, heute am Welttag der humanitären Hilfe. Es ist jetzt 9:10 Uhr, 9:10 Uhr.
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7: Nach den tödlichen Schüssen in einer Jugendhilfeeinrichtung in Stade baut die Region Hannover den Schutz für Beschäftigte ihrer Jugendhilfe aus. Ende Juni hatte ein Mann 6 Menschen getötet, darunter 3 Mitarbeiter des Jugendamtes Hannover. Atjena Abednia mit Einzelheiten.
11: Die Region will an mehreren Stellen nachbessern. Zum Beispiel soll ein neuer Raum entstehen, in dem Gespräche stattfinden können, die vorher als kritisch eingeschätzt werden. Der ist dann speziell abgesichert und hat unter anderem entsprechende Fluchtwege und einen engen Kontakt zum Sicherheitsdienst. Dazu kommen Kameras und Gegensprechanlagen an den Außenstellen, mehr Unterstützung durch Polizei und Sicherheitsdienste und zusätzliche Trainings etwa in Deeskalation und Selbstverteidigung. Und die Mitarbeitenden sollen sogenannte Safe Watches bekommen. Das sind Sicherheitsuhren am Handgelenk, mit denen sie im Notfall schnell Hilfe holen können.
7: In Hamburg hat gestern die Bildungssenatorin Xenia Beckeris zugegeben, dass Änderungen in der Schulbegleitung nicht gut kommuniziert wurden. Mehr als 500 Familien haben deswegen in den Sommerferien die Behörde kontaktiert, meist weil ihre Begleitung gekürzt wurde. Jenny Witt.
12: Viele Familien und Schulen habe die geplante Umstellung der Schulbegleitung über die Ferien sehr bewegt, so die Senatorin bei der heutigen Landespressekonferenz.
13: Uns ist bewusst, dass die Entscheidungen, die vor den Ferien getroffen wurden, einige Eltern auch in Unsicherheit gelassen haben.
12: Deswegen habe die Behörde im Sommer Zuschriften zu rund 540 Kindern mit Schulbegleitung erhalten. Diese Fälle habe man sich mit Hochdruck und sorgfältig angesehen. Knapp 200 seien noch in der Bearbeitung, sagte Beckeris heute. Ab jetzt wolle man solche Entscheidungen für alle Beteiligten klarer machen.
13: Wir reflektieren, dass Eltern einen großen Bedarf und ein großes Interesse daran haben, eine transparente Entscheidung und einen transparenten Bescheid zu haben.
12: Den werden manche Familien erst nach Beginn dieses Schuljahres erhalten. Ihre Kinder sollten dennoch zur Schule kommen, so Beckeris heute. Für die kommenden Jahre sagt die Behörde voraus, dass die Zahl der Kinder mit Schulbegleitung von rund 4.000 auf 3.400 sinken soll.
7: Der Countdown zur Landtagswahl in Mecklenburg-Vorpommern läuft. Und ein Politiker sagt, bitte wählt nicht mich, sondern meine Konkurrentin im Wahlkreis. Der Schweriner Linken-Politiker Trepsdorf tritt zur Landtagswahl in seinem Wahlkreis gegen SPD-Spitzenkandidatin Schwesig an und gegen den AfD-Herausforderer Holm. Jetzt ermuntert er seine Wähler, die Stimme für Schwesig abzugeben. Michael Seidel erklärt, was es damit auf sich hat.
14: Trepsdorf nimmt sich als Direktkandidat selbst aus dem Rennen, um die aussichtsreichste Kandidatin gegen den AfD-Herausforderer zu unterstützen. Erklärtes Ziel, ein deutlicher Sieg Schwesigs über Holm, den die AfD zum Ministerpräsidentenkandidaten deklariert hatte. Bei der Zweitstimme wirbt Trepsdorf aber weiter für Die Linke. Die Zweitstimme entscheidet darüber, in welcher Stärke eine Partei in den Landtag einzieht. Der Zweikampf Holm gegen Schwesig wird nach jüngsten Umfragen sehr eng werden. Laut linken Parteichef Hennes Herbst sei Schwesig auf die Unterstützung der Linken angewiesen. Antifaschismus und Schutz der Demokratie stünden aber über dem parteipolitischen Ego der Linken. Mecklenburg-Vorpommern dürfe sich nicht zum Labor rechtsextremistischer Experimente machen lassen.
7: Zum 80. Geburtstag Schleswig-Holsteins hat Ministerpräsident Günther 5 Persönlichkeiten mit dem Verdienstorden des Landes ausgezeichnet. Bei der Ehrung gestern Abend im Jahrhunderthaus in Molfsee wurde besonderes Engagement für das Land und seine Menschen gewürdigt. Tobias Gellert berichtet.
15: Es sind 5 Persönlichkeiten aus Kultur, Wissenschaft, Kommunalpolitik und Sport. Wie zum Beispiel Christian Kuhnt, der Intendant des Schleswig-Holstein Musikfestivals. Aus der Wissenschaft sind GEOMAR-Direktorin Katja Mattes und Ilka Parchmann dabei. Die beschäftigt sich am Leibniz-Institut in Kiel vor allem damit, wie Naturwissenschaften besser vermittelt werden können. Ausgezeichnet wurden auch Reinhard Sager, der frühere Präsident des Deutschen Landkreistages, und Hans-Jakob Thiessen, der lange an der Spitze des Landes Landessportverbandes stand. Ministerpräsident Günther verwies darauf, wie engagiert und vielfältig sich Menschen hier im Land engagieren.
7: Und das waren für diese Stunde die Informationen kurz zusammengefasst aus Norddeutschland. Es gibt Streit zwischen Deutschland und Italien. Da geht es um den Umgang mit Asylbewerbern und es geht um das sogenannte Dublin-Prinzip. Das besagt ja, dass jeweils das Land für einen Asylbewerber zuständig ist, in dem er oder sie als erstes europäischen Boden betreten hat. Mehr zu dem Konflikt zwischen Deutschland und Italien und auch zu dem Fall, der das alles ausgelöst hat, gibt es hier bei uns gleich nach dem Sport. Und jetzt bringen wir Sie kurz und kompakt auf den aktuellen Stand.
2: In Kalifornien hat ein Prozess gegen den Meta-Konzern begonnen, der Strafzahlungen in Milliardenhöhe nach sich ziehen könnte. Mehrere Bundesstaaten werfen dem US-Unternehmen vor, mit seinen Online-Netzwerken Facebook und Instagram Minderjährige bewusst abhängig und so psychisch krank zu machen. Der Konzern hat die Vorwürfe zurückgewiesen. In dem Prozess will die Anklage auch Meta-Chef Zuckerberg befragen. Das Urteil könnte im Oktober fallen. Bundesjustizministerin Hubig will es Mietern leichter machen, ihre Wohnungen gegen Hitze zu schützen. Der Rheinischen Post sagte die SPD-Politikerin, dabei denke sie vor allem an Änderungen im Mietrecht, mit denen es einfacher wäre, Wohnungen mit Klimaanlagen oder Sonnenblenden auszustatten. Hubig verwies auf gesetzliche Hindernisse bei entsprechenden Vorhaben. Dafür müssten praktikable Regelungen geschaffen werden, sagte die Bundesjustizministerin. Der Iran hat Berichten aus den Vereinigten Arabischen Emiraten über Raketenbeschuss widersprochen. Die Aussagen seien völlig unbegründet, sagte ein Sprecher des iranischen Außenamts, wie die staatliche Nachrichtenagentur IRNA berichtete. Nach Angaben aus Abu Dhabi waren aus dem Iran zwei Raketen in Richtung der Emirate abgefeuert worden und ins Meer gefallen. In der Folge gab das Außenministerium bekannt, alle Handelsbeziehungen mit dem Iran vorerst auszusetzen. Das Wetter in Norddeutschland. Heute verbreitet dichte Wolken und häufig Schauer, vereinzelt Gewitter. Zum Abend hin trockener und teils freundlicher bei maximal 19 bis 22 Grad. Das war der kurze Überblick. Weiter geht's mit Andreas Sperling.
7: Und es ist jetzt 9.17 Uhr.
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7: Die Sorgen sind groß um Jamal Musiala, einer von Deutschlands besten Fußballern. Er ist bei einem Testspiel auf dem Platz zusammengebrochen und das schon zum zweiten Mal in Folge. Hendrik Lückhoff.
16: Erst am vergangenen Samstag beim Test gegen Leipzig und gestern dann wieder beim Test in Heidenheim. Beide Male nur kurz nach der Einwechslung. Er wirkte dann benommen, musste behandelt werden und den Platz verlassen. Hinterher meldete sich Musiala bei Instagram zu Wort und schrieb: "Es geht mir gut." Gleichzeitig gab er bekannt, eine neurologische Erkrankung zu haben, sogenannte Absenzen. Die würden kurz auftreten und seien gut behandelbar. Absenzen sind eine Form von epileptischen Anfällen. Darüber hinaus bestehe kein grundgesundheitliches Risiko, so Musiala. Er sei in Behandlung und habe gemeinsam mit den Ärzten entschieden, zu spielen. Der FC Bayern wusste Bescheid. Ob Musiala demnächst dann auch wieder spielt, ist unklar. Heute geht sie los, die Deutschlandtour, das wichtigste Etappenradrennen Deutschlands. Um den Norden macht die Tour allerdings einen Bogen. Holger Gerska.
17: Diesmal führt die Rundfahrt ausschließlich durch den Südwesten Deutschlands. Dem Prolog im hessischen Bad Orb folgen vier abwechslungsreiche Etappen durch Rheinland-Pfalz und Baden-Württemberg. Das Finale steigt nach insgesamt knapp 750 Kilometern am Sonntag auf einem Rundkurs in Heilbronn. Entscheidend allerdings dürfte schon die dritte Etappe sein. Auf dem Weg nach Bad Dürkheim werden sich die Podiumskandidaten dieser Rundfahrt absetzen können. Ein Favorit ist schwer zu markieren. Zwar steht der Tour de France-Dritte Isaac Del Toro in der Startliste, aber in dessen Mannschaft finden sich noch weitere Kandidaten, beispielsweise Nils Polit, der als bislang letzter deutscher Radprofi vor 5 Jahren die Tour gewinnen konnte. Weitere deutsche Topstarter sind zum Beispiel Georg Zimmermann und Maximilian Schachmann. Nicht am Start steht dagegen Florian Lipowitz. Der Tour de France-Dritte des vergangenen Jahres ist nach seinem im Juli in Frankreich erlittenen Schlüsselbeinbruch noch nicht wieder fit.
16: In Aachen läuft aktuell die Reit-WM und da starten heute die Wettbewerbe im Springreiten und in der Paradressur. Ja, richtig gehört, Paradressur. Denn olympische und paralympische Sportarten gehen in Aachen Hand in Hand in einer gemeinsamen Veranstaltung. Und Markus Tepper hat 2 der 4 deutschen Paraathletinnen in Aachen getroffen.
18: Regine Mispelkamp kommt aus einer Reiterfamilie. Mit 4 Jahren sitzt sie zum ersten Mal auf einem Pony. Der Reitsport wird auch ihr weiteres Leben bestimmen. In den 90er Jahren ist sie eine erfolgreiche Springreiterin. Sie macht das Reiten zum Beruf. Die 55-Jährige ist Pferdewirtschaftsmeisterin, betreibt in Geldern am Niederrhein einen eigenen Reitstall. Eher durch Zufall erhält sie 2013 die Diagnose Multiple Sklerose.
19: Ich glaube, der Sport hat alles aufgefangen. Für mich war es auch nach der Diagnose erst sehr, sehr schwer. Hatte ich auch ein sehr mentales Tief. Und irgendwann habe ich dann gesagt, okay, es nutzt ja nichts. Sondern habe ich es akzeptiert. Und seitdem bin ich viel offener, viel früher, viel, viel glücklicher. Und ich sage ja immer, ich habe mir mein Glück selbst gemacht.
18: Denn dieses Glück liegt auch mit Multiple Sklerose weiterhin auf dem Rücken der Pferde. Regine Mispelkamp reitet nun Paradressur. Eine Form der Therapie, aber auch Ausdruck eines selbstbestimmten Lebens trotz Erkrankung.
19: Sie ist ein Teil von mir, aber sie bestimmt mich nicht mehr.
18: Der Lohn für viel Mühe und Arbeit im Training, 2x Silber und 2x Bronze bei den zurückliegenden beiden Paralympics. Dort will Helen Brandt noch hin. Die 28-Jährige ist die Newcomerin in der deutschen Paradressurmannschaft. 2019 bekommt die Rheinländerin mitten in ihrer Ausbildung zur Krankenschwester eine seltene neurologische Erkrankung, die so schwer ist, dass sie zwischenzeitlich im Rollstuhl sitzt.
20: Die Pferde haben mich gerettet für meine Erkrankung, weil sie mir erstmal wieder ein Gefühl für meinen Körper gegeben haben, mein Gleichgewicht, meine Beweglichkeit und mir das Gefühl gegeben haben, ich bin auf dem Pferd ganz. Mein Bein ist zwar gelähmt, oder da war ja auch, als ich angefangen habe, wieder noch beide Beine gelähmt und der Bauch noch betroffen und das Becken. Aber ich fühlte mich sicher.
18: Schon immer im Reitsport zu Hause trifft Helen Brandt ihr Pferd, den imposanten Fuchswallach Vulcan Vegas, genannt Willi. Sie kämpft sich zurück ins Leben und Willi hilft ihr dabei. Gemeinsam starten sie jetzt bei der Reit-WM in Aachen.
20: Ich bin jetzt hier in Aachen und das verdanke ich meinem Pferd, weil er jeden Tag für mich kämpft und immer da ist. Und das ist für mich psychisch eine extrem große Stütze.
18: In der Paradressur werden Aufgaben geritten, die man auch aus den Prüfungen von Reitern ohne Handicap kennt. Jedoch angepasst an den Grad der körperlichen Einschränkung. Je nach Art der Einschränkung sind Hilfsmittel zum Auf- und Absitzen, aber auch an Sattel und Pferd während des Rittes erlaubt. Diese sogenannten kompensatorischen Hilfen sollen vor allem den Kontakt zwischen Pferd und Reiter sicherstellen, damit sie zusammen die Dressurprüfung erfolgreich absolvieren.
16: Und bis Sonntag ermitteln die Paradressurreiterinnen und Reiter in Aachen ihre Einzel- und Mannschaftsweltmeister.
21: Und das war's vom Sport mit Hendrik Lückhoff. Zwischen Deutschland und Italien gibt es Streit und dieser Streit verschärft sich. Streit um die Migrationspolitik. Deutschland will wieder sogenannte Dublin-Fälle nach Italien überstellen, also Asylbewerber, die zuerst dort europäischen Boden betreten haben. Bekannt geworden ist der Fall einer 22-jährigen Somalierin, die nach ihrer Ankunft in Lampedusa weiter nach Deutschland gereist war. Italien lehnt die Rücknahme ab und Vizepremier Matteo Salvini reagiert scharf und kritisiert auch deutsche Seenotrettungsorganisationen im Mittelmeer. Über die Hintergründe möchte ich jetzt sprechen mit unserer Italien-Korrespondentin Lisa Weiß. In dem aktuellen Fall laufen ja gerade offenbar mehrere Konfliktlinien zusammen. Warum sorgt gerade dieser Fall gerade jetzt für so viel Aufregung?
22: Also es ist vor einigen Tagen eben hier in Italien bekannt geworden, dass diese Somalierin eben jetzt heute zurücküberstellt werden sollte, wohl auch durch deutsche Flüchtlingshilfsorganisationen, die gut vernetzt sind. Und das haben Medien aufgegriffen, so wurde das hier zu einem größeren Thema. Jetzt ist es so, dass diese Somalierin, an deren Beispiel der Konflikt ja immer wieder erzählt wird, dass die jetzt ja im letzten Moment in Nürnberg in Kirchenasyl genommen worden ist. Und ich denke, bei ihr ist die Rücküberstellung erstmal vom Tisch vermutlich. Es gibt aber noch mehrere andere dieser sogenannten Dublin-Fälle, die eben jetzt in diesen Tagen überstellt werden sollen. Also der Konflikt an sich, der ist weiter da.
21: Den haben Sie jetzt skizziert, diesen Konflikt, die 22-jährige Somalierin, die über Lampedusa eingereist sein soll und Italien verweigert jetzt eben die Rücknahme. Die Frage ist, kann Rom das einfach so tun?
22: Da muss ich ein bisschen ausholen. Also eigentlich muss Italien solche sogenannten Dublin-Fälle zurücknehmen, hat das aber seit 2022 nicht mehr getan mit der Begründung, wir sind komplett überlastet, unser System ist überlastet. Und das hat Deutschland auch lange hingenommen. Aber jetzt ist in diesem Jahr im Juni ja dieses gemeinsame europäische Asylsystem eingeführt worden, wo es unter anderem darum gehen soll, die Lasten aus der Migration gerechter in der EU zu verteilen. Und im Vorfeld dieser Reform haben sich eben dann unter anderem Italien und Deutschland zusammengesetzt und gesagt, finden jetzt den Kompromiss für dieses Problem. Und das haben sie eigentlich auch gemacht, aber wie so oft liegt der Teufel im Detail. Sie haben gesagt, okay, wenn dieses gemeinsame europäische Asylsystem eingeführt wird, dann nimmt Italien wieder Fälle zurück. Aber die Frage ist jetzt, das glaubt Deutschland, dass einfach Italien ab Mitte Juni jetzt diese Dublin-Fälle übernehmen muss, auch Menschen, die einfach jetzt gerade in Deutschland sind, oder ob Italien nur die Migrantinnen und Migranten zurücknehmen muss, die ab Mitte Juni in die EU über Italien eingereist sind. Also es ist echt eine Datumsfrage nur. Und es gibt gar nicht so viele umstrittene Fälle, aber doch einige. Und die Somalierin, um die es jetzt immer ging, ist eben einer dieser Fälle, weil sie im März eingereist ist, aber jetzt überstellt werden sollte.
21: Es gibt ja einen in Italien, der besonders deutlich wird, auch in seinen Ausdrücken. Das ist Vizepremier Salvini. Hm. Der fordert Deutschland auf, deutsche NGOs auszubremsen, also Nichtregierungsorganisationen, die Menschen im Mittelmeer retten. Was steckt hinter dieser Kritik?
22: Also er und auch andere aus der Regierung stellen sich auf den Standpunkt, wir haben ja überhaupt nur so viele Migrantinnen und Migranten in Italien, weil eben diese NGOs, die unter deutscher Flagge fahren, viele Menschen aus dem Meer retten und nach Italien bringen. Und deswegen möchte er und auch andere aus der Regierung jetzt eine Kompensation und sagt auch, stopp doch mal die NGO-Schiffe, dann reden wir drüber, ob wir Menschen überhaupt aus Deutschland zurücknehmen. Ich persönlich würde es jetzt nicht überbewerten. Das ist eigentlich eine ganz andere Geschichte und hat erstmal nichts mit diesen Dublin-Fällen und europäischen Abkommen zu tun. Ich halte es auch nicht für realistisch, dass er das durchbekommt. Das ist so ein bisschen der typische polemische und auch populistische Stil dieser italienischen Regierung, die ja sehr rechts ist und stark gegen die private Seenotrettung kämpft.
21: Also Sie wollen gern den Ball ein bisschen flacher halten, wenn man das so sagen will. Aber droht denn nun trotzdem ein ernsthafter Konflikt zwischen Berlin und Rom?
22: Das ist eine tatsächlich gute Frage. Also man muss sehen, dass Deutschland für Italien ein ganz wichtiger Partner ist, gerade im Bereich Migration, dass sich auch Ministerpräsidentin Meloni und Bundeskanzler Merz auch persönlich ganz gut verstehen. Und so haben irgendwie beide Seiten eigentlich immer wieder betont, dass sie hervorragend kooperieren, sowohl der italienische Innenminister als auch, wir haben das deutsche Innenministerium angefragt, die haben auch gesagt, wir arbeiten doch in Fragen der Migrationspolitik eng und vertrauensvoll zusammen. Also dieser Konflikt kommt total ungelegen, aber gleichzeitig können beide Seiten nicht so richtig zurück, weil in Italien sind im kommenden Jahr Parlamentswahlen und die Regierung Meloni möchte wiedergewählt werden. Und es gibt da gerade so eine neue Splitterpartei, noch weiter rechts. Und Meloni und die Regierung befürchten offenbar, dass da Wähler dahin abwandern, wenn sie jetzt nicht einen ganz harten Kurs bei der Migration einschlägt. Und ja, in Deutschland sind ja im Herbst Landtagswahlen in ostdeutschen Bundesländern und da können ja die AfD nach Umfragen Rekordergebnisse erwarten. Und ich könnte mir vorstellen, dass das auch so ein Faktor ist, warum die Bundesregierung da ungern nachgeben will. Also ich sehe das als Zwickmühle, aber eigentlich hat keiner Interesse daran, das richtig, richtig hochkochen zu lassen.
21: Und wenn wir doch mal zum Schluss auf die europäische Ebene gucken, könnte dieser Streit Auswirkungen haben auf die reformierte europäische Asylpolitik?
22: Also Auswirkungen im Sinn von, die neue Reform wird wieder abgeschafft, das sicher nicht. Aber ich finde, man sieht daran, dass dieser Grundgedanke hinter dem gemeinsamen europäischen Asylsystem, also diese Zusammenarbeit, auch 2 Monate nach seiner Einführung noch nicht so richtig umgesetzt wird. Ich habe auch mit Experten, Asylrechtsexperten gesprochen und da hat einer auch gesagt, das sei doch eigentlich eine Ohrfeige für diese Asylreform, gerade auch, weil es ja gleichzeitig noch Streit um Schengen-Grenzkontrollen zwischen Italien und Spanien gibt, wegen der vielen Migrantinnen und Migranten, die in Ceuta angekommen sind. Also so richtig funktioniert das offenbar noch nicht mit diesem Wir arbeiten zusammen.
21: Es gibt also Streit um die Migrationspolitik, Streit zwischen Deutschland und Italien. Das waren Informationen von unserer Korrespondentin aus Rom, Lisa Weiß. So, die Musik hatte ein bisschen Ladehemmung, aber jetzt haben wir 2 Minuten vor 9:30 und hier gibt es gleich die nächsten Nachrichten.

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1: Um 9.29 Uhr mit Tarek Yusbashi. Am heutigen 19. August ist Welttag der humanitären Hilfe. Laut einer internationalen Datenbank wurden allein letztes Jahr 350 Helfer weltweit getötet. Besonders gefährlich ist die Lage für Helfer im Sudan. Ivo Körner, Länderreferent Sudan von Caritas International, reist im November selbst dorthin und erklärt auf NDR Info, warum das trotz der Gefahr wichtig ist.
2: Die Not ist unfassbar groß und vielfältig. Und wenn man überlegt, es sind im Sudan allein im Sudan 33 Millionen Menschen von humanitärer Hilfe abhängig. Es ist bei weitem die größte Krise weltweit. 21 Millionen Menschen leiden wirklich Hunger. Und wo wir ansetzen, also wir arbeiten, wir haben schon Projekte mit lokalen Partnern angestoßen.
1: Ivo Körner von Caritas International auf NDR Info. Der Welttag der humanitären Hilfe ist heute unser NDR Info-Thema. Mehr dazu hören Sie in der kommenden halben Stunde hier im Programm. In Kalifornien hat ein Prozess gegen den Meta-Konzern begonnen. Er betreibt die Online-Plattformen Instagram und Facebook. Mehrere US-Bundesstaaten werfen dem Unternehmen vor, unter anderem seine Plattformen absichtlich so gestaltet zu haben, dass Kinder danach süchtig werden. Aus der NDR-Nachrichtenredaktion Nina Schön.
3: Meta soll ausgenutzt haben, wie Gehirne von Kindern funktionieren, so der Vorwurf der kalifornischen Vizegeneralstaatsanwältin O'Neill. Außerdem kritisiert sie, dass der Konzern zu wenig dagegen unternommen hat, dass Kinder unter 13 Jahren Facebook und Instagram nutzen können, indem sie einfach ein falsches Geburtsdatum angeben. Das Suchtrisiko für Kinder soll Meta vor Eltern und Öffentlichkeit bewusst geheim gehalten haben. Die Staatsanwälte berufen sich auf Belege aus der internen Kommunikation von Meta. In dem Prozess sollen unter anderem Facebook-Gründer Mark Zuckerberg und der Instagram-Chef Mosseri aussagen. Als erster Zeuge der Bundesstaaten kam ein ehemaliger Facebook-Mitarbeiter zu Wort, der den Konzern inzwischen als Whistleblower kritisiert. Sollte Meta verlieren, könnte das Gericht Strafen von mehreren 100 Milliarden € verhängen.
1: Wegen der Folgen des Klimawandels drängt die SPD auf eine Grundgesetzänderung. Denn der Bund kann Anpassungsmaßnahmen bislang nur eingeschränkt finanzieren. Zuständig sind Länder und Kommunen. Für eine Änderung ist im Bundestag eine Zweidrittelmehrheit nötig und das geht nicht ohne die Stimmen der Opposition. Im Morgenmagazin von ARD und ZDF hat Bundesbauministerin Huberts von der SPD für eine Zusammenarbeit geworben.
4: Hier geht es um was sehr Essentielles. Der Klimawandel, wir alle spüren es und deswegen müssen wir hier auch eine Gemeinschaftsaufgabe draus machen. Bund, Länder und Kommunen, die sich um dieses Thema dann auch gemeinsam kümmern. Und die Union, die hat natürlich ihre Bauchschmerzen, da Mehrheiten auch einzugehen. Aber wenn wir uns um das große ganze Thema kümmern wollen und auch müssen, dann muss man das auch mal ein Stück weit auf Seite legen. Und darum wird es auch nächste Woche bei unserer Kabinettsklausur in Berlin gehen.
1: Bundesbauministerin Huberts. Bundesaußenminister Wadephul besucht heute die Schweiz. Die Reise ins Nachbarland ist seine erste Dienstreise nach der Sommerpause. Aus Berlin Markus Sambale.
5: Der deutsche Außenminister wird in Bern von seinem Schweizer Kollegen Ignazio Cassis empfangen. Und er besucht eine Botschafterkonferenz. Gemeinsame Sprache, gemeinsame Grenze. Das Nachbarland im Süden gilt als enger Partner, mit dem die Bundesregierung die Beziehungen weiter ausbauen will. Deutschland ist der wichtigste Wirtschaftspartner der Schweiz. Neben bilateralen Themen dürfte es um internationale Krisen gehen, zum Beispiel Russlands Krieg gegen die Ukraine. Die Schweiz steht politisch an der Seite der Europäischen Union und übernimmt auch weitgehend die Sanktionen gegen Russland. Anders als EU- und NATO-Staaten liefert die Schweiz aber keine Waffen an die Ukraine. Sie versteht sich als militärisch neutral.
1: Der chinesische Roboterhersteller Unitree ist an die Börse gegangen. Das Debüt fiel spektakulär aus, mit einem Plus von mehr als 600%. Aus Shanghai Eva Lambi-Schmidt.
6: Die menschenähnlichen Roboter und auch vierbeinigen Roboterhunde von Unitree haben in China Begeisterung ausgelöst. Neben Auftritten bei der Frühlingsfestgala im chinesischen Staatsfernsehen sind die tanzenden und saltusschlagenden Roboter auch laufend in Chinas Online-Medien zu sehen. Die aufsteigende Tech-Firma gilt als eines der Vorzeigeunternehmen Chinas. Im Gegensatz zu vielen Wettbewerbern ist Unitree profitabel und gemessen am Umsatz der weltgrößte Anbieter humanoider Roboter. Einige Beobachter warnen jedoch davor, dass das Unternehmen überbewertet werden könnte. Denn noch sind die Anwendungsgebiete begrenzt. Die Vision vom Alltagshelfer oder Fabrikmitarbeiter ist zwar das Ziel, aber noch weit in der Zukunft.
1: Berufspendler in Hamburg und Südholstein müssen heute früh mit erheblichen Verkehrsproblemen rechnen. Zum einen ist die Autobahn 1 in Richtung Lübeck gesperrt, zwischen dem Kreuz Bagdeheide und Bad Oldesloe im Kreis Stormarn. Grund ist nach Angaben der Polizei ein Schlagloch in der Baustelle. Auch die A7 in Hamburg war heute früh gesperrt. Ein LKW hatte stark riechenden Klärschlamm verloren, weil sich seine Ladeklappe geöffnet hatte. Zwischen Schnelsen Nord und Bahrenfeld gibt es immer noch 10 Kilometer Stau. Und das waren die Nachrichten.
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7: Die Wetteraussichten für heute: verbreitet dichte Wolken, häufig Schauer, vereinzelt Gewitter. Zum Abend hin trockener und teils freundlicher bei 19 bis 22 Grad. Morgen neben freundlichen Abschnitten ebenfalls oft wolkig mit Schauern und Gewittern. Temperaturen dann 20 bis 24 Grad. Gucken wir noch, wie es weitergeht an den kommenden Tagen. Am Freitag weiter unbeständig mit Schauern und Gewittern, aber auch freundlichen Abschnitten bei 20 bis 24 Grad. Dann am Sonnabend ein Wechsel aus Sonne und Wolken, Regen und Gewittern bei 18 bis 22 Grad. NDR Info, der Verkehrsservice mit 3 Meldungen. Wir fangen an auf der A1 Osnabrück Richtung Bremen zwischen Bremen-Brinkum und Hemelingen. 5 Kilometer stockender Verkehr vor einer Baustelle. Die A1 Hamburg Richtung Lübeck ist zwischen Kreuz Bagdeheide und Bad Oldesloe wegen Reparaturarbeiten gesperrt, dadurch 4 Kilometer Stau. Und A7 Flensburg Richtung Hamburg zwischen Quickborn und Bahrenfeld 10 Kilometer Stau. 9.36 Uhr, NDR Info mit Andreas Sperling. Humanitäre Helfer arbeiten dort, wo die Not am größten ist, in Gebieten, in denen oft Kriege toben oder Naturkatastrophen gewütet haben. Heute ist der Welttag der humanitären Hilfe und da erinnern wir an diese Menschen, die überall dort im Einsatz sind. Oft brauchen sie nicht nur Fachwissen und Idealismus, sondern auch Mut. Wir berichten jetzt aus der Demokratischen Republik Kongo. Dort breitet sich das Ebola-Virus rasant aus. Mit 2300 Todesfällen und rund 5000 Infizierten ist es der schwerste Ausbruch im Land. Gegen die aktuelle Virusvariante gibt es weder zugelassene Medikamente noch einen Impfstoff. Unsere Korrespondentin Karin Bensch berichtet über eine Krankenschwester, die selbst eine Ebola-Infektion nur knapp überstanden hat und die jetzt wieder anderen Menschen hilft.
8: Ihr zweiter Vorname ist Freude. Christine Furaha, 30 Jahre. Sie ist Krankenschwester in einer Klinik in Bunia, der Provinzhauptstadt der Region, die derzeit am stärksten unter dem Ebola-Ausbruch leidet. In diesem Krankenhaus behandeln Christine und ihre Kollegen täglich Ebola-Patienten. Hat sie Angst, sich anzustecken? Natürlich habe ich ein wenig Angst davor, aber wir sind medizinische Mitarbeiter und deshalb müssen wir unsere Sorgen verstecken. Unser Job ist es, dafür zu sorgen, dass Ebola-Infizierte überleben. Ein harter Job, der Christine sehr fordert, körperlich, mental, jeden Tag. Dann passiert etwas Schreckliches. Christine infiziert sich mit Ebola bei der Arbeit. Die Krankenschwester wird plötzlich selbst zur Patientin. Als ich krank wurde, fing mein ganzer Körper fürchterlich an zu schmerzen. Es war ein grausames Gefühl. Ich war sicher, dass ich sterben werde. Das Problem? Gegen diese seltene Ebola-Variante gibt es noch keinen zugelassenen Impfstoff. Erst jetzt beginnen erste klinische Tests für Medikamente gegen die Ebola-Variante Bundibugyo. Mit diesen Tests wird geprüft, ob 2 antivirale Therapien die Überlebenschancen von infizierten Patienten verbessern könnten und ob eine Kombination der Wirkstoffe sinnvoll ist. Zurück im Krankenhaus. Christine wird schwer krank, erzählt ihr Arzt und Kollege David Kitenge. Christine Furaha ist ein besonderer Fall. Sie hatte sehr hohes Fieber, bis zu 41 Grad. Das war sehr gefährlich. Zudem hatte sie durch die Ebola-Infektion Ausschlag und einen sehr starken Juckreiz am ganzen Körper. Christine bekommt Tabletten gegen den Juckreiz, Paracetamol gegen das Fieber. Vitamin C, Zink und viel Flüssigkeit, das ist alles. 4 Wochen kämpft Christine ums Überleben. Dann ist klar, sie ist geheilt. Ich bin unbeschreiblich glücklich, dass ich Ebola überlebt habe, dass ich jetzt wieder zu Kräften gekommen bin, dass ich geheilt bin. Auch zu Hause große Erleichterung, vor allem bei Christines Schwester und ihren Kindern, mit denen sie zusammenlebt. Die kleine Joyce, sie sagt, sie fand es sehr schlimm, dass sie ihre Tante nicht im Krankenhaus besuchen konnte. Wir sind sehr glücklich, dass sie wieder hier ist. Sie passt oft auf uns auf und sagt uns, dass wir uns durch Händewaschen vor Ebola schützen müssen. Christine Foraha will weiterhin im Krankenhaus arbeiten, denn sie ist nun immun gegen diese Variante. Und sie möchte dabei helfen, dass auch andere in Zukunft Ebola überleben.
7: Karin Bensch mit einem Beitrag aus der Demokratischen Republik Kongo heute zum Welttag der humanitären Hilfe.
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7: Roboter sind längst keine unbeholfenen Kisten mehr. Sie stehen auf zwei Beinen und sollen in Zukunft viele Aufgaben übernehmen können, die bislang nur Menschen erledigen konnten. Davon scheinen zumindest die Anleger des chinesischen Roboterherstellers Unitree überzeugt zu sein. Der legte heute früh ein fulminantes Börsendebüt hin. Die Aktien eröffneten 600% über dem Ausgabepreis. Aus Shanghai Eva Lambi-Schmidt.
6: Sie tanzen, schlagen Saltos und machen Kung-Fu. Die Robotershow hier bei der Neujahrsgala im chinesischen Staatsfernsehen begeistert die Massen. Videos der Roboter von Unitree gehen weltweit durchs Netz. Der 36-jährige Firmenchef Wang Xingxing ist gefragt, saß im vergangenen Jahr bei einem Treffen der großen chinesischen Firmenchefs mit Staats- und Parteichef Xi Jinping in vorderster Reihe. Seinen ersten humanoiden Roboter hat Wang bereits in seiner Studienzeit gebaut und dann im Alter von 26 Jahren das Roboterunternehmen Unitree gegründet, mit Sitz in der ostchinesischen Metropole Hangzhou. Den Börsengang in Shanghai bezeichnete er bereits im Vorfeld in den chinesischen Staatsmedien als Meilenstein. Und die Nachfrage nach den Aktien war riesig. Im Vorfeld wurden von Privatanlegern ursprünglich mehr als 8000 Mal so viele Aktien bestellt wie zunächst angeboten. Zu Handelsbeginn legten die Aktien von Unitree um mehr als 600% zu.
9: Aus meiner Sicht ist das einer der bedeutendsten Börsengänge des Jahres in China. Also wir müssen uns vorstellen, Unitree ist eigentlich das chinesische Tesla in der humanoiden Robotik sozusagen. Es hat einen extrem großen Marktanteil, ja, ein Drittel der weltweit ausgelieferten Roboter kommen von Unitree.
6: Sagt Jost Wübeke vom China-spezifischen Beratungs- und Analyseinstitut Sinolytics in Berlin.
9: Also insofern haben wir hier einen nationalen Champion, der irgendwie auch in China ja diesen Hype um die humanoide Robotik und die ja sogenannte physische KI symbolisiert.
6: Die aufsteigende Tech-Firma Unitree gilt als eines der Vorzeigeunternehmen Chinas. Im Gegensatz zu vielen Wettbewerbern ist Unitree profitabel und gemessen am Umsatz der weltgrößte Anbieter humanoider Roboter. Der Börsengang an Chinas stark reguliertem Aktienmarkt verschafft dem Unternehmen Zugang zu Kapital, was dann beispielsweise weiter in Forschung und Entwicklung gesteckt werden kann. Dies ist auch im Interesse der chinesischen Staats- und Parteiführung, die Zukunftsbranchen wie Robotik gezielt fördert. Jost Wübeke sieht darin eine Strategie, ähnlich wie beim Speicherchip-Hersteller CXMT, der vor wenigen Wochen an die Börse gegangen war.
9: Mit diesen Börsengängen werden ja ganz offensichtlich auch Unternehmen gefördert und forciert, die ja nationale Champions sind. Ja, und auch, also sozusagen, das sind die CATLs ihrer Industrie. Und das finde ich einfach spannend zu sehen, wie einfach mit diesen Börsengängen, diesen Unternehmen dann nochmal ein Wachstumsschub gegeben wird.
6: Einige Beobachter warnen jedoch vor Risiken, das Unternehmen Unitree und das Zukunftsfeld der Robotik zu hoch zu bewerten. Dennoch sind die Anwendungsgebiete begrenzt. Die Roboter von Unitree werden meist in Shows oder in Bildungseinrichtungen und Forschungslaboren eingesetzt. Die Vision vom Alltagshelfer oder Fabrikmitarbeiter ist zwar das Ziel, aber noch weit in der Zukunft. Die USA haben zudem kürzlich die Einfuhr ausländischer humanoider Roboter verboten. Dies würde vor allem chinesische Hersteller treffen, die bislang den weltweiten Markt für humanoide Roboter dominieren.
7: Soweit Informationen aus Shanghai zum fulminanten Börsenstart von Chinas Roboterfirma Unitree. Und wir bleiben noch kurz beim Aktienmarkt, wechseln aber nach Europa. Da hat der deutsche Aktienindex nach den jüngsten Gewinnmitnahmen der internationalen Schwäche von Technologieaktien getrotzt. Im frühen Handel lag der deutsche Leitindex fast unverändert zum Vortagesschluss. Aktuell notiert der DAX bei 26.112 Punkten. Rohöl hingegen hat sich weiter verteuert. Das Barrel der Nordseesorte Brent notierte heute früh bei 91,51 US$. Heute ist der Welttag der humanitären Hilfe, das haben wir in dieser Stunde schon mehrfach betont. Dieser Tag erinnert an die vielen Organisationen, an die vielen Menschen, die sich weltweit auch unter widrigen Umständen tagtäglich bemühen, Menschen in Not zu helfen, sie mit dem Nötigsten zu versorgen. Und das größte Problem dabei ist oft das Geld, denn die Mittel für Hilfsorganisationen werden immer weniger. Das ist unser Thema gleich. Vorher fassen wir aber für Sie wichtige Themen dieses Tages kurz zusammen.
1: Der Facebook- und Instagram-Konzern Meta muss sich in den USA wegen der Nutzung seiner Online-Dienste durch Minderjährige vor Gericht verantworten. Mehrere US-Bundesstaaten werfen dem Unternehmen vor, die Plattformen absichtlich so gestaltet zu haben, dass Kinder und Jugendliche süchtig werden. Meta weist die Vorwürfe von sich. Sollten die Kläger Recht bekommen, könnten zentrale Funktionen von Facebook und Instagram beschränkt werden und Milliarden an Strafzahlungen fällig werden. Bundesjustizministerin Hubich hat Änderungen des Mietrechts ins Gespräch gebracht, um den Hitzeschutz zu vereinfachen. Sie könne sich vorstellen, es Mieterinnen und Mietern zu erleichtern, Wohnungen mit Klimaanlagen oder Sonnenblenden auszustatten, sagte die SPD-Politikerin der Rheinischen Post. Bisher haben Mieter keinen gesetzlichen Anspruch auf entsprechende Einbauten. Dafür ist in der Regel die Zustimmung des Vermieters erforderlich. Zum heutigen Welttag der humanitären Hilfe fordern viele Organisationen mehr Unterstützung. Die Zahl der humanitären Krisen nehme zu, während die Finanzierung immer weiter schrumpfe, sagte die Vorsitzende des Dachverbands von Entwicklungs- und Hilfsorganisationen FENRO Heinlein. Nach Angaben der Aid Worker Security Database kamen im vergangenen Jahr weltweit etwa 350 humanitäre Helfer ums Leben, etwa die Hälfte der Getöteten im Gaza-Krieg. Hunderte weitere wurden verletzt oder entführt. Das Wetter in Norddeutschland. Heute verbreitet dichte Wolken und häufig Schauer, vereinzelt Gewitter, zum Abend hin trockener und teils freundlicher bei maximal 19 bis 22 Grad. Das war der kurze Überblick. Zurück zu Andreas Sperling.
7: 9.47 Uhr ist es jetzt. Und wir haben es gesagt, heute 19. August, Welttag der humanitären Hilfe. Laut Vereinten Nationen sind weltweit rund 250 Millionen Menschen auf humanitäre Hilfe angewiesen. Hilfe für notleidende Menschen sei auch im sicherheitspolitischen Interesse Deutschlands, sagt Sirat Güler, Staatsministerin im Auswärtigen Amt, in einem ARD-Interview. Das Budget für humanitäre Hilfe ist zuletzt aber gekürzt worden, nicht nur in Deutschland. Wofür reicht das Geld noch? Das ist die Frage und das ist auch unser NDR-Info-Thema heute früh. Mein Kollege Stefan Schlag hat mit dem Direktor des Welternährungsprogramms gesprochen. Das Gespräch hören wir gleich. Zunächst aber Nicole Markwald aus Berlin, die mit einem Helfer gesprochen hat.
10: Als Lukas Eichelter vor einer Woche in der sudanesischen Hauptstadt Khartoum landet, sieht er pure Verwüstung.
11: Wenn man hier schon landet, sieht man zerbombte Flugzeuge. Die Stadt ist perforiert. Also es schaut aus, als wäre man mit einem Pfefferstreuer über die Stadt gegangen und hätte jedes Gebäude gesprenkelt, also komplett zerschossen.
10: Der 34-Jährige ist humanitärer Helfer. Seit Januar ist er für das Welternährungsprogramm der Vereinten Nationen im Sudan. In dem afrikanischen Land herrscht seit 3,5 Jahren Bürgerkrieg. Eichelter beschreibt Khartoum als Geisterstadt. Sie ist mit Minen übersät. Aus der Luft kommt es immer wieder zu Drohnenangriffen. Der Sudan ist gut 5-mal so groß wie Deutschland. 20 Millionen Menschen sind von humanitärer Hilfe abhängig. Und 5 Millionen haben so wenig zu essen, dass sie als extrem hungergefährdet gelten, erzählt Eichelter. Doch wegen unsicherer Finanzierung können er und seine Kollegen an über 3 Millionen Menschen nur die Hälfte der eigentlich nötigen Ration verteilen.
11: Eine Ration sind 2100 Kalorien, das heißt, diese Menschen leben von 1050 Kalorien am Tag, die sie von uns bekommen. Und das hat ausschließlich Finanzierungsgründe.
10: In Deutschland ist humanitäre Hilfe im Auswärtigen Amt angesiedelt. Im Haushalt 2025 war sie um die Hälfte auf rund 1,06 Milliarden Euro gekürzt worden. Geld, um beispielsweise in Notgebieten Trinkwasser bereitzustellen, medizinische Versorgung zu ermöglichen, Essen zu verteilen. Serap Güler, Staatsministerin im Auswärtigen Amt, nennt die Einschnitte schmerzhaft, aber unvermeidbar. Trotzdem diene humanitäre Hilfe auch den deutschen sicherheitspolitischen Interessen. Deshalb fordert die CDU-Politikerin eine bessere Finanzierung der humanitären Hilfe.
12: Umso wichtiger ist es, dass wir jetzt den Haushalt für das nächste Jahr, wo wir jetzt auch nach der Sommerpause in das parlamentarische Verfahren gehen, dass wir da noch mal eine Schippe drauf bekommen.
10: Die Mittelkürzung hat dazu geführt, dass die Bundesregierung priorisiert. Nach Gülers Worten stehen Sudan, Gaza, der Mittlere Osten insgesamt und nach wie vor die Ukraine oben auf der Liste. Ralf Südhoff vom Think Tank Center for Humanitarian Action findet Priorisieren schwierig.
13: Geben wir jetzt die Hilfe den Menschen, die sie politisch aus unserer Sicht für uns am wichtigsten sind oder die Länder oder die Partner oder wo wir Wirtschaftsinteressen verfolgen wollen? Oder gehen wir wie eine Ärztin, wie ein Arzt danach, wer braucht am dringendsten unsere Hilfe?
10: Weltweit sind rund 300 Millionen Menschen nach Naturkatastrophen oder kriegerischen Auseinandersetzungen auf humanitäre Hilfe angewiesen.
7: Humanitäre Hilfe, vor allem eben in Zeiten knapper Kassen. Mein Kollege Stefan Schlag hat darüber mit dem Direktor des Welternährungsprogramms in Deutschland, Martin Frick, gesprochen. Deutschland ist immer noch einer der größten Geldgeber. Aber was machen wir mit unserem Geld eigentlich möglich?
14: Nun, wir retten Menschen ganz einfach vor dem Verhungern. Sie haben es eben gehört von Lukas Eichelter. Das ist die Realität unserer Mitarbeitenden weltweit, dass wir es mit Menschen zu tun haben, fast 300 Millionen, die nicht wissen, wo die nächste Mahlzeit herkommt. Wir versuchen, diese Not zu lindern, und das ist immer schwieriger geworden.
15: Schwieriger geworden, weil das Geld weniger wird?
14: Das ist ein Aspekt, ein großer. Wir hatten im Jahr 2025 praktisch über Nacht ein Drittel weniger Finanzierung. Wir haben bis jetzt

0: die am meisten unsere Hilfe brauchen. Und das wird immer stärker, diese Priorisierung, so sehr, dass wir zum Teil Menschen, die schon hungern, Nahrungsmittel nicht geben können, damit wir Verhungernde noch retten können. Wir arbeiten mit über 1000 Nichtregierungsorganisationen vor Ort. Wir sind tief in der Gesellschaft. Wir sitzen nicht in den Hauptstädten, sondern wir sind da, wo die Krise am schärfsten ist, wo die Naturkatastrophe zugeschlagen hat, wo aktiv gekämpft wird, und sind direkt an unseren Hilfsempfängern dran.
1: Sie sind angewiesen auf das Engagement Ihrer Mitarbeiterinnen und Mitarbeiter. Das haben wir auch gerade in dem Bericht gehört. Angesichts der Gefahren, die es gibt in Kriegs- und Krisengebieten, wird es schwieriger, Helfer zu finden?
0: Es sind tatsächlich die Menschen, die bei uns helfen, aus Überzeugung dabei. Da gibt es zum Teil unglaubliche Geschichten. Wir hatten im Gaza unsere Mitarbeitenden in einem Haus. Da ist buchstäblich das Dach weggebombt worden. Dann haben wir diese Menschen evakuiert. Nachdem sie 2 Tage in Sicherheit waren, sind sie auf eigenem Wunsch sofort wieder zurück nach Gaza, um zu helfen. Ich glaube, das ist ein besonderer Menschenschlag, der das macht.
1: Wie verhindern Sie, dass Ihre Hilfe politisch instrumentalisiert oder auch von Konfliktparteien missbraucht wird?
0: Nun, zum ersten Teil der Frage. Wir sind komplett projektfinanziert. Das heißt, wir können nur da arbeiten, wo wir Geld bekommen. Wenn die Bundesregierung uns sagt, hier ist Geld für den Sudan, dann setzen wir dieses Geld auch im Sudan ein. Auf der anderen Seite sind unsere Mitarbeitenden jeden Tag in humanitäre Diplomatie involviert. Wir sprechen mit den Konfliktparteien. Wir stellen sicher, dass wir, was meistens funktioniert, nicht beschossen werden. Wir setzen aber auch klare Bedingungen, dass wir selber entscheiden, wie verteilt wird und wo verteilt wird und vor allem an wen verteilt wird.
1: Sind Sie trotzdem manchmal gezwungen, sich auf eine Seite zu schlagen?
0: Nein, das können wir nicht und das dürfen wir nicht. Sie müssen sich vorstellen, wir sind unbewaffnet unterwegs. Unser Schild ist die Neutralität. Wenn wir auch nur in den Verdacht kommen würden, eine Konfliktpartei besser zu behandeln als die anderen, werden wir selbst zur Zielscheibe.
1: Können Sie vor allem akute Not lindern oder bekämpfen Sie Hunger auch langfristig?
0: Nun, wir haben ein sogenanntes doppeltes Mandat. Wir machen also beides. Wir leisten humanitäre Hilfe und wir kümmern uns auch darum, dass die Grundbedingungen für Nahrungsmittelversorgung wiederhergestellt werden können. Allerdings ist es zurzeit knapper Kassen so, dass wir immer mehr investieren müssen in die akute Hilfe. Und wenn wir die langfristige Hilfe vernachlässigen, also das, was wir aus dem BMZ bekommen, dann riskieren wir, dass eben die Zahl der humanitär Hilfsbedürftigen noch weiter ansteigt.
2: Das sagt der Direktor des Welternährungsprogramms in Deutschland, Martin Frick.
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2: Und da stellen wir Ihnen einen Film vor, der auch irgendwie zu dem heutigen Welttag der humanitären Hilfe passt. Es geht um eine Liebesgeschichte aus dem Libanon vor dem Hintergrund von Krieg, Wirtschaftskrise und der großen Frage, lohnt es sich noch an eine Zukunft in der eigenen Heimat zu glauben? A Sad and Beautiful World. Der Film wurde in Venedig mit dem Publikumspreis ausgezeichnet und als libanesischer Kandidat für den Oscar als bester internationaler Film ausgewählt.
4: Halt dich jetzt besser irgendwo fest. Der Zug setzt sich nämlich in Bewegung. Schneller und schneller. Tschuk,
5: tschuk, tschuk. Ein alter Eisenbahnwaggon wird für Nino und Jasmina zum magischen Zug. Zu einem Ort, mit dem die beiden Kinder in ihrer Fantasie den Libanon verlassen können. Irgendwohin, wo es sicher ist. Wo die Toten wieder lebendig sind. Wo Familien nicht auseinanderbrechen.
4: Der Zug fährt nach Beirut. Er steigt zum Himmel auf und berührt die Sterne im All.
5: Nino und Jasmina werden am selben Tag in Beirut geboren, nur Sekunden voneinander entfernt. Sie lernen sich als Kinder kennen, verlieben sich, verlieren sich wieder aus den Augen. 25 Jahre später begegnen sie sich durch einen Autounfall erneut. Plötzlich sieht A Sad and Beautiful World fast wie eine klassische romantische Komödie aus.
6: Guter Wein, gutes Essen und Sie werden sehen, die Probleme sind gegessen.
3: Haben Sie noch nie von Chinino gehört? Gut, von mir aus lade ich das ganze Wartezimmer ein. Hey, ihr seid alle eingeladen!
5: Nino, gespielt von Hasana Kiel, besitzt ein Restaurant. Er ist charmant, impulsiv, notorisch optimistisch. Einer, der glaubt, dass man fast jedes Problem mit gutem Essen und genügend Lebensfreude lösen kann. Jasmina, gespielt von Munja Akel, sieht dieselbe Welt vollkommen anders. Sie arbeitet als Wirtschaftsberaterin und will raus aus dem Libanon. Sie liebt ihre Heimat, glaubt aber nicht mehr an eine Zukunft in dem Land.

0: Regisseur Cyril Harris spielt mit den bekannten Gegensätzen zwischen Optimisten und Pessimisten. Aber je länger der Film dauert, desto schwieriger wird es zu sagen, wer der beiden realistischer auf das Land blickt. Der Libanon ist nicht nur Kulisse einer Liebesgeschichte, er wird zum unsichtbaren dritten Partner dieser Beziehung.
1: Ich will nicht, dass du stirbst.
2: Ich bin schon vor langer Zeit gestorben. Du bist für mich mein Ein und Alles. Dieses Leben will ich nur mit dir führen. Ich kann dir...
1: Aber ich nicht. Mein Liebster, glaubst du, ist das wirklich unser Schicksal?
0: Harris erzählt von Krieg und politischer Instabilität, vom wirtschaftlichen Zusammenbruch und von einem Land, das immer wieder aufgebaut wird, um danach in die nächste Krise zu geraten. Das Wohltuende daran, A Sad and Beautiful World ist keine Geschichtslektion. Die große Politik wird hier im Privaten verhandelt. Das Restaurant von Nino bekommt keine Lebensmittel mehr. Wohnraum wird teuer. Entweder geht man oder man bleibt. Harris hält erstmal dagegen, mit Romantik.
1: Hast du dich nochmal verliebt? Nach mir?
2: Das ist ja eine sehr intime Frage.
1: Wie oft denn?
2: Sollen wir beide kurz zählen?
1: Okay.
2: Okay.
0: Durch die anfängliche Leichtigkeit im Film spürt man die Verschiebung Richtung Realität umso stärker. Der Libanon lässt sich nicht dauerhaft wegromantisieren. Das musste Harris auch während der Dreharbeiten erfahren. Teile des Films wurden 2024 gedreht, während der Krieg zwischen Israel und der Hisbollah eskalierte. Über Beirut waren während der Produktion Drohnen zu sehen und Überschallknalle zu hören. Drehorte mussten aufgegeben werden. Sein Film schöpft aus seinen eigenen Erfahrungen im Libanon, aus einem Land, in dem für seine Generation das Nachdenken über Auswanderung zum Lebensgefühl gehört. Hoffnung bedeutet hier nicht automatisch zu bleiben. Wegzugehen bedeutet nicht automatisch aufzugeben. Am Ende erzählt das Sad and Beautiful World von einer Liebe zu einem Menschen und zu einem Land, die gerade deshalb so kompliziert ist, weil man sehr genau sieht, was einem diese Liebe abverlangt.
3: Anna Wollner war das über den libanesischen Film A Sad and Beautiful World, der von morgen an in unseren Kinos zu sehen ist.

Sie hören NDR Info gleich um 10 mit den Nachrichten. Und anschließend macht hier mein Kollege Marius Zekri weiter. Ich wünsche Ihnen noch einen schönen Tag. Am Mikrofon bis hierher, Andreas Sperling.

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1: Um 10 Uhr mit Tarek Yusbashi. In Oakland in Kalifornien läuft derzeit ein großer Prozess gegen Meta. Mehrere US-Bundesstaaten werfen dem Social-Media-Konzern vor, mit ihren Plattformen Kinder und Jugendliche gezielt süchtig zu machen. Jetzt wurden die Eröffnungsplädoyers gehalten. Aus Los Angeles, Reinhard Spiegelhauer.
2: In ihrem Eröffnungsplädoyer zitierten die Kläger immer wieder eine Formulierung, die sie in internen Meta-Dokumenten gefunden haben. The young ones are the best ones. Meta werfe ganz bewusst und gezielt den Angelhaken nach jungen Menschen aus, um sie dann möglichst lange auf ihren Plattformen zu halten mit Techniken, die suchtfördernd seien. Die Verteidigung erwiderte, Zitate würden bewusst aus dem Zusammenhang gerissen. Die Ankläger pickten sich aus den Abermillionen-Accounts einige wenige problematische heraus. Altersverifikation sei ein grundsätzliches Problem. Und warum denn dabei nicht die App-Stores in die Pflicht genommen würden?
1: Der heutige 19. August ist der Welttag der humanitären Hilfe. Aus diesem Anlass fordert die Staatsministerin im Auswärtigen Amt Güler mehr staatliche Mittel. Darüber müsse bei den Beratungen zum Bundeshaushalt Anfang September gesprochen werden, sagte die CDU-Politikerin dem ARD-Hauptstadtstudio. Aus Berlin Nicole Markwald.
3: Zum Welttag der humanitären Hilfe sagte Serap Güler, notleidenden Menschen zu helfen sei angesichts von Krisen und Krieg weltweit in unserem ureigenen politischen Interesse. Die humanitäre Hilfe ist im Auswärtigen Amt angesiedelt. Vor 2 Jahren wurden die Mittel um rund die Hälfte gekürzt. Für dieses und nächstes Jahr sind rund 1 Milliarde Euro vorgesehen. Mit dem Geld wird beispielsweise in Notgebieten Trinkwasser bereitgestellt, medizinische Versorgung ermöglicht oder Essen verteilt.
1: Mieterinnen und Mieter sollen sich nach Ansicht von Justizministerin Hubig künftig einfacher vor Hitze schützen können. Der Rheinischen Post sagte die SPD-Politikerin, dass sie sich vorstellen könne, dafür das Mietrecht zu ändern. Damit könnte es beispielsweise einfacher werden, die Wohnung mit Klimaanlagen oder Sonnenblenden auszustatten. Bisher gilt, wer bauliche Änderungen an der Wohnung vornehmen will, braucht zwingend das Einverständnis des Vermieters. Der kann bisher aus diversen Gründen solche Installationen verbieten. Laut Hubig braucht es künftig für beide Seiten praktikable Regeln. Die USA und Südkorea wollen ihr laufendes gemeinsames Militärmanöver offenbar deutlich verkürzen. Das berichten übereinstimmend südkoreanische Medien. Zuvor hatte US-Präsident Trump angeordnet, die amerikanische Beteiligung zurückzufahren. Aus Tokio Johannes Elhoff.
4: Nur die erste Woche mit Verteidigungsoperationen findet demnach wie geplant statt. Die zweite Phase, in der ein Gegenangriff geübt werden sollte, falle aus. Auch einzelne praktische Übungen mit Soldaten und militärischem Gerät sollen gestrichen oder verschoben werden. Nach Medienberichten haben sich die USA und Südkorea gestern darauf verständigt. Trump hatte am Sonntag verlangt, die amerikanische Beteiligung an dem Manöver deutlich zu reduzieren und dabei auf sein gutes Verhältnis zu Nordkoreas Machthaber Kim Jong-un verwiesen.
1: Mehrere Politiker fordern, dass der Bund die deutschen Seehäfen stärker unterstützt. Ein neues Rechtsgutachten zeigt, dass dafür keine Grundgesetzänderung nötig wäre, obwohl laut Grundgesetz die Länder für die Häfen zuständig sind. Der maritime Koordinator der Bundesregierung Ploss sagte, in den Nachbarländern Niederlande oder Belgien werde Hafenpolitik als nationale Aufgabe verstanden. Die gesamte Politik stehe hinter den Häfen. Der Bremer Bürgermeister Bovenschulte verlangt nun höhere Investitionshilfen der Bundesregierung. Bisher zahlt der Bund jährlich für alle Seehäfen zusammen rund 40 Millionen Euro. Einen höheren Zuschuss hat die Regierung bisher abgelehnt, auch mit der Begründung, dafür müsse das Grundgesetz geändert werden. Die Meere rund um Europa erwärmen sich wegen des Klimawandels rasant. In diesem Sommer gab es laut der Forschungsinitiative World Weather Attribution von Irland bis ins Mittelmeer massive marine Hitzewellen. Aus der ARD-Klimaredaktion Stefan Hübner.
5: Die Hitzewellen dieses Sommers erfassten weit über 2/3 der untersuchten Meeresflächen. In den meisten Regionen lag die Erwärmung über dem weltweiten Mittel von 1,4 Grad Celsius. Im Mittelmeer stiegen die Spitzenwerte der Meerestemperatur sogar um etwa 3 Grad. Die Folgen können verheerend sein. Meerestiere sterben oder wandern in kühlere Regionen ab. Nahrungsketten verändern sich. Das gefährdet Meeresökosysteme und die Fischerei. Außerdem erhöht sich das Sturmrisiko.
1: Das waren die Nachrichten.
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6: Tja. Tja, da sieht es heute ziemlich durchwachsen aus bei uns. Es gibt verbreitet Wolken und häufig auch Schauer. Vereinzelt sind sogar Gewitter möglich. Erst zum Abend hin wird es trockener und teilweise auch freundlicher. Die Temperaturen immerhin sind noch einigermaßen sommerlich bei 19 bis 22 Grad. Morgen dann mal freundlich, mal wolkig mit Schauern oder Gewittern. Das alles dann bei maximal 20 bis 24 Grad. NDR Info, der Verkehrsservice, Staus und Behinderungen auf der A1 Osnabrück Richtung Bremen zwischen Brinkum und Hemelingen, 3 Kilometer Stop and Go. Die A1 Hamburg Richtung Lübeck ist zwischen Bargteheide und Bad Oldesloe gesperrt, hier aktuell 4 Kilometer Stau. Und auf der A7 Flensburg Richtung Hamburg zwischen Quickborn und Bahrenfeld, 10 Kilometer Stau. Der Mittwochvormittag, 6 Minuten nach 10, Sie hören NDR Info mit Marius Zekri. Waldbrände, Hitzeschutz, anhaltende Reformdebatten, schlechte Umfragewerte für die Union und dazu die AfD weiter im Aufwand. Die Themen gehen im politischen Berlin nicht aus, auch nicht in der Sommerpause. Aber warum war und ist vom Kanzler nichts zu hören zu all dem? Wo ist er? Georg Schwarte, unser Korrespondent in der Hauptstadt, hat sich auf die Suche begeben.
7: Nur für den Fall, dass wer vergessen hat, wie der Mann, den Sie Kanzler nennen, klingt. So nämlich.
8: Okay, so, vielen Dank. Schöne Ferien. Dir auch. Ja, tschüss.
7: Tschüss. Das war das bisher letzte öffentliche Wort von Kanzler Merz. 29. Juli, so gegen 17 Uhr. Danach Schweigen und Urlaub, hieß es vom Regierungssprecher.
9: Er wird anschließend ein paar freie Tage haben.
7: So bummelig 27 freie Tage. Gute 4 Wochen vermutlich. Aber Friedrich Merz ist ja nicht weg. Nur woanders. Wo genau, weiß offiziell keiner. Aber er beobachtet aufmerksam alles, sagt der stellvertretende Regierungssprecher Hille, der nicht in den Urlaub durfte, sondern mitbeobachtet.
10: Der Kanzler beobachtet immer, egal wo er sich aufhält, was in Deutschland, in Europa und in der Welt passiert.
7: Und da gab es einiges zu beobachten. Gut 12.000 Hitzetote als Halbjahresbilanz, Rekordniedrigwasser in den Flüssen, Brände gab es und gibt es, den größten jemals in NRW. Grünen Co-Chef Banaschak wundert sich.
11: Es reicht in einer solchen Situation nicht aus, das Wetter nur aus dem Urlaub heraus zu beobachten.
7: Zu beobachten war ja auch ein vereitelter Drohnenanschlag am Flughafen Leipzig und der Kanzler.
10: Er äußert sich dann, wenn er sich äußert.
7: Und beobachtet weiter, hartnäckig schweigend. Der Mann braucht Regierungserholung, auch wenn seine Parteifeindin Merkel das für sich einst anders formulierte.
12: Mit der Erholung bei der Bundeskanzlerin ist es so, dass der sicherste Weg sowieso der ist, dass man sich während der Arbeit erholt.
7: Aber die Zeiten waren wohl andere. Wobei auch Merkel, wie Merz, durchaus mal 4 Wochen weg war, also woanders im Dienst.
13: Ein Bundeskanzler, auch wenn er mal ein paar Tage versucht auszuspannen, ist natürlich immer im Dienst. Von daher kann man auch keinen Endpunkt sozusagen nennen, wann diese Zeit vorbei ist.
7: Der Endpunkt in Sachen Klimafolgenschutz zum Beispiel. Bisher 12.000 Hitzetote. Der stellvertretende Regierungssprecher Hille spricht, weil Merz schweigt, deshalb viel und oft übers Klima und begleitet das Thema, so wie Merz eben auch, was immer das heißt, das Klimathema begleiten.
10: Wie Sie sich vorstellen können, begleitet der Bundeskanzler dieses Thema natürlich intensiv, sodass Sie davon ausgehen können, dass der Bundeskanzler bestens in diesem Thema dabei ist und das Thema engstens begleitet und
7: die Opposition begleitet das mit Spott. Die will allmählich wissen, wo ist er denn, der Kanzler? Und warum sagt er nichts? Nichts zu Drohnen, nichts zum Rentenstreit, nichts zur Dürre, nichts zur Hitze und zum Klima.
11: Auf Feigheit, Bräsigkeit und Ignoranz kann man keine Kanzlerschaft aufbauen.
7: Im Kanzleramt bauen sie auf Sommerpause. Ruhe und kein öffentliches Kanzlerwort, weil sich durch Reden nicht alles ändert, zum Beispiel beim Niedrigwasser. Nur wenn man einen Hebel oder, wie Regierungssprecher Hille erstaunlicherweise sagt, einen Knopf umlegt.
10: Da bringt es nichts, die Erwartung zu schüren. Da könne man einen Knopf umlegen und übermorgen ist wieder genug Wasser im Rhein und alles funktioniert wieder.
7: Berliner Politikexperten vermuten Methode. Willst du was gelten, dann mach dich selten. Zumal manche CDUler Friedrich Merz vermutlich lieber im Urlaub als in den Landtagswahlkämpfen sehen, ätzt der grüne Banaschak.
11: Das ist jetzt keine Option, dass der Bundeskanzler erst nach den Landtagswahlen in Sachsen-Anhalt, Berlin und Mecklenburg-Vorpommern die politische Bühne wieder betritt. Vor allem in der Situation, in der wir uns befinden.
7: Die Situation heißt trotzdem Sommerpause. Nächste Woche dann Kabinettsklausur. Merz wird dann wohl da sein. Und dann ist der Sommer zu Ende. Und dann kommt, was schon Merkel wusste.
12: Dann kommt der Herbst und dann kommt der Winter der Entscheidungen. Jetzt kommen überhaupt nur noch Entscheidungen.
6: Und dann, um mit dem Kaiser zu sprechen und nicht mit dem Kanzler, schauen wir mal. Das war die Spurensuche nach dem Kanzler von unserem Hauptstadtkorrespondenten Georg Schwarte. 10 nach 10.
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6: Für knapp 26.000 Kinder in Schleswig-Holstein beginnt heute der Ernst des Lebens. Das sind etwa 500 Erstklässlerinnen und Erstklässler mehr als im Vorjahr. Und für die ändert sich in diesem Schuljahr einiges. Lena Hamann berichtet.
14: Eine Unterrichtsstunde Deutsch und Mathe in der Woche mehr haben die ersten Klassen ab diesem Schuljahr, um die Grundkompetenzen zu stärken. Auch mehr Lernstandserhebungen soll es in der Grundschule geben. Verbindlich im ersten Jahrgang, freiwillig in Klasse 2. Laut Bildungsministerium soll Förderbedarf so früh erkannt und die Schülerinnen und Schüler individueller unterstützt werden können. Und ab diesem Schuljahr haben die Erstklässlerinnen und Erstklässler an den 394 Grundschulen im Land erstmals einen Rechtsanspruch auf 8 Stunden Betreuung am Tag. Wegen Bauverzögerungen müssen einige Schulen aber noch mit Übergangslösungen arbeiten. Dort wurden Container aufgestellt oder noch einfacher, Klassenräume sollen doppelt genutzt werden.
6: Soll der Bund die norddeutschen Häfen in Zukunft stärker finanziell unterstützen? Bislang hat das die Berliner Regierung unter anderem mit Verweis auf das Grundgesetz abgelehnt. Ein Rechtsgutachten der Industrie- und Handelskammer Nord zeigt nun, dass die stärkere Unterstützung auch ohne Grundgesetzänderung möglich ist und Hamburg sieht sich dadurch bestätigt.
15: Rund 40 Millionen Euro zahlt der Bund jährlich als Lastenausgleich für alle Seehäfen zusammen, den größten Teil davon an Hamburg. Nötig wären aber 500 Millionen Euro, so die Forderung von Hafenbetrieben und der norddeutschen Länder. Das neue Rechtsgutachten der IHK Nord zeigt, dass für eine stärkere Beteiligung des Bundes offenbar mehr Spielraum besteht, als bislang vielfach angenommen, so ein Sprecher der Hamburger Wirtschaftsbehörde zu NDR 90,3. Christoph Ploss, Hamburger CDU-Bundestagsabgeordneter und maritimer Koordinator der Bundesregierung, sagt, in den Nachbarländern Niederlanden und in Belgien werde Hafenpolitik als nationale Aufgabe verstanden. Die gesamte Politik stehe hinter den Häfen. Auch wenn laut Grundgesetz die Länder für die Häfen zuständig sind, so Ploss, wünsche er sich eine solche Sichtweise auch für Deutschland.
6: Beim Bau der Müllverwertungsanlage im Stellinger Moor bei Hamburg, da gibt es viele Probleme. Mehrkosten von gut 500 Millionen Euro, jahrelange Verzögerung und zu wenig bzw. zu späte Information. All das war Thema gestern in einer Sondersitzung des Umweltausschusses der hamburgischen Bürgerschaft. Anja Grigoleit mit den Einzelheiten.
16: Aufklären wollen sie alle, Umweltbehörde, Stadtreinigung und die Abgeordneten. Nur wie schnell geht das und wie umfassend? CDU-Mann Sandro Kappe hatte allein im Sommer schon gut ein Dutzend zum Teil sehr umfangreiche Anfragen an den Senat gestellt.
17: Alles sehr unzureichend bis gar nicht beantwortet. So langsam, muss ich sagen, ist die Geduld zu Ende.
16: Nach 2 Stunden nicht öffentlicher Sitzung war Kappe etwas zufriedener. Zwar habe die Zeit nicht für die Beantwortung aller Fragen gereicht, aber wenn es so weitergehe mit der Transparenz seitens der Behörde, seien erstmal keine weiteren Anfragen oder Sondersitzungen nötig, meint er. Umweltsenatorin Katharina Fegebank von den Grünen meint zwar,
18: wir können nicht News im Wochentakt produzieren,
16: versicherte aber,
18: Verfehlungen, Versäumnisse, Pflichtverletzungen auch der ehemaligen Projektverantwortlichen genauestens zu prüfen.
16: Sandro Kappe erwartet schnellere Informationen und mehr Transparenz.
6: Viele Unternehmen in Mecklenburg-Vorpommern haben Schwierigkeiten, Auszubildende zu finden. Das zeigen aktuelle Umfragen der Industrie- und Handelskammern. Mehr dazu von Hannes Vogt.
19: Knapp die Hälfte der befragten Betriebe konnten nicht alle Ausbildungsplätze besetzen. Als Gründe nennen sie vor allem fehlende Bewerbungen und mangelnde Ausbildungsreife. Über 90% der Unternehmen sehen hier Defizite, etwa bei Mathematik, Belastbarkeit, Zuverlässigkeit, Disziplin und Motivation. Viele Betriebe versuchen unter anderem mit mehr Nachhilfeangeboten selbst gegenzusteuern. Laut Bundesagentur für Arbeit werden in Mecklenburg-Vorpommern zurzeit etwa 8.400 Ausbildungsstellen angeboten. Davon sind 3.000 unbesetzt.
6: Vor etwas mehr als einem halben Jahr, haben Unbekannte in der Miniaturstadt Bützow in Mecklenburg-Vorpommern randaliert und dabei 16 Nachbauten beschädigt. Heute wird dort gefeiert, dass die Schäden nun weitgehend beseitigt sind. Und Christian Jäger weiß, wie das passiert.
20: So groß der Schock damals war, so groß ist die Freude heute. Denn nachdem jetzt in Kleinstarbeit die Fenster an der Stiftskirche eingesetzt wurden, sind die Vandalismusschäden an den Minigebäuden weitgehend behoben. Schadenssumme 10.000 Euro. Viele beschädigte Fenster, Türen und andere Details wurden mit einem 3D-Drucker erneuert, der dafür extra gekauft wurde. Die Fenster des Kirchennachbaus mussten jedoch aufwendig von einer Fachfirma nachgebildet werden. Möglich machte all das eine große Spendenbereitschaft nach der Tat. Ab 16 Uhr sind heute alle Unterstützer und Neugierige in die Miniaturstadt Bützow eingeladen, um den Reparaturmarathon zu feiern.
6: Und soweit unsere Informationen aus Norddeutschland. Die gibt es bei uns hier auf NDR Info immer so gegen 10 nach. Und wir schauen gleich nach Ceuta. Die Exklave in Marokko, die spanische Exklave, hat ja in den vergangenen Wochen dadurch Schlagzeilen gemacht, dass zehntausende Migranten den kleinen Ort gestürmt haben. Wie ist die Lage dort? Nun, nachdem die meisten dieser Menschen wieder zurückgekehrt sind in ihre Heimat und Ceuta verlassen haben. Dazu gleich mehr von unserer Korrespondentin, die nach Ceuta gereist ist. Jetzt aber erstmal der aktuelle Überblick. Alles, was heute Vormittag wichtig ist, jetzt in 90 Sekunden.
1: In Kalifornien hat ein Prozess gegen den Meta-Konzern begonnen, der Strafzahlungen in Milliardenhöhe nach sich ziehen könnte. Mehrere US-Bundesstaaten klagen gegen das Unternehmen, weil es mit seinen Online-Netzwerken Facebook und Instagram Minderjährige manipuliert habe. So warf die kalifornische Vize-Generalstaatsanwältin Meta vor, die Plattformen bewusst so gestaltet zu haben, dass Kinder süchtig werden. Der Konzern habe ausgenutzt, wie deren Gehirne funktionieren. Meta weist die Vorwürfe zurück. Bundesjustizministerin Hubig will es Mietern leichter machen, ihre Wohnungen gegen Hitze zu schützen. Der Rheinischen Post sagte die SPD-Politikerin, sie denke vor allem an Änderungen im Mietrecht, mit denen es einfacher wäre, Wohnungen mit Klimaanlagen oder Sonnenblenden auszustatten. Hubig verwies auf gesetzliche Hindernisse. Dafür müssten praktikable Regelungen geschaffen werden, sagte die Bundesjustizministerin. Grünen-Chefin Brandner hat sich nach Äußerungen des israelischen Sicherheitsministers Ben-Gvir über Tötungen von Palästinensern für Sanktionen ausgesprochen. Die Bundesregierung solle ein Einreiseverbot verhängen und sich für ein solches auch auf europäischer Ebene einsetzen, sagte Brandner dem Nachrichtenmagazin Politico. Ben-Gvirs Äußerungen seien zutiefst verstörend. Der rechtsextreme Minister hatte sich für gezielte Tötungen von Palästinensern im Gazastreifen ausgesprochen. Deshalb forderte auch Vizekanzler Klingbeil von der SPD Konsequenzen für Ben-Gvir. Das Wetter in Norddeutschland. Heute verbreitet dichte Wolken und häufig Schauer, vereinzelt Gewitter. Zum Abend hin trockener und teils freundlicher bei maximal 19 bis 22 Grad. Das war der kurze Überblick. Und jetzt zurück zu Marius Zekri.
6: Dankeschön, es ist 17 Minuten nach 10.
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6: Deutschland steht aktuell im Blickpunkt des Radsports. Erst waren einige der besten Fahrradprofis der Welt am Sonntag bei den Cyclassics in und um Hamburg unterwegs. Und für einige von ihnen geht es heute gleich im Rest der Republik weiter, Hendrik Lückhoff.
2: Und zwar bei der Deutschland-Tour, dem wichtigsten.
6: Jetzt müsste man Hendrik nur noch hören.
2: Also ich höre mich und ich glaube nur
6: Wir
2: du
6: hören
2: hörst
6: Hendrik
2: mich nicht.
6: Lückhoff gerade nicht.
2: So, dann kann ich jetzt weitermachen. Da hatten wir gerade leider technische Probleme. Wir bitten, das zu entschuldigen. Aber es geht um die Deutschland-Tour, das wichtigste Etappenradrennen in Deutschland. Im Norden macht die Tour dieses Jahr nicht Station. Gefahren wird ausschließlich im Südwesten. Start ist heute in Bad Orb in Hessen. Und danach geht es dann noch durch Bayern, Rheinland-Pfalz und Baden-Württemberg. Nach dem Prolog heute gibt es dann noch 4 Etappen bis Sonntag. Und auf welche deutschen Fahrer sich die Zuschauer dabei freuen können. Das sagt uns unser Radsportreporter Holger Gerska.
21: Ja, nicht dabei, und damit fangen wir mal an, ist Florian Lipowitz. Der Dritte der Tour de France des vergangenen Jahres ist ja im Juli bei der Frankreich-Rundfahrt schwer gestürzt, hat sich das Schlüsselbein gebrochen und die Vorbereitungszeit war schlicht und ergreifend zu kurz. Er ist also nicht dabei, aber es gibt natürlich namhafte deutsche Radprofis. Nils Polit, Maximilian Schachmann, Georg Zimmermann, den ehemaligen deutschen Meister, der am 1. Mai in Frankfurt gewonnen hat, Michael Hessmann, Jonas Rutsch. Zum Teil fahren die in ihren Profiteams, zum Teil aber auch mit einer deutschen Nationalmannschaft. Das gibt es ja ganz selten, eigentlich nur bei Welt- und Europameisterschaften. Und es fahren auch kleine deutsche Teams aus der dritten Liga des Radsports mit. Die sind sicherlich sehr offensiv und werden für eine spannende Rundfahrt sorgen.
2: Tja, und ganz vorne kämpfen auch internationale Topfahrer um den Sieg. Wer gehört da zu den Favoriten?
21: Ja, es ist kein Tour de France-Feld am Start, das muss man sagen. Die Deutschland-Tour gehört nicht zur World Tour, im Gegensatz zu den beiden großen deutschen Eintagesrennen am 1. Mai in Frankfurt und am vergangenen Sonntag die Cyclassics in Hamburg. Die gehören zu dieser Rennserie und es gibt in dieser Woche Konkurrenz. So beginnt am Samstag die Spanien-Rundfahrt, die Vuelta, und parallel läuft auch noch ein World Tour-Rennen mit der Benelux-Rundfahrt. Und dennoch, der Tour de France-Dritte, Isaac del Toro aus Mexiko, ist am Start. Er ist einer der Favoriten, aber es gibt allein in seiner Mannschaft noch andere Kandidaten wie Jonathan Jonathan Narváez, der hat in diesem Jahr 3 Etappen des Giro d'Italia gewonnen, oder auch Nils Polit, das ist der Sieger von 2021. Großen Ehrgeiz wird auch das deutsche Team Lidl an den Start bringen. Schließlich ist der Hauptsponsor der Mannschaft gleichzeitig auch der Hauptgeldgeber der Rundfahrt. Matthias Wacek aus Tschechien oder auch der Italiener Giulio Ciccone sind Podiumskandidaten. Ja, und wenn es in Sprintentscheidungen geht, da ist derjenige dabei, der momentan wohl die schnellsten Beine hat, Paul Magnier, der Franzose, der im vergangenen Sonntag die Classics in Hamburg gewonnen hat.
2: Und die Deutschlandtour können Sie dann ab heute auch live bei ARD und ZDF sehen. Also die Deutschlandtour startet und es läuft die Reit-WM in Aachen, und zwar insgesamt in 6 Disziplinen. Springreiten, da geht's heute los. Außerdem Dressur, Vielseitigkeit, Voltigieren, Gespannfahren und Paradressur, ja richtig gehört, Paradressur. Da gehen also olympische und paralympische Sportarten Hand in Hand in einer gemeinsamen Veranstaltung. Markus Tepper kennt die Hintergründe.
3: Bereits 2010, 2014 und 2022 wurde der Parasport in die Reitweltmeisterschaften integriert. Mittlerweile vergibt der Reitsport-Weltverband FII seine Weltmeisterschaften nur an Ausrichter, wenn diese auch den Parasport in ihr WM-Programm integrieren. In Aachen geht man noch ein Stück weiter, denn ab dem kommenden Jahr wird die Paradressur auch fester Bestandteil des jährlichen Reitturniers CHIO sein. Auch in anderen Sportarten ermitteln Parasportler und Athleten ohne Einschränkungen gemeinsam ihre Welt- und Europameister. Etwa im Rudern, im Kanu-Rennsport sowie zum Teil auch im Badminton, Radsport sowie bei den Tennis-Grand-Slam-Turnieren. Wichtig ist den Paraathleten dabei, dass sie wirklich angemessen und gleichberechtigt eingebunden werden, indem sie etwa attraktive Startzeiten erhalten und in guten, barrierefreien Wettkampfstätten antreten.
2: Und wir schauen noch zum Fußball. Da hat sich Jamal Musiala zu Wort gemeldet, nachdem er 2-mal auf dem Platz zusammengebrochen war. Erst bei einem Test mit dem FC Bayern am Samstag und dann gestern Abend bei einem weiteren Test in Heidenheim. Musiala schrieb bei Instagram, es gehe ihm gut. Aber der Nationalspieler hat auch geschrieben, dass er eine neurologische Erkrankung hat. Also er weiß, warum das jetzt 2-mal passiert ist. Er hat sogenannte Absenzen, eine Art epileptischer Anfall, kurze Aussetzer. Darüber hinaus gäbe es aber kein gesundheitliches Risiko, so Musiala. Er schreibt weiter, er ist in medizinischer Behandlung und er hat gemeinsam mit den Ärzten entschieden zu spielen. Wie es für ihn weitergeht, ist offen. Der FC Bayern hat vorsorglich jetzt schon einmal bekannt gegeben, dass kein Karriereende bei Musiala droht. Dann haben wir noch eine Meldung aus der zweiten Bundesliga. Der VfL Wolfsburg hat einen weiteren Spieler verpflichtet. Der schwedische Nationalspieler Alexander Bernhardsson wechselt von Liga-Konkurrent Holstein Kiel nach Wolfsburg. In Kiel war der offensiv flexibel einsetzbare Bernhardsson einer der Leistungsträger und bei der WM kam er bei allen 3 Gruppenspielen für Schweden zum Einsatz.
6: Der Sport unüberhörbar mit Hendrik Glückhoff. Dankeschön. 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Seit fast 3 Wochen halten sich hunderte Migranten in Ceuta auf. Sie sind in der spanischen Exklave im Norden Marokkos geblieben, nachdem Ende Juli rund 70.000 Menschen über Wasser und Land in die kleine Stadt gelangt waren. Viele von denen, die noch in Ceuta sind, sind junge Menschen. Sie hausen seit Wochen unter teils erbärmlichen Bedingungen an Stränden, in Gewerbegebieten, auf der Straße oder schlicht in den Hügeln im Umland der Stadt. Von einer Rückkehr zur Normalität ist Ceuta noch ein ganzes Stück entfernt. Die Situation dort bleibt angespannt.
4: Wütende Einwohnerinnen und Einwohner Ceutas machen am Montag ihrem Ärger über das Management der Migrationskrise in ihrer Stadt Luft. Die spanische Migrationsministerin Elma Saiz fährt da gerade in ihrer schwarzen Limousine von einem Treffen mit Ceutas Regionalpräsident Juan Jesus Vivas ab, sieht also mehr von der Empörung, als sie hört. Berichte die Wahrheit, rufen mir einige zu. Sie seien keine Rassisten oder Rechtsextreme, aber so könne es nicht weitergehen. Die Migranten müssten raus aus der Stadt. Ein paar Meter weiter in Ceutas Fußgängerzone sind die Gemüter etwas ruhiger. Aber auch Inmaculada Garcia sagt, sie sei frustriert und enttäuscht.
22: No se hace nada.
4: Es wird nichts unternommen und ehrlich gesagt ist das, was wir Tag für Tag erleben, unglaublich entmutigend. Jeden Tag kommt ein neuer Minister, bleibt eine Weile und geht dann wieder, ohne etwas zu bewirken. Ich war gerade draußen am Strand und habe mir das angesehen. Dort herrscht Chaos, einfach nur Chaos.
22: Chaos, lo que hay, es tremendo.
4: Wow, staubig ist es hier. An der Playa del Trampolin, dem Strand, von dem sie spricht, hausen seit fast 3 Wochen Tausende unter erbärmlichen Bedingungen. Laut Polizei rund 1.500 Menschen, örtliche Hilfswerke sprechen von rund 3.500 Personen. Und auch wenn man davor steht, gewinnt man den Eindruck, dass die offiziellen Zahlen sehr niedrig angesetzt sind. Es ist staubig, der Geruch nach Schweiß und Urin hängt in der Luft. Aus Milchkartons haben die Migranten den Umriss einer Moschee in den Sand gebaut. Aus Schilfrohr, Blättern, Kartons, Plastikplanen, wirklich allem, was zur Hand ist, notdürftige Verschläge. Dazwischen wandern städtische Beschäftigte in orangenen Leuchtwesten umher und sammeln Müll ein. Das Rote Kreuz und Hilfsorganisationen verteilen Wasser und Essen. Am Ende der Bucht bietet ein großes Zeltdach Schutz vor der Sonne. Vor den Duschanlagen stehen hunderte Männer Schlange. Mohsen Idris Adam Ibrahim werkelt noch an seiner Unterkunft. Der 18-Jährige ist aus dem Sudan gekommen. Er hat bereits eine kleine Odyssee hinter sich, erzählt er. Bevor unser Interview beginnt, zieht er sich noch schnell ein weißes, ärmelloses T-Shirt über seinen nackten Oberkörper. So viel Würde muss sein. Im Sudan gibt es nichts. Keine Zukunft, keine Schulen. Die Arbeit liegt brach. Es gibt nichts. Das heißt, man muss fliehen. Und es gibt Leute, die dich auf der Flucht beobachten und töten. Also haben wir gesagt, wir verlassen den Sudan. Zuerst nach Tschad, dann nach Niger, Algerien und Marokko. Und dann übers Meer nach Ceuta. Seit mehr als 2 Wochen bin ich hier. Sudan, Mali, Niger, Tschad. Viele der Menschen hier kommen aus afrikanischen Ländern südlich der Sahara und sind auf der Suche nach Asyl. Aber auch eine große Gruppe Marokkaner haust auf dem Strand oder in der Umgebung. Am Sonntag verwandeln sie den Strand von einem improvisierten Camp in einen Ort des Protests. Viele halten selbstgemachte Pappschilder hoch, auf denen steht unter anderem: Wir wollen nicht zurück nach Marokko und auch wir sind Menschen. Icha Chakir dirigiert die Sprechchöre und erklärt: Hier sind Leute aus dem Sudan, aus Mali, dem Senegal, Kamerun, Tunesien und Ägypten und dem Jemen. Da ist Algerien, Marokko, 9 Länder. Da ist Palästina, Syrien, 11 Länder. Und alle werden Asyl erhalten, nur wir Marokkaner nicht. Warum nicht? Icha sagt, auch ohne einen Krieg im Land sei die Situation in Marokko unerträglich. In Marokko arbeite ich für 300 Euro im Monat. 200 davon gehen für die Miete drauf, der Rest für den Haushalt. Mein Baby, meine Frau, den Strom, das Krankenhaus. Wie kann das sein? In Marokko gäbe es Reichtum und Armut und nichts dazwischen. Keine Mittelschicht. Die Hoffnung, im Land Veränderungen und Verbesserungen zu erreichen, haben Icha und viele andere aufgegeben. In Ceuta treten sie in einen Hungerstreik. Vorerst bis Mittwoch, heißt es. Spaniens Regierung hat seit den Vorfällen Ende Juli wiederholt betont, alle, die irregulär nach Ceuta gelangt sein sollen, sollten und würden zurückgeschickt werden. Aber die rechtliche Lage ist komplex, denn viele Menschen stammen aus Kriegsgebieten wie dem Sudan oder Palästina und hätten damit nach Ansicht von Hilfswerken Aussicht auf Asyl. Auch Minderjährige dürfen nicht ohne weiteres abgeschoben werden. So harren weiterhin Tausende in Ceuta aus. 5.000, sagt die spanische Zentralregierung, mindestens 8.000 Ceutas Regionalpräsident Vivas. Migrationsministerin Elma Saiz erklärt am Montag, es werde neue Unterkünfte für die Menschen geben, die seit fast 3 Wochen am Strand Playa del Trampolin und anderswo ein improvisiertes Dasein fristen. Ich möchte bekannt geben, dass heute mehrere vorübergehende und spezielle humanitäre Hilfszentren eingerichtet werden. Dadurch werden sofort 1.500 neue Unterbringungsplätze geschaffen. Später erklärt die Ministerin, dies sei nur der Anfang. Später sollten noch mehr Plätze geschaffen werden. An 4 Orten rund um Ceuta sollen große Zelte errichtet werden, unter anderem auf einem Parkplatz unweit der Grenze zu Marokko. Und aus dem Blickfeld der Öffentlichkeit. Am Dienstagabend waren diese Aufbauarbeiten bei weitem noch nicht abgeschlossen. Und viele der Migranten sagen uns auf Nachfrage, sie würden lieber in die Wälder um Ceuta gehen, als in eine dieser neuen Unterkünfte.
6: Aus Ceuta berichtete Franka Wels.
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1: Um 10.29 Uhr mit Tarek Yusbashi. Am heutigen 19. August ist Welttag der humanitären Hilfe. Laut einer internationalen Datenbank wurden allein letztes Jahr 350 Helfer weltweit getötet. Besonders gefährlich ist die Lage für Helfer im Sudan. Ivo Körner, Länderreferent Sudan von Caritas International, reist im November selbst dorthin und erklärt auf NDR Info, warum das trotz der Gefahr wichtig ist.
5: Die Not ist unfassbar groß und vielfältig. Und wenn man überlegt, es sind im Sudan allein im Sudan 33 Millionen Menschen von humanitärer Hilfe abhängig. Es ist die größte, bei weitem die größte Krise weltweit. 21 Millionen Menschen leiden wirklich Hunger. Und wo wir ansetzen, also wir arbeiten, wir haben schon Projekte mit lokalen Partnern angestoßen.
1: Ivo Körner von Caritas International auf NDR Info. In Kalifornien hat ein Prozess gegen den Meta-Konzern begonnen. Er betreibt die Online-Plattformen Instagram und Facebook. Mehrere US-Bundesstaaten werfen dem Unternehmen vor, unter anderem seine Plattformen absichtlich so gestaltet zu haben, dass Kinder danach süchtig werden. Aus der NDR-Nachrichtenredaktion Nina Schön.
8: Meta soll ausgenutzt haben, wie Gehirne von Kindern funktionieren, so der Vorwurf der kalifornischen Vize-Generalstaatsanwältin O'Neill. Außerdem kritisiert sie, dass der Konzern zu wenig dagegen unternommen hat, dass Kinder unter 13 Jahren Facebook und Instagram nutzen können, indem sie einfach ein falsches Geburtsdatum angeben. Das Suchtrisiko für Kinder soll Meta vor Eltern und Öffentlichkeit bewusst geheim gehalten haben. Die Staatsanwälte berufen sich auf Belege aus der internen Kommunikation von Meta. In dem Prozess sollen unter anderem Facebook-Gründer Mark Zuckerberg und der Instagram-Chef Mosseri aussagen. Als erster Zeuge der Bundesstaaten kam ein ehemaliger Facebook-Mitarbeiter zu Wort, der den Konzern inzwischen als Whistleblower kritisiert. Sollte Meta verlieren, könnte das Gericht Strafen von mehreren 100 Milliarden Euro verhängen.
1: Wegen der Folgen des Klimawandels drängt die SPD auf eine Grundgesetzänderung. Denn der Bund kann Anpassungsmaßnahmen bislang nur eingeschränkt finanzieren. Zuständig sind Länder und Kommunen. Für eine Änderung ist im Bundestag eine Zweidrittelmehrheit nötig und das geht nicht ohne die Stimmen der Opposition. Im Morgenmagazin von ARD und ZDF hat Bundesbauministerin Huberts von der SPD für eine Zusammenarbeit geworben.
9: Hier geht es um was sehr Essentielles. Der Klimawandel, wir alle spüren es und deswegen müssen wir hier auch eine Gemeinschaftsaufgabe draus machen. Bund, Länder und Kommunen, die sich um dieses Thema dann auch gemeinsam kümmern. Und die Union, die hat natürlich ihre Bauchschmerzen, da Mehrheiten auch einzugehen. Aber wenn wir uns um das große ganze Thema kümmern wollen und auch müssen, dann muss man das auch mal ein Stück weit auf Seite legen. Und darum wird es auch nächste Woche bei unserer Kabinettsklausur in Berlin gehen.
1: Bundesbauministerin Huberts. Bundesaußenminister Wadefuhl besucht heute die Schweiz. Die Reise ins Nachbarland ist seine erste Dienstreise nach der Sommerpause. Aus Berlin, Markus Sambale.
23: Der deutsche Außenminister wird in Bern von seinem Schweizer Kollegen Ignazio Cassis empfangen und er besucht eine Botschafterkonferenz. Gemeinsame Sprache, gemeinsame Grenze, das Nachbarland im Süden gilt als enger Partner, mit dem die Bundesregierung die Beziehungen weiter ausbauen will. Deutschland ist der wichtigste Wirtschaftspartner der Schweiz. Neben bilateralen Themen dürfte es um internationale Krisen gehen, zum Beispiel Russlands Krieg gegen die Ukraine. Die Schweiz steht politisch an der Seite der Europäischen Union und übernimmt auch weitgehend die Sanktionen gegen Russland. Anders als EU- und NATO-Staaten liefert die Schweiz aber keine Waffen an die Ukraine. Sie versteht sich als militärisch neutral.
1: Der chinesische Roboterhersteller Unitree ist an die Börse gegangen. Das Debüt fiel spektakulär aus, mit einem Plus von mehr als 600%. Aus Shanghai Eva Lambi-Schmidt.
24: Die menschenähnlichen Roboter und auch vierbeinigen Roboterhunde von Unitree haben in China Begeisterung ausgelöst. Neben Auftritten bei der Frühlingsfestgala im chinesischen Staatsfernsehen sind die tanzenden und saltusschlagenden Roboter auch laufend in Chinas Online-Medien zu sehen. Die aufsteigende Tech-Firma gilt als eines der Vorzeigeunternehmen Chinas. Im Gegensatz zu vielen Wettbewerbern ist Unitree profitabel und gemessen am Umsatz der weltgrößte Anbieter humanoider Roboter. Einige Beobachter warnen jedoch davor, dass das Unternehmen überbewertet werden könnte. Denn noch sind die Anwendungsgebiete begrenzt. Die Vision vom Alltagshelfer oder Fabrikmitarbeiter ist zwar das Ziel, aber noch weit in der Zukunft.
1: Berufspendler in Hamburg und Südholstein müssen heute früh mit erheblichen Verkehrsproblemen rechnen. Zum einen ist die Autobahn 1 in Richtung Lübeck gesperrt, zwischen dem Kreuz Bagdeheide und Bad Oldesloe im Kreis Stormarn. Grund ist nach Angaben der Polizei ein Schlagloch in der Baustelle. Auch die A7 in Hamburg war heute früh gesperrt. Ein LKW hatte stark riechenden Klärschlamm verloren, weil sich seine Ladeklappe geöffnet hatte. Zwischen Schnelsen Nord und Bahrenfeld gibt es immer noch 10 Kilometer Stau. Das waren die Nachrichten.
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6: Und bevor wir auf die Straßen schauen, gucken wir mal aufs Thermometer. Aktuell 17 Grad in Itzehoe und Oldenburg, 18 Grad in Heiligendamm. In Hamburg sind es 19, in Hameln nur 16 Grad. Damit haben wir fast schon die Höchstwerte erreicht heute. Bis zu 22 Grad sind möglich. Dazu ist es meist grau mit dichten Wolken. Es gibt häufig Schauer, vereinzelt auch Gewitter erst zum Abend hin. Da wird es dann trockener und dann kommt vielleicht die Sonne auch noch mal kurz durch. Die zeigt sich auch morgen hier und da mal. Allerdings gibt es dazu wieder viele Wolken und Niederschläge bei maximal 20 bis 24 Grad. NDR Info, der Verkehrsservice, Staus und Behinderungen auf der A1 Lübeck Richtung Hamburg zwischen Billstedt und der Norderelbbrücke, 5 Kilometer Stop and Go. Die A1 Osnabrück Richtung Bremen zwischen Brinkum und Hemelingen, 3 Kilometer stockend. Sie haben es gerade in den Nachrichten gehört, die A1 Hamburg Richtung Lübeck ist zwischen Bagdeheide und Bad Oldesloe gesperrt, hier 4 Kilometer Stau. Und auf der A7 Flensburg Richtung Hamburg zwischen Schnelsen und Bahrenfeld, 3 Kilometer Stop and Go. Ende der Infos hier, 6 Minuten nach 11. Am Mikrofon ist Marius Zekri. Schönen guten Tag. Sollte nicht alles besser werden in der europäischen Migrationspolitik? Sieht gerade nicht so aus, zumindest zwischen Deutschland und Italien. Deutschland will wieder sogenannte Dublin-Fälle nach Italien überstellen, also Asylbewerber, die in Italien erstmals in die EU eingereist sind. Bekannt geworden ist der Fall einer Somalierin, die nach ihrer Ankunft auf der italienischen Insel Lampedusa weiter nach Deutschland gereist war. Rom lehnt ihre Rücknahme ab. Vizepremier Matteo Salvini hat sogar scharf reagiert und Deutschland aufgefordert, dass deutsche NGOs, die mit Schiffen Migranten aus dem Mittelmeer retten, zurückgepfiffen werden sollen. Weil durch diese NGOs, durch diese Nichtregierungsorganisationen erst viele Menschen überhaupt irregulär in Italien ankämen. Diese Dublin-Fälle könnten nun zum Test für das Verhältnis zwischen Berlin und Rom werden, wie Lisa Weiß berichtet.
7: Italien will diese Somalierin und andere Migranten nicht zurücknehmen. Innenminister Matteo Piantedosi begründet das in einem Interview mit dem Medienunternehmen Mediaset so.
10: Dieses ganze Thema hat zwei Ebenen. Einerseits geht es um die Durchsetzung europäischer Regeln und andererseits um den Schutz nationaler Interessen. Dazwischen sind diese Unstimmigkeiten.
7: Piantedosi spricht in dem Interview auch über eine Vereinbarung mit Deutschland zum Thema Dublin-Fälle, über eine Art Altfallregelung, unter die auch Menschen wie diese Somalierin fallen. Was der Minister damit ausdrücken will, erklärt Christopher Hein. Er ist Professor für Migration und Asylrecht an der Universität Louis in Rom. Italien hat seit 2022 keinen dieser sogenannten Dublin-Fälle zurückgenommen, mit der Begründung, man sei komplett überlastet. Italien und Deutschland hätten vor einigen Monaten eine politische Übereinkunft getroffen, sagt Hein. Ab Mitte Juni dieses Jahres, wenn das gemeinsame europäische Asylsystem in Kraft tritt, nimmt Italien wieder Dublin-Fälle zurück. Aber wie so oft liegt der Teufel im Detail. Italien und Deutschland haben unterschiedliche Ansichten darüber, ob Italien ab Mitte Juni Dublin-Fälle übernehmen muss, die schon in Deutschland sind. Oder ob Italien nur die Migrantinnen und Migranten zurücknehmen muss, die ab Mitte Juni in die EU über Italien einreisen. Die Somalierin ist genau so ein umstrittener Fall. Sie ist im März eingereist, soll aber jetzt nach Italien überstellt werden.
11: Das ist meiner Ansicht nach wirklich ein spitzfindiger Aufhänger, wo jede Seite sagt, das ist dein Fall oder das ist nicht mein Fall. Und ich will noch mal ganz klar sagen, das ist eigentlich alles eine sehr traurige Geschichte, denn wir sprechen von einer gemeinsamen europäischen Asylpolitik.
7: Italiens Vizeministerpräsident Matteo Salvini von der rechten Lega fordert inzwischen, wie andere aus der Regierung, eine Kompensation von Deutschland. Für die Migrantinnen und Migranten, die private Seenotrettungsschiffe unter deutscher Flagge aus dem Meer retten und nach Italien bringen.
10: Vor allem laden wir unsere deutschen Freunde dazu ein, alle deutschen Schiffe der deutschen NGOs in die Heimat zurückzubringen, die Italien mit einem Flüchtlingslager verwechselt haben. Danach können wir über alles sprechen.
7: Gleichzeitig ist Deutschland für Italien ein wichtiger Partner, gerade im Bereich Migration. Ministerpräsidentin Giorgia Meloni und Bundeskanzler Friedrich Merz verstehen sich auch persönlich gut. Und so betont der italienische Innenminister Piantedosi auch, dass man mit Deutschland hervorragend kooperiere. Das deutsche Innenministerium schreibt auf ARD-Anfrage ebenfalls, Deutschland und Italien arbeiteten in Fragen der Migrationspolitik eng und vertrauensvoll zusammen. Der Konflikt scheint beiden Seiten also höchst ungelegen zu kommen. Warum gibt also keiner nach? Andrea De Petris ist der wissenschaftliche Direktor des Centro Politiche Europee in Rom. Für ihn liegt das an den kommenden Wahlen. In Italien wird im nächsten Jahr das Parlament gewählt. In Deutschland stehen im Herbst Landtagswahlen an. Sowohl Merz als auch Meloni befürchteten, dass Parteien wie die AfD und die italienische ultrarechte Splitterpartei von Roberto Vannacci ihnen Stimmen streitig machten, sagte Petris.
10: Und ihre Idee ist, eine harte Haltung in der Migrationspolitik zu demonstrieren, die sie ausschließlich in der Perspektive nationaler Interessen sehen, um zu versuchen, keine Stimmen an Vannacci, an die AfD zu verlieren. Die Umfragen in Deutschland, aber auch in Italien sagen, dass sowohl die AfD als auch Vannacci im Aufschwung sind. Daher ist es vielleicht nicht gerade der beste Schachzug, die Beziehungen zwischen Berlin und Rom in eine Krise zu stürzen, um auf diese Spannungen zu reagieren.
7: Vielleicht auch deshalb versuchen sowohl Italien als auch Deutschland momentan, den Migrationskonflikt möglichst runterzuspielen.
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6: Die Zahl, die gerade in den USA im Raum steht, ist schwindelerregend. Bis zu 1,4 Billionen Dollar. So viel könnte ein Prozess den Facebook- und Instagram-Anbieter Meta kosten, sagt der Konzern jedenfalls selbst. Zahlreiche US-Bundesstaaten haben dieses Verfahren gegen Meta angestrengt. Der Vorwurf, das Unternehmen gestaltet sein Angebot gezielt so, dass es suchtfördernd ist. Mit verheerenden Folgen für die Psyche von Kindern und Jugendlichen. Kläger und Verteidiger haben gestern im kalifornischen Oakland ihre Eröffnungsplädoyers gehalten. Und vor dem Gericht da haben Angehörige demonstriert, die davon überzeugt sind, dass der Tod ihrer Kinder unmittelbar mit Metas und anderen Social-Media-Plattformen in Verbindung steht.
12: Power does not excuse harm. Profits does not erase the responsibility of big tech.
13: Macht ist kein Freibrief und Profit befreit Big Tech nicht von Verantwortung, ruft Lori Schott. Sie steht vor einem Plakat mit mehr als 130 Namen. Kinder und Jugendliche, die, davon sind die Angehörigen überzeugt, durch Social Media in den Tod getrieben worden sind. Schotts Tochter Annalena hatte Selbstwertprobleme, die Instagram tödlich verstärkt habe, sagt die Mutter. Tausende Klagen von Angehörigen laufen, aber in Oakland geht es jetzt nicht um Einzelfälle. Es geht ums Prinzip. Sie haben eine ganze Reihe von Funktionen entwickelt, die die Anfälligkeit junger Gehirne ausnutzen, um sie dazu zu bringen, immer wieder zurückzukommen. Etwa Instagram Stories, Autoplay und das endlose Scrollen. Und für Kaliforniens Generalstaatsanwalt Rob Bonta ist klar, das ist wirklich Absicht. Um natürlich möglichst viel, möglichst passgenaue und damit teure Werbefläche zu verkaufen. Die Generalstaatsanwälte von Kalifornien, Colorado und New Jersey geben nach den Eröffnungsplädoyers eine Pressekonferenz. Die Verteidigung nicht. Von Meta gibt es schriftliche Statements wie dieses.
14: Die Generalstaatsanwälte mögen es einen wegweisenden Fall nennen. Ihre Vorwürfe sind schwach und unbelegt, ihre finanziellen Forderungen völlig unverhältnismäßig.
13: Die Vertreter der klagenden Bundesstaaten sagen, Meta versucht sich hier in grotesker Weise als das Opfer darzustellen. Das Unternehmen selbst habe die astronomische Zahl von 1,4 Billionen US-Dollar ins Spiel gebracht, hochgerechnet anhand der Zahl junger Nutzer und der maximal möglichen gesetzlichen Geldbußen in Kalifornien, Colorado, Kentucky und New Jersey. Die Kläger selbst nennen eine Größenordnung von 200 Milliarden Dollar für Geldbußen, Wiedergutmachung und Abschöpfung unrechtmäßiger Gewinne. Phil Weiser, Generalstaatsanwalt von Colorado, vergleicht das Verfahren mit Prozessen gegen beispielsweise die Tabakindustrie. Beide Verfahren gehen auf parteiübergreifende Ermittlungen der Bundesstaaten zurück. In beiden Fällen hat der Kongress nicht gehandelt und in beiden geht es um öffentliche Gesundheit und um Marketing an Kinder, das ihrer Gesundheit schadet. Die Verteidigung sagt in ihrem Eröffnungsplädoyer vor Gericht, die Kläger picken sich hier einzelne interne Mails heraus und reißen sie aus dem Zusammenhang. Dass sie eine Handvoll Accounts von unter 13-Jährigen gefunden haben, das ignoriert die Anstrengungen Metas, Jugendliche zu schützen. Und überhaupt, warum sorgen nicht die App-Stores dafür, dass die Jüngeren entsprechende Apps erst gar nicht auf ihre Handys laden können?
15: I do want to be clear. about who the victims are here.
13: Ich will kurz klarstellen, wer hier die Opfer sind. Meta ist nicht das Opfer. Meta ist der Täter. Die Kinder, ihre Familien und Eltern, sie sind die Opfer. Meta ist nicht das Opfer.
15: Meta is not the victim.
13: Und Meta ist nur das erste Unternehmen, das vor Gericht steht.
15: This is an industry-wide.
13: Das Ganze ist ein branchenweites Problem. Viele dieser gefährlichen Funktionen gibt es nicht nur bei Meta. Und wir haben inzwischen auch TikTok verklagt. Wenn es nach dem kalifornischen Generalstaatsanwalt geht, kommen auch Snap und YouTube noch an die Reihe. Für Lori Schott vielleicht kein Trost, aber Genugtuung.
12: No company, no matter how wealthy, no matter how influential.
13: Keine Firma, egal wie reich, machtvoll oder wie unantastbar sie sich fühlt, sollte über der Wahrheit, dem Recht und unseren Kindern stehen.
12: The law and our children.
6: Soweit ein Beitrag von Reinhard Spiegelhauer aus Kalifornien. In gut 4 Wochen wird in Mecklenburg-Vorpommern und Berlin gewählt. Vorher ist die Wahl in Sachsen-Anhalt. Und eine Partei könnte zumindest in Sachsen-Anhalt eine entscheidende Rolle spielen. Sie könnte das Zünglein an der Waage sein. Und das ist das BSW von Sarah Wagenknecht. In Thüringen gerade könnte die Partei ebenfalls für ein Ende der Brombeer-Koalition sorgen. Allerdings, darüber gibt es innerparteilichen Streit. Unser Thema gleich. Aber jetzt erstmal alles Wichtige an diesem Vormittag in 90 Sekunden von Darius Baschi.
1: Der Facebook- und Instagram-Konzern Meta muss sich in den USA wegen der Nutzung seiner Online-Dienste durch Minderjährige vor Gericht verantworten. Mehrere US-Bundesstaaten werfen dem Unternehmen vor, die Plattformen absichtlich so gestaltet zu haben, dass Kinder und Jugendliche süchtig werden. Meta weist die Vorwürfe von sich. Sollten die Kläger Recht bekommen, könnten Milliarden an Strafzahlungen fällig werden. Laut UN sind im vergangenen Jahr weltweit so viele Mitarbeiter von Hilfsorganisationen angegriffen worden wie nie zuvor. Wie die Vereinten Nationen am heutigen Welttag der humanitären Hilfe mitteilten, wurden etwa 907 Helfer getötet, verletzt oder entführt. Im Vorjahr seien es 833 gewesen. Der gefährlichste Einsatzort war nach Angaben der Aid Worker Security Database der Gazastreifen, wo mehr als 186 Mitarbeiter getötet wurden. Insgesamt kamen etwa 350 Helfer ums Leben. Die Meere in und um Europa sind vielerorts besonders warm. Dies geht zu einem großen Teil auf den Klimawandel zurück, wie ein internationales Forschungsteam der Organisation World Weather Attribution berichtet. Danach liegen die Temperaturen an fast allen europäischen Küsten teils deutlich über dem Schnitt der Jahre 1990 bis 2020, teils mehr als 6 Grad. Besonders stark betroffen ist etwa das westliche Mittelmeer. Das Wetter in Norddeutschland: heute verbreitet dichte Wolken und häufig Schauer, vereinzelt Gewitter, zum Abend hin trockener und teils freundlicher, bei maximal 19 bis 22 Grad. Das war der kurze Überblick. Und jetzt zurück zu Marius Zikri.
6: Dankeschön, Tarek. Es ist 13 Minuten vor 11. Zerfällt nun Deutschlands einzige Brombeer-Koalition aus CDU, BSW und SPD? Oder hält sie doch? Thürings CDU-Ministerpräsident Vogt jedenfalls sieht sein Regierungsbündnis durch den harten Richtungskampf innerhalb des BSW nicht gefährdet. Wir lassen uns nicht auseinandertreiben und Thüringen nicht zum Spielball parteitaktische Manöver machen, sagt der Ministerpräsident von der CDU. Die Koalition ist in Turbulenzen geraten, nachdem der BSW-Bundesvorstand von seinem Landesverband verlangt hat, Vogt die Unterstützung zu versagen und die Koalition zu verlassen. Aber das ist bisher nicht passiert. Was genau will BSW-Gründerin Sarah Wagenknecht? Fragen dazu gleich an einen Politikwissenschaftler. Aber zunächst ein Überblick aus Berlin von Frank Eichmann.
16: Das Bündnis Sarah Wagenknecht führt einen politischen Überlebenskampf. Erst vor 2,5 Jahren gegründet, folgte einem Höhenflug in ostdeutschen Landtagen das knappe Scheitern an der 5%-Hürde bei der vergangenen Bundestagswahl. Anfang des Jahres zerlegte sich die BSW-Fraktion im Landtag von Brandenburg. Damit endete die dortige Koalition. Derzeit regiert das BSW nur in Thüringen mit.
17: Und deshalb ist es für das BSW wichtig, in ein weiteres Bundesland einzukehren,
16: sagt Politikwissenschaftler Benjamin Höhne von der TU Chemnitz.
17: Man macht sich starke Hoffnung, dass das in Sachsen-Anhalt gelingen könnte.
16: Auf der Habenseite mit über 11% das beste Landesergebnis bei der vergangenen Bundestagswahl. Heute allerdings in Wahlumfragen mal knapp drin, mal unter 4%. Die Parteispitze betont die eigene Wichtigkeit in einem Bundesland, in dem die AfD auf über 40% zusteuert. Die Brandmauer zur AfD ist gescheitert, sagen Wagenknecht und die beiden Parteichefs Amira Mohamed Ali und Fabio Di Masi. Auch wenn die AfD in Sachsen-Anhalt als gesichert rechtsextremistisch eingestuft ist und das BSW sich auf der anderen Seite des politischen Spektrums von der Linken abtrennte, sagt Politikwissenschaftler Höhne:
17: Es gibt tatsächlich viele Schnittmengen zwischen beiden Parteien. Beide Parteien kann man als Anti-Establishment-Parteien sehen, die wenig Vertrauen in die etablierten Institutionen haben.
16: Nach der Wahl in Sachsen-Anhalt und dem eigenen Einzug dort will das BSW die Idee der Expertenregierung umsetzen. Kein Parteipolitiker soll Ministerpräsident werden, sondern eine allseits respektierte Persönlichkeit, die sich im Landtag wechselnde Mehrheiten sucht. Lassen Sie uns das öffentlich bereden, schlug Wagenknecht Ende Juni AfD die Chefin Weidel vor, die konterte kühl: kein Bedarf, wir wollen mit absoluter Mehrheit regieren. Und dann vor einer Woche aus Thüringen das überraschende Angebot des dortigen AfD-Chefs.
3: Sehr geehrte Frau Wagenknecht, Sie kommentieren durchaus klug das Zeitgeschehen. Von der Seitenlinie, wenn man so will. Schreiten Sie doch mal zur Tat. Werden Sie Ministerpräsidentin des Freistaats Thüringen?
16: Hintergrund des Höcke-Angebots: Ministerpräsident Mario Vogt von der CDU wurde sein Doktortitel aberkannt, wogegen er derzeit klagt. AfD und BSW-Spitze wollen die Abwahl Vogts, der habe Glaubwürdigkeit verloren. Diese Abwahl wäre auch das Ende der BSW-Regierungsbeteiligung in Thüringen. Die BSW-Fraktion im Landtag dort stellte sich mehrheitlich gegen ihre Parteispitze. Die drei Minister des BSW bleiben im Amt.
18: Hallo, Herr Höcke. Sie haben mir vor einigen Tagen ein Angebot gemacht,
16: entgegnete Sarah Wagenknecht in dieser Woche per Social Media und lehnte erneut dankend ab, Ministerpräsidentin zu werden. Ganz offen auch wegen ihrer Querelen mit der eigenen Fraktion dort.
6: Berichtet unser Hauptstadtkorrespondent Frank Eichmann. Über das Verhältnis zwischen AfD und BSW hat unser Frühmoderator Stefan Schlag vorhin hier auf NDR Info mit Robert Feustel gesprochen. Er ist Politikwissenschaftler an der Uni Leipzig. Die erste Frage: mediale Aufmerksamkeit, um über die 5%-Hürde zu kommen in Sachsen-Anhalt, das haben wir gerade im Beitrag gehört. Könnte das aufgehen?
19: Oder bin ich skeptisch? Ich weiß nicht genau, wie viel Einfluss solche medialen Spektakel haben auf die Entscheidung von Wählerinnen und Wählern. Und das ist ein bisschen so ein Nullsummenspiel, weil das BSW ist ja so eine zerrissene Partei. Auf der einen Seite gibt es da schon die pragmatische Fraktion, das ist der Landtagsverband in Thüringen. Und auf der anderen Seite gibt es schon diese sozusagen eher trumpistische, vom Politikstil her trumpistische Seite des Bundesvorstands, die eher mit Emotionen arbeitet, so eine Art Fundamentalopposition mit Zerstörungslust bedient. Und dann ganz nah bei der AfD ist, was man hier gewinnt, würde man dort verlieren.

0: wenn die Tür nach ganz rechts öffnet, wird das einige Folgewirkungen haben, zumal die AfD jetzt auch keine Sozialpolitik betreiben wird, die das Klientel der BSW bedient.
1: Gibt es denn überhaupt inhaltliche Übereinstimmungen zwischen BSW und AfD in den Ländern?
0: Ja, die gibt es schon. Das ist die Ablehnung der Institutionen. Das ist so eine Art populistische Zerstörungslust. Wir sind mit allem unzufrieden. Also so eine Ablehnung pragmatischer Politik, da gibt es schon Lehnen. Auch so eine nationale Schließung. Auf der Policy-Ebene gibt es schon Ähnlichkeiten. Ich bin nicht ganz sicher, wie weit die gehen. Da müsste man immer genauer hinschauen. Die Landesverbände des BSW sind in sich schon sehr unterschiedlich.
1: Ist denn dieser Machtkampf zwischen Sarah Wagenknecht und ihrer Partei in Thüringen schon entschieden?
0: Ich nehme an, dass der schon vor den medialen Scharmützeln entschieden war. Wenn man wirklich eine Koalition aufkündigen will, würde man erstmal zum Hörer greifen und das vielleicht hinter den Kulissen klären. Deswegen nehme ich an, dass von vornherein klar war, dass es nicht passieren wird. Und Wagenknecht und ihren Leuten ging es da um ein Spiel mit Medien. Man muss dazu sagen, auch medienkritisch, dass die Medien auch entsprechend anspringen und diese Soap Opera bedienen. Das Ganze ist bisher nicht strukturwirksam. Es geht eigentlich um nichts. Wenn es um was ginge, würde man das parteiintern erstmal vorbereiten, bevor man es an die Medien gibt. So war es sozusagen die ganze Zeit ein Spiel mit einer medialen Öffentlichkeit, mit Emotionen, mit Erregung, mit Aufmerksamkeit in der mehr oder weniger plausiblen Hoffnung, über Aufmerksamkeit auf Stimmen zu generieren.
1: Für Menschen im Osten war das BSW auch mal sowas wie ein Hoffnungsträger. Was ist davon geblieben?
0: Ich würde sagen, nicht viel. Es war mal ein Hoffnungsträger zu dem Zeitpunkt, als die Linkspartei, salopp gesagt, abschmieren. Und dann gab es sozusagen die Idee einer linkspopulistischen Alternative. Ich war davon nie überzeugt, weil Wagenknecht als Person, das sagt ja auch der Name, und auch eine stark narzisstische Prägung in die Partei einträgt und dann sozusagen das Profil verloren geht. Da gibt es sehr viel Reibung, wenn sozusagen die politischen Lager aufeinandertreffen. Und in der BSW treffen ja verschiedene Positionen stark aufeinander. Das hat keine langfristige Perspektive. Das war aus meiner Sicht aber recht früh zu erkennen.
1: Könnte das BSW in der Bedeutungslosigkeit der Splitterparteien wirklich fast unsichtbar werden?
0: Ich halte das für ziemlich wahrscheinlich, wenn ich ehrlich sein soll, weil ich mir nicht vorstellen kann, dass man diese Gräben überwinden kann. Dafür fehlt der Partei sozusagen eine politische Perspektive und eine Linie. Und das ist schon am Namen der Partei zu erkennen. Sie ist fokussiert auf eine Person, die sozusagen das Rampenlicht sucht, aber praktisch ja auch nichts umgesetzt bekommt. Und dann sehe ich sozusagen aktuell nicht, wo sozusagen wo der Spielraum sein soll, wo sich eine BSW dauerhaft einnisten kann.
2: Sagt der Politologe Robert Fäuste von der Uni Leipzig.
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2: Als Kind hatte Marianne Koch nur einen Traum. Sie wollte Ärztin werden. Erfüllt hat sie ihn sich aber erst nach einer 20-jährigen Karriere als eine der erfolgreichsten Schauspielerinnen der Nachkriegszeit. Bundesweit geschätzt wurde sie auch als Moderatorin der Talksendung 3 nach 9. Und im Bayerischen Rundfunk ist sie seit Jahrzehnten die Gesundheitsexpertin. Heute wird Marianne Koch 95 Jahre alt.
4: Ich weiß noch, wie die mit ihren Panzern da bei uns in der Straße in Gasselgersteig vorbeifuhren und uns Kindern Bonbons von den Panzern runtergeworfen haben.
5: Wer nach dem Krieg im Münchner Stadtteil Geiselgasteig aufwuchs, der kam wohl zwangsläufig mit dem Filmgeschäft in Berührung. Schließlich befanden sich dort die großen Studios. Die ganz junge Marianne Koch jobbte dort als Hilfskraft, während sie Medizin studierte. Vor die Kamera zog es sie nach eigenen Worten nicht. Und trotzdem war sie 20 Jahre ein Leinwandstar.
6: Sie haben doch nicht schon wieder geweint, oder doch?
7: Nein, Sir, heute nicht.
6: Sie brauchen jetzt nicht mehr lange traurig zu sein.
5: Drehen mit Hollywood-Stars, mit den großen italienischen und deutschen Regisseuren und das, wo sich Marianne Koch gar nicht als Schauspielerin verstand. Ihre diesbezügliche Lässigkeit sei wohl der Grund gewesen, warum sie studierte Künstlerinnen bei Probeaufnahmen ausstach.
4: Ich habe mir das auch damals wie heute nur so erklären können, dass ich eben diese totale Gelassenheit, heute würde man sagen, ich war cool. Ich hatte ja einen Beruf. Das war alles nur ganz lustig, hat mich ein bisschen neugierig gemacht, natürlich, klar.
8: Wissen Sie, wenn man Kaffee kocht, dann muss man sich konzentrieren, sonst schmeckt er nämlich nicht. So, jetzt muss er ziehen.
5: Für ihre Rolle in der Zuckmeier-Verfilmung des Teufelsgeneral an der Seite von Kurt Jürgens bekam sie 1955 das Filmband in Silber als beste Nebendarstellerin. Rückblickend verklärt die jetzt 95-jährige Marianne Koch ihre Filmkarriere in keiner Weise. Ganz im Gegenteil, die Bekanntheit sei ihr eher

0: lästig gewesen, die Drehs waren anstrengend.
1: Was wirklich toll war, war, dass ich zu einem Zeitpunkt, als man noch nicht so locker verreisen konnte, die halbe Welt gesehen habe.
0: Nach großen Erfolgen, etwa mit dem Italo-Western für eine Handvoll Dollar an der Seite von Clint Eastwood, beendete Marianne Koch Anfang der 70er Jahre ihre Filmkarriere.
1: Es war einfach ein totaler Umbruch in meinem gesamten Leben. Ehe kaputt. Ich habe mich mit Filmen und so weiter eigentlich nicht mehr identifizieren können wollen. Ich wollte unbedingt jetzt zurück. Sicher haben die Kollegen, die ja alle fast 20 Jahre jünger waren, gesagt, was will die Alte hier? Ja, natürlich. Aber das ging dann eigentlich sehr gut.
0: Sie wurde Talkshow-Gastgeberin und blieb der Rateshow Was bin ich? Weiterhin treu, wurde jedoch vor allem als Expertin in der BR-Radiosendung Das Gesundheitsgespräch populär, das sie 25 Jahre lang moderierte.
1: Diese Art von Kommunikation zwischen Arzt und Patient, die halte ich trotz aller Digitalisierung und so, halte ich für nach wie vor ganz wichtig. Warum? Weil es sich herausgestellt hat, und da gibt es auch wissenschaftliche Beweise dafür, dass Patienten, die mitdenken können mit ihrer Krankheit und mit dem, was mit ihrer Krankheit geschieht und wie die Medikamente wirken und alles, weil die eine größere Chance haben, dass sie wieder gesund werden, beziehungsweise dass das, was man ihnen vorschlägt, dass das auch wirkt.
0: Auch die hochbetagte Marianne Koch hadert nicht mit ihrem Alter. Neben ihrer bemerkenswerten Gelassenheit vermutlich auch einer der Gründe für ihre beneidenswerte Vitalität.
1: Ich habe nichts gegen mein Alter. Ich habe auch nichts dagegen, wenn man mich auf mein Alter anspricht, wobei ich sagen muss, ich habe schon ziemlich Glück, dass ich in diesem Alter sehen, hören und arbeiten kann.
2: Sagt die Schauspielerin, Moderatorin und Ärztin Marianne Koch. Peter Jungblut hat zu ihrem heutigen 95. Geburtstag gratuliert. Und mehr über Marianne Koch finden Sie in der ARD Mediathek. Da steht nämlich aktuell die Doku online Zeugen der Zeit. Und dort erzählt Marianne Koch über die Geschichte ihrer Familie in der NS-Diktatur.
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4: Um 11 Uhr mit Tarek Yusbashi. In Kalifornien hat ein großer Prozess gegen Meta begonnen. Mehrere US-Bundesstaaten werfen dem Konzern vor, junge Menschen mit Funktionen in sozialen Medien gezielt süchtig zu machen. Aus der NDR-Nachrichtenredaktion Mareike Makosch.
5: Zum Prozessauftakt sagte die Staatsanwältin, Meta habe gewusst, dass die Gehirne von Kindern besonders empfindlich auf Belohnungen und soziale Rückmeldungen reagieren. Außerdem könnten sie ihre Impulse noch nicht so gut kontrollieren wie Erwachsene. Dieses Wissen habe Meta genutzt, um die Kinder möglichst lang auf seinen Plattformen zu halten. Die Staatsanwaltschaft bezieht sich auch auf interne Dokumente, in denen Meta unter anderem schreibt, die Jungen sind die Besten. Meta weist die Vorwürfe zurück.
4: Zum heutigen Welttag der humanitären Hilfe haben Hilfsorganisationen vor den zunehmenden Gefahren für ihre Arbeit in Kriegen und Konflikten gewarnt. Zugleich kritisierten sie die zunehmenden staatlichen Kürzungen bei der Hilfe. Peter Behrendt aus der NDR-Nachrichtenredaktion zur Frage, was die Hilfsorganisationen am meisten beunruhigt.
6: Nun, sie beklagen, dass es immer mehr Krisen gibt, aber die Finanzierung humanitärer Hilfe immer weiter schrumpfe. Die Vorsitzende des Dachverbands von Entwicklungs- und Hilfsorganisation Heinlein warf den Regierungen in reichen Ländern vor, wegen der Kürzungen indirekt Mitschuld am Tod vieler Menschen zu sein. Beispielsweise habe die Bundesregierung die Mittel auf nur noch 1 Milliarde Euro gestrichen. Auch der Hauptgeldgeber USA kürzt radikal. Zugleich steigt die Zahl der Menschen, die überall auf der Welt Hilfe benötigen, immer weiter an. Laut UN sind das aktuell 250 Millionen Menschen.
4: Bundesbauministerin Hubert sieht die Anpassung an den Klimawandel als gemeinsame Aufgabe von Bund, Ländern und Kommunen. Wie schon andere SPD-Minister vor ihr, spricht sich auch Huberts für eine Grundgesetzänderung aus. Aus Berlin, Georg Schwarte.
7: Die Regierungskoalition wäre dafür auf Stimmen von Grünen und Linkspartei angewiesen. Ein Grund, warum die Union bisher zögert. Zu Unrecht, so Huberts im gemeinsamen Morgenmagazin von ARD und ZDF. Die Union, so Huberts, müsse ihre Bedenken auf Seite legen und den Hitzeschutz zu einer Gemeinschaftsaufgabe machen. Bauminister aus 5 unionsgeführten Bundesländern wiederum lehnen eine Grundgesetzänderung als zu kompliziert ab.
4: Am Landgericht Hannover hat der Prozess gegen einen Berufssoldaten begonnen. Dem 40-Jährigen wird vorgeworfen, eine Kameradin vergewaltigt zu haben. Der Vorfall soll sich im Dezember 2024 bei einer Weihnachtsfeier auf einem Kasernengelände in Hannover ereignet haben. Die 32-Jährige habe sich gewehrt und den Mann schließlich zurückgedrängt. Ein Urteil könnte noch in diesem Monat fallen. Das Militärmanöver der USA mit Südkorea wird deutlich verkürzt. Statt Mitte nächster Woche endet es bereits übermorgen. Zuvor hatte US-Präsident Trump die gemeinsamen Übungen als zu teuer und als feindliches Signal gegenüber Nordkorea bezeichnet. Johannes Edelhoff in Tokio mit einer Einschätzung, wie groß der Konflikt zwischen den USA und Südkorea ist.
8: Der ist schon bemerkenswert, weil hier mitten in einer laufenden Militärübung plötzlich aus Washington die Ansage kommt, macht weniger. Südkorea war über Trumps ursprüngliche Anordnung offenbar nicht vorab informiert worden. Und danach haben sich die Verteidigungsministerien verständigt. Das Grundproblem bleibt aber, Südkorea ist militärisch extrem auf die USA angewiesen. Während Trump immer wieder in Frage stellt, wie viel die USA für dieses Bündnis leisten sollen. Und ausgerechnet jetzt baut Nordkorea sein Atom- und Raketenprogramm weiter aus. Deshalb löst jede Kürzung solcher Übungen in Südkorea sofort die Frage aus, wie verlässlich ist Amerika noch?
4: In Belgien in der Nähe der deutschen Grenze kämpfen Einsatzkräfte weiter gegen das große Feuer im Naturschutzgebiet Hohes Venn. Zuletzt haben sich die Flammen auch aufgrund von Regen nicht weiter ausgebreitet. Die Feuerwehr versucht nun, den Brand einzukreisen. Gelingt dies, bestehe die Hoffnung, das Feuer unter Kontrolle zu bringen, hieß es. Weil der Boden größtenteils aus Torf besteht, könnte es Wochen oder Monate dauern, bis der Brand komplett gelöscht ist. Bislang wurden rund 3000 Hektar Land zerstört. Das entspricht in etwa der Fläche der Nordseeinsel Borkum. Das waren die Nachrichten.
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9: Tja, regnerisch ist es, grau mit Schauern, vereinzelt auch Gewittern. Dazu 19 bis 22 Grad, aber zum Abend hin, da lassen dann die Niederschläge nach. Die Wolken reißen ein bisschen auf. Es wird teilweise freundlicher und auch morgen gibt es immer wieder mal Sonnenschein. Allerdings dazwischen wieder viele Wolken mit Schauern und Gewittern. Morgen dann ein Tick wärmer mit 20 bis 24 Grad. NDR Info, der Verkehrsservice mit einer Gefahrenmeldung für den Landkreis Cloppenburg. Hier kommt es aktuell zu einem Gefahrguteinsatz in der Gemeinde Bösel. Es tritt Gefahrstoff aus. Messungen dort werden gerade durchgeführt. Da es aber zu einer Ausbreitung dieses Gefahrstoffes kommen kann, sollten alle Menschen, die in der Gemeinde Bösel wohnen, vorsorglich Fenster und Türen geschlossen halten. Schauen wir auf die Straßen. Staus und Behinderungen ab 3 Kilometern Länge auf der A1 Lübeck Richtung Hamburg. Zwischen Billstedt und der Norderelbbrücke 5 Kilometer stockend. Die A1 Osnabrück Richtung Bremen zwischen Brinkum und Hemelingen 3 Kilometer Stop and Go. Auf der A1 Hamburg Richtung Lübeck gibt es ein Schlagloch. Das wird gerade repariert zwischen Bargteheide und Bad Oldesloe. Aktuell deshalb 4 Kilometer Stau. A2 Dortmund Richtung Hannover zwischen Bad Nenndorf und Garbsen 5 Kilometer Stop and Go. Und auf der A7 Flensburg Richtung Hamburg zwischen Schnelsen und Bahrenfeld 3 Kilometer stockend. Ende Infos hier mit Marius Zegri. Schönen guten Tag. Dieser Sommer ist ein Sommer der Waldbrände. Aktuell bestimmt das Feuer im Naturschutzgebiet Hohes Venn an der deutsch-belgischen Grenze die Schlagzeilen. Wir haben gerade in den Nachrichten darüber berichtet. Aber auch in Italien, Griechenland, Spanien und auch in Frankreich haben in diesem Sommer Wälder in Flammen gestanden. Im Südwesten Frankreichs war vor allem die Region rund um Bordeaux betroffen. Dort hat eines der schlimmsten Feuer in der französischen Geschichte gewütet und rund 420 Quadratkilometer Wald verbrannt. Noch immer kämpfen Feuerwehrleute dort gegen Glutnester am Boden und viele Einheimische stellen sich Fragen. Hätte das verheerende Ausmaß dieses Brandes eingedämmt werden können? Und welche Konsequenzen müssen auch für die Waldwirtschaft aus dem Brand folgen? Zumal Experten seit Jahren davor warnen, dass die quasi Monokulturen aus Kiefern in der Region besonders anfällig für Waldbrände sind. Caroline Düller hat mit Beteiligten in der Region über Fragen und Lektionen gesprochen.
10: On est à la limite entre Somos et le Temple ici en fait. Et le feu a pris juste derrière là-bas.
11: Langsam rumpelt Michel Roberts Geländewagen über den weichen Untergrund aus Sand, Asche und Piniennadeln. Hier im Wald zwischen den Gemeinden Somos und Le Temple war der verheerende Brand ausgebrochen. Verkohlte Pinien, soweit das Auge reicht. Mit schwarzen Stämmen und rötlich-braunen Wipfeln, wie riesige, abgebrannte Streichhölzer.
10: Là, ça a marché, on sait pas trop pourquoi, mais ça a marché. Et là, on va aller à un endroit où ça a pas marché du tout.
11: Michel Robert deutet aus dem Autofenster. Auf seiner Parzelle hat er systematisch breite Schneisen in den Wald geschlagen, als Brandschutz. An manchen Stellen konnten diese Schneisen das Feuer aufhalten, aber nicht überall. 400 seiner insgesamt 550 Hektar sind abgebrannt. Das Waldstück ist seit mehreren Generationen in Familienhand.
12: Schon mein Großvater hat diese Brandschneisen angelegt. Er war sowas wie ein Pionier der Waldwirtschaft und Pflege in der Region. Er hat die Gefahr der Brände erkannt. Für die Waldbesitzer bedeuten Brandschneisen aber einen wirtschaftlichen Verlust.
11: Weshalb viele auf solche Schneisen verzichten. Eine gesetzliche Vorschrift dafür gibt es nicht. Auf die Frage, ob er seinen Wald wieder aufforsten will, zuckt Michel Robert mit den Schultern.
12: Alles hängt davon ab, welche Hilfen wir bekommen und ob das wirtschaftlich nachhaltig ist. Es darf keine Vorschriften geben nach dem Motto, wir müssen 30% Eichen pflanzen oder 10% Birken, die hier nicht wachsen. Wir müssen nicht den Wald anders denken.
11: Der Wald in der Region besteht fast vollständig aus Pinien. Ein großer Teil davon wurde im 19. Jahrhundert angepflanzt, um das Land zu befestigen und die ursprüngliche Sumpflandschaft trockenzulegen. Im Gegensatz zu anderen Baumarten kommen Pinien mit den sandigen, säurehaltigen Böden der Gegend gut zurecht. Viele Wissenschaftler und Forstingenieure sehen die Pinienmonokulturen aber als einen der größten Risikofaktoren für Waldbrände. Sie kritisieren eine Waldwirtschaft, die vor allem auf den Bedarf der Holzindustrie ausgelegt ist. Tausende Hektar von Bäumen der gleichen Art, des gleichen Alters, die zur gleichen Zeit gefällt werden. Dabei seien Pinien nicht per se anfälliger für Waldbrände als andere Baumarten, erklärt Christophe Plomion. Er forscht am Französischen Institut für Landwirtschaft, Ernährung und Umwelt, kurz INRAI, und ist spezialisiert auf die Anpassung von Wäldern an den Klimawandel. Laubbäume statt Pinien, um Waldbrände zu vermeiden? Ganz so einfach sei es nicht, sagt Plomion.
13: Le feuillu amène une vulnérabilité à l'incendie.
14: Laubbäume bringen eine Anfälligkeit für Waldbrände mit sich, weil ihre Blätter weniger Wasser enthalten als Nadelbäume. Gleichzeitig sorgen sie aber für mehr Feuchtigkeit im Boden. Es ist also nie schwarz oder weiß. Man muss immer nuancieren. Aber wir können nicht einfach sagen, wir ersetzen die Pinienwälder durch Laubwald.
13: In general, on peut pas dire qu'on va remplacer la forêt de pins maritimes par une forêt de feuillus.
10: Parce que je voulais vous montrer un point d'eau qu'on a créé chez nous aussi.
11: Den Wald resilienter zu machen, ist eine komplexe Aufgabe, die vor allem Zeit brauchen wird. Waldbesitzer Michel Robert ist bereit, seinen Teil dazu beizutragen. Denn für ihn ist der Wald eben nicht nur Wald, sondern eine Lebensgrundlage.
10: Ici, c'est notre gagne-pain, c'est vital, quoi, voilà.
9: Und das waren Stimmen aus Frankreich zu Fragen und Lektionen nach der Waldbrandkatastrophe im Süden des Landes. Und die hat Caroline Düller für uns gesammelt. Wir schauen nach Norddeutschland. In Hamburg beginnt morgen wieder die Schule, aber der Spardruck macht sich auch dort an den Schulen bemerkbar. Das ist gestern bei der Landespressekonferenz offensichtlich geworden und es hat viele Auswirkungen auf große Teile des Schulbetriebs, von Vertretungsstunden bis hin zu Klassengrößen. Aber die Schulbehörde in Hamburg steckt auch viel Geld in neue und sanierte Gebäude. Jenny Witt mit den Einzelheiten.
15: Das Gymnasium Neugraben und das Gebäude fürs neue Billigymnasium in Lohbrügge, das sind beides Neubauten. Dann gibt es noch viele Umbauten und Sanierungsprojekte, darunter die Elisabeth-Lange-Schule in Eißendorf, das Albert-Schweitzer-Gymnasium in Ohlsdorf und das Gymnasium Roter Baum. Gleichzeitig werden weitere Schulbauprojekte jetzt angestoßen, vom Gymnasium Hochrat in Utmarschen bis zur Grundschule Alte Weiden in Neugraben. Insgesamt will Hamburg dieses Schuljahr mehr als 500 Millionen Euro in schönere, größere und neue Schulen investieren. kontrollieren, so Senatorin Xenia Bekeres auf der Landespressekonferenz. Schulbegleitung war ja das große Thema. Da will die Behörde die Kosten längerfristig senken, aber auch in anderen Bereichen. Es wird also weniger Lehrer und Lehrerinnen in Vertretungsbereitschaft geben. Und an vielen Grundschulen werden Lehrkräfte in der Nachmittagsbetreuung durch Erzieherinnen und Erzieher oder Honorarkräfte ersetzt. Außerdem könnten ab dem Schuljahr 2027/28 die Klassen größer werden, weil die Behörde die Mindestzahl der Schüler pro Lehrkraft anpasst. Das betrifft einerseits die Gymnasien. Ab Klasse 7 dürften dann 25 statt 24 Kinder in den Klassen sein. Aber auch die Oberstufen dort und an den Stadtteilschulen. Die Grundschulen seien von diesem Schritt allerdings ausgenommen, sagte Xenia Bekeres gestern. Für die anderen Schulen sei es eine Herausforderung, sagte sie, aber die Behörde werde sie dabei begleiten und die Haushaltslage sei eben schwierig.
9: So, gegen 15 Uhr heißt es heute in Kiel leinenlos für das Segelschulschiff der deutschen Marine, für die Gorch Fock. Die wird, nicht in Kiel, sondern in Halifax. In Richtung Island wird sie auslaufen. Wie gesagt, Halifax geht's los in Kanada und dann macht die Gorch Fock sich auf den Weg in Richtung Island. Und mit an Bord ist NDR-Reporter Andreas Schmidt. Und dieser Teil der Reise gilt als besonders anspruchsvoll, berichtet er.
16: Die Reise geht weit hoch in den Nordatlantik, an Grönland vorbei bis nach Island. Und das ist ein Seegebiet, das geradezu berüchtigt ist für schwere Stürme und hohe Wellen schon im Spätsommer. Der Kommandant Elmar Bornkessel sieht die Besatzung aber gewappnet. Mit an Bord sind neben der Stammbesatzung 90 Offizieranwärter und freiwillig Wehrdienstleistende. Die jungen Leute haben sich 2 Wochen lang in Halifax auf diesen besonders anspruchsvollen Turn vorbereitet. Etwa 2 Wochen dauert die Reise nach Island. Nach einem Zwischenstopp in Reykjavik geht es dann weiter in Richtung Heimat. Am 16. September wird die Gorch Fock dann im Heimathafen Kiel erwartet.
9: In Mecklenburg-Vorpommern will der Direktkandidat der Linken für den Wahlkreis Schwerin damit werben, dass Erststimmen zugunsten von SPD-Direktkandidatin Ministerpräsidentin Schwesig abgegeben werden. Daniel Trebsdorf, so heißt der Mann von den Linken, will so einen Sieg des AfD-Herausforderers Holm verhindern. Und warum er auf eigene Ambitionen verzichtet, das erklärt Trebsdorf so.
17: Wir haben eigentlich die Glaskugel in der Hand. Wir wissen auch nicht, ehrlich gesagt, was die Wahlergebnisse in Sachsen-Anhalt für einen Einfluss auf die 2 Wochen später stattfindende Landtagswahl in Mecklenburg-Vorpommern haben. Ich bin der festen Überzeugung, Politik und Gesellschaft und unsere Demokratie ist kein Labor. Da sollten wir uns auf keine rechtsextremen Experimente einlassen, sondern das uns dafür entscheiden, was sich bewährt hat in diesem Land. Weltoffenheit, demokratische Ausrichtung, soziale Politik. Und dafür steht Manuela Schwesig.
9: Sagt der Direktkandidat der Linken im Wahlkreis. Kreis Schwerin in Mecklenburg-Vorpommern, Daniel Trebsdorf. Nach Niedersachsen. Ein Landwirt aus dem Kreis Uelzen hat im Februar dieses Jahres seine Frau getötet und seine Söhne schwer verletzt. Im Prozess vor dem Lüneburger Landgericht hat er die Tat gestanden. Das Gericht hat ihn aber freigesprochen, weil er zum Tatzeitpunkt nicht steuerungsfähig war.
18: Weil der Angeklagte zum Tatzeitpunkt laut Gericht nicht steuerungsfähig war, heißt, er war in einem Ausnahmezustand, hatte sich nicht unter Kontrolle. Er litt an einer schweren, wiederkehrenden Depression. Am Tattag hat er morgens eine Nachricht vom Spargelverband erhalten, deren Vorsitzender er war. Und diese Nachricht hat ihn so aufgebracht, dass er in eine Art Tunnel geriet, so bezeichnete es der vorsitzende Richter, aus dem er nicht mehr herauskam. Er beschloss, sich das Leben zu nehmen und wollte seine Familie mit in den Tod nehmen. Das bezeichnet er vor Gericht als Akt der Fürsorge und Liebe. Der Gutachter sprach davon, dass er zu wenig Krankheitseinsicht habe und dementsprechend nach wie vor eine Gefahr für die Menschen darstellen könnte, die ihm nahestehen. Deswegen kommt er jetzt in eine psychiatrische Einrichtung, muss eine Therapie machen. Und dann wird in unregelmäßigen Abständen geprüft, ob er irgendwann wieder in der Lage ist, in Freiheit zu leben, ohne eine Gefahr darzustellen.
9: Das waren Informationen von Anna Fietz. Und alles aus den Bereichen Norddeutschland finden Sie auch in der NDR-Info-App. Tour de France kennt jeder, vielleicht nicht ganz so bekannt ist die Deutschland-Tour, aber das ist immerhin das Radrennen durch Deutschland und über das erfahren Sie gleich mehr bei uns im Sport hier auf NDR-Info. Jetzt aber erstmal die anderen wichtigen Meldungen heute Vormittag. Ihr 90-Sekunden-News-Update jetzt mit Tarek Yusbashi.
4: In Kalifornien hat ein Prozess gegen den Meta-Konzern begonnen, der Strafzahlungen in Milliardenhöhe nach sich ziehen könnte. Mehrere US-Bundesstaaten klagen gegen das Unternehmen, weil es mit seinen Online-Netzwerken Facebook und Instagram Minderjährige manipuliert habe. So warf die kalifornische Vizegeneralstaatsanwältin Meta vor, die Plattformen bewusst so gestaltet zu haben, dass Kinder süchtig werden. Der Konzern habe ausgenutzt, wie deren Gehirne funktionieren. Meta weist die Vorwürfe zurück. Bundesjustizministerin Hubig will es Mietern leichter machen, ihre Wohnungen gegen Hitze zu schützen. Der Rheinischen Post sagte die SPD-Politikerin, sie denke vor allem an Änderungen im Mietrecht, mit denen es einfacher wäre, Wohnungen mit Klimaanlagen oder Sonnenblenden auszustatten. Hubig verwies auf gesetzliche Hindernisse. Dafür müssten praktikable Regelungen geschaffen werden, sagte die Bundesjustizministerin. Grünen-Chefin Brandner hat sich nach Äußerungen des israelischen Sicherheitsministers Ben-Gvir über Tötungen von Palästinensern für Sanktionen ausgesprochen. Die Bundesregierung solle ein Einreiseverbot verhängen und sich für ein solches auch auf europäischer Ebene einsetzen, sagte Brandner dem Nachrichtenmagazin Politico. Ben-Gvirs Äußerungen seien zutiefst verstörend. Der rechtsextreme Minister hatte sich für gezielte Tötungen von Palästinensern im Gazastreifen ausgesprochen. Deshalb forderte auch Vizekanzler Klingbeil von der SPD Konsequenzen für Ben-Gvir. Das Wetter in Norddeutschland. Heute verbreitet dichte Wolken und häufig Schauer, vereinzelt auch Gewitter. Zum Abend hin trockener und teils freundlicher bei maximal 19 bis 22 Grad. Das war der kurze Überblick. Weiter geht's mit Marius Zekri.
9: Danke, Tarek. Es ist 18 Minuten nach 11.
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9: Vor knapp 4 Wochen, da ist die Tour de France zu Ende gegangen. Jetzt sind Radfahrer wieder unterwegs. Und zwar hier bei uns in Deutschland, Lars Bente.
19: Ja, mit der Deutschlandtour beginnt heute ja das wichtigste Etappenrennen des Landes. In Norddeutschland, da macht sie dieses Mal nicht Station, so viel kann ich schon verraten. Aber wo die Radsportfans ganz dicht dran sind, das verrät uns Holger Geska.
20: Ja, die Deutschlandtour gastiert in diesem Jahr ausschließlich im Südwesten Deutschlands. 5 Tage, da kommt man natürlich nicht durchs ganze Land. Es geht in diesem Jahr durch Hessen. In Bad Orb wird es das Prologzeitfahren über reichlich 2 Kilometer geben. Und dann durch Rheinland-Pfalz und Baden-Württemberg. Die Etappenorte sind Schwäbisch Hall. Das ist eine Klassiker-Etappe am Donnerstag mit über 200 Kilometern. Dann geht es nach Offenbach. Am Samstag die Königsetappe nach Bad Dürkheim. Da wird es am Ende ziemlich bergig. Und am Sonntag fällt dann auf einem Rundkurs in Heilbronn die Entscheidung. Da kann man auch noch mal was an der Gesamtwertung drehen.
19: Ja, und los geht der 2,6 Kilometer lange Prolog in Bad Orb ab 14 Uhr. Wir schalten später auch live zu unserem Reporter. Zu sehen gibt's das Ganze aber auch, und zwar im Livestream über sportschau.de. Ja, einer der Favoriten auf den Gesamtsieg ist übrigens der Dritte der Tour de France, der Mexikaner Isaac Del Toro. Nicht mit dabei ist ja unter anderem der aktuell wohl beste deutsche Radprofi Florian Lippowitz, der ja bei der Frankreich-Rundfahrt gestürzt war und sich das Schlüsselbein gebrochen hatte. Für ihn kommt diese Deutschlandtour also noch zu früh. Ja, und von den sogenannten Drahteseln geht es jetzt zu den echten Pferden. In Aachen, da läuft ja aktuell die Reit-WM und da starten heute die Wettbewerbe im Springreiten und in der Paradressur. Ja, olympische und paralympische Sportarten gehen in Aachen nämlich quasi Hand in Hand in einer gemeinsamen Veranstaltung. Und aus Aachen berichtet Markus Tepper.
21: Regine Mispelkamp kommt aus einer Reiterfamilie. Mit 4 Jahren sitzt sie zum ersten Mal auf einem Pony. Der Reitsport wird auch ihr weiteres Leben bestimmen. In den 90er Jahren ist sie eine erfolgreiche Springreiterin. Sie macht das Reiten zum Beruf. Die 55-Jährige ist Pferdewirtschaftsmeisterin, betreibt in Geldern am Niederrhein einen eigenen Reitstall. Eher durch Zufall erhält sie 2013 die Diagnose Multiple Sklerose.
22: Ich glaube, der Sport hat alles aufgefangen. Für mich war es auch nach der Diagnose erst sehr, sehr schwer. Hatte ich auch ein sehr mentales Tief. Und irgendwann habe ich dann gesagt, okay, es nutzt ja nichts. Sondern habe ich es akzeptiert. Und seitdem bin ich viel offener, viel früher, viel, viel glücklicher. Und ich sage ja immer, ich habe mir mein Glück selbst gemacht.
21: Denn dieses Glück liegt auch mit Multiple Sklerose weiterhin auf dem Rücken der Pferde. Regine Mispelkamp reitet nun Paradressur. Eine Form der Therapie, aber auch Ausdruck eines selbstbestimmten Lebens trotz Erkrankung.
22: Sie ist ein Teil von mir, aber sie bestimmt mich nicht mehr.
21: Der Lohn für viel Mühe und Arbeit im Training, 2-mal Silber und 2-mal Bronze bei den zurückliegenden beiden Paralympics. Dort will Helen Brandt noch hin. Die 28-Jährige ist die Newcomerin in der deutschen Paradressurmannschaft. 2019 bekommt die Rheinländerin mitten in ihrer Ausbildung zur Krankenschwester eine seltene neurologische Erkrankung, die so schwer ist, dass sie zwischenzeitlich im Rollstuhl sitzt.
0: Die Pferde haben mich gerettet für meine Erkrankung, weil sie mir erstmal wieder ein Gefühl für meinen Körper gegeben haben, mein Gleichgewicht, meine Beweglichkeit und mir das Gefühl gegeben haben, ich bin auf dem Pferd ganz. Mein Bein ist zwar gelähmt oder da war ja auch, als ich angefangen habe, wieder noch beide Beine gelähmt und der Bauch noch betroffen und das Becken. Aber ich fühlte mich sicher.
21: Schon immer im Reitsport zu Hause trifft Helen Brandt ihr Pferd, den imposanten Fuchswallach Vulkan Vegas, genannt Willi. Sie kämpft sich zurück ins Leben und Willi hilft ihr dabei. Gemeinsam starten sie jetzt bei der Reit-WM in Aachen.
0: Ich bin jetzt hier in Aachen und das verdanke ich meinem Pferd, weil er jeden Tag für mich kämpft und immer da ist. Und das ist für mich psychisch eine extrem große Stütze.
21: In der Paradressur werden Aufgaben geritten, die man auch aus den Prüfungen von Reitern ohne Handicap kennt. Jedoch angepasst an den Grad der körperlichen Einschränkung.
0: Für uns werden die Aufgaben so angepasst, die sind für uns genauso schwer. Und wir müssen sie genauso erarbeiten und reiten wie im Regelsport auch.
21: Ärzte und Physiotherapeuten legen nach internationalen Standards fest, in welcher der 5 Leistungsklassen, den sogenannten Grades, die Paradressurreiter starten, erklärt Bundestrainerin Silke Fütterer-Sommer.
1: Das niedrigste Grade, also Grade 1, das sind die Reiter mit den stärksten Beeinträchtigungen. Und das staffelt sich dann allmählich nach oben bis zum Grade 5. Das sind die Reiter mit den geringsten Einschränkungen.
21: Je nach Art der Einschränkungen sind Hilfsmittel zum Auf- und Absitzen, aber auch an Sattel und Pferd, während des Rittes erlaubt, erzählt Regine Mispelkamp.
22: Zum Beispiel, wenn man querschnittsgelähmt ist, je nachdem von wo man gelähmt ist, wird man mit Klettverschlüssen am Sattel mit festgemacht oder die Beine oder an den Steichbügeln.
21: Wichtig dabei, diese sogenannten kompensatorischen Hilfen sollen vor allem den Kontakt zwischen Pferd und Reiter sicherstellen, damit sie zusammen die Dressurprüfung erfolgreich absolvieren. Denn Regine Mispelkamp betont, auch im Parareiten ist die Pferd-Reiter-Beziehung entscheidend für den Erfolg.
22: Dass die Pferde das irgendwo merken, dass irgendwo vielleicht so eine Unsicherheit ist oder ein Kräfteverlust oder ein Balanceverlust. Und dass die Pferde dann sagen, ey, okay, komm, ich helfe dir.
21: Bis Sonntag ermitteln die Paradressurreiter in Aachen ihre Einzel- und Mannschaftsweltmeister.
19: Ja, diese WM in Aachen, die geht also noch einige Tage.
9: Und das war der Sport. Der geht weiter in einer Stunde mit Lars Bente. Ende Infos hier, Mittwochmittag, 11.24 Uhr. Jedes Jahr würdigen die Vereinten Nationen am 19. August die Arbeit von Helferinnen und Helfern in Krisenregionen und erinnern an die Gefahren ihres Einsatzes. Das ist auch unser NDR-Info-Thema heute. Die Angriffe auf Helfer haben zuletzt zugenommen. Allein im vergangenen Jahr sind nach einer internationalen Datenbank mindestens 350 Menschen weltweit deswegen getötet worden. Besonders gefährlich ist die Lage im Bürgerkriegsland Sudan. Dort verteilen meist Sudanesen Lebensmittel und versorgen Verletzte und bleiben, wenn andere fliehen. Bevor wir gleich mit einem Mitarbeiter der Caritas über die Lage dort sprechen, jetzt Informationen von Paul Jens über die Lage im Sudan.
2: Die Straße nach El Obeid gleicht einem Trümmerfeld. Ausgebrannte LKWs, zerstörte Tankwagen und Krater von Explosionen. Seit Wochen ringen die reguläre Armee und die Rapid Support Forces um die Kontrolle der Stadt in der Mitte des Sudan. Der aktuelle Schauplatz eines seit mehr als 3 Jahren andauernden Krieges, der eine der schlimmsten humanitären Krisen der jüngeren Vergangenheit ausgelöst hat. Francesco Lanino von Save the Children ist als stellvertretender Landesdirektor im Sudan und versucht, Hilfe für die Menschen zu koordinieren.
23: Es gibt Tausende von Menschen, die aus diesem aktiven Kampfgebiet fliehen und versuchen, einen sicheren Ort zu finden, darunter Tausende von Kindern. Und diese Menschen wurden bereits mehrfach vertrieben. In manchen Gegenden des Sudan, da gibt es wirklich keinen sicheren Ort mehr, an den sie noch fliehen könnten.
2: In El Obeid gibt es kaum noch sauberes Trinkwasser und auch die medizinische Versorgung wird zunehmend schwierig. Denn über der Stadt und den Zufahrtsstraßen surren unheilvoll Drohnen. Die Rapid Support Forces belagern die Stadt und wollen die Menschen von der Außenwelt abschneiden. Die Drohnen nehmen alles ins Visier, was sich der Stadt nähert. Auch die Transporte der humanitären Hilfe.
24: We are facing also an increased use of drones.
23: Es werden immer wieder Drohnen eingesetzt, eine ganz neue Form der Kriegsführung hier. Mit den Drohnen wird auch Infrastruktur angegriffen, gezielt, manchmal Schulen, manchmal Krankenhäuser, Das macht die Lage noch komplexer und trifft immer häufiger auch Zivilisten.
2: Allein im vergangenen Jahr sind nach Zahlen der Aid Worker Security Database 71 Helfer und Helferinnen im Sudan getötet worden. Damit ist der Sudan nach dem Gazastreifen der gefährlichste Ort für Helfende weltweit. Nasik Abu Said ist genau deshalb aus dem Sudan geflohen. Die Ärztin engagiert sich von Ägypten aus für die Organisation Ärzte für Menschenrechte im Sudan. Aus der Ferne muss sie beobachten, wie ihre Kolleginnen und Kollegen angegriffen werden.
5: Wir haben mehr als 234 Ärzte verloren. Wenn man das gesamte medizinische Personal zusammennimmt, sind es seit Kriegsbeginn über 600. Sie werden ständig ins Visier genommen. Das ist die größte Bedrohung, das Sicherheitsrisiko für Ärzte und medizinisches Personal.
2: Nach Kriegsausbruch im April 2023 ist die Sudanesin nach Ägypten geflohen. Zusammen mit ihrer Organisation dokumentiert sie Menschenrechtsverletzungen im Sudan und versucht, medizinische Hilfe in besonders betroffenen Gebieten zu organisieren. Doch die andauernden Kämpfe wie um die Stadt El Obeid erschwerten die Arbeit der Helfenden massiv. Trotz allem bleiben viele der Helfer und Helferinnen vor Ort und setzen sich den Gefahren aus. Die meisten sind selbst Sudanesen, ihre Familien vom Krieg betroffen. Den Angriffen fühlen sie sich schutzlos ausgeliefert.
23: Deshalb müssen wir wirklich Druck ausüben auf die internationale Gemeinschaft, auf all jene Kriegsparteien, die irgendwie beteiligt sind, damit internationale Rahmenbedingungen geschaffen werden, unter denen wir dann sicher arbeiten und agieren können.
2: Doch so lange arbeiten die Helfenden weiter in dem Wissen, dass jede Fahrt ihre letzte sein könnte, in El Obeid wie auch in anderen Teilen des Sudan. Warum sie trotz dieser enormen Gefahr nicht aufgeben?
23: Wenn es uns gelingt, diese Menschen und diese Kinder zu erreichen und ihnen etwas zu essen, Wasser oder Schulmaterialien zur Verfügung zu stellen, dann sieht man in ihren Gesichtern ein Lächeln und auch Tränen der Erleichterung, dass sie nicht vergessen worden sind.
9: Und das war ein Beitrag über die humanitäre Lage im Sudan von Paul Jens. Und heute früh hat Stefan Schlag hier auf NDR Info das Thema vertieft mit Ivo Körner. Er ist bei Caritas International zuständig für den Sudan. Die erste Frage, ob er Angst hat, in den Sudan zu reisen.
6: Es ist ja diesmal mein erstes Mal, wo ich im November plane hinzureisen. Das ist nicht das erste Krisenland, wo ich hinreise. Ich war auch vorher in anderen Ländern wie Afghanistan. Aber wenn man in solche Länder zum ersten Mal reist, dann ist natürlich immer eine gewisse Nervosität dabei. Also das ist ohne Frage der Fall. Wichtig, um diese Nervosität zu nehmen und die Sicherheit zu bekommen, ist zum einen das Wissen um die sinnvolle Tätigkeit, die man dann tatsächlich vor Ort macht, dass man Bedürftigen helfen kann, aber auch, dass man ein gutes Netzwerk vor Ort hat, wo man weiß, man bekommt jede Unterstützung, die nötig ist.
7: Gutes Netzwerk ist wichtig. Haben Sie bereits Helfer im Sudan von Caritas International?
6: Von uns selbst sind keine Helfer vor Ort. Es ist auch wichtig anzumerken, dass es der Charakter von unserer Arbeit ist, von Caritas International, dass wir fast nie selbst Projekte vor Ort umsetzen, sondern wir unterstützen fast ausnahmslos lokale Partner vor Ort oder Partner aus dem Caritas-Netzwerk, um diese Arbeit vor Ort zu machen, weil diese lokalen Partner sind einfach in den Regionen verwurzelt, wissen besser, was benötigt wird und kennen sich einfach besser aus.
7: Partner vor Ort zu haben ist wichtig. Es ist aber manchmal schwierig, auch in einem solchen Konfliktgebiet zwischen Gut und Böse zu unterscheiden. Sind Sie als internationaler Helfer dann am Ende doch gezwungen, sich auf eine Seite zu schlagen, um etwas durchzubringen?
6: Das sollte und das darf auf keinen Fall so sein. Also wir sind ja keine politischen Akteure, wir sind humanitäre Helfer. Und für uns, wenn es um notleidende Bevölkerung geht, um hilfsbedürftige Menschen, um Frauen und Kinder, dann gibt es keine bösen oder keine guten Menschen, dann gibt es Menschen, die Hilfe benötigen. Und dafür sind wir da. Und wir dürfen auf keinen Fall den Eindruck erwecken, uns zwischen den Fronten zermahlen zu lassen. Es gibt aber auf jeden Fall Herausforderungen.
7: Können Sie da eine nennen, eine besondere?
6: Also eine ist zum Beispiel, wir möchten uns als Organisation registrieren. Also das ist erstmal kein ungewöhnlicher Vorgang. Das gibt es in anderen Ländern auch. Wenn man als Hilfsorganisation in Ländern tätig werden will, dass man dann als Organisation in irgendeiner Form registriert sein muss. Und diesen Prozess haben wir angestoßen und vor wenigen Monaten gab es die Verlautbarung. Also es gibt auf der einen Seite eben die sudanesische Regierung mit den sudanesischen Regierungstruppen und auf der anderen Seite die Rebellen, die Rapid Support Forces. Und von deren Seite gab es nun auch die Verlautbarung, dass sich Organisationen wiederum bei ihnen registrieren müssen. Und dann gab es eben auch die Ansage von beiden Parteien, wenn herausgefunden wird, dass jetzt eine Organisation, die in dem Gebiet der einen Gruppe tätig ist, auch im Gebiet der anderen Gruppe tätig und registriert ist, dass sie dann droht, rauszufliegen.
7: Also da muss man schon.
6: Und sowas darf auf keinen Fall sein.
7: Genau. Bei solchen, also schon mit dieser Registrierung, wie Sie sagen, ist es schon nicht ohne. Abschließend noch, Herr Körner, Sudan heißt ja Gewalt, Hunger, Flucht. Wo wollen Sie denn dann ansetzen, um den Menschen zu helfen?
6: Die Not ist im Prinzip unfassbar groß und vielfältig. Und wenn man überlegt, es sind im Sudan allein im Sudan 33 Millionen Menschen von humanitärer Hilfe abhängig. Es ist die größte, bei weitem die größte Krise weltweit. 21 Millionen Menschen leiden wirklich Hunger. Mhm. Und nur mal, um die Dimension sich vorstellen zu können, in welch großer Not die Menschen vor Ort sind. Aber die Menschen flüchten trotzdem dorthin.
9: Sagt Ivo Körner, er ist bei Caritas International zuständig für den Sudan.
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8: Um 11.33 Uhr mit Tarek Yusbashi. In Kroatien ist ein zweiter Verdächtiger des Nord Stream-Anschlags festgenommen worden. Wie der Generalbundesanwalt mitteilte, soll der Mann einer der Taucher sein, die die Sprengsätze in der Ostsee und rund 80 Meter Tiefe an den Pipelines angebracht haben. ARD-Terrorismusexperte Holger Schmidt.
11: Es handelt sich ausgerechnet um den Mann, den der Generalbundesanwalt bereits im vergangenen Jahr in Polen lokalisiert und die polnische Polizei um die Festnahme gebeten hatte. Damals hatte sich die polnische Justiz entgegen zwischenstaatlichen Vereinbarungen geweigert, den Mann auszuliefern, was zu erheblichen diplomatischen Verstimmungen führte. Er kam wieder frei. Nun ist es den Ermittlern gelungen, den Mann in Kroatien ausfindig zu machen. Deutschland hofft auf seine Auslieferung. Beim Anschlag auf die Nord Stream Gaspipelines im September 2022 sind drei der vier Röhren und damit die Pipeline insgesamt zerstört worden. Deutsche Ermittler konnten ein mutmaßliches Täterteam identifizieren und den vermutlichen Anführer, einen Ukrainer, in Italien festnehmen lassen. Sein Prozess soll in den kommenden Wochen in Hamburg beginnen. Wer den Anschlag beauftragt hat, ist nicht eindeutig geklärt.
8: In Kalifornien hat ein Prozess gegen den Meta-Konzern begonnen. Er betreibt die Online-Plattformen Instagram und Facebook. Mehrere US-Bundesstaaten werfen dem Unternehmen unter anderem vor, seine Plattformen absichtlich so gestaltet zu haben, dass Kinder süchtig danach werden. Aus der NDR-Nachrichtenredaktion Nina Schön.
12: Meta soll ausgenutzt haben, wie Gehirne von Kindern funktionieren, so der Vorwurf der kalifornischen Vize-Generalstaatsanwältin O'Neill. Außerdem kritisiert sie, dass der Konzern zu wenig dagegen unternommen hat, dass Kinder unter 13 Jahren Facebook und Instagram nutzen können, indem sie einfach ein falsches Geburtsdatum angeben. Das Suchtrisiko für Kinder soll Meta vor Eltern und Öffentlichkeit bewusst geheim gehalten haben. Die Staatsanwälte berufen sich auf Belege aus der internen Kommunikation von Meta. In dem Prozess sollen unter anderem Facebook-Gründer Mark Zuckerberg und der Instagram-Chef Mosseri aussagen. Als erster Zeuge der Bundesstaaten kam ein ehemaliger Facebook-Mitarbeiter zu Wort, der den Konzern inzwischen als Whistleblower kritisiert. Sollte Meta verlieren, könnte das Gericht Strafen von mehreren 100 Milliarden Euro verhängen.
8: Die Waldbrandlage im belgischen Naturschutzgebiet Hohes Venn bleibt angespannt. Das Feuer ist das größte in Belgien seit mehr als 100 Jahren. Aus Brüssel Thomas Spickhofen.
13: Der Brand sei inzwischen eingeschlossen, heißt es bei den belgischen Feuerleuten. Er breite sich nicht mehr aus. Unter Kontrolle sei er aber noch nicht. Die Bekämpfung weiterhin schwierig, Hilfe aus der Luft per Flugzeug oder Hubschrauber wegen der Witterung derzeit noch nicht möglich. Das Feuer schwele weiter, sagt der Einsatzleiter. Das sei ein Geduldsspiel, das unter Umständen noch Tage dauern könne. Die mehr als 200 Einsatzkräfte haben inzwischen eine Schneise durch das Gebiet geschlagen, die für sie befahrbar ist und gleichzeitig eine Stopplinie für die Brände bilden soll. Dichter Rauch erschwert aber die Arbeiten. Für heute Mittag und Nachmittag sind Südwestwind und Regenfälle vorhergesagt. In den vergangenen Tagen explodierte in dem Gebiet offenbar mehrfach auch Munition aus dem Zweiten Weltkrieg. Für die Einsatzkräfte habe aber keine Gefahr bestanden, heißt es bei den Behörden.
8: In Deutschland werden immer mehr ausländische Berufsabschlüsse anerkannt. Wie das Statistische Bundesamt mitteilte, wurden vergangenes Jahr knapp 87.000 Anerkennungsanträge angenommen, 10% mehr als im Jahr davor. An erster Stelle stehen Pflegefachkräfte. Der zweithäufigste anerkannte Beruf war Arzt und Ärztin, gefolgt von Ingenieuren. Die häufigsten Herkunftsländer waren die Türkei und die Ukraine. Gleich auf zwei wichtigen Verkehrsachsen im Norden gibt es heute Probleme. Die A1 ist in Richtung Lübeck gesperrt, zwischen Kreuzbargter Heide und Bad Oldesloe wegen Reparaturarbeiten. Und auf der A7 hat ein LKW Klärschlamm verloren. Es kam zu Staus zwischen Quickborn und Hamburg-Bahrenfeld. Mehr von Pascal Köpper aus der NDR-Nachrichtenredaktion.
10: Zuerst der Blick auf die A1. Laut Autobahnpolizei muss da ein ungewöhnlich großes Schlagloch ausgebessert werden in einem Baustellenbereich und dafür ist die Strecke gesperrt worden. Die Autobahn GmbH hofft, dass sie am Nachmittag wieder freigegeben werden kann. Auf der A7 wiederum hat sich heute früh eine große Menge Klärschlamm kilometerweit auf der Fahrbahn verteilt, weil sich bei einem Transporter die Ladeklappe geöffnet hat. Die Polizei spricht von einem erheblichen Gestank zwischen den Anschlussstellen Volkspark und Othmarschen. Wegen der Reinigungsarbeiten ist in Richtung Süden nur eine Spur für den Verkehr frei.
8: Alle Details dazu auch auf ndr.de. Und das waren die Nachrichten.
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9: Das ist ein grauer Mittwoch, heute mit vielen Wolken, die häufig auch Schauer und vereinzelt sogar Gewitter bringen. Aber zum Abend hin wird es trockener und teilweise auch freundlicher. Das alles bei Temperaturen zwischen 19 und 22 Grad. 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Erstmal haben wir eine Gefahrenmeldung für den Landkreis Cloppenburg. Hier gibt es derzeit einen Gefahrguteinsatz in der Gemeinde Bösel. Da es zu einer Ausbreitung von Gefahrstoffen kommen kann, sollten Sie, wenn Sie dort wohnen, bitte Fenster und Türen geschlossen halten. Schauen wir auf die Staus im Norden. Auf der A1 Lübeck Richtung Hamburg zwischen Billstedt und der Norderelbbrücke 3 Kilometer stockend. Weiter auf der A1 Osnabrück Richtung Bremen zwischen Brinkum und Hemelingen ebenfalls 3 Kilometer stockend. Und die A1 Hamburg Richtung Lübeck, Sie haben es gerade in den Nachrichten gehört, ist zwischen Bargter Heide und Bad Oldesloe gesperrt. Aktuell hier 4 Kilometer Stau. A2 Berlin Richtung Hannover zwischen Irxleben und Alsleben, Stop and Go, hier wird gebaut. Die A2 Dortmund Richtung Hannover zwischen Bad Nenndorf und Garbsen 5 Kilometer stockend. 3 Kilometer Stop and Go auf der A7 Flensburg Richtung Hamburg zwischen Schnelsen und Bahrenfeld. Und die A7 Kassel Richtung Hannover ist zwischen Anderten und Hannover Ost gesperrt. NDR Infos hier mit Marius Zekri am Mittwochmittag. Es ist 11.39 Uhr. Der Ansturm von meist jungen Migranten auf die spanische Exklave Ceuta an der marokkanischen Küste, sie hat vieles gezeigt. Zum Beispiel, wie unzulänglich die EU mit dem Thema Migration umgeht. Aber auch, dass viele junge Menschen in Marokko ihre Heimat offenbar dringend verlassen wollen. Aber warum? Einer der Gründe, ein großer Teil der Jugend in Marokko ist unzufrieden und findet kein Ventil dafür. Im Land selbst befürchtet man, dass die jungen Leute bei den anstehenden Wahlen in diesem Jahr den UN aus Protest fernbleiben könnten. Unser Korrespondent Stefan Ehlert über die Stimmung bei der Jugend Marokkos.
14: Da steht er am Strand von Fnidek. Die zerrissene Kleidung ist noch feucht vom Versuch, in die Nachbarstadt Ceuta hinüberzuschwimmen. Der Versuch scheiterte. Aber der 25-jährige Hamza will es erneut versuchen. Es ist der Traum einer Mutter, den ich leben will. Nach Europa gehen, dort arbeiten und dem Elend hier entkommen. Dann komme ich zurück und helfe meiner Mutter. Der junge Mann hat Arbeit in einer Textilfabrik in Tanger, sagt er. Aber der Lohn reiche nicht, schon gar nicht, um eine Familie zu gründen. Umfragen zufolge hegt mehr als die Hälfte der jungen Marokkanerinnen und Marokkaner den Wunsch, auszuwandern. Das über Social Media verbreitete Gerücht, Spanien habe in Ceuta seine Grenze geöffnet, fiel dann Ende Juli auf fruchtbaren Boden. Etwa bei der 29-jährigen Nadia. ihr gelang der Grenzübertritt. Kollegen der Agentur AFP schilderte sie ihre Erwartungen.
4: Wir sind hier, weil wir wissen, dass Spanien jungen Menschen eine Chance bietet. Wir hoffen, unseren Status legalisieren zu können. Das ist ein Land, das den Menschen hilft. Dort können wir uns eine Zukunft vorstellen.
14: Es werden viele Gründe genannt, warum Menschen aus Marokko auswandern wollen, zumindest zeitweilig. Obwohl das Königreich seit einiger Zeit einen echten Wirtschaftsaufschwung erlebt mit guten Wachstumsraten, einer Tendenz zur Industrialisierung und Milliardeninvestitionen in die Infrastruktur. Der Aufschwung kommt aber nicht bei jedem an. Die Soziologin Sumaya Namane Gesus glaubt allerdings nicht, dass allein wirtschaftliche Beweggründe für den Drang zur Migration verantwortlich sind.
4: Die jungen Menschen heutzutage wollen die Welt durchstreifen. Man beschränkt sich heute nicht mehr auf sein Land, seine Stadt und sein Viertel. Wir sind hier mit einer Mentalität konfrontiert, die wir nicht in Frage stellen können.
14: Neben klassischen Gründen für die Migration gäbe es einen weit verbreiteten Drang, so zu leben und zu reisen wie andere Menschen auf der Erde auch. Zudem wachse die Kluft zwischen Staat und der jungen Generation, sagt die Influencerin Sumaya Fikri aus Casablanca. Deswegen wolle längst nicht jeder gleich auswandern, aber sie persönlich rechne etwa damit, dass viele der jungen Menschen in Marokko den bevorstehenden Parlamentswahlen im September fernbleiben.
4: Ich glaube, wir sind an einem Punkt angekommen, an dem wir nicht mehr daran glauben, dass auch nur eine der politischen Parteien ehrlich ist. Wir glauben nicht, dass auch nur eine der Parteien irgendwelche Veränderungen anstößt. Also weigern wir uns mitzumachen.
15: And so we just refuse to participate at all.
14: Wenn aber zu viele Menschen den Wahlen fernbleiben, droht Marokkos stark gesteuerter Demokratie eine Glaubwürdigkeitskrise. Gründe dafür, zum Beispiel willkürlich erscheinende Verhaftungen, wie zuletzt die des kritischen Rappers Mehdi Blackwind. So etwas verunsichert vor allem die jungen Menschen. Noch immer sitzen hunderte Aktive der Gen-Z-Proteste des vergangenen Jahres in Haft. Die Meinungs- und Pressefreiheit sind eingeschränkt. Stattdessen wachse das Misstrauen gegenüber offiziellen Verlautbarungen, sagt die Influencerin Sumaya Fikri. Kein Wunder, dass Ende Juli so viele Menschen auf das Märchen von den offenen Grenzen in Ceuta hereingefallen seien.
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9: Roboter sehen inzwischen so aus, wie wir sie uns in Science-Fiction-Filmen immer vorgestellt haben, stehen auf zwei Beinen und sie sollen in Zukunft viele Aufgaben übernehmen, die bislang nur Menschen erledigen konnten. Zumindest scheinen das auch die Anleger des chinesischen Roboterherstellers Unitree zu sehen, denn der ist heute Morgen an die Börse gegangen und hat ein fulminantes Debüt hingelegt. Die Aktien haben 600% über ihrem Ausgabepreis eröffnet. Die Einzelheiten dazu aus Shanghai von Eva Lambi-Schmidt.
16: Sie tanzen, schlagen Saltos und machen Kung-Fu. Die Robotershow hier bei der Neujahrsgala im chinesischen Staatsfernsehen begeistert die Massen. Videos der Roboter von Unitree gehen weltweit durchs Netz. Der 36-jährige Firmenchef Wang Xingxing ist gefragt, saß im vergangenen Jahr bei einem Treffen der großen chinesischen Firmenchefs mit Staats- und Parteichef Xi Jinping in vorderster Reihe. Seinen ersten humanoiden Roboter hat Wang bereits in seiner Studienzeit gebaut und dann im Alter von 26 Jahren das Roboterunternehmen Unitree gegründet, mit Sitz in der ostchinesischen Metropole Hangzhou. Den Börsengang in Shanghai bezeichnete er bereits im Vorfeld in den chinesischen Staatsmedien als Meilenstein. Und die Nachfrage nach den Aktien war riesig. Im Vorfeld wurden von Privatanlegern ursprünglich mehr als 8000 Mal so viele Aktien bestellt wie zunächst angeboten. Zu Handelsbeginn legten die Aktien von Unitree um mehr als 600% zu.
17: Aus meiner Sicht ist das einer der bedeutendsten Börsengänge des Jahres in China. Also Sie müssen es vorstellen, Unitree ist eigentlich das chinesische Tesla in der humanoiden Robotik sozusagen. Es hat einen extrem großen Marktanteil, ja, ein Drittel der weltweit ausgelieferten Roboter kommen von Unitree.
16: Sagt Jost Wübeke vom China-spezifischen Beratungs- und Analyseinstitut Sinolytics in Berlin.
17: Also insofern haben wir hier einen nationalen Champion, der irgendwie auch in China ja diesen Hype um die humanoide Robotik und die ja sogenannte physische KI symbolisiert.
16: Die aufsteigende Tech-Firma Unitree gilt als eines der Vorzeigeunternehmen Chinas. Im Gegensatz zu vielen Wettbewerbern ist Unitree profitabel und gemessen am Umsatz der weltgrößte Anbieter humanoider Roboter. Der Börsengang an Chinas stark reguliertem Aktienmarkt verschafft dem Unternehmen Zugang zu Kapital, was dann beispielsweise weiter in Forschung und Entwicklung gesteckt werden kann. Dies ist auch im Interesse der chinesischen Staats- und Parteiführung, die Zukunftsbranchen wie Robotik gezielt fördert. Jost Wübeke sieht darin eine Strategie, ähnlich wie beim Speicherchip-Hersteller CXMT, der vor wenigen Wochen an die Börse gegangen war.
17: Mit diesen Börsengängen werden ja ganz offensichtlich auch Unternehmen gefördert und forciert, die ja nationale Champions sind. Ja, und auch, also sozusagen, das sind die CATLs ihrer Industrie. Und das finde ich einfach spannend zu sehen, wie einfach mit diesen Börsengängen diesen Unternehmen dann nochmal einen Wachstumsschub gegeben wird.
16: Einige Beobachter warnen jedoch vor Risiken, das Unternehmen Unitree und das Zukunftsfeld der Robotik zu hoch zu bewerten. Dennoch sind die Anwendungsgebiete begrenzt. Die Roboter von Unitree werden meist in Shows oder in Bildungseinrichtungen und Forschungslaboren eingesetzt. Die Vision vom Alltagshelfer oder Fabrikmitarbeiter ist zwar das Ziel, aber noch weit in der Zukunft. Die USA haben zudem kürzlich die Einfuhr ausländischer humanoider Roboter verboten. Dies würde vor allem chinesische Hersteller treffen, die bislang den weltweiten Markt für humanoide Roboter dominieren.
9: Aus Shanghai berichtete Eva Lambi-Schmidt. So, wenn Sie aus dem Fenster ausschauen, dann sehen Sie, es ist ziemlich grau. Eigentlich perfektes Kinowetter. Wie gut, dass auch morgen neue Filme in die Kinos kommen. Und einen davon, A Sad and Beautiful World, den stellen wir Ihnen vor in der Kultur. So in knapp 10 Minuten hier auf NDR Info. Aber jetzt gibt's erstmal alles, was heute Mittag wichtig ist. Der kompakte Überblick mit Tarek Yusbashi.
0: Im Zusammenhang mit dem Anschlag auf die Ostsee-Pipeline Nord Stream hat es eine weitere Festnahme gegeben. Wie die Bundesanwaltschaft mitteilte, haben Ermittler einen Verdächtigen in Kroatien festgenommen. Er soll im Jahr 2022 die Sprengsätze in rund 80 Meter Tiefe an der Gasleitung angebracht haben. 3 der 4 Röhren wurden durch die Explosionen zerstört. Der mutmaßliche Anführer der Attentäter, ein Ukrainer, ist bereits vor einiger Zeit in Italien gefasst worden. Sein Prozess soll in den kommenden Wochen in Hamburg beginnen. Der Facebook- und Instagram-Konzern Meta muss sich in den USA wegen der Nutzung seiner Online-Dienste durch Minderjährige vor Gericht verantworten. Mehrere US-Bundesstaaten werfen dem Unternehmen vor, die Plattformen absichtlich so gestaltet zu haben, dass Kinder und Jugendliche süchtig werden. Meta weist die Vorwürfe von sich. Sollten die Kläger Recht bekommen, könnten Milliarden an Strafzahlungen fällig werden. Im vergangenen Jahr sind weltweit so viele Mitarbeiter von Hilfsorganisationen angegriffen worden wie nie zuvor. Wie die Vereinten Nationen mitteilten, wurden mehr als 900 Helfer getötet, verletzt oder entführt. Im Vorjahr seien es gut 830 gewesen. Der gefährlichste Einsatzort war den Angaben zufolge der Gazastreifen, wo mehr als 186 Mitarbeiter getötet wurden. Insgesamt kamen etwa 350 Helfer ums Leben. Das Wetter in Norddeutschland. Heute verbreitet dichte Wolken und häufig Schauer, vereinzelt auch Gewitter. Zum Abend hin trockener und teils freundlicher bei maximal 19 bis 22 Grad. Das war der kurze Überblick. Und nun wieder zurück zu dir, Marius.
9: Dankeschön, Tarek. Es ist 11 vor 12. Zwischen Deutschland und Italien, da verschärft sich der Streit in der Migrationspolitik. Deutschland will wieder sogenannte Dublin-Fälle nach Italien überstellen, also Asylbewerber, die zuerst in Italien europäischen Boden betreten haben. Bekannt geworden ist der Fall einer 22-jährigen Frau aus Somalia, die nach ihrer Ankunft auf der italienischen Insel Lampedusa weiter nach Deutschland gereist ist. Italien lehnt jetzt die Rücknahme ab und Vizepremier Matteo Salvini reagiert scharf und kritisiert zudem die deutschen Seenotrettungsorganisationen im Mittelmeer. Über die Hintergründe hat Andreas Sperling vorhin mit unserer Italien-Korrespondentin Lisa Weiß gesprochen und sie gefragt, in dem aktuellen Fall, da laufen ja gerade offenbar mehrere Konfliktlinien zusammen. Warum sorgt dieser Fall gerade jetzt für so viel Aufregung?
1: Also es ist vor einigen Tagen eben hier in Italien bekannt geworden, dass diese Somalierin eben jetzt heute zurückbestellt werden sollte, wohl auch durch deutsche Flüchtlingshilfsorganisationen, die gut vernetzt sind. Und das haben Medien aufgegriffen, so wurde das hier zu einem größeren Thema. Jetzt ist es so, dass diese Somalierin, an deren Beispiel der Konflikte immer wieder erzählt wird, dass die jetzt ja im letzten Moment in Nürnberg in Kirchenasyl genommen worden ist. Und ich denke, bei ihr ist die Rücküberstellung erstmal vom Tisch vermutlich. Es gibt aber noch mehrere andere dieser sogenannten Dublin-Fälle, die eben jetzt in diesen Tagen überstellt werden sollen. Also der Konflikt an sich, der ist weiter da.
18: Den haben Sie jetzt skizziert, diesen Konflikt. Die 22-jährige Somalierin, die über Lampedusa eingereist sein soll. Und Italien verweigert jetzt eben die Rücknahme. Die Frage ist, kann Rom das einfach so tun?
1: Da muss ich ein bisschen ausholen. Also eigentlich muss Italien solche sogenannten Dublin-Fälle zurücknehmen, hat das aber seit 2022 nicht mehr getan mit der Begründung, wir sind komplett überlastet, unser System ist überlastet. Und das hat Deutschland auch lange hingenommen. Aber jetzt ist in diesem Jahr im Juni ja dieses gemeinsame europäische Asylsystem eingeführt worden, wo es unter anderem darum gehen soll, die Lasten aus der Migration gerechter in der EU zu verteilen. Und im Vorfeld dieser Reform haben sich eben dann unter anderem Italien und Deutschland zusammengesetzt und gesagt, wir finden jetzt den Kompromiss für dieses Problem. Und das haben sie eigentlich auch gemacht, aber wie so oft liegt der Teufel im Detail. Sie haben gesagt, okay, wenn dieses gemeinsame europäische Asylsystem eingeführt wird, dann nimmt Italien wieder Fälle zurück. Aber die Frage ist jetzt, und das glaubt Deutschland, dass einfach Italien ab Mitte Juni jetzt diese Dublin-Fälle übernehmen muss, auch Menschen, die einfach jetzt gerade in Deutschland sind, oder ob Italien nur die Migrantinnen und Migranten zurücknehmen muss, die ab Mitte Juni in die EU über Italien eingereist sind. Also es ist echt eine Datumsfrage nur. Und es gibt gar nicht so viele umstrittene Fälle, aber doch einige. Und die Somalierin, um die es jetzt immer ging, ist eben einer dieser Fälle, weil sie im März eingereist ist, aber jetzt überstellt werden sollte.
18: Es

0: darüber, ob wir Menschen überhaupt aus Deutschland zurücknehmen. Ich persönlich würde es jetzt nicht überbewerten. Das ist eigentlich eine ganz andere Geschichte und hat erstmal nichts mit diesen Dublin-Fällen und europäischen Abkommen zu tun. Ich halte es auch nicht für realistisch, dass er das durchbekommt. Das ist so ein bisschen der typische polemische und auch populistische Stil dieser italienischen Regierung, die ja sehr rechts ist und stark gegen die private Seenotrettung kämpft.
1: Also Sie wollen gern den Ball ein bisschen flacher halten, wenn man das so sagen will. Aber droht denn nun trotzdem ein ernsthafter Konflikt zwischen Berlin und Rom?
0: Das ist eine tatsächlich gute Frage. Also man muss sehen, dass Deutschland für Italien ein ganz wichtiger Partner ist, gerade im Bereich Migration, dass sich auch Ministerpräsidentin Meloni und Bundeskanzler Merz auch persönlich ganz gut verstehen. Und so haben irgendwie beide Seiten eigentlich immer wieder betont, dass sie hervorragend kooperieren, sowohl der italienische Innenminister als auch, wir haben das deutsche Innenministerium angefragt, die haben auch gesagt, wir arbeiten doch in Fragen der Migrationspolitik eng und vertrauensvoll zusammen. Also dieser Konflikt kommt total ungelegen, aber gleichzeitig können beide Seiten nicht so richtig zurück, weil in Italien sind im kommenden Jahr Parlamentswahlen und die Regierung Meloni möchte wiedergewählt werden. Und es gibt da gerade so eine neue Splitterpartei, noch weiter rechts. Und Meloni und die Regierung befürchten offenbar, dass da Wähler dahin abwandern, wenn sie jetzt nicht einen ganz harten Kurs bei der Migration einschlägt. Und ja, in Deutschland sind ja im Herbst Landtagswahlen in ostdeutschen Bundesländern und da können ja die AfD nach Umfragen Rekordergebnisse erwarten. Und ich könnte mir vorstellen, dass das auch so ein Faktor ist, warum die Bundesregierung da ungern nachgeben will. Also ich sehe das als Zwickmühle, aber eigentlich hat keiner Interesse daran, das richtig, richtig hochkochen zu lassen.
1: Und wenn wir doch mal zum Schluss auf die europäische Ebene gucken, könnte dieser Streit Auswirkungen haben auf die reformierte europäische Asylpolitik?
0: Also Auswirkungen im Sinn von, die neue Reform wird wieder abgeschafft, das sicher nicht. Aber ich finde, man sieht daran, dass dieser Grundgedanke hinter dem gemeinsamen europäischen Asylsystem, also diese Zusammenarbeit, auch 2 Monate nach seiner Einführung noch nicht so richtig umgesetzt wird. Ich habe auch mit Experten, Asylrechtsexperten gesprochen und da hat einer auch gesagt, das sei doch eigentlich eine Ohrfeige für diese Asylreform, gerade auch, weil es ja gleichzeitig noch Streit um Schengen-Grenzkontrollen zwischen Italien und Spanien gibt, wegen der vielen Migrantinnen und Migranten, die in Ceuta angekommen sind. Also so richtig funktioniert das offenbar noch nicht mit diesem Wir arbeiten zusammen.
2: Informationen unserer Korrespondentin Lisa Weiß.
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2: Eine Liebesgeschichte aus dem Libanon vor dem Hintergrund von Krieg, Wirtschaftskrise und der großen Frage, lohnt es sich noch an eine Zukunft in der eigenen Heimat zu glauben? A Sad and Beautiful World ist beim Filmfestival in Venedig mit dem Publikumspreis ausgezeichnet und als libanesischer Kandidat für den Oscar ausgewählt worden und geht ins Rennen als bester internationaler Film.
4: Halt dich jetzt besser irgendwo fest. Der Zug setzt sich nämlich in Bewegung. Schneller und schneller. Tschuk, tschuk, tschuk.
5: Ein alter Eisenbahnwaggon wird für Nino und Jasmina zum magischen Zug. Zu einem Ort, mit dem die beiden Kinder in ihrer Fantasie den Libanon verlassen können. Irgendwohin, wo es sicher ist, wo die Toten wieder lebendig sind, wo Familien nicht auseinanderbrechen.
4: Der Zug fährt nach Beirut. Er steigt zum Himmel auf und berührt die Sterne im All. Weit weg vom Libanon.
5: Nino und Jasmina werden am selben Tag in Beirut geboren, nur Sekunden voneinander entfernt. Sie lernen sich als Kinder kennen, verlieben sich, verlieren sich wieder aus den Augen. 25 Jahre später begegnen sie sich durch einen Autounfall erneut. Plötzlich sieht A Sad and Beautiful World fast wie eine klassische romantische Komödie aus.
6: Guter Wein, gutes Essen und Sie werden sehen, die Probleme sind gegessen. Haben Sie noch nie von Chinino gehört? Gut, von mir aus lade ich das ganze Wartezimmer ein. Hey, ihr seid alle eingeladen!
5: Nino, gespielt von Hasana Kiel, besitzt ein Restaurant. Er ist charmant, impulsiv, notorisch optimistisch. Einer, der glaubt, dass man fast jedes Problem mit gutem Essen und genügend Lebensfreude lösen kann. Jasmina, gespielt von Munia Akel, sieht dieselbe Welt vollkommen anders. Sie arbeitet als Wirtschaftsberaterin und will raus aus dem Libanon. Sie liebt ihre Heimat, glaubt aber nicht mehr an eine Zukunft in dem Land. Regisseur Cyril Aris spielt mit den bekannten Gegensätzen zwischen Optimisten und Pessimisten. Aber je länger der Film dauert, desto schwieriger wird es zu sagen, wer der beiden realistischer auf das Land blickt. Der Libanon ist nicht nur Kulisse einer Liebesgeschichte, er wird zum unsichtbaren dritten Partner dieser Beziehung.
7: Ich will nicht, dass du stirbst.
8: Ich bin schon vor langer Zeit gestorben. Du bist für mich mein Ein und Alles. Dieses Leben will ich nur mit dir führen. Ich kann dir...
7: Aber ich nicht. Mein Liebster.
9: Glaubst du, ist das wirklich unser Schicksal?
5: Aris erzählt von Krieg und politischer Instabilität, vom wirtschaftlichen Zusammenbruch und von einem Land, das immer wieder aufgebaut wird, um danach in die nächste Krise zu geraten. Das Wohltuende daran, a sad and

0: Beautiful World ist keine Geschichtslektion. Die große Politik wird hier im Privaten verhandelt. Das Restaurant von Nino bekommt keine Lebensmittel mehr. Wohnraum wird teuer. Entweder geht man oder man bleibt. Aris hält erstmal dagegen. Mit Romantik.
1: Hast du dich nochmal verliebt? Nach mir?
2: Das ist ja eine sehr intime Frage.
1: Wie oft denn?
2: Sollen wir beide kurz zählen?
1: Okay.
2: Okay.
0: Durch die anfängliche Leichtigkeit im Film spürt man die Verschiebung Richtung Realität umso stärker. Der Libanon lässt sich nicht dauerhaft wegromantisieren. Das musste Aris auch während der Dreharbeiten erfahren. Teile des Films wurden 2024 gedreht, während der Krieg zwischen Israel und der Hisbollah eskalierte. Über Beirut waren während der Produktion Drohnen zu sehen und Überschallknalle zu hören. Drehorte mussten aufgegeben werden. Sein Film schöpft aus seinen eigenen Erfahrungen im Libanon, aus einem Land, in dem für seine Generation das Nachdenken über Auswanderung zum Lebensgefühl gehört. Hoffnung bedeutet hier nicht automatisch zu bleiben. Wegzugehen bedeutet nicht automatisch aufzugeben. Am Ende erzählt das Sad and Beautiful World von einer Liebe zu einem Menschen und zu einem Land, die gerade deshalb so kompliziert ist, weil man sehr genau sieht, was einem diese Liebe abverlangt.
3: Der libanesische Film Sad and Beautiful World. Anna Wollner hat ihn gesehen und wenn Sie das auch tun wollen, geht das ab morgen, dann läuft er in den norddeutschen Kinos.

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1: Um 12 Uhr mit Astrid Fietz. Knapp 4 Jahre nach den Sprengstoffanschlägen auf die Nord Stream Pipelines in der Ostsee ist ein zweiter Verdächtiger festgenommen worden. Laut dem Generalbundesanwalt soll der Mann die Sprengsätze an den Pipelines angebracht haben. Aus der in der Nachrichtenredaktion Jenny Kallenbrunnen.
2: Bei dem Mann soll es sich um einen ausgebildeten Taucher handeln. Er soll im September 2022 zumindest dabei geholfen haben, Sprengsätze an den Pipelines in rund 80 Metern Tiefe anzubringen. Die Tatverdächtigen sollen dafür eine Segeljacht genutzt haben, die von Rostock aus gestartet ist. Der Mann war bereits im vergangenen Jahr in Polen gefasst worden, wurde allerdings schon nach kurzer Zeit wieder freigelassen. Jetzt wurde er in Kroatien festgenommen. Deutschland will nun seine Auslieferung aus Kroatien beantragen. Der Generalbundesanwalt wirft ihm die Beteiligung an der Sprengung von Nord Stream 1 und 2 vor. Einen ersten Haftbefehl hatte es im Jahr 2024 gegeben gegen einen Mann aus der Ukraine. Er soll allerdings nur der Kopf eines größeren Teams gewesen sein.
1: In Kalifornien hat ein großer Prozess gegen Meta begonnen. Mehrere US-Bundesstaaten werfen dem Konzern vor, junge Menschen mit Funktionen in sozialen Medien gezielt süchtig zu machen. Aus der NDR Nachrichtenredaktion Mareike Markosch.
3: Zum Prozessauftakt sagte die Staatsanwältin, Meta habe gewusst, dass die Gehirne von Kindern besonders empfindlich auf Belohnungen und soziale Rückmeldungen reagieren. Außerdem könnten sie ihre Impulse noch nicht so gut kontrollieren wie Erwachsene. Dieses Wissen habe Meta genutzt, um die Kinder möglichst lang auf seinen Plattformen zu halten. Die Staatsanwaltschaft bezieht sich auch auf interne Dokumente, in denen Meta unter anderem schreibt, die Jungen sind die Besten. Meta weist die Vorwürfe zurück. Man arbeite kontinuierlich daran, die Plattformen sicherer zu machen. Außerdem seien Alterskontrollen sehr schwer umzusetzen. Der Prozess soll jetzt rund 6 bis 7 Wochen dauern. Sollte Meta verlieren, könnten auf den Konzern Schadenersatzforderungen in Höhe von mehreren 100 Milliarden Euro zukommen.
1: Am Landgericht Hannover hat der Prozess gegen einen Berufssoldaten begonnen. Dem 40-Jährigen wird vorgeworfen, eine Kameradin vergewaltigt zu haben. Der Vorfall soll sich im Dezember 2024 bei einer Weihnachtsfeier auf einem Kasernengelände in Hannover ereignet haben. Die 32-Jährige habe sich gewehrt und den Mann schließlich zurückgedrängt. Ein Urteil könnte noch in diesem Monat fallen. Die Arbeiterwohlfahrt hat einen Vorschlag vorgelegt, wie das Armutsrisiko in Deutschland wirksam verringert werden kann. Zentraler Punkt ist die Zusammenlegung vieler Sozialleistungen. Laut IFO-Institut müsste der Staat jährlich knapp 5,4 Milliarden Euro zusätzlich aufbringen, um die Mehrkosten zu decken. Aus Berlin Jakob Mayer.
4: Die Arbeiterwohlfahrt bekräftigt ihre Forderung, steuerfinanzierte Sozialleistungen wie Kinderzuschlag, Wohngeld und Grundsicherung in einem einheitlichen Gesetz zusammenzufassen. Diese neue Leistung sollten alle erwerbsfähigen Menschen bekommen, die finanzielle Unterstützung brauchen. Dabei solle in einen existenzsichernden Teil, der auf der heutigen Grundsicherung beruht, und einen unterstützenden Teil unterschieden werden. Laut einer Studie des Wirtschaftsforschungsinstituts IFO im Auftrag der Arbeiterwohlfahrt würden davon besonders Alleinerziehende und Familien mit Kindern profitieren. Das Risiko, dass Menschen in Armut fallen, also weniger als 60% des mittleren Einkommens der Gesellschaft zur Verfügung haben, würde sinken. Arbeitsanreize würden gestärkt.
1: Das Militärmanöver der USA mit Südkorea wird deutlich verkürzt. Statt Mitte nächster Woche endet es bereits übermorgen. Zuvor hatte US-Präsident Trump die gemeinsamen Übungen als zu teuer und als feindliches Signal gegenüber Nordkorea bezeichnet. Johannes Edelhoff in Tokio mit einer Einschätzung, wie groß der Konflikt zwischen den USA und Südkorea ist.
5: Der ist schon bemerkenswert, weil hier mitten in einer laufenden Militärübung plötzlich aus Washington die Ansage kommt, macht weniger. Südkorea war über Trumps ursprüngliche Anordnung offenbar nicht vorab informiert worden. Und danach haben sich die Verteidigungsministerien verständigt. Das Grundproblem bleibt aber, Südkorea ist militärisch extrem auf die USA angewiesen. Während Trump immer wieder in Frage stellt, wie viel die USA für dieses Bündnis leisten sollen. Und ausgerechnet jetzt baut Nordkorea sein Atom- und Raketenprogramm weiter aus. Deshalb löst jede Kürzung solcher Übungen in Südkorea sofort die Frage aus, wie verlässlich ist Amerika noch?
1: Das waren die Nachrichten.
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6: Es gibt viele Wolken in Norddeutschland, die bringen zeitweise auch Schauer. Teilweise aber auch ist es aufgelockert, die Höchstwerte heute 19 bis 22 Grad. Morgen dann auch wieder ein bisschen Sonnenschein, aber häufig auch wieder Niederschläge bei 20 bis 24 Grad. NDR Info, der Verkehrsservice, Staus und Behinderungen ab 3 Kilometern Länge auf der A1 Lübeck Richtung Hamburg zwischen Billstedt und der Norderelbrücke stockt es auf 3 Kilometern Länge. dann auf der A1 Osnabrück Richtung Bremen zwischen Brinkum und Hemelingen 3 Kilometer stockender Verkehr. Die A1 Hamburg Richtung Lübeck ist zwischen Bargteheide und Bad Oldesloe gesperrt, hier aktuell 4 Kilometer Stau. Stockender Verkehr auch auf der A2 Berlin Richtung Hannover zwischen Irxleben und Alsleben. Weiter auf der A2 Dortmund Richtung Hannover zwischen Bad Nenndorf und Garbsen 5 Kilometer Stop and Go. A7 Flensburg Richtung Hamburg zwischen Schnelsen und Bahrenfeld 3 Kilometer stockend. Und die A7 Kassel Richtung Hannover ist zwischen Laatzen und Hannover Ost nach einem Unfall gesperrt. Mittwochmittag, 12.05 Uhr, Sie hören in der Info. Marius Zekri ist mein Name, herzlich willkommen. Der ORF, das ist der öffentlich-rechtliche Rundfunk in Österreich und das wohl größte Medienunternehmen im Land. Aber der ORF ist in einer Krise. Diverse Skandale um Führungskräfte, allen voran um den früheren Senderchef, belasten das Unternehmen. Und dazu kommt jetzt noch die Ankündigung, dass die Regierung ihre Mittel für den ORF kürzen will. Es geht um 93 Millionen Euro pro Jahr. Das sind rund 10% des Senderbudgets. In der Chefetage beim ORF will man sich dagegen wehren und Verfassungsbeschwerde einreichen. Die neue Spitze des Hauses gibt sich kämpferisch.
7: Es ist ein tolles Haus mit hochkompetenten Kolleginnen und Kollegen und gemeinsam werden wir diesen Weg gehen. Alles, was an Skandalen und Unzumutbarkeiten da ist, mit aller Härte aus dem Unternehmen zu entfernen.
8: Das sagt der neue mächtige Mann im ORF über den ORF. Die Rede ist von Clemens Pick. Er ist ab Januar Generaldirektor im öffentlich-rechtlichen Rundfunk in Österreich, also der oberste Chef und der Nachfolger von Roland Weißmann. Der Ex-Boss war im März nach Vorwürfen der sexuellen Belästigung gegenüber einer Mitarbeiterin zurückgetreten. Roland Weißmann bestreitet diese Vorwürfe vehement und wehrt sich juristisch dagegen. Sein Abgang hatte aber eine ganze Reihe von internen Untersuchungen, Ermittlungen und Suspendierungen zur Folge. Einige Führungskräfte standen dabei im Fokus. Es ging um Luxuspensionen, Mobbing und anderes Fehlverhalten. Damit soll Schluss sein. Es gehe darum,
7: für das Publikum Vertrauen zurückgewinnen durch transparente Arbeit, saubere Arbeit, nachvollziehbare Arbeit.
8: Seit Mitte August steht fest, mit welcher Geschäftsführung Clemens Pick den öffentlich-rechtlichen Rundfunk in Österreich leiten wird. Dabei gilt als Überraschung, dass Silvia Lieb die Verantwortliche für den Bereich Finanzen und Verwaltung geworden ist. Die Medienmanagerin kommt aus der Moser Holding, einem der größten privaten Medienhäuser des Landes, hat bislang aber keinerlei Erfahrung im ORF gesammelt. Harald Fiedler, Journalist der Tageszeitung Der Standard, kommentiert das so.
9: Sie hat auch selbst gesagt, irgendwie, dass sie die Strukturen im ORF nicht kennt. Und ich glaube, sie muss sich sehr rasch einarbeiten, weil der ORF muss 93 Millionen Euro sparen ab 2027. Und da sollte man schon ganz gut den ORF kennen und seine Strukturen.
8: Silvia Lieb muss für den ORF massive Einsparungen managen. Und das hat folgenden Grund. Österreichs gesamtstaatliches Haushaltsdefizit ist zu hoch. Die EU hat deshalb bereits 2025 ein Defizitverfahren gegen das Land eingeleitet. Österreich muss also sparen. Die Bundesregierung hat dazu in dem vor kurzem beschlossenen Doppelhaushalt für 2027 und 2028 ein größeres Sparpaket verankert. Diese Einsparungen treffen viele öffentliche Institutionen wie Ministerien, Universitäten, Museen, aber auch den ORF. 93 Millionen Euro an Bundesmitteln werden für die Öffentlich-Rechtlichen ab 2027 pro Jahr gestrichen. Das sind etwa 10% dessen, was dem ORF in diesem Jahr zur Verfügung steht. Für 2027 würde der Sender das noch so gerade eben hinkriegen, sagt der designierte Generaldirektor. Aber
7: ab 2028 allerdings ist hier wirklich Feuer am Dach und ich stelle die Frage, bei allem Sparbewusstsein, das ich selbst habe und mitbringe, und wir werden auch den Gürtel enger schnallen müssen im ORF, ist natürlich die Frage schon zu stellen, dass wir da nicht einfach zur Tagesordnung übergehen können.
8: Die Bundesregierung hat ihre Sparpläne für den ORF im Juni öffentlich gemacht. Das sei laut Clemens Pick so kurzfristig und massiv, dass sie den Sender beim Erfüllen des öffentlich-rechtlichen Auftrags gefährdeten. Der ORF hat darum angekündigt, Verfassungsbeschwerde einzulegen, um die Streichung der Mittel zu stoppen. Man sei ansonsten nicht mehr bedarfsgerecht finanziert. Ob angesichts dessen betriebsbedingte Kündigungen drohen? Clemens Pick sagt dazu:
7: Ich kann das zum aktuellen Zeitpunkt leider nicht ausschließen.
8: Die 93 Millionen Euro durch einen höheren Rundfunkbeitrag auszugleichen, wäre für Clemens Pick zwar denkbar, das dürfte aber schwer werden. Dieser Beitrag, der in Österreich Haushaltsabgabe heißt und bei 15,30 Euro pro Monat liegt, ist in dieser Höhe gesetzlich bis 2029 eingefroren. Und es wäre für die Bundesregierung wohl kaum zu verkaufen, dass zwar vereinfacht gesagt alle sparen müssen, der ORF aber trotzdem mehr Geld bekommt. Wie er das Defizit sonst ausgleichen möchte, da wolle Clemens Pick nicht mit Maßnahmen oder Zahlen um sich werfen. Dafür sei die Sache zu ernst. So ernst, dass der ORF sich auf eine juristische Auseinandersetzung einstellt.
10: Und das war ein Beitrag aus Wien von David Freches.
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10: Vor knapp 4 Monaten ist der Buckelwal geborgen worden, der vor der Insel Pöhl in Mecklenburg-Vorpommern gestrandet war. Heute nun beschäftigt sich der Agrarausschuss des Landtags mit der Aktion. Die CDU-Landtagsfraktion hatte diese Sondersitzung beantragt. Gegen die Einschätzung von Fachleuten hatte nämlich Umweltminister Backhaus von der SPD damals überraschend grünes Licht für den Transportversuch des Tieres gegeben, das der von einer privaten Initiative ausgegangen war. Eva-Maria Guhl berichtet.
11: Lange hatte Backhaus Rettungsversuche abgelehnt. In Abstimmung mit Experten des Deutschen Meeresmuseums wollte man den gestrandeten Wal in Ruhe lassen. Dann kam der Sinneswandel. 2 Tage nachdem der Umweltminister 2 Mails vom Investor der privaten Rettungsinitiative Gunz bekam. Darin schrieb Gunz unter anderem: Wir retten gemeinsam den Wal und Sie retten Ihre Wal. Die artenschutzpolitische Sprecherin der CDU Schlupp sagt, es dränge sich der Eindruck auf, dass gewaltig klingende Worte, die Chuzpe von Influencern und Esoterikern sowie politisches Posieren über fachliche Grundsätze des Artenschutzes gestellt wurden. Recherchen des Redaktionsnetzwerks Deutschland und der Ostsee-Zeitung zeigen außerdem, dass sich ein verantwortlicher Abteilungsleiter des Umweltministeriums offenbar wegen Meinungsverschiedenheiten und unzuverlässiger Absprachen mit dem Minister wegen Überlastung krankschreiben ließ.
10: Drohnen werden auch in Niedersachsen entwickelt, zum Beispiel von der Aerodata AG aus Braunschweig. Und die hat heute in Berlin, dort werden diese Drohnen produziert, den Prototypen eines neuen Langstreckenmodells vorgestellt. Und Katharina Seiler kennt die Einzelheiten.
12: Das ist eine ziemlich große Langstreckendrohne mit einer Spannweite von 26 Metern. Sie hat eine Flugzeit von 40 Stunden und eine Reichweite von 10.000 Kilometern. Ja, und damit könnte sie sich zum Beispiel eignen, um die Nord- und Ostsee zu überwachen und somit zu helfen, die kritische Infrastruktur dort zu schützen. So jedenfalls eine Idee des Unternehmens, das sie entwickelt hat. Mit der Bundeswehr sei man deshalb auch schon im Austausch, heißt es von der Aerodata AG in Braunschweig. Aber auch international gäbe es zahlreiche Interessenten. Der Prototyp dieser Drohne ist jetzt fertig und wird heute der Öffentlichkeit vorgestellt. Und zwar an seiner Fertigungsstätte in Strausberg bei Berlin.
10: Seit heute früh stehen viele Autofahrer auf 2 wichtigen Autobahnen in Norddeutschland im Stau. Auf der A1 und der A7 im Großraum Hamburg gibt es Sperrungen und die Gründe dafür sind eher ungewöhnlich. Jörn Scharm.
13: Die starke Verkehrsbelastung hat offenbar zu starken Fahrbahnschäden im Bereich einer Baustelle auf der A1 geführt. Zwischen dem Kreuz Bargteheide und Bad Oldesloe ist in der Nacht ein 2 Meter breites und 15 Zentimeter tiefes Loch in der Fahrbahn entstanden. Die Autobahnmeisterei musste nun zusätzlichen Asphalt bestellen, um das Loch zu schließen. Die Arbeiten könnten bis in den Nachmittag dauern, sagte eine Sprecherin. Auf der A7 löste sich am Morgen im Tunnel bei Stellingen die Ladeklappe eines Lkw. Der Laster verlor mehrere große Haufen Klärschlamm zwischen der Landesgrenze zu Hamburg und dem Elbtunnel. Die A7 musste für die Reinigungsarbeiten in Fahrtrichtung Hamburg gesperrt werden. Diese Sperrung könnte noch bis in den Abend dauern, hieß es.
10: Die Situation rund um die Drogenhilfeeinrichtung Abrigado im Hamburger Stadtteil Harburg hat schon öfter für Diskussionen gesorgt. So fielen im Juni vor der Einrichtung Schüsse. Anwohner und Eltern benachbarter Schulen haben Angst. Das Bezirksamt Harburg hat nun ein neues Sicherheitskonzept vorgestellt. Was drin steht, Kai Blüter erklärt's.
14: Ein privater Sicherheitsdienst, der morgens von 7 bis 11 Uhr auf dem Schwarzenberg gleich vor der Einrichtung patrouilliert. Zusätzliche Sozialarbeiter, die gezielt das Gespräch mit Klienten des Abrigado suchen sollen. Das sind die Kernpunkte des neuen Sicherheitskonzepts. Dazu stünden 10.000 Euro für 2 Schuleinrichtungen für die Installation einer Videoüberwachung bereit. Präsent bleibt auch die Polizei. In der ersten Schulwoche sind die Beamten jeweils am Morgen und am Nachmittag mit zwei Doppelstreifen im Einsatz. Aber das sei alles zu wenig, finden die anwesenden Eltern vor Ort, deren Kinder auf die gleich neben dem Abrigado liegende Schule gehen. Sie sind frustriert, seien gar nicht über die heutige Veranstaltung informiert worden. Sie wünschen sich vor allem, dass das Abrigado endlich umzieht, aber auch, dass die Zeiten des Sicherheitsdienstes ausgeweitet werden.
6: Soweit Informationen aus Norddeutschland. Und aus dem Norden geht's jetzt in die große weite Welt, gleich in die Welt des Sports. Da gibt es eine interessante, sagen wir mal, interessante Entdeckung im Tennis. Welche das ist, hören Sie gleich bei uns von Lars Bente. Vorher noch der aktuelle Überblick. In 90 Sekunden das Wichtigste heute Mittag, jetzt um 12.15 Uhr.
1: Auf der Suche nach weiteren Hintermännern des Anschlags auf die Ostsee-Pipeline Nord Stream ist die Bundesanwaltschaft offenbar in Kroatien erfolgreich gewesen. Wie die Behörde in Karlsruhe mitteilte, hat die dortige Polizei einen Mann festgenommen, der verdächtigt werde, die Sprengsätze an den Gasleitungen in rund 80 Meter Tiefe angebracht zu haben. Der Anschlag auf die Nord Stream Pipelines im Jahr 2022 wurde nach Ansicht der Ermittler von einer Gruppe von Tätern geplant und ausgeführt. Der mutmaßliche Anführer, ein Ukrainer, muss sich in Kürze in Hamburg vor Gericht verantworten. Bundesjustizministerin Hobig will es Mietern leichter machen, ihre Wohnungen gegen Hitze zu schützen. Der Rheinischen Post sagte die SPD-Politikerin, sie denke vor allem an Änderungen im Mietrecht, mit denen es einfacher wäre, Wohnungen mit Klimaanlage oder Sonnenblenden auszustatten. Hobig verwies auf gesetzliche Hindernisse. Dafür müssten praktikable Regelungen geschaffen werden, sagte die Bundesjustizministerin. In Kalifornien hat ein Prozess gegen den Meta-Konzern begonnen, der Strafzahlungen in Milliardenhöhe nach sich ziehen könnte. Mehrere US-Bundesstaaten klagen gegen das Unternehmen, weil es mit seinen Online-Netzwerken Facebook und Instagram Minderjährige manipuliert habe. So warf die kalifornische Vize-Generalstaatsanwältin Meta vor, die Plattformen bewusst so gestaltet zu haben, dass Kinder süchtig werden. Der Konzern habe ausgenutzt, wie deren Gehirne funktionieren. Meta weist die Vorwürfe zurück. Das Wetter in Norddeutschland. Teils dichte Wolken, teils Auflockerung, auch einige Schauer, 19 bis 22 Grad. Das war der kurze Überblick. Es geht weiter mit Marius Zegri.
6: 17 Minuten nach 12.
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6: Alexander Zverev spielt heute Abend beim Tennisturnier in Cincinnati um den Viertelfinaleinzug. Und dieses Turnier gilt ja als Generalprobe für die US Open, die in knapp zwei Wochen beginnen. Aber ein anderer Tennisprofi sorgt aktuell für ganz andere Schlagzeilen und das sind nicht unbedingt sportliche, oder Lars Bente?
15: Nee, es geht um Nick Kyrgios, der gilt ja seit Jahren schon als das Enfant terrible der Tennisszene. Nun wird der Australier, der ja 2022 immerhin im Endspiel von Wimbledon gestanden hat, sogar vorläufig gesperrt, denn der 31-Jährige, der wurde positiv auf Kokain getestet. Diese positive Probe, die hatte er am 22. Juni während des ATP-Turniers auf Mallorca abgegeben. Kyrgios ist seit dem 4. August vorläufig suspendiert und auf Instagram hat sich der Australier jetzt dazu gemeldet. Zitat: Ich habe einen großen Fehler gemacht und übernehme dafür die volle Verantwortung. Es tut mir leid, meinen Fans, meiner Familie, meinen Sponsoren und allen Menschen gegenüber, die mir nahestehen. Vor allem tut es mir leid für die Kinder, die mir folgen. Ich weiß, welches Beispiel ich damit gebe und bin von mir selbst zutiefst enttäuscht. Ja, Kyrgios, der hat in dieser Saison bislang nur drei Turniere gespielt, da er, wie so häufig in seiner Karriere, verletzungsbedingt ausgefallen war. Nun also diese Kokainsperre. Ja, große Probleme, aber ganz, ganz anderer Art hat aktuell der Handball-Zweitligist Nordhorn-Lingen. Die HSG, die bangt ja seit Wochen um die Lizenz. Und das bei einem Club, der zugegeben schon vor etwas längerer Zeit, circa 20 Jahren, noch für große Erfolge stand. Deutscher Vizemeister, Gewinn der European League. Ja, nun rutscht der Club eventuell ins Ungewisse. Die Bild, die berichtet, dass der Club von der Ems möglicherweise morgen Insolvenzantrag stellen muss. Annika Fallack, was ist da dran?
16: Dass die HSG Nordhorn-Lingen massive Geldprobleme hat, ist ja unumstritten. Der Handball-Zweitligist selbst hatte zuletzt von einer wirtschaftlich herausfordernden Situation gesprochen. Geschäftsführer Michael Jonker hat im Gespräch mit dem NDR Niedersachsen heute aber dem Bericht der Bild widersprochen. Er bestreitet, dass morgen mit einem Insolvenzantrag zu rechnen ist. Zwar müsse der Verein kurzfristig Lösungen finden, um die Auflagen der Handball-Bundesliga zu erfüllen. Der Club muss zum Beispiel seine Liquidität nachweisen und darf nur mit Zustimmung Zustimmung der HBL neue Spieler verpflichten. Jonker ist aber optimistisch, dass die HSG zum Start der zweiten Liga antreten wird. Das ist am 30. August bei TuS Essen. Bisher war die Rede davon, dass bei der HSG 800.000 Euro fehlen. Die Bild berichtet nun, dass es um 1,4 Millionen geht. Auch das bestätigt Geschäftsführer Jonker nicht. Er äußert sich nicht zu konkreten Summen. Er geht, Stand jetzt, davon aus, dass der Club bis zum Ligastart keinen insolvenzrechtlichen Verpflichtungen nachkommen muss.
15: Ja, wir bleiben beim Thema Handball, blicken dafür nun aber in die ARD-Mediathek, denn dort gibt es ganz neu die Handball-Doku-Serie Grip of Glory. Die erzählt in 6 Folgen verschiedene Geschichten dieser stärksten Liga der Welt, die Handball-Bundesliga, ja, wo die Titel vorbereitet, Niederlagen verarbeitet und Entscheidungen getroffen werden. In Kabinen, Trainerbüros und Mannschaftsbussen, überall sind sie dabei mit der Kamera. Auch am Küchentisch mit der Familie, in den Momenten, die das Publikum vielleicht sonst nie zu sehen bekommt. Hanna Haus, die hat schon mal reingeschaut und jede Menge starke Momente gefunden. Zum Beispiel beim Nordderby Flensburg gegen Kiel.
17: Das 116. Mal. 80 Kilometer trennen diese beiden Teams. Worauf ihr euch freuen könnt, das Ding, das ist immer hochemotional.
18: 2 Städte, 2 Handballwelten, Kiel gegen Flensburg. Das ist das Nordderby. Mit einer Rivalität, die längst viel größer ist als ein Handballspiel. Wenn diese beiden Mannschaften aufeinandertreffen, ist die Halle voll. Der Norden bebt. Für die Spieler geht es um mehr als nur 2 Punkte. Es geht darum, wer die Nummer 1 in Schleswig-Holstein ist. Je näher das Derby rückt, desto größer wird der Druck. Die Mannschaften sitzen in der Kabine, bis schließlich die letzten Worte vor dem Anpfiff fallen.
19: 1 möchte ich von euch.
20: Wir sind da, bereit zu kämpfen, 60 Minuten.
19: Spiel, das Spiel mit Emotionen, aber dass wir mit Leichtigkeit spielen.
20: Kopf ausschalten beim Fehler oder egal. Minus, plus 3, egal. Wir sind da präsent, 6 Minuten zu kämpfen und dann schauen wir, was kommt.
18: Die Platte verlässt in der 116. Ausgabe am Ende der THW Kiel als Sieger. Doch der Sport ist nur ein Aspekt von Grip of Glory, der neuen 6-teiligen ARD-Handball-Doku. Sie beleuchtet nicht nur die sportlichen Emotionen und Erwartungen. Ein paar Tage vor dem großen Nordduell treffen sich THW-Aushängeschild Rune Dahmke und sein Teamkollege Gonzalo Pérez de Vargas am Meer. Der in Kiel geborene Dahmke versucht, seinen spanischen Mitspieler in die Welt des Fischbrötchens einzuführen.
21: Weißt du schon, was du nimmst? Fischfrikadelle, das ist wie für Kinder. Weißt du, das ist so, das war mit Remoulade, das magst du auf jeden Fall. Das willst du haben, oder? Oder ein Stremellachs.
22: Stremellachs.
21: Schön mit Honigsenf. Ja, das ist trocken. Krabbensalat? Oder Bismarck?
22: Ich kann alle probieren.
21: Oder ein schön Mattes. Das erste Fischbrötchen von unserem Spanier hier.
18: Handballstars hautnah, nicht nur im Norden. Auch Stefan Kretschmer ist einer von ihnen. Als Spieler wurde er zur Handball-Ikone, später prägte er die Füchse Berlin als Sportvorstand. Doch nach dem ersten Meistertitel der Vereinsgeschichte ist plötzlich Schluss. Kretschmer muss gehen und als er danach gefragt wird, was passiert ist, ringt er sichtlich um die richtigen Worte.
23: Boah, da muss ich so aufpassen, was ich jetzt öffentlich sage, weil die Antwort wäre zu brutal. Die ehrliche Antwort ist einfach, die wäre persönlich. Die wären nicht auf einem rationalen Niveau.
18: Auch diese Geschichten gehören in die stärkste Handballliga der Welt. Denn hinter Meisterschaften, Derbys und großen Namen stehen Menschen, die Entscheidungen treffen und mit den Folgen leben müssen.
15: Grip of Glory, die 6-teilige Handball-Doku-Serie, jetzt also ganz neu in der ARD-Mediathek.
24: Lars, ich weiß nicht, wie es dir geht, aber nach der Aufzählung der ganzen norddeutschen Spezialitäten, das ist jetzt das erste Mal, dass ich nach einer Sportausgabe Hunger bekomme.
15: Ja, das könnte auch an der Zeit liegen. Ne? Also vielleicht wäre jetzt so ein Fischbrötchen gar nicht mal verkehrt.
24: Absolut. Mahlzeit.
25: 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Seit fast 3 Wochen halten sich hunderte Migranten in Ceuta auf. Sie sind in der spanischen Exklave im Norden Marokkos geblieben, nachdem Ende Juli rund 70.000 Menschen über Wasser und Land in die kleine Stadt gelangt waren. Viele von denen, die jetzt noch in Ceuta sind, hausen seit Wochen unter teils erbärmlichen Bedingungen an Stränden, in Gewerbegebieten, auf der Straße oder schlicht in den Hügeln im Umfeld an der Stadt. Von einer Rückkehr zur Normalität ist Ceuta noch ein ganzes Stück entfernt. Im Gegenteil, die Situation dort ist angespannt.
2: Wütende Einwohnerinnen und Einwohner Ceutas machen am Montag ihrem Ärger über das Management der Migrationskrise in ihrer Stadt Luft. Die spanische Migrationsministerin Elma Saiz fährt da gerade in ihrer schwarzen Limousine von einem Treffen mit Ceutas Regionalpräsident Juan Jesus Vivas ab, sieht also mehr von der Empörung, als sie hört. Berichte die Wahrheit, rufen mir einige zu. Sie seien keine Rassisten oder Rechtsextreme, aber so könne es nicht weitergehen. Die Migranten müssten raus aus der Stadt. Ein paar Meter weiter in Ceutas Fußgängerzone sind die Gemüter etwas ruhiger. Aber auch Inmaculada Garcia sagt, sie sei frustriert und enttäuscht.
3: No se hace nada.
2: Es wird nichts unternommen und ehrlich gesagt ist das, was wir Tag für Tag erleben, unglaublich entmutigend. Jeden Tag kommt ein neuer Minister, bleibt eine Weile und geht dann wieder, ohne etwas zu bewirken. Ich war gerade draußen am Strand und habe mir das angesehen. Dort herrscht Chaos, einfach nur Chaos.
3: Wow,
2: staubig ist es hier. An der Playa del Trampolin, dem Strand, von dem sie spricht, hausen seit fast 3 Wochen Tausende unter erbärmlichen Bedingungen. Laut Polizei rund 1.500 Menschen, örtliche Hilfswerke sprechen von rund 3.500 Personen. Und auch wenn man davor steht, gewinnt man den Eindruck, dass die offiziellen Zahlen sehr niedrig angesetzt sind. Es ist staubig, der Geruch nach Schweiß und Urin hängt in der Luft. Aus Milchkartons haben die Migranten den Umriss einer Moschee in den Sand gebaut. Aus Schilfrohr, Blättern, Kartons, Plastikplanen, wirklich allem, was zur Hand ist, notdürftige Verschläge. Dazwischen wandern städtische Beschäftigte in orangenen Leuchtwesten umher und sammeln Müll ein. Das Rote Kreuz und Hilfsorganisationen verteilen Wasser und Essen. Am Ende der Bucht bietet ein großes Zeltdach Schutz vor der Sonne. Vor den Duschanlagen stehen hunderte Männer Schlange. Mohsen Idris Adam Ibrahim werkelt noch an seiner Unterkunft. Der 18-Jährige ist aus dem Sudan gekommen. Er hat bereits eine kleine Odyssee hinter sich, erzählt er. Bevor unser Interview beginnt, zieht er sich noch schnell ein weißes, ärmelloses T-Shirt über seinen nackten Oberkörper. So viel Würde muss sein. Im Sudan gibt es nichts. Keine Zukunft, keine Schulen. Die Arbeit liegt brach. Es gibt nichts. Das heißt, man muss fliehen. Und es gibt Leute, die dich auf der Flucht beobachten und töten. Also haben wir gesagt, wir verlassen den Sudan. Zuerst nach Tschad, dann nach Niger, Algerien und Marokko. Und dann übers Meer nach Ceuta. Seit mehr als 2 Wochen bin ich hier. Sudan, Mali, Niger, Tschad. Viele der Menschen hier kommen aus afrikanischen Ländern südlich der Sahara und sind auf der Suche nach Asyl. Aber auch eine große Gruppe Marokkaner haust auf dem Strand oder in der Umgebung. Am Sonntag verwandeln sie den Strand von einem improvisierten Camp in einen Ort des Protests. Viele halten selbstgemachte Pappschilder hoch, auf denen steht unter anderem: Wir wollen nicht zurück nach Marokko und auch wir sind Menschen. Icha Chakir dirigiert die Sprechchöre und erklärt: Hier sind Leute aus dem Sudan, aus Mali, dem Senegal, Kamerun, Tunesien und Ägypten und dem Jemen. Da ist Algerien, Marokko, 9 Länder. Da ist Palästina, Syrien, 11 Länder. Und alle werden Asyl erhalten, nur wir Marokkaner nicht. Warum nicht? Icha sagt, auch ohne einen Krieg im Land sei die Situation in Marokko unerträglich. In Marokko arbeite ich für 300 Euro im Monat. 200 davon gehen für die Miete drauf. Der Rest für den Haushalt, mein Baby, meine Frau, den Strom, das Krankenhaus. Wie kann das sein? In Marokko gäbe es Reichtum und Armut und nichts dazwischen, keine Mittelschicht. Die Hoffnung, im Land Veränderungen und Verbesserungen zu erreichen, haben Icha und viele andere aufgegeben. In Ceuta treten sie in einen Hungerstreik. Vorerst bis Mittwoch, heißt es. Spaniens Regierung hat seit den Vorfällen Ende Juli wiederholt betont, alle, die irregulär nach Ceuta gelangt sein sollen, sollten und würden zurückgeschickt werden. Aber die rechtliche Lage ist komplex, denn viele Menschen stammen aus Kriegsgebieten wie dem Sudan oder Palästina und hätten damit nach Ansicht von Hilfswerken Aussicht auf Asyl. Auch Minderjährige dürfen nicht ohne weiteres abgeschoben werden. So harren weiterhin Tausende in Ceuta aus. 5.000, sagt die spanische Zentralregierung, mindestens 8.000 Ceutas Regionalpräsident Vivas. Migrationsministerin Elma Saiz erklärt am Montag, es werde neue Unterkünfte für die Menschen geben, die seit fast 3 Wochen am Strand Playa del Trampolin und anderswo ein improvisiertes Dasein fristen.
3: Les anuncio
2: Ich möchte bekannt geben, dass heute mehrere vorübergehende und spezielle humanitäre Hilfszentren eingerichtet werden. Dadurch werden sofort 1.500 neue Unterbringungsplätze geschaffen. Später erklärt die Ministerin, dies sei nur der Anfang. Später sollten noch mehr Plätze geschaffen werden. An vier Orten rund um Ceuta sollen große Zelte errichtet werden, unter anderem auf einem Parkplatz unweit der Grenze zu Marokko und aus dem Blickfeld der Öffentlichkeit. Am Dienstagabend waren diese Aufbauarbeiten bei weitem noch nicht abgeschlossen. Und viele der Migranten sagen uns auf Nachfrage, sie würden lieber in die Wälder um Ceuta gehen, als in eine dieser neuen Unterkünfte.
25: Und aus Ceuta war das ein Beitrag unserer Korrespondentin Franka Welz.
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1: Um 12.30 Uhr mit Astrid Fietz. In Kroatien ist ein zweiter Verdächtiger des Nord Stream-Anschlags festgenommen worden. Wie der Generalbundesanwalt mitteilte, soll der Mann einer der Taucher sein, die die Sprengsätze in der Ostsee in rund 80 Metern Tiefe an den Pipelines angebracht haben. ARD-Terrorismusexperte Holger Schmidt.
4: Es handelt sich ausgerechnet um den Mann, den der Generalbundesanwalt bereits im vergangenen Jahr in Polen lokalisiert und die polnische Polizei um die Festnahme gebeten hatte. Damals hatte sich die polnische Justiz entgegen zwischenstaatlichen Vereinbarungen geweigert, den Mann auszuliefern, was zu erheblichen diplomatischen Verstimmungen führte. Er kam wieder frei. Nun ist es den Ermittlern gelungen, den Mann in Kroatien ausfindig zu machen. Deutschland hofft auf seine Auslieferung. Beim Anschlag auf die Nord Stream Gaspipelines im September 2022 sind drei der vier Röhren und damit die Pipeline insgesamt zerstört worden. Deutsche Ermittler konnten ein mutmaßliches Täterteam identifizieren und den vermutlichen Anführer, einen Ukrainer, in Italien festnehmen lassen. Sein Prozess soll in den kommenden Wochen in Hamburg beginnen. Wer den Anschlag beauftragt hat, ist nicht eindeutig geklärt.
1: In Oakland im US-Bundesstaat Kalifornien hat für den Meta-Konzern ein möglicherweise folgenschwerer Prozess begonnen. Es geht um den Vorwurf, dass die zum Konzern gehörenden Online-Plattformen Instagram und Facebook junge Menschen bewusst süchtig und damit psychisch krank machen. Aus der NDR-Nachrichtenredaktion Jörg Brandscheid.
5: Meta habe Kinder und Jugendliche abhängig gemacht, die Funktionsweise ihrer Gehirne ausgenutzt und die Öffentlichkeit irregeführt. Das sagte Kaliforniens stellvertretende Generalstaatsanwältin Megan O'Neill in ihrem Eröffnungsplädoyer. Metas Geschäftsmodell lässt sich nach ihren Worten auf vier einfache Punkte reduzieren: Nutzer an sich binden, sie so lange wie möglich halten, ihre Daten abschöpfen und dann die Wahrheit vor der Öffentlichkeit verbergen. Mehrere US-Bundesstaaten verlangen Beschränkungen bei Instagram- und Facebook-Funktionen sowie eine massive Strafzahlung von rund 200 Milliarden Dollar. Konkret geht es bei den geforderten Beschränkungen um Funktionen wie Endlos-Scrollen, sehr häufige Benachrichtigungen und das Zählen von Gefällt-mir-Reaktionen. Der Meta-Konzern versichert, dass er ausreichend Schutzmaßnahmen für minderjährige Nutzerinnen und Nutzer ergreife.
1: Die israelische Armee hat zwei Raketen auf ein Café im Hafen von Gaza-Stadt abgefeuert. Nach Angaben des von der Hamas kontrollierten Gesundheitsministeriums kamen dabei 7 Menschen ums Leben, darunter ein Kind. Aus Tel Aviv, Julia Lai.
7: Der Angriff traf eine Gegend, in der viele palästinensische Vertriebene in Zelten leben. Videoaufnahmen der Nachrichtenagentur AFP zeigen Bilder der Zerstörung. Das israelische Militär sagt, der Angriff habe führenden Hamas-Kommandeuren gegolten, die ihrerseits Angriffe auf israelische Truppen geplant hätten. Einer von ihnen sei am Terrorangriff des 7. Oktober beteiligt gewesen. Das Militär legte dafür bisher aber keine Belege vor. Der Luftschlag erfolgte nur Stunden, nachdem der US-Sondergesandte Jared Kushner Israel verlassen hatte. Er war in der Region, um den festgefahrenen Fahrplan für eine Nachkriegsordnung im Gazastreifen zu retten.
1: Die Waldbrandlage im belgischen Naturschutzgebiet Hohes Venn bleibt angespannt. Das Feuer ist das größte in Belgien seit mehr als 100 Jahren. Aus Brüssel, Thomas Spickhofen.
8: Der Brand sei inzwischen eingeschlossen, heißt es bei den belgischen Feuerleuten. Er breite sich nicht mehr aus. Unter Kontrolle sei er aber noch nicht. Die Bekämpfung weiterhin schwierig, Hilfe aus der Luft per Flugzeug oder Hubschrauber wegen der Witterung derzeit noch nicht möglich. Das Feuer schwele weiter, sagt der Einsatzleiter. Das sei ein Geduldsspiel, das unter Umständen noch Tage dauern könne. Die mehr als 200 Einsatzkräfte haben inzwischen eine Schneise durch das Gebiet geschlagen, die für sie befahrbar ist und gleichzeitig eine Stopplinie für die Brände bilden soll. Dichter Rauch erschwert aber die Arbeiten. Für heute Mittag und Nachmittag sind Südwestwind und Regenfälle vorhergesagt. In den vergangenen Tagen explodierte in dem Gebiet offenbar mehrfach auch Munition aus dem Zweiten Weltkrieg. Für die Einsatzkräfte habe aber keine Gefahr bestanden, heißt es bei den Behörden.
1: In Deutschland werden immer mehr ausländische Berufsabschlüsse anerkannt. Wie das Statistische Bundesamt mitteilte, wurden vergangenes Jahr knapp 87.000 Anerkennungsanträge angenommen, 10% mehr als im Jahr davor. An erster Stelle stehen Pflegefachkräfte. Der zweithäufigste anerkannte Beruf war Arzt und Ärztin, gefolgt von Ingenieuren. Die häufigsten Herkunftsländer waren die Türkei und die Ukraine. In Jever im Kreis Friesland hat ein diakonisches Unternehmen eine Hospizmitarbeiterin fristlos entlassen. Hintergrund ist ihre Kandidatur für die AfD bei den niedersächsischen Kommunalwahlen. Dennis Pützig aus Hannover berichtet, wie das Unternehmen die Kündigung begründet.
9: Weil ihre Kandidatur für die AfD aus Sicht des Hospizbetreibers gegen die Grundwerte der evangelischen Kirche und der Diakonie verstoße. Das Unternehmen betreue Menschen, die immer wieder zum politischen Gegenstand gemacht würden, etwa Menschen mit Behinderung, Geflüchtete oder Wohnungslose. Aus Sicht der Geschäftsführung müsse sich eine Organisation fragen, wie glaubwürdig sie ihre Arbeit fortsetzen könne, wenn Personen in verantwortlicher Position für eine Partei kandidierten, die Teile der betreuten Gruppen ablehne oder soziale Träger angreife. Die Frau und der AfD-Bundestagsabgeordnete Sichert aus dem Wahlkreis Friesland sehen das anders. In einem gemeinsamen Statement sprechen sie davon, dass die Kündigung ein Verstoß gegen das Grundgesetz sei und auch strafrechtlich relevant. Sie fordern, die Kündigung zurückzunehmen.
1: Das waren die Nachrichten.
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6: Es ist einigermaßen sommerlich frisch, kann man sagen, aktuell. In Rendsburg 16 Grad, in Dörben im Emsland sind 17 Grad, in Soltau in Niedersachsen und in Neustrelitz in Mecklenburg-Vorpommern 19 Grad. In Hamburg werden 20 Grad gemessen, die Höchstwerte heute bis zu 22 Grad. Dazu gibt es viele dichte Wolken, die immer wieder auch einzelne Schauer bringen. Vereinzelt kann es aber auch aufgelockert sein und auch morgen gibt es ein bisschen Sonnenschein. Aber auch wieder Wolken, häufige Schauer und vereinzelte Gewitter bei 20 bis 24 Grad. 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Staus und Behinderungen ab 3 Kilometern Länge aktuell auf der A1 Lübeck Richtung Hamburg. Zwischen Billstedt und der Norderelbbrücke 3 Kilometer stockend. Die A1 Osnabrück Richtung Bremen zwischen Brinkum und Hemelingen 3 Kilometer Stop and Go. Und die A1 Hamburg Richtung Lübeck ist zwischen Bargteheide und Bad Oldesloe immer noch gesperrt. Aktuell 4 Kilometer Stau hier. Stockender Verkehr auf der A2 Berlin Richtung Hannover zwischen Irxleben und Alsleben und auf der A2 Dortmund Richtung Hannover zwischen Bad Nenndorf und Garbsen 5 Kilometer Stop and Go. A7 Flensburg Richtung Hamburg zwischen Schnelsen und Bahrenfeld stockt es auf 3 Kilometern Länge und die A7 Kassel Richtung Hannover ist zwischen Laatzen und Hannover Ost nach einem Unfall gesperrt. Wo es geht, Ihnen allen eine gute Fahrt. 12.37 Uhr, hier ist in der Info mit Marius Zekri am Mikrofon. Schönen guten Tag. Als Systemsprenger werden Kinder und Jugendliche bezeichnet, die aggressiv sind, die teilweise unterschiedliche psychische Erkrankungen haben oder auch suchtkrank sind. Sie passen in kein Raster und für sie gibt es kaum geeignete Hilfs- und Betreuungsangebote. Und weil es davon zu wenig gibt, generell zu wenig Plätze für solche Systemsprenger, da schieben sich Behörden und Jugendhilfeeinrichtungen auch schon mal die Verantwortung wechselseitig zu. Welche Folgen das insbesondere für junge Frauen und Mädchen hat, dieser Frage sind die Kollegen unseres TV-Magazins Panorama 3 nachgegangen. Nadja Mitzkat mit Einzelheiten.
10: Eine rote Holzbank an einer Straße in einer norddeutschen Kreisstadt. Das ist der Treffpunkt für das Gespräch mit Maria. Denn seit fast 3 Wochen ist die 19-Jährige obdachlos. Um sie zu schützen, haben wir ihren Namen verändert und ihre Stimme mit einer KI verfremdet.
11: Zu dem Zeitpunkt, wo dann halt die Obdachlosigkeit wirklich real war, war ich halt natürlich komplett auf Drogen und so. Es war halt für mich in dem Moment alles nicht real.
10: Maria hat psychische Probleme. Schon als junges Mädchen beginnt sie, Drogen zu nehmen, zunächst Cannabis. Mit 16 muss sie dann aus ihrer Familie raus, die mit ihr überfordert ist. Es folgen Psychiatrie, Entzugsklinik, verschiedene Jugendwohngruppen. Richtig angekommen sei sie nirgends.
11: Also das Gefühl, dass jeder mich nur loswerden wollte und dass ich den Leuten halt egal bin.
10: Eine von Marias Stationen war eine Wohngruppe im Haus Regenbogen in Flensburg. Sie wird von einem privaten Träger betrieben und insgesamt wohnen hier 8 Mädchen und junge Frauen zwischen 14 und 18 Jahren. Alle kommen aus schwierigen Familienverhältnissen. Sie haben unterschiedliche Probleme und Erkrankungen, einige bereits Drogenerfahrungen. Maria erzählt, einige Mädchen hätten gemeinsam Drogen genommen, manche auch auf ihren Zimmern. Teilweise seien sie nachts aus dem Fenster gestiegen, um zu ihrem Dealer zu fahren. Auch andere Mädchen aus der Wohngruppe bestätigen das. Lena zum Beispiel. Sie sagt, dass sich ihre Sucht im Haus Regenbogen verstärkt habe. Auch ihren Namen haben wir verändert und ihre Stimme mit KI verfremdet.
11: Klar, man kann nicht verhindern, wenn man einen Joint mal raucht oder so. Wir sind Jugendliche. Aber in diesem Ausmaß, dass wir ja auch da täglich Ecstasy geballert haben oder auch dann Ketamin dazu kam.
10: War der Jugendhilfeeinrichtung der Drogenkonsum bekannt? Und wie ist das Haus damit umgegangen? Diese und andere Fragen werden vom Träger des Haus Regenbogen nur schriftlich beantwortet. In der E-Mail heißt es, grundsätzlich gelte in der Einrichtung ein klares Verbot, Drogen zu konsumieren. Und?
12: Gleichzeitig können wir in einer Jugendhilfeeinrichtung nicht ausschließen, dass Jugendliche trotz bestehender Regeln Substanzen mitbringen oder konsumieren. Bei Regelverstößen werden die Konsequenzen transparent mit den Jugendlichen besprochen und im Einzelfall entsprechende Maßnahmen eingeleitet.
10: Zu den konkreten Vorwürfen äußert sich die Einrichtung nicht. Die kontrollierende Aufsichtsbehörde, das Landesjugendamt, schreibt auf die Frage, ob dort bekannt sei, dass Bewohnerinnen in den Einrichtungsräumen illegale Drogen konsumiert hätten. Dem Landesjugendamt seien die Vorkommnisse, Zitat, grundsätzlich bekannt. Menno Baumann überrascht das nicht. Er ist Professor für Intensivpädagogik und soziale Arbeit und forscht zu sogenannten Systemsprengern, traumatisierten Kindern und Jugendlichen, die in kein Raster passen. In den Wohngruppen treffen Jugendliche aus schwierigen Lebenslagen und mit vielschichtigen Problemen aufeinander, so Baumann. Die Einrichtungen seien darauf nicht spezialisiert und hätten auch nicht das Personal, um angemessen auf die Kinder und Jugendlichen einzugehen. In der Folge würden sich Jugendhilfeeinrichtungen, Jugendämter und Psychiatrien die Verantwortung gegenseitig hin und her schieben.
13: Alle stehen unter Druck und deswegen spielt man lieber Schwarzer Peter, anstatt nach gemeinsamen Lösungen zu suchen.
10: So ist es auch bei Maria. Nach dem Haus Regenbogen war sie noch in einer anderen Einrichtung. Die macht ihr zur Auflage, in eine Entzugsklinik zu gehen. Nach einer Panikattacke verschwindet sie dort am ersten Tag. Weder der Träger noch die Klinik nehmen sie danach wieder auf. Momentan verbringt sie die Tage auf der Straße. Nachts schläft sie in einer Obdachlosenunterkunft.
11: Ein paar Nächte bzw. ein oder zwei Wochen oder so in der Notunterkunft schlafen, das wäre okay für mich. Aber monatelang obdachlos zu sein, das würde ich, glaube ich, nicht aushalten.
25: Das sagt Maria, eine junge Frau, die aus dem Jugendhilfesystem gefallen ist. Mehr dazu finden Sie in der aktuellen Ausgabe des Politikmagazins Panorama 3 in der ARD-Mediathek. 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
25: Es ist noch gar nicht so lange her, da waren null oder sogar negative Zinsen das Normalste in der Finanzwelt. Heute allerdings sieht das Ganze anders aus. Die Renditen von Bundesanleihen sind so hoch wie seit 15 Jahren nicht mehr. Das freut Anleger, aber es verteuert auch Baukredite und die Finanzierung des Staates. Was diese neue Zinswelt bedeutet, das fasst Angela Göpfer zusammen.
14: Der Zins ist nicht nur zurück, er ist mit Macht zurück. Noch vor wenigen Jahren waren Null- und Negativzinsen Realität. Heute bringen 10-jährige Bundesanleihen rund 3,2%, so viel wie seit 15 Jahren nicht mehr. Und selbst nach Abzug der Inflation bleibt wieder etwas übrig. Konrad Kleinfeld, Anleihe-Experte bei State Street.
16: Also die Anleihen sind definitiv zurück. Anleihen sind zurück durch den Fakt, dass sie eben tatsächlich höhere, ordentliche Erträge Zinscoupons generieren können.
14: Doch die Rückkehr des Zinses hat ihren Preis. Denn was Anleger an Rendite bekommen, müssen Schuldner auf der anderen Seite bezahlen. Das gilt auch für den Staat. Die Bundesrepublik hatte sich während der Corona-Pandemie massiv verschuldet. Hinzu kommen inzwischen höhere Ausgaben für Verteidigung und Infrastruktur.
16: All das muss refinanziert werden und muss refinanziert werden auf erheblich höherem Niveau, was wieder Haushalte belastet und den Spielraum für die Politik nochmals einengt.
14: Laufen alte, günstig verzinste Anleihen aus, muss der Bund sich zu den heute höheren Sätzen refinanzieren. So steigt die Zinsrechnung nach und nach. Und auch Hauskäufer bekommen die höheren Kapitalmarktzinsen unmittelbar zu spüren. Bauzinsen mit 10-jähriger Bindung liegen inzwischen im Schnitt bei gut 4%. Zum Vergleich, auf dem Höhepunkt der Niedrigzinsphase 2021 waren es deutlich weniger als 1%. Wie groß der Unterschied schon bei einem einzigen Prozentpunkt mehr ist, erklärt Anleihe-Experte Kleinfeld.
16: Wenn ich mir vorstelle, ich wäre jetzt Immobilienkäufer oder müsste vielleicht auch einen bestehenden Kredit refinanzieren, Wenn ich einen Kredit davon 400.000 Euro, 1% mehr bedeutet jedes Jahr über die gesamte Laufzeit 4.000 Euro mehr, den ich als Haushalt aufwenden muss.
14: Was Hauskäufer und andere Kreditnehmer belastet, eröffnet Anlegern neue Möglichkeiten. Denn nach den Nullzinsjahren gibt es am Anleihemarkt wieder etwas zu verdienen. Gleichzeitig brauchen Staaten und Unternehmen viel frisches Kapital und müssen Investoren dafür entsprechend attraktive Konditionen bieten. Sören Hettler von der DZ Bank.
17: Wir sehen hier einfach wieder eine gewisse Konkurrenz, die vorhanden ist. Die Emissionen von Unternehmen, also die Anleihe, die begeben werden, von Staaten, auch die haben einen hohen Finanzierungsbedarf. Die bringen die Renditen weiter nach oben, sodass Investoren auch wieder eine gewisse Attraktivität haben, hier in den Markt zu gehen.
14: Für Aktien ist das grundsätzlich Gegenwind. Wer mit vergleichsweise sicheren Anleihen wieder mehr als 3% verdienen kann, hat schließlich eine echte Alternative. Dennoch bleibt die Nachfrage nach Aktien bislang stark.
17: Nichtsdestotrotz ist an den Aktienmärkten die positive Stimmung getrieben von mehr Gewinnen, die wir tatsächlich sehen, auch einer positiven Erwartungshaltung gegenüber künstlicher Intelligenz. Und solange die vorhanden ist, glaube ich nicht, dass höhere Renditen am Rentenmarkt tatsächlich dem Aufschwung den Garaus machen können.
14: Ein Problem bleibt aber für Anleger. Die klassische Risikostreuung funktioniert heute nicht mehr so zuverlässig wie früher. Jahrzehntelang galten Staatsanleihen als Puffer, wenn Aktienkurse fielen. Darauf beruht auch das klassische 60-40 Depot. 60% Aktien für Rendite, 40% Anleihen für Stabilität. Doch bei stark steigenden Inflationsraten und Zinsen können Aktien und Anleihen gleichzeitig unter Druck geraten. Für Anleger heißt das, sie müssen ihre Risiken breiter streuen, etwa auch über andere Anlageklassen wie Rohstoffe.
6: Soweit Informationen aus der ARD-Finanzredaktion von Angela Köpfert. Es gibt wenige Schauspielerinnen, die sagen können, dass sie tatsächlich mit der gesamten Creme des deutschen Films und mit Weltstars gedreht haben, wie Clint Eastwood, Kurt Jürgens. Marianne Koch ist eine solche Schauspielerin, denn sie hat nicht nur im deutschen Kino, sondern auch international Karriere gemacht. Daneben war sie auch noch Ärztin und Moderatorin. Heute wird sie 95. Wir gratulieren in ungefähr 10 Minuten hier bei uns. Und jetzt informieren wir aber erstmal in 90 Sekunden, gibt es hier die wichtigsten Meldungen heute Mittag.
1: Im Zusammenhang mit dem Anschlag auf die Ostsee-Pipeline Nord Stream hat es eine weitere Festnahme gegeben. Wie die Bundesanwaltschaft mitteilte, haben Ermittler einen Verdächtigen in Kroatien festgenommen. Er soll im Jahr 2022 die Sprengsätze in rund 80 Metern Tiefe an der Gasleitung angebracht haben. 3 der 4 Röhren wurden durch die Explosionen zerstört. Der mutmaßliche Anführer der Attentäter, ein Ukrainer, ist bereits vor einiger Zeit in Italien gefasst worden. Sein Prozess soll in den kommenden Wochen in Hamburg beginnen. Die jüngsten Äußerungen des israelischen Sicherheitsministers Ben Gvir über gezielte Tötungen von Palästinensern sind in der Bundesregierung auf scharfe Ablehnung gestoßen. Ein Regierungssprecher sagte, die Worte des rechtsextremen Ministers seien menschenverachtend, völkerrechtswidrig und nicht hinnehmbar. Auf dem nächsten Treffen der EU-Außenminister Anfang September werde über Sanktionsmöglichkeiten beraten. Ben Gvir hatte sich unter anderem dafür ausgesprochen, pro Nacht 30 bis 40 Palästinenser im Gazastreifen gezielt zu töten. Der Facebook- und Instagram-Konzern Meta muss sich in den USA wegen der Nutzung seiner Online-Dienste durch Minderjährige vor Gericht verantworten. Mehrere US-Bundesstaaten werfen dem Unternehmen vor, die Plattformen absichtlich so gestaltet zu haben, dass Kinder und Jugendliche süchtig werden. Meta weist die Vorwürfe von sich. Sollten die Kläger Recht bekommen, könnten Milliarden an Strafzahlungen fällig werden. Das Wetter in Norddeutschland. Teils dichte Wolken, teils Auflockerungen, auch einige Schauer, 19 bis 22 Grad. Soweit der kurze Überblick. Es geht weiter mit Marius Zickri.
6: Vielen Dank, Astrid Fietz. Es ist 12 vor 1. In den größten Flüssen Deutschlands ist wenig Wasser. So wenig wie teilweise noch nie. So wenig, dass sie als Verkehrswege sogar größtenteils ausfallen. Inzwischen selbst der Rhein läuft quasi auf dem letzten Zentimeter. Da kann auch das bisschen Regen in dieser Woche nichts daran ändern. Das Niedrigwasser in den Flüssen, das ist nicht überraschend gekommen. Das haben die Kollegen aus der WDR-Wissenschaftsredaktion Quarks in einer Auswertung bisher unveröffentlichter Messdaten herausgefunden, die wiederum bis in die 60er Jahre zurückreichen.
19: Wir sind Niedrigwassersituationen gewohnt, aber so eine Extreme, wie wir sie natürlich dieses Jahr vorfinden,
18: hatten wir bisher noch nicht.
19: Thomas Rosenstein ist gerade ein vielgefragter Gesprächspartner. Er arbeitet bei der Generaldirektion Wasserstraßen und Schifffahrt. Das ist die Bundesbehörde, die darauf achtet, dass der Güterverkehr auf den Wasserstraßen in Deutschland läuft. Und aktuell läuft da wenig. Prinzipiell ist das nicht ungewöhnlich, sagt der Hydrologe Dr. Andreas Marx vom Helmholtz-Zentrum für Umweltforschung.
18: Niedrigwasser ist ja was regelmäßig auftritt. Es geht ja um extreme Niedrigwasserereignisse, die dann Auswirkungen hatten, zum Beispiel auf die Binnenschifffahrt. Die sind in den vergangenen Jahren schon immer wieder mal aufgetaucht.
19: Tatsächlich ist vor allem die Elbe stark betroffen. Vor 50 bis 60 Jahren gab es im Durchschnitt weniger als 30 Niedrigwassertage pro Jahr. Heute sind es über 120. An der Donau, der Oder und der Weser sind die Entwicklungen ähnlich. Nur am Rhein hat sich die Zahl der Niedrigwassertage kaum erhöht. Das ist allerdings kein gutes Zeichen, erklärt Marx.
18: Der Rhein ist geprägt davon, wird gespeist auch in den Sommermonaten normalerweise von Wasser, das aus den Alpen kommt, von Gletscherwasser.
19: Normalerweise, doch die Gletscher schmelzen durch den Klimawandel. Der Klimawandel gleicht kurzfristig ein Problem aus, das er an anderer Stelle verursacht. In diesem Jahr hat das aber nicht gereicht, wie die Situation am Rhein zeigt. Dabei wird das absehbar, sagt Marx.
18: Also interessant ist für mich, wir reden immer während des Sommers über Niedrigwasserphasen und wir reden immer während Hitzewellen darüber.
19: Dabei lässt sich extremes Niedrigwasser im Vergleich zu anderen Extremwetterlagen relativ gut vorhersagen. Es hängt vor allem damit zusammen, wie viel es von November bis April regnet, also im Herbst und Winter. Das war dieses Mal weniger als sonst, sodass Niedrigwasser zu erwarten war. Offen bleibt nur, wann es auftritt. Das erschwert die Planung für Unternehmen, die Waren über die Flüsse transportieren. Die Datenanalyse durch Quarks zeigt, dass sich die Phasen verlängern, vor allem nach vorne. Im Mai oder Juni kam Niedrigwasser früher praktisch nie vor. Heute sind es Risikomonate. Es gibt schon erste Schiffe, die flacher gebaut sind und Bestrebungen, die Flüsse an besonders engen Stellen auszubauen. Aber das löst nicht das grundsätzliche Problem, erklärt Thomas Rosenstein von der Generaldirektion Wasserstraßen und Schifffahrt.
18: Und dadurch kann ich noch einen gewissen Spielraum ausnutzen, aber auch der ist natürlich begrenzt. Das heißt, ich kann der Schifffahrt was Gutes tun. Es hilft aber nicht, solche Niedrigwassersituationen in Gänze zu lösen, weil das ist einfach eine Frage des Wasserdargebotes. Und das ist natürlich eine gesellschaftliche Frage, der wir uns in den nächsten Jahren stellen müssen. Wie gehen wir gesamt mit diesem Thema Trockenheit um?
19: Um langfristig etwas gegen Niedrigwasser zu tun, muss das Wasser übers Jahr besser in der Landschaft gehalten werden, damit die Grundwasserspeicher im Sommer voller sind. Sonst wird die Fracht der Schiffe auf die Straße verlagert. Das ist teurer und schlechter fürs Klima. Niedrigwasser macht also spürbar, was der Klimawandel heute schon kostet.
20: Berichtet Marie Eickhoff.
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20: Marianne Koch hatte als Kind einen Traum, den viele Kinder haben. Sie wollte Ärztin werden und den hat sie sich auch erfüllt, diesen Traum. Allerdings mit einer kleinen Verzögerung, denn zwischen ihrer Approbation und ihrem Traum lag eine 20-jährige Karriere als eine der erfolgreichsten Schauspielerinnen der Nachkriegszeit. Sie hat auch die Talksendung 3 nach 9 moderiert und im Bayerischen Rundfunk ist sie seit Jahrzehnten die Gesundheitsexpertin. Heute wird Marianne Koch 95 Jahre alt.
21: Ich weiß noch, wie die mit ihren Panzern da bei uns in der Straße in Gasselgersteig vorbeifuhren und uns Kindern Bonbons von den Panzern runtergeworfen haben.
22: Wer nach dem Krieg im Münchner Stadtteil Geiselgasteig aufwuchs, der kam wohl zwangsläufig mit dem Filmgeschäft in Berührung. Schließlich befanden sich dort die großen Studios. Die ganz junge Marianne Koch jobbte dort als Hilfskraft, während sie Medizin studierte. Vor die Kamera zog es sie nach eigenen Worten nicht. Und trotzdem war sie 20 Jahre ein Leinwandstar.
23: Sie haben doch nicht schon wieder geweint, oder doch?
26: Nein, Sir, heute.

0: Wissen Sie, wenn man Kaffee kocht, dann muss man sich konzentrieren. Sonst schmeckt er nämlich nicht. So. Jetzt muss er ziehen.
1: Für ihre Rolle in der Zuckmeier-Verfilmung des Teufelsgeneral an der Seite von Kurt Jürgens bekam sie 1955 das Filmband in Silber als beste Nebendarstellerin. Rückblickend verklärt die jetzt 95-jährige Marianne Koch ihre Filmkarriere in keiner Weise. Ganz im Gegenteil, die Bekanntheit sei ihr eher lästig gewesen, die Drehs waren anstrengend.
2: Was wirklich toll war, war, dass ich zu einem Zeitpunkt, als man noch nicht so locker verreisen konnte, die halbe Welt gesehen habe.
1: Nach großen Erfolgen, etwa mit dem Italo-Western für eine Handvoll Dollar an der Seite von Clint Eastwood, beendete Marianne Koch Anfang der 70er Jahre ihre Filmkarriere.
2: Es war einfach ein totaler Umbruch in meinem gesamten Leben. Ehe kaputt. Ich habe mich mit Film und so weiter eigentlich nicht mehr identifizieren können wollen. Ich wollte unbedingt jetzt zurück. Sicher haben die Kollegen, die ja alle fast 20 Jahre jünger waren, gesagt, was will die Alte hier? Ja, natürlich. Aber das ging dann eigentlich sehr gut.
1: Sie wurde Talkshow-Gastgeberin und blieb der Rateshow Was bin ich weiterhin treu, wurde jedoch vor allem als Expertin in der BR-Radiosendung Das Gesundheitsgespräch populär, das sie 25 Jahre lang moderierte.
2: Diese Art von Kommunikation zwischen Arzt und Patient, die halte ich trotz aller Digitalisierung und so, halte ich für nach wie vor ganz wichtig. Warum? Weil es sich herausgestellt hat, und da gibt es auch wissenschaftliche Beweise dafür, dass Patienten, die mitdenken können mit ihrer Krankheit und mit dem, was mit ihrer Krankheit geschieht und wie die Medikamente wirken und alles, weil die eine größere Chance haben, dass sie wieder gesund werden, beziehungsweise dass das, was man ihnen vorschlägt, dass das auch wirkt.
1: Auch die hochbetagte Marianne Koch hadert nicht mit ihrem Alter. Neben ihrer bemerkenswerten Gelassenheit vermutlich auch einer der Gründe für ihre beneidenswerte Vitalität.
2: Ich habe nichts gegen mein Alter. Ich habe auch nichts dagegen, wenn man mich auf mein Alter anspricht, wobei ich sagen muss, ich habe schon ziemlich Glück, dass ich in diesem Alter sehen, hören und arbeiten kann.
3: Sagt Marianne Koch, Schauspielerin, Moderatorin und Ärztin, die heute 95 Jahre alt wird. In der ARD Mediathek gibt es eine Dokumentation über sie, Zeugin der Zeit heißt die. Und da erzählt Marianne Koch über die Geschichte ihrer Familie in der NS-Diktatur. Und das gerade war ein Beitrag von Peter Jungblut.
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3: Ein Rahmenabkommen zwischen dem Iran und den USA sah innerhalb von 60 Tagen eine Waffenruhe sowie eine Einigung über strittige Fragen vor. Die Frist ist inzwischen verstrichen, ohne dass wesentliche diplomatische Fortschritte erzielt worden sind. Dazu schreibt die spanische Zeitung ABC:
5: Die Märkte stellen sich zunehmend auf eine Realität ein, die Donald Trump nicht wahrhaben will. Frieden im Persischen Golf ist vorerst nicht in Sicht. Und die wirtschaftlichen Folgen könnten sich in den kommenden Wochen weiter verschärfen. Die Straße von Hormus bleibt praktisch geschlossen und Gespräche über eine Begrenzung des iranischen Atomprogramms haben nicht einmal begonnen. Das Weiße Haus hat den Druck von der militärischen auf die wirtschaftliche Ebene verlagert. Die USA haben die Blockade der iranischen Häfen wieder in Kraft gesetzt und Ausnahmen von den Ölsanktionen aufgehoben. Teheran reagiert, indem es die Straße von Hormus nutzt, um den internationalen Energiehandel abzuwürgen.
3: Die britische Zeitung The Telegraph kommentiert die Drohung von US-Präsident Trump gegen den Oman, der direkte Verhandlungen mit dem Iran führt, und schreibt:
5: Oman ist eine befreundete arabische Nation in einer instabilen Region. Daher ist es alarmierend, dass Trump damit droht, das Land in Grund und Boden zu bombardieren, weil es angeblich ein Abkommen mit dem Iran zur Wiedereröffnung der Straße von Hormus vereitelt hat. Es sagt viel über die Großspurigkeit des US-Präsidenten aus, dass niemand seine Drohung ernst genommen hat. Aber einen Verbündeten auf diese Weise zu behandeln, ist außergewöhnlich und zeigt, wie frustriert Trump über den Verlauf des Golfkonflikts ist.
3: Auch das laufende gemeinsame Militärmanöver der USA und Südkoreas, das früher als geplant enden soll, könnte Auswirkungen auf den Iran haben, meint die Zeitung Lidové Noviny aus Tschechien.
5: US-Präsident Trump möchte gut mit Kim Jong-un, dem dynastischen Herrscher über das totalitäre Nordkorea, auskommen. Trump weiß nur zu gut, dass nichts das Bündnis der USA mit Südkorea zerbrechen kann, nicht

0: einmal seine Beleidigungen. Das gibt ihm freie Hand, sich schmeichlerisch gegenüber Kim zu verhalten, um das Problem des Korea-Konflikts irgendwie zu glätten. Doch die Anführer im Iran müssten dumm sein, um nicht zu sehen, dass dies ein weiteres Argument für die Entwicklung von Atomwaffen ist.
1: Und der Standard aus Österreich kommentiert:
0: Es wird bereits spekuliert, dass Trump gegenüber dem Iran eine ähnliche Beschwichtigungspolitik fahren könnte wie gegenüber Nordkorea. Das Atomprogramm akzeptieren und auf Kosten der traditionellen US-Verbündeten und der unterdrückten Bevölkerung des Landes den Mullahs die Freundschaft anbieten. Was sich George Orwell vor 80 Jahren ausgedacht hat, passt ganz genau in das Charakterbild dieses Präsidenten.
1: Und das waren Auszüge aus den Kommentaren der internationalen Presse, die Beate Rösop heute zusammengestellt hat. Und das war auch NDR Info mit Marius Zekri. Gleich die 13 Uhr Nachrichten. Danach an dieser Stelle meine Kollegin Ulrike Heckmann. Ihnen einen schönen Tag noch.

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1: Um 13 Uhr mit Astrid Fietz. Knapp 4 Jahre nach den Sprengstoffanschlägen auf die Nord Stream Pipelines in der Ostsee ist ein zweiter Verdächtiger festgenommen worden. Laut dem Generalbundesanwalt soll der Mann die Sprengsätze an den Pipelines angebracht haben. Aus der in der Nachrichtenredaktion Jenny Kallenbrunnen.
2: Bei dem Mann soll es sich um einen ausgebildeten Taucher handeln. Er soll im September 2022 zumindest dabei geholfen haben, Sprengsätze an den Pipelines in rund 80 Metern Tiefe anzubringen. Die Tatverdächtigen sollen dafür eine Segeljacht genutzt haben, die von Rostock aus gestartet ist. Der Mann war bereits im vergangenen Jahr in Polen gefasst worden, wurde allerdings schon nach kurzer Zeit wieder freigelassen. Jetzt wurde er in Kroatien festgenommen. Deutschland will nun seine Auslieferung aus Kroatien beantragen. Der Generalbundesanwalt wirft ihm die Beteiligung an der Sprengung von Nord Stream 1 und 2 vor. Einen ersten Haftbefehl hatte es im Jahr 2024 gegeben gegen einen Mann aus der Ukraine. Er soll allerdings nur der Kopf eines größeren Teams gewesen sein.
1: Die Bundesregierung hat die Äußerungen des israelischen Sicherheitsministers Ben-Gvir über gezielte Tötungen von Palästinensern scharf verurteilt. Sie seien menschenverachtend, völkerrechtswidrig und nicht hinnehmbar, sagte ein Regierungssprecher. Auf dem nächsten Treffen der EU-Außenminister Anfang September werde das Thema Sanktionen gegen radikale Politiker auf der Tagesordnung stehen. Ben-Gvir hatte sich dafür ausgesprochen, pro Nacht 30 bis 40 Palästinenser im Gazastreifen gezielt zu töten. Außerdem hatte er gesagt, es gebe im Gazastreifen Menschen, die es nicht verdienten zu leben und die nicht einmal Menschen seien. In Kalifornien hat ein großer Prozess gegen Meta begonnen. Mehrere US-Bundesstaaten werfen dem Konzern vor, junge Menschen mit Funktionen in sozialen Medien gezielt süchtig zu machen. Aus der NDR Nachrichtenredaktion Mareike Markosch.
3: Zum Prozessauftakt sagte die Staatsanwältin, Meta habe gewusst, dass die Gehirne von Kindern besonders empfindlich auf Belohnungen und soziale Rückmeldungen reagieren. Außerdem könnten sie ihre Impulse noch nicht so gut kontrollieren wie Erwachsene. Dieses Wissen habe Meta genutzt, um die Kinder möglichst lang auf seinen Plattformen zu halten. Die Staatsanwaltschaft bezieht sich auch auf interne Dokumente, in denen Meta unter anderem schreibt, die Jungen sind die Besten. Meta weist die Vorwürfe zurück.
1: Am heutigen 19. August ist Welttag der humanitären Hilfe. Laut einer internationalen Datenbank wurden allein vergangenes Jahr 350 Helfer weltweit getötet. Besonders gefährlich ist die Lage für die Helfer im Sudan. Ivo Körner, Länderreferent Sudan von Caritas International, reist im November selbst dorthin und erklärt auf NDR Info, warum das trotz der Gefahr wichtig ist.
4: Die Not ist unfassbar groß und vielfältig. Und wenn man überlegt, es sind im Sudan allein im Sudan 33 Millionen Menschen von humanitärer Hilfe abhängig. Es ist die größte Krise weltweit. 21 Millionen Menschen leiden wirklich Hunger. Und wo wir ansetzen, also wir arbeiten, wir haben schon Projekte mit lokalen Partnern angestoßen.
1: Ivo Körner von Caritas International auf NDR Info. Die Arbeiterwohlfahrt hat einen Vorschlag vorgelegt, wie das Armutsrisiko in Deutschland wirksam verringert werden kann. Zentraler Punkt ist die Zusammenlegung vieler Sozialleistungen. Laut IFO-Institut müsste der Staat jährlich knapp 5,4 Milliarden Euro zusätzlich aufbringen, um die Mehrkosten zu decken. Aus Berlin, Jakob Mayer.
5: Die Arbeiterwohlfahrt bekräftigt ihre Forderung, steuerfinanzierte Sozialleistungen wie Kinderzuschlag, Wohngeld und Grundsicherung in einem einheitlichen Gesetz zusammenzufassen. Diese neue Leistung sollten alle erwerbsfähigen Menschen bekommen, die finanzielle Unterstützung brauchen. Dabei solle in einen existenzsichernden Teil, der auf der heutigen Grundsicherung beruht, und einen unterstützenden Teil unterschieden werden. Laut einer Studie des Wirtschaftsforschungsinstituts IFO im Auftrag der Arbeiterwohlfahrt würden davon besonders Alleinerziehende und Familien mit Kindern profitieren. Das Risiko, dass Menschen in Armut fallen, also weniger als 60% des mittleren Einkommens der Gesellschaft zur Verfügung haben, würde sinken. Arbeitsanreize würden gestärkt.
1: Das waren die Nachrichten.
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6: Zeitweise stark bewölkt heute. Einige Schauer, auch Auflockerungen. 19 bis 22 Grad. In der kommenden Nacht Abkühlung auf 16 bis 10 Grad. Zum Teil trocken in der Nacht, zum Teil auch Schauer, örtlich Nebel. Morgen etwas Sonne, aber auch häufige Schauer und einzelne Gewitter. 20 bis 24 Grad morgen. So auch am Freitag. Dazu Sonne, Wolken, Regen und einzelne Gewitter. Und auch am Sonnabend ändert sich an diesem Wetter wenig, die höchsten Temperaturen dann bis 22 Grad. Ende der Info der Verkehrsservice mit den Staus ab 3 Kilometer Länge. A1 Lübeck Richtung Hamburg, zwischen Hamburg-Billstedt und Norderelbbrücke 3 Kilometer. A1 Osnabrück Richtung Bremen, zwischen Bremen-Brinkum und Hemelingen 3 Kilometer. Die A1 Hamburg Richtung Lübeck ist zwischen Kreuzbargte Heide und Bad Oldesloe wegen Reparaturarbeiten gesperrt, dadurch 4 Kilometer Stau. A2 Berlin Richtung Hannover zwischen Irxleben und Alsleben Bauarbeiten, auch hier stockend. A2 Dortmund Richtung Hannover zwischen Bad Nenndorf und Garbsen 5 Kilometer. A7 Flensburg Richtung Hamburg zwischen Hamburg-Schnelsen und Bahrenfeld 3 Kilometer. Und in Gegenrichtung A7 Kassel Richtung Hannover zwischen Laatzen und Kreuz Hannover Ostsperrung nach einem Unfall. Sie hören NDR Info, ich bin Ulrike Heckmann und grüße Sie. 47 Präsidenten hatte die USA bisher. Bill Clinton ist der Mann, der sich den Ruf erarbeitet hat, immer wieder aufzustehen. Einen Skandal nach dem anderen hat er überstanden. Mal mit politischem Geschick, mal mit persönlichem Charme und immer mit Widerstandskraft. Heute wird er 80 und unsere Korrespondenten in Washington, Samuel Jakisch und Katrin Brandt, blicken zurück.
7: The president.
8: Bill Clinton wirkt schmaler als sonst, seine Stimme noch heiserer, als er in diesem Jahr vor dem Kongress in Washington über seine Bekanntschaft zum Sexualstraftäter Jeffrey Epstein aussagen muss. Nach diversen Herzoperationen und Diäten hat Clinton zuletzt an Gewicht verloren, wirkt streckenweise fahrig und ganz anders als im Sommer 1992. Damals spielt Clinton Saxophon im Fernsehen mit Sonnenbrille als Präsidentschaftskandidat gegen George Bush den Älteren. Jung, modern, energetisch kommt Clinton damals rüber als Kandidat aus der Kleinstadt Hope in Arkansas, der sich intelligent und ehrgeizig nach oben gearbeitet hat. An seiner Seite steht schon damals eine mindestens ebenso kluge Juristin und Politikwissenschaftlerin, die Bill 20 Jahre vorher in der Uni-Bibliothek von Yale kennengelernt hatte.
9: In the spring of 1971, I met a girl.
8: Dass Bill seine Hillary liebt, ist keine Frage. Dass er sie betrügt, muss sie bald herausgefunden haben. Als Clinton Gouverneur von Arkansas ist, der jüngste aller Zeiten, gibt es bereits Gerüchte über seine Untreue. Als er 1992 Präsident wird, erfährt ganz Amerika davon. Und dann, in seiner zweiten Amtszeit, kommt der große Skandal.
10: I did not have sexual relations with that woman. Miss Lewinsky.
8: Er habe keine sexuelle Beziehung mit dieser Frau Lewinsky gehabt, lügt Bill Clinton 1998, obwohl er seine Machtposition für eine Beziehung mit der 22-jährigen Praktikantin ausgenutzt hatte. Das Abgeordnetenhaus verurteilt Clinton wegen Meineids, impeached als zweiter Präsident überhaupt. Hillary steht damals zu ihrem Bill und treibt ihre eigene Karriere voran, als Außenministerin, dann Präsidentschaftskandidatin, die Bill zum First Husband machen würde. Anschließend rückt Bill in die zweite Reihe, hat bis heute kaum öffentliche Auftritte, schreibt lediglich hin und wieder an einer Krimireihe mit. Seinen 80. Geburtstag feiert Bill Clinton in einem Amerika, das sich nach dem Erfolg seiner Präsidentschaft zurücksehnt, als die Wirtschaft noch brummt und der Staat sogar einen Haushaltsüberschuss erwirtschaftet. Und trotzdem ist es ein privates Jubiläum, denn wirklich verziehen haben Amerika und sein Ex-Präsident einander bis heute nicht.
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6: Der Fachkräftemangel ist auch in Niedersachsen ein Problem und betrifft mittlerweile fast alle Branchen. Um mehr Fachkräfte zu gewinnen, fordert der Deutsche Gewerkschaftsbund einen Ausbildungsfonds für die Betriebe. Laut DGB bilden nur etwas mehr als 20% der Unternehmen in Niedersachsen aus. Katrin Lejeune mit den Einzelheiten.
11: Das Prinzip ist, dass alle Betriebe eine Abgabe in einen Fonds einzahlen. Unternehmen, die ausbilden, bekommen für jeden Auszubildenden Geld zurück. Betriebe, die keine Nachwuchskräfte ausbilden, finanzieren so über die Abgabe diejenigen Unternehmen mit, die Ausbildungsplätze bereitstellen. Kritik an dem Vorschlag kommt von den Unternehmerverbänden Niedersachsen. Die bezweifeln, dass dieses Vorgehen Auszubildende und Unternehmen zusammenführt. Stattdessen bedeutet es für die Unternehmen nur mehr Bürokratie. Dieses Modell fordert der DGB schon viele Jahre auf Bundesebene, konnte sich damit aber bislang nicht durchsetzen. Stattdessen gibt es den Ausbildungsfonds aber mittlerweile hier und da auf Landesebene, wie in Bremen. Dort hatten über 400 Unternehmen gegen die Abgabe geklagt, allerdings ohne Erfolg. Das Verwaltungsgericht hatte 8 der Musterklagen von Unternehmen im Juli eine Absage erteilt.
7: Stichverletzungen sind eher selten bei Gewalttaten, aber sie haben zugenommen. Es gibt neue Zahlen dazu, eine wissenschaftliche Untersuchung mit Daten aus rund 600 Krankenhäusern und zwar von Notfall- und Intensivmedizinern der Deutschen Gesellschaft für Unfallchirurgie. Jörn Strehlepohl aus Hamburg.
12: Die Zahl der Patienten mit einer schweren Stichverletzung ist nach Angaben der Mediziner bundesweit deutlich gestiegen. Im Jahr 2019 waren es gut 250 Fälle, 4 Jahre später fast 400. Das ist also ein Anstieg von fast 50%. Besonders viele Fälle pro Einwohner behandeln Kliniken in den Metropolregionen. Die meisten Patienten sind männlich. Den deutlichsten Anstieg gab es im Westen und im Süden Deutschlands. Für den Norden und Osten bleiben die Zahlen zwischen 2019 und 2023 laut Studie dagegen weitgehend konstant. Eine Grafik weist für Norddeutschland zwischen 40 und 60 Fällen pro Jahr aus. Die Zahlen schwanken von Jahr zu Jahr. Für das Jahr 2024 sind die Zahlen bundesweit gesunken. Ob das auch eine Trendumkehr ist, bleibt noch offen. Mit diesen Zahlen legt die Deutsche Gesellschaft für Unfallchirurgie nach eigenen Angaben zum ersten Mal eine Statistik zu schweren Stichverletzungen aus medizinischer Sicht vor. Erfasst wurden keine leicht- oder mittelschwer verletzten Patienten, sondern nur die Schwerverletzten.
7: Nächste Woche beginnt dann auch in Mecklenburg-Vorpommern wieder die Schule. Und damit die Erstklässler auf ihrem Schulweg besser zu sehen sind, startet die DEKRA dort mit einer landesweiten Aktion. Sie verteilt Basecaps, also Schirmmützen, an die Kinder. Heute zum Beispiel in Stralsund. Jeremias Fitz berichtet.
13: Rote Basecaps mit einem durchgehend reflektierenden Leuchtstreifen sollen die neuen Schulkinder sichtbarer machen. Im Rahmen der Initiative Sicherheit braucht Köpfchen verteilt die DEKRA im Land Basecaps und Warnwesten an Schulkinder. Die Verkehrswacht Mecklenburg-Vorpommern befürwortet die Aktion, macht aber auch darauf aufmerksam, dass sichtbare Kleidung zwar helfe, Autofahrer müssten aber auch sensibilisiert werden. Zudem sei es wichtig, dass Eltern ihre Kinder frühzeitig auf den Straßenverkehr vorbereiten. Laut der Verkehrsunfallstatistik des Innenministeriums verunglückt statistisch gesehen alle 15 Stunden ein Kind. Elterntaxis sehen sowohl Verkehrswacht als auch DEKRA kritisch. Kinder sollten stattdessen in den ersten Tagen mit den Eltern zur Schule gehen.
7: Das Segelschulschiff Gorch Fock läuft heute Nachmittag zu einer neuen Mission aus und das weit entfernt vom Heimathafen Kiel, nämlich in Kanada, in Halifax. Von dort geht es Richtung Island und dieser Teil der Reise gilt als besonders anspruchsvoll. Andreas Schmidt berichtet von Bord.
14: Die Reise geht weit hoch in den Nordatlantik, an Grönland vorbei bis nach Island. Und das ist ein Seegebiet, das geradezu berüchtigt ist für schwere Stürme und hohe Wellen schon im Spätsommer. Der Kommandant Elmar Bornkessel sieht die Besatzung aber gewappnet. Mit an Bord sind neben der Stammbesatzung 90 Offizieranwärter und freiwillig Wehrdienstleistende. Die jungen Leute haben sich 2 Wochen lang in Halifax auf diesen besonders anspruchsvollen Turn vorbereitet. Etwa 2 Wochen dauert die Reise nach Island. Nach einem Zwischenstopp in Reykjavik geht es dann weiter in Richtung Heimat. Am 16. September wird die Gorch Fock dann im Heimathafen Kiel erwartet.
7: Das waren unsere kurzen Berichte aus dem Norden.
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7: Der Skandal um den Immobilienfonds Verius zieht weitere Kreise. Das zeigen Recherchen von NDR, WDR und Süddeutscher Zeitung. Und wir wollen mit einem, der an diesen Recherchen beteiligt war, gleich auch etwas genauer darüber sprechen. Nach dem Sport und erstmal dem raschen Überblick.
1: Auf der Suche nach weiteren Hintermännern des Anschlags auf die Ostsee-Pipeline Nord Stream ist die Bundesanwaltschaft offenbar in Kroatien erfolgreich gewesen. Wie die Behörde in Karlsruhe mitteilte, hat die dortige Polizei einen Mann festgenommen, der verdächtigt werde, die Sprengsätze an den Gasleitungen in rund 80 Meter Tiefe angebracht zu haben. Der Anschlag auf die Nord Stream Pipelines im Jahr 2022 wurde nach Ansicht der Ermittler von einer Gruppe von Tätern geplant und ausgeführt. Der mutmaßliche Anführer, ein Ukrainer, muss sich in Kürze in Hamburg vor Gericht verantworten. Bundesjustizministerin Hubicht will es Mietern leichter machen, ihre Wohnungen gegen Hitze zu schützen. Der Rheinischen Post sagte die SPD-Politikerin, sie denke vor allem an Änderungen im Mietrecht, mit denen es einfacher wäre, Wohnungen mit Klimaanlagen oder Sonnenblenden auszustatten. Hubicht verwies auf gesetzliche Hindernisse. Dafür müssten praktikable Regelungen geschaffen werden, sagte die Bundesjustizministerin. Am Landgericht Hannover hat der Prozess gegen einen Berufssoldaten begonnen. Dem 40-Jährigen wird vorgeworfen, eine Kameradin vergewaltigt zu haben. Der Vorfall soll sich im Dezember 2024 bei einer Weihnachtsfeier auf dem Kasernengelände in Hannover ereignet haben. Die 32-Jährige habe sich gewehrt und den Mann schließlich zurückgedrängt. Ein Urteil könnte noch in diesem Monat fallen. Das Wetter in Norddeutschland. Teils dichte Wolken, teils Auflockerungen, auch einige Schauer bei 19 bis 22 Grad. Das war der kurze Überblick. Es geht weiter mit Ulrike Heckmann.
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7: Viele Fußball-Bundesligisten starten am Wochenende in die neue Saison und zwar mit ihren Erstrundenduellen im DFB-Pokal und Lars Bente verrät uns nun mehr.
19: Ja, zum Beispiel wird Werder Bremen dann auf den Lüneburger SK Hansa aus der 5. Liga treffen. Vielleicht wird dann ja auch Neuzugang Niklas Füllkrug schon im Werder-Trikot auf dem Platz stehen. Die Rückkehr des 33-Jährigen per Laie wurde ja gestern verkündet. Aber nicht nur die Bremer schlagen aktuell auf dem Transfermarkt zu, sondern auch Nordrivale HSV. Die Hamburger, die haben eben die Verpflichtung von Sebastian Bornau offiziell bekannt gemacht, ebenfalls per Laie. Der Innenverteidiger, der ja auch schon beim VfL Wolfsburg unter anderem unter Vertrag stand, kommt vom englischen Premier League Club Leeds United an die Elbe. Der 27-jährige Belgier, der wechselt erstmal für eine Saison. Der HSV soll wohl aber auch eine Kaufoption haben. Am Montag treffen die Hamburger dann im DFB-Pokal auf den SC Verl. Ja, kommen wir nun zu einem Thema, mit dem die Hamburger ja nicht mehr allzu viel zu tun haben, nämlich Olympia. Die Hansestadt, die wird sich ja nicht als Austragungsort für die Spiele 2036, 2040 oder 2044 bewerben. Ganz anders sieht es bei den Standorten München, Rhein-Ruhr oder Berlin aus. Und mit der Hauptstadt fiebert auch Leipzig mit. Warum? Das erklärt Thorsten vom Wege.
20: Die nationale Olympiabewerbung biegt auf die Zielgerade ein. Am 26. September wird entschieden, wer für Deutschland ins Rennen um die Austragung der Spiele 2036, 40 oder 44 gehen soll. In Leipzig stellte sich deshalb der Juniorpartner der Bewerbung Berlin Plus ins Schaufenster. Im Rahmen einer Podiumsdiskussion in der sächsischen Messestadt verkündete Sachsens Innenminister Armin Schuster zu Beginn dabei gleich mal eine frohe Botschaft.
21: Die 60 Millionen für Leipzig, für das Thema Ballsporthalle und Quarterback ist im Kabinett heute Morgen entschieden worden.
20: Mit diesem Sporttempel wollen die Sachsen in die erste Liga in Sachen Multifunktionsarenen aufsteigen. Die Halle soll natürlich auch Austragungsstätte olympischer Ballsportwettbewerbe werden. Überhaupt, in Sachen Sportstätten hätte Leipzig schon jetzt viel zu bieten. Vom Kanupark in Merkleberg, der Red Bull Arena bis hin zu den Hallen auf der neuen Messe, die sich ja bereits als Sportstätten bei internationalen Großveranstaltungen bewährt hätten, so Messechef Martin Buhl-Wagner. Klar sei allerdings, und auch da war sich die Runde einig, es gäbe bei keinem der deutschen Kandidaten auch nur den leisesten Zweifel an dessen Fähigkeit, die Spiele auszurichten. Berlins Olympiabeauftragter Kavi Niromand arbeitete dennoch Unterschiede heraus, die für die Hauptstadt und ihren Juniorpartner sprechen.
22: Wir haben mit einer Sache sehr überrascht und das ist das Konzept. Weil das Konzept ist tatsächlich ein völlig anderes Konzept, weil das setzt auf Bestand auf.
20: Dies sei deshalb so wichtig, so Niromand weiter, weil nach den Vorgaben des IOC bei nur noch 7 Jahren Vorlauf nach einem Olympiazuschlag viele Neubauten praktisch obsolet wären. Sachsens Innenminister Schuster verwies am Beispiel der deutschen Bewerbung um den Grand Départ genannten Tour de France-Auftakt, der in Sachsen 2029 stattfinden soll, auf eine Aussage von Tourdirektor Christian Prudhomme, die zeige, wie man aus dem Ausland auf Deutschland blicke.
21: 40 Jahre nach der Wiedervereinigung, 40 Jahre nach dem Mauerfall, ohne Berlin mache ich nicht. Mit Berlin ganz große Chancen.
20: Und der Innenminister betonte noch einmal explizit zwei Dinge. Die unglaubliche Wirkung dieser Entscheidung in das Land hinein sei das eine, vor allem weil
21: ich mir im Moment für die Jugend und die Kinder keinen größeren Ruck vorstellen kann, in eine positive Zukunft zu gehen. Nicht nur was Fitness anbelangt, sondern was Fragen anbelangt, wie miteinander zusammen Verantwortung tragen, Werte, Team. Das ist die größte Bewegung, die wir auslösen können.
20: Fast noch wichtiger sei die Tatsache, dass der nationale Entscheid nur ein erster Schritt ist, auf dem Weg, die Sommerspiele nach Deutschland zu holen. Leipzig-Sportbürgermeister Heiko Rosenthal betonte deshalb, maßgebend sei ja, sich im internationalen Wettbewerb um die Ausrichtung der Spiele durchzusetzen.
2: Berlin ist nun mal das einzige internationale Schwergewicht, was wir haben. Und insofern, es gibt nur einen Standort, der Olympische Spiele nach Leipzig holt, und das ist Berlin. Mit Leipzig.
20: Kurz und gut, in Leipzig ist man nüchtern genug, die eigene Rolle nicht überzubewerten, aber auch selbstbewusst, weil man weiß, dass eigentlich nur Berlin in der Lage ist, mit den konkurrierenden Metropolen international auf Augenhöhe mithalten zu können.
19: Ja, das sieht man in NRW oder Bayern wohl etwas anders.
7: Danke an Lars Bente. Nicht nur mehrere Krankenkassen und kassenärztliche Vereinigungen haben in den Verius-Fonds investiert, einen fragwürdigen Immobilienfonds, wobei offenbar Millionen Summen verloren gegangen sind, Beitragsgelder der Krankenkassen und Mitgliedsbeiträge der kassenärztlichen Vereinigungen. Der Skandal weitet sich aus. Nach Recherchen von NDR, WDR und Süddeutscher Zeitung waren auch Kirchenbezirke, Pensionskassen und der TÜV an solchen Investitionen beteiligt und haben viel Geld durch hochriskante Investitionen verloren. Markus Grill vom NDR-Team Investigation war an den Recherchen beteiligt und ich habe ihn vorhin gefragt, wie er das herausgefunden hat mit seinem Team.
3: Ja, nachdem wir in den letzten Wochen immer wieder berichtet haben über die Fehlinvestments von Krankenkassen und kassenärztlichen Vereinigungen, gab es jetzt eine Quelle, die sich an uns gewandt hat und eine Liste geschickt hat mit weiteren Direktinvestoren in den Verius-Fonds. Und das sind noch deutlich mehr, das sind ungefähr 50 Alterssicherungswerke, aber auch die Kirchen, der TÜV und so weiter. Und die haben auch eine deutlich größere Summe insgesamt noch investiert, nämlich knapp 1 Milliarde Euro. Und wenn man den Investoren glaubt oder auch ihren zum Teil Klagen vor Gericht, dann ist dieses Geld schlicht weg. Sie sagen, es hat sich in Luft aufgelöst.
7: Was sind das genau für Investments und dieser Verius-Fonds? Wer steckt dahinter?
3: Also der Verius-Fonds ist ein Immobilienfonds. Da können Bauträger, Projektträger Darlehen bekommen, Kredite ganz normal. Nur das sind halt hochriskante Bauprojekte. Das sieht man schon daran, dass diejenigen, die so ein Darlehen bekommen wollen für ein Bauprojekt, zwischen 15% und 18% Zinsen bezahlen müssen. Und jeder weiß, wenn man so hohe Zinsen bezahlen muss, dann ist das ein gehöriges Risiko damit verbunden. Eine Bank würde das nicht mehr finanzieren. Und das hätte eigentlich auch den Investoren klar sein müssen, dass es eben hier nicht um ein Niedrigrisiko-Investment geht, sondern um ein hochriskantes Investment mit eben der Folge, dass man auch, und so steht das schon in den Unterlagen drin, einen Totalverlust erleiden kann. Und der ist jetzt eingetreten.
7: Die Investoren hätten das also ahnen können, das lese ich daraus. Wie könnt ihr das denn euch jetzt erklären, dass sie trotzdem investiert haben in diesen Fonds?
3: Also es gibt ja einen Prospekt für diesen Fonds und wenn man den Prospekt durchliest, dann sind schon sehr viele Risiken klar benannt. Wenn man die Kassen fragt, warum sie dennoch investiert haben, dann kommen in der Regel nur sehr zurückhaltende Antworten bis gar keine. Aber die wenigen, die sagen, die haben dann so Erklärungen wie, ja, wir haben das von unserem Finanzberater prüfen lassen, der hat gesagt, das sei okay, oder andere Kassen, größere Kassen haben ja auch investiert und darum haben wir auch investiert. Also man hat den Eindruck, dass die Prospekte oder die Bedingungen des Investments nicht wirklich sorgfältig geprüft wurden. Einige wenige sagen jetzt auch, sie seien getäuscht worden, ihnen sei das Risiko nicht klar kommuniziert worden. Also wenige, 5 sind es genau in der Zahl, und die klagen auch vor Gericht gegen den Fondsanbieter.
7: Nun gibt es ja neue Betroffene, weitere. Was ist denn von denen zu hören, von den Kirchenbezirken zum Beispiel?
3: Die Kirchen sind, also die evangelischen Kirchen in Hamburg sind mit die am transparentesten, die räumen das ein. Die sagen, ja, wir haben investiert, ja, und wir haben einen Verlust erlitten. Wir rechnen auch nicht mehr, dass wir irgendwas bekommen von dem Geld. Also sie gehen da auch von einem Totalverlust aus. Und sie sagen auch zum Beispiel der Kirchenkreis Hamburg-Ost, dass das mittlerweile für alle unsere Körperschaften gilt, die in diesem Jahr dann halt weniger Geld ausbezahlt kommen. Gesichert seien allerdings die Renten- und Pensionsansprüche der Beschäftigten.
7: Gilt das auch für die anderen Pensionskassen, die offenbar Geld investiert und verloren haben?
3: Die sind sehr viel zurückhaltender und schweigen und geben in der Regel die Auskunft, wir sagen nichts zu unseren Finanzinvestments. Aber es ist klar, dass auch, weil es ist ja der gleiche Fonds, dass auch die, die investiert haben, eben nahezu alles Geld verloren haben müssen. Also dazu gehört auch das Bistum Augsburg, also die katholische Kirche, die sich hartnäckig geweigert hat, bisher irgendwelche Auskünfte zu geben. Aber auch der TÜV, die Altersversorgung der technischen Überwachungsvereine, die stehen alle vor der gleichen Situation.
7: Aber die Renten- und Pensionsansprüche der Beschäftigten seien gesichert?
3: Das sagt zumindest die Kirche in Hamburg-Ost. Das heißt aber nicht, dass es für alle anderen auch gilt. Es gibt ja spezielle Altersversorgungswerke, die da auch investiert haben. Also zum Beispiel von Zahnärztekammern, von Apothekerkammern, auch von Ärztekammern. Und man kennt das aus dem sehr viel größeren Fall der Berliner Zahnärztekammer, das Versorgungswerk. Das hat ja in viel größerem Ausmaß auch mit Fehlspekulationen zu kämpfen. Die haben 1 Milliarde verloren, und da führt es bereits zu deutlichen Kürzungen der Pensions- und Rentenansprüche der Zahnärzte, die dort ihre Versicherung haben.
7: Wie geht das in dieser Geschichte weiter?
3: In dieser Geschichte geht es, glaube ich, insofern weiter, dass natürlich einerseits die Klagen vor Gericht sind. Also, und dann gibt es aber auch einzelne Kassen, die jetzt sagen, nein, es ist nicht die Schuld der Finanzinstitute. Wir hätten da einfach in diesen riskanten Fonds gar nicht investieren dürfen, und die deshalb ihren Vorstand vor Gericht ziehen und von dem Schadensersatz fordern, zum Beispiel die Kassenärztliche Vereinigung Westfalen-Lippe. Und da wird man sehen, ob sich dieser Haltung noch mehrere anschließen. Also auch andere sagen, nein, es sind nicht die bösen Finanzinstitute in Anführungsstrichen, sondern es ist unser eigener Vorstand, der da Fehlentscheidungen getroffen hat. Nur bisher versuchen die meisten Kassen und Kassenärztliche Vereinigungen und auch die weiteren Investoren, das unter der Decke zu halten und gegenüber der Öffentlichkeit zu verschweigen.
7: Markus Grill von unserem Team Investigation. Er war an den Recherchen von NDR, WDR und Süddeutscher Zeitung maßgeblich beteiligt.
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7: Sachsen-Anhalt und Mecklenburg-Vorpommern stehen vor Landtagswahlen im September, und die AfD liegt in beiden Bundesländern weit vor. Was sollte passieren, wenn sie in Regierungsverantwortung kommt und wahrmacht, was sie ankündigt, nämlich Rundfunkstaatsverträge zu kündigen? Was würde das bedeuten, zum Beispiel für den NDR in Mecklenburg-Vorpommern? Unsere Medienredaktion hat dazu recherchiert, auch eine Dokumentation gedreht, und Worum es da geht, das erfahren Sie bei uns nach den nächsten Nachrichten.
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1: Um 13.29 Uhr mit Astrid Fietz. In Kroatien ist ein zweiter Verdächtiger des Nord Stream-Anschlags festgenommen worden. Wie der Generalbundesanwalt mitteilte, soll der Mann einer der Taucher sein, die die Sprengsätze in der Ostsee in rund 80 Metern Tiefe an den Pipelines angebracht haben. ARD-Terrorismusexperte Holger Schmidt.
6: Es handelt sich ausgerechnet um den Mann, den der Generalbundesanwalt bereits im vergangenen Jahr in Polen lokalisiert und die polnische Polizei um die Festnahme gebeten hatte. Damals hatte sich die polnische Justiz entgegen zwischenstaatlichen Vereinbarungen geweigert, den Mann auszuliefern, was zu erheblichen diplomatischen Verstimmungen führte. Er kam wieder frei. Nun ist es den Ermittlern gelungen, den Mann in Kroatien ausfindig zu machen. Deutschland hofft auf seine Auslieferung. Beim Anschlag auf die Nord Stream Gaspipelines im September 2022 sind drei der vier Röhren und damit die Pipeline insgesamt zerstört worden. Deutsche Ermittler konnten ein mutmaßliches Täterteam identifizieren und den vermutlichen Anführer, einen Ukrainer, in Italien festnehmen lassen. Sein Prozess soll in den kommenden Wochen in Hamburg beginnen. Wer den Anschlag beauftragt hat, ist nicht eindeutig geklärt.
1: Nach anderen Regierungspolitikern hat auch Bundeskanzler Merz die jüngsten Äußerungen des israelischen Sicherheitsministers Ben-Gvir scharf verurteilt. Der rechtsextreme israelische Minister hatte sich dafür ausgesprochen, Palästinenser im Gazastreifen gezielt zu töten. Regierungssprecher Sebastian Hille verlas das Merz-Statement in der Bundespressekonferenz.
8: Der Bundeskanzler verurteilt die menschenverachtenden, völkerrechtswidrigen Appelle von Minister Ben-Gvir scharf. Sie sind nicht hinnehmbar. Der letzte Europäische Rat hat eine Richtungsentscheidung getroffen, gezielte Maßnahmen gegen radikale Politiker vorzubereiten, die zur Verletzung von Menschenwürde und internationalem Recht aufrufen. Diese Frage werden die Außenminister in wenigen Tagen beim Gymnich-Treffen behandeln. Die jüngsten Schritte der israelischen Regierung im Westjordanland, unter anderem die gestrige Siedlungsausschreibung, verfolgt der Bundeskanzler mit großer Sorge.
1: Regierungssprecher Hille. Der heutige 19. August ist der Welttag der humanitären Hilfe. Aus diesem Anlass fordert die Staatsministerin im Auswärtigen Amt Güler mehr staatliche Mittel. Darüber müsse bei den Beratungen zum Bundeshaushalt Anfang September gesprochen werden, sagte die CDU-Politikerin dem ARD-Hauptstadtstudio. Aus Berlin Nicole Markwald.
10: Zum Welttag der humanitären Hilfe sagte Serap Güler, notleidenden Menschen zu helfen, sei angesichts von Krisen und Krieg weltweit in unserem ureigenen politischen Interesse. Die humanitäre Hilfe ist im Auswärtigen Amt angesiedelt. Vor 2 Jahren wurden die Mittel um rund die Hälfte gekürzt. Für dieses und nächstes Jahr sind rund 1 Milliarde Euro vorgesehen. Mit dem Geld wird beispielsweise in Notgebieten Trinkwasser bereitgestellt, medizinische Versorgung ermöglicht oder Essen verteilt. Kritik am Sparkurs der Bundesregierung kommt vom grünen Politiker Boris Mijatovic. Die Bundesregierung habe im Koalitionsvertrag versprochen, die humanitäre Hilfe auskömmlich auszustatten. Mijatovic mahnte, das tut sie nicht und das halte ich für einen Fehler.
1: Der chinesische Roboterhersteller Unitree ist an die Börse gegangen. Das Debüt fiel spektakulär aus, mit einem Plus von mehr als 600%. Aus Shanghai, Eva Lambi-Schmidt.
23: Die menschenähnlichen Roboter und auch vierbeinigen Roboterhunde von Unitree haben in China Begeisterung ausgelöst. Neben Auftritten bei der Frühlingsfestgala im chinesischen Staatsfernsehen sind die tanzenden und saltusschlagenden Roboter auch laufend in Chinas Online-Medien zu sehen. Die aufsteigende Tech-Firma gilt als eines der Vorzeigeunternehmen Chinas. Im Gegensatz zu vielen Wettbewerbern ist Unitree profitabel und gemessen am Umsatz der weltgrößte Anbieter humanoider Roboter. Einige Beobachter warnen jedoch davor, dass das Unternehmen überbewertet werden könnte. Denn noch sind die Anwendungsgebiete begrenzt. Die Vision vom Alltagshelfer oder Fabrikmitarbeiter ist zwar das Ziel, aber noch weit in der Zukunft.
1: Ein Braunschweiger Unternehmen hat eine neue Langstreckendrohne entwickelt und jetzt vorgestellt. Der Prototyp wurde in Brandenburg gebaut und dort auch heute präsentiert, im Beisein der Ministerpräsidenten von Niedersachsen und Brandenburg, Lies und Woidke. Die Drohne hat eine Spannweite von 26 Metern. Sie kann bis zu 40 Stunden lang in der Luft bleiben und eine Strecke von bis zu 10.000 Kilometern zurücklegen. Dem Unternehmen Aerodata zufolge könnte die Langstreckendrohne zum Beispiel dafür eingesetzt werden, Nord- und Ostsee zu überwachen und dort die kritische Infrastruktur zu schützen. Man tausche sich darüber bereits mit der Bundeswehr aus, hieß es. Der Bischof von Speyer, Wiesemann, gibt sein Amt überraschend aus gesundheitlichen Gründen auf. Papst Leo XIV. Hat das Rücktrittsgesuch bereits angenommen. Aus Mainz, Claudia Barthe.
11: Die Last der Verantwortung habe in ihm körperlich und vor allem seelisch schwerwiegende Spuren hinterlassen, so begründete Karl-Heinz Wiesemann seinen Rücktritt. Er bittet die Gläubigen um Verständnis für seine Entscheidung. Auf das Bistum Speyer kommen umfassende Strukturreformen zu. Auch das 1000-jährige Domjubiläum in 3 Jahren steht an. Wiesemann leitete das Bistum seit März 2008. Er setzte sich unter anderem für den synodalen Weg, den Reformprozess der deutschen katholischen Kirche ein und machte sich in seinem Bistum unter anderem für mehr Frauen auf der Leitungsebene stark.
1: Das waren die Nachrichten.
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12: Zeitweise stark bewölkt heute, einige Schauer, auch Auflockerungen, 19 bis 22 Grad. Abkühlung in der kommenden Nacht auf 16 bis 10 Grad, zum Teil trocken dann, zum Teil aber auch Schauer und örtlich auch Nebel. Morgen am Tage etwas Sonne, aber auch häufig Schauer und einzelne Gewitter, 20 bis 24 Grad. Gleiches Bild am Freitag, Sonne, Wolken, Regen, einzelne Gewitter bis 24 Grad und ähnliches Wetter, aber ein Tick kühler am Sonnabend bis 22 Grad. NDR Info, der Verkehrsservice mit den Staus ab 3 Kilometer Länge. A1 Osnabrück Richtung Bremen. Zwischen Bremen-Brinkum und Hemelingen 3 Kilometer. Die A1 Hamburg Richtung Lübeck ist zwischen Kreuz Bagterheide und Bad Oldesloe wegen Reparaturarbeiten gesperrt, dadurch 4 Kilometer. A2 Berlin Richtung Hannover zwischen Irxleben und Alsleben stockend wegen Bauarbeiten. A7 Flensburg Richtung Hamburg zwischen Hamburg-Schnelsen und Bahrenfeld 3 Kilometer. Und die A7 Kassel Richtung Hamburg ist zwischen Laatzen und Kreuz Hannover Ost gesperrt nach einem Unfall. Auch hier stockt es. Nur noch wenige Wochen, dann werden in 2 ostdeutschen Bundesländern neue Landtage gewählt. Anfang September zunächst in Sachsen-Anhalt, Ende September dann in Mecklenburg-Vorpommern. In beiden Bundesländern liegt die AfD in den Umfragen vorn und in beiden stellt die Partei im Wahlkampf scharfe Forderungen auf zum öffentlich-rechtlichen Rundfunk. Sie will ihn in der heutigen Form abschaffen, sagt sie. Was heißt das für den NDR in Mecklenburg-Vorpommern? Welches Ziel verfolgt die AfD? Lea Eichhorn aus der NDR-Medienredaktion ZAPP berichtet.
13: Ein Abend im April im Schloss in Schwerin. Die AfD-Fraktion im Landtag Mecklenburg-Vorpommern hat zu einer Diskussionsrunde eingeladen.
14: Ja, schönen guten Abend, sehr geehrte Damen und Herren, werte Gäste.
13: Sie will hier heute mit Medienmachern und Bürgerinnen und Bürgern über die Medienlandschaft der Zukunft diskutieren. Schnell wird deutlich, die meisten Anwesenden hier stehen ARD und ZDF kritisch gegenüber.
24: Ja, weil das alles so einseitig ist, was man so hört.
25: Da habe ich ein Riesenproblem mit dem öffentlichen Rundfunk, weil ich bezahle einen Haufen Gebühren. Und trotzdem haben die Werbung ohne Ende.
26: ZDF und die anderen Programme, die schaut man ja eigentlich gar nicht mehr. Also ich bin dafür, dass man das nicht mehr bezahlen muss.
13: Die AfD greift diese Stimmung auf und macht den NDR zum Wahlkampfthema. Auch mit provokanten Videos auf ihren Social-Media-Kanälen. Hier Spitzenkandidat Enrico Schuld.
27: Die graben sich wirklich ihre eigene Grube, verlieren immer mehr Glaubwürdigkeit, der öffentlich-rechtliche Rundfunk. Und deshalb werden wir die Sache auch abschaffen, definitiv.
13: Auch in ihrem Wahlprogramm stellt die Partei weitreichende Forderungen auf. Den NDR-Staatsvertrag will die AfD kündigen, den öffentlich-rechtlichen Rundfunk auf einen sogenannten schlanken Grundfunk runterkürzen und den Rundfunkbeitrag will die Partei ganz abschaffen. Der NDR-Staatsvertrag ist sozusagen die Verfassung des Senders. Er legt fest, welche Inhalte Teil des Programms sein müssen und auch, wer ihn kontrolliert. Eine Kündigung sei möglich, aber könnte frühestens Mitte 2031 wirksam werden, sagt der juristische Direktor des NDR, Michael Kühn.
28: Und innerhalb dieser 5 Jahre sendet der NDR ganz normal wie bisher auch sein Programm. Die Menschen in Mecklenburg-Vorpommern müssen dafür ihren Rundfunkbeitrag auch bezahlen. Also ist mitnichten so, dass mit einer Kündigung dann automatisch die Beitragspflicht entfällt.
13: Kühn sagt, Kritik am NDR sei wichtig und richtig. Die Pläne der AfD bezeichnet er aber als, Zitat, Frontalangriff auf die freie Medienordnung. Er vermutet dahinter noch mehr als nur einen Wunsch nach Reformen.
28: Die AfD ist eine in weiten Teilen als gesichert rechtsextrem eingestufte Partei. Die AfD ist erschüttert von vielen Skandalen. Und dass eine solche Partei natürlich unabhängige Berichterstattung kritisch sieht und ihr nicht schmeckt, das finde ich jetzt offensichtlich. Die Argumentation, man wolle den öffentlich-rechtlichen Rundfunk kleiner machen, klingt irgendwie einleuchtend, aber der Hintergrund ist, glaube ich, ein anderer.
13: Den Vorwurf, politischen Druck auf unabhängigen Journalismus ausüben zu wollen, weist Leif-Erik Holm zurück. Er ist der AfD-Kandidat für das Ministerpräsidentenamt. Was wollen er und seine Partei mit der Kündigung der Staatsverträge also genau erreichen?
2: Die Kündigung führt eben dann oder schafft uns die Möglichkeit, dann echte Reformen auch zu erzwingen. Darum geht es uns. Ja? Wir werden dann den öffentlich-rechtlichen Rundfunk nicht abschaffen. Den wird es ja weitergeben. Das ist verfassungsrechtlich ja garantiert. Aber wir wollen ihn so haben, wie die Menschen ihn auch haben wollen. Er soll nicht zu teuer sein. Er soll ausgewogen berichten. Und er soll bitteschön auch befreit sein vom Parteieneinfluss.
13: Nicht überall im Land stoßen diese Pläne auf Zustimmung. Der Sender NDR 1 Radio MV ist das beliebteste Radioprogramm in Mecklenburg-Vorpommern. Ein heißer Junitag in Wittenburg, rund 30 Kilometer entfernt von Schwerin. Der NDR feiert hier heute seine Sommerparty. Wie stehen die Gäste dazu, dass die AfD den NDR in seiner heutigen Form abschaffen will?
3: Warum sollte er abgeschafft werden, bloß weil einer Partei das nicht passt?
15: Hartes Thema, finde ich. Einerseits kann ich es verstehen, weil ich ja gezwungen werde, was zu bezahlen, was ich nicht gucke. Und ich hatte da auch schon meine Probleme mit.
17: Da halte ich mich eigentlich raus, aber ich möchte ihn nicht missen, den NDR. Ne? So.
13: Die AfD hat offenbar inzwischen verstanden, dass sie den NDR nicht komplett abschaffen kann. Aber auch die Vorstellung eines drastisch verkleinerten sogenannten Grundfunks sei nicht mit der Verfassung vereinbar, erklärt Hubertus Gersdorf. Er ist Professor für Staats- und Medienrecht an der Universität Leipzig.
18: Erst einmal steht fest, und dazu hat sich Karlsruhe auch schon mehrmals geäußert, dass der öffentlich-rechtliche Rundfunk nicht auf so eine Art Grundfunk, Minimalrundfunk reduziert werden darf. Der öffentlich-rechtliche Rundfunk hat die Aufgabe, umfassend zu versorgen und dass man mit etwa 10 oder 20% des Budgets, der Kapazitäten diese Aufgabe leisten kann, das ist ausgeschlossen.
13: Der öffentlich-rechtliche Rundfunk sei schon immer Gegenstand von Reformdebatten gewesen. Es sei seine Aufgabe, sich gesellschaftlichen Veränderungen auch anzupassen. Doch aus gutem Grund stellen das Grundgesetz und das Bundesverfassungsgericht ihn unter einen besonderen Schutz. Wie weit dieser reicht, wird sich zeigen, sollte die AfD tatsächlich in die Lage kommen, die Rundfunkstaatsverträge zu kündigen. Was dann passiert, ist juristisch und politisch betrachtet ungewiss.
7: Soweit der Bericht von Lea Eichhorn. 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
7: Das haben wir wohl alle in den letzten Sommerwochen immer mal wieder erlebt. Man wacht morgens auf, das Bett fühlt sich klamm an und erholt fühlt man sich auch nicht richtig. Denn im Sommer, da können Schlafzimmer schnell zur Tropenzone werden. Und das kann in Bettzeug und Matratze auch unangenehm werden. Wie Sie Matratze, Bettdecke und Bettwäsche nach heißen Nächten richtig pflegen und für mehr Hygiene und besseren Schlaf sorgen, dazu Anne Bayer aus der ARD-Verbraucherredaktion.
19: Heiße Sommernächte. Für viele bedeutet das schlechter Schlaf. Nicht nur wegen dieser hier, sondern vor allem, weil man mehr schwitzt. Bis zu einem Liter Flüssigkeit kann ein Mensch in einer Nacht verlieren.
20: Man schwitzt halt einfach. Wir haben das Fenster auf, wir machen Durchzug nachts. Aber es ist schon hardcore.
21: Man kann nicht einschlafen und man kann nicht durchschlafen. Gar nichts.
19: Sehr unangenehm kann es sein, wenn der Schlafanzug durchgeschwitzt und womöglich auch die Bettwäsche feucht ist. Gegen Feuchtigkeit hilft Trocknen und Lüften. Aber Hautfett und Millionen abgestorbener Hautschuppen gelangen auch in die Matratze. Gerade im Sommer ist Betthygiene deshalb besonders wichtig, sagt Hauswirtschaftsmeisterin Martina Krug.
22: Durch unser viel Schwitzen, gerade im Sommer, wenn es warm ist, verklebt Bettwäsche wie unsere Kleidung auch und dementsprechend alle 1 bis 2 Wochen einfach einmal waschen. In unserer Bettwäsche sammelt sich der Schweiß, es sammeln sich Hautschüppchen, es sammelt sich vielleicht das ein oder andere Tierhaar, wenn unser Tier noch mit im Bett schläft. Und dementsprechend ist das eine wunderbare Nahrung für unsere Milben. Und die Milben an sich sind nicht gefährlich, aber der Milbenkot kann eben Allergien auslösen.
19: Die Vorstellung, vor allem im Sommer ein ideales Klima für ungeliebte Bettmitbewohner wie Milben zu bieten, ist schon etwas gruselig.
4: Milben sind halt immer da.
5: Aber schon eklig.
4: Ja, natürlich ist es eklig, ja.
19: Dagegen hilft schon mal. Nach dem Aufstehen die Bettdecke zurückschlagen und alles einmal gut aufschütteln. Dann Fenster auf und Zimmer und Bett gut auslüften. So kann die über Nacht entstandene Feuchtigkeit entweichen. Die Expertin empfiehlt, die Bettwäsche regelmäßig, am besten alle 2 Wochen zu waschen und die Matratze wöchentlich abzusaugen. Gegen üble Gerüche kann ein einfaches Hausmittel helfen.
22: Natron kann Gerüche absorbieren und Feuchtigkeit. Kann man probieren, aber an sich ist Waschen auch von einem Matratzenschoner oder so deutlich besser wie irgendwelche Hausmittelchen. Also am besten beim Matratzenkauf schon darauf achten, dass man entweder einen Matratzenschoner sich kauft oder einen abwaschbaren Bezug hat auch, beziehungsweise einen waschbaren Bezug und den einfach auch 1 bis 2 Mal im Jahr waschen.
19: Mindestens genauso wichtig wie die Matratze ist alles, was darauf liegt. Wer kann, sollte auch Kissen und Bettdecke regelmäßig waschen. Wichtig, alles muss vollständig trocknen, bevor es wieder ins Bett kommt. Für heiße Nächte sind Materialien wie Baumwolle, Seide oder Leinen am besten geeignet. Die nehmen die Feuchtigkeit besser auf als synthetische Stoffe. Und helfen sogenannte Kühldecken? Dazu noch einmal Martina Krug.
22: Sie machen am Anfang bestimmt erstmal die Nacht etwas angenehmer, aber über Nacht fangen wir halt doch an und regulieren unsere Körperwärme und dementsprechend wird auch eine Kühldecke irgendwann warm. Sie ersetzt halt auch keine Klimaanlage. Also wenn der Raum zu warm ist, kann eine Kühlbettdecke klar 1-2 Grad vielleicht runterregulieren, aber eben auch nicht die ganze Nacht.
19: Wer Bettwäsche regelmäßig wäscht, die Matratze pflegt und gut lüftet, schläft nicht nur frischer und gesünder. Er oder sie verlängert auch die Lebensdauer seines Bettes.
7: Anne Bayer berichtete. Der Ansturm auf Ceuta hat gezeigt, viele junge Menschen, vor allem junge Männer, wollen weg aus Marokko. Warum? Was treibt sie? Unser Korrespondent für Marokko ist ihm nachgegangen. Seinen Bericht hören Sie gleich. Nach diesem kurzen Überblick.
1: Im Zusammenhang mit dem Anschlag auf die Ostsee-Pipeline Nord Stream hat es eine weitere Festnahme gegeben. Wie die Bundesanwaltschaft mitteilte, haben Ermittler einen Verdächtigen in Kroatien festgenommen. Er soll im Jahr 2022 die Sprengsätze in rund 80 Metern Tiefe an der Gasleitung angebracht haben. 3 der 4 Röhren wurden durch die Explosionen zerstört. Der mutmaßliche Anführer der Attentäter, ein Ukrainer, ist bereits vor einiger Zeit in Italien gefasst worden. Sein Prozess soll in den kommenden Wochen in Hamburg beginnen. Die jüngsten Äußerungen des israelischen Sicherheitsministers Ben-Gvir über gezielte Tötungen von Palästinensern sind in der Bundesregierung auf scharfe Ablehnung gestoßen. Kaspar Merz verurteilte die Worte des rechtsextremen Ministers als menschenverachtend, völkerrechtswidrig und nicht hinnehmbar, teilte ein Regierungssprecher mit. Das Thema werde auf dem nächsten Treffen der EU-Außenminister Anfang September auf der Tagesordnung stehen. Ben-Gvir hatte sich dafür ausgesprochen, pro Nacht 30 bis 40 Palästinenser im Gazastreifen gezielt zu töten. Auf der A7 im Norden Hamburgs haben die Autofahrer wieder freie Fahrt. Wie die Polizei mitteilte, ist die Fahrbahn in Richtung Süden vor der Anschlussstelle Bahrenfeld wieder sauber. Ein LKW hatte dort heute früh eine größere Menge Klärschlamm verloren, nachdem seine Ladeklappe plötzlich aufgegangen war. Die A1 in Stormarn ist dagegen in Richtung Lübeck weitergesperrt. Zwischen dem Kreuz Bagdad Heide und Bad Oldesloe werden Reparaturarbeiten ausgeführt. Das Wetter in Norddeutschland. Teils dichte Wolken, teils Auflockerungen, auch einige Schauer bei 19 bis 22 Grad. Das war der kurze Überblick. Zurück zu Ulrike Heckmann.
7: Der Ansturm von meist jungen Migranten auf die spanische Exklave Ceuta an der marokkanischen Küste hat gezeigt, viele junge Menschen wollen Marokko, ihre Heimat, offenbar dringend verlassen. Warum? Einer der Gründe, ein großer Teil der Jugend in Marokko ist unzufrieden und findet offenbar kein Ventil dafür. Im Land selbst befürchtet man, dass die jungen Leute bei den anstehenden Wahlen in diesem Jahr den Urnen fernbleiben könnten. Unser Korrespondent Stefan Ehlert über die Stimmung in der Jugend Marokkos.
6: Da steht er am Strand von Fnidek. Die zerrissene Kleidung ist noch feucht vom Versuch, in die Nachbarstadt Ceuta hinüberzuschwimmen. Der Versuch scheiterte. Aber der 25-jährige Hamza will es erneut versuchen, in die europäische Exklave Ceuta zu gelangen. Es ist der Traum meiner Mutter, den ich leben will. Nach Europa gehen, dort arbeiten und dem Elend hier entkommen. Dann komme ich zurück und helfe meiner Mutter. Der junge Mann hat Arbeit in einer Textilfabrik in Tanger, sagt er. Aber der Lohn reiche nicht, schon gar nicht, um eine Familie zu gründen. Umfragen zufolge hegt mehr als die Hälfte der jungen Marokkanerinnen und Marokkaner den Wunsch, auszuwandern. Das über Social Media verbreitete Gerücht, Spanien habe in Ceuta seine Grenze geöffnet, fiel dann Ende Juli auf fruchtbaren Boden. Etwa bei der 29-jährigen Nadia. Ihr gelang der Grenzübertritt. Kollegen der Agentur AFP schilderte sie ihre Erwartungen.
5: Wir sind hier, weil wir wissen, dass Spanien jungen Menschen eine Chance bietet. Wir hoffen, unseren Status legalisieren zu können. Das ist ein Land, das den Menschen hilft. Dort können wir uns eine Zukunft vorstellen.
6: Mustafa dagegen hat die Hoffnung aufgegeben. Dabei hat er sogar Verwandte in Ceuta. Bei ihnen lebt nun seine 16-jährige Tochter Umaima, die ebenfalls hinüberschwamm. Doch der Vater ist angesichts des Massenandrangs nach nur einer Nacht aus Ceuta zurückgekehrt. Zum Dienst in einem Café in Fnideck, wo er umgerechnet rund 350 Euro im Monat verdiene. Mein Einkommen hier reicht nicht zum Leben. Was kann ich schon mit 3.000 oder 3.500 Dirham anfangen? Wer eine Familie hat, dem reicht das nicht. Man ist gezwungen, darüber nachzudenken, wie man es zumindest dorthin schafft. Dorthin. Nach Europa. Niedrige Löhne, Korruption, mangelnde Gesundheitsversorgung, keine Aussicht auf bessere Lebensumstände, dazu politische Verfolgung. Es werden viele Gründe genannt, warum Menschen aus Marokko auswandern wollen, zumindest zeitweilig. Obwohl das Königreich seit einiger Zeit einen echten Wirtschaftsaufschwung erlebt mit guten Wachstumsraten, einer Tendenz zur Industrialisierung und Milliardeninvestitionen in die Infrastruktur. Der Aufschwung kommt aber nicht bei jedem an. Die Soziologin Sumaya Namane Gesus glaubt allerdings nicht, dass allein wirtschaftliche Beweggründe für den Drang zur Migration verantwortlich sind.
5: Die jungen Menschen heutzutage wollen die Welt durchstreifen. Man beschränkt sich heute nicht mehr auf sein Land, seine Stadt und sein Viertel. Wir sind hier mit einer Mentalität konfrontiert, die wir nicht in Frage stellen können.
6: Neben klassischen Gründen für die Migration gäbe es einen weit verbreiteten Drang, so zu leben und zu reisen wie andere Menschen. Auf der Erde auch. Zudem wachse die Kluft zwischen Staat und der jungen Generation, sagt die Influencerin Sumaya Fikri aus Casablanca. Deswegen wolle längst nicht jeder gleich auswandern, aber sie persönlich rechne etwa damit, dass viele der jungen Menschen in Marokko den bevorstehenden Parlamentswahlen im September fernbleiben.
5: Ich glaube, wir sind an einem Punkt angekommen, an dem wir nicht mehr daran glauben, dass auch nur eine der politischen Parteien ehrlich ist. Wir glauben nicht, dass auch nur eine der Parteien irgendwelche Veränderungen anstößt. Also weigern wir uns mitzumachen.
6: Wenn aber zu viele Menschen den Wahlen fernbleiben, droht Marokkos stark gesteuerter Demokratie eine Glaubwürdigkeitskrise. Gründe dafür, zum Beispiel willkürlich erscheinende Verhaftungen, wie zuletzt die des kritischen Rappers Mehdi Blackwind. So etwas verunsichert vor allem die jungen Menschen. Noch immer sitzen hunderte Aktive der Gen Z-Proteste des vergangenen Jahres in Haft. Die Meinungs- und Pressefreiheit sind eingeschränkt. Stattdessen wachse das Misstrauen gegenüber offiziellen Verlautbarungen, sagt die Influencerin Sumaya Fikri. Kein Wunder, dass Ende Juli so viele Menschen auf das Märchen von den offenen Grenzen in Ceuta hereingefallen seien. Die Leute glaubten nur noch dem, was in der eigenen Blase die Runde mache.
5: Wenn du etwas anklickst, füttert dich der Algorithmus mit immer denselben Nachrichten und eröffnet dir keine neue Perspektive.
6: In Ceuta hatte die Fehlinformation tödliche Folgen. Mehr als 80 Menschen kamen bei dem Versuch ums Leben, die angeblich offene Grenze zur spanischen Exklave zu überwinden. Die meisten von ihnen ertranken.
7: Stefan Ehlert berichtete.
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7: Buggenhagen ist ein winziges Dorf in Vorpommern zwischen Anklam und Usedom. Und doch steht hier eines der wichtigsten Museen für zeitgenössische Kunst in Mecklenburg-Vorpommern. Das Thiel-Richter-Museum im Schloss Buggenhagen, einem großen weißen klassizistischen Bau inmitten einer englischen Parkanlage. Gerade ist dort die neue Sommerausstellung eröffnet worden und Juliane Vogt war für uns da.
8: Es sind wandgroße Gemälde. Manche Formate sind 3x4 Meter groß, in Schwarz und Weiß.

0: Retrospektive sowieso im Museumsbestand, weil er schon sehr früh angefangen hat, Kunst zu sammeln und auch die von Gregorio Iglesias Mayo. Er hält ihn für einen der 7 besten Maler der Welt, sagt er. Als Maler mit diesen Fähigkeiten arbeitet er sich an den Grausamkeiten ab, zu denen Menschen in der Lage sind. Holocaust, Sklaverei, Missbrauch, Krieg. Warum ihn das so betrifft, kann er nicht so einfach beantworten.
1: Das ist eine Frage, die wahnsinnig schwer zu beantworten ist, weil die Conditio Humana, die Bedingung des Menschseins, das ist etwas, das wir zwar alle erleben, das aber immer wieder Fragen aufwirft und deshalb behandle ich das. Ich glaube vor allem, dass es im Leben der wichtigste Teil dieser Conditio Humana ist, verschiedene gute Leute zu treffen, Menschen, die für einen selber gut sind.
0: Till Richter hat dem Künstler die untere Etage des Herrenhauses eingerichtet, trotz der verstörenden Inhalte.
2: Deshalb sind das Bilder, die gezeigt und gesehen werden müssen. Das sind aber wirklich keine Gemälde, die man sich jetzt also als normaler Mensch ins Haus hängen würde, weil das wäre einfach zu hart. So. Und das gibt natürlich dem Museum auch eine gewisse Daseinsberechtigung. Das ist unser Job, dass wir die Bilder zeigen, die gemalt werden müssen und die gesehen werden müssen.
0: Das Museum in Buggenhagen war der Traum von Till Richter. Schon immer wollte er ein eigenes Museum haben. Nach Paris kam eine Professur in Texas. Dann kaufte er das Schloss, wo er mit seiner Frau und seinem Sohn lebt und das Haus ganz der Kunst widmet. 2 große Ausstellungen eröffnet er im Jahr. Immer mit mehreren Künstlerinnen und Künstlern. Mit dabei ist in dieser Sommerausstellung auch die Konzeptkünstlerin Małgorzata Kalinska aus Polen.
2: Das Thema ist das, was Materie ist. Ja, es ist materiell im wahrsten Sinne des Wortes. Und da hat sie Materialien aus der Natur rausgeholt in Blöcken, Stroh, Erde, Blätter, Heu, Blumen und hat die in Blöcke gepresst und diese Blöcke hat sie an die Wand gemacht und zusätzlich hat sie 2 Serien von Gemälden gemacht, eine helle Serie und eine dunkle Serie, die die Atmosphäre zeigen. Also das, was du atmest mit dem Licht, was schwirrt und mit dem Regen in der Luft.
0: Die Künstlerin nutzt die Serie, um den Wandel der Landschaft zu zeigen, mit Materialien wie Pflanzenreste oder Erde, die in 3er Blöcken an der Wand befestigt sind, das SOS-Signal.
3: Die Materie, aus der sich die Landschaft zusammensetzt, ist kein feststehendes Element. Sie unterliegt einem ständigen Wandel. Und die Landschaft ist nicht nur die bildliche Darstellung. Sie ist eine bestimmte Erfahrung, an der die Materie teilhat.
0: Zu sehen sind in dieser Sommerausstellung auch die Spiegelskulpturen von Alexander Deubel aus München oder Marmorreliefs von Vero Freimark. Und immer auch viele Werke aus der Sammlung des Museums in der ständigen Ausstellung. Besucher führt Till Richter auch gern persönlich durch die Etagen und hat damit in den vergangenen 10 Jahren das kleine Buggenhagen in Vorpommern zu einem Zentrum für internationale zeitgenössische Kunst gemacht.
4: Geöffnet ist es wieder, donnerstags bis sonntags von 12 bis 18 Uhr.
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4: Ein Rahmenabkommen zwischen dem Iran und den USA sah innerhalb von 60 Tagen eine Waffenruhe sowie eine Einigung über strittige Fragen vor. Die Frist ist inzwischen verstrichen, ohne dass wesentliche diplomatische Fortschritte erzielt wurden. Dazu schreibt die spanische Zeitung ABC.
6: Die Märkte stellen sich zunehmend auf eine Realität ein, die Donald Trump nicht wahrhaben will. Frieden im Persischen Golf ist vorerst nicht in Sicht. Und die wirtschaftlichen Folgen könnten sich in den kommenden Wochen weiter verschärfen. Die Straße von Hormus bleibt praktisch geschlossen und Gespräche über eine Begrenzung des iranischen Atomprogramms haben nicht einmal begonnen. Das Weiße Haus hat den Druck von der militärischen auf die wirtschaftliche Ebene verlagert. Die USA haben die Blockade der iranischen Häfen wieder in Kraft gesetzt und Ausnahmen von den Ölsanktionen aufgehoben. Teheran reagiert, indem es die Straße von Hormus nutzt, um den internationalen Energiehandel abzuwürgen.
4: Die britische Zeitung The Telegraph kommentiert die Drohung von US-Präsident Trump gegen den Oman, der direkte Verhandlungen mit dem Iran führt, und schreibt:
6: Oman ist eine befreundete arabische Nation in einer instabilen Region. Daher ist es alarmierend, dass Trump damit droht, das Land in Grund und Boden zu bombardieren, weil es angeblich ein Abkommen mit dem Iran zur Wiedereröffnung der Straße von Hormus vereitelt hat. Es sagt viel über die Großspurigkeit des US-Präsidenten aus, dass niemand seine Drohung ernst genommen hat. Aber einen Verbündeten auf diese Weise zu behandeln, ist außergewöhnlich und zeigt, wie frustriert Trump über den Verlauf des Golfkonflikts ist.

Das waren Auszüge aus Kommentaren der internationalen Presse. Zusammengestellt hat sie Beate Rüsop. Heute wollen wir nochmal Richtung belgischer Grenze schauen auf den Brand im Hohen Venn. Da hat sich die Lage inzwischen entspannt, aber die Gefahr ist auch noch nicht gebannt. Wir sprechen mit unserem Korrespondenten über den aktuellen Stand gleich nach den Nachrichten.

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1: Um 14 Uhr mit Astrid Fietz. Im Zusammenhang mit den Anschlägen auf die Nord Stream Pipelines ist ein weiterer Tatverdächtiger festgenommen worden. Laut Bundesanwaltschaft wurde der Mann in Kroatien gefasst, 2 Jahre nach der ersten Festnahme in dem Fall. ARD-Terrorismusexperte Michael Götschenberg mit den Einzelheiten.
2: Es handelt sich um einen Mann, der in Polen lebt und von den deutschen Ermittlern dort auch lokalisiert werden konnte im vergangenen Jahr. Und es gab dann eben den Versuch, ihn mithilfe eines europäischen Haftbefehls von den polnischen Behörden nach Deutschland überstellen zu lassen. Das war im vergangenen Jahr nicht gelungen. Und er ist dann eben jetzt in Kroatien festgenommen worden. Der europäische Haftbefehl ist weiterhin in Kraft, sodass die kroatische Polizei ihn jetzt vollstreckt hat. Die Frage ist nun, ob die kroatische Justiz ihn nach Deutschland überstellt, so wie die deutschen Ermittler das gerne möchten. Die polnische Justiz hatte sich damals geweigert. Wie das ausgeht, ist nun offen. Ich würde sagen, ein Selbstläufer ist es nicht.
1: Bundeskanzler Merz hat die Äußerungen des israelischen Sicherheitsministers Ben-Gvir zur gezielten Tötung von Palästinensern scharf verurteilt. Er bezeichnete sie als menschenverachtend und nicht hinnehmbar. Aus Berlin, Gabor Hallas.
3: Nun steht die Frage nach Konsequenzen im Raum, zum Beispiel Sanktionen gegen den Minister. Hier verweist die Bundesregierung auf ein geplantes Treffen der EU-Außenminister im September. Dort solle über gezielte Maßnahmen gegen radikale Politiker beraten werden. Die Bundesregierung kritisiert außerdem Pläne der israelischen Regierung, weitere Siedlungen im Westjordanland zu bauen. Die jüngsten Schritte verfolge der Bundeskanzler mit großer Sorge, so sein Sprecher. Israel müsse als Besatzungsmacht Palästinenser menschenwürdig behandeln. Das Auswärtige Amt erklärte, Leidtragende wäre in erster Linie die palästinensische Bevölkerung, das verstoße gegen das Völkerrecht und gefährde die Perspektive einer Zwei-Staaten-Lösung.
1: Russland und die Ukraine haben erneut Kriegsgefangene ausgetauscht. Wie beide Länder bestätigten, kamen jeweils 103 Soldaten der anderen Seite frei. Die russischen Militärs wurden zur medizinischen und psychologischen Versorgung nach Belarus gebracht. Die Vereinigten Arabischen Emirate haben die Freilassung nach Angaben aus Moskau vermittelt. Die Ukraine und Russland hatten schon öfter Gefangene ausgetauscht. Die israelische Armee hat 2 Raketen auf ein Café im Hafen von Gaza-Stadt abgefeuert. Nach Angaben des von der Hamas kontrollierten Gesundheitsministeriums kamen dabei 7 Menschen ums Leben, darunter ein Kind. Aus Tel Aviv, Julia Lai.
4: Der Angriff traf eine Gegend, in der viele palästinensische Vertriebene in Zelten leben. Videoaufnahmen der Nachrichtenagentur AFP zeigen Bilder der Zerstörung. Das israelische Militär sagt, der Angriff habe führenden Hamas-Kommandeuren gegolten, die ihrerseits Angriffe auf israelische Truppen geplant hätten. Einer von ihnen sei am Terrorangriff des 7. Oktober beteiligt gewesen. Das Militär legte dafür bisher aber keine Belege vor. Der Luftschlag erfolgte nur Stunden, nachdem der US-Sondergesandte Jared Kushner Israel verlassen hatte. Er war in der Region, um den festgefahrenen Fahrplan für eine Nachkriegsordnung im Gazastreifen zu retten.
1: Die Arbeiterwohlfahrt hat einen Vorschlag vorgelegt, wie das Armutsrisiko in Deutschland wirksam verringert werden kann. Zentraler Punkt ist die Zusammenlegung vieler Sozialleistungen. Laut IFO-Institut müsste der Staat jährlich knapp 5,4 Milliarden Euro zusätzlich aufbringen, um die Mehrkosten zu decken. Aus Berlin, Jakob Mayer.
5: Die Arbeiterwohlfahrt bekräftigt ihre Forderung, steuerfinanzierte Sozialleistungen wie Kinderzuschlag, Wohngeld und Grundsicherung in einem einheitlichen Gesetz zusammenzufassen. Diese neue Leistung sollten alle erwerbsfähigen Menschen bekommen, die finanzielle Unterstützung brauchen. Dabei solle in einen existenzsichernden Teil, der auf der heutigen Grundsicherung beruht, und einen unterstützenden Teil unterschieden werden. Laut einer Studie des Wirtschaftsforschungsinstituts IFO im Auftrag der Arbeiterwohlfahrt würden davon besonders Alleinerziehende und Familien mit Kindern profitieren. Das Risiko, dass Menschen in Armut fallen, also weniger als 60% des mittleren Einkommens der Gesellschaft zur Verfügung haben, würde sinken. Arbeitsanreize würden gestärkt.
1: Das waren die Nachrichten.
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6: Zeitweise stark bewölkt, einige Schauer, auch Auflockerungen, 19 bis 22 Grad heute. Abkühlungen in der kommenden Nacht auf 16 bis 10 Grad. Zum Teil trocken, zum Teil aber auch Schauer, örtlich auch Nebel. Morgen am Tage etwas Sonne, aber auch morgen häufig Schauer und einzelne Gewitter bis 24 Grad. So ähnlich auch am Freitag und am Sonnabend kaum Wetteränderung. Am Sonnabend leicht kühler bis 22 Grad. NDR Info, der Verkehrsservice mit den Staus ab 3 Kilometer Länge. A1 Osnabrück Richtung Bremen, zwischen Bremen-Brinkum und Hemelingen 3 Kilometer. Die A1 Hamburg Richtung Lübeck ist zwischen Kreuz Magdeheide und Bad Oldesloe wegen Reparaturarbeiten gesperrt, 4 Kilometer Stau. A2 Berlin Richtung Hannover, zwischen Irxleben und Alsleben stockender Verkehr wegen Bauarbeiten. A2 Hannover Richtung Berlin zwischen Peine Ost und Braunschweig-Hafen nochmal 4 Kilometer. A7 Flensburg Richtung Hamburg zwischen Hamburg-Schnelsen und Bahrenfeld 3 Kilometer. Und die A7 Kassel Richtung Hamburg ist zwischen Laatzen und Kreuz Hannover Ost gesperrt. Auch hier staut es sich. Sie hören NDR Info, ich bin Ulrike Heckmann und grüße Sie. Über Tage haben auch wir hier im Norden immer wieder zur deutsch-belgischen Grenze geblickt, auf die Brandbekämpfung im Hohen Venn in Belgien. Das Feuer ist das größte, der größte Waldbrand in Belgien seit dem Jahr 1911. Und die Auswirkungen, die reichen eben bis nach Deutschland. Im grenznahen deutschen Eifelort Monschau zum Beispiel, da musste ja wegen des Brandes 2 Straßenzüge geräumt, evakuiert werden. 30 Anwohnerinnen und Anwohner hatte das betroffen. Im grenznahen Gebiet in Belgien ist die Brandfläche eine Hochfläche, in großen Teilen trockenes Hochmoorgebiet. Und das macht die Löscharbeiten auch so schwer, denn das Feuer reicht zum Teil tief in den torfreichen Boden und schwelt unterirdisch weiter. Thomas Bickhofen verfolgt die Entwicklung von Belgien aus, vom ARD-Studio in Brüssel und ist uns jetzt zugeschaltet. Gestern, da hieß es ja, das Wetter habe die Situation etwas entspannt. Die Einsatzkräfte versuchten nun, den Brand im Hohen Venn komplett einzukreisen. Ist das gelungen?
7: Ja, nachdem was uns die Feuerwehrleute nun in den vergangenen Stunden erzählt haben, ist das wohl gelungen. Der Brand sei inzwischen eingeschlossen, heißt es von diesen belgischen Feuerleuten. Das heißt, er breitet sich nicht mehr aus. Aber eine richtige Entwarnung wollen sie daraus noch nicht machen, denn sie verweisen darauf, dass er noch nicht unter Kontrolle ist. Die Bekämpfung bleibt weiterhin schwierig. Heute Vormittag zum Beispiel konnte man noch keine Hilfe aus der Luft bekommen, also von Flugzeugen oder Hubschraubern. Das war wegen der Witterung an diesem Vormittag noch nicht möglich. Seit heute Mittag geht das wieder. Soweit wir wissen, sind bislang 7 Hubschrauber und 2 Flugzeuge im Einsatz. Die holen sich das Wasser in verschiedenen Stauseen ab, werfen es dann über dem Gelände ab. Wobei es jetzt erstmal darum geht, den Rand zu benässen, um eine weitere Ausbreitung zu verhindern. Also da ist man relativ optimistisch, dass einem das gelingt. Und sie haben auch eine Schneise schlagen können, die Einsatzkräfte, einen Weg durch das Gebiet, sodass man nicht mehr nur noch zu Fuß, sondern auch mit Gerät reinkommt. Aber es ist eben eine Moorfläche und es ist schwierig. Hinzu kommt, dass durch das Wasser, durch die Regenfälle, die wir auch in den vergangenen Stunden hatten und die auch noch für die nächsten Stunden angesagt sind, auf diesem heißen Boden viel Wolken entstehen, viel Dampf entsteht. Und dieser Dampf gemischt mit dem Rauch macht dann die Arbeiten umso schwieriger. Also keine wirkliche Entwarnung, aber zumindest eine Eingrenzung, eine Einkesselung, heißt es hier, des Brandgeschehens sei inzwischen möglich geworden.
6: Wie kann man denn eigentlich vor Ort erkennen, ob und wo das Feuer noch unterirdisch schwelt oder sich womöglich ausbreitet?
7: Ja, das ist eine ganz schwierige Angelegenheit, weil das in diesen Torf- und Moorgebieten eben unterirdisch weitergeht. Das kann bis zu 2 Meter runtergehen, dass diese Brandherde, Brandnester dort weiter vor sich hinkokeln. Das ist in der Natur der Sache so gegeben. Eine Kollegin, die gestern in diesem Brandgebiet sich direkt aufgehalten hat, wo sie sagte, man kann da sich nur wenige Minuten mit dem Material, was sie anhatte, also sie lief mit Sneakern da zunächst mal rum, mehr als 20 Minuten ging gar nicht, dann fängt es schon an, ein bisschen unten drunter zu kokeln. Unser Kameramann, dem sind die Gumminoppen des Kamerastativs angekokelt. Also so warm ist die Erde oberflächlich. Ganz furchtbarer Brandgeruch kommt dazu, dann die eben beschriebenen Wolken. Aber unterirdisch können diese Brandherde sich eben fortpflanzen und dann an einer völlig unerwarteten Stelle wieder auftauchen. Das ist unserem Team dort auch so geschehen. Das hat ein Interview mit einem Feuerwehrsprecher geführt und wenige Meter entfernt flackerte dann plötzlich eine kleine Flamme aus dem Boden etwa kniehoch. Und das kann eben immer wieder geschehen. Und das ist auch das, wovor die Experten warnen. Das kann sich unterirdisch weiter fortsetzen und man weiß nicht, wo es dann wieder auftreten kann. Und das kann auch noch eine ganze Zeit so dauern. Wir reden da nicht von Stunden und wahrscheinlich auch nicht von Tagen, sondern das kann sich richtig lange hinziehen. Es gibt solche Brandgebiete aus der Vergangenheit, die teilweise bis heute über Jahre hinweg noch mit Drohnen oder anderen Überwachungsgerät immer wieder kontrolliert werden müssen, dass da keine Brandnester doch auch noch mal nach oben fackeln.
6: Nun hat es ja ein bisschen geregnet, aber das reicht
8: passt ja nicht. Und ich habe es erwähnt, also die Moorflächen sind ja zum Teil trocken gelegt. Und ein Feuerwehrsprecher hatte gestern gesagt, es würden vermutlich, Zitat, hunderttausende Liter Wasser nötig sein, um das Gelände zu fluten. Wo kommt das Wasser eigentlich her?
7: Aus benachbarten Stauseen im ganz Wesentlichen. Das ist eine etwas aufwendige Logistik.
8: Die haben noch Wasser,
7: die europäischen,
8: ja.
7: Die haben die Wasser, diese Stauseen haben noch Wasser. Und es ist ja auch ein bisschen Wasser tatsächlich in den vergangenen Stunden runtergekommen. Es gibt zum Beispiel zwei holländische Hubschrauber, die werden am Olpenstausee betankt. Deutschen Hubschrauber, die im Moment im Einsatz sind am Igilep-Stausee. Also es gibt da ein bisschen was, aber natürlich sind das dann auch immer Wege. Und ich weiß nicht, ob das Bild ganz stimmt, aber es ist letztlich ein Tropfen auf dem heißen Stein. Wenn das so ist, wie ich es gerade beschrieben habe, geht es eigentlich vor allem zunächst mal darum, die Randgebiete zu benässen, damit es sich dort zumindest oberflächlich nicht weiter vermehren kann, verbreiten kann. Und da hat man eben die Hoffnung, dass das damit gelingt, dass man dieses Gebiet damit eingrenzen kann mit dem Wasser aus dem benachbarten Stauseen.
8: Du hast eben auch schon die Geruchsbelästigung angesprochen. Der Brand im Hohen Venn, der war ja zeitweise bis in den Raum Köln zu riechen. Gestern wurden dann Geruchsbelästigungen im Raum Aachen gemeldet und gab auch Messungen da, die dann gezeigt haben, es ist zumindest nicht kritisch von den Grenzwerten her. Aber wie ist da der Stand? Riecht man es immer noch so weit?
7: Also die, die in dem Brandgebiet waren, die Kolleginnen und Kollegen gestern, die sagten, ja natürlich riecht man das sehr stark. Es riecht wirklich sehr, sehr stark verbrannt und das ist ein Geruch, der sich über viele Kilometer noch verbreitet. Ich selbst war zufällig gestern Morgen noch in Köln, habe es dort auch gerochen und das sind schon einige Kilometer von diesem Hohen Venn über die Eifel bis in die Kölner Bucht. Und im Umfeld riecht man das auch noch und es ist, wird weiterhin in einigen Straßenzügen und Kleinorten dazu geraten, die Fenster und Türen weiterhin geschlossen zu halten. Es mussten auch einzelne Ortschaften oder kleinere Straßenzüge evakuiert werden. Die meisten Menschen konnten inzwischen zurückkehren. Also es gab ein kleines Auffanglager beispielsweise in Malmö. Dort befanden sich 15 Personen. Die konnten nun alle zurück. Und ein gutes Dutzend Personen kann das noch nicht. Also insofern ist es natürlich ein Hochmoorgelände, das nicht so dicht besiedelt ist. Aber die, die so in unmittelbarer Nachbarschaft leben, die sind da schon arg betroffen.
8: Das ist ja eine Region, die auch touristisch wichtig ist. Nun sind da im Hohen Venn seit Freitag rund 3000 Hektar Fläche verbrannt, heißt es. Das ist ungefähr so groß wie die Fläche der Nordseeinsel Borkum. Aber Natur regeneriert sich ja auch nach Feuern, je nach Ökosystem mehr oder weniger schnell. Moore, die wachsen eher langsam. Hört man da irgendwelche Prognosen, was dieser Brand für den Tourismus bedeutet?
7: Es mussten zumindest einige lokale Veranstaltungen abgesagt werden in den einzelnen Orten. Und natürlich ist die Sorge groß, dass es eine ganze Zeit dauern wird, das alles wieder zu renaturieren. Wobei das Problem ja nicht völlig neu ist. Gerade hier die Europäische Kommission hat im vergangenen Jahr noch mal ein Programm aufgelegt, mit dem eine Bewässerung von Hochmooren, von Mooren oder früheren Mooren, die inzwischen zu Torfgelände geworden sind, ermöglicht werden soll. Auch Deutschland partizipiert davon. Das soll alles verstärkt werden. Hier gibt es inzwischen auch politische Anstrengungen, das möglichst schnell zu tun. Es wird am Donnerstag, also morgen, noch mal eine Sondersitzung des Innenausschusses des belgischen Parlaments geben. Wir haben ja eigentlich Sommerpause, aber so wichtig ist dieses Thema, dass das zusammengetrommelt werden soll. Und da soll es dann entsprechende Gesetzgebung geben, damit man möglichst schnell dieses Thema sich annehmen kann.
8: Live aus dem ID-Studio in Brüssel über die Waldbrandlage im Hohen Venn, Thomas Spickhofen.
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8: Fast vier Monate nach der Bergung des vor Pöhl gestandeten Buckelwalds wird sich heute in Mecklenburg-Vorpommern der Agrarausschuss des Landtages mit der Aktion befassen. Die CDU-Landtagsfraktion hatte diese Sondersitzung beantragt. Gegen die Einschätzung von Fachleuten hatte Umweltminister Backhaus damals überraschend grünes Licht für den Transportversuch einer privaten Initiative gegeben. Eva-Maria Gohl berichtet.
9: Lange hatte Backhaus Rettungsversuche abgelehnt. In Abstimmung mit Experten des Deutschen Meeresmuseums wollte man den gestrandeten Wal in Ruhe lassen. Dann kam der Sinneswandel. Zwei Tage nachdem der Umweltminister zwei Mails vom Investor der privaten Rettungsinitiative Gunz bekam. Darin schrieb Gunz unter anderem: Wir retten gemeinsam den Wal und Sie retten Ihre Wahl. Die artenschutzpolitische Sprecherin der CDU Schlupp sagt, es dränge sich der Eindruck auf, dass gewaltig klingende Worte, die Chuzpe von Influencern und Esoterikern sowie politisches Posieren über fachliche Grundsätze des Artenschutzes gestellt wurden. Recherchen des Redaktionsnetzwerks Deutschland und der Ostsee-Zeitung zeigen außerdem, dass sich ein verantwortlicher Abteilungsleiter des Umweltministeriums offenbar wegen Meinungsverschiedenheiten und unzuverlässiger Absprachen mit dem Minister wegen Überlastung krankschreiben ließ.
8: Drohnen spielen bei der militärischen Abwehr, beim Schutz der Infrastruktur eine immer wichtigere Rolle. Entwicklung und Produktion laufen auf Hochtouren. Mit dabei ist auch ein niedersächsisches Luftfahrtunternehmen, die Aerodata AG aus Braunschweig. Und sie stellt heute an ihrem Fertigungsstandort bei Berlin den Prototypen einer neuen Landstreckendrohne vor. Katharina Seiler.
10: Das ist eine ziemlich große Langstreckendrohne mit einer Spannweite von 26 Metern. Sie hat eine Flugzeit von 40 Stunden und eine Reichweite von 10.000 Kilometern. Ja, und damit könnte sie sich zum Beispiel eignen, um die Nord- und Ostsee zu überwachen und somit zu helfen, die kritische Infrastruktur dort zu schützen. So jedenfalls eine Idee des Unternehmens, das sie entwickelt hat. Mit der Bundeswehr sei man deshalb auch schon im Austausch, heißt es von der Aerodata AG in Braunschweig. Aber auch international gäbe es zahlreiche Interessenten. Der Prototyp dieser Drohne ist jetzt fertig und wird heute der Öffentlichkeit vorgestellt. Und zwar an seiner Fertigungsstätte in Strausberg bei Berlin.
8: Kurze Berichte aus dem Norden waren das. Wir schauen gleich im Sport auf den Tennis. Alexander Zverev spielt sich da warm in Cincinnati für die US Open. Aber erst einmal dieser kurze Überblick.
1: Auf der Suche nach weiteren Hintermännern des Anschlags auf die Ostsee-Pipeline Nord Stream ist die Bundesanwaltschaft offenbar in Kroatien erfolgreich gewesen. Wie die Behörde in Karlsruhe mitteilte, hat die dortige Polizei einen Mann festgenommen, der verdächtigt werde, die Sprengsätze an den Gasleitungen in rund 80 Meter Tiefe angebracht zu haben. Der Anschlag auf die Nord Stream Pipelines im Jahr 2022 wurde nach Ansicht der Ermittler von einer Gruppe von Tätern geplant und ausgeführt. Der mutmaßliche Anführer, ein Ukrainer, muss sich in Kürze in Hamburg vor Gericht verantworten. Weltweit sind im vergangenen Jahr so viele Mitarbeiter von Hilfsorganisationen angegriffen worden wie nie zuvor. Wie die Vereinten Nationen mitteilten, wurden mehr als 900 Helfer getötet, verletzt oder entführt. Im Vorjahr seien es gut 830 gewesen. Der gefährlichste Einsatzort war nach Angaben der Aid Worker Security Database der Gazastreifen, wo mehr als 186 Mitarbeiter getötet wurden. Insgesamt kamen etwa 350 Helfer ums Leben. Die gefährliche UV-Strahlung, die als Hauptursache für Hautkrebs gilt, nimmt in Europa weiter zu. Einer Studie zufolge, an der auch das Bundesamt für Strahlenschutz beteiligt war, wurden an insgesamt 40 Messstationen in ganz Europa Veränderungen wahrgenommen. So habe die jährliche UV-Strahlung im Schnitt um 10-20% zugenommen. Das Bundesamt forderte die Regierung auf, Schutzmaßnahmen wie mehr Beschattung in Städten zu ergreifen. Das Wetter in Norddeutschland. Teils dichte Wolken, teils Auflockerungen, auch einige Schauer bei 19-22 Grad. Das war der kurze Überblick. Es geht weiter mit Ulrike Heckmann.
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8: Tennisstar Alexander Zverev, der spielt heute Abend beim Turnier in Cincinnati um den Viertelfinaleinzug. Und dieses Turnier gilt ja als Generalprobe für die US Open, die in 11 Tagen losgehen. Lars Bente erzählt uns darüber mehr und über einen anderen Tennisprofi, der derzeit für ganz andere Schlagzeilen sorgt.
11: Ja, wir blicken zu Nick Kyrgios. Der gilt ja seit Jahren schon so als Art ja Enfant terrible der Tennisszene. Nun wird der Australier, der ja 2022 immerhin im Endspiel von Wimbledon gestanden hat, sogar vorläufig gesperrt. Die Gründe dafür, die kennt Sarah Schwedmann.
12: Der australische Tennisprofi wurde im Juni beim ATP-Turnier auf Mallorca positiv auf Kokain getestet. Die zuständige Tennis-Anti-Doping-Agentur bestätigte den Befund. Seit dem 4. August darf der 31-Jährige deshalb vorerst nicht spielen. Kyrgios übernimmt die Verantwortung und spricht von einem großen Fehler. Der positive Test sei für ihn ein Weckruf gewesen. Die vergangenen Jahre mit immer neuen Verletzungen hätten ihn körperlich und mental stark belastet. Er habe sich hilflos und allein gefühlt. Sportlich hat Kyrgios in diesem Jahr ohnehin kaum gespielt. Nur 4 Partien bestritt er auf der ATP-Tour. Jetzt will er sich für die nächsten 28 Tage aus der Öffentlichkeit und den sozialen Medien zurückziehen und an sich arbeiten.
11: Ja, die Tour de France und das Eintagesrennen in Hamburg, die Cyclassics, sind in diesem Jahr ja schon Vergangenheit. Trotzdem geht es für viele Profis jetzt schon direkt wieder aufs Rad. Denn die Deutschlandtour, die wurde gerade eröffnet mit einem kurzen Prolog, also ein Einzelzeitfahren im hessischen Bad Orb, das gerade läuft. Dort geht es normalerweise, also in Bad Orb, mit rund 10.000 Einwohnern eher ruhig zu. Holger Geska ist live vor Ort. Wie sieht es denn heute aus im beschaulichen Bad Orb?
13: Ja, es ist ziemlich viel los hier. 10.000 Zuschauer sind erwartet zu diesem kurzen Prologzeitfahren. Ich habe ein bisschen das Gefühl, einem alpinen Skirennen beizuwohnen, weil es hier am Mittag geregnet hat und die hügeligen Straßen, dieser Kurs geht wirklich rauf und runter, sind so glitschig, dass man eine optimale Fahrlinie braucht, muss die Kurven richtig ansteuern, ansonsten kommt man zu Fall. Gerade kam der ehemalige deutsche Meister Georg Zimmermann hier ins Ziel hinein. Der hat ganz offensichtlich das Risiko ein bisschen gescheut und ist deswegen nicht mit der Bestzeit ins Ziel gekommen. Man muss natürlich auch sagen, wenn jetzt auch die Sonne so ein bisschen rauskommt, dieses Zeitfahren, das dauert noch über eine Stunde. Die Fahrer, die dann die letzten Startnummern haben, die werden hier einen großen Vorteil haben. Als Vorletzter beispielsweise fährt der Drittplatzierte der diesjährigen Tour de France, der Mexikaner Isaac del Toro, hat ja auch das weiße Trikot des besten Nachwuchsprofis nach Paris getragen. Der könnte ein Kandidat sein auf den heutigen Etappensieg.
11: Ja, wenn wir aufs große Ganze schauen, also auf die Gesamtwertung. Vor 5 Jahren, da war ja Nils Pullitt, der letzte Deutsche, der diese Heimrundfahrt gewinnen konnte. Wie sehen denn diesmal die Chancen der deutschen Fahrer aus?
13: Ja, es gibt einige klanghafte Namen. Maximilian Schachmann, Nils Polet ist dabei. Georg Zimmermann hatte ich gerade schon erwähnt. Jonas Rutsch auch Tour de France erfahren, genau wie Michael Hessmann. Man muss schauen, denn international sind schon ein paar Fahrer dabei, die das Potenzial haben, hier gerade während dieser kurzen Rundfahrt mit vielen Klassiker-ähnlichen Etappen doch stärker zu sein. Del Toro habe ich genannt. Jonathan Narváez zum Beispiel hat nicht die Belastung der Tour de France in den Beinen. Der hat beim Giro d'Italia 3 Etappen gewonnen in diesem Jahr. Das wäre ein Kandidat. Das Team Lidl ist sehr stark aufgestellt. Giulio Ciccone, der Italiener, ein Topfahrer. Und natürlich können wir auch sagen, wir machen jetzt einfach mal Schluss. Denn aktuell in diesem Zeitfahren, da führt der Mann, der am Sonntag bei den Cyclassics in Hamburg auch 5. geworden ist, nämlich Henry Uhlig.
11: Holger Geska war das live vom Prolog der Deutschlandtour in Bad Orb, den Sie auch live sehen können im Livestream auf sportschau.de. 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Ja, die Deutschlandtour, die ist also gestartet. Die Saison der Handball-Bundesliga, die geht auch bald los. Am Sonnabend, da kommt es traditionell zum Supercup-Duell zwischen Meister Magdeburg und Pokalsieger Berlin. Die Bundesliga, die beginnt dann in gut einer Woche mit der Partie THW Kiel gegen den TBV Lemgo Lippe. Ja, für den Rekordmeister aus Kiel soll es sportlich dringend wieder bergauf gehen. Thomas Kos war bei der heutigen THW-Saison-Eröffnungs-PK dabei.
14: Aufbruchstimmung beim THW Kiel. Nach dem ersten Jahr seit 33 Jahren ohne internationalen Wettbewerb wollen die Kieler zurück auf die europäische Bühne und eine neue Erfolgsgeschichte schreiben, erklärte der Aufsichtsratsvorsitzende Kai Kruse. Konkreter wird das Saisonziel nicht formuliert. Mit diesem Top-Kader dürfte der Blick aber durchaus wieder Richtung Champions-League-Qualifikation gehen. Der neue Trainer Börge Lund strahlt viel Ruhe aus, setzt vor allem auf Kommunikation und sagte, nach der bisherigen Vorbereitung sei die Mannschaft schon weiter als gedacht. Auch das Dauerkartenniveau für die Bundesliga konnte gehalten werden. Rund 7.600 sind verkauft, etwa auf Vorjahresniveau, wurde auf der Saisoneröffnungspressekonferenz erklärt. Am Freitag folgt gegen das ungarische Spitzenteam Pick Szeged die Generalprobe für die neue Bundesliga-Saison.
11: Ja, die beginnt dann, wie gesagt, am 27. August in Kiel mit der Partie des THW gegen den Tabellenfünften der vergangenen Saison aus Lemgo.
15: So viel vom Sport. Slowansk und Kramatorsk liegen im Osten der Ukraine, im umkämpften Donbass, also dicht an der russischen Grenze. Und sie sind zentrale Ziele im russischen Angriffskrieg auf die Ukraine und dem Versuch, den Donbass ganz unter russische Kontrolle zu bekommen. Drohnen, tägliche Gleitbomben, nächtliche Angriffe, all das macht den Alltag hier lebensgefährlich. Doch die ukrainischen Militärs verteidigen die Städte und viele Zivilisten bleiben bewusst. Sahej gehört dazu. Er ist Flugabwehrkommandeur und erinnert vor dem Rathaus von Slowjansk daran, dass der Krieg schon 2014 dort begonnen hat. Jerzy Sobota hat ihn begleitet.
16: Serhi steht auf einem großen betonierten Platz, der von Lautsprechern beschallt wird. Hinter ihm steht ein Betonklotz aus den 60er Jahren, von dem das Wappen mit dem ukrainischen Dreizack prangt.
17: Wir stehen jetzt vor dem Stadtrat von Slowjansk. 2014 haben prorussische Separatisten das Gebäude besetzt. Man kann sagen, dass der Krieg in Slowjansk begonnen hat. Viele Menschen im Donbass glauben, dass der Krieg genau dort enden wird, wo er begann. Der Luftalarm unterbricht ihn. Eigentlich wollte er erzählen, wie Slowjansk vor 12 Jahren wieder befreit wurde und zum Symbol des Krieges im Donbass geworden ist. Und dass er selbst aus Kostjantinivka kommt, dem umkämpften Nachbarort und aktuellen Epizentrum des Krieges. Stattdessen greift Serhi zum Handy. Er bringt in Erfahrung, was da gerade auf die Stadt zufliegt. Ihr müsst verstehen, dass ihr es mit einem Kommandeur der Flugabwehr zu tun habt. Das heißt, er hat alle operativen Informationen, wohin eine Gleitbombe in etwa fliegt. Er hat bestimmte Markierungen und Koordinaten und so, sagt sein Begleiter. 2 russische Gleitbomben erfährt Kommandeur Serhi aus dem Leitstand. In 5 Minuten sollen sie irgendwo in der Stadt einschlagen. Beide sind Soldaten in der Luftverteidigung der 54. Brigade, die Slowjansk verteidigt. Man muss genau hinhören. Ihr habt 4 bis 5 Sekunden, wenn es pfeift. Dann müsst ihr euch hinwerfen, mit dem Gesicht zum Boden. Alltag im ukrainischen Donbass. 15 Kilometer sind es vom Stadtrand zur Front und sie rückt jeden Tag ein kleines Stückchen näher. Für die Stadt heißt das täglicher Beschuss, immer wieder Tote auch unter der Zivilbevölkerung. Der Zugverkehr wurde schon Ende letzten Jahres eingestellt. In den letzten Wochen haben die Angriffe stark zugenommen. Gut 38.000 Zivilisten harren noch in Slowjansk aus. Wie lange noch? Schwer zu sagen, aber noch ist hier halbwegs normales Leben. Die Menschen arbeiten, es gibt Licht und fließend Wasser. Das ist doch wunderbar. Der Luftalarm ist vorbei. Serhis Einheit hat das GPS-Signal der Gleitbomben gestört. Sie sind irgendwo vor der Stadt niedergegangen. Aus dem Lautsprecher ertönt Reklame für einen Pizzalieferdienst. Die Hauptstraßen der Stadt sind mit Fischernetzen bedeckt. Darin sollen sich russische FPV-Drohnen verfangen, die inzwischen auch die äußeren Stadtviertel erreichen. Wir laufen einige Straßen weiter und betreten Milanas Barbershop. Eine junge Frau schneidet einem Mann den Bart. Ich habe viele Klienten. Wenn du arbeitest, dann denkst du an nichts. Klar, vielleicht wenn es knallt. Hier sind neulich die Fenster rausgeflogen, aber ich habe dann neue reinmachen lassen und wir arbeiten weiter. Ja, FPV-Drohnen fliegen rum, in manchen Stadtteilen mehr, hier weniger. Sie jagen zivile Fahrzeuge, fliegen in Häuser, töten Menschen. Wenn es auch hier im Zentrum schlimmer wird, dann müssen wir weg. Aber bisher bleiben wir, je nach Lage. Milana hat ihren Laden vor 4 Jahren eröffnet. Beim Bartschneiden hat sie auch ihren Ehemann kennengelernt. Er kommt aus Bachmut, ist Soldat und hier in Slowjansk stationiert. Obwohl schon einige ihrer Freunde gestorben sind, will die 25-Jährige nicht weg von hier. Sie haben meinen Kindergarten und meine Schule zerstört. Dort sind schon meine Großeltern und meine Eltern hingegangen. Ich dachte, auch meine Kinder werden dorthin gehen. Aber leider nein. Vor dem Barbershop wieder die Lautsprecher. Kinder lachen. 1000 Kinder sind im letzten Jahr in der Geburtsklinik zur Welt gekommen, gibt die Stimme bekannt. Dass sie seit Ende Juni nach russischem Beschuss geschlossen wurde, sagt sie nicht. Halten wir zusammen. Das Leben geht weiter. Auch für Valeria. Sie wurde in Slowjansk geboren. Wir treffen sie in einem Café im Stadtzentrum. Sie dient freiwillig als Soldatin und ist Presseoffizierin bei der 30. Brigade. Warum die Menschen hier unter Dauerbeschuss ausharren? Das Risiko ist gerechtfertigt, denn jeder von uns trägt ein Stück Leben in diese Stadt. Wenn wir alle weggehen, dann endet das Leben hier. Solange die Menschen hier sind, gibt es Leben. Wenn die Evakuierung von Zivilisten beginnt, dann blutet eine Stadt aus, sagt sie. Ihre Wohnung liegt in der nahegelegenen Nachbarstadt Kramatorsk, wo ebenfalls noch knapp 50.000 Menschen leben. Dort ist die Situation noch viel schlimmer. Mehrmals täglich wird die Stadt mit Gleitbomben und Drohnen beschossen. Alle haben sich daran gewöhnt. Wir hören die Explosion, wenn wir schlafen gehen. Wir hören die Explosion, wenn wir aufwachen. Man hört ständig diese Dröhnen über der Stadt. Überall, in den Geschäften, an den Tankstellen. Das ist schon wie eine Lebensweise. Das ist der Donbass-Lifestyle. Valeria hat eine zierliche Statur und trägt eine markante Brille. Die olivgrünen Kätzchen auf ihrem Top ergeben ein Muster in Flecktarn. Erst jüngst sei eine Shahed-Drohne in ihrem Wohnblock eingeschlagen, im 6. Stock. Aber sie hatte Glück, denn sie wohnt im 9. Weg will sie trotzdem nicht, sagt sie. Das wird jetzt merkwürdig klingen für sie. Aber ich sterbe lieber irgendwo hier, als mit anzusehen, dass über Slowjansk die russische Fahne gehisst wird. Das könnte ich nicht ertragen. Vor dem Stadtrat erklingt wieder Werbung aus dem Lautsprecher. Pizza auf Rädern. Das Leben geht weiter. Im Donbass-Style.
8: Jerzy Sobota berichtete.
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1: Um 14.30 Uhr mit Astrid Fietz. Knapp 4 Jahre nach den Sprengstoffanschlägen auf die Nord Stream Pipelines in der Ostsee ist ein zweiter Verdächtiger festgenommen worden. Laut dem Generalbundesanwalt soll der Mann die Sprengsätze an den Pipelines angebracht haben. Aus der NDR Nachrichtenredaktion Jenny Kallenbrunnen.
18: Bei dem Mann soll es sich um einen ausgebildeten Taucher handeln. Er soll im September 2022 zumindest dabei geholfen haben, Sprengsätze an den Pipelines in rund 80 Metern Tiefe anzubringen. Die Tatverdächtigen sollen dafür eine Segeljacht genutzt haben, die von Rostock aus gestartet ist. Der Mann war bereits im vergangenen Jahr in Polen gefasst worden, wurde allerdings schon nach kurzer Zeit wieder freigelassen. Jetzt wurde er in Kroatien festgenommen. Deutschland will nun seine Auslieferung aus Kroatien beantragen. Der Generalbundesanwalt wirft ihm die Beteiligung an der Sprengung von Nord Stream 1 und 2 vor. Einen ersten Haftbefehl hatte es im Jahr 2024 gegeben gegen einen Mann aus der Ukraine. Er soll allerdings nur der Kopf eines größeren Teams gewesen sein.
1: Nach anderen Regierungspolitikern hat auch Bundeskanzler Merz die jüngsten Äußerungen des israelischen Sicherheitsministers Ben-Gvir scharf verurteilt. Der rechtsextreme israelische Minister hatte sich dafür ausgesprochen, Palästinenser im Gazastreifen gezielt zu töten. Regierungssprecher Sebastian Hille verlas das Merz-Statement in der Bundespressekonferenz.
19: Der Bundeskanzler verurteilt die menschenverachtenden, völkerrechtswidrigen Appelle von Minister Ben-Gvir scharf. Sie sind nicht hinnehmbar. Der letzte Europäische Rat hat eine Richtungsentscheidung getroffen, gezielte Maßnahmen gegen radikale Politiker vorzubereiten, die zur Verletzung von Menschenwürde und internationalem Recht aufrufen. Diese Frage werden die Außenminister in wenigen Tagen beim Gymnich-Treffen behandeln. Die jüngsten Schritte der israelischen Regierung im Westjordanland, unter anderem die gestrige Siedlungsausschreibung, verfolgt der Bundeskanzler mit großer Sorge.
1: Regierungssprecher Hille. In Deutschland werden immer mehr ausländische Berufsabschlüsse anerkannt. Wie das Statistische Bundesamt mitteilte, nahmen die Behörden im vergangenen Jahr knapp 87.000 Anerkennungsanträge an und damit 10% mehr als im Jahr davor. An erster Stelle stehen Pflegefachkräfte, gefolgt von Ärzten und Ingenieuren. Die häufigsten Herkunftsländer waren die Türkei, die Ukraine, Syrien und Indien. In Kalifornien hat ein großer Prozess gegen Meta begonnen. Mehrere US-Bundesstaaten werfen dem Konzern vor, junge Menschen mit Funktionen in sozialen Medien gezielt süchtig zu machen. Aus der NDR-Nachrichtenredaktion Mareike Markosch.
20: Zum Prozessauftakt sagte die Staatsanwältin, Meta habe gewusst, dass die Gehirne von Kindern besonders empfindlich auf Belohnungen und soziale Rückmeldungen reagieren. Außerdem könnten sie ihre Impulse noch nicht so gut kontrollieren wie Erwachsene. Dieses Wissen habe Meta genutzt, um die Kinder möglichst lang auf seinen Plattformen zu halten. Die Staatsanwaltschaft bezieht sich auch auf interne Dokumente, in denen Meta unter anderem schreibt, die Jungen sind die Besten. Meta weist die Vorwürfe zurück. Man arbeite kontinuierlich daran, die Plattformen sicherer zu machen. Außerdem seien Alterskontrollen sehr schwer umzusetzen. Der Prozess soll jetzt rund 6 bis 7 Wochen dauern. Sollte Meta verlieren, könnten auf den Konzern Schadenersatzforderungen in Höhe von mehreren 100 Milliarden Euro zukommen.
1: Das Militärmanöver der USA mit Südkorea wird deutlich verkürzt. Statt Mitte nächster Woche endet es bereits übermorgen. Zuvor hat US-Präsident Trump die gemeinsamen Übungen als zu teuer und als feindliches Signal gegenüber Nordkorea bezeichnet. Johannes Edelhoff in Tokio mit einer Einschätzung, wie groß der Konflikt zwischen den USA und Südkorea ist.
2: Der ist schon bemerkenswert, weil hier mitten in einer laufenden Militärübung plötzlich aus Washington die Ansage kommt, macht weniger. Südkorea war über Trumps ursprüngliche Anordnung offenbar nicht vorab informiert worden. Und danach haben sich die Verteidigungsministerien verständigt. Das Grundproblem bleibt aber, Südkorea ist militärisch extrem auf die USA angewiesen. Während Trump immer wieder in Frage stellt, wie viel die USA für dieses Bündnis leisten sollen. Und ausgerechnet jetzt baut Nordkorea sein Atom- und Raketenprogramm weiter aus. Deshalb löst jede Kürzung solcher Übungen in Südkorea sofort die Frage aus, wie verlässlich ist Amerika noch?
1: Am Landgericht Hannover hat heute der Prozess gegen einen Berufssoldaten begonnen. Dem 41-Jährigen wird vorgeworfen, eine Kameradin auf einer Weihnachtsfeier in einer Bundeswehrkaserne im Dezember 2024 vergewaltigt zu haben. Was der Angeklagte zu den Vorwürfen gesagt hat, berichtet Yannick Wittenberg.
21: Der Angeklagte hat sich zwar nicht persönlich geäußert, aber über seinen Anwalt eine Erklärung abgegeben. Darin räumt er ein, dass es bei der Weihnachtsfeier 2024 zum Oralverkehr zwischen ihm und seiner Kameradin gekommen ist, behauptet aber, dass das Ganze einvernehmlich stattgefunden hat. Die Staatsanwaltschaft sieht das ganz anders. Laut Anklage hatte der heute 41-Jährige dem Opfer vor einem Toilettenwagen auf dem Kasernengelände aufgelauert. Als die Frau die Tür öffnete, habe er sie mit Gewalt in die Kabine zurückgedrängt, sie teilweise ausgezogen und sie dann zum Oralverkehr gezwungen. Dabei habe die Frau auch mehrere Hämatome an Hals und Körper erlitten. Das Opfer hat heute ebenfalls vor Gericht ausgesagt, das allerdings unter Ausschluss der Öffentlichkeit. Ein Urteil wird in dem Prozess nächste Woche erwartet.
1: Das waren die Nachrichten.
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22: Zeitweise stark bewölkt, einige Schauer, auch Auflockerungen 19 bis 22 Grad. Abkühlung in der kommenden Nacht auf 16 bis 10 Grad, zum Teil trocken, aber auch teilweise Schauer, örtlich auch Nebel. Morgen am Tage etwas Sonne, häufige Schauer, vereinzelt Gewitter 20 bis 24 Grad. Auch am Freitag eine Mischung aus Sonne, Wolken, Regen und einzelnen Gewittern, 20 bis 24 Grad wieder. Gleiches Wetter am Sonnabend, nur etwas kühler, bis 22 Grad die höchsten Temperaturen. NDR Info, der Verkehrsservice mit den Staus ab 3 Kilometer Länge. A1 Osnabrück Richtung Bremen, zwischen Bremen-Brinkum und Hemelingen 3 Kilometer. A1 Hamburg Richtung Lübeck, zwischen Kreuz Bargteheide und Bad Oldesloe Sperrungen. Deshalb 4 Kilometer Stau. A2 Berlin Richtung Hannover, zwischen Irxleben und Alsleben stockt es, hier auch Bauarbeiten. A2 Hannover Richtung Berlin, zwischen Peine Ost und Braunschweig-Hafen 4 Kilometer. A7 Flensburg Richtung Hamburg, zwischen Hamburg-Schnelsen und Bahrenfeld 3 Kilometer. Die A7 Kassel Richtung Hamburg ist zwischen Laatzen und Kreuz Hannover Ost nach einem Unfall gesperrt, es staut sich. Und A7 Hannover Richtung Hamburg zwischen Großburg-Wedel und Berghof 7 Kilometer Stau, auch hier gab es einen Unfall. Der ORF, das ist der öffentlich-rechtliche Rundfunk in Österreich, ist das wohl größte Medienunternehmen in dem Land. Der ORF ist gerade in einer Krise. Diverse Skandale hat es gegeben um Führungskräfte, allen voran um den früheren Senderchef. Und da kommt noch die Ankündigung hinzu, dass die österreichische Regierung ihre Mittel für den ORF kürzen will. Es geht um 93 Millionen Euro pro Jahr. Das sind rund 10% des Senderbudgets. In der Chefetage des ORF will man sich dagegen wehren und Verfassungsbeschwerde einreichen. Die neue ORF-Spitze gibt sich also kämpferisch.
23: Es ist ein tolles Haus mit hochkompetenten Kolleginnen und Kollegen. Und gemeinsam werden wir diesen Weg gehen. Alles, was an Skandalen und Unzumutbarkeiten da ist, mit aller Härte aus dem Unternehmen zu entfernen.
24: Das sagt der neue mächtige Mann im ORF über den ORF. Die Rede ist von Clemens Pick. Er ist ab Januar Generaldirektor im öffentlich-rechtlichen Rundfunk in Österreich, also der oberste Chef und der Nachfolger von Roland Weißmann. Der Ex-Boss war im März nach Vorwürfen der sexuellen Belästigung gegenüber einer Mitarbeiterin zurückgetreten. Roland Weißmann bestreitet diese Vorwürfe vehement und wehrt sich juristisch dagegen. Sein Abgang hatte aber eine ganze Reihe von internen Untersuchungen, Ermittlungen und Suspendierungen zur Folge. Einige Führungskräfte standen dabei im Fokus. Es ging um Luxuspensionen, Mobbing und anderes Fehlverhalten. Damit soll Schluss sein. Es gehe darum,
23: für das Publikum Vertrauen zurückgewinnen durch transparente Arbeit, saubere Arbeit, nachvollziehbare Arbeit.
24: Seit Mitte August steht fest, mit welcher Geschäftsführung Clemens Pick den öffentlich-rechtlichen Rundfunk in Österreich leiten wird. Dabei gilt als Überraschung, dass Silvia Lieb die Verantwortliche für den Bereich Finanzen und Verwaltung geworden ist. Die Medienmanagerin kommt aus der Moser Holding, einem der größten privaten Medienhäuser des Landes, hat bislang aber keinerlei Erfahrung im ORF gesammelt. Harald Fiedler, Journalist der Tageszeitung Der Standard, kommentiert das so.
3: Sie hat auch selbst gesagt, irgendwie, dass sie die Strukturen im ORF nicht kennt. Und ich glaube, sie muss sich sehr rasch einarbeiten, weil der ORF muss 93 Millionen Euro sparen ab 2027. Und da sollte man schon ganz gut den ORF kennen und seine Strukturen.
24: Silvia Lieb muss für den ORF massive Einsparungen managen. Und das hat folgenden Grund. Österreichs gesamtstaatliches Haushaltsdefizit ist zu hoch. Die EU hat deshalb bereits 2025 ein Defizitverfahren gegen das Land eingeleitet. Österreich muss also sparen. Die Bundesregierung hat dazu in dem vor kurzem beschlossenen Doppelhaushalt für 2027 und 2028 ein größeres Sparpaket verankert. Diese Einsparungen treffen viele öffentliche Institutionen wie Ministerien, Universitäten, Museen, aber auch den ORF. 93 Millionen Euro an Bundesmitteln werden für die Öffentlich-Rechtlichen ab 2027 pro Jahr gestrichen. Das sind etwa 10% dessen, was dem ORF in diesem Jahr zur Verfügung steht. Für 2027 würde der Sender das noch so gerade eben hinkriegen, sagt der designierte Generaldirektor. Aber
23: ab 2028 allerdings ist hier wirklich Feuer am Dach. Und ich stelle die Frage, bei allem Sparbewusstsein, das ich selbst habe und mitbringe, und wir werden auch den Gürtel enger schnallen müssen im ORF, ist natürlich die Frage schon zu stellen, dass wir da nicht einfach zur Tagesordnung übergehen können.
24: Die Bundesregierung hat ihre Sparpläne für den ORF im Juni öffentlich gemacht. Das sei laut Clemens Pick so kurzfristig und massiv, dass sie den Sender beim Erfüllen des öffentlich-rechtlichen Auftrags gefährdeten. Der ORF hat darum angekündigt, Verfassungsbeschwerde einzulegen, um die Streichung der Mittel zu stoppen. Man sei ansonsten nicht mehr bedarfsgerecht finanziert. Ob angesichts dessen betriebsbedingte Kündigungen drohen? Clemens Pick sagt dazu:
23: Ich kann das zum aktuellen Zeitpunkt leider nicht ausschließen.
24: Die 93 Millionen Euro durch einen höheren Rundfunkbeitrag auszugleichen, wäre für Clemens Pick zwar denkbar, das dürfte aber schwer werden. Dieser Beitrag, der in Österreich Haushaltsabgabe heißt und bei 15,30 Euro pro Monat liegt, ist in dieser Höhe gesetzlich bis 2029 eingefroren. Und es wäre für die Bundesregierung wohl kaum zu verkaufen, dass zwar vereinfacht gesagt alle sparen müssen, der ORF aber trotzdem mehr Geld bekommt. Wie er das Defizit sonst ausgleichen möchte, da wolle Clemens Pick nicht mit Maßnahmen oder Zahlen um sich werfen. Dafür sei die Sache zu ernst. So ernst, dass der ORF sich auf eine juristische Auseinandersetzung einstellt.
22: Aus dem ARD-Studio in Wien, unser Korrespondent David Freches.
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22: Die Zeit der Null- und Negativzinsen, die ist ja noch gar nicht so lange her, aber die Welt heute, die sieht schon ganz anders aus. Die Renditen von Bundesanleihen sind so hoch wie seit 15 Jahren nicht mehr. Das freut Anlegerinnen und Anleger, verteuert aber Baukredite und auch die Finanzierung des Staates. Was diese neue Zinswelt bedeutet, das fasst Angela Göpfert aus der ARD-Finanzredaktion zusammen.
4: Der Zins ist nicht nur zurück, er ist mit Macht zurück. Noch vor wenigen Jahren waren Null- und Negativzinsen Realität. Heute bringen 10-jährige Bundesanleihen rund 3,2%, so viel wie seit 15 Jahren nicht mehr. Und selbst nach Abzug der Inflation bleibt wieder etwas übrig. Konrad Kleinfeld, Anleihe-Experte bei State Street.
5: Also die Anleihen sind definitiv zurück. Anleihen sind zurück durch den Fakt, dass sie eben tatsächlich höhere, ordentliche Erträge Zinscoupons generieren können.
4: Doch die Rückkehr des Zinses hat ihren Preis. Denn was Anleger an Rendite bekommen, müssen Schuldner auf der anderen Seite bezahlen. Das gilt auch für den Staat. Die Bundesrepublik hatte sich während der Corona-Pandemie massiv verschuldet. Hinzu kommen inzwischen höhere Ausgaben für Verteidigung und Infrastruktur.
5: All das muss refinanziert werden und muss refinanziert werden auf erheblich höherem Niveau, was wieder Haushalte belastet und den Spielraum für die Politik nochmals einengt.
20: Laufen alte, günstig verzinste Anleihen aus, muss der Bund sich zu den heute höheren Sätzen refinanzieren. So steigt die Zinsrechnung nach und nach. Und auch Hauskäufer bekommen die höheren Kapitalmarktzinsen unmittelbar zu spüren. Bauzinsen mit 10-jähriger Bindung liegen inzwischen im Schnitt bei gut 4%. Zum Vergleich, auf dem Höhepunkt der Niedrigzinsphase 2021 waren es deutlich weniger als 1%. Wie groß der Unterschied schon bei einem einzigen Prozentpunkt mehr ist, erklärt Anleihe-Experte Kleinfeld.
5: Wenn ich mir vorstelle, ich wäre jetzt Immobilienkäufer oder müsste vielleicht auch einen bestehenden Kredit refinanzieren. Wenn ich einen Kredit habe von 400.000 Euro, 1% mehr bedeutet jedes Jahr über die gesamte Laufzeit 4.000 Euro mehr, den ich als Haushalt aufwenden muss.
20: Was Hauskäufer und andere Kreditnehmer belastet, eröffnet Anlegern neue Möglichkeiten. Denn nach den Nullzinsjahren gibt es am Anleihemarkt wieder etwas zu verdienen. Gleichzeitig brauchen Staaten und Unternehmen viel frisches Kapital und müssen Investoren dafür entsprechend attraktive Konditionen bieten. Sören Hettler von der DZ Bank.
6: Wir sehen hier einfach wieder eine gewisse Konkurrenz, die vorhanden ist. Die Emissionen von Unternehmen, also die Anleihe, die begeben werden, von Staaten, auch die haben einen hohen Finanzierungsbedarf. Die bringen die Renditen weiter nach oben, sodass Investoren auch wieder eine gewisse Attraktivität haben, hier in den Markt zu gehen.
20: Für Aktien ist das grundsätzlich Gegenwind. Wer mit vergleichsweise sicheren Anleihen wieder mehr als 3% verdienen kann, hat schließlich eine echte Alternative. Dennoch bleibt die Nachfrage nach Aktien bislang stark.
6: Nichtsdestotrotz ist an den Aktienmärkten die positive Stimmung getrieben von mehr Gewinnen, die wir tatsächlich sehen, auch einer positiven Erwartungshaltung gegenüber künstlicher Intelligenz. Und solange die vorhanden ist, glaube ich nicht, dass höhere Renditen am Rentenmarkt tatsächlich dem Aufschwung den Garaus machen können.
20: Ein Problem bleibt aber für Anleger. Die klassische Risikostreuung funktioniert heute nicht mehr so zuverlässig wie früher. Jahrzehntelang galten Staatsanleihen als Puffer, wenn Aktienkurse fielen. Darauf beruht auch das klassische 60-40 Depot. 60% Aktien für Rendite, 40% Anleihen für Stabilität. Doch bei stark steigenden Inflationsraten und Zinsen können Aktien und Anleihen gleichzeitig unter Druck geraten. Für Anleger heißt das, sie müssen ihre Risiken breiter streuen, etwa auch über andere Anlageklassen wie Rohstoffe.
22: Angela Göpfer berichtete. Wieder gab es eine Festnahme im Zusammenhang mit dem Nord Stream-Anschlag vor inzwischen gut 4 Jahren. Was hat es damit auf sich? Wir wollen gleich darüber sprechen. In der kommenden Viertelstunde aber zunächst einmal dieser rasche Überblick.
1: Im Zusammenhang mit dem Anschlag auf die Ostsee-Pipeline Nord Stream hat es eine weitere Festnahme gegeben. Wie die Bundesanwaltschaft mitteilte, haben Ermittler einen Verdächtigen in Kroatien festgenommen. Er soll im Jahr 2022 die Sprengsätze in rund 80 Metern Tiefe an der Gasleitung angebracht haben. 3 der 4 Röhren wurden durch die Explosionen zerstört. Der mutmaßliche Anführer der Attentäter, ein Ukrainer, ist bereits vor einiger Zeit in Italien gefasst worden. Sein Prozess soll in den kommenden Wochen in Hamburg beginnen. Die jüngsten Äußerungen des israelischen Sicherheitsministers Ben Gvir über gezielte Tötungen von Palästinensern sind in der Bundesregierung auf scharfe Ablehnung gestoßen. Kanzler Merz verurteilte die Worte des rechtsextremen Ministers als menschenverachtend, völkerrechtswidrig und nicht hinnehmbar, teilte ein Regierungssprecher mit. Auf dem nächsten Treffen der EU-Außenminister Anfang September werde über Sanktionsmöglichkeiten beraten. Ben Gvir hatte sich dafür ausgesprochen, pro Nacht 30 bis 40 Palästinenser im Gazastreifen gezielt zu töten. Ein Braunschweiger Unternehmen hat eine neue Langstreckendrohne entwickelt und jetzt vorgestellt. Der Prototyp wurde in Brandenburg gebaut und dort heute im Beisein von Niedersachsens Ministerpräsident Lies präsentiert. Die Drohne hat eine Spannweite von 26 Metern und kann 40 Stunden lang in der Luft bleiben. Dem Unternehmen Aerodata zufolge könnte die Langstreckendrohne zum Beispiel Nord- und Ostsee überwachen und dort die kritische Infrastruktur schützen. Das Wetter in Norddeutschland. Teils dichte Wolken, teils Auflockerungen, auch einige Schauer. 19 bis 22 Grad. Das war der kurze Überblick. Es geht weiter mit Ulrike Heckmann.
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7: So voll waren die Kinos seit Jahren nicht. Die Odyssee, dieser Film, bricht gerade Zuschauerrekorde. Homers 3000 Jahre alte Geschichte fasziniert die Menschen nämlich bis heute. Der mecklenburgische Selfmade-Millionär und Hobbyarchäologe Heinrich Schliemann inspirierte sie sogar zu Suche nach dem antiken Troja. Und davon erzählt nun auch ein neuer Roman, und zwar des Schriftstellers Gregor Sander. Troja, später Nachmittag heißt das Buch. Heiko Kräft hat es gelesen und den Autor in Schliemanns Kindheitsort Ankershagen getroffen.
9: Auf den Spuren seiner antiken Helden, Homer, Achill, Odysseus, gräbt Heinrich Schliemann auf der griechischen Insel Ithaka.
10: Das kleine Reisethermometer, das Schliemann an einen der unteren Äste der Olive gehängt hat, zeigt 43 Grad Celsius an. Er beugt sich über das Manuskript auf seinen Knien und schreibt: Die Hitze war drückend. Mein Thermometer zeigte 52 Grad.
12: Ich nehme ihm seine Fabulierlust und seine Lust, Dinge zu vererfinden und seiner Biografie dazu zu erfinden, überhaupt nicht übel.
9: Sagt Schriftsteller Gregor Sander über Heinrich Schliemann, die Hauptfigur seines neuen Romans Troja, später Nachmittag.
12: Ich habe das sehr genossen und mich auch immer wieder fragen können, wo gibt es hier nochmal für mich eine Möglichkeit, was dazu zu tun?
9: Zu Schliemanns Leben etwas dazu erfinden, es noch größer machen, als er es tat? Es gibt durchaus leichtere Aufgaben, auch für versierte Autoren wie Gregor Sander. Er erzählt warmherzig, mit mildem Spott und feinem Gespür für mecklenburgische Eigenarten Schliemanns gesamtes Leben. Beginnt mit der schweren Kindheit in Ankershagen.
10: Wenn der Vater brüllt, wenn er dann demjenigen, dem da ook nur ein platten Wurt über die Lippen gesprungen ist, mit der ledernen schwarzen Bibel auf den Kopf drischt oder eben dahin, wohin er trifft, dann ist Fersengeld geboten. Dann ist es besser, man verschwindet.
9: Für seinen Roman hat Gregor Sander an vielen Orten recherchiert, war unter anderem in Mykene, Athen, Troja und immer wieder in Ankershagen. Er schildert das Dorf als Schliemanns Fixstern für alles. Dass Ankershagen diese zentrale Rolle hat, liegt an Minna Meinke, Schliemanns Jugendliebe im Buch und im realen Leben. Troja, später Nachmittag, das ist auch die Geschichte einer unglücklichen, ziemlich vergeigten Beziehung.
12: Er hat auch sie mehrfach beschrieben als seine große Liebe, als die nie erreichte Liebe, als die also größte Liebe aller Zeiten.
9: Die echte Minna Meinke war Tochter des Gutsverwalters. In dessen Bibliothek entdeckt Schliemanns Homers Geschichte vom Untergang Trojas. Allerdings nur in Gregor Sanders Roman.
12: Die Geschichte, wie Heinrich Schliemann das erzählt, wie er zu Homer und zu Ilias und zu Odyssee gekommen ist, die halte ich ehrlich gesagt auch für eine seiner Mythen. Da halte ich meine Variante im Roman eigentlich für realistischer.
9: Schliemann klaut das Buch, nimmt es mit in die weite Welt. Nach Holland, Russland, Amerika. Er steht für seine Sehnsüchte. Minna, Ankershagen, Troja. Doch je erfolgreicher der Kaufmann Schliemann wird, desto unerreichbarer erscheinen sie.
10: Das Buch roch nicht mehr nach Ankershagen. Der Duft des Schlosses, der ihn früher in Sekunden ins Verwalterhaus daneben zu seiner Liebsten getragen hatte, den fand er nicht mehr.
9: Ein Wendepunkt. Schliemann macht sich nun an das Verwirklichen seiner Träume. Homers Ilias wird sein Wegweiser.
12: Dass jemand ein fast 3000 Jahre altes Buch nimmt und gegen alle Wissenschaftsmeinungen der damaligen Zeit sagt, wieso, es steht doch hier drin. Also das fand ich wahnsinnig toll.
9: Gregor Sanders Roman lässt sich auch als Hommage an die Macht der Literatur verstehen.
10: Aber bin ich nicht auch ein Geschichtenschreiber? Und kann ich nicht hier und da, so wie der große Homer, vermutlich seinerseits, die Handlung ein klein wenig verändern?
9: Lässt Gregor Sander seinen Schliemann sinnieren und auch für sich selbst gelten. In Schwerin aufgewachsen, nährt sich Gregor Sander seinem mecklenburgischen Helden und Landsmann auch sprachlich. Wat ne Omme, so ein Lorbas, plattern, dösbattlich, schied egal, im Jum, im Dutt. Wörter und Redewendungen, kurze Dialoge, oko platt. Als norddeutscher Leser fühlt man sich hineingesogen in Schliemanns Welt, fühlt sich im Roman sofort heimisch.
12: Niemand, glaube ich, der aus Bayern das Buch liest, wird rausgeworfen. Aber die sollen ruhig auch sehen, wie hier geredet wird.
9: Gregor Sander zeigt Schliemann als einen Weltenbürger, den es trotz Reichtum und Ruhm reut, die Heimat ohne Minna verlassen zu haben.
12: Es geht in meinem Roman nicht um die Entdeckung von Troja. Es geht um das tatsächliche Leben, um das, was er denkt, was er fühlt. Und klar, bin ich auch nicht so richtig verlässlich dabei, aber hoffentlich unterhaltend.
7: Troja, später Nachmittag, erscheint im Penguin Verlag, hat 320 Seiten und kostet 24 Euro. Und der Mann, der das Buch geschrieben hat, Gregor Sander, ist damit auch auf Lesereise. Am 10. September geht's los, zunächst in Neustrelitz im Buchladen. Frau Rilke. Der Fall liegt knapp 4 Jahre zurück. Im September 2022 war die Nord Stream Gasleitung in der Ostsee ja durch Sprengung von 3 der 4 Pipelines vollständig zerstört worden. Es laufen noch immer Ermittlungen, mehrere Tatbeteiligte gibt es, heißt es. Eine erste Festnahme vor ziemlich genau einem Jahr hatte es in Italien gegeben. Aufgrund eines deutschen Haftbefehls war dort ein Ukrainer festgenommen worden, der eine Schlüsselrolle gespielt haben soll bei diesem Anschlag. Und gegen ihn hat die Generalbundesanwaltschaft ja auch Anfang Juli die inzwischen erste Klage im Zusammenhang mit diesem Anschlag eingereicht vor dem Hanseatischen Oberlandesgericht in Hamburg. Weil das haben wir hier ja auf NDR Info auch berichtet. Nun heißt es, es gab eine neue Festnahme im Zusammenhang mit dem Anschlag. Und darüber sprechen will ich jetzt mit ARD-Terrorismus-Experte Holger Schmidt, der die Ermittlungen von Anfang

0: Polen ihn aber nicht ausgeliefert. Insofern kann man sagen, der Mann ist ein alter Bekannter und jetzt eben in Kroatien festgenommen worden.
1: Wie kam es zu der erneuten Festnahme?
0: Das ist eine ziemlich verrückte Geschichte und ich hätte eigentlich vor den vergangenen Tagen gesagt, dieser Fall ist schon so verrückt, da wird mich nichts mehr überraschen, aber das hat mich dann tatsächlich doch wieder überrascht. In Kroatien wird gerade ein Film gedreht, eine Hollywood-Produktion mit wirklich namenhaften Schauspielern, Sean Penn ist dabei zum Beispiel, und in diesem Film soll es fiktional um diese Anschläge gehen und genau an diesem oder in der Nähe dieses Filmsets hat jetzt die Festnahme stattgefunden. Das heißt, die Spekulation liegt nahe, der Mann war so eine Art Fachberater in diesem Projekt oder hat das zumindest versucht, hat ihm aber nichts geholfen. Die Behörden sind auf ihn aufmerksam geworden. Er ist auf der Grundlage des deutschen Haftbefehls festgenommen worden.
1: Wie sind denn die politischen Reaktionen nach den diplomatischen Verstimmungen, die es ja im letzten Jahr gegeben hatte, als der Mann in Polen in Untersuchungshaft saß, aber freikam?
0: Ja, ich glaube, jetzt in Kroatien wird die Chance deutlich besser sein, dass die Regeln des europäischen Haftbefehls, dass die internationale Zusammenarbeit so funktioniert, wie sie eigentlich in Polen hätte funktionieren müssen. Das Bemerkenswerte bei der polnischen Festnahme war ja, dass das eigentlich zwischen Polen und Deutschland ein wirklich permanent eingespieltes, verlässliches System der gegenseitigen Hilfe ist, das ausgerechnet in diesem Fall einmal nicht geklappt hat. Und die Spekulation liegt nahe, dass das eben daran liegt, dass für Polen dieser Anschlag geostrategisch, man kann fast schon sagen, gelegen gekommen ist und dass es überhaupt nicht so dramatisch gesehen wurde, wie es in Deutschland gesehen wurde. Deswegen ist das jetzt in Kroatien wirklich eine komplett andere Situation, ändert aber nichts daran, dass der Beschuldigte auch in Kroatien noch Möglichkeiten hat, rechtliches Gehör zu verlangen. Das kann alles ein paar Tage dauern. Ich rechne da allerdings nicht mit der Art von diplomatischem Affront, wie es in Polen gewesen ist.
1: Wie genau ist inzwischen eigentlich das Bild, das die Ermittler haben von dem Ablauf des Anschlags?
0: Also für dieses Team, das auf dem Segelboot gewesen sein soll und das Ganze durchgeführt haben soll, da ist das Bild wirklich ziemlich rund. Und das werden wir dann in den kommenden Wochen am Hanseatischen Oberlandesgericht, denke ich, in der Hauptverhandlung auch sehen, dass da wirklich viele Details, viele Spuren ganz unterschiedlicher Art, von Blitzerfotos bis zu DNA-Spuren, bis Fingerabdrücke, Sprengstoffspuren. Es gibt wirklich eine sehr enge Indizienkette und eben Namen, die die Ermittler dahinter geschrieben haben. Aber über allem steht die Frage, wer ist der Auftraggeber gewesen? Das ist natürlich die politisch auch brisante Frage in diesem ganzen Verfahren. Und da kann ich jetzt Stand heute nicht sagen, dass das für mich feststeht. Es gibt viele Spuren, die in die Ukraine führen. Es gibt viele Spuren, die auch in Richtung ukrainischer Regierung oder ukrainischer Behörden führen. Aber das ist noch kein letztlicher Beweis. Ganz interessant ist ja, dass der Angeklagte der Rädelsführer sein soll und jetzt eben als Erster vor Gericht stehen wird in Hamburg, dass der ja sagt, ich habe das als Soldat getan, ich bin hier gar nicht nach den normalen Regeln, sondern ich bin hier quasi nach den Regeln des Krieges zu beurteilen. Und das deutet ja darauf hin, dass er vor Gericht möglicherweise auch näher ausführen wird, wo denn sein Auftraggeber ist. Oder er wird schweigen und wird nur sagen, nö, ich bin Soldat gewesen, Punkt. Das wird sicher eine der ganz zentralen und spannenden Fragen im Verfahren am Hanseatischen Oberlandesgericht sein.
1: Bei allen Fragen, die da noch offen sind, was würde das politisch bedeuten, wenn da tatsächlich die Spuren eindeutig in die Ukraine führen, womöglich in die ukrainische Regierung?
0: Ich habe den Eindruck, mit jedem Monat, mit dem der Anschlag her ist, mit jedem Jahr, das vergangen ist seit dieser Situation, wird diese Debatte darüber kleiner, obwohl man diese Frage natürlich stellen muss. Die Sprengung der Pipelines, das ganze Setting damals hatte für Deutschland ja massive Auswirkungen. Es waren massive Investitionen nötig, um die Gasversorgung sicherzustellen. Der Gaspreis ist ganz erheblich gestiegen. Also das ist ja nicht so, dass uns das alles damals irgendwie kalt gelassen hätte, als auch als Verbraucherinnen und Verbraucher. Und trotzdem habe ich den Eindruck, je weiter das her ist, umso mehr gerät dieser Teil in Vergessenheit. Aber natürlich wird am Ende des Tages, wenn das Hanseatische Oberlandesgericht in seinem Urteil feststellen sollte, dass sie die Täterschaft in der ukrainischen Regierung sehen, dann wird das ganz sicher nochmal eine politische Debatte und diplomatische Diskussion nach sich ziehen.
1: Informationen und Einschätzungen waren das von ARD-Terrorismus-Experten Holger Schmidt.

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1: Um 15 Uhr mit Sönke Peters. Im Zusammenhang mit den Anschlägen auf die Nord Stream Pipelines ist ein weiterer Tatverdächtiger festgenommen worden. Laut Bundesanwaltschaft wurde der Mann in Kroatien gefasst, 2 Jahre nach der ersten Festnahme in dem Fall. ARD-Terrorismusexperte Michael Götschenberg mit den Einzelheiten.
2: Es handelt sich um einen Mann, der in Polen lebt und von den deutschen Ermittlern dort auch lokalisiert werden konnte im vergangenen Jahr. Und es gab dann eben den Versuch, ihn mithilfe eines europäischen Haftbefehls von den polnischen Behörden nach Deutschland überstellen zu lassen. Das war im vergangenen Jahr nicht gelungen. Und er ist dann eben jetzt in Kroatien festgenommen worden. Der europäische Haftbefehl ist weiterhin in Kraft, sodass die kroatische Polizei ihn jetzt vollstreckt hat. Die Frage ist nun, ob die kroatische Justiz ihn nach Deutschland überstellt, so wie die deutschen Ermittler das gerne möchten. Die polnische Justiz hatte sich damals geweigert. Wie das ausgeht, ist nun offen. Ich würde sagen, ein Selbstläufer ist es nicht.
1: Bundeskanzler Merz hat die Äußerungen des israelischen Sicherheitsministers Ben-Gvir zur gezielten Tötung von Palästinensern scharf verurteilt. Er bezeichnete sie als menschenverachtend und nicht hinnehmbar. Aus Berlin, Gabor Hallas.
3: Nun steht die Frage nach Konsequenzen im Raum, zum Beispiel Sanktionen gegen den Minister. Hier verweist die Bundesregierung auf ein geplantes Treffen der EU-Außenminister im September. Dort solle über gezielte Maßnahmen gegen radikale Politiker beraten werden. Die Bundesregierung kritisiert außerdem Pläne der israelischen Regierung, weitere Siedlungen im Westjordanland zu bauen. Die jüngsten Schritte verfolge der Bundeskanzler mit großer Sorge, so sein Sprecher. Israel müsse als Besatzungsmacht Palästinenser menschenwürdig behandeln.
1: Die Arbeiterwohlfahrt hat einen Vorschlag vorgelegt, wie das Armutsrisiko in Deutschland wirksam verringert werden kann. Zentraler Punkt ist die Zusammenlegung vieler Sozialleistungen. Laut IFO-Institut müsste der Staat jährlich knapp 5,4 Milliarden Euro zusätzlich aufbringen, um die Mehrkosten zu decken. Aus Berlin, Jakob Mayer.
4: Die Arbeiterwohlfahrt bekräftigt ihre Forderung, steuerfinanzierte Sozialleistungen wie Kinderzuschlag, Wohngeld und Grundsicherung in einem einheitlichen Gesetz zusammenzufassen. Diese neue Leistung sollten alle erwerbsfähigen Menschen bekommen, die finanzielle Unterstützung brauchen. Dabei solle in einen existenzsichernden Teil, der auf der heutigen Grundsicherung beruht, und einen unterstützenden Teil unterschieden werden. Laut einer Studie des Wirtschaftsforschungsinstituts IFO im Auftrag der Arbeiterwohlfahrt würden davon besonders Alleinerziehende und Familien mit Kindern profitieren. Das Risiko, dass Menschen in Armut fallen, also weniger als 60% des mittleren Einkommens der Gesellschaft zur Verfügung haben, würde sinken. Arbeitsanreize würden gestärkt.
1: Das ukrainische Parlament hat der Ernennung des bisherigen Geheimdienstchefs Jewgeni Chmara zum neuen Verteidigungsminister zugestimmt. Er tritt an die Stelle von Mikhailo Fedorov, gegen dessen Entlassung tausende Ukrainer protestiert hatten. Chmara gilt als Planer ukrainischer Angriffe tief im russischen Hinterland. Er übernimmt das Amt in einer schwierigen Phase angesichts andauernder russischer Raketenangriffe und einem langsamen Vorrücken an der Front. Präsident Zelensky hat zudem die stellvertretende Leiterin des Präsidialamtes entlassen. Gegen die Frau laufen Ermittlungen wegen Geldwäsche. Innerhalb der letzten 10 Jahre hat die jährliche UV-Strahlung in Europa um 10-20% zugenommen. Das zeigt eine Studie, an der auch das Bundesamt für Strahlenschutz beteiligt war. UV-Strahlung ist die Hauptursache für Hautkrebs. Aus der ARD-Klimaredaktion Florian Zinner.
5: Die Analysen basieren auf Messungen von insgesamt 40 Stationen auf dem gesamten Kontinent, kombiniert mit satellitengestützten Daten zur Globalstrahlung. Als Grund für die Zunahme sehen die Forschenden die Abnahme der Bewölkung, unter anderem aufgrund des Klimawandels. In Regionen mit geringer Bewölkung und ohnehin hoher Strahlung, etwa in Spanien, blieb die UV-Belastung gleich oder hat leicht abgenommen. Vom Bundesamt für Strahlenschutz heißt es, im Zuge der Klimaanpassung müsse es auch einen besseren Schutz vor UV-Strahlung geben, etwa mehr Schatten durch Stadtgrün, das gleichzeitig auch vor Hitze schützt.
1: Das waren die Nachrichten.
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6: Zeitweise stark bewölkt, einige Schauer, auch Auflockerungen, 19 bis 22 Grad heute am Tage. In der kommenden Nacht Abkühlung auf 16 bis 10 Grad. Auch in der Nacht zum Teil Schauer, örtlich Nebel, aber teilweise auch trocken. Morgen etwas Sonne, aber auch häufig Schauer und einzelne Gewitter, 20 bis 24 Grad. So ähnlich auch am Freitag mit einer Mischung aus Sonne, Wolken, Regen und einzelnen Gewittern bis 24 Grad, am Sonnabend bis 22. NDR Info, der Verkehrsservice mit den Staus ab 3 Kilometer Länge. A1 Hamburg Richtung Osnabrück zwischen Bremer Kreuz und Hemelingen 3 Kilometer stockend. A1 Osnabrück Richtung Bremen zwischen Bremen-Brinkum und Hemelingen 6 Kilometer. Die A1 Hamburg Richtung Lübeck ist zwischen Kreuz Bagdeheide und Bad Oldesloe wegen Reparaturarbeiten gesperrt. A2 Berlin Richtung Hannover zwischen Irxleben und Eilsleben stockend wegen Bauarbeiten. A2 Hannover Richtung Berlin zwischen Peine Ost und Braunschweig-Hafen 4 Kilometer. A7 Flensburg Richtung Hamburg zwischen Hamburg-Schnelsen und Bahrenfeld 3 Kilometer. A7 Hannover Richtung Hamburg zwischen Großburg-Wedel und Berghof 7 Kilometer. Und A24 Hamburg Richtung Berlin zwischen Rheinbeek und Schwarzenbeck-Grande 5 Kilometer Stau. Sie hören NDR Info, ich bin Ulrike Heckmann und grüße Sie. Zwischen Deutschland und Italien gibt es offenbar einen Konflikt in der Migrationspolitik. Deutschland will wieder sogenannte Dublin-Fälle nach Italien überstellen, also Asylbewerber, die über Italien in die EU eingereist waren. Bekannt geworden ist der Fall einer 22-jährigen Somalierin, die nach ihrer Ankunft in Lampedusa weiter nach Deutschland gereist war. Italien lehnt die Rücknahme ab. Vizepremier Salvini reagiert scharf und fordert Deutschland auf, deutsche NGOs, die Migrantinnen und Migranten mit Schiffen aus dem Mittelmeer retten, zurückzupfeifen, weil durch sie zu viele irreguläre Migranten überhaupt erst in Italien ankämen. Die Dublin-Fälle könnten zum Test werden für das Verhältnis zwischen Berlin und Rom. Lisa Weiß berichtet.
7: Es ist eine junge Frau aus Somalia, 22 Jahre alt, die zum Symbol geworden ist für diesen Konflikt zwischen Deutschland und Italien. Wie viele andere Migrantinnen und Migranten ist sie übers Meer geflüchtet, in Italien an Land gegangen und nach Deutschland weitergereist. Deutschlands Plan, sie nach Italien zu überstellen. Denn jeder und jede Geflüchtete muss eigentlich in dem EU-Land einen Asylantrag stellen, das er oder sie zuerst betreten hat. Wer weiterreist, kann wieder ins Einreiseland zurückgeschickt werden. Aber Italien will diese Somalierinnen und andere Migranten nicht zurücknehmen. Innenminister Matteo Piantedosi begründet das in einem Interview mit dem Medienunternehmen Mediaset so.
8: Dieses ganze Thema hat zwei Ebenen. Einerseits geht es um die Durchsetzung europäischer Regeln und andererseits um den Schutz nationaler Interessen. Dazwischen sind diese Unstimmigkeiten.
7: Piantedosi spricht in dem Interview auch über eine Vereinbarung mit Deutschland wegen dieser sogenannten Dublin-Fälle, also Fälle wie der Somalierin. Zum Hintergrund, Italien hat seit 2022 keinen Dublin-Fall zurückgenommen, mit der Begründung, man sei komplett überlastet. Italien und Deutschland haben vor einigen Monaten vereinbart, dass Italien, wenn das gemeinsame europäische Asylsystem in Kraft tritt, wieder Dublin-Fälle zurücknimmt. Das System ist Mitte Juni in Kraft getreten. Aber wie so oft liegt der Teufel im Detail. Italien und Deutschland haben unterschiedliche Ansichten darüber, ob Italien Menschen übernehmen muss, die schon in Deutschland sind und bei denen mittlerweile festgestellt wurde, das ist ein Dublin-Fall. Oder ob Italien nur die Dublin-Fälle zurücknehmen muss, die nach Mitte Juni in die EU über Italien eingereist sind. Die Somalierin ist genau so ein umstrittener Fall. Sie ist im März eingereist, sollte aber jetzt nach Italien überstellt werden. Italiens Vizeministerpräsident Matteo Salvini von der rechten Lega fordert inzwischen, wie andere aus der Regierung, eine Kompensation von Deutschland für die Migrantinnen und Migranten, die private Seenotrettungsschiffe unter deutscher Flagge aus dem Meer retten und nach Italien bringen.
8: Bevor man uns eine einzige Person rücküberstellt, sollen sie die deutsche Flagge diesen NGOs wegnehmen, die im Endeffekt Menschen von Nordafrika nach Italien befördern. Danach können wir über alles sprechen.
7: Gleichzeitig ist Deutschland für Italien ein wichtiger Partner, gerade im Bereich Migration. Und so betont der italienische Innenminister Piantedosi auch, dass man mit Deutschland hervorragend kooperiere. Das deutsche Innenministerium schreibt auf ARD-Anfrage ebenfalls, Deutschland und Italien arbeiteten in Fragen der Migrationspolitik eng und vertrauensvoll zusammen. Der Konflikt scheint beiden Seiten also höchst ungelegen zu kommen. Warum gibt also keiner nach? Andrea De Petris ist der wissenschaftliche Direktor des Centro Politica Europea in Rom. Für ihn liegt das an den Wahlen. In Italien wird im nächsten Jahr das Parlament gewählt. In Deutschland stehen im Herbst Landtagswahlen an. Die aktuellen Regierungen in Italien und Deutschland befürchteten, dass Parteien wie die AfD und die italienische ultrarechte Splitterpartei von Roberto Vannacci ihnen Stimmen streitig machten, sagte Petris.
8: Und ihre Idee ist, eine harte Haltung in der Migrationspolitik zu demonstrieren, um zu versuchen, keine Stimmen an Vannacci, an die AfD zu verlieren. Die Umfragen in Deutschland, aber auch in Italien sagen, dass sowohl die AfD als auch Vannacci im Aufschwung sind. Daher ist es vielleicht nicht gerade der beste Schachzug, die Beziehungen zwischen Berlin und Rom in eine Krise zu stürzen, um auf diese Spannungen zu reagieren.
7: Die junge Frau aus Somalia, die zum Symbol für diesen neuen Migrationskonflikt zwischen Italien und Deutschland wurde, ist mittlerweile nach Angaben der kirchlichen Flüchtlingshilfsorganisation Matteo in einem Kirchenasyl in Nürnberg in Schutz genommen worden. Dass sie nach Italien rücküberstellt wird, dürfte vorerst unwahrscheinlich sein. Aber der Konflikt ist dadurch nicht gelöst. Es gibt noch weitere Migrantinnen und Migranten, bei denen sich Italien und Deutschland darüber streiten, wer für ihren Asylantrag zuständig ist.
9: Aus Rom, Lisa Weiß.
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9: Der Fachkräftemangel, der betrifft inzwischen fast alle Branchen und er ist auch in Niedersachsen ein Problem. Um mehr Fachkräfte zu gewinnen, fordert der Deutsche Gewerkschaftsbund einen Ausbildungsfonds für die Betriebe. Laut DGB bilden zum Beispiel in Niedersachsen nur rund 20% der Unternehmen aus. Katrin Lejeune mit Einzelheiten.
10: Das Prinzip ist, dass alle Betriebe eine Abgabe in einen Fonds einzahlen. Unternehmen, die ausbilden, bekommen für jeden Auszubildenden Geld zurück. Betriebe, die keine Nachwuchskräfte ausbilden, finanzieren so über die Abgabe diejenigen Unternehmen mit, die Ausbildungsplätze bereitstellen. Kritik an dem Vorschlag kommt von den Unternehmerverbänden Niedersachsen. Die bezweifeln, dass dieses Vorgehen Auszubildende und Unternehmen zusammenführt. Stattdessen bedeutet es für die Unternehmen nur mehr Bürokratie. Dieses Modell fordert der DGB schon viele Jahre auf Bundesebene, konnte sich damit aber bislang nicht durchsetzen. Stattdessen gibt es den Ausbildungsfonds aber mittlerweile hier und da auf Landesebene, wie in Bremen. Dort hatten über 400 Unternehmen gegen die Abgabe geklagt, allerdings ohne Erfolg. Das Verwaltungsgericht hatte 8 der Musterklagen von Unternehmen im Juli eine Absage erteilt.
9: Immer wieder gibt es auch in Hamburg Messerangriffe mit Schwerverletzten. Doch sind die Zahlen in den letzten Jahren wirklich gestiegen? Es gibt eine neue wissenschaftliche Untersuchung dazu mit Daten aus rund 600 Krankenhäusern. Und zwar von Notfall- und Intensivmedizinern der Deutschen Gesellschaft für Unfallchirurgie. Jörn Strehler-Pohl.
11: Die Zahl der Patienten mit einer schweren Stichverletzung ist nach Angaben der Mediziner bundesweit deutlich gestiegen. Im Jahr 2019 waren es gut 250 Fälle. 4 Jahre später fast 400. Das ist also ein Anstieg von fast 50%. Besonders viele Fälle pro Einwohner behandeln Kliniken in den Metropolregionen. Die meisten Patienten sind männlich. Den deutlichsten Anstieg gab es im Westen und im Süden Deutschlands. Für den Norden und Osten bleiben die Zahlen zwischen 2019 und 2023 laut Studie dagegen weitgehend konstant. Eine Grafik weist für Norddeutschland zwischen 40 und 60 Fällen pro Jahr aus. Die Zahlen schwanken von Jahr zu Jahr. Für das Jahr 2024 sind die Zahlen bundesweit gesunken. Ob das auch eine Trendumkehr ist, bleibt noch offen. Mit diesen Zahlen legt die Deutsche Gesellschaft für Unfallchirurgie nach eigenen Angaben zum ersten Mal eine Statistik zu schweren Stichverletzungen aus medizinischer Sicht vor. Erfasst wurden keine leicht- oder mittelschwer verletzten Patienten, sondern nur die Schwerverletzten.
9: Bei dem Hamburger Landgericht ist seit heute eine Frau aus dem Stadtteil Neu-Allermöhe wegen Mordes angeklagt. Die 42-Jährige soll im Februar ihren Ehemann geplant getötet haben. Ecke Spanner berichtet.
12: Die Frau hatte mit einem Messer auf ihren Mann eingestochen. Das räumt sie ein. Die Anwälte der dreifachen Mutter verlesen eine Erklärung, während sie reglos neben ihnen sitzt, im dunkelblauen Bläser, der Blick gesenkt. Sie skizzieren eine Ehe, die für die Angeklagte die Hölle gewesen sein soll. Ein Ehemann, der sich um nichts kümmerte, der ständig Sex einforderte, auch wenn sie das nicht wollte, und parallel noch mit einer anderen Frau zusammen war. Außerdem habe er von ihr verlangt, vor den Behörden zu lügen, damit er ein Aufenthaltsrecht in Deutschland bekommt. Ich war verzweifelt. Ich wollte, dass das aufhört, so die Angeklagte. Deshalb habe sie ein Küchenmesser bereitgelegt und in ihrem Herkunftsland Ghana eine, Zitat, scharfe Gewürzmischung besorgt. Die hielt sie laut Anklage für ein Gift. Nachdem sie dann bei einem Streit auf ihren Mann eingestochen hatte, schaffte er es noch, aus einem Fenster zu flüchten. Vor dem Haus aber brach er zusammen. Der 35-Jährige starb.
9: In der nächsten Woche beginnt auch in Mecklenburg-Vorpommern wieder die Schule. Und damit die Erstklässler auf ihrem Schulweg besser zu sehen sind, startet die DEKRA mit einer landesweiten Aktion. Sie verteilt Basecaps, also Schirmmützen, an die Kinder heute in Stralsund. Jeremias Fitz berichtet.
13: Rote Basecaps mit einem durchgehend reflektierenden Leuchtstreifen sollen die neuen Schulkinder sichtbarer machen. Im Rahmen der Initiative Sicherheit braucht Köpfchen verteilt die DEKRA im Land Basecaps und Warnwesten an Schulkinder. Die Verkehrswacht Mecklenburg-Vorpommern befürwortet die Aktion, macht aber auch darauf aufmerksam, dass sichtbare Kleidung zwar helfe, Autofahrer müssten aber auch sensibilisiert werden. Zudem sei es wichtig, dass Eltern ihre Kinder frühzeitig auf den Straßenverkehr vorbereiten. Laut der Verkehrsunfallstatistik des Innenministeriums verunglückt statistisch gesehen alle 15 Stunden ein Kind. Elterntaxis sehen sowohl Verkehrswacht als auch DEKRA kritisch. Kinder sollten stattdessen in den ersten Tagen mit den Eltern zur Schule gehen.
9: Das waren unsere kurzen Berichte aus dem Norden. Himmlische Rendite könnte man sagen, aber höllisches Ende. Auch Kirchen haben Millionensummen verloren, heißt es bei riskanten Immobilieninvestitionen. Das ergeben Recherchen von NDR, WDR und Süddeutscher Zeitung. Und es kamen auch noch ein paar andere dazu. Pensionskassen und der TÜV. Zuvor war ja bekannt geworden, dass Krankenkassen und kassenärztliche Vereinigungen dabei Geld verloren haben. Über die Recherchen sprechen wir in der kommenden Viertelstunde. Nach dem Sport und diesem raschen Überblick.
1: Auf der Suche nach weiteren Hintermännern des Anschlags auf die Ostsee-Pipeline Nord Stream ist die Bundesanwaltschaft offenbar in Kroatien erfolgreich gewesen. Wie die Behörde in Karlsruhe mitteilte, hat die dortige Polizei einen Mann festgenommen, der verdächtigt werde, die Sprengsätze an den Gasleitungen in rund 80 Meter Tiefe angebracht zu haben. Der Anschlag auf die Nord Stream Pipelines im Jahr 2022 wurde nach Ansicht der Ermittler von einer Gruppe von Tätern geplant und ausgeführt. Der mutmaßliche Anführer, ein Ukrainer, muss sich in Kürze in Hamburg vor Gericht verantworten. Weltweit sind im vergangenen Jahr so viele Mitarbeiter von Hilfsorganisationen angegriffen worden wie nie zuvor. Wie die Vereinten Nationen mitteilten, wurden mehr als 900 Helfer getötet, verletzt oder entführt. Im Vorjahr seien es gut 830 gewesen. Der gefährlichste Einsatzort war nach Angaben der Aid Worker Security Database der Gazastreifen, wo mehr als 186 Mitarbeiter getötet wurden. Insgesamt kamen in diesem Jahr etwa 350 Helfer ums Leben. Die gefährliche UV-Strahlung, die als Hauptursache für Hautkrebs gilt, nimmt in Europa weiter zu. Einer Studie zufolge, an der auch das Bundesamt für Strahlenschutz beteiligt war, wurden an insgesamt 40 Messstationen in ganz Europa Veränderungen wahrgenommen. So habe die jährliche UV-Strahlung im Schnitt um 10-20% zugenommen. Das Bundesamt forderte die Regierung auf, Schutzmaßnahmen wie mehr Beschattung in Städten zu ergreifen. Das Wetter in Norddeutschland, teils dichte Wolken, teils Auflockerungen, auch einige Schauer, 19 bis 22 Grad. Das war der kurze Überblick. Nun zurück zu Ulrike Heckmann.
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9: Viele Fußball-Bundesligisten starten am Wochenende in die neue Saison und zwar mit ihren Erstrundenduellen im DFB-Pokal. Und über all das erzählt uns Lars Bente nun mehr.
14: Ja, zum Beispiel wird Werder Bremen dann auf den Lüneburger SK Hansa aus der 5. Liga treffen. Vielleicht wird dann ja auch Neuzugang Niklas Füllkrug schon im Werder-Trikot auf dem Platz stehen. Die Rückkehr des 33-Jährigen per Laie wurde ja gestern verkündet. Heute hat er dann bei der Pressekonferenz vor dem Mikro gesessen. Auch vor dem von unserem Reporter Heiko Neugebauer.
15: Das Jahr bei Borussia Dortmund sei das fußballerisch vielleicht beste in seiner Karriere gewesen. Die Station bei West Ham und vor allem beim AC Milan sehr besonders und beeindruckend. Aber das alles ist eben doch nicht Werder Bremen.
16: Am Ende machen Menschen einen Ort besonders und das ist, glaube ich, schon verrückt, dass Werder es schafft, dass Spieler immer wieder zurückkommen wollen. Ich bin nicht Ich bin kein Einzelfall und dementsprechend spricht das, glaube ich, für Werder.
15: Das Besondere an Niklas Füllkrug ist dabei, dass man ihm das abnimmt. Der meint das wirklich so. Der Kontakt zu Werder sei in den ganzen letzten 3 Jahren ohnehin nie ganz abgerissen und man kann davon ausgehen, dass beide Seiten froh sind, wieder zusammen zu sein, wenn auch erstmal nur für ein Jahr und als Laie. Aber was heißt schon Laie?
16: Natürlich fühlt sich eine Laie nach Hause ein bisschen merkwürdig an. Nach Hause leiht man sich eigentlich nicht aus, sondern es ist irgendwie eigentlich eher ein Nach Hause kommen. Dementsprechend muss man schauen, wie das am Ende dann ausgeht. Aber ich fühle mich jetzt erstmal wohl, dass ich wieder hier bin und freue mich darüber.
15: Auch wenn es in der Premier League und auch in Italien zuletzt alles andere als positiv für Füllkrug lief, immerhin ist er fit und das schon durchaus längere Zeit. Kein Vergleich also zu den Transferflops zuletzt bei Werder, Naby Keita und Victor Boniface. Und den Rest, sagt der 33-Jährige, den Rest wird man dann eben sehen.
16: Das Fitnesslevel ist jetzt gut und ich hoffe, das bleibt gut. Also das wird sich zeigen. Ich versuche, die Erwartungen zu übertreffen.
14: Ja, aber nicht nur die Bremer, die schlagen aktuell zu auf dem Transfermarkt, sondern auch Nordrivale HSV. Die Hamburger, die haben heute die Verpflichtung von Sebastian Bornau offiziell gemacht, ebenfalls per Laie. Der Innenverteidiger, der ja auch schon beim VfL Wolfsburg und beim 1. FC Köln unter Vertrag stand, kommt vom englischen Premier League Club Leeds United an die Elbe. Der 27-jährige Belgier, der wechselt erstmal für eine Saison. Der HSV, der soll wohl aber auch eine Kaufoption haben. Am Montag treffen die Hamburger ja im DFB-Pokal auf Drittligist Verl. Und auch die Handballer, die starten bald in die neue Saison. Der THW Kiel, der eröffnet den ersten Bundesligaspieltag in der kommenden Woche gegen den Tabellenfünften der vergangenen Saison Lemgo Lippe. Rekordmeister Kiel ist ja nur Sechster geworden und spielt damit zum ersten Mal seit 33 Jahren nicht im internationalen Wettbewerb. Damit so etwas nicht nochmal passiert, wurde unter anderem mit Börge Lund ein neuer Trainer verpflichtet und ja, der deutsche Nationalspieler Julian Köster, der soll wie im DHB-Team in Abwehr und Angriff zum Leistungsträger werden. Heute hat sich der Neuzugang bei der Eröffnungs-PK der Kieler so zum Klima im neuen Team geäußert.
17: Einen sehr, sehr guten Spirit. Burger bringt ein ganz neues System mit rein, für alle neu. Aber ich finde es sehr, sehr spannend und ich glaube, bis jetzt haben wir da auch schon super Fortschritte gemacht, dass es auch ganz gut funktioniert. Mannschaft ist super. Macht richtig Spaß, mit den Jungs zu trainieren, aber auch die Kabine zu teilen. Von daher bis jetzt ein guter Spirit.
14: Ja, und ob sich der Spirit auch in Punkte umwandeln lässt, das erfahren wir dann am 27. August beim ersten Ligaspiel der Kieler gegen Lemgo. Dass es nach großen Erfolgen auch richtig weit runtergehen kann, das zeigt die HSG Nordhorn-Lingen, vor rund 20 Jahren noch deutscher Vizemeister und Gewinner der European League. Aktuell bangt der Club von der Ems um die Lizenz für die zweite Liga. Die Bild, die berichtet nun, dass die Nordhorner möglicherweise morgen Insolvenzantrag stellen müssen. Annika Fallack, was ist da dran?
18: Dass die HSG Nordhorn-Lingen massive Geldprobleme hat, ist ja unumstritten. Der Handball-Zweitligist selbst hatte zuletzt von einer wirtschaftlich herausfordernden Situation gesprochen. Geschäftsführer Michael Jonker hat im Gespräch mit dem NDR Niedersachsen heute aber dem Bericht der Bild widersprochen. Er bestreitet, dass morgen mit einem Insolvenzantrag zu rechnen ist. Zwar müsse der Verein kurzfristig Lösungen finden, um die Auflagen der Handball-Bundesliga zu erfüllen. Der Club muss zum Beispiel seine Liquidität nachweisen und darf nur mit Zustimmung der HBL neue Spieler verpflichten. Jonker ist aber optimistisch, dass die HSG zum Start der zweiten Liga antreten wird. Das ist am 30. August bei TuS Essen. Bisher war die Rede davon, dass bei der HSG 800.000 Euro fehlen. Die Bild berichtet nun, dass es um 1,4 Millionen geht. Auch das bestätigt Geschäftsführer Jonker nicht. Er äußert sich nicht zu konkreten Summen. Er geht Stand jetzt davon aus, dass der Club bis zum Ligastart keinen insolvenzrechtlichen Verpflichtungen nachkommen muss.
14: Ja, es herrscht also weiterhin große Unruhe beim Handball-Zweitligisten aus Nordhorn-Lingen.
9: So viel vom Sport. Nicht nur mehrere Krankenkassen und kassenärztliche Vereinigungen haben Millionensummen bei riskanten Immobilieninvestitionen verloren. Neue Recherchen von NDR, WDR und Süddeutscher Zeitung, die zeigen, auch Kirchenbezirke, Pensionskassen und auch der TÜV sind betroffen. Auch sie haben in den Verius-Fonds investiert, der später in Schieflage geraten war. Markus Grill vom NDR war an den Recherchen maßgeblich beteiligt und ich habe ihn heute Mittag gefragt, wie sie das herausgefunden haben.
19: Ja, nachdem wir in den letzten Wochen immer wieder berichtet haben über die Fehlinvestments von Krankenkassen und Kassenärztinnenvereinigungen, gab es jetzt eine Quelle, die sich an uns gewandt hat und eine Liste geschickt hat mit weiteren Direktinvestoren in den Verius-Fonds. Und das sind noch deutlich mehr, das sind ungefähr 50 Alterssicherungswerke, aber auch die Kirchen, der TÜV und so weiter. Und sie haben auch eine deutlich größere Summe insgesamt noch investiert, nämlich knapp 1 Milliarde Euro. Und wenn man den Investoren glaubt oder auch ihren zum Teil Klagen vor Gericht, dann ist dieses Geld schlicht weg. Sie sagen, es hat sich in Luft aufgelöst.
9: Was sind das genau für Investments und dieser Verius-Fonds? Wer steckt dahinter?
19: Also der Verius-Fonds ist ein Immobilienfonds. Da können Bauträger, Projektträger Darlehen bekommen, Kredite ganz normal. Nur das sind halt hochriskante Bauprojekte. Das sieht man schon daran, dass diejenigen, die so ein Darlehen bekommen wollen für ein Bauprojekt, zwischen 15% und 18% Zinsen bezahlen müssen. Und jeder weiß, wenn man so hohe Zinsen bezahlen muss, dann ist das ein gehöriges Risiko damit verbunden. Eine Bank würde das nicht mehr finanzieren. Und es hätte eigentlich auch den Investoren klar sein müssen, dass es eben hier nicht um ein Niedrigrisiko-Investment geht, sondern um ein hochriskantes Investment mit eben der Folge, dass man auch, und so steht das schon in den Unterlagen drin, einen Totalverlust erleiden kann. Und der ist jetzt eingetreten.
9: Die Investoren hätten das also ahnen können, das lese ich daraus. Wie könnt ihr das denn euch jetzt erklären, dass sie trotzdem investiert haben in diesen Fonds?
19: Also es gibt ja einen Prospekt für diesen Fonds und wenn man den Prospekt durchliest, dann sind schon sehr viele Risiken klar benannt. Wenn man die Kassen fragt, warum sie dennoch investiert haben, dann kommen in der Regel nur sehr zurückhaltende Antworten bis gar keine. Aber die wenigen, die sagen, die haben dann so Erklärungen wie, ja, wir haben das von unserem Finanzberater prüfen lassen, der hat gesagt, das sei okay, oder andere Kassen, größere Kassen haben ja auch investiert und darum haben wir auch investiert. Also man hat den Eindruck, dass die Prospekte oder die Bedingungen des Investments nicht wirklich sorgfältig geprüft wurden. Einige wenige sagen jetzt auch, sie seien getäuscht worden, ihnen sei das Risiko nicht klar kommuniziert worden. Also wenige, 5 sind es genau in der Zahl und die klagen auch vor Gericht gegen den Fondsanbieter.
9: Nun gibt es ja neue Betroffene, weitere. Was ist denn von denen zu hören, von den Kirchenbezirken zum Beispiel?
19: Die Kirchen sind, also die evangelischen Kirchen in Hamburg sind mit die am transparentesten, die räumen das ein. Die sagen, ja, wir haben investiert, ja, und wir haben einen Verlust erlitten. Wir rechnen auch nicht mehr, dass wir irgendwas bekommen von dem Geld. Also sie gehen da auch von einem Totalverlust aus. Und sie sagen auch, zum Beispiel der Kirchenkreis Hamburg-Ost, dass das mittlerweile für alle unsere Körperschaften gilt, die in diesem Jahr dann halt weniger Geld ausbezahlt kommen. Gesichert seien allerdings die Renten- und Pensionsansprüche der Beschäftigten.
9: Gilt das auch für die anderen Pensionskassen, die offenbar Geld investiert und verloren haben?
19: Die sind sehr viel zurückhaltender und schweigen und geben in der Regel die Auskunft, wir sagen nichts zu unseren Finanzinvestments. Aber es ist klar, dass auch, weil es ist ja der gleiche Fonds, dass auch die, die investiert haben, eben nahezu alles Geld verloren haben müssen. Also dazu gehört auch das Bistum Augsburg, also die katholische Kirche, die sich hartnäckig geweigert hat, bisher irgendwelche Auskünfte zu geben, aber auch der TÜV, die Altersversorgung der technischen Überwachungsvereine, die stehen alle vor der gleichen Situation.
9: Aber die Renten- und Pensionsansprüche der Beschäftigten seien gesichert?
19: Das sagt zumindest die Kirche in Hamburg-Ost. Das heißt aber nicht, dass es für alle anderen auch gilt. Es gibt ja spezielle Altersversorgungswerke, die da auch investiert haben. Also zum Beispiel von Zahnärztekammern, von Apothekerkammern, auch von Ärztekammern. Und man kennt das aus dem sehr viel größeren Fall der Berliner Zahnärztekammer, das Versorgungswerk. Das hat ja in viel größerem Ausmaß auch mit Fehlspekulationen zu kämpfen. Die haben 1 Milliarde verloren und da führt es bereits zu deutlichen Kürzungen der Pensions- und Rentenansprüche der Zahnärzte, die dort ihre Versicherung haben.
9: Wie geht das in dieser Geschichte weiter?
19: In dieser Geschichte geht es, glaube ich, insofern weiter, dass natürlich einerseits die Klagen vor Gericht sind. Und dann gibt es aber auch einzelne Kassen, die jetzt sagen, nein, es ist nicht die Schuld der Finanzinstitute. Wir hätten da einfach in diesen riskanten Fonds gar nicht investieren dürfen. Und die deshalb ihren Vorstand vor Gericht ziehen und von dem Schadensersatz fordern. Zum Beispiel die Kassenärztliche Vereinigung Westfalen-Lippe. Und da wird man sehen, ob sich dieser Haltung noch mehrere anschließen. Also auch andere sagen, nein, es sind nicht die bösen Finanzinstitute in Anführungsstrichen, sondern es ist unser eigener Vorstand, der da Fehlentscheidungen getroffen hat. Nur bisher versuchen die meisten Kassen und Kassenärztevereinigungen und auch die weiteren Investoren, das unter der Decke zu halten und gegenüber der Öffentlichkeit zu verschweigen.
9: Markus Grill von unserem Team Investigation. Er war an den Recherchen von NDR, WDR und Süddeutscher Zeitung maßgeblich beteiligt.
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1: Um 15.29 Uhr mit Sönke Peters. Knapp 4 Jahre nach den Sprengstoffanschlägen auf die Nord Stream Pipelines in die Ostsee ist ein zweiter Verdächtiger festgenommen worden. Laut dem Generalbundesanwalt soll der Mann die Sprengsätze an den Pipelines angebracht haben. Aus der NDR-Nachrichtenredaktion Jenny Kallenbrunn.
20: Bei dem Mann soll es sich um einen ausgebildeten Taucher handeln. Er soll im September 2022 zumindest dabei geholfen haben, Sprengsätze an den Pipelines in rund 80 Metern Tiefe anzubringen. Die Tatverdächtigen sollen dafür eine Segeljacht genutzt haben, die von Rostock aus gestartet ist. Der Mann war bereits im vergangenen Jahr in Polen gefasst worden, wurde allerdings schon nach kurzer Zeit wieder freigelassen. Jetzt wurde er in Kroatien festgenommen. Deutschland will nun seine Auslieferung aus Kroatien beantragen. Der Generalbundesanwalt wirft ihm die Beteiligung an der Sprengung von Nord Stream 1 und 2 vor. Einen ersten Haftbefehl hatte es im Jahr 2024 gegeben gegen einen Mann aus der Ukraine. Er soll allerdings nur der Kopf eines größeren Teams gewesen sein.
1: Bundeskanzler Merz hat die Äußerungen des israelischen Sicherheitsministers Ben-Gvir über gezielte Tötungen von Palästinensern scharf verurteilt. Sie seien menschenverachtend, völkerrechtswidrig und nicht hinnehmbar, sagte ein Regierungssprecher im Auftrag des Kanzlers. Auf dem nächsten Treffen der EU-Außenminister Anfang September werde das Thema Sanktionen gegen radikale Politiker auf der Tagesordnung stehen. Ben-Gvir hatte sich dafür ausgesprochen, pro Nacht 30 bis 40 Palästinenser im Gazastreifen gezielt zu töten. Außerdem hatte er gesagt, es gebe im Gazastreifen Menschen, die es nicht verdienten zu leben und die nicht einmal Menschen seien. Die israelische Armee hat 2 Raketen auf ein Café im Hafen von Gaza-Stadt abgefeuert. Nach Angaben des von der Hamas kontrollierten Gesundheitsministeriums kamen dabei 7 Menschen ums Leben, darunter ein Kind. Aus Tel Aviv, Julia Ley.
21: Der Angriff traf eine Gegend, in der viele palästinensische Vertriebene in Zelten leben. Videoaufnahmen der Nachrichtenagentur AFP zeigen Bilder der Zerstörung. Das israelische Militär sagt, der Angriff habe führenden Hamas-Kommandeuren gegolten, die ihrerseits Angriffe auf israelische Truppen geplant hätten. Einer von ihnen sei am Terrorangriff des 7. Oktober beteiligt gewesen. Das Militär legte dafür bisher aber keine Belege vor. Der Luftschlag erfolgte nur Stunden, nachdem der US-Sondergesandte Jared Kushner Israel verlassen hatte. Er war in der Region, um den festgefahrenen Fahrplan für eine Nachkriegsordnung im Gazastreifen zu retten.
1: In Deutschland werden immer mehr ausländische Berufsabschlüsse anerkannt. Wie das Statistische Bundesamt mitteilte, nahmen die Behörden im vergangenen Jahr knapp 87.000 Anerkennungsanträge an und damit 10% mehr als im Jahr davor. An erster Stelle stehen Pflegekräfte, gefolgt von Ärzten und Ingenieuren. Die häufigsten Herkunftsländer waren die Türkei, die Ukraine, Syrien und Indien. In Kalifornien hat ein großer Prozess gegen Meta begonnen. Mehrere US-Bundesstaaten werfen dem Konzern vor, junge Menschen mit Funktionen in sozialen Medien gezielt süchtig zu machen. Aus der NDR-Nachrichtenredaktion Mareike Markosch.
22: Zum Prozessauftakt sagte die Staatsanwältin, Meta habe gewusst, dass die Gehirne von Kindern besonders empfindlich auf Belohnungen und soziale Rückmeldungen reagieren. Außerdem könnten sie ihre Impulse noch nicht so gut kontrollieren wie Erwachsene. Dieses Wissen habe Meta genutzt, um die Kinder möglichst lang auf seinen Plattformen zu halten. Die Staatsanwaltschaft bezieht sich auch auf interne Dokumente, in denen Meta unter anderem schreibt, die Jungen sind die Besten. Meta weist die Vorwürfe zurück. Man arbeite kontinuierlich daran, die Plattformen sicherer zu machen. Außerdem seien Alterskontrollen sehr schwer umzusetzen. Der Prozess soll jetzt rund 6 bis 7 Wochen dauern. Sollte Meta verlieren, könnten auf den Konzern Schadenersatzforderungen in Höhe von mehreren 100 Milliarden Euro zukommen.
1: In Jever im Kreis Friesland hat ein diakonisches Unternehmen eine Hospizmitarbeiterin fristlos entlassen. Hintergrund ist ihre Kandidatur für die AfD bei den niedersächsischen Kommunalwahlen. Dennis Pitzig aus Hannover berichtet, wie das Unternehmen die Kündigung begründet.
2: weil ihre Kandidatur für die AfD aus Sicht des Hospizbetreibers gegen die Grundwerte der evangelischen Kirche und der Diakonie verstoße. Das Unternehmen betreue Menschen, die immer wieder zum politischen Gegenstand gemacht würden, etwa Menschen mit Behinderung, Geflüchtete oder Wohnungslose. Aus Sicht der Geschäftsführung müsse sich eine Organisation fragen, wie glaubwürdig sie ihre Arbeit fortsetzen könne, wenn Personen in verantwortlicher Position für eine Partei kandidierten, die Teile der betreuten Gruppen ablehne oder soziale Träger angreife. Die Frau und der AfD-Bundestagsabgeordnete Sichert aus dem Wahlkreis Friesland sehen das anders. In einem gemeinsamen Statement sprechen sie davon, dass die Kündigung ein Verstoß gegen das Grundgesetz sei und auch strafrechtlich relevant. Sie fordern, die Kündigung zurückzunehmen.
1: Das waren die Nachrichten.
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9: Zeitweise stark bewölkt heute, einige Schauer, auch Auflockerungen, 19 bis 22 Grad. In der kommenden Nacht Abkühlung auf 16 bis 10 Grad, zum Teil trocken, zum Teil auch Schauer und örtlich Nebel. Morgen 20 bis 24 Grad, etwas Sonne dazu, häufig Schauer und einzelne Gewitter. Am Freitag 20 bis 24 Grad ebenfalls und wieder eine Mischung aus Sonne, Wolken, Regen und einzelnen Gewittern. Und so ähnlich bleibt es auch am Sonnabend, aber etwas kühler, Höchsttemperaturen dann bis 22 Grad. Ende der Info, der Verkehrsservice mit den Staus ab 3 Kilometer Länge. A1 Hamburg Richtung Osnabrück zwischen Bremer Kreuz und Hemelingen 3 Kilometer. A1 Osnabrück Richtung Bremen zwischen Bremen-Brinkum und Hemelingen 6 Kilometer. Die A1 Hamburg Richtung Lübeck ist zwischen Kreuz Magdeheide und Bad Oldesloe wegen Reparaturarbeiten gesperrt. Auch hier staut es sich. A2 Berlin Richtung Hannover, zwischen Irxleben und Eilsleben nochmal stockend, hier auch wegen Bauarbeiten. A2 Hannover Richtung Berlin, zwischen Peine Ost und Braunschweighafen 4 Kilometer. A7 Flensburg Richtung Hamburg, zwischen Hamburg-Schnelsen und Bahrenfeld 3 Kilometer. Und in Gegenrichtung A7 Hannover Richtung Hamburg, zwischen Großburg-Wedel und Berghof 7 Kilometer. A24 Hamburg Richtung Berlin, zwischen Rheinbeek und Schwarzenbeek-Grande 5 Kilometer. Und A25 Hamburg Richtung Gestacht, zwischen Dreieck Hamburg Südost und Neu-Allermühe West 3 Kilometer stockend. Der Fall der spanischen Exklave Ceuta Ende Juli, das war schon ein spezieller Moment. Läuft im Königreich Marokko die Jugend weg? Diesen Eindruck konnte man bekommen bei dem Ansturm Ende Juli auf die spanische Exklave. Breite Mobilisierung durch Lügen im Internet, eine vermeintlich gute Gelegenheit und mangelnde Abwehr durch die marokkanischen Sicherheitskräfte führten zum irregulären Grenzübertritt von Zehntausenden, meist jungen Marokkanerinnen und Marokkanern. Warum wollen junge Menschen auswandern aus dem Land? Das hat unser Korrespondent Stefan Ehlert einige von ihnen gefragt und auch erfahren. In diesem Jahr wird gewählt und man hört unter der Hand, das Regime fürchte, die Jugend werde dem Wahlgang fernbleiben.
3: Da steht er am Strand von Fnidek. Die zerrissene Kleidung ist noch feucht vom Versuch, in die Nachbarstadt Ceuta hinüberzuschwimmen. Der Versuch scheiterte. Aber der 25-jährige Hamza will es erneut versuchen, in die europäische Exklave Ceuta zu gelangen. Es ist der Traum einer Mutter, den ich leben will. Nach Europa gehen, dort arbeiten und dem Elend hier entkommen. Dann komme ich zurück und helfe meiner Mutter. Der junge Mann hat Arbeit in einer Textilfabrik in Tanger, sagt er. Aber der Lohn reiche nicht, schon gar nicht, um eine Familie zu gründen. Umfragen zufolge hegt mehr als die Hälfte der jungen Marokkanerinnen und Marokkaner den Wunsch, auszuwandern. Das über Social Media verbreitete Gerücht, Spanien habe in Ceuta seine Grenze geöffnet, fiel dann Ende Juli auf fruchtbaren Boden. Etwa bei der 29-jährigen Nadia. Ihr gelang der Grenzübertritt. Kollegen der Agentur AFP schilderte sie ihre Erwartungen.
4: Wir sind hier, weil wir wissen, dass Spanien jungen Menschen eine Chance bietet. Wir hoffen, unseren Status legalisieren zu können. Das ist ein Land, das den Menschen hilft. Dort können wir uns eine Zukunft vorstellen.
3: Mustafa dagegen hat die Hoffnung aufgegeben. Dabei hat er sogar Verwandte in Ceuta. Bei ihnen lebt nun seine 16-jährige Tochter Umaima, die ebenfalls hinüberschwamm. Doch der Vater ist angesichts des Massenandrangs nach nur einer Nacht aus Ceuta zurückgekehrt. Zum Dienst in einem Café in Fnideck, wo er umgerechnet rund 350 Euro im Monat verdiene. Mein Einkommen hier reicht nicht zum Leben. Was kann ich schon mit 3.000 oder 3.500 Dirham anfangen? Wer eine Familie hat, dem reicht das nicht. Man ist gezwungen, darüber nachzudenken, wie man es zumindest dorthin schafft. Dorthin. Nach Europa. Niedrige Löhne, Korruption, mangelnde Gesundheitsversorgung, keine Aussicht auf bessere Lebensumstände, dazu politische Verfolgung. Es werden viele Gründe genannt, warum Menschen aus Marokko auswandern wollen, zumindest zeitweilig. Obwohl das Königreich seit einiger Zeit einen echten Wirtschaftsaufschwung erlebt mit guten Wachstumsraten, einer Tendenz zur Industrialisierung und Milliardeninvestitionen in die Infrastruktur. Der Aufschwung kommt aber nicht bei jedem an. Die Soziologin Sumaya Namane Gesus glaubt allerdings nicht, dass allein wirtschaftliche Beweggründe für den Drang zur Migration verantwortlich sind.
5: Die jungen Menschen heutzutage wollen die Welt durchstreifen. Man beschränkt sich heute nicht mehr auf sein Land, seine Stadt und sein Viertel. Wir sind hier mit einer Mentalität konfrontiert, die wir nicht in Frage stellen können.
3: Neben klassischen Gründen für die Migration gäbe es einen weit verbreiteten Drang, so zu leben und zu reisen wie andere Menschen. Auf der Erde auch. Zudem wachse die Kluft zwischen Staat und der jungen Generation, sagt die Influencerin Sumaya Fikri aus Casablanca. Deswegen wolle längst nicht jeder gleich auswandern, aber sie persönlich rechne etwa damit, dass viele der jungen Menschen in Marokko den bevorstehenden Parlamentswahlen im September fernbleiben.
5: Ich glaube, wir sind an einem Punkt angekommen, an dem wir nicht mehr daran glauben, dass auch nur eine der politischen Parteien ehrlich ist. Wir glauben nicht, dass auch nur eine der Parteien irgendwelche Veränderungen anstößt. Also weigern wir uns mitzumachen.
3: Wenn aber zu viele Menschen den Wahlen fernbleiben, droht Marokkos stark gesteuerter Demokratie eine Glaubwürdigkeitskrise. Gründe dafür, zum Beispiel willkürlich erscheinende Verhaftungen, wie zuletzt die des kritischen Rappers Mehdi Blackwind. So etwas verunsichert vor allem die jungen Menschen. Noch immer sitzen hunderte Aktive der Gen Z-Proteste des vergangenen Jahres in Haft. Die Meinungs- und Pressefreiheit sind eingeschränkt. Stattdessen wachse das Misstrauen gegenüber offiziellen Verlautbarungen, sagt die Influencerin Sumaya Fikri. Kein Wunder, dass Ende Juli so viele Menschen auf das Märchen von den offenen Grenzen in Ceuta hereingefallen seien. Die Leute glaubten nur noch dem, was in der eigenen Blase die Runde mache.
5: Wenn du etwas anklickst, füttert dich der Algorithmus mit immer denselben Nachrichten und eröffnet dir keine neue Perspektive.
3: In Ceuta hatte die Fehlinformation tödliche Folgen. Mehr als 80 Menschen kamen bei dem Versuch ums Leben, die angeblich offene Grenze zur spanischen Exklave zu überwinden. Die meisten von ihnen ertranken.
9: Stefan Ehlert berichtete.
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9: Sie sind in Japan zu einer Wertanlage geworden. Pokémon-Karten. Seltene Exemplare kosten schon mal Tausende oder sogar Zehntausende Euro. Japanische Medien und Politiker, die warnen inzwischen, dass der Handel mit den Karten auch zur Geldwäsche genutzt werden könnte. Aus dem ARD-Studio Tokio dazu. Johannes Edelhoff.
6: Tokio, Stadtteil Akihabara. Zwischen Spielhallen, Elektronikgeschäften und Leuchtreklamen reiht sich ein Kartenladen an den nächsten. Hier herrscht Goldgräberstimmung. Gesucht wird allerdings kein Gold, sondern Pokémon-Karten. Takumu Jinbo verkauft Karten mit Pikachu, Shigi und Bisasam.
8: Ehrlich gesagt kommen die meisten unserer Kunden wegen des Investments oder weil sie einen Wiederverkaufswert sehen. Mehr als 70% würde ich sagen.
6: Seit 5 Jahren arbeitet Jinbo in dem Laden. Früher kamen noch viele Kinder. Doch Taschengeld reicht für die meisten Karten und Boxen längst nicht mehr. Einige kosten 1.000 Euro. Jinbo zeigt auf eine Karte.
8: Die teuerste Karte hier ist Luigi Pikachu. 3 Millionen Yen. Der Grund, warum die Karte so teuer ist, weil die Boxen, in denen sie war, sehr, sehr selten sind.
6: Drei Millionen Yen, umgerechnet rund 16.500 Euro. Wie groß der Markt geworden ist für Karten von Pokémon und Yu-Gi-Oh! Zeigt sich überall in Akihabara. Bei Kazumasa Moritani klingelt mal wieder der Paketbote. Jeden Tag bestellt er neue Karten. Der Start-up-Unternehmer investiert einen Teil seiner Gewinne in Pokémon. Jeden Tag beobachtet er die Preise, kauft und verkauft, fast wie ein Börsenhändler. Bei Aktien sind die Kursschwankungen sehr groß und die Entwicklung ist schwer vorhersehbar. Pokémon-Karten wollen dagegen sehr viele Menschen auf der Welt haben. Deshalb ist es weniger wahrscheinlich, dass ihr Wert plötzlich stark einbricht. Moritani zeigt uns ein Zimmer voll mit Pokémon-Boxen. Seine Sammlung bewahrt er in Schutzhüllen auf. Das hier ist wirklich nur ein Teil von dem, was ich besitze. Wenn man alles zusammennimmt, habe ich ungefähr 100 Millionen Yen an Pokémon-Karten als Vermögenswert. 100 Millionen Yen, umgerechnet rund 540.000 Euro investiert in Karten. Doch die hohen Preise locken laut japanischen Medien auch Kriminelle an. Der Verdacht, Pokémon-Karten werden zur Geldwäsche benutzt. Das kann so funktionieren. Ein Krimineller kauft mit illegal verdientem Geld eine teure Karte. Später verkauft er sie weiter und behauptet, die Einnahmen stammen aus einem gewöhnlichen Sammlergeschäft. So lässt sich die wahre Herkunft des Geldes verschleiern. Das alarmiert in Japan mittlerweile sogar die Politik. Der Abgeordnete Takuma Miyagi drängt deshalb auf strenge Regeln. Denn wertvolle Karten lassen sich nicht nur leicht weiterverkaufen, sondern auch unauffälliger über Grenzen bringen.
7: Da es nur so klein ist, kann man es in seiner Geldbörse verstecken. Niemand würde das bemerken. Und Zollbeamte am Flughafen würden normalerweise nicht im Portemonnaie oder Visitenkartenhalter suchen. So kann man es einfach in der Brusttasche schmuggeln und durch den Zoll marschieren.
6: Auch Händler Takumo Jimbo würde strengere Kontrollen begrüßen. Er fürchtet, dass Kriminelle den Kartenhandel zunehmend unterwandern.
10: Wenn solche Kontrollen vernachlässigt werden, kann über diesen Kartenhandel Geld gewaschen werden. Deshalb halte ich das für notwendig.
6: Japan denkt also über strengere Regulierungen nach. Denn der Handel mit Pikachu und Co. ist längst kein Kinderspiel mehr.
9: Aus Tokio, Johannes Edelhoff. Der Brand im Hohen Venn an der deutsch-belgischen Grenze ist inzwischen eingedämmt, aber die Gefahr ist noch nicht vorbei, denn er kann auch unterirdisch noch weiter schwelen und das ist nicht leicht zu entdecken. Wir sprechen gleich drüber. Nach diesem kurzen Überblick.
1: Im Zuge der Ermittlungen zum Anschlag auf die Ostsee-Pipeline Nord Stream ist ein verdächtiger Ukrainer erneut festgenommen worden. Laut Bundesanwaltschaft wurde er in Kroatien gefasst. Seine Auslieferung nach Deutschland sei beantragt. Der Mann war im vergangenen Jahr schon einmal festgenommen worden, und zwar in Polen. Damals hatten die dortigen Justizbehörden sich aber geweigert, ihn auszuliefern und ihn schließlich wieder freigelassen. Es soll sich bei ihm um einen der Taucher handeln, die im Jahr 2022 die Sprengsätze in rund 80 Metern Tiefe an der Gasleitung angebracht haben. Beim Anschlag auf die Nord Stream Pipelines waren 3 der 4 Röhren zerstört worden. Die jüngsten Äußerungen des israelischen Sicherheitsministers Ben-Gvir über gezielte Tötungen von Palästinensern sind in der Bundesregierung auf scharfe Ablehnung gestoßen. Kanzler Merz verurteilte die Worte des rechtsextremen Ministers als menschenverachtend, völkerrechtswidrig und nicht hinnehmbar, teilte ein Regierungssprecher mit. Auf dem nächsten Treffen der EU-Außenminister Anfang September werde über Sanktionsmöglichkeiten beraten. Ben-Gvir hatte sich dafür ausgesprochen, pro Nacht 30 bis 40 Palästinenser im Gazastreifen gezielt zu töten. Ein Braunschweiger Unternehmen hat eine neue Langstreckendrohne entwickelt und jetzt vorgestellt. Der Prototyp wurde in Brandenburg gebaut und dort heute im Beisein von Niedersachsens Ministerpräsident Lies präsentiert. Dem Unternehmen Aerodata zufolge könnte die Langstreckendrohne zum Beispiel Nord- und Ostsee überwachen und dort die kritische Infrastruktur schützen. Das Wetter, teils dichte Wolken, teils Auflockerungen, aber auch einige Schauer, 19 bis 22 Grad. Das war der kurze Überblick, nun weiter mit Ulrike Heckmann.
9: Über Tage blicken auch wir hier im Norden immer wieder zur deutsch-belgischen Grenze auf die Brandbekämpfung im Hohen Venn. Das Feuer ist der größte Waldbrand in Belgien seit dem Jahr 1911 und die Auswirkungen, die reichen bis nach Deutschland. Im grenznahen deutschen Eifelort Monschau etwa mussten wegen des Brandes 2 Straßenzüge evakuiert werden. 30 Menschen waren da betroffen. Die grenzübergreifende Hochfläche, die ist in großen Teilen trockenes Hochmoorgebiet und unter anderem das macht die Löscharbeiten auch zu schwer. Denn das Feuer, das reicht zum Teil tief in den Boden und schwelt dann unterirdisch weiter. Thomas Bickhofen verfolgt die Entwicklung vom ARD-Studio in Brüssel aus und ich habe ihn vorhin nach der aktuellen Lage gefragt. Gestern, da hieß es ja, das Wetter habe die Situation etwas entspannt und die Einsatzkräfte versuchten nun, den Brand im Hohen Venn komplett einzukreisen. Ist das gelungen?
11: Ja, nachdem was uns die Feuerwehrleute nun in den vergangenen Stunden erzählt haben, ist das wohl gelungen. Der Brand sei inzwischen eingeschlossen, heißt es von diesen belgischen Feuerleuten. Das heißt, er breitet sich nicht mehr aus. Aber eine richtige Entwarnung wollen sie daraus noch nicht machen, denn sie verweisen darauf, dass er noch nicht unter Kontrolle ist. Die Bekämpfung bleibt weiterhin schwierig. Heute Vormittag zum Beispiel konnte man noch keine Hilfe aus der Luft bekommen, also von Flugzeugen oder Hubschraubern. Das war wegen der Witterung an diesem Vormittag noch nicht möglich. Seit heute Mittag geht das wieder. Soweit wir wissen, sind bislang 7 Hubschrauber und 2 Flugzeuge im Einsatz. Die holen sich das Wasser in verschiedenen Stauseen ab, werfen es dann über dem Gelände ab. Wobei es jetzt erstmal darum geht, den Rand zu benässen, um eine weitere Ausbreitung zu verhindern. Also da ist man relativ optimistisch, dass einem das gelingt. Und sie haben auch eine Schneise schlagen können, die Einsatzkräfte, einen Weg durch das Gebiet, sodass man nicht mehr nur noch zu Fuß, sondern auch mit Gerät reinkommt. Aber es ist eben eine Moorfläche und es ist schwierig. Hinzu kommt, dass durch das Wasser, durch die Regenfälle, die wir auch in den vergangenen Stunden hatten und die auch noch für die nächsten Stunden angesagt sind, auf diesem heißen Boden viel Wolken entstehen, viel Dampf entsteht. Und dieser Dampf gemischt mit dem Rauch macht dann die Arbeiten umso schwieriger. Also keine wirkliche Entwarnung, aber zumindest eine Eingrenzung, eine Einkesselung, heißt es hier, des Brandgeschehens sei inzwischen möglich geworden.
9: Wie kann man denn eigentlich vor Ort erkennen, ob und wo das Feuer noch unterirdisch schwelt oder sich womöglich ausbreitet?
11: Ja, das ist eine ganz schwierige Angelegenheit, weil das in diesen Torf- und Moorgebieten eben unterirdisch weitergeht. Das kann bis zu 2 Meter runtergehen, dass diese Brandherde, Brandnester dort weiter vor sich hinkokeln. Das ist in der Natur der Sache so gegeben. Eine Kollegin, die gestern in diesem Brandgebiet sich direkt aufgehalten hat, wo sie sagte, man kann da sich nur wenige Minuten mit dem Material, was sie anhatte, also sie lief mit Sneakern da zunächst mal rum, mehr als 20 Minuten ging gar nicht, dann fängt es schon an, ein bisschen unten runter zu kokeln. Unser Kameramann, dem sind die Gumminoppen des Kamerastativs angekokelt. Also so warm ist die Erde oberflächlich. Ganz furchtbarer Brandgeruch kommt dazu, dann die eben beschriebenen Wolken. Aber unterirdisch können diese Brandherde sich eben fortpflanzen und dann an einer völlig unerwarteten Stelle wieder auftauchen. Das ist unserem Team dort auch so geschehen. Das hat ein Interview mit einem Feuerwehrsprecher geführt und wenige Meter entfernt flackerte dann plötzlich eine kleine Flamme aus dem Boden etwa kniehoch. Und das kann eben immer wieder geschehen und das ist auch das, wovor die Experten warnen. Das kann sich unterirdisch weiter fortsetzen und man weiß nicht, wo es dann wieder auftreten kann. Und das kann auch noch eine ganze Zeit so dauern. Wir reden da nicht von Stunden und wahrscheinlich auch nicht von Tagen, sondern das kann sich richtig lange hinziehen. Es gibt solche Brandgebiete aus der Vergangenheit, die teilweise bis heute über Jahre hinweg noch mit Drohnen oder anderen Überwachungsgerät immer wieder kontrolliert werden müssen, dass da keine Brandnester doch noch mal nach oben wackeln.
9: Nun hat es ja ein bisschen geregnet, aber das reicht ja nicht und ich habe es erwähnt, also die Moorflächen sind ja zum Teil trocken gelegt und ein Feuerwehrsprecher hatte gestern gesagt, es würden vermutlich, Zitat, hunderttausende Liter Wasser nötig sein, um das Gelände zu fluten. Mhm. Wo kommt das Wasser eigentlich her?
11: Aus benachbarten Stauseen im ganz Wesentlichen. Das ist eine etwas aufwendige Logistik.
9: Die haben noch Wasser,
11: die europäischen,
9: ja.
11: Die haben die Wasser, diese Stauseen haben noch Wasser. Und es ist ja auch ein bisschen Wasser tatsächlich in den vergangenen Stunden runtergekommen. Es gibt zum Beispiel 2 holländische Hubschrauber, die werden am Eupen-Stausee betankt. Die deutschen Hubschrauber, die im Moment im Einsatz sind, am Igilep-Stausee. Also es gibt da ein bisschen was, aber natürlich sind das dann auch immer Wege. Und ich weiß nicht, ob das Bild ganz stimmt, aber es ist letztlich ein Tropfen auf dem Hals. heißen Stein, wenn das so ist, wie ich es gerade beschrieben habe, geht es eigentlich vor allem zunächst mal darum, die Randgebiete zu benässen, damit es sich dort zumindest oberflächlich nicht weiter vermehren kann, verbreiten kann. Und da hat man eben die Hoffnung, dass das damit gelingt, dass man dieses Gebiet damit eingrenzen kann mit dem Wasser aus den benachbarten Stauseen.
9: Das eben auch schon die Geruchsbelästigung angesprochen. Der Brand im Hohen Venn, der war ja zeitweise bis in den Raum Köln zu riechen. Gestern wurden dann Geruchsbelästigungen im Raum Aachen gemeldet und gab auch Messungen da, die dann gezeigt haben, es ist zumindest nicht kritisch von den Grenzwerten her. Aber wie ist da der Stand? Riecht man es immer noch so weit?
11: Also die, die in dem Brandgebiet waren, die Kolleginnen und Kollegen gestern, die sagten, ja natürlich riecht man das sehr stark. Es riecht wirklich sehr, sehr stark verbrannt und das ist ein Geruch, der sich über viele Kilometer noch verbreitet. Ich selbst war zufällig gestern Morgen noch in Köln, habe es dort auch gerochen und das sind schon einige Kilometer von diesem Hohen Venn über die Eifel bis in die Kölner Bucht. Und im Umfeld riecht man das auch noch und es ist, wird weiterhin in einigen Straßenzügen und kleinen Orten dazu geraten, die Fenster und Türen weiterhin geschlossen zu halten. Es mussten auch einzelne Ortschaften oder kleinere Straßenzüge evakuiert werden. Die meisten Menschen konnten inzwischen zurückkehren. Also es gab ein kleines Auffanglager beispielsweise in Malmö. Dort befanden sich 15 Personen. Die konnten nun alle zurück. Und ein gutes Dutzend Personen kann das noch nicht. Also insofern ist es natürlich ein Hochmoorgelände, das nicht so dicht besiedelt ist. Aber die, die so in unmittelbarer Nachbarschaft leben, die sind da schon arg betroffen.
9: Das ist ja eine Region, die auch touristisch wichtig ist. Nun sind da im Hohen Venn seit Freitag rund 3000 Hektar Fläche verbrannt, heißt es. Das ist ungefähr so groß wie die Fläche der Nordseeinsel Borkum. Aber

0: davon. Das soll alles verstärkt werden. Hier gibt es inzwischen auch politische Anstrengungen, das möglichst schnell zu tun. Es wird am Donnerstag, also morgen, noch mal eine Sondersitzung des Innenausschusses des belgischen Parlaments geben. Wir haben ja eigentlich Sommerpause, aber so wichtig ist dieses Thema, dass das zusammengetrommelt werden soll. Und da soll es dann entsprechende Gesetzgebung geben, damit man möglichst schnell dieses Thema sich annehmen kann.
1: Aus Brüssel, Thomas Speckhofen.
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1: In Hannover startet heute Abend die dritte Ausgabe des Überschlagfestivals. Das ist eines der größten Schlagzeugfestivals in Europa.
3: Vom klassischen Marimbaphon-Konzert über nächtliche Performances aus der Noise-Szene bis hin zu immersiven Klangerlebnissen und Kinderkonzerten. Mit dem Programm will Festivalleiter Philipp Kohnke
4: Hörgewohnheiten brechen, Leute überraschen, Fragen stellen, Ohren öffnen.
3: Los geht es heute Abend denn auch mit einer Komposition für 6 Schlagzeugerinnen und Schlagzeugern an Holzbalken. Riesige Holzbalken.
4: Also wir haben uns jetzt ganz schön viele Wochen damit beschäftigt, also aus wirklich alten Eichenbalken, aus alten Fachwerkhäusern mit einem Schreiner gemeinsam diese Instrumente herauszuschälen, im wahrsten Sinne des Wortes, bis dann schöne Klänge entstehen. Die werden dann mit Tonabnehmern versehen und dann so amplifiziert.
3: Ein Stück aus dem Bereich der Minimal Music, komponiert von Michael Gordon.
4: Das ist eigentlich so über eine Stunde zehn, so ein Trip, so ein Trance-Trip. Und man taucht da ein wie in so einen Strudel und kommt nicht mehr raus.
3: Den passenden Ort für diese Musik hat Philipp Kohnke in Hannover auch gefunden. Die Holzhalle in den Hainhölzer Höfen. Insgesamt werden 8 verschiedene Bühnen in der Stadt bespielt. In der Marktkirche singt und spielt der Vibraphonist Simone Rubino Werke von Bach, Vivaldi, Pärt und Monteverdi.

0: In der Staatsoper tritt der Schlagzeugnachwuchs der Musikhochschule auf. In der Indigo Glocksee die futuristischen Raver von Arsenal Mikebe, ein Perkussionsensemble aus Uganda. Und im Ballhof das Kronos-Quartett, der Steelpan-Spieler Andy Akio und ein ziemlich abgefahrenes Trio um den Tschechen Peter Válek. Schlagzeuger, Künstler und Klangmaschinenbauer.
1: Der hat dann wie so eine Blechdose beispielsweise und dann baut er da so einen Motor an so ein Draht und dieser Draht schlägt dann immer so wie verrückt an diese Blechdose von allein.
0: Im Prinzip Lärm, schmunzelt Philipp Kohnke. Aber?
1: Der hat einen Aufbau von, einen riesen Bühnenaufbau voll mit diesen Skulpturen und die drei rennen da rum wie verrückt und bringen diese Skulpturen in Bewegung. Also das ist natürlich auch wahnsinnig faszinierend, diese Skulpturen zu sehen in Aktion.
0: Auch Limpe Fuchs baut Instrumente aus Müll. Die 84-jährige Klangpionierin der Underground-Szene findet das Material dafür auf Schrottplätzen und in Steinbrüchen.
2: Ich bin von Haus aus mutig und eigenwillig. Also wir haben einfach gemacht, was wir wollten. Wir waren Künstler, die was erfunden haben.
0: Limpe Fuchs steht nicht nur morgen Abend beim Konzert auf der Bühne, sondern bereits am Nachmittag in einem Künstlerinnengespräch. Neue Klänge entdecken, in den Austausch gehen und spüren, dass unser Leben aus verschiedenen Rhythmen besteht. Beim Abschlusskonzert am Sonntag um 16 Uhr auf dem Ballhofplatz kommt das alles zusammen. Jede und jeder ist eingeladen mitzumachen und kann dafür während des Festivals eine kleine Mitmachtüte kaufen, erzählt Philipp Kohnke.
1: Drei kleine Instrumente sind da drin und es gibt per Video eine Anleitung, mit der man sich dann 3-4 Tage lang beschäftigen kann. Und am Sonntag kommen alle zusammen und machen tatsächlich gemeinsam Musik. Und der große Wunsch ist, dass wir dann gemeinsam dort rausgehen und diese Erfahrung von Rhythmus im Alltag und Rhythmus der Gemeinschaft mit in unser Leben nehmen.
3: Das Überschlagfestival startet in Hannover und das lange Interview mit dem künstlerischen Leiter Philipp Kohnke auf ndr.de/kultur. Andrea Schwietzer berichtete.
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5: Um 16 Uhr mit Sönke Peters. Im Zusammenhang mit den Anschlägen auf die Nord Stream Pipelines ist ein weiterer Tatverdächtiger festgenommen worden. Laut Bundesanwaltschaft wurde der Mann in Kroatien gefasst, 2 Jahre nach der ersten Festnahme in dem Fall. ARD-Terrorismusexperte Michael Götschenberg mit den Einzelheiten.
6: Es handelt sich um einen Mann,

0: der in Polen lebt und von den deutschen Ermittlern dort auch lokalisiert werden konnte im vergangenen Jahr. Und es gab dann eben den Versuch, ihn mithilfe eines europäischen Haftbefehls von den polnischen Behörden nach Deutschland überstellen zu lassen. Das war im vergangenen Jahr nicht gelungen. Und er ist dann eben jetzt in Kroatien festgenommen worden. Der europäische Haftbefehl ist weiterhin in Kraft, sodass die kroatische Polizei ihn jetzt vollstreckt hat. Die Frage ist nun, ob die kroatische Justiz ihn nach Deutschland überstellt, so wie die deutschen Ermittler das gerne möchten. Die polnische Justiz hatte sich damals geweigert. Wie das ausgeht, ist nun offen. Ich würde sagen, ein Selbstläufer ist es nicht.
1: Bundeskanzler Merz hat die Äußerungen des israelischen Sicherheitsministers Ben-Gvir zur gezielten Tötung von Palästinensern scharf verurteilt. Er bezeichnete sie als menschenverachtend und nicht hinnehmbar. Aus Berlin, Gabor Hallas.
2: Nun steht die Frage nach Konsequenzen im Raum, zum Beispiel Sanktionen gegen den Minister. Hier verweist die Bundesregierung auf ein geplantes Treffen der EU-Außenminister im September. Dort solle über gezielte Maßnahmen gegen radikale Politiker beraten werden. Die Bundesregierung kritisiert außerdem Pläne der israelischen Regierung, weitere Siedlungen im Westjordanland zu bauen. Die jüngsten Schritte verfolge der Bundeskanzler mit großer Sorge, so sein Sprecher. Israel müsse als Besatzungsmacht Palästinenser menschenwürdig behandeln.
1: Ein Braunschweiger Unternehmen hat eine neue Langstreckendrohne entwickelt, die auch für die Bundeswehr von Interesse ist. Den Prototyp hat die Firma heute vorgestellt, am Produktionsstandort im brandenburgischen Strausberg bei Berlin. Katharina Seiler war vor Ort und berichtet, was die Langstreckendrohne genau kann.
3: Sie kann zum Beispiel große Gebiete überwachen, denn sie fliegt sehr lange und sehr hoch. Sie soll bis zu 40.000 Fuß erreichen, nonstop 40 Stunden fliegen und eine Reichweite von 10.000 Kilometern haben. Das sind Fähigkeiten, mit denen sie zum Beispiel die Nord- und Ostsee überwachen kann, um etwa verdächtige Schiffe ausfindig zu machen, die kritische Infrastruktur bedrohen, sagt das Unternehmen Aerodata. Sie hat eine Spannweite von 26 Metern und könnte theoretisch auch bewaffnet werden. Das ist allerdings nicht das Ziel des Braunschweiger Unternehmens. Das sieht den Einsatz der Drohne vor allem in der Aufklärung.
1: Russland und die Ukraine haben erneut Kriegsgefangene ausgetauscht. Wie beide Länder bestätigten, kamen jeweils 103 Soldaten der anderen Seite frei. Die russischen Militärs wurden zur medizinischen und psychologischen Versorgung nach Belarus gebracht. Die Vereinigten Arabischen Emirate haben die Freilassung nach Angaben aus Moskau vermittelt. Die Ukraine und Russland hatten schon öfter Gefangene ausgetauscht. Die Löscharbeiten im belgischen Naturschutzgebiet Hohes Venn kommen voran. Nach Behördenangaben haben Feuerwehrleute den Flächenbrand inzwischen eingekesselt. Unter Kontrolle sei das Feuer damit aber noch nicht. Bis das Feuer in dem Torfmoor endgültig gelöscht ist, wird es noch dauern. Der Brand nahe der Grenze zu Deutschland war am Freitag ausgebrochen und hat inzwischen rund 3000 Hektar Fläche zerstört. Innerhalb der letzten 10 Jahre hat die jährliche UV-Strahlung in Europa um 10-20% zugenommen. Das zeigt eine Studie, an der auch das Bundesamt für Strahlenschutz beteiligt war. UV-Strahlung ist die Hauptursache für Hautkrebs. Aus der ARD-Klimaredaktion Florian Zinner.
4: Die Analysen basieren auf Messungen von insgesamt 40 Stationen auf dem gesamten Kontinent, kombiniert mit satellitengestützten Daten zur Globalstrahlung. Als Grund für die Zunahme sehen die Forschenden die Abnahme der Bewölkung, unter anderem aufgrund des Klimawandels. In Regionen mit geringer Bewölkung und ohnehin hoher Strahlung, etwa in Spanien, blieb die UV-Belastung gleich oder hat leicht abgenommen. Vom Bundesamt für Strahlenschutz heißt es, im Zuge der Klimaanpassung müsse es auch einen besseren Schutz vor UV-Strahlung geben, etwa mehr Schatten durch Stadtgrün, das gleichzeitig auch vor Hitze schützt.
1: Das waren die Nachrichten.
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6: Zeitweise stark bewölkt, einige Schauer, auch Auflockerungen, 19 bis 22 Grad heute. In der kommenden Nacht Abkühlung auf 16 bis 10 Grad. Teils trocken, aber auch in der Nacht zum Teil Schauer und örtlich kann sich sogar Nebel bilden. Morgen am Tage dann etwas Sonne, aber auch wieder häufig Schauer und einzelne Gewitter. 20 bis 24 Grad morgen. So ähnlich wird es dann auch an den nächsten beiden Tagen. Freitag eine Mischung aus Sonne, Wolken, Regen und einzelnen Gewittern bis 24. Am Sonnabend bis 22 Grad. In der Info der Verkehrsservice mit den Staus ab 3 Kilometer Länge. A1 Hamburg Richtung Osnabrück zwischen Bremer Kreuz und Hemelingen 3 Kilometer. A1 Osnabrück Richtung Bremen zwischen Bremen-Brinkum und Hemelingen 6 Kilometer. A1 Hamburg Richtung Lübeck zwischen Kreuzbagter Heide und Bad Oldesloe. Sperrung wegen Bergungsarbeiten. Hier staut es sich ebenfalls. Und nochmal stockend auf der A2 Berlin Richtung Hannover zwischen Irxleben und Eilsleben. A2 Hannover Richtung Dortmund zwischen Hannover-Lahe und Wunstorf-Lute 4 Kilometer. A2 Hannover Richtung Berlin zwischen Peine-Ost und Braunschweig-Hafen 4 Kilometer. A7 Flensburg Richtung Hamburg zwischen Hamburg-Schnelsen und Bahrenfeld 3 Kilometer. Und A7 Hannover weiter Richtung Kassel zwischen Dreieck Hannover-Süd und der Raststätte Hildesheimer-Börde-West 5 Kilometer. In Gegenrichtung A7 Hannover Richtung Hamburg zwischen Großburg-Wedel und Berghof 7 Kilometer. A24 Hamburg Richtung Berlin zwischen Rheinbeek und Schwarzenbeek-Grande 5 Kilometer. A25 Hamburg Richtung Gistach zwischen Dreieck Hamburg Südost und Neu-Allermühe West 3 Kilometer. Und A39 Wolfsburg Richtung Braunschweig zwischen Weihhausen und Wolfsburg West 3 Kilometer Stau. Sie hören NDR Info, ich bin Ulrike Heckmann und grüße Sie. In einem der größten Gefängnisse der Türkei, eine Stunde westlich von Istanbul gelegen, wird nach einer Pause nun der Prozess gegen den abgesetzten früheren Oberbürgermeister von Istanbul fortgesetzt, Ekrem İmamoğlu, einen der wichtigsten politischen Rivalen von Staatspräsident Erdogan. Mit ihm angeklagt sind mehr als 400 Personen, darunter zahlreiche Beschäftigte der Stadtverwaltung und Mitglieder der oppositionellen CHP. Für diesen politisch motivierten Mammutprozess wurde extra ein neuer Gerichtssaal gebaut. Tina Fuchs erzählt aus Istanbul mehr.
7: Diese zweite Verhandlungsrunde im Mammutprozess beginnt mit 2-stündiger Verspätung. Bei der Zugangskontrolle für Journalisten und Anwälte wird eine Waffe angezeigt. Was das Sicherheitspersonal aber erst Minuten später erkennt und der mutmaßliche Besitzer samt Waffe da schon längst im Gerichtsgebäude sein muss. Hektik bei den Sicherheitskräften und dann die Entscheidung. Alle müssen erneut durch die Kontrolle. Erst mittags dann werden die Türen zum Verhandlungsraum erstmals überhaupt geöffnet. Es ist der derzeit wohl wichtigste Prozess der Türkei gegen den ehemaligen Istanbuler Oberbürgermeister Ekrem İmamoğlu und 413 weitere Angeklagte. Der Gerichtssaal, vielmehr die Halle, riesig, über 3000 Quadratmeter. Die Prozessbeteiligten am einen Ende, die Beobachter am anderen Ende und für sie kaum erkennbar. Dazwischen die große Leere, zig unbesetzte Sitzreihen, abgesperrt. Der Anwesende Özgür Özel, Parteifreund des Hauptangeklagten İmamoğlu, Chef der größten Oppositionspartei.
8: Seyircilerden dürbün getirenler var.
7: Einige Zuschauer haben Ferngläser mitgebracht, denn die Entfernung zwischen den Zuschauern und den Angeklagten entspricht ungefähr der Länge eines Fußballfeldes, vielleicht sogar 2. Vielleicht auch eher ein halbes Fußballfeld, aber als dann die ersten Angeklagten den Gerichtssaal betreten, heftiges Winken und Namenrufen von einem Ende des Saales zum anderen, jeder Inhaftierte erhält seinen Applaus. Beim Auftritt İmamoğlu's skandieren die Prozessbesucher. Präsident İmamoğlu, Präsident İmamoğlu. Eine Juristin und frühere Parteifreundin von ihm. Es ist ein Schauprozess. Man hält ihn gefangen, um zu verhindern, dass er die Wahl gewinnt. Egal wie stark du bist, das hinterlässt natürlich Spuren, wenn du deine Familie nicht sehen darfst, nicht dein Leben führen, wie du es willst. İmamoğlu will seinem Land dienen und Gutes tun. Und davon wird er abgehalten, nur weil Erdogan seinen Platz behalten will. Die Staatsanwälte, von der Journalistentribüne nur Stecknadelkopf groß erkennbar, sitzen nicht auf der anderen Seite gegenüber der Verteidigung, sondern, wie die Richter, an der Kopfseite. Die Person, die sich Staatsanwalt nennt, müsste sich, wie auch die Anwälte, der Richterschaft zuwenden können. Stattdessen blickt der Staatsanwalt in den Gerichtssaal, als sei er Bestandteil der Richterschaft. So Özel, Vorsitzender der neuen Partei, quasi der neuen CHP. Die 3 Richter haben ihre Plätze auf einer Empore, gut 2 Meter höher, über ihnen prangt in großen Lettern der Spruch: Gerechtigkeit ist das Fundament des Staates. Dann Aus dem laufenden Prozess werden von Imamoglu, dem Hauptangeklagten, Fotos in den sozialen Medien geteilt. Daraufhin werden seine Frau und seine politischen Weggefährten, der Parteivorsitzende und die Stellvertreter, nach der Pause ganz ans Ende des Saales gesetzt, wie die Journalisten hinter eine Absperrung. Özel kommentiert das so. Der Vorsitzende Richter hofft regelrecht, dass wir die Beherrschung verlieren und anfangen zu schimpfen und zu brüllen. Und ehrlich gesagt, er hätte es verdient. Einer der Journalisten, Kayhan Ayhan, berichtet seit Beginn über den Prozess und hat selbst die staatliche Kontrolle zu spüren bekommen. Vor einem Monat drang die Polizei mitten in der Nacht bei ihm ein und nahm ihn fest, wegen angeblicher Verbreitung irreführender Informationen in Zusammenhang mit dem Prozess. Er wurde freigelassen mit der Auflage, sich zweimal die Woche bei der Polizei zu melden. Über die Verhandlung berichtet er trotzdem weiter. Übrigens, die den Sicherheitskräften angeblich angezeigte Waffe bei der Zugangskontrolle sei auf eine technische Panne zurückzuführen gewesen.
9: Tina Fuchs berichtete aus Istanbul.
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9: In Schleswig-Holstein werden Pflegebedürftige in Heimen zahnärztlich oft schlecht versorgt. Das belegt der heute vorgestellte Barmer Zahnreport. Das Land liegt im Bundesvergleich da auf dem drittletzten Platz. Antonia Ross erzählt mir.
10: Schleswig-Holstein gehört bei der zahnärztlichen Vorsorge von Pflegebedürftigen bundesweit zu den Schlusslichtern. Nach Angaben der Barmer erhält nur rund jeder fünfte Bewohner eines Pflegeheims zahnärztliche Präventionsleistungen. Zum Vergleich, in Berlin ist es fast jeder zweite. Bei Menschen, die zu Hause gepflegt werden, liegt die Quote in Schleswig-Holstein sogar nur bei 1,6%. Gerade für Pflegebedürftige ist die Zahnvorsorge sehr wichtig. Kaputte Zähne, Entzündungen oder schlecht sitzende Prothesen erschweren das Kauen und Schlucken. Das kann Folgeerkrankungen nach sich ziehen. Die Barmer fordert deshalb mehr Kooperation zwischen Heimen und Zahnärzten und bessere Versorgungsangebote in der ambulanten Pflege.
9: In Niedersachsen droht nach der Hitze das Trinkwasser immer noch knapp zu werden. Der Trinkwasserverband Stader Land hat vorübergehend den Wasserdruck gesenkt. Zuvor hatte der Verband bereits ein Beregnungs- und Bewässerungsverbot angeordnet. Katrin Schwier.
11: Der Trinkwasserverband Stader Land hat den Wasserdruck bewusst gedrosselt. Das sagt der stellvertretende Geschäftsführer Thomas Dunse. Denn wegen der Hitze war der Verbrauch stark gestiegen. Mehr als 31.000 Kubikmeter wurden pro Tag entnommen. Normalerweise sind es rund 20.000. Mit der Drosselung sollte verhindert werden, dass die Wasserspeicher komplett leer laufen. Jetzt hat sich der Verbrauch wieder normalisiert. Deshalb wurde auch der Wasserdruck schrittweise wieder erhöht. Eine ähnliche Situation gab es bereits im Juni, sagt Dunse. Das sei schon außergewöhnlich. Zuletzt habe es so etwas im heißen Sommer 2018 gegeben. Auch wenn es jetzt kühler geworden ist, heißt es weiter Wasser sparen. Das heißt, es ist verboten, mit Trinkwasser den Rasen zu sprengen oder Pools zu befüllen. Bei Verstößen drohen Bußgelder von bis zu 50.000 Euro. Bisher setzt der Trinkwasserverband allerdings auf die Vernunft der Bürger. Wasserknappheit ist bundesweit ein Thema. Im Norden ist es aber bei keinem anderen Verband so extrem wie in Stade, sagt Thomas Dunse.
9: Die Situation rund um die Drogenhilfeeinrichtung Abrigado im Hamburger Stadtteil Harburg sorgte schon öfter für Diskussionen. So fielen im Juni vor der Einrichtung Schüsse. Anwohner und Eltern sind in Sorgen. Das Bezirksamt Harburg hat nun ein neues Sicherheitskonzept vorgestellt. Kai Bülter berichtet.
12: Ein privater Sicherheitsdienst, der morgens von 7 bis 11 Uhr auf dem Schwarzenberg gleich vor der Einrichtung patrouilliert. Zusätzliche Sozialarbeiter, die gezielt das Gespräch mit Klienten des Abrigado suchen sollen. Das sind die Kernpunkte des neuen Sicherheitskonzepts. Dazu stünden 10.000 Euro für zwei Schuleinrichtungen für die Installation einer Videoüberwachung bereit. Präsent bleibt auch die Polizei. In der ersten Schulwoche sind die Beamten jeweils am Morgen und am Nachmittag mit zwei Doppelstreifen im Einsatz. Aber das sei alles zu wenig, finden die anwesenden Eltern vor Ort, deren Kinder auf die gleich neben dem Abrigado liegende Schule gehen. Sie sind frustriert, seien gar nicht über die heutige Veranstaltung informiert worden. Sie wünschen sich vor allem, dass das Abrigado endlich umzieht, aber auch, dass die Zeiten des Sicherheitsdienstes ausgeweitet werden.
9: Die Herrenseebrücke in Waren in Mecklenburg-Vorpommern muss nicht abgerissen werden. Belastungstests haben gezeigt, die Brücke, die vor gut einem halben Jahr wegen bedenklicher Risse voll gesperrt worden war, hält. Sebastian Welzel mit Einzelheiten.
13: In den vergangenen beiden Nächten ist die Brücke mit Spezialfahrzeugen tonnenschwer belastet worden. Laut Stadt haben die Messwerte bestätigt, dass die Brücke das gut ausgehalten hat. Eine gute Nachricht für die Stadt, sagt Bürgermeister Norbert Möller. Die Herrenseebrücke ist eine wichtige Verbindung zwischen der Warener Innen- und der Nordstadt. Innerhalb der nächsten Tage soll das endgültige Gutachten zu den Tests vorliegen. Dann soll geklärt werden, welche Fahrzeuge die Brücke in Zukunft nutzen können. Voraussichtlich bleibt sie für Lastwagen gesperrt. Ein Neubau der Brücke hätte die Stadt eine Millionensumme gekostet und Jahre gedauert.
9: Das waren unsere kurzen Berichte aus dem Norden. Wie kam es zu der neuen Festnahme im Zusammenhang mit dem Nord Stream-Anschlag vor knapp 4 Jahren? Und was bedeutet das für die Aufklärung? Darüber sprechen wir in ein paar Minuten. Nach dem Sport und erstmal diesen kurzen Überblick.
1: Auf der Suche nach weiteren Hintermännern des Anschlags auf die Ostsee-Pipeline Nord Stream ist die Bundesanwaltschaft offenbar in Kroatien erfolgreich gewesen. Wie die Behörde in Karlsruhe mitteilte, hat die dortige Polizei einen Mann festgenommen, der verdächtigt werde, die Sprengsätze an den Gasleitungen in rund 80 Meter Tiefe angebracht zu haben. Der Anschlag auf die Nord Stream Pipelines im Jahr 2022 wurde nach Ansicht der Ermittler von einer Gruppe von mehreren Tätern geplant und ausgeführt. Der Vorschlag von Bundesjustizministerin Hubig, Einbauten zum Hitzeschutz in Wohnungen zu erleichtern, kommt bei Mietern und Vermietern unterschiedlich an. Der Deutsche Mieterbund begrüßte die Idee für mehr Klimaanlagen und Sonnenmarkisen und forderte Hubig auf, daraus jetzt schnell konkrete Gesetze zu machen. Der Eigentümerverband Haus und Grund lehnt weitere gesetzliche Ansprüche dagegen ab und verlangt, zunächst alle bestehenden Möglichkeiten auszuschöpfen. Bisher haben Mieter keinen gesetzlichen Anspruch auf entsprechende Einbauten. Im Kampf gegen den Waldbrand im Hohen Venn in Belgien kommen die Feuerwehrleute offenbar voran. Es sei gelungen, die Flammen einzukesseln, teilte der Gouverneur der Provinz Lüttich mit. Bis heute Abend solle entschieden werden, ob die Zahl der Einsatzkräfte reduziert werden könne. Auch auf der deutschen Seite der Grenze in Monschau gibt es inzwischen Entwarnung. Die 30 Bürgerinnen und Bürger, die vor ein paar Tagen vorsorglich ihre Häuser verlassen mussten, dürfen zurückkehren. Das Wetter in Norddeutschland, teils dichte Wolken, teils Auflockerungen, noch einige Schauer, 19 bis 22 Grad. Das war ein kurzer Überblick. Nun zurück zu Ulrike Heckmann.
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9: Jamal Musiala gehört derzeit wohl zu den talentiertesten deutschen Fußballern und jetzt gerade ist er nicht wegen seiner fußballerischen Fähigkeiten das große Gesprächsthema im Sport. Lars Bendt, es geht um was anderes.
14: Ja, er ist ja zweimal innerhalb von wenigen Tagen bei Testspielen auf dem Platz zusammengesackt, ohne Fremdeinwirkung, also ein großer Schock für die Beobachter. Musiala selbst hat sich gestern Abend dann zu Wort gemeldet und bekannt gegeben, dass er den Grund für diese Zusammenbrüche schon vorher gekannt habe. Er leide nämlich unter einer, Zitat, neurologischen Dysfunktion. Und die sorgt eben für, wie Musiala schreibt, temporär kurz auftretende, aber gut behandelbare Absenzen. Mats Nicholson, wie geht es denn jetzt für ihn weiter?
15: Ja, ziemlich unklar. Eine genaue Diagnose ist das ja auch nicht, diese Erklärung. Ob Musiala am Wochenende im Supercup gegen Dortmund spielt oder geschont wird, offen. Anzeichen für ein Karriereende gibt's aktuell nicht. Einige Neurologen haben sich öffentlich geäußert. Eine Ferndiagnose im Fall Musiala ist natürlich nicht möglich. Mhm. Aber grundsätzlich sind neurologische Anfälle mit der richtigen medikamentösen Einstellung gut in den Griff zu bekommen. Und das gilt auch für Leistungssportler.
14: Musiala kann beim FC Bayern ja auf Experten in diesem Gebiet zurückgreifen. Das hat auch nochmal Ehrenpräsident Uli Hoeneß bestätigt. Er hat Musiala die vollste Unterstützung versprochen. Die Bayern, die hätten von Spezialisten wohl auch gesagt bekommen, dass es für Musiala keine Bedenken gäbe in Bezug auf Leistungssport. Trotzdem müsse man sich, so Hoeneß, erstmal auf diese neue Situation einstellen und lernen, damit ja ideal umzugehen. Kommen wir nun zu einem Nationalmannschaftskollegen von Musiala, wobei Niklas Füllkrug ja schon einige Zeit nicht mehr dabei war im DFB-Dress. Das soll sich mit einem Vereinswechsel idealerweise aus seiner Sicht wieder ändern, so zumindest seine Hoffnung. Füllkrug ist ja leihweise von West Ham United wieder zurückgekehrt zu seinem Heimatclub Werder Bremen. Dafür soll der 33-jährige Stürmer gehaltstechnisch wohl auch auf viel Geld verzichtet haben. Er selbst hat es heute in seiner Vorstellungspressekonferenz ein bisschen anders beschrieben.
16: Ja, also grundsätzlich verzichten tue ich nicht. Ich werde einfach nur in einer anderen Währung bezahlt. Die lautet Emotionen und Leidenschaft. Was ich hier hoffentlich entgegenbekomme, das hätte mir auch kein anderer Club in der Währung geben können.
14: Ja, am Sonnabend geht es für Werder und Füllkrug in der ersten Runde des DFB-Pokals dann gegen den Fünftligisten aus Lüneburg. In Belgien und den Niederlanden, da steigen ja gerade die Hockey-Weltmeisterschaften der Frauen und auch der Männer. Und während die deutschen Männer die Zwischenrunde schon vorzeitig erreicht haben, drohte den DAB-Frauen das Vorrunden aus. Das konnte heute aber verhindert werden. Im entscheidenden Spiel gegen die USA konnte nämlich mit 3:1 gewonnen werden. Christina Schröder mit den Einzelheiten.
17: Direkt zu Beginn starteten die deutschen Hockeyfrauen die Danas druckvoll. Gegen tiefstehende und auf Konter lauernde Amerikanerinnen zeigte die junge DAB-Auswahl einen souveränen Auftritt, agierte aber teilweise zu leichtfertig im gegnerischen Schusskreis und ließ die ein oder andere Torchance liegen. 10 Minuten vor der Pause sorgte dann die ohnehin stark aufspielende Jette Fleschitz per Foul 7 Meter für die verdiente deutsche Führung. Deutschland kam als das stärkere Team aus der Kabine und ließ sich auch nicht vom erstarkenden Regen beirren, der Passspiel und Schnelligkeit des Balls beeinflusste. Stattdessen lieferte das Team in Weiß. Kapitänin Lisa Nolte krönte einen starken deutschen Angriff mit dem 2:0. Die USA erzielte zwar den Anschlusstreffer, doch erneut traf Fleschitz per Foul 7 Meter und stellte den 2-Tore-Abstand wieder her, den Deutschland auch in einer unruhigen Schlussphase verteidigte. Mit 2 Siegen und einer Niederlage ziehen die deutschen Hockeyfrauen als Gruppenzweiter in die nächste Runde ein.
14: Ja, und jetzt blicken wir zum kleinen hessischen Ort Bad Orb. Denn dort ist heute die Deutschland-Tour der Radsportler gestartet mit einem kurzen Prolog, also einem nur 2,6 Kilometer langen Einzelzeitfahren. Wer am schnellsten war, das weiß unser Reporter vor Ort, Holger Gerska.
18: Der größte Star dieser Rundfahrt hat sofort das Spitzenreiter-Trikot erobert. Isaac del Toro, der Mexikaner, der Drittplatzierte der diesjährigen Tour de France, fing als vorletzter Starter in diesem reichlich 2,5 Kilometer langen Prologzeitfahren den lange führenden Franzosen Paul Manier noch ab. Der Sieger der SR Classic in Hamburg hatte allerdings Pech, denn er war früh dran, als die Straßen noch regennass waren. Isaac del Toro dann unter deutlich besseren Umständen mit einem Vorsprung von 1,7 Sekunden. Damit also führt der Mann, der das weiße Trikot des besten Nachwuchsprofis bei der Tour de France nach Paris brachte, also vor Paul Manier, den viele aktuell für den weltbesten Sprinter halten. Aus deutscher Sicht waren die Bahnradsportler besser als die Straßenspezialisten, denn Tobias Müller schaffte es als einziger unter die Top 10. Er ist 10. geworden, er ist der Juniorenweltmeister mit dem Bahn-Vierer. Platz 12 für den deutschen Zeitfahrmeister Nils Polit, 16. wurde der Altmeister John Degenkolb.
14: Ja, die Deutschland-Tour ist also gestartet. Die Saison der Handball-Bundesliga, die geht auch bald los. Am Sonnabend, da kommt es traditionell zum Supercup-Duell zwischen Meister Magdeburg und Pokalsieger Berlin. Und die Bundesliga, die beginnt dann in gut einer Woche mit der Partie THW Kiel gegen den TBV Lemgo Lippe. Für den Rekordmeister aus Kiel soll es dann sportlich dringend wieder bergauf gehen. Thomas Kos war bei der heutigen THW-Saisoneröffnungs-PK vor Ort.
19: Aufbruchstimmung beim THW Kiel. Nach dem ersten Jahr seit 33 Jahren ohne internationalen Wettbewerb wollen die Kieler zurück auf die europäische Bühne und eine neue Erfolgsgeschichte schreiben, erklärte der Aufsichtsratsvorsitzende Kai Kruse. Konkreter wird das Saisonziel nicht formuliert. Mit diesem Top-Kader dürfte der Blick aber durchaus wieder Richtung Champions-League-Qualifikation gehen. Der neue Trainer Börge Lund strahlt viel Ruhe aus, setzt vor allem auf Kommunikation und sagte, nach der bisherigen Vorbereitung sei die Mannschaft schon weiter als gedacht. Auch das Dauerkartenniveau für die Bundesliga konnte gehalten werden. Rund 7.600 sind verkauft, etwa auf Vorjahresniveau, wurde auf der Saisoneröffnungspressekonferenz erklärt. Am Freitag folgt gegen das ungarische Spitzenteam Pick Szeged die Generalprobe für die neue Bundesliga-Saison.
14: Ja, und die beginnt dann, wie gesagt, am 27. August in Kiel mit der Partie des THW gegen den Tabellenfünften der vergangenen Saison aus Lemgo.
9: So viel vom Sport. Der Fall liegt knapp 4 Jahre zurück inzwischen. Im September 2022 war die Nord Stream Gasleitung in der Ostsee durch die Sprengung von 3 der 4 Pipelines vollständig zerstört worden. Den Ermittlungen zufolge gab es mehrere Tatbeteiligte. Eine erste Festnahme hatte es vor ziemlich genau einem Jahr gegeben in Italien. Aufgrund eines deutschen Haftbefehls war dort ein Ukrainer festgenommen worden, der eine Schlüsselrolle bei dem Anschlag gespielt haben soll. Gegen ihn hat die Generalbundesanwaltschaft Anfang Juli auch die erste Klage im Zusammenhang mit dem Anschlag eingereicht vor dem Hanseatischen Oberlandesgericht in Hamburg. Und nun Da gab es eine neue Festnahme im Zusammenhang mit dem Anschlag. Und darüber habe ich mit ARD-Terrorismusexperte Holger Schmidt gesprochen, der die Ermittlungen verfolgt. Wer ist der Mann?
20: Das ist ein Mann, über den reden wir schon relativ lange in diesem Komplex, nämlich einer der mutmaßlichen Taucher, der von einem Segelschiff in der Ostsee, Andromeda hieß das, runtergetaucht sein soll zu den Pipelines, 70, 80 Meter tief, und dort mit ein bis zwei anderen Tauchern die Sprengsätze angebracht haben soll. Und dieser Mann, das ist dem Bundeskriminalamt, der Bundespolizei und der Bundesanwaltschaft schon relativ früh gelungen, dem einen Namen zu geben und auch seine Spuren zu finden, zum Beispiel in Polen. Da ist er auch schon mal festgenommen worden auf der Basis eines deutschen Haftbefehls. Und dann haben die Polen ihn aber nicht ausgeliefert. Insofern kann man sagen, der Mann ist ein alter Bekannter und jetzt eben in Kroatien festgenommen worden. Und
9: wie kam es zu der erneuten Festnahme?
20: Das ist eine ziemlich verrückte Geschichte. Und ich hätte eigentlich vor den vergangenen Tagen gesagt, dieser Fall ist schon so verrückt, da wird mich nichts mehr überraschen. Aber das hat mich dann tatsächlich doch wieder überrascht. In Kroatien wird gerade ein Film gedreht, eine Hollywood-Produktion mit wirklich namenhaften Schauspielern. Sean Penn ist dabei zum Beispiel. Und in diesem Film soll es fiktional um diese Anschläge gehen. Und genau an diesem oder in der Nähe dieses Filmsets hat jetzt die Festnahme stattgefunden. Das heißt, die Spekulation liegt nahe. Der Mann war so eine Art Fachberater in diesem Projekt oder hat das zumindest versucht, hat ihm aber nichts geholfen. Die Behörden sind auf ihn aufmerksam geworden. Er ist auf der Grundlage des deutschen Haftbefehls festgenommen worden.
9: Wie sind denn die politischen Reaktionen nach den diplomatischen Verstimmungen, die es ja im letzten Jahr gegeben hatte, als der Mann in Polen in Untersuchungshaft saß, aber freikam?
20: Ja, ich glaube, jetzt in Kroatien wird die Chance deutlich besser sein, dass die Regeln des europäischen Haftbefehls, dass die internationale Zusammenarbeit so funktioniert, wie sie eigentlich in Polen hätte funktionieren müssen. Das Bemerkenswerte bei der polnischen Festnahme war ja, dass das eigentlich zwischen Polen und Deutschland ein wirklich permanent eingespieltes, verlässliches System der gegenseitigen Hilfe ist, das ausgerechnet in diesem Fall einmal nicht geklappt hat. Und die Spekulation liegt nahe, dass das eben daran liegt, dass für Polen dieser Anschlag geostrategisch, man kann fast schon sagen, gelegen gekommen ist und dass es überhaupt nicht so dramatisch gesehen wurde, wie es in Deutschland gesehen wurde. Deswegen ist das jetzt in Kroatien wirklich eine komplett andere Situation, ändert aber nichts daran, dass der Beschuldigte auch in Kroatien noch Möglichkeiten hat, rechtliches Gehör zu verlangen. Das kann alles ein paar Tage dauern. Ich rechne da allerdings nicht mit der Art von diplomatischem Affront, wie es in Polen gewesen ist.
9: Wie genau ist inzwischen eigentlich das Bild, das die Ermittler haben von dem Ablauf des Anschlags?
20: Also für dieses Team, das auf dem Segelboot gewesen sein soll und das Ganze durchgeführt haben soll, da ist das Bild wirklich ziemlich rund. Und das werden wir dann in den kommenden Wochen am Hanseatischen Oberlandesgericht, denke ich, in der Hauptverhandlung auch sehen, dass da wirklich viele Details, viele Spuren ganz unterschiedlicher Art, von Blitzerfotos bis zu DNA-Spuren, bis Fingerabdrücke, Sprengstoffspuren. Es gibt wirklich eine sehr enge Indizienkette und eben Namen, die die Ermittler dahinter geschrieben haben. Aber über allem steht die Frage, wer ist der Auftraggeber gewesen? Das ist natürlich die politisch auch brisante Frage in diesem ganzen Verfahren. Und da kann ich jetzt Stand heute nicht sagen, dass das für mich feststeht. Es gibt viele Spuren, die in die Ukraine führen. Es gibt viele Spuren, die auch in Richtung ukrainischer Regierung oder ukrainischer Behörden führen. Aber das ist noch kein letztlicher Beweis. Ganz interessant ist ja, dass der Angeklagte der Rädelsführer sein soll und jetzt eben als erster vor Gericht stehen wird in Hamburg, dass der ja sagt, ich habe das als Soldat getan. Ich bin hier gar nicht nach den normalen Regeln, sondern ich bin hier quasi nach den Regeln des Krieges zu beurteilen. Und das deutet ja darauf hin, dass er vor Gericht möglicherweise auch näher ausführen wird, wo denn sein Auftraggeber ist. Oder er wird schweigen und wird nur sagen, nö, ich bin Soldat gewesen, Punkt. Das wird sicher eine der ganz zentralen und spannenden Fragen im Verfahren am Hanseatischen Oberlandesgericht sein.
9: Bei allen Fragen, die dann noch offen sind, was würde das politisch bedeuten, wenn da tatsächlich die Spuren eindeutig in die Ukraine führen, womöglich in die ukrainische Regierung?
20: Ich habe den Eindruck, mit jedem Monat, mit dem der Anschlag her ist, mit jedem Jahr, das vergangen ist seit dieser Situation, wird diese Debatte darüber kleiner, obwohl man diese Frage natürlich stellen muss. Die Sprengung der Pipelines, das ganze Setting damals hatte für Deutschland ja massive Auswirkungen. Es waren massive Investitionen nötig, um die Gasversorgung sicherzustellen. Der Gaspreis ist ganz erheblich gestiegen. Also das ist ja nicht so, dass uns das alles damals irgendwie kalt gelassen hätte, als auch als Verbraucherinnen und Verbraucher. Und trotzdem habe ich den Eindruck, je weiter das her ist, umso mehr gerät dieser Teil in Vergessenheit. Aber natürlich wird am Ende des Tages, wenn das Hanseatische Oberlandesgericht in seinem Urteil feststellen sollte, dass sie die Täterschaft in der ukrainischen Regierung sehen, dann wird das ganz sicher nochmal eine politische Debatte und diplomatische Diskussion nach sich ziehen.
9: Informationen und Einschätzungen von ARD-Terrorismus-Experten Holger Schmidt.
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1: Um 16.30 Uhr mit Sönke Peters. Knapp 4 Jahre nach den Sprengstoffanschlägen auf die Nord Stream Pipelines in die Ostsee ist ein zweiter Verdächtiger festgenommen worden. Laut dem Generalbundesanwalt soll der Mann die Sprengsätze an den Pipelines angebracht haben. Aus der NDR Nachrichtenredaktion Jenny Kallenbrunnen.
0: Bei dem Mann soll es sich um einen ausgebildeten Taucher handeln. Er soll im September 2022 zumindest dabei geholfen haben, Sprengsätze an den Pipelines in rund 80 Metern Tiefe anzubringen. Die Tatverdächtigen sollen dafür eine Segeljacht genutzt haben, die von Rostock aus gestartet ist. Der Mann war bereits im vergangenen Jahr in Polen gefasst worden, wurde allerdings schon nach kurzer Zeit wieder freigelassen. Jetzt wurde er in Kroatien festgenommen. Deutschland will nun seine Auslieferung aus Kroatien beantragen. Der Generalbundesanwalt wirft ihm die Beteiligung an der Sprengung von Nord Stream 1 und 2 vor. Einen ersten Haftbefehl hatte es im Jahr 2024 gegeben gegen einen Mann aus der Ukraine. Er soll allerdings nur der Kopf eines größeren Teams gewesen sein.
1: Bundeskanzler Merz hat die Äußerungen des israelischen Sicherheitsministers Ben-Gvir über gezielte Tötungen von Palästinensern scharf verurteilt. Sie seien menschenverachtend, völkerrechtswidrig und nicht hinnehmbar, sagte ein Regierungssprecher im Auftrag des Kanzlers. Auf dem nächsten Treffen der EU-Außenminister Anfang September werde das Thema Sanktionen gegen radikale Politiker auf der Tagesordnung stehen. Ben-Gvir hatte sich dafür ausgesprochen, pro Nacht 30 bis 40 Palästinenser im Gazastreifen gezielt zu töten. Außerdem hatte er gesagt, es gebe im Gazastreifen Menschen, die es nicht verdienten zu leben und die nicht einmal Menschen seien. Das Feuer im Moorgebiet Hohes Venn in Belgien ist eingekesselt worden. Die Einsatzkräfte geben aber noch keine Entwarnung. Aus Brüssel, Thomas Spickhofen.
21: Seit den Mittagsstunden sind auch wieder Hubschrauber und Löschflugzeuge im Einsatz. Das war am Vormittag noch witterungsbedingt nicht möglich. Die Unterstützung aus der Luft wird nach Angaben aus dem Krisenzentrum vor allem dafür eingesetzt, den Rand der Brandfläche nass zu machen und so eine weitere Ausbreitung zumindest auf der Oberfläche zu verhindern. Die Einsatzkräfte haben inzwischen Schneisen durch das Gebiet geschlagen, die für sie befahrbar sind und gleichzeitig Stopplinien für die Brände bilden sollen. Unter der Oberfläche können sich Brandherde jedoch fortentwickeln und an anderen Stellen wieder auftauchen.
1: Im Fall des Sechsfachmordes in Stade gibt es neue Erkenntnisse. Offenbar hatte die Polizei einen Hinweis, dass der Verdächtige aus einem türkischen Gefängnis geflüchtet war. Das geht aus einer Anfrage der CDU-Fraktion im Niedersächsischen Landtag hervor, die NDR und Süddeutscher Zeitung vorliegt. Aus Hamburg, Mandy Sarti.
22: Im März 2017 soll die Polizeiinspektion Goslar einen mündlichen Hinweis erhalten haben. Demnach soll der mutmaßliche Täter aus Stade im selben Monat aus einem türkischen Gefängnis geflüchtet sein. Doch eine Abfrage bei den türkischen Behörden lief demnach ins Leere. Die rot-grüne Landesregierung teilte außerdem mit, dass der mutmaßliche Täter keinen Aufenthaltstitel hatte und dementsprechend zum Tatzeitpunkt ausreisepflichtig gewesen sei. Eine entsprechende Prüfung sei der Landesregierung aber nicht bekannt. Die CDU in Niedersachsen spricht von einem Behördenversagen, das dringend aufgeklärt werden müsse.
1: In Deutschland werden immer mehr ausländische Berufsabschlüsse anerkannt. Wie das Statistische Bundesamt mitteilte, nahmen die Behörden im vergangenen Jahr knapp 87.000 Anerkennungsanträge an und damit 10% mehr als im Jahr davor. An erster Stelle stehen Pflegekräfte, gefolgt von Ärzten und Ingenieuren. Die häufigsten Herkunftsländer waren die Türkei, die Ukraine, Syrien und Indien. Der Bischof von Speyer, Wiesemann, gibt sein Amt überraschend aus gesundheitlichen Gründen auf. Papst Leo hat das Rücktrittsgesuch bereits angenommen. Aus Mainz, Claudia Barthe.
23: Die Last der Verantwortung habe in ihm körperlich und vor allem seelisch schwerwiegende Spuren hinterlassen, so begründete Karl-Heinz Wiesemann seinen Rücktritt. Er bittet die Gläubigen um Verständnis für seine Entscheidung. Auf das Bistum Speyer kommen umfassende Strukturreformen zu. Auch das 1000-jährige Domjubiläum in 3 Jahren steht an. Wiesemann leitete das Bistum seit März 2008. Er setzte sich unter anderem für den synodalen Weg, den Reformprozess der deutschen katholischen Kirche ein und machte sich in seinem Bistum unter anderem für mehr Frauen auf der Leitungsebene stark.
1: In Jever im Kreis Friesland hat ein diakonisches Unternehmen eine Hospizmitarbeiterin fristlos entlassen. Hintergrund ist ihre Kandidatur für die AfD bei den niedersächsischen Kommunalwahlen. Dennis Pitzig aus Hannover berichtet, wie das Unternehmen die Kündigung begründet.
2: Weil ihre Kandidatur für die AfD aus Sicht des Hospizbetreibers gegen die Grundwerte der evangelischen Kirche und der Diakonie verstoße. Das Unternehmen betreue Menschen, die immer wieder zum politischen Gegenstand gemacht würden, etwa Menschen mit Behinderung, Geflüchtete oder Wohnungslose. Aus Sicht der Geschäftsführung müsse sich eine Organisation fragen, wie glaubwürdig sie ihre Arbeit fortsetzen könne, wenn Personen in verantwortlicher Position für eine Partei kandidierten, die Teile der betreuten Gruppen ablehne oder soziale Träger angreife. Die Frau und der AfD-Bundestagsabgeordnete Sichert aus dem Wahlkreis Friesland sehen das anders. In einem gemeinsamen Statement sprechen sie davon, dass die Kündigung ein Verstoß gegen das Grundgesetz sei und auch strafrechtlich relevant. Sie fordern, die Kündigung zurückzunehmen.
1: Das waren die Nachrichten.
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9: In der kommenden Nacht Abkühlung auf 16 bis 10 Grad, zum Teil trocken, zum Teil auch Schauer und örtlich kann es nebelig werden. Morgen etwas Sonne, aber auch häufig Schauer und einzelne Gewitter, 20 bis 24 Grad. Am Freitag eine Mischung wieder aus Sonne, Wolken, Regen und einzelnen Gewittern, gleiche Temperaturen bis 24 Grad. Wenig Wetteränderung am Sonnabend, aber etwas kühler bis 22 Grad. Ende der Info der Verkehrsservice mit den Staus ab 5 Kilometer Länge. A1 Osnabrück Richtung Bremen zwischen Bremen-Brinkum und Hemelingen 6 Kilometer. Die A1 Hamburg Richtung Lübeck ist zwischen Kreuz Bagdeheide und Bad Oldesloe gesperrt wegen Reparaturarbeiten. A2 Hannover Richtung Dortmund zwischen Hannover-Lahe und Wunstorf-Lute 5 Kilometer. Und A2 Hannover Richtung Berlin zwischen Peine Ost und Braunschweig-Hafen ebenfalls 5 Kilometer hier nach einem Unfall. A7 Hannover Richtung Kassel zwischen Dreieck Hannover Süd und der Raststätte Hildesheimer Börde West ebenfalls 5 Kilometer. Und noch einmal 5 Kilometer auf der A24 Hamburg Richtung Berlin zwischen Rheinbeek und Schwarzenbeck-Rande. Ich bin immer noch jünger als Donald Trump. Mit dieser Feststellung hat Bill Clinton schon vor 2 Jahren für Lacher gesorgt. Heute wird nun auch der frühere demokratische US-Präsident 80, gut 2 Monate nach Trump. Clintons Amtszeit war begleitet von großen politischen Erfolgen, aber auch großen Skandalen. Unsere Korrespondenten in Washington, Samuel Jakisch und Katrin Brandt, blicken zurück.
3: The president.
4: Bill Clinton wirkt schmaler als sonst, seine Stimme noch heiserer, als er in diesem Jahr vor dem Kongress in Washington über seine Bekanntschaft zum Sexualstraftäter Jeffrey Epstein aussagen muss. Nach diversen Herzoperationen und Diäten hat Clinton zuletzt an Gewicht verloren, wirkt streckenweise fahrig und ganz anders als im Sommer 1992. Damals spielt Clinton Saxophon im Fernsehen mit Sonnenbrille als Präsidentschaftskandidat gegen George Bush den Älteren. Jung, modern, energetisch kommt Clinton damals rüber als Kandidat aus der Kleinstadt Hope in Arkansas, der sich intelligent und ehrgeizig nach oben gearbeitet hat. An seiner Seite steht schon damals eine mindestens ebenso kluge Juristin und Politikwissenschaftlerin, die Bill 20 Jahre vorher in der Uni-Bibliothek von Yale kennengelernt hatte.
6: In the spring of 1971, I met a girl.
4: Dass Bill seine Hillary liebt, ist keine Frage. Dass er sie betrügt, muss sie bald herausgefunden haben. Als Clinton Gouverneur von Arkansas ist, der jüngste aller Zeiten, gibt es bereits Gerüchte über seine Untreue. Als er 1992 Präsident wird, erfährt ganz Amerika davon. Und dann, in seiner zweiten Amtszeit, kommt der große Skandal.
24: I did not have sexual relations with that woman. Miss Lewinsky.
4: Er habe keine sexuelle Beziehung mit dieser Frau Lewinsky gehabt, lügt Bill Clinton 1998, obwohl er seine Machtposition für eine Beziehung mit der 22-jährigen Praktikantin ausgenutzt hatte. Das Abgeordnetenhaus verurteilt Clinton wegen Meineids, impeached als 2. Präsident überhaupt. Hillary steht damals zu ihrem Bill und treibt ihre eigene Karriere voran. Als Außenministerin, dann Präsidentschaftskandidatin, die Bill zum First Husband machen würde.
25: The first dude.
3: dude, first mate, first gentleman, I'm just not sure about it.
4: Anschließend rückt Bill in die zweite Reihe, hat bis heute kaum öffentliche Auftritte, schreibt lediglich hin und wieder an einer Krimi-Reihe mit. Seinen 80. Geburtstag feiert Bill Clinton in einem Amerika, das sich nach dem Erfolg seiner Präsidentschaft zurücksehnt, als die Wirtschaft noch brummt und der Staat sogar einen Haushaltsüberschuss erwirtschaftet. Und trotzdem ist es ein privates Jubiläum, denn wirklich verziehen haben Amerika und sein Ex-Präsident einander bis heute nicht.
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9: In China boomen humanoide Roboter und China drängt mit Macht damit auf den internationalen Markt. Das zeigt auch der Börsengang von Unitree. Doch Deutschland muss sich nicht verstecken. Gerade die Erfahrung aus Maschinenbau, Automatisierung und Autoindustrie könnte jetzt zum Wettbewerbsvorteil werden. Für Autozulieferer eröffnen sich womöglich sogar ein neues Geschäftsfeld. Angela Göpfert erzählt darüber mehr.
7: Humanoide, also menschenähnliche Roboter, können immer mehr. Sie laufen, greifen, tragen und in China werden sie inzwischen in immer größeren Stückzahlen gebaut. Der Börsengang von Unitree zeigt, wie groß die Ambitionen dort sind. Doch Deutschland startet in dieses Technologierennen keineswegs bei Null. Vieles, was die neuen Roboter brauchen, gehört seit Jahrzehnten zu den Stärken der deutschen Industrie. Sebastian Reitelshöfer, Robotikexperte an der Universität Erlangen-Nürnberg.
8: Ich würde sagen, dass wir in Europa und gerade in Deutschland eigentlich sehr, sehr gut aufgestellt sind, um sogar noch bessere Systeme irgendwann auf den Markt bringen zu können, weil diese Roboter sehr komplexe mechatronische Systeme sind und Komplexität und Mechatronik und hohe Qualität, das können wir eigentlich ganz gut. Das haben wir jahrzehntelang führend als Automobil verkauft.
7: Der Markt könnte schnell groß werden. Das Fraunhofer-Institut für Produktionstechnik und Automatisierung rechnet bei humanoiden Robotern bis 2030 weltweit mit rund 30 Milliarden Dollar Umsatz. Für die gebeutelte deutsche Auto- und Zuliefererindustrie eröffnet das neue Chancen. Gerade ihre klassischen Stärken, Mechatronik, Antriebe, Sensorik und Serienfertigung, werden auch für humanoide Roboter gebraucht.
8: Wenn sich die Zulieferindustrie schnell genug umstellt, dann können unsere Startups auf ein Netzwerk an Firmen zugreifen, die ihnen Komponenten in ihre Robotersysteme reinliefern können, die es so woanders auf der Welt erstmal nicht gibt.
7: Wie das aussehen kann, zeigt Schaeffler. Der Auto- und Industriezulieferer will humanoide Roboter künftig nicht nur in den eigenen Fabriken einsetzen, sondern auch Komponenten dafür liefern. Dafür arbeitet Schaeffler mit Neura Robotics zusammen, einem der prominentesten deutschen Hoffnungsträger. Neura entwickelt sogenannte kognitive Roboter, die sehen, hören, fühlen und mithilfe künstlicher Intelligenz lernen sollen. Doch gute Technik allein macht noch keinen wirtschaftlichen Erfolg. Genau da sieht Chris-Oliver Schickentanz von der Capitell AG eine typische deutsche Schwäche.
10: Wir sind in der Grundlagenforschung wie in vielen Bereichen durchaus relativ weit, aber auch bei uns hapert es dann an der Kommerzialisierung. Also wie kann ich aus einer funktionierenden Technologie dann tatsächlich auch ein funktionierendes Geschäftsmodell machen? Wie kann ich mit einer Technologie Geld verdienen?
7: Der Sprung vom Prototyp zur Großserie ist gewaltig und kostet viel Geld. Dafür braucht es finanzkräftige Investoren. Bei Neura stehen inzwischen Schwergewichte wie Bosch, Schaeffler, Nvidia und Amazon hinter dem Unternehmen. Dazu die Europäische Investitionsbank. Doch die deutsche Robotikszene ist breiter als nur Neura. Auch andere Start-ups entwickeln humanoide Roboter. Gleichzeitig steigen etablierte Konzerne als Zulieferer und Anwender ein. Robotikexperte Reitelshöfer ist deshalb optimistisch.
8: Also ich wäre guter Dinge, dass wir da auch in Deutschland und Europa noch tolle Firmen und ja, tolle Roboter in dem Bereich sehen können.
7: Doch das Zeitfenster ist klein. China zieht bei der Produktion davon. Die USA investieren Milliarden. Deutschland hat zwar gute Voraussetzungen, um auf dem Milliardenmarkt für humanoide Roboter mitzuspielen. Jetzt kommt es aber darauf an, aus Know-how und guten Prototypen auch ein echtes Industriegeschäft zu machen.
9: Soweit der Bericht von Angela Göpfert und wir schauen noch zur Börse. Der DAX notiert, kaum verändert, bei 26.110 Punkten. Der Dow Jones dagegen im Plus. Er gewinnt 0,6% und steht nun bei 53.640 Zählern. Der Euro kostet einen US-Dollar 16,74 und das Rohöl der Sorte Brent ist zu haben derzeit für 91 US-Dollar 68. So viel von der Wirtschaft. Schon gleich in die Ukraine, in den Donbass genauer gesagt, und fragen, wie sich angesichts der vielen russischen Angriffe dort lebt, in den noch ukrainischen Städten. Aber erst einmal dieser kurze Überblick.
1: Im Zuge der Ermittlungen zum Anschlag auf die Ostsee-Pipeline Nord Stream ist ein verdächtiger Ukrainer erneut festgenommen worden. Laut Bundesanwaltschaft wurde er in Kroatien gefasst. Seine Auslieferung nach Deutschland sei beantragt. Der Mann war im vergangenen Jahr schon einmal festgenommen worden, und zwar in Polen. Damals hatten die dortigen Justizbehörden sich aber geweigert, ihn auszuliefern und ihn schließlich wieder freigelassen. Es soll sich bei ihm um einen der Taucher handeln, die im Jahr 2022 die Sprengsätze in rund 80 Metern Tiefe an der Gasleitung angebracht haben. Beim Anschlag auf die Nord Stream Pipelines waren 3 der 4 Röhren zerstört worden. Die jüngsten Äußerungen des israelischen Sicherheitsministers Ben-Gvir über gezielte Tötungen von Palästinensern sind in der Bundesregierung auf scharfe Ablehnung gestoßen. Kanzler Merz verurteilte die Worte des rechtsextremen Ministers als menschenverachtend, völkerrechtswidrig und nicht hinnehmbar, teilte ein Regierungssprecher mit. Auf dem nächsten Treffen der EU-Außenminister Anfang September werde über Sanktionsmöglichkeiten beraten. Auf der A7 im Norden Hamburgs haben die Autofahrer wieder freie Fahrt. Wie die Polizei mitteilte, ist die Fahrbahn in Richtung Süden vor der Anschlussstelle Bahrenfeld wieder sauber. Ein LKW hatte dort heute früh eine größere Menge Klärschlamm verloren, nachdem seine Ladeklappe plötzlich aufgegangen war. Die A1 in Stormarn ist dagegen in Richtung Lübeck weiter gesperrt. Zwischen dem Kreuzberg der Heide und Bad Oldesloe werden Reparaturarbeiten ausgeführt. Das Wetter in Norddeutschland, teils dichte Wolken, teils Auflockerungen, auch einige Schauer, 19 bis 22 Grad. Das war der kurze Überblick. Nun weiter mit Ulrike Heckmann.
9: Slawiansk und Kramatorsk, das sind die letzten größeren Städte unter ukrainischer Kontrolle im Donbass, im Osten der Ukraine, dicht an der russischen Grenze. Und damit sind sie zentrale Ziele in Putins Krieg gegen die Ukraine und seinem Versuch, den Donbass ganz unter russische Kontrolle zu bekommen. Drohnen, tägliche Gleitbomben und nächtliche Luftangriffe machen den Alltag hier lebensgefährlich. Doch die ukrainischen Militärs verteidigen die Städte und viele Zivilisten bleiben bewusst. Sergei gehört dazu. Er ist Flugabwehrkommandeur und erinnert vor dem Rathaus von Slowjansk daran, dass der Krieg ja hier begonnen hatte, 2014 schon. Jerzy Sobota hat ihn begleitet.
11: Sergei steht auf einem großen betonierten Platz, der von Lautsprechern beschallt wird. Hinter ihm steht ein Betonklotz aus den 60er Jahren, von dem das Wappen mit dem ukrainischen Dreizack prangt. Wir stehen jetzt vor dem Stadtrat von Slowjansk. 2014 haben prorussische Separatisten das Gebäude besetzt. Man kann sagen, dass der Krieg in Slowjansk begonnen hat. Viele Menschen im Donbass glauben, dass der Krieg genau dort enden wird, wo er begann. Der Luftalarm unterbricht ihn. Eigentlich wollte er erzählen, wie Slowjansk vor 12 Jahren wieder befreit wurde und zum Symbol des Krieges im Donbass geworden ist. Und dass er selbst aus Kostjantinivka kommt, dem umkämpften Nachbarort und aktuellen Epizentrum des Krieges. Stattdessen greift Sergei zum Handy. Er bringt in Erfahrung, was da gerade auf die Stadt zufliegt. Ihr müsst verstehen, dass ihr es mit einem Kommandeur der Flugabwehr zu tun habt. Das heißt, er hat alle operativen Informationen, wohin eine Gleitbombe in etwa fliegt. Er hat bestimmte Markierungen und Koordinaten und so, sagt sein Begleiter. 2 russische Gleitbomben erfährt Kommandeur Sergei aus dem Leitstand. In 5 Minuten sollen sie irgendwo in der Stadt einschlagen. Beide sind Soldaten in der Luftverteidigung der 54. Brigade, die Slowjansk verteidigt. Man muss genau hinhören. Ihr habt 4 bis 5 Sekunden, wenn es pfeift. Dann müsst ihr euch hinwerfen, mit dem Gesicht zum Boden. Alltag im ukrainischen Donbass. 15 Kilometer sind es vom Stadtrand zur Front und sie rückt jeden Tag ein kleines Stückchen näher. Für die Stadt heißt das täglicher Beschuss, immer wieder Tote auch unter der Zivilbevölkerung. Der Zugverkehr wurde schon Ende letzten Jahres eingestellt. In den letzten Wochen haben die Angriffe stark zugenommen. Gut 38.000 Zivilisten harren noch in Slowjansk aus. Wie lange noch? Schwer zu sagen, aber noch ist hier halbwegs normales Leben. Die Menschen arbeiten, es gibt Licht und fließend Wasser. Das ist doch wunderbar. Der Luftalarm ist vorbei. Serhis Einheit hat das GPS-Signal der Gleitbomben gestört. Sie sind irgendwo vor der Stadt niedergegangen. Aus dem Lautsprecher ertönt Reklame für einen Pizzalieferdienst. Die Hauptstraßen der Stadt sind mit Fischernetzen bedeckt. Darin sollen sich russische FPV-Drohnen verfangen, die inzwischen auch die äußeren Stadtviertel erreichen. Wir laufen einige Straßen weiter und betreten Milanas Barbershop. Eine junge Frau schneidet einem Mann den Bart. Ich habe viele Klienten. Wenn du arbeitest, dann denkst du an nichts. Klar, vielleicht wenn es knallt. Hier sind neulich die Fenster rausgeflogen, aber ich habe dann neue reinmachen lassen und wir arbeiten weiter. Ja, FPV-Drohnen fliegen rum, in manchen Stadtteilen mehr, hier weniger. Sie jagen zivile Fahrzeuge, fliegen in Häuser, töten Menschen. Wenn es auch hier im Zentrum schlimmer wird, dann müssen wir weg. Aber bisher bleiben wir, je nach Lage. Milana hat ihren Laden vor 4 Jahren eröffnet. Beim Bartschneiden hat sie auch ihren Ehemann kennengelernt. Er kommt aus Bachmut, ist Soldat und hier in Slowjansk stationiert. Obwohl schon einige ihrer Freunde gestorben sind, will die 25-Jährige nicht weg von hier. Sie haben meinen Kindergarten und meine Schule zerstört. Dort sind schon meine Großeltern und meine Eltern hingegangen. Ich dachte, auch meine Kinder werden dorthin gehen. Aber leider nein. Vor dem Barbershop wieder die Lautsprecher. Kinder lachen. 1000 Kinder sind im letzten Jahr in der Geburtsklinik zur Welt gekommen, gibt die Stimme bekannt. Dass sie seit Ende Juni nach russischem Beschuss geschlossen wurde, sagt sie nicht. Halten wir zusammen, das Leben geht weiter. Auch für Valeria. Sie wurde in Slowjansk geboren. Wir treffen sie in einem Café im Stadtzentrum. Sie dient freiwillig als Soldatin und ist Presseoffizierin bei der 30. Brigade. Warum die Menschen hier unter Dauerbeschuss ausharren? Das Risiko ist gerechtfertigt, denn jeder von uns trägt ein Stück Leben in diese Stadt. Wenn wir alle weggehen, dann endet das Leben hier. Solange die Menschen hier sind, gibt es Leben. Wenn die Evakuierung von Zivilisten beginnt, dann blutet eine Stadt aus, sagt sie. Ihre Wohnung liegt in der nahegelegenen Nachbarstadt Kramatorsk, wo ebenfalls noch knapp 50.000 Menschen leben. Dort ist die Situation noch viel schlimmer. Mehrmals täglich wird die Stadt mit Gleitbomben und Drohnen beschossen. Alle haben sich daran gewöhnt. Wir hören die Explosion, wenn wir schlafen gehen. Wir hören die Explosion, wenn wir aufwachen. Man hört ständig diese Dröhnen über der Stadt. Überall, in den Geschäften, an den Tankstellen. Das ist schon wie eine Lebensweise. Das ist der Donbass-Lifestyle. Valeria hat eine zierliche Statur und trägt eine markante Brille. Die olivgrünen Kätzchen auf ihrem Top ergeben ein Muster in Flecktarn. Erst jüngst sei eine Shahed-Drohne in ihrem Wohnblock eingeschlagen, im 6. Stock. Aber sie hatte Glück, denn sie wohnt im 9. Weg will sie trotzdem nicht, sagt sie. Das wird jetzt merkwürdig klingen für sie. Aber ich sterbe lieber irgendwo hier, als mit anzusehen, dass über Slowjansk die russische Fahne gehisst wird. Das könnte ich nicht ertragen. Vor dem Stadtrat erklingt wieder Werbung aus dem Lautsprecher. Pizza auf Rädern. Das Leben geht weiter. Im Donbass-Style.
9: Ukrainischer Alltag im Donbass, Jerzy Sopota berichtete.
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9: Odyssee, die 300 Jahre alte Geschichte von Homer, fasziniert die Menschen seit langem. Den Mecklenburger Selfmade-Millionär und Hobbyarchäologen Heinrich Schliemann inspirierte sie sogar, nach dem antiken Troja zu suchen. Und davon erzählt nun der neue Roman von Gregor Sander. Troja, später Nachmittag, heißt das Buch. Heiko Kreft hat es gelesen und den Autor in Schliemanns Kindheitsort Ankershagen getroffen.
12: Auf den Spuren seiner antiken Helden, Homer, Achill, Odysseus, gräbt Heinrich Schliemann auf der griechischen Insel Ithaka.
13: Das kleine Reisethermometer, das Schliemann an einen der unteren Äste der Olive gehängt hat, zeigt 43 Grad Celsius an. Er beugt sich über das Manuskript auf seinen Knien und schreibt: Die Hitze war drückend. Mein Thermometer zeigte 52 Grad.
15: Ich nehme ihm seine Fabulierlust und seine Lust, Dinge zu vererfinden und seiner Biografie dazu zu erfinden, überhaupt nicht übel.
16: Sagt Schriftsteller Gregor Sander über Heinrich Schliemann, die Hauptfigur seines neuen Romans Troja, später Nachmittag.
15: Ich habe das sehr genossen und mich auch immer wieder fragen können, wo gibt es hier nochmal für mich eine Möglichkeit, was dazu zu tun?
16: Zu Schliemanns Leben etwas dazu erfinden, es noch größer machen, als er es tat. Es gibt durchaus leichtere Aufgaben, auch für versierte Autoren wie Gregor Sander. Er erzählt warmherzig, mit mildem Spott und feinem Gespür für mecklenburgische Eigenarten Schliemanns gesamtes Leben. Beginnt mit der schweren Kindheit in Ankershagen.
13: Wenn der Vater brüllt, wenn er dann demjenigen,

0: Er hat auch sie mehrfach beschrieben als seine große Liebe, als die nie erreichte Liebe, als die also größte Liebe aller Zeiten.
1: Die echte Minna Meinke war Tochter des Gutsverwalters. In dessen Bibliothek entdeckt Schliemanns Homers Geschichte vom Untergang Trojas. Allerdings nur in Gregor Sanders Roman.
0: Die Geschichte, wie Heinrich Schliemann es erzählt, wie er zu Homer und zu Ilias und zu Odyssee gekommen ist, die halte ich ehrlich gesagt auch für einer seiner Mythen. Da halte ich meine Variante im Roman eigentlich für realistischer.
1: Schliemann klaut das Buch, nimmt es mit in die weite Welt. Nach Holland, Russland, Amerika. Er steht für seine Sehnsüchte. Minna, Ankershagen, Troja. Doch je erfolgreicher der Kaufmann Schliemann wird, desto unerreichbarer erscheinen sie.
2: Das Buch roch nicht mehr nach Ankershagen. Der Duft des Schlosses, der ihn früher in Sekunden ins Verwalterhaus daneben zu seiner Liebsten getragen hatte, den fand er nicht mehr.
1: Ein Wendepunkt. Schliemann macht sich nun an das Verwirklichen seiner Träume. Homers Ilias wird sein Wegweiser.
0: Dass jemand ein fast 3000 Jahre altes Buch nimmt und gegen alle Wissenschaftsmeinungen der damaligen Zeit sagt, wieso, es steht doch hier drin. Also das fand ich wahnsinnig toll.
1: Gregor Sanders Roman lässt sich auch als Hommage an die Macht der Literatur verstehen.
2: Aber bin ich nicht auch ein Geschichtenschreiber? Und kann ich nicht hier und da, so wie der große Homer, vermutlich seinerseits, die Handlung ein klein wenig verändern?
1: Lässt Gregor Sander seinen Schliemann sinnieren und auch für sich selbst gelten. In Schwerin aufgewachsen, nährt sich Gregor Sander seinem mecklenburgischen Helden und Landsmann auch sprachlich. Wat ne Omme, so ein Lorbas, pladdern, dösbattlig, schied egal, im Jum, im Dutt. Wörter und Redewendungen, kurze Dialoge, oko platt. Als norddeutscher Leser fühlt man sich hineingesogen in Schliemanns Welt, fühlt sich im Roman sofort heimisch.
0: Niemand, glaube ich, der aus Bayern das Buch liest, wird rausgeworfen. Aber die sollen ruhig auch sehen, wie hier geredet wird.
1: Gregor Sander zeigt Schliemann als einen Weltenbürger, den es trotz Reichtum und Ruhm reut, die Heimat ohne Minna verlassen zu haben.
0: Es geht in meinem Roman nicht um die Entdeckung von Troja. Es geht um das tatsächliche Leben, um das, was er denkt, was er fühlt. Und klar, bin ich auch nicht so richtig verlässlich dabei, aber hoffentlich unterhaltend.
3: Troja, später Nachmittag. Der neue Roman von Gregor Sander ist im Penguin Verlag erschienen, hat 320 Seiten und kostet 24 Euro. Und Gregor Sander ist damit auch auf Lesereise. Premiere ist am 10. September in Neustrelitz im Buchladen. Frau Rilke. Erneute Festnahme im Zusammenhang mit dem Anschlag auf die Nord Stream Pipeline vor knapp 4 Jahren. Diesmal in Kroatien. Das ist eins der großen Themen bei uns gleich nach den Nachrichten in den Themen des Tages mit meiner Kollegin Birgit Langhammer. Ich bin Ulrike Heckmann und wünsche Ihnen einen schönen Abend.

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1: Um 17 Uhr mit Sönke Peters. 4 Jahre nach den Anschlägen auf die Nord Stream Gasleitung in die Ostsee ist ein weiterer Verdächtiger festgenommen worden. Der Ukrainer wurde in Kroatien auf Grundlage eines europäischen Haftbefehls gefasst, teilte der Generalbundesanwalt mit. Der Verdächtige soll jetzt nach Deutschland ausgeliefert werden. ARD-Terrorismusexperte Holger Schmidt zur Frage, was dem Mann vorgeworfen wird.
2: Das ist ein Mann, über den reden wir schon relativ lange, nämlich einer der mutmaßlichen Taucher, der von einem Segelschiff in der Ostsee, Andromeda hieß das, runtergetaucht sein soll zu den Pipelines, 70, 80 Meter tief und dort mit 1 bis 2 anderen Tauchern die Sprengsätze angebracht haben soll. Und dieser Mann, das ist der Bundesanwaltschaft schon relativ früh gelungen, dem einen Namen zu geben und auch seine Spuren zu finden, zum Beispiel in Polen. Da ist er auch schon mal festgenommen worden auf der Basis eines deutschen Haftbefehls. Und dann haben die Polen ihn aber nicht ausgeliefert. Insofern kann man sagen, der Mann ist ein alter Bekannter und jetzt

0: eben in Kroatien festgenommen worden.
1: Bundeskanzler Merz hat die Äußerungen des israelischen Sicherheitsministers Ben-Gvir zur gezielten Tötung von Palästinensern scharf verurteilt. Er bezeichnete sie als menschenverachtend und nicht hinnehmbar. Aus Berlin, Gabor Hallas.
2: Nun steht die Frage nach Konsequenzen im Raum, zum Beispiel Sanktionen gegen den Minister. Hier verweist die Bundesregierung auf ein geplantes Treffen der EU-Außenminister im September. Dort solle über gezielte Maßnahmen gegen radikale Politiker beraten werden. Die Bundesregierung kritisiert außerdem Pläne der israelischen Regierung, weitere Siedlungen im Westjordanland zu bauen. Die jüngsten Schritte verfolge der Bundeskanzler mit großer Sorge, so sein Sprecher. Israel müsse als Besatzungsmacht Palästinenser menschenwürdig behandeln.
1: Das Bundeswirtschaftsministerium hat die Gashändler aufgefordert, die Speicher zu füllen. Derzeit sind die Erdgasspeicher nur zur Hälfte voll. Es sei Aufgabe der Händler, für den Winter vorzusorgen, sagte eine Sprecherin des Ministeriums. Wegen des Iran-Krieges und der damit verbundenen Sperrung der Straße von Hormus ist Gas auf dem Weltmarkt derzeit sehr teuer. Vermutet wird, dass Händler deshalb auf eine stärkere Einlagerung verzichtet haben. Ein Braunschweiger Unternehmen hat eine neue Langstreckendrohne entwickelt, die auch für die Bundeswehr von Interesse ist. Den Prototyp hat die Firma heute vorgestellt, am Produktionsstandort im brandenburgischen Strausberg bei Berlin. Katharina Seiler war vor Ort und berichtet, was die Langstreckendrohne genau kann.
3: Sie kann zum Beispiel große Gebiete überwachen, denn sie fliegt sehr lange und sehr hoch. Sie soll bis zu 40.000 Fuß erreichen, nonstop 40 Stunden fliegen und eine Reichweite von 10.000 Kilometern haben. Das sind Fähigkeiten, mit denen sie zum Beispiel die Nord- und Ostsee überwachen kann, um etwa verdächtige Schiffe ausfindig zu machen, die die kritische Infrastruktur bedrohen, sagt das Unternehmen Aerodata. Sie hat eine Spannweite von 26 Metern und könnte theoretisch auch bewaffnet werden. Das ist allerdings nicht das Ziel des Braunschweiger Unternehmens. Das sieht den Einsatz der Drohne vor allem in der Aufklärung.
1: Russland und die Ukraine haben erneut Kriegsgefangene ausgetauscht. Wie beide Länder bestätigten, kamen jeweils 103 Soldaten der anderen Seite frei. Die russischen Militärs wurden zur medizinischen und psychologischen Versorgung nach Belarus gebracht. Die Vereinigten Arabischen Emirate haben die Freilassung nach Angaben aus Moskau vermittelt. Die Ukraine und Russland hatten schon öfter Gefangene ausgetauscht. Innerhalb der letzten 10 Jahre hat die jährliche UV-Strahlung in Europa um 10-20% zugenommen. Das zeigt eine Studie, an der auch das Bundesamt für Strahlenschutz beteiligt war. UV-Strahlung ist die Hauptursache für Hautkrebs. Aus der ARD-Klimaredaktion Florian Zinner.
4: Die Analysen basieren auf Messungen von insgesamt 40 Stationen auf dem gesamten Kontinent, kombiniert mit satellitengestützten Daten zur Globalstrahlung. Als Grund für die Zunahme sehen die Forschenden die Abnahme der Bewölkung, unter anderem aufgrund des Klimawandels. In Regionen mit geringer Bewölkung und ohnehin hoher Strahlung, etwa in Spanien, blieb die UV-Belastung gleich oder hat leicht abgenommen. Vom Bundesamt für Strahlenschutz heißt es, im Zuge der Klimaanpassung müsse es auch einen besseren Schutz vor UV-Strahlung geben, etwa mehr Schatten durch Stadtgrün, das gleichzeitig auch vor Hitze schützt.
1: Das waren die Nachrichten.
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6: Heute Abend viele dichte Wolken und gebietsweise Schauer, einzelne Gewitter, auch mal trockene Phasen bei 17 bis 20 Grad. In der Nacht dann öfter trocken, später wieder neuer Regen und zum Teil kann sich Nebel bilden. Die Tiefstwerte 16 bis 10 Grad. Morgen am Donnerstag dann etwas Sonnenschein, aber trotzdem immer wieder Regenschauer, vereinzelt auch Gewitter möglich. Die Höchstwerte 20 bis 24 Grad. In der Info der Verkehrsservice mit Stau oder stockendem Verkehr ab 5 Kilometer. A1 Hamburg Richtung Osnabrück zwischen Bremerkreuz und Hemelingen 5 Kilometer stockend. A1 Osnabrück Richtung Bremen zwischen Bremen-Brinkum und Hemelingen 6 Kilometer stockend. A1 Hamburg Richtung Lübeck zwischen Kreuzbargteheide und Bad Oldesloe 5 Kilometer Stau. A2 Hannover Richtung Dortmund zwischen Hannover-Lahe und Wunstorf-Lute 5 Kilometer stockend. A2 Hannover Richtung Berlin zwischen Peine-Ost und Braunschweig-Hafen 5 Kilometer Stau nach einem Unfall. Und A24 Hamburg Richtung Berlin zwischen Rheinbeek und Schwarzenbeek-Grande 5 Kilometer Stau. Wir wünschen allen unterwegs eine gute Fahrt.
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6: Hier ein Überblick für die kommende halbe Stunde. Jahre nach den Sprengstoffanschlägen auf die Nord Stream Pipeline hat es eine Festnahme gegeben in Kroatien. Der Verdächtige soll nach Deutschland überstellt werden und ist kein Unbekannter in dem Fall. Meta drohen Milliarden-Dollar-Strafen und Einschränkungen bei der Nutzbarkeit von Social-Media-Kanälen. Der Vorwurf, Kinder und Jugendliche würden absichtlich süchtig gemacht. Und wir beschäftigen uns mit dem neurologischen Phänomen der Absence, den kurzen Aussetzern, die auch bei Fußballprofi Musiala zu beobachten gewesen sein sollen. Ich bin Birgit Langhammer. Schönen guten Abend. Zweite Festnahme im Fall der Attentäter, die vor 4 Jahren die Nord Stream 2 Pipelines gesprengt haben. Dieser Mann jetzt soll einer der Taucher gewesen sein, die die Sprengsätze angebracht haben. Durch langjährige kleinteilige Ermittlungen ist es ja gelungen, den Ablauf gut zu rekonstruieren. Also im September 2022 haben demnach mehrere Explosionen in rund 80 Metern Tiefe 3 der 4 Stränge der Gaspipelines zerstört. Und dazu ist wohl ein Segelboot angemietet worden in Mecklenburg-Vorpommern mit falschen Papieren und dann von Rostock aus in die Nähe der dänischen Insel Bornholm gelenkt worden. Die Ermittler gehen von 6 bis 7 Personen an Bord aus, darunter auch 4 professionelle Taucher, die der Kiewer Tauchszene zugeordnet werden. Darüber habe ich mit Manuel Bewada gesprochen aus dem Investigativteam von NDR, WDR und SZ und habe ihn gefragt, was weiß man denn über diesen Beschuldigten?
7: Dieser Mann soll einer dieser Taucher gewesen sein. Es handelt sich um einen Ukrainer, einen Mit-40er, der mit seiner Familie zuletzt in Polen lebte und der jetzt an der Adriaküste in Kroatien in Pula festgenommen wurde. Laut dem Haftbefehl, den wir schon vor einiger Zeit einsehen konnten, soll er mit weiteren Verdächtigen in arbeitsteiliger Begehungsweise insgesamt 4 Sprengsätze damals an den Röhren angebracht haben. Und er soll eben einer der Taucher gewesen sein, der bei den Tauchgängen genau diese Sprengsätze dort unten installiert hat. Und bei unseren Recherchen in der ARD mit der Zeit und der Süddeutschen Zeitung, da können wir herausfinden, wie man ihm auf die Schliche gekommen ist. Und zwar gibt es einen Blitzer auf Rügen und der machte ein Foto von dem Transporter, mit dem die Truppe wohl unterwegs war, an die Ostsee, an den Hafen. Und dort erkennt man ihn wohl auf diesem Foto und so konnte man nachher zurückverfolgen, wer dieser Mann ist.
6: Und er ist jetzt auch kein ganz neuer Verdächtiger, sondern die deutschen Ermittler waren ja schon mal ganz nah an ihm dran, weil er ist schon mal festgenommen worden und zwar in Polen.
7: Ja, nicht nur einmal waren sie ganz nah an ihm dran, sondern zweimal. Also das erste Mal hat man bei ihm durchsucht in Polen. Da ist er wohl geflüchtet mit einem Auto der ukrainischen Botschaft, also von Polen in die Ukraine. Dann beim zweiten Mal im vergangenen Jahr, Ende September 2025, da hat es dann geklappt. Da haben polnische Behörden ihn festgenommen vor Ort. Also eigentlich ist das so ein bisschen so ein Standard. Es gibt einen europäischen Haftbefehl und dann wird die Person ausgeliefert. Das würde heißen, die Person wird nach Deutschland ausgeliefert. Aber hier passierte dann irgendwie was anderes. Also ein polnisches Gericht in Warschau hat erklärt, er wird nicht ausgeliefert. Und die Begründung des Richters war, dass die Sabotage der Pipeline so ein Akt in einem Krieg gewesen sein müsse und für den könne keine Einzelperson die Verantwortung tragen. Warum das passierte, das weiß man nicht so genau. Interessant war, dass Donald Tusk, der polnische Präsident, das sogar kommentierte und sagte, es liege nicht im Interesse Polens, diesen Mann auszuliefern.
6: Und wie ist jetzt die Festnahme in Kroatien gelungen? Und weitere Frage, wird er denn wohl jetzt nach Deutschland überstellt?
7: Wir wissen nicht genau, wie diese Festnahme abgelaufen ist. Wir haben mit seinem damaligen Anwalt telefoniert, der versucht, Kontakt zu ihm aufzunehmen. Der sagt auch nur, er weiß, also der Mann, der Ukrainer, wusste, dass wenn er das Land verlässt, wenn er Polen verlässt oder wenn er die Ukraine verlässt, dass die Gefahr besteht, weil es diesen Haftbefehl gibt, dass er festgenommen wird. Also wissen wir nicht, warum der Mann sich in diese Gefahr begeben hat. Interessant ist, es gibt gerade Dreharbeiten in Kroatien. Da wird ein Hollywood-Blockbuster gedreht, genau über diese Sabotage der Nord Stream Pipelines. Und vielleicht gibt es einen Zusammenhang, vielleicht ist es aber auch purer Zufall.
6: In Hamburg beginnt ja bald der Prozess gegen einen weiteren Verdächtigen. Es sitzt der mutmaßliche Leiter und Koordinator dieser Gruppe schon in Untersuchungshaft. Weiß man denn jetzt auch ungefähr oder kann man ableiten, wann auch der Prozess gegen diesen heutigen Verdächtigen eröffnet werden könnte?
7: Also sehr wahrscheinlich würde auch der neue Tatverdächtige oder der jetzt Verhaftete nach Hamburg in Untersuchungshaft kommen. Wann genau es zum Prozess kommen könnte oder würde, das ist Stand jetzt komplett unklar. Man muss sehen, Bei der Person, bei der jetzt wahrscheinlich im Herbst der Prozess starten soll, die wurde im vergangenen Sommer festgenommen. Die Anklage kam jetzt im Sommer. Also das sind die einzelnen Schritte. Jetzt ist erstmal die Frage, wird diese Person ausgeliefert? Wenn sie hier ist, wird Anklage erhoben und wann würde der Prozess starten? Aber das wird sicherlich nicht in diesem Jahr sein. Davon sollte man ausgehen.
6: Und vielleicht noch letzte Frage. Man erhofft sich natürlich, dass man auch die Drahtzieher oder Auftraggeber damit rausfindet. Aber da gibt es jetzt noch keine weiteren Ideen oder Informationen, oder?
7: Dazu gibt es nichts weiteres. Die Frage ist ja immer, wie hoch reichte diese Kommandostruktur? Die deutschen Behörden gehen davon aus, dass es eine Aktion im Auftrag eines fremden Staates war. Und da geht man und zeigt auch auf die Ukraine, zumindest hinter vorgehaltener Hand. Und bisher haben aber alle ukrainischen offiziellen Stellen, ob es in Geheimdienstkreisen oder in offiziellen politischen Zirkeln ist, haben gesagt, wir sind nicht dafür verantwortlich, wir haben das nicht gemacht. Auch so, alle Tatverdächtigen bisher sagen, sie haben mit der Aktion nichts zu tun gehabt.
6: Es hat im Zusammenhang mit den Nord Stream-Anschlägen im Jahr 2022 eine neue Festnahme gegeben. Aus unserem Investigativteam war das Manuel Bewada. Die Zahl, die in den USA gerade im Raum steht, ist wirklich schwindelerregend. Bis zu 1,4 Billionen US-Dollar. So viel könnte ein Prozess den Facebook- und Instagram-Anbieter Meta kosten, sagt der Konzern jedenfalls selbst. Zahlreiche US-Bundesstaaten haben ein Verfahren gegen Meta angestrengt. Der Vorwurf, das Unternehmen gestalte sein Angebot gezielt so, dass es suchtfördernd sei. Mit verheerenden Folgen für die Psyche von Kindern und Jugendlichen. Kläger und Verteidiger haben gestern im kalifornischen Oakland ihre Eröffnungsplädoyers gehalten und vor dem Gericht demonstrierten Angehörige, die davon überzeugt sind, dass der Tod ihrer Kinder unmittelbar mit Social-Media-Plattformen in Verbindung stehen. Unser Korrespondent Reinhard Spiegelhauer berichtet.
8: Power does not excuse harm. Profits does not erase the responsibility of big tech.
9: Macht ist kein Freibrief und Profit befreit Big Tech nicht von Verantwortung, ruft Lori Schott. Sie steht vor einem Plakat mit mehr als 130 Namen. Kinder und Jugendliche, die, davon sind die Angehörigen überzeugt, durch Social Media in den Tod getrieben worden sind. Schotts Tochter Annalena hatte Selbstwertprobleme, die Instagram tödlich verstärkt habe, sagt die Mutter. Tausende Klagen von Angehörigen laufen, aber in Oakland geht es jetzt nicht um Einzelfälle. Es geht ums Prinzip. Sie haben eine ganze Reihe von Funktionen entwickelt, die die Anfälligkeit junger Gehirne ausnutzen, um sie dazu zu bringen, immer wieder zurückzukommen. Etwa Instagram Stories, Autoplay und das endlose Scrollen. Und für Kaliforniens Generalstaatsanwalt Rob Bonta ist klar, das ist wirklich Absicht.
10: It does that by design.
9: Um natürlich möglichst viel, möglichst passgenaue und damit teure Werbefläche zu verkaufen. Die Generalstaatsanwälte von Kalifornien, Colorado und New Jersey geben nach den Eröffnungsplädoyers eine Pressekonferenz. Die Verteidigung nicht. Von Meta gibt es schriftliche Statements wie dieses.
11: Die Generalstaatsanwälte mögen es einen wegweisenden Fall nennen. Ihre Vorwürfe sind schwach und unbelegt, ihre finanziellen Forderungen völlig unverhältnismäßig.
9: Die Vertreter der klagenden Bundesstaaten sagen, Meta versucht sich hier in grotesker Weise als das Opfer darzustellen. Das Unternehmen selbst habe die astronomische Zahl von 1,4 Billionen US-Dollar ins Spiel gebracht, hochgerechnet anhand der Zahl junger Nutzer und der maximal möglichen gesetzlichen Geldbußen in Kalifornien, Colorado, Kentucky und New Jersey. Die Kläger selbst nennen eine Größenordnung von 200 Milliarden Dollar für Geldbußen, Wiedergutmachung und Abschöpfung unrechtmäßiger Gewinne. Phil Weiser, Generalstaatsanwalt von Colorado, vergleicht das Verfahren mit Prozessen gegen beispielsweise die Tabakindustrie. Beide Verfahren gehen auf parteiübergreifende Ermittlungen der Bundesstaaten zurück. In beiden Fällen hat der Kongress nicht gehandelt und in beiden geht es um öffentliche Gesundheit und um Marketing an Kinder, das ihrer Gesundheit schadet. Die Verteidigung sagt in ihrem Eröffnungsplädoyer vor Gericht, die Kläger picken sich hier einzelne interne Mails heraus und reißen sie aus dem Zusammenhang. Dass sie eine Handvoll Accounts von unter 13-Jährigen gefunden haben, das ignoriert die Anstrengungen Metas, Jugendliche zu schützen. Und überhaupt, warum sorgen nicht die App-Stores dafür, dass die Jüngeren entsprechende Apps erst gar nicht auf ihre Handys laden können? Ich will kurz klarstellen, wer hier die Opfer sind. Meta ist nicht das Opfer. Meta ist der Täter. Die Kinder, ihre Familien und Eltern, sie sind die Opfer. Meta ist nicht das Opfer. Und Meta ist nur das erste Unternehmen, das vor Gericht steht. Das Ganze ist ein branchenweites Problem. Viele dieser gefährlichen Funktionen gibt es nicht nur bei Meta. Und wir haben inzwischen auch TikTok verklagt.
10: against TikTok.
9: Wenn es nach dem kalifornischen Generalstaatsanwalt geht, kommen auch Snap und YouTube noch an die Reihe. Für Lori Schott vielleicht kein Trost, aber Genugtuung.
8: No company, no matter how wealthy, no matter how influential.
9: Keine Firma, egal wie reich, machtvoll oder wie unantastbar sie sich fühlt, sollte über der Wahrheit, dem Recht und unseren Kindern stehen.
8: The law and our children.
12: Soweit der Bericht von unserem US-Korrespondenten Reinhard Spiegelhauer. Wir vertiefen das Thema mit Jürgen Margraf. Er ist Professor an der Ruhr-Universität Bochum. Und außerdem war er von 2012 bis 2016 der Präsident der Deutschen Gesellschaft für Psychologie. Und ich habe ihn kurz vor der Sendung gefragt, Sie haben sich in einer großen Erhebung mit den Auswirkungen von Social Media befasst, die zu dem Schluss kam, junge Menschen sind besonders suchtgefährdet. Wie äußert sich das?
13: Das ist wie bei anderen Süchten tatsächlich auch. Man spricht hier von Verhaltenssüchten, weil ja keine Substanz eingenommen wird. Sie müssen immer mehr haben, um den gleichen Effekt zu erzielen. Sie machen mehr, als sie eigentlich vorhaben, und sie haben Entzugssymptome. Bei sozialen Medien spricht man von FOMO, Fear of Missing Out. Ich könnte was verpassen. Und wir haben so Versuche gemacht, wo wir den Leuten gesagt haben, mach doch mal weniger. Und dann haben die in der ersten Woche ganz ordentlich FOMO gehabt. Aber in der zweiten Woche ging es mir schon deutlich besser.
12: Wir hören ja immer in Befragungen, dass sich die Zeit, die Menschen generell in Social Media oder am Handy verbringen, auf mehrere Stunden am Tag inzwischen schon ausgeweitet hat. 3 bis 4 Stunden. Sind da jetzt junge Menschen stärker gefährdet? Gibt es bestimmte Gruppen junger Menschen, die besonders anfällig sind?
13: Es sind junge Menschen tatsächlich noch ein bisschen mehr als die Älteren. Die Alten, so wie ich, die sind etwas weniger. Es ist so, wenn sie einsam sind, dann hängen sie sich vielleicht noch mehr ans Telefon und gucken und scrollen. Da sind sie ein bisschen mehr gefährdet. Es scheint so zu sein, dass die Auswirkungen bei Mädchen etwas schlimmer sind als bei Jungs. Aber es ist durch die Bank insgesamt ein Riesenproblem. Und die Zeiten, je nachdem, welche Studie Sie anschauen, das liegt so um die 300 Minuten am Tag. Wenn Sie die Leute auf dem Smartphone und davon 200 auf den Social Media.
12: Also wirklich ein langer Zeitraum. Jetzt geht es ja eben gerade darum, dass es heißt, dass Social Media ja eben bewusst abhängig macht, beziehungsweise je länger man eben scrollt, desto mehr verdienen die Konzerne. Muss man aber auch vielleicht bei der Interpretation von Nutzungsdauer und psychischen Problemen auch vorsichtig sein? Gibt es da Bereiche, wo Sie sagen, das lässt sich aber nicht 1:1 umsetzen?
13: Also natürlich muss man vorsichtig sein und einfach nur zu sagen, das hängt irgendwie zusammen, heißt noch nicht, dass es auf der einen wirklich die Ursache des anderen ist. Aber inzwischen ist es über jeden Zweifel hinaus belegt, dass der Zusammenhang sehr stark und sehr eng ist. Und es gibt auch tatsächlich richtige Nachweise, dass es ein kausaler Zusammenhang ist. Das heißt, dass mehr Social Media zu mehr psychischen Problemen führt. Man sieht auch in manchen Subgruppen besonders schlimme Entwicklungen. Wir haben gegen den Trend zum Beispiel eine Zunahme von Suizidalität bei jungen Leuten und insbesondere bei den Mädchen. In Nordamerika war das erst da und jetzt folgen wir da. Da ist der Effekt noch stärker. Es sind ganz erschreckende Zahlen, die es da gibt. Ausnahmen gibt es natürlich auch. Es gibt Menschen, für die das besser ist. Also wenn Sie sagen, wenn wir mit 82 jetzt sehr, sehr einsam sind und alle Ihre Freunde sind schon mehr oder minder weg drumherum und jetzt können Sie plötzlich mit diesem Instrument irgendwie an der Welt teilhaben, dann kann das auch für Sie was Positives sein. Aber das sind die Ausnahmen. Die Regel ist leider, dass es eine negative Auswirkung hat. Und wenn Sie sich einschränken, geht es Ihnen besser.
12: Das haben Sie eingangs ja schon angesprochen, Herr Professor Margraf. Also wir hören ja auch immer wieder Digital Detox, echte Freunde, Vereine, Sport. Aber jeder, der schon mal versucht hat, Teenager vom Handy weg zum Fußball zu bringen, weiß, das wird mitunter echt schwierig. Also wo ansetzen?
13: Das ist wie bei anderen Süchten auch. Wir haben ja eigentlich einen freiheitlichen Staat. Wir wollen Menschen so wenig wie möglich Vorschriften machen, aber es gibt Bereiche, wo es das dann doch braucht. Wir geben Alkohol nicht über alle Grenzen frei und schon gar nicht, wenn sie Auto fahren oder Maschinen bedienen und so weiter. Wir erlauben nicht, dass schon die ganz jungen Menschen rauchen. Und auch die Älteren sollten es eigentlich nicht tun. Also es gibt Bereiche, wo das gar nicht gut ist. Und dazu zählen tatsächlich auch die sozialen Medien. Sie müssen müssen sich das vorstellen, so wie Tabak oder andere Dinge, die sie regulieren. Was aber ein Problem ist, ist, wenn ein Großkonzern oder mehrere Großkonzerne ihr ganzes Geschäftsmodell darauf aufbauen, Leute abhängig zu machen, wenn sie intern über Daten verfügen, die auch ganz klar zeigen, dass sie da Bescheid wissen und dass sie das absichtlich tun, und wenn sie das nach außen leugnen. Und das trifft nach allem, was man weiß und nach den Aussagen sogenannter Whistleblower auf Meta ganz besonders zu.
12: Was halten Sie also auch von diesem großen Meta-Prozess? Sie haben es gesagt, die lange Konsumzeit ist einfach das Geschäftsmodell. Glauben Sie, man kann große Konzerne dazu bringen, eben Algorithmen wieder anders zu programmieren?
13: Das Rechtswesen, mindestens in Rechtsstaaten, ist unsere letzte Hoffnung. Wir haben das Gefühl, dass zumindest in Nordamerika Geld alles Mögliche macht, auch Geld natürlich Wählerstimmen kauft. Aber noch scheint Geld nicht so ganz direkt Gerichtsentscheidungen zu kaufen. Also die letzte Bastion, bei der dort ein Aufhalten dieser Überreichen möglich ist. Und ich glaube, dass das der Weg ist, der gegangen werden muss. Meta ist ja auch schon zu eigentlich riesig hohen Strafen verurteilt worden. Aber die Gewinne sind noch so viel größer, dass sie das ganz leicht wegstecken. Jetzt ist die neue Entwicklung, dass es auch Vorschriften gibt, den Algorithmus umzuprogrammieren. Da kann sich ein Riesenkonzern, der eine Heerschar von Anwälten beschäftigt, noch ein paar Jahre dagegen wehren. Aber auf Dauer wird das nicht gehen, wenn es gelingt, nachzuweisen, dass es da einen kausalen Zusammenhang gibt. Und wenn es gelingt, nachzuweisen, dass das ein bewusstes Handeln auf Seiten dieses Konzerns ist.
12: Und die zweite Idee war ja, dass mehrere Staaten eben versuchen, jetzt schon zu handeln und Social-Media-Verbote einzuführen für Jugendliche. Jetzt sehen wir in Australien, das bringt kaum was, weil User und Userinnen offenbar es auch schaffen, das zu umgehen. Also das hat noch nicht die Schlagkraft, die man sich erwünscht hatte.
13: Ja, es hat aber auch schon doch durchaus auch Effekte gehabt. Und wissen Sie, wenn man sagt, also es bringt ja auch nichts, zum Beispiel Alkohol im Straßenverkehr zu verbieten, weil die Leute können ja trotzdem trinken, würden Sie das auch so verfolgen? Ich glaube, das kann nicht die Antwort sein. Man muss den Konzern dazu zwingen, die Altersbegrenzungen ernst zu nehmen. Und es ist auch ein ganz wichtiges Signal an die Gesellschaft, an den Einzelnen und an die Eltern. Ich habe selber zwar inzwischen erwachsene Kinder, aber wenn ich mir vorstelle, ich müsste in der heutigen Zeit mit Teenagern darüber streiten, wie viel Zeit sie am Handy verbringen dürfen, dann wäre ich vielleicht doch ganz froh, wenn da ein Signal kommt, dass das einfach nicht in Ordnung ist. Und von daher bin ich sehr stark dafür, dass man das reglementiert.
12: Jürgen Margraf war das, Professor an der Ruhr-Universität Bochum, zur Social-Media-Sucht bei Kindern und Jugendlichen. Wir bleiben noch dabei.
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12: Unser Gastautor heute ist der Chefredakteur der Hamburger Morgenpost. Mike Holtermann findet, dass die Vorwürfe gegen Meta durchaus berechtigt sind, und er zieht einen Vergleich zur Tabakindustrie.
10: Rauchen macht süchtig? Nicht doch. Über Jahrzehnte haben Tabakkonzerne geleugnet, dass ihre Zigaretten abhängig machen. Das ist witzig, weil haben sie mal länger geraucht und dann versucht aufzuhören? Ich schon. Und beim manischen Kauen von Kaugummi während des Entzugs war ich mir einer Sache immer sehr sicher. So fühlt sich Abhängigkeit an. Mitte der 90er verklagten mehr als 40 Bundesstaaten die Tabakindustrie. Das Ergebnis? Ein Vergleich, mit dem sich Tabakfirmen zur Zahlung von 206 Milliarden US-Dollar über 25 Jahre verpflichteten. Seit gestern läuft in den USA nun die Klage mehrerer Bundesstaaten gegen den Konzern hinter Facebook und Instagram. Die meisten Experten sagen, endloses Scrollen, ständige Push-Benachrichtigungen, Likes und Algorithmen, all das ist allein darauf optimiert, Nutzer zu maximal langer Nutzung zu verführen. Dabei werden psychologische Effekte genutzt, denen nicht nur Kinder und Jugendliche hilflos gegenüberstehen, die ihnen psychisch schaden. Meta streitet das ab. Wenn ich abends auf dem Sofa mal wieder bei Social Media versacke, bin ich mir einer Sache immer recht sicher. So fühlt sich Abhängigkeit an.
12: Die Meinung von Mopo-Chefredakteur Mike Koltermann. Wir kommen zu unserem letzten Thema. Absence, ein französisches Wort, kommt aus dem Lateinischen von absentia, Abwesenheit. Und im medizinischen Kontext bezeichnet es eine kurze, plötzliche Bewusstseinstrübung. Meist nur wenige Sekunden lang, kürzer als eine halbe Minute. Betroffene schauen dann ins Leere, sind nicht ansprechbar. Und gestern Abend war das erneut beim Testspiel des FC Bayern zu sehen. Der 23-jährige Fußballnationalspieler Jamal Musiala musste ausgewechselt werden und begründete das später mit der neurologischen Dysfunktion. Was hinter dieser Form der Epilepsie steckt, wie sie Profisportler im Alltag und auf dem Platz beeinflusst und warum schnelles Handeln lebenswichtig ist. Das zeigt unser Blick jetzt auf das unterschätzte Phänomen. Dazu aus der ARD-Wissenschaftsredaktion Frank Wittig.
14: Erneut ein Schreckmoment. Zum zweiten Mal innerhalb von 3 Tagen klappt der 23-jährige Bayern-Stürmer Musiala gestern auf dem Spielfeld zusammen. Nach kurzer Behandlung verlässt der Nationalspieler in medizinischer Begleitung den Platz. Er selbst spricht wenig später auf Instagram von einer gut behandelbaren neurologischen Dysfunktion, also von einer Nervenstörung. Professor Andreas Schulze-Bunhage, Leiter des Epilepsiezentrums der Uniklinik Freiburg, beschreibt das Symptom so.
15: Absenzen ist also eine Form von epileptischen Anfällen, bei denen hauptsächlich das Bewusstsein kurzzeitig gestört ist, während es sonst zu relativ wenigen Symptomen kommt. Es kann sein, dass der Muskeltonus etwas sinkt und man dann eben zusammensinkt.
14: Das sind die äußerlich wahrnehmbaren Symptome, die auch bei Musiala auftraten. Doch weiß die Medizin, was dabei im Gehirn geschieht? Der Freiburger Neurologe Schulze-Bonhage beschreibt die Vorgänge im Gehirn bei einem solchen Anfall so.
15: Normalerweise haben wir Milliarden von Nervenzellen, die ihre Einzeltätigkeit machen und zum Beispiel unsere Motorik steuern, also zum Beispiel steuern, dass man sich hinter einem Ball herbewegt. Und bei einer solchen epileptischen Entladung ist es so, dass diese Nervenzellen nicht mehr einzeln für sich ihren Aufgaben nachgehen, sondern in einem nicht normalen Rhythmus zusammen entladen.
14: Das kann dann im ganzen Körper zu einer Art Verkrampfung führen, so Schulze-Bonhage, und zu einer vorübergehenden Trübung oder zum Verlust des Bewusstseins. Und wie steht es mit den Möglichkeiten der Behandlung? Natürlich könne er ohne eine genaue Untersuchung mittels EEG keine Diagnose stellen, so der Leiter des Freiburger Epilepsiezentrums. Aber im Normalfall könne man bei etwa
15: 85% der Patienten durch Medikamente vollständige Anfallsfreiheit erzielen kann. Das heißt, dass diese Patienten überhaupt nie wieder Absenzen haben über viele, viele Jahre.
14: Wo dieser vollständige Erfolg aber nicht möglich sei, könne man meist erreichen, dass die Anfälle nur sehr selten auftreten. Der Bayern-Stürmer Musiala ist jetzt 23 Jahre alt. Ist das ein typisches Alter, in dem diese spezielle Form der Epilepsie, diese Absenzen, zum ersten Mal auftreten? Schulze-Bunhage sagt, es gibt
15: die häufigsten Manifestationen im frühen Kindesalter und im hohen Lebensalter. Also es kann eben sein, dass Musiala vielleicht doch früher schon so eine Epilepsie gehabt hat. Das ist aber gar nicht an die Öffentlichkeit gedrungen, weil sie eben perfekt behandelt war. Und möglicherweise muss man jetzt einfach diese Behandlung verbessern, sodass er dann wieder anfallsfrei ist.
14: Musiala spielt seit 2020 bei Bayern und ist Stammspieler in der Nationalmannschaft. Der offensive Mittelfeldspieler gilt vielen als herausragendes Talent. Und die Frage drängt sich auf, ob diese, wie er es nennt, neuronale Dysfunktion nicht doch seine Fähigkeiten als Topspieler beeinträchtigt. Andreas Schulze-Bunhage gibt da Entwarnung. Er ist überzeugt,
15: dass eben zwischen diesen Anfällen die Hirnfunktion und alles eigentlich völlig normal ist. Das heißt also, dass man ganz normal seinem Beruf nachgehen kann, insbesondere auch Sportler sein kann.
14: Und damit befände sich Musiala tatsächlich in bester Gesellschaft. Es gibt bei Spitzensportlern weitere Beispiele für Betroffene dieser Nervenfehlsteuerung, so der Freiburger Neurologe Schulze-Bonhage.
15: Bei den Fußballern ist das berühmteste Beispiel vielleicht Ronaldo, die eben auch unter einer Epilepsie mit allerdings schwereren Anfällen als jetzt bei Musiala aufgetreten litt und der ja auch einer der großen Stars geworden ist trotzdem.
14: Ein prominenter Fall, der zeigt, Epilepsie ist längst kein Tabu mehr und gut behandelbar, selbst im harten Alltag des Profifußballs.
12: Frank Wittig war das aus der ARD-Wissenschaftsredaktion. Und soweit die Themen des Tages für Mittwoch, den 19. August.
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1: Um gleich 17.30 Uhr mit Sönke Peters. Im Fall der Anschläge auf die Nord Stream Gasleitung vor 4 Jahren ist Ermittlern ein mutmaßlicher Mittäter ins Netz gegangen. Die Ukrainer wurde in Kroatien festgenommen. Aus der NDR Nachrichtenredaktion Tabea Tschöpe.
16: Es ist schon das zweite Mal, dass der Mann wegen des Nord Stream-Anschlags gefasst wurde. Das erste Mal vor einem Jahr in Polen. Das Land lieferte ihn aber nicht aus und setzte ihn auf freien Fuß. Bei der zweiten Festnahme heute Vormittag befand sich der Verdächtige nach ARD-Informationen in der Nähe eines Filmdrehs in Kroatien, bei dem es um die Nord Stream-Anschläge geht. Und es könnte sein, dass er eine Art Berater für das Projekt war. Die Bundesanwaltschaft wirft dem Ukrainer vor, als Taucher Sprengsätze an den Pipelines befestigt zu haben. Drei von vier Nord Stream-Röhren wurden zerstört.
1: Im Fall des Sechsfachmordes in Stade gibt es neue Erkenntnisse. Offenbar hatte die Polizei einen Hinweis, dass der Verdächtige aus einem türkischen Gefängnis geflüchtet war. Es geht aus einer Anfrage der CDU-Fraktion im Niedersächsischen Landtag hervor, die NDR und Süddeutscher Zeitung vorliegt. Aus Hamburg Mandy Sati.
17: Im März 2017 soll die Polizeiinspektion Goslar einen mündlichen Hinweis erhalten haben. Demnach soll der mutmaßliche Täter aus Stade im selben Monat aus einem türkischen Gefängnis geflüchtet sein. Doch eine Abfrage bei den türkischen Behörden lief demnach ins Leere. Die rot-grüne Landesregierung teilte außerdem mit, dass der mutmaßliche Täter keinen Aufenthaltstitel hatte und dementsprechend zum Tatzeitpunkt ausreisepflichtig gewesen sei. Eine entsprechende Prüfung sei der Landesregierung aber nicht bekannt. Die CDU in Niedersachsen spricht von einem Behördenversagen, das dringend aufgeklärt werden müsse.
1: Bundeskanzler Merz hat die Äußerungen des israelischen Sicherheitsministers Ben-Gvir über gezielte Tötungen von Palästinensern scharf verurteilt. Sie seien menschenverachtend, völkerrechtswidrig und nicht hinnehmbar, sagte ein Regierungssprecher im Auftrag des Kanzlers. Auf dem nächsten Treffen der EU-Außenminister Anfang September werde das Thema Sanktionen gegen radikale Politiker auf der Tagesordnung stehen. Ben-Gvir hatte sich dafür ausgesprochen, pro Nacht 30 bis 40 Palästinenser im Gazastreifen gezielt zu töten. Außerdem hatte er gesagt, es gäbe im Gazastreifen Menschen, die es nicht verdienten zu leben und die nicht einmal Menschen seien. Das Feuer im Moorgebiet Hohes Venn in Belgien ist eingekesselt worden. Die Einsatzkräfte geben aber noch keine Entwarnung. Aus Brüssel Thomas Spickhofen.
18: Seit den Mittagsstunden sind auch wieder Hubschrauber und Löschflugzeuge im Einsatz. Das war am Vormittag noch witterungsbedingt nicht möglich. Die Unterstützung aus der Luft wird nach Angaben aus dem Krisenzentrum vor allem dafür eingesetzt, den Rand der Brandfläche nass zu machen und so eine weitere Ausbreitung zumindest auf der Oberfläche zu verhindern. Die Einsatzkräfte haben inzwischen Schneisen durch das Gebiet geschlagen, die für sie befahrbar sind und gleichzeitig Stopplinien für die Brände bilden sollen. Unter der Oberfläche können sich Brandherde jedoch fortentwickeln und an anderen Stellen wieder auftauchen.
1: Die Stadt Monschau in der Eifel hat inzwischen die Evakuierung mehrerer Straßenzüge wegen des Waldbrands aufgehoben. Der Bischof von Speyer, Wiesemann, gibt sein Amt überraschend aus gesundheitlichen Gründen auf. Papst Leo hat das Rücktrittsgesuch bereits angenommen. Aus Mainz, Claudia Barthe.
19: Die Last der Verantwortung habe in ihm körperlich und vor allem seelisch schwerwiegende Spuren hinterlassen, so begründete Karl-Heinz Wiesemann seinen Rücktritt. Er bittet die Gläubigen um Verständnis für seine Entscheidung. Auf das Bistum Speyer kommen umfassende Strukturreformen zu. Auch das 1000-jährige Domjubiläum in 3 Jahren steht an. Wiesemann leitete das Bistum seit März 2008. Er setzte sich unter anderem für den synodalen Weg, den Reformprozess der deutschen katholischen Kirche ein und machte sich in seinem Bistum unter anderem für mehr Frauen auf der Leitungsebene stark.
1: In Jever im Kreis Friesland hat ein diakonisches Unternehmen eine Hospizmitarbeiterin fristlos entlassen. Hintergrund ist ihre Kandidatur für die AfD bei den niedersächsischen Kommunalwahlen. Dennis Pitzig aus Hannover berichtet, wie das Unternehmen die Kündigung begründet.
20: Weil ihre Kandidatur für die AfD aus Sicht des Hospizbetreibers gegen die Grundwerte der evangelischen Kirche und der Diakonie verstoße. Das Unternehmen betreue Menschen, die immer wieder zum politischen Gegenstand gemacht würden, etwa Menschen mit Behinderung, Geflüchtete oder Wohnungslose. Aus Sicht der Geschäftsführung müsse sich eine Organisation fragen, wie glaubwürdig sie ihre Arbeit fortsetzen könne, wenn Personen in verantwortlicher Position für eine Partei kandidierten, die Teile der betreuten Gruppen ablehne oder soziale Träger angreife. Die Frau und der AfD-Bundestagsabgeordnete Sichert aus dem Wahlkreis Friesland sehen das anders. In einem gemeinsamen Statement sprechen sie davon, dass die Kündigung ein Verstoß gegen das Grundgesetz sei und auch strafrechtlich relevant. Sie fordern, die Kündigung zurückzunehmen.
1: Das waren die Nachrichten.
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12: Auch heute Abend noch der ein oder andere Schauer, zum Teil auch Gewitter. In der Nacht dann oft erst wieder trocken, bevor es später wieder nasser wird. Und zum Teil kann sich Nebel bilden. Die Tiefstwerte sinken auf 16 bis 10 Grad. Morgen dann auch wechselhaft. Es gibt etwas Sonne, häufiger aber auch Regen und vereinzelt Gewitter. Und die Temperaturen maximal 20 bis 24 Grad. 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Stau oder stockend ab 5 Kilometern. A1 Hamburg Richtung Osnabrück zwischen Bremer Kreuz und Hemelingen 5 Kilometer stockend. A1 Osnabrück Richtung Bremen zwischen Bremen-Brinkum und Hemelingen 6 Kilometer stockend vor der Baustelle. A1 Hamburg Richtung Lübeck zwischen Kreuzberg der Heide und Bad Oldesloe 5 Kilometer Stau. A2 Hannover Richtung Dortmund zwischen Hannover-Lahe und Wunstorf-Lute 5 Kilometer stockend. A2 Hannover Richtung Berlin zwischen Peine-Ost und Braunschweig-Hafen 5 Kilometer Stau nach einem Unfall. Die A19 Rostock Richtung Berlin ist zwischen Kavelsdorf und Rastplatz Zarnow West nach einem Unfall gesperrt. Und A24 Hamburg Richtung Berlin zwischen Rheinbeek und Schwarzenbeck-Grande 5 Kilometer Stau. Halb voll oder halb leer? Das hat in diesem Fall nichts mit der Frage nach Optimismus oder Pessimismus zu tun, sondern mit einer Bestandsaufnahme. Die Gasspeicher in Deutschland sind aktuell nämlich zu gut 50% gefüllt. Das ist der niedrigste Füllstand in einem August seit 2018. Im Sommer entscheidet sich ja, wie die kommende Heizperiode abgesichert ist. Also sollte die Wirtschaftsministerin in den Markt eingreifen? Dazu Maximilian Ulrich aus Berlin.
0: Normalerweise funktioniert das Gasgeschäft recht einfach. Erdgas ist im Sommer günstig und wird von deutschen Händlern gekauft und in gemietete Speicher gefüllt. Im Herbst und Winter steigen dann die Gaspreise und die Händler verkaufen ihr im Sommer eingelagertes Gas und machen Gewinn. Jetzt ist der Sommer fast vorbei, doch die Speicher füllen sich zu langsam, erklärt Juraj Papzun. Seine Firma Nafta ist technischer Betreiber von 3 Gasspeichern in Bayern.
21: Wir haben aktuell den Speicher nur zu 8,5% ungefähr vermarktet und beziehungsweise auch gefüllt.
0: Die deutschen Gasspeicher sollen bis zum Beginn der Heizsaison am 1. November eigentlich zu 80% gefüllt sein, mit einigen Ausnahmen. Aktuell stehen wir deutschlandweit aber bei rund 50%. Der Grund ist der Krieg der USA und Israels gegen den Iran, der nun schon fast 6 Monate andauert und immer wieder zu Lieferproblemen bei Erdgas aus der Golfregion führt. Dadurch waren die Preise den ganzen Sommer über hoch und es wurde wenig eingespeichert. Sollte jetzt also der Staat eingreifen? Das Wirtschaftsministerium wartet zur Stunde noch ab, erklärt die Ministeriumssprecherin Susanne Ungrath.
22: Wir beobachten die Lage genau auch im geopolitischen Kontext und fordern die Händler auf, einzuspeichern, aber sind für jederzeit auch in der Lage zu reagieren. Oberste Priorität ist die Versorgungssicherheit für den Winter zu gewährleisten.
0: Wirtschaftsministerin Katharina Reiche von der CDU steht staatlichen Eingriffen in den Markt ablehnend gegenüber. Allerdings hat der Staat in der Vergangenheit immer wieder eingegriffen, zum Beispiel mit der Gasspeicherumlage. Mit ihr finanzierten die Kunden einen Teil der Kosten für die großen Gasspeicher. Seit diesem Jahr gibt es die Umlage nicht mehr. Kommt so ein Mechanismus nun zurück oder nicht? Genau diese Frage lässt Gasverkäufer im Moment zögern, erklärt Georg Zachmann, Energieexperte am Helmholtz-Zentrum Berlin.
23: Es gibt quasi so ein Glaubwürdigkeitsproblem zwischen Staat und Markt. Der Staat sagt, wir wollen uns draus zurückziehen und der Markt glaubt das noch ganz. Und das wird sich jetzt im August, September entscheiden, wer quasi zuerst zwinkert.
0: Zachmann gibt zu bedenken, dass Donald Trump seine Gaslieferungen an Deutschland als Druckmittel benutzen könnte. Denn fast ein Drittel des Erdgas kommt per LNG-Schiff aus den USA nach Deutschland. Hier wurden in den letzten Jahren Terminals gebaut, die auch im Winter genutzt werden können. Man braucht also gar nicht so viel Speicherkapazität. Doch Michael Kellner von den Grünen, der früher als Staatssekretär unter Robert Habeck für Erdgas zuständig war, gibt zu bedenken.
24: Wir hatten letztes Jahr den Fall, dass ein LNG-Terminal eingefroren war, weil die Ostsee zugefroren war. Dann hat man einen Eisbrecher hingeschickt. Der Eisbrecher ist kaputt gegangen. Das Terminal war mehrere, ich glaube 2 oder 3 Wochen dicht. Und sowas kann alles passieren.
0: Kellners Forderung, der Staat sollte den Händlern wenigstens eine kleine Gewinnsumme von 2 bis 3 Euro pro Megawattstunde Erdgas garantieren, damit sie anfangen einzuspeichern.
24: Und deswegen ist in diesen Zeiten, wo die Weltlage wirklich so beschissen ist, ist es doch wirklich das Gebot der Stunde, etwas Vorsorge zu leisten. Nicht einfach zu sagen, hey, wir zocken und alles ist prima.
0: Noch zockt bzw. hofft man im Wirtschaftsministerium auf den Markt. Das kann gut gehen, sagt Gasspeicherbetreiber Juraj Papzun. Es sei denn, Es kommt noch mal so ein kalter Winter wie 2010.
21: Bei so einem kalten Winter wie damals würden wir wahrscheinlich bei aktueller Befüllung in Probleme kommen. Wenn es ein durchschnittlicher Winter wäre, dann ist es gut möglich, dass wir auch mit der aktuellen Befüllung durch den Winter kommen können.
12: Sagt Jura Papcun, der 3 Gasspeicher in Bayern betreibt, im Beitrag von Maximilian Ulrich.
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12: Pokémon-Karten sind in Japan längst zu einer Wertanlage geworden. Seltene Exemplare kosten Tausende oder sogar Zehntausende Euro. Japanische Medien und Politiker warnen aber inzwischen, der Handel mit diesen Karten könne auch zur Geldwäsche genutzt werden. Aus dem ARD-Studio Tokio, Johannes Edelhoff.
2: Tokio, Stadtteil Akihabara. Zwischen Spielhallen, Elektronikgeschäften und Leuchtreklamen reiht sich ein Kartenladen an den nächsten. Hier herrscht Goldgräberstimmung. Gesucht wird allerdings kein Gold, sondern Pokémon-Karten. Takumu Jinbo verkauft Karten mit Pikachu, Shigi und Bisasam.
3: Ehrlich gesagt kommen die meisten unserer Kunden wegen des Investments oder weil sie einen Wiederverkaufswert sehen. Mehr als 70%, würde ich sagen.
2: Seit 5 Jahren arbeitet Jinbo in dem Laden. Früher kamen noch viele Kinder. Doch Taschengeld reicht für die meisten Karten und Boxen längst nicht mehr. Einige kosten 1000 Euro. Jinbo zeigt auf eine Karte.
3: Die teuerste Karte hier ist Luigi Pikachu. 3 Millionen Yen. Der Grund, warum die Karte so teuer ist, weil die Boxen, in denen sie war, sehr, sehr selten sind.
2: Drei Millionen Yen, umgerechnet rund 16.500 Euro. Wie groß der Markt geworden ist für Karten von Pokémon und Yu-Gi-Oh! Zeigt sich überall in Akihabara. Bei Kazumasa Moritani klingelt mal wieder der Paketbote. Jeden Tag bestellt er neue Karten. Der Start-up-Unternehmer investiert einen Teil seiner Gewinne in Pokémon. Jeden Tag beobachtet er die Preise, kauft und verkauft, fast wie ein Börsenhändler. Bei Aktien sind die Kursschwankungen sehr groß und die Entwicklung ist schwer vorhersehbar. Pokémon-Karten wollen dagegen sehr viele Menschen auf der Welt haben. Deshalb ist es weniger wahrscheinlich, dass ihr Wert plötzlich stark einbricht. Moritani zeigt uns ein Zimmer voll mit Pokémon-Boxen. Seine Sammlung bewahrt er in Schutzhüllen auf. Das hier ist wirklich nur ein Teil von dem, was ich besitze. Wenn man alles zusammennimmt, habe ich ungefähr 100 Millionen Yen an Pokémon-Karten als Vermögenswert. 100 Millionen Yen, umgerechnet rund 540.000 Euro investiert in Karten. Doch die hohen Preise locken laut japanischen Medien auch Kriminelle an. Der Verdacht, Pokémon-Karten werden zur Geldwäsche benutzt. Das kann so funktionieren. Ein Krimineller kauft mit illegal verdientem Geld eine teure Karte. Später verkauft er sie weiter und behauptet, die Einnahmen stammen aus einem gewöhnlichen Sammlergeschäft. So lässt sich die wahre Herkunft des Geldes verschleiern. Das alarmiert in Japan mittlerweile sogar die Politik. Der Abgeordnete Takuma Miyagi drängt deshalb auf strenge Regeln. Denn wertvolle Karten lassen sich nicht nur leicht weiterverkaufen, sondern auch unauffälliger über Grenzen bringen.
4: Da es nur so klein ist, kann man es in seiner Geldbörse verstecken. Niemand würde das bemerken. Und Zollbeamte am Flughafen würden normalerweise nicht im Portemonnaie oder Visitenkartenhalter suchen. So kann man es einfach in der Brusttasche schmuggeln und durch den Zoll marschieren.
2: Auch Händler Takumu Jinbo würde strengere Kontrollen begrüßen. Er fürchtet, dass Kriminelle den Kartenhandel zunehmend unterwandern.
3: Wenn solche Kontrollen vernachlässigt werden, kann über diesen Kartenhandel Geld gewaschen werden. Deshalb halte ich das für notwendig.
2: Japan denkt also über strengere Regulierungen nach. Denn der Handel mit Pikachu und Co. ist längst kein Kinderspiel mehr.
12: Wir werfen noch einen Blick auf die Börse. Der DAX notiert unverändert bei 26.130 Punkten. Der Dow Jones dagegen im Plus, gewinnt 0,4% auf 53.560 Zähler. Der Euro kostet einen US-Dollar 16,61 und das Barrel Rohöl der Sorte Brent ist derzeit für 92,17 Dollar zu haben. Und soweit Meldungen aus unserer Wirtschaftsredaktion. Wir machen weiter mit unserem kompakten Überblick um 17.45 Uhr.
1: Im Zuge der Ermittlungen zum Anschlag auf die Ostsee-Pipeline Nord Stream ist ein verdächtiger Ukrainer erneut festgenommen worden. Laut Bundesanwaltschaft wurde er in Kroatien gefasst. Seine Auslieferung nach Deutschland sei beantragt. Der Mann war im vergangenen Jahr schon einmal festgenommen worden, und zwar in Polen. Damals hatten die dortigen Justizbehörden sich aber geweigert, ihn auszuliefern und ihn schließlich wieder freigelassen. Es soll sich bei ihm um einen der Taucher handeln, die im Jahr 2022 die Sprengsätze in rund 80 Metern Tiefe an der Gasleitung angebracht haben. Die jüngsten Äußerungen des israelischen Sicherheitsministers Ben-Gvir über gezielte Tötungen von Palästinensern sind in der Bundesregierung auf scharfe Ablehnung gestoßen. Kanzler Merz verurteilte die Worte des rechtsextremen Ministers als menschenverachtend, völkerrechtswidrig und nicht hinnehmbar, teilte ein Regierungssprecher mit. Auf dem nächsten Treffen der EU-Außenminister Anfang September werde über Sanktionsmöglichkeiten beraten. Im Fall des Sechsfachmordes in Stade gibt es neue Erkenntnisse. Nach Informationen von NDR und Süddeutscher Zeitung hat die Polizei in Goslar bereits 2017 einen Hinweis erhalten, dass der spätere Täter aus einem türkischen Gefängnis geflüchtet ist. Eine Abfrage bei türkischen Behörden sei aber ins Leere gelaufen. Ende Juni dieses Jahres hatte der Mann in einer Mutter-Kind-Einrichtung im niedersächsischen Stade 6 Menschen getötet. Wenig später nahm er sich in seiner Zelle während der Untersuchungshaft das Leben. Das Wetter in Norddeutschland: nachts anfangs oft trocken, später häufiger Schauer, teils neblig, Tiefstwerte 16 bis 10 Grad. Das war der kurze Überblick. Nun zurück zu Birgit Langhammer.
12: Schönen guten Abend. In Deutschland gibt es mehr als 500 unterschiedliche Sozialleistungen. Dazu gehört nicht nur Geld, sondern auch Vergünstigungen zählen dazu oder Unterstützungen. Die bekanntesten sind sicher Arbeitslosengeld, Kinder-, Elterngeld, Weiterbildungen, Umschulungen oder auch Grundsicherung. Das ist ein echter Dschungel. Für Betroffene, aber auch für Behörden und Sachbearbeiter, die über die verschiedenen Leistungen entscheiden müssen. Schon seit einiger Zeit gibt es da die Idee, das System auszudünnen und Maßnahmen zu bündeln. Im Auftrag des Bundesverbands der Arbeiterwohlfahrt hat das IFO-Institut jetzt eine Studie erarbeitet, wie eine Zusammenlegung von Sozialleistungen im Kampf gegen Armut helfen könnte. Dagmar Pepping berichtet über die Ergebnisse.
6: Lukas Hochscheid von der Arbeiterwohlfahrt stellt dem Sozialstaat in Deutschland ein denkbar schlechtes Zeugnis aus.
7: Unser Sozialstaat ist zu komplex, er ist zu bürokratisch. Seine Leistungen sind unzureichend aufeinander abgestimmt, unterstützt nicht verlässlich vor Armut und gesellschaftlichem Ausschluss.
6: Ähnlich kritisch hatte sich im Januar auch die Sozialstaatskommission eingelassen, die von der Bundesregierung eingesetzt worden war. In ihrem Bericht hatten die Experten 26 konkrete Empfehlungen aufgelistet, wie man den Sozialstaat modernisieren sollte. Einer der Kernpunkte: die Zusammenlegung von steuerfinanzierten Sozialleistungen wie Grundsicherung, Wohngeld und Kinderzuschlag. Sehr mutig und sehr weitreichend, so lobt der AWO-Vertreter Hochscheid die Vorschläge der Kommission und präsentiert ein Konzept seines Wohlfahrtsverbandes, wie eine solche Bündelung aussehen könnte.
7: Wir werben, wie auch die Sozialstaatskommission, für eine einzige Leistung mit einem einheitlichen Einkommensbegriff. Diese neue Leistung, sie tritt an die Stelle von Kinderzuschlag, Wohngeld und dem Grundsicherungsgeld. Alle erwerbsfähigen Menschen, also die finanzielle Unterstützung benötigen, sollen in Zukunft diese neue Leistung erhalten.
6: Gepaart werden soll diese neue einzige Leistung mit einem sogenannten Erwerbsbooster. Ein finanzieller Anreiz, eine sozialversicherungspflichtige Beschäftigung aufzunehmen. Konkret 100 Euro für jede Person im Haushalt, die ein Erwerbseinkommen oberhalb der Minijobgrenze hat. Für Alleinerziehende soll es einen zusätzlichen Freibetrag geben, wenn ihr Einkommen auf die neue Sozialleistung angerechnet wird. Laut Berechnungen, die das IFO-Institut im Auftrag der AWO erstellt hat, könnten die untersten Einkommensgruppen im Schnitt 515 Euro mehr im Jahr zur Verfügung haben.
8: Besonders profitieren Alleinerziehende und Familien mit Kindern. Die Armutsrisikoquote sinkt um 0,9 Prozentpunkte,
6: sagt Maximilian Blömer vom IFO-Institut, der die Studie geleitet hat. Derzeit liegt die Armutsquote in Deutschland bei rund 16%. Der Ökonom Blömer sieht noch einen positiven Effekt.
8: Zudem ist der Reformvorschlag so ausgestaltet, dass er insgesamt die Arbeitsanreize eher stärkt. So haben wir hier ein Plus an Arbeitsstunden im Umfang von 188.000 Vollzeitäquivalenten. Gleichzeitig würde die Arbeitslosigkeit reduziert werden, weil einige Personen aus Arbeitslosigkeit in die neue existenzunterstützende Leistung wechseln würden.
6: Trotz dieser erwarteten positiven Effekte verursacht der Reformvorschlag zusätzliche Kosten. Knapp 5,4 Milliarden Euro pro Jahr. Viel Geld, das weiß auch Lukas Hochscheid von der Arbeiterwohlfahrt. Und macht einen Vorschlag zur Gegenfinanzierung. Die Besserstellung für wohlhabende Familien über Steuerfreibeträge für Betreuung, Erziehung und Ausbildung gegenüber dem Kindergeld könnte abgebaut werden.
7: Wenn man diese Lücke schließen würde, sodass wohlhabende Familien auch nur die Entlastung bekommen, die andere Familien über das Kindergeld bekommen, dann könnte man schon über 3 Milliarden Euro einsparen.
6: Dann wäre man auf einem guten Weg, um die 5,4 Milliarden Euro für den AWO-Reformvorschlag aufzubringen, so Hochscheid.
12: Informationen von Dagmar Pepping. Zwischen Deutschland und Italien gibt es offenbar einen neuen Konflikt in der Migrationspolitik. Deutschland will wieder sogenannte Dublin-Fälle nach Italien überstellen, also Asylbewerber, die über Italien in die EU eingereist waren. Bekannt geworden ist der Fall einer 22-jährigen Somalierin, die nach ihrer Ankunft in Lampedusa weiter nach Deutschland gereist war. Italien lehnt ihre Rücknahme ab. Vizepremier Salvini reagiert scharf und fordert Deutschland auf, deutsche NGOs, die Migranten mit Schiffen aus dem Mittelmeer retten, zurückzupfeifen, weil durch sie viele irreguläre Migranten überhaupt erst in Italien ankämen. Die Dublin-Fälle könnten also zum Test für das Verhältnis zwischen Berlin und Rom werden. Lisa Weiß berichtet.
9: Es ist eine junge Frau aus Somalia, 22 Jahre alt, die zum Symbol geworden ist für diesen Konflikt zwischen Deutschland und Italien. Wie viele andere Migrantinnen und Migranten ist sie übers Meer geflüchtet, in Italien an Land gegangen und nach Deutschland weitergereist. Deutschlands Plan, sie nach Italien zu überstellen. Denn jeder und jede Geflüchtete muss eigentlich in dem EU-Land einen Asylantrag stellen, das er oder sie zuerst betreten hat. Wer weiterreist, kann wieder ins Einreiseland zurückgeschickt werden. Aber Italien will diese Somalierin und andere Migranten nicht zurücknehmen. Innenminister Matteo Piantedosi begründet das in einem Interview mit dem Medienunternehmen Mediaset so.
10: Dieses ganze Thema hat zwei Ebenen. Einerseits geht es um die Durchsetzung europäischer Regeln und andererseits um den Schutz nationaler Interessen. Dazwischen sind diese Unstimmigkeiten.
9: Piantedosi spricht in dem Interview auch über eine Vereinbarung mit Deutschland wegen dieser sogenannten Dublin-Fälle, also Fälle wie der Somalierin. Zum Hintergrund: Italien hat seit 2022 keinen Dublin-Fall zurückgenommen, mit der Begründung, man sei komplett überlastet. Italien und Deutschland haben vor einigen Monaten vereinbart, dass Italien, wenn das gemeinsame europäische Asylsystem in Kraft tritt, wieder Dublin-Fälle zurücknimmt. Das System ist Mitte Juni in Kraft getreten. Aber wie so oft liegt der Teufel im Detail. Italien und Deutschland haben unterschiedliche Ansichten darüber, ob Italien Menschen übernehmen muss, die schon in Deutschland sind und bei denen mittlerweile festgestellt wurde, das ist ein Dublin-Fall. Oder ob Italien nur die Dublin-Fälle zurücknehmen muss, die nach Mitte Juni in die EU über Italien eingereist sind. Die Somalierin ist genau so ein umstrittener Fall. Sie ist im März eingereist, sollte aber jetzt nach Italien überstellt werden. Italiens Vizeministerpräsident Matteo Salvini von der rechten Lega fordert inzwischen, wie andere aus der Regierung, eine Kompensation von Deutschland für die Migrantinnen und Migranten, die private Seenotrettungsschiffe unter deutscher Flagge aus dem Meer retten und nach Italien bringen.
10: Bevor man uns eine einzige Person rücküberstellt, sollen sie die deutsche Flagge diesen NGOs wegnehmen, die im Endeffekt Menschen von Nordafrika nach Italien befördern. Danach können wir über alles sprechen.
9: Gleichzeitig ist Deutschland für Italien ein wichtiger Partner, gerade im Bereich Migration. Und so betont der italienische Innenminister Piantedosi auch, dass man mit Deutschland hervorragend kooperiere. Das deutsche Innenministerium schreibt auf ARD-Anfrage ebenfalls, Deutschland und Italien arbeiteten in Fragen der Migrationspolitik eng und vertrauensvoll zusammen. Der Konflikt scheint beiden Seiten also höchst ungelegen zu kommen. Warum gibt also keiner nach? Andrea De Petris ist der wissenschaftliche Direktor des Centro Politica Europea in Rom. Für ihn liegt das an den Wahlen. In Italien wird im nächsten Jahr das Parlament gewählt. In Deutschland stehen im Herbst Landtagswahlen an. Die aktuellen Regierungen in Italien und Deutschland befürchteten, dass Parteien wie die AfD und die italienische ultrarechte Splitterpartei von Roberto Vannacci ihnen Stimmen streitig machten, sagte Petris.
10: Und ihre Idee ist, eine harte Haltung in der Migrationspolitik zu demonstrieren, um zu versuchen, keine Stimmen an Vannacci, an die AfD zu verlieren. Die Umfragen in Deutschland, aber auch in Italien sagen, dass sowohl die AfD als auch Vannacci im Aufschwung sind. Daher ist es vielleicht nicht gerade der beste Schachzug, die Beziehungen zwischen Berlin und Rom in eine Krise zu stürzen, um auf diese Spannungen zu reagieren.
9: Die junge Frau aus Somalia, die zum Symbol für diesen neuen Migrationskonflikt zwischen Italien und Deutschland wurde, ist mittlerweile nach Angaben der kirchlichen Flüchtlingshilfsorganisation Matteo in einem Kirchenasyl in Nürnberg in Schutz genommen worden. Dass sie nach Italien rückgestellt wird, dürfte vorerst unwahrscheinlich sein. Aber der Konflikt ist dadurch nicht gelöst. Es gibt noch weitere Migrantinnen und Migranten, bei denen sich Italien und Deutschland darüber streiten, wer für ihren Asylantrag zuständig ist.
12: Aus Rom berichtete Lisa Weiß.
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12: Spitzenkultur in den Industriedenkmälern des Ruhrgebiets. Wie in jedem Spätsommer bietet die Ruhr-Triennale wieder eine ganze Menge Uraufführungen, Konzerte und Aufführungen in riesigen Räumen. Es ist die letzte Ausgabe dieses Festivals für Schauspiel und Tanz, Musik und bildende Kunst in der Verantwortung.

0: Der Sänger, Moderator und Schauspieler Daniel Donskoy singt in Rebel Rebel 17 Songs.
1: Wir erzählen mit den Songs von David Bowie von einer dystopischen Welt, in der Nähe, Liebe und Gemeinschaft fast verschwunden sind. Und von Menschen, die sich fragen, wie man sich dagegen wehrt. Und genau deshalb fühlt sich das Stück für mich so gegenwärtig an. Wir leben gerade alle in einer Zeit, in der viele Menschen immer einsamer, wütender und politisch immer weiter voneinander entfernt sind.
0: Longing for tomorrow, Sehnsucht nach morgen. Mit diesem Motto hat Ivo van Hove seine Zeit als Intendant der Ruhr-Triennale überschrieben. Nach 3 Jahren geht sie nun zu Ende. Longing for tomorrow, das beschreibt für van Hove im Grundsatz, was Künstlerinnen und Künstler tun.
2: Ich glaube, die sind immer beschäftigt, ein neues Zusammenleben zu schaffen, was möglich ist in die Zukunft. Das habe ich versucht mit das Festival, aber auch niemals habe ich vergessen, ein Festival soll auch ein Fest sein. So, es muss auch Menschen zusammenbringen.
0: Dieser soziale Impuls hat für Ivo van Hove etwas Politisches. Ein Festival wie die Ruhr-Triennale schafft Momente der Gemeinschaft, der körperlichen Begegnung.
2: Man kommt dahin, um zusammen zu sein, zusammen etwas zu erleben. Und dann glaube ich, dass es wirklich wichtig ist, dass das Thema von Empathie und Austausch von Gedanken, dass das auch in die Kunst stattfinden muss.
0: Auch über David Bowie hinaus spielt Musik eine zentrale Rolle im Programm der Ruhr-Triennale. Die Starsopranistin Joyce Di Donato präsentiert das Stück Emily, No Prisoner Bee über die Dichterin Emily Dickinson. Hermann Hesses spiritueller Roman Siddhartha wird mit einer belgisch-äthiopischen Sängerin in der Hauptrolle und dem lettischen Rundfunkchor zu einer poetischen Mischung aus Schauspiel und Musiktheater. Und auch in Marina Abramovics 4-Stunden-Performance Balkan Erotik Epic gibt es eine Menge Musik. Eine nackte Frau und ein Skelett liegen eng miteinander verschlungen. In einem ironischen Fruchtbarkeitsritual winden sich Männer auf dem Boden. Gewalt, Erotik und Freiheit gehören im Werk der inzwischen 79-jährigen Marina Abramovic zusammen. Intendant Ivo van Hove freut sich sehr, dass sein Programm nicht nur bei Experten, sondern auch beim Publikum ankommt. Deswegen zeigt er sich schon vor der Eröffnung seiner letzten Ausgabe der Ruhr-Triennale höchst zufrieden.
2: Alles, was ich in meinen Gedanken habe, habe ich gemacht, habe wir realisiert zusammen mit dem Team und ich bin ganz stolz darauf.
3: Morgen beginnt das Festival. Das war Stefan Keim mit einem Vorgeschmack auf die Ruhr-Triennale.
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5: Um 18 Uhr mit Benjamin Kirsch. 4 Jahre nach den Anschlägen auf die Nord Stream Gasleitung in der Ostsee ist ein weiterer Verdächtiger festgenommen worden. Der Ukrainer wurde in Kroatien auf Grundlage eines europäischen Haftbefehls gefasst, teilte der Generalbundesanwalt mit. Der Verdächtige soll jetzt nach Deutschland ausgeliefert werden. ARD-Terrorismusexperte Holger Schmidt zur Frage, was dem Mann vorgeworfen wird.
6: Das ist ein Mann, über den reden wir schon relativ lange, nämlich einer der mutmaßlichen Taucher, der von einem Segelschiff in der Ostsee, Andromeda hieß das, runtergetaucht sein soll zu den Pipelines, 70, 80 Meter tief und dort mit 1 bis 2 anderen Tauchern die Sprengsätze angebracht haben soll. Und dieser Mann, das ist der Bundesanwaltschaft schon relativ früh gelungen, dem einen Namen zu geben und auch seine Spuren zu finden, zum Beispiel in Polen. Da ist er auch schon mal festgenommen worden auf der Basis eines deutschen Haftbefehls und dann haben die Polen ihn aber nicht ausgeliefert. Insofern kann man sagen, der Mann ist ein alter Bekannter und jetzt eben in Kroatien festgenommen worden.
5: Bundeskanzler Merz hat die Äußerungen des israelischen Sicherheitsministers Ben-Gvir zur gezielten Tötung von Palästinensern scharf verurteilt. Er bezeichnete sie als menschenverachtend und nicht hinnehmbar. Aus Berlin Gabor Hallas.
7: Nun steht die Frage nach Konsequenzen im Raum, zum Beispiel Sanktionen gegen den Minister. Hier verweist die Bundesregierung auf ein geplantes Treffen der EU-Außenminister im September. Dort solle über gezielte Maßnahmen gegen radikale Politiker beraten werden. Die Bundesregierung kritisiert außerdem Pläne der israelischen Regierung, weitere Siedlungen im Westjordanland zu bauen. Die jüngsten

0: Schritte verfolge der Bundeskanzler mit großer Sorge, so sein Sprecher. Israel müsse als Besatzungsmacht Palästinenser menschenwürdig behandeln.
1: Das Bundeswirtschaftsministerium hat die Gashändler aufgefordert, die Speicher zu füllen. Derzeit sind die Erdgasspeicher nur zur Hälfte voll. Es sei Aufgabe der Händler, für den Winter vorzusorgen, sagte eine Sprecherin des Ministeriums. Wegen des Iran-Kriegs und der damit verbundenen Sperrung der Straße von Hormus ist Gas auf dem Weltmarkt derzeit sehr teuer. Vermutet wird, dass Händler deshalb auf eine stärkere Einlagerung verzichtet haben. Ein Braunschweiger Unternehmen hat eine neue Langstreckendrohne entwickelt, die auch für die Bundeswehr von Interesse ist. Den Prototyp hat die Firma heute vorgestellt am Produktionsstandort im brandenburgischen Strausberg bei Berlin. Katharina Seiler war vor Ort und berichtet, was die Langstreckendrohne genau kann.
2: Sie kann zum Beispiel große Gebiete überwachen, denn sie fliegt sehr lange und sehr hoch. Sie soll bis zu 40.000 Fuß erreichen, nonstop 40 Stunden fliegen und eine Reichweite von 10.000 Kilometern haben. Das sind Fähigkeiten, mit denen sie zum Beispiel die Nord- und Ostsee überwachen kann, um etwa verdächtige Schiffe ausfindig zu machen, die die kritische Infrastruktur bedrohen, sagt das Unternehmen Aerodata. Sie hat eine Spannweite von 26 Metern und könnte theoretisch auch bewaffnet werden. Das ist allerdings nicht das Ziel des Braunschweiger Unternehmens. Das sieht den Einsatz der Drohne vor allem in der Aufklärung.
1: Russland und die Ukraine haben erneut Kriegsgefangene ausgetauscht. Wie beide Länder bestätigten, kamen jeweils 103 Soldaten der anderen Seite frei. Die russischen Militärs wurden zur medizinischen und psychologischen Versorgung nach Belarus gebracht. Die Vereinigten Arabischen Emirate haben die Freilassung nach Angaben aus Moskau vermittelt. Die Ukraine und Russland hatten schon öfter Gefangene ausgetauscht. Innerhalb der letzten 10 Jahre hat die jährliche UV-Strahlung in Europa um 10-20% zugenommen. Das zeigt eine Studie, an der auch das Bundesamt für Strahlenschutz beteiligt war. UV-Strahlung ist die Hauptursache für Hautkrebs. Aus der ARD-Klimaredaktion Florian Zinner.
3: Die Analysen basieren auf Messungen von insgesamt 40 Stationen auf dem gesamten Kontinent, kombiniert mit satellitengestützten Daten zur Globalstrahlung. Als Grund für die Zunahme sehen die Forschenden die Abnahme der Bewölkung, unter anderem aufgrund des Klimawandels. In Regionen mit geringer Bewölkung und ohnehin hoher Strahlung, etwa in Spanien, blieb die UV-Belastung gleich oder hat leicht abgenommen. Vom Bundesamt für Strahlenschutz heißt es, im Zuge der Klimaanpassung müsse es auch einen besseren Schutz vor UV-Strahlung geben, etwa mehr Schatten durch Stadtgrün, das gleichzeitig auch vor Hitze schützt.
1: Das waren die Nachrichten.
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5: Die große Hitze ist wirklich erstmal vorbei und kommt so schnell auch nicht wieder. Heute Abend gebietsweise Schauer, einzelne Gewitter sind dabei. Zum Teil bleibt es auch mal länger trocken. In der Nacht dann auch erst trocken, bevor es dann in der zweiten Nachthälfte wieder öfter anfängt zu regnen. Teils kann sich auch Nebel bilden und die Temperaturen sinken auf 16 bis 10 Grad. Morgen am Donnerstag dann ab und zu Sonnenschein, aber auch häufiger mal Schauer und vereinzelt auch wieder Gewitter und die Höchstwerte 20 bis 24 Grad. NDR Info, der Verkehrsservice, Stau oder stockend ab 5 Kilometern. A1 Hamburg Richtung Osnabrück zwischen Bremerkreuz und Hemelingen 5 Kilometer stockend. A1 Osnabrück Richtung Bremen zwischen Bremen-Brinkum und Hemelingen 6 Kilometer stockend. A1 Hamburg Richtung Lübeck zwischen Kreuzbargteheide und Bad Oldesloe 5 Kilometer Stau. A2 Hannover Richtung Dortmund zwischen Hannover-Lahe und Wunstorf-Lute 5 Kilometer stockend. A2 Hannover Richtung Berlin zwischen Peine-Ost und Braunschweig-Hafen, 5 Kilometer Stau nach einem Unfall. Die A19 Rostock Richtung Berlin ist zwischen Kabelsdorf und Rastplatz-Zarnow-West nach einem Unfall gesperrt. Und A24 Hamburg Richtung Berlin zwischen Rheinbeek und Schwarzenbeek-Grande, 5 Kilometer Stau. Allen unterwegs, gute Fahrt. Die USA sind seit Jahren einer der wichtigsten Geldgeber für die Gesundheitsversorgung in Afrika. Oder besser gesagt, sie waren es. Denn unter Donald Trump und der America First-Politik hat Washington seine Zahlungen drastisch gekürzt, zum Teil sogar komplett eingestellt. Stattdessen wird die Finanzierung von Gesundheitsprogrammen in Afrika an ganz klare Gegenleistungen geknüpft, etwa Zugang zu Rohstoffen oder auch einen langfristigen Zugriff auf Gesundheitsdaten. Mehr als 20 afrikanische Staaten sind auf diese Forderungen der Trump-Administration eingegangen. Andere wiederum lehnen das ab. Das kleine Königreich Lesotho, eins der ärmsten Länder der Welt, hatte keine andere Chance. Stefan Überbach berichtet aus Johannesburg.
6: Eine Krankenstation in den unzugänglichen Bergen von Lesotho. Rund 10.000 Menschen werden hier medizinisch versorgt. Viele müssen dafür lange Wege in Kauf nehmen, zu Fuß oder mit Wagen, die von Kühen gezogen werden. Ein Auto kann sich hier kaum jemand leisten. Seit die USA ihre Finanzhilfen zusammengestrichen haben, fehlt der einfachen Klinik die Hälfte des Personals. Besonders hart treffen die Kürzungen Hilfsangebote für Kinder und Mütter sowie die Basisarbeit in Gemeinden. Mehr als 1.500 Gesundheitskräfte haben ihre Jobs verloren. Mobile Dienste wurden zurückgefahren, Laborkapazitäten reduziert. Für Patientinnen und Patienten bedeutet das längere Wege, Warteschlangen oder sogar die Unterbrechung der Therapie. Diese 76-jährige Frau zum Beispiel muss für den Weg von ihrem Heimatdorf zur Krankenstation und zurück neuerdings mindestens 2 Stunden einplanen. Von Donald Trump hat sie noch nie etwas gehört.
7: Früher sind die Krankenschwestern zu mir nach Hause gekommen, aber das hat sich geändert. Jetzt müssen wir in die Klinik fahren, weil es keine Hausbesuche mehr gibt.
6: Kein Einzelfall in Lesotho, einem bettelarmen Land, das mit einer der höchsten HIV-Infektionsraten der Welt zu kämpfen hat. Seine AIDS-Behandlungs- und Vorbeugeprojekte konnte Lesotho jahrelang über das US-Programm PEPFAR finanzieren, das von der Trump-Administration drastisch zusammengestrichen wurde. Aber jetzt hat Lesotho einen neuen Deal mit Washington geschlossen. Rund 240 Millionen Dollar will die US-Regierung in den nächsten 5 Jahren überweisen, unter anderem für Pflegekräfte, Medikamente und Labore. Im Gegenzug verpflichtet sich Lesotho, etwa 120 Millionen Dollar selbst beizusteuern und über einen Zeitraum von 25 Jahren den USA Gesundheitsdaten seiner Bürgerinnen und Bürger zur Verfügung zu stellen. Wie und wofür diese Daten genutzt werden, ist bisher nicht öffentlich bekannt. Auch deshalb lehnt Sekonyela Mapetya, Geschäftsführer von Lesothos Dachverband der Nichtregierungsorganisationen, die Vereinbarung entschieden ab.
8: Die US-Regierung hält eine verlockende Karotte hin. Ich denke, das ist der Grund, warum Lesotho dieses Abkommen hastig unterzeichnet hat, ohne zuvor die relevanten Interessengruppen zu konsultieren.
6: Das Abkommen, ein sogenanntes Memorandum of Understanding, also eine Art Grundsatzerklärung, ist für den Bürgerrechtler kein fairer Deal auf Augenhöhe, sondern eine einseitige Vereinbarung zulasten des kleinen Lesotho.
9: The language and structure of this agreement borders around master and servant type of.
8: Sprache und Struktur erinnern eher an ein Verhältnis zwischen Herrn und Diener. Es fehlt die Gegenseitigkeit, die man von einem bilateralen Abkommen erwarten würde. Ein solches Abkommen sollte auf gegenseitigem Respekt und Transparenz beruhen. Das finden wir in diesem Vertrag nicht.
9: Mutual respect and transparency between the two countries. We don't find that in this agreement.
6: Mokotu Makalanyane ist Politiker von Lesothos Regierungspartei RFP und leitet die Ausschüsse in der Nationalversammlung des Landes. Er sieht ebenfalls noch viele offene Fragen. Zum Beispiel, wer letztendlich die Kontrolle über die Gesundheitsdaten und biologischen Proben aus Lesotho hat.
10: We believe in data sovereignty of each country.
11: Wir glauben an die Datensouveränität jedes Landes. Ein Land muss seine eigenen Daten kontrollieren können und darf nicht übermäßigem Einfluss einer anderen Regierung ausgesetzt sein. Daten sind das Wichtigste. Studien zeigen, dass in der Zukunft, wenn Menschen um etwas kämpfen, es ein Kampf um Daten sein wird.
6: Gesundheitsdaten aus Afrika können dabei helfen, den Ausbruch von Krankheiten früh zu erkennen. Und sie sind außerordentlich wertvoll für Pharmaunternehmen, etwa zur Erforschung und Entwicklung von Medikamenten, Impfstoffen oder Diagnostik. Die Kontrolle über große Mengen solcher Datensätze bedeutet nicht nur wirtschaftliche, sondern auch politische Macht. In Lesotho bereitet das vielen Menschen Sorge.
10: With data you can develop vaccines, make a lot of research, but with data also you can make even viruses.
11: Mit Daten kann man Impfstoffe entwickeln und Forschung betreiben, aber man kann damit auch Viren entwickeln, die gegen bestimmte Bevölkerungen gerichtet sind. Deshalb müssen die Proben und genetischen Daten der Menschen in Lesotho unter unserer Kontrolle bleiben und nicht unter der Kontrolle anderer. Die Bevölkerung hat uns dieses Vertrauen übertragen und wir dürfen es nicht verraten.
10: The people have entrusted us on that, so there's no way we can betray them by selling out, by being sellouts.
6: Dass die USA ihre früher partnerschaftlich organisierten Gesundheitsprogramme neuerdings an konkrete, handfeste Gegenleistungen knüpfen, ist Teil des außenpolitischen Kurswechsels unter Donald Trump. Weg vom Prinzip des Gebens und Nehmens, sagt der Wirtschaftswissenschaftler Steve Redelet von der Georgetown University in Washington.
12: This administration does not talk about compassionate
6: concern. Diese Regierung spricht nicht von Mitgefühl oder davon, anderen zu helfen, weil es richtig ist, sondern von America First und von Eigeninteresse. Die Vereinigten Staaten wollen Rohstoffe, Handelsvorteile, Investitionsmöglichkeiten und Gesundheitsdaten. Die offizielle Linie lautet, wir lassen uns nicht mehr ausnutzen. Auslandshilfe wird zwar weiterhin geleistet, aber nur, wenn die USA etwas dafür zurückbekommen. Eine Reihe afrikanischer Staaten hat solche Deals bereits unterschrieben. Kenia und Mosambik etwa oder Kamerun und Botswana. Andere dagegen sagen, nein danke. Zum Beispiel Sambia. Hier verlangen die USA als Gegenleistung für Gesundheitsgelder Schürfrechte für Rohstoffe, was die sambische Regierung ablehnt. Das ist auch eine Frage der Würde, sagt Pastor Billions Chontwe, der sich intensiv in der HIV-Bekämpfung seines Landes engagiert.
13: Sambia kann sich doch nicht rumschubsen lassen, kann sich nicht zwingen lassen. Jetzt reden alle von Kupfer, Gold und Diamanten. Das geht doch nicht. Die Gesundheit der Menschen ist doch nicht gegen so etwas einzutauschen. Das Leben von Menschen ist doch nicht käuflich.
14: Human life, they are not for sale.
6: Auch Ghana und Simbabwe sind an Deals mit den USA nicht interessiert. Und mit Südafrika hat das mit Abstand wirtschaftsstärkste Land der Region ebenfalls klare Vorbehalte. Das hat Staatschef Cyril Ramaphosa beim jüngsten Gipfeltreffen der Entwicklungsgemeinschaft südafrikanischer Staaten SADC mehr als deutlich gemacht und davor gewarnt, Fehler der Vergangenheit zu wiederholen.
15: Already we are exporting data and importing intelligence.
16: Schon jetzt exportieren wir Daten und importieren Intelligenz. Die Informationen, die von unseren Menschen auf unseren Farmen, in unseren Kliniken, unseren Banken und unseren Minen erzeugt werden, verlassen zunehmend diese Region, um analysiert, verarbeitet und andernorts organisiert zu werden. Und sie wollen sogar noch viel weiter gehen. Sie wollen unsere Gesundheitsdaten erhalten. Sie wollen, dass wir Abkommen unterzeichnen, die es ihnen erlauben, unsere Gesundheitszustände zu erfassen und zu untersuchen. Und zwar von uns allen als Region, damit sie anschließend genau bestimmen können, welche pharmazeutischen Produkte sie für uns entwickeln und herstellen wollen. Diese aufbereiteten Daten kehren dann später zu uns zurück als Dienstleistung und als Produkte, für die wir dann bezahlen müssen.
15: These refined data returns to us as a service or as products. That we must now pay for.
6: Die politische Führung von Lesotho will an ihrem Abkommen dagegen festhalten. Aber im Parlament und in der Zivilgesellschaft wächst der Widerstand. Auch Mokoto Makalanyane, der Abgeordnete der Regierungspartei RFP, verlangt, die Vereinbarung grundlegend nachzubessern und lieber auf Geld zu verzichten, als sich auf ein faules Geschäft mit Washington einzulassen.
10: It should be according to our priorities. It should not be something that is imposed on the country.
11: Die Vereinbarung muss unseren Prioritäten entsprechen und darf dem Land nicht wegen Zöllen oder anderer Faktoren aufgezwungen werden. Es muss eine gegenseitige Vereinbarung sein. Wenn die USA etwas anderes wollen, steht es ihnen frei, andere Länder zu unterstützen. Wir werden dann sehen, wie wir uns ohne diese Unterstützung anpassen. Bis jetzt haben wir überlebt und werden auch weiterhin überleben.
6: In Lesotho ist außerdem umstritten, wie verbindlich der Deal mit den USA überhaupt ist. Die US-Regierung sieht darin ein fest vereinbartes Rahmenabkommen. Nach Ansicht von Zivilgesellschaft und Oppositionspolitikern in Lesotho handelt es sich dagegen höchstens um eine Absichtserklärung, die ohne Zustimmung des Parlaments null und nichtig sei. Ob die Vereinbarung gültig ist oder nicht, dürfte also letztendlich von der Nationalversammlung und dem Verfassungsgericht Lesothos entschieden werden.
5: Und das waren Informationen von unserem Korrespondenten Stefan Überbach. In der kommenden Viertelstunde schauen wir im Sport noch mal etwas genauer auf die neurologische Erkrankung bei Fußballer Musiala. Davor noch in kurz zusammengefasst, was noch wichtig ist am Mittwochabend um 18.16 Uhr.
1: Auf der Suche nach weiteren Hintermännern des Anschlags auf die Ostsee-Pipeline Nord Stream ist die Bundesanwaltschaft offenbar in Kroatien erfolgreich gewesen. Wie die Behörde in Karlsruhe mitteilte, hat die dortige Polizei einen Mann festgenommen, der verdächtigt werde, die Sprengsätze an den Gasleitungen in rund 80 Metern Tiefe angebracht zu haben. Der Anschlag auf die Nord Stream Pipelines im Jahr 2022 wurde nach Ansicht der Ermittler von einer Gruppe von mehreren Tätern geplant und ausgeführt. Die Bundesnetzagentur macht sich Sorgen, weil die Gasspeicher in Deutschland aktuell nur zur Hälfte gefüllt sind. Präsident Müller nannte dies nicht zufriedenstellend. Das Bundeswirtschaftsministerium sieht die Gashändler in der Pflicht, die Speicher zu füllen und für den Winter vorzusorgen. Wegen des Iran-Krieges und der damit verbundenen Sperrung der Straße von Hormus ist Gas auf dem Weltmarkt derzeit sehr teuer. Vermutet wird, dass Händler deshalb auf eine stärkere Einlagerung verzichtet haben. Im Kampf gegen den Waldbrand im Hohen Venn in Belgien kommen die Feuerwehrleute offenbar voran. Es sei gelungen, die Flammen einzukesseln, teilte der Gouverneur der Provinz Lüttich mit. Bis heute Abend solle entschieden werden, ob die Zahl der Einsatzkräfte reduziert werden könne. Auch auf der deutschen Seite der Grenze in Monschau gibt es inzwischen Entwarnung. Die 30 Bürgerinnen und Bürger, die vor ein paar Tagen vorsorglich ihre Häuser verlassen mussten, durften zurückkehren. Das Wetter in Norddeutschland, nachts anfangs oft trocken, später häufiger Schauer, teils neblig, bei Tiefstwerten von 16 bis 10 Grad. Das war der kurze Überblick. Weiter mit Birgit Langhammer.
5: Guten Abend.
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5: Am kommenden Wochenende beginnt auch für die Fußball-Bundesligisten die neue Saison. Fast alle Teams sind in der ersten DFB-Pokalrunde gefordert, auch die Nordclubs, Hamburger SV und Werder Bremen. Aber zwei andere Mannschaften starten im Supercup in die neue Spielzeit, Moritz Kühn.
17: Am Sonnabend treffen Meister FC Bayern und Vizemeister Dortmund aufeinander, spielen um den ersten Titel der neuen Saison. Aktuell spricht man aber nicht über den Franz Beckenbauer Supercup, sondern um Bayerns Jamal Musiala. Der deutsche Nationalspieler ist innerhalb von wenigen Tagen bei zwei Testspielen auf dem Platz zusammengesackt, ohne Fremdeinwirkung. Ja, was war da los? Die Erklärung gab es gestern vom 23-Jährigen selbst in den sozialen Medien. Er habe den Grund schon vorher gekannt. Er leide nämlich unter einer, Zitat, neurologischen Dysfunktion. Und die sorgt eben für, wie Musiala schreibt, kurz auftretende, aber gut behandelbare Absenzen. Das sind kurze, plötzliche Bewusstseinspausen, die typischerweise 5 bis 20 Sekunden dauern. An unseren Kollegen Mats Nicholson ging zunächst die Frage, wie es denn jetzt für Jamal Musiala weitergeht.
18: Ja, ziemlich unklar. Eine genaue Diagnose ist das ja auch nicht, diese Erklärung. Ob Musiala am Wochenende im Supercup gegen Dortmund spielt oder geschont wird, offen. Anzeichen für ein Karriereende gibt's aktuell nicht. Einige Neurologen haben sich öffentlich geäußert. Eine Ferndiagnose im Fall Musiala ist natürlich nicht möglich. Aber grundsätzlich sind neurologische Anfälle mit der richtigen medikamentösen Einstellung gut in den Griff zu bekommen. Und das gilt auch für Leistungssportler.
17: Ja, Leistungssport mit gesundheitlichen Problemen ist ja auch möglich. Wer sind denn da die Vorbilder?
18: Ja, Wolfsburgs Christian Eriksen, sicher der Prominenteste. Der spielt ja sogar mit einem Herzschrittmacher. Deutschlands bester Tennisspieler ist Diabetiker. Die Diabetes begleitet Alexander Zverev schon seit der Kindheit. Er hat aber erst viel später öffentlich drüber gesprochen.
19: Ich habe mich unwohl gefühlt mit dieser Krankheit im jungen Alter. Also ich wollte sie immer so ein bisschen verstecken. Also ich wollte nicht, dass man denkt, dass ich irgendwie anders bin als alle anderen. Und ich möchte halt die Message auch rausgeben, vor allem an die Eltern auch, dass man mit Diabetes ein ganz normales Leben führen kann und man halt diese Krankheit nicht verstecken sollte.
18: Ja, und seine Tenniskollegin Eva Lüß, auch aus Hamburg, lebt mit einer rheumatischen Autoimmunkrankheit. Auch sie verdient ihr Geld als Tennisprofi. Das sind jetzt zwar alles unterschiedliche Fälle, was die genannten Sportlerinnen und Sportler aber verbindet. Sie haben Zugang zu exzellenten Ärzten, teilweise den besten der Welt. So auch Musiala. Bayerns Ehrenpräsident Uli Hoeneß hat klargestellt, volle Unterstützung. Die Bayern hätten von Spezialisten auch gesagt bekommen, es gibt keine Bedenken gegen Leistungssport. Und Hoeneß sagt, es ist trotzdem eine neue Situation. Der Club muss sich da erstmal rantasten und lernen, damit umzugehen.
17: Soweit Informationen und Einschätzungen von Mads Nicholson. Tja, am kommenden Wochenende starten die Fußball-Bundesligisten in die neue Saison. Werder Bremen muss in der ersten Runde des DFB-Pokals beim Fünftligisten Lüneburger SK Hansa ran. Das Spiel wird im Stadion von Fußball-Zweitligist St. Pauli ausgetragen. Und dann feiert wohl auch Niklas Füllkrug sein Comeback bei den Bremern. Der Stürmer wurde von West Ham United ausgeliehen und verzichtet dafür wohl auch auf viel Geld. Das hat er heute auf seiner Vorstellungspressekonferenz verraten.
20: Grundsätzlich verzichten tue ich nicht. Ich werde einfach nur in einer anderen Währung bezahlt. Die lautet Emotionen und Leidenschaft. Was ich hier hoffentlich entgegenbekomme, das hätte mir auch kein anderer Club in der Währung geben können.
17: Sagt der 33-jährige Niklas Füllkrug, der wieder zu Hause in Bremen ist. Ein Neuanfang an dem Ort, wo vor 14 Jahren alles begann. Wieder zurück im Norden ist auch Sebastian Bornau. Der Abwehrspieler und Ex-Wolfsburger trägt ab sofort das Trikot vom Bundesligisten Hamburger SV. Er kommt auf Leihbasis vom englischen Premier League-Club Leeds United an die Elbe. Und einen Neuzugang hat heute auch Zweitligist Holstein Kiel bekannt gegeben. Er heißt Noah Madsen, ist 24 Jahre alt und Innenverteidiger. Die Kieler haben ihn aus der portugiesischen ersten Liga an die Förde geholt und mit einem Vertrag bis zum Sommer 2030 ausgestattet. Und damit ab zur Hockey-WM in Belgien und den Niederlanden. Da drohte den deutschen Frauen das frühe Vorrunden aus, aber sie haben dem Druck standgehalten und das Endspiel gegen die USA heute mit 3:1 gewonnen. Christina Schröder mit mehr Infos.
21: Direkt zu Beginn starteten die deutschen Hockeyfrauen die Danas druckvoll. Gegen tiefstehende und auf Konter lauernde Amerikanerinnen zeigte die junge DAB-Auswahl einen souveränen Auftritt, agierte aber teilweise zu leichtfertig im gegnerischen Schusskreis und ließ die ein oder andere Torchance liegen. 10 Minuten vor der Pause sorgte dann die ohnehin stark aufspielende Jette Fleschitz per Foul 7 Meter für die verdiente deutsche Führung. Deutschland kam als das stärkere Team aus der Kabine und ließ sich auch nicht vom erstarkenden Regen beirren, der Passspiel und Schnelligkeit des Balls beeinflusste. Stattdessen lieferte das Team in Weiß. Kapitänin Lisa Nolte krönte einen starken deutschen Angriff mit dem 2:0.
17: Und am Ende stand es dann 3:1 gegen die USA. Damit haben die deutschen Hockeydamen die zweite Runde erreicht. Schon sicher in der zweiten Runde stehen auch die deutschen Hockeyherren, die gerade zum Abschluss der ersten Turnierphase gegen Frankreich spielen. Die 53. Minute läuft und Deutschland führt mit 1:0. Von der Hockey-WM zur Reit-WM in Aachen. Da gab es heute den Auftakt für die Springreiter. Und aus deutscher Sicht lief es richtig gut. Markus Tepper.
22: Das Quartett von Bundestrainer Otto Becker ritt bei der ersten von 3 Teilprüfungen auf Platz 1 vor Belgien und den USA. Im Zeitspringen blieben Markus Ening auf Coolio, Sophie Hinners mit Sinclair und Daniel Deusser im Sattel von Othello fehlerfrei. Ausgerechnet der Europameister Richard Vogel leistete sich auf seinem Pferd United Touch einen Abwurf und lieferte damit das Streichergebnis, weil nur die 3 besten Resultate in die Mannschaftswertung einfließen. Im Einzel führt der Franzose Julien Epaillat. Sophie Hinners liegt als beste Deutsche auf Platz 4.
17: Am Donnerstag gibt's Teil 2 und das große Finale in der Teamwertung steigt dann am Freitagabend, also übermorgen, unter Flutlicht.
23: Soweit der Sport heute Abend von und mit Moritz Kühn. Vielen Dank. In einem der größten Gefängnisse der Türkei, etwa eine Stunde westlich von Istanbul, wurde nach einer Pause der Prozess gegen den abgesetzten früheren Oberbürgermeister von Istanbul fortgesetzt, Ekrem İmamoğlu, einer der wichtigsten politischen Rivalen von Staatspräsident Erdogan. Mit ihm angeklagt sind mehr als 400 Personen, darunter zahlreiche Beschäftigte der Stadtverwaltung und weitere Mitglieder der oppositionellen CHP. Für den politisch motivierten Mammutprozess wurde sogar extra ein neuer Gerichtssaal gebaut. Tina Fuchs erzählt aus Istanbul mehr.
24: Diese zweite Verhandlungsrunde im Mammutprozess beginnt mit 2-stündiger Verspätung. Bei der Zugangskontrolle für Journalisten und Anwälte wird eine Waffe angezeigt. Was das Sicherheitspersonal aber erst Minuten später erkennt und der mutmaßliche Besitzer samt Waffe da schon längst im Gerichtsgebäude sein muss. Hektik bei den Sicherheitskräften und dann die Entscheidung. Alle müssen erneut durch die Kontrolle. Erst mittags dann werden die Türen zum Verhandlungsraum erstmals überhaupt geöffnet. Es ist der derzeit wohl wichtigste Prozess der Türkei gegen den ehemaligen Istanbuler Oberbürgermeister Ekrem İmamoğlu und 413 weitere Angeklagte. Der Gerichtssaal, vielmehr die Halle, riesig, über 3000 Quadratmeter. Die Prozessbeteiligten am einen Ende, die Beobachter am anderen Ende und für sie kaum erkennbar. Dazwischen die große Leere, zig unbesetzte Sitzreihen, abgesperrt. Der Anwesende Özgür Özel, Parteifreund des Hauptangeklagten İmamoğlu, Chef der größten Oppositionspartei. Einige Zuschauer haben Ferngläser mitgebracht, denn die Entfernung zwischen den Zuschauern und den Angeklagten entspricht ungefähr der Länge eines Fußballfeldes, vielleicht sogar zwei. Vielleicht auch eher ein halbes Fußballfeld, aber als dann die ersten Angeklagten den Gerichtssaal betreten, heftiges Winken und Namenrufen von einem Ende des Saales zum anderen, jeder Inhaftierte erhält seinen Applaus. Beim Auftritt İmamoğlu's skandieren die Prozessbesucher: Präsident İmamoğlu, Präsident İmamoğlu. Eine Juristin und frühere Parteifreundin von ihm. Es ist ein Schauprozess. Man hält ihn gefangen, um zu verhindern, dass er die Wahl gewinnt. Egal wie stark du bist, das hinterlässt natürlich Spuren, wenn du deine Familie nicht sehen darfst, nicht dein Leben führen, wie du es willst. İmamoğlu will seinem Land dienen und Gutes tun. Und davon wird er abgehalten, nur weil Erdogan seinen Platz behalten will. Die Staatsanwälte, von der Journalistentribüne nur stecknadelkopfgroß erkennbar, sitzen nicht auf der anderen Seite gegenüber der Verteidigung, sondern, wie die Richter, an der Kopfseite. Die Person, die sich Staatsanwalt nennt, müsste sich, wie auch die Anwälte, der Richterschaft zuwenden können. Stattdessen blickt der Staatsanwalt in den Gerichtssaal, als sei er Bestandteil der Richterschaft. So Özel, Vorsitzender der neuen Partei, quasi der neuen CHP. Die drei Richter haben ihre Plätze auf einer Empore, gut 2 Meter höher, über ihnen prangt in großen Lettern der Spruch: Gerechtigkeit ist das Fundament des Staates. Dann, aus dem laufenden Prozess, werden von İmamoğlu, dem Hauptangeklagten, Fotos in den sozialen Medien geteilt. Daraufhin werden seine Frau und seine politischen Weggefährten, der Parteivorsitzende und die Stellvertreter, nach der Pause ganz ans Ende des Saales gesetzt, wie die Journalisten, hinter eine Absperrung. Özel kommentiert das so: Der Vorsitzende Richter hofft regelrecht, dass wir die Beherrschung verlieren und anfangen zu schimpfen und zu brüllen. Und ehrlich gesagt, er hätte es verdient. Einer der Journalisten, Kayhan Ayhan, berichtet seit Beginn über den Prozess und hat selbst die staatliche Kontrolle zu spüren bekommen. Vor einem Monat drang die Polizei mitten in der Nacht bei ihm ein und nahm ihn fest, wegen angeblicher Verbreitung irreführender Informationen in Zusammenhang mit dem Prozess. Er wurde freigelassen mit der Auflage, sich 2-mal die Woche bei der Polizei zu melden. Über die Verhandlung berichtet er trotzdem weiter. Übrigens, die den Sicherheitskräften angeblich angezeigte Waffe bei der Zugangskontrolle sei auf eine technische Panne zurückzuführen gewesen.
0: Informationen aus der Türkei von unserer Korrespondentin Tina Fuchs über den wichtigen Prozess gegen den politischen Rivalen von Erdogan.
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1: Um 18.30 Uhr mit Benjamin Kirsch. Im Fall der Anschläge auf die Nord Stream Gasleitung vor 4 Jahren ist Ermittlern ein mutmaßlicher Mittäter ins Netz gegangen. Der Ukrainer wurde in Kroatien festgenommen. Aus der NDR Nachrichtenredaktion Tabea Tschöpe.
2: Es ist schon das 2. Mal, dass der Mann wegen des Nord Stream-Anschlags gefasst wurde. Das 1. Mal vor 1 Jahr in Polen. Das Land lieferte ihn aber nicht aus und setzte ihn auf freien Fuß. Bei der 2. Festnahme heute Vormittag befand sich der Verdächtige nach ARD-Informationen in der Nähe eines Filmdrehs in Kroatien, bei dem es um die Nord Stream-Anschläge geht. Und es könnte sein, dass er eine Art Berater für das Projekt war. Die Bundesanwaltschaft wirft dem Ukrainer vor, als Taucher Sprengsätze an den Pipelines befestigt zu haben. 3 von 4 Nord Stream-Röhren wurden zerstört.
1: Bundeskanzler Merz hat die Äußerungen des israelischen Sicherheitsministers Ben-Gvir über gezielte Tötungen von Palästinensern scharf verurteilt. Sie seien menschenverachtend, völkerrechtswidrig und nicht hinnehmbar, sagte ein Regierungssprecher im Auftrag des Kanzlers. Auf dem nächsten Treffen der EU-Außenminister Anfang September werde das Thema Sanktionen gegen radikale Politiker auf der Tagesordnung stehen. Ben-Gvir hatte sich dafür ausgesprochen, im Gazastreifen pro Nacht 30 bis 40 Palästinenser gezielt zu töten. Sie verdienten es nicht zu leben. Im Fall des Sechsfachmordes in Stade gibt es neue Erkenntnisse. Offenbar hatte die Polizei einen Hinweis, dass der Verdächtige aus einem türkischen Gefängnis geflüchtet war. Das geht aus einer Anfrage der CDU-Fraktion im Niedersächsischen Landtag hervor, die NDR und Süddeutscher Zeitung vorliegt. Aus Hamburg, Mandy Sati.
3: Im März 2017 soll die Polizeiinspektion Goslar einen mündlichen Hinweis erhalten haben. Demnach soll der mutmaßliche Täter aus Stade im selben Monat aus einem türkischen Gefängnis geflüchtet sein. Doch eine Abfrage bei den türkischen Behörden lief demnach ins Leere. Die rot-grüne Landesregierung teilte außerdem mit, dass der mutmaßliche Täter keinen Aufenthaltstitel hatte und dementsprechend zum Tatzeitpunkt ausreisepflichtig gewesen sei. Eine entsprechende Prüfung sei der Landesregierung aber nicht bekannt. Die CDU in Niedersachsen spricht von einem Behördenversagen, das dringend aufgeklärt werden müsse.
1: Das Feuer im Moorgebiet Hohes Venn in Belgien ist eingekesselt worden. Die Einsatzkräfte geben aber noch keine Entwarnung. Aus Brüssel, Thomas Speckhofen.
7: Seit den Mittagsstunden sind auch wieder Hubschrauber und Löschflugzeuge im Einsatz. Das war am Vormittag noch witterungsbedingt nicht möglich. Die Unterstützung aus der Luft wird nach Angaben aus dem Krisenzentrum vor allem dafür eingesetzt, den Rand der Brandfläche nass zu machen und so eine weitere Ausbreitung zumindest auf der Oberfläche zu verhindern. Die Einsatzkräfte haben inzwischen Schneisen durch das Gebiet geschlagen, die für sie befahrbar sind und gleichzeitig Stopplinien für die Brände bilden sollen. Unter der Oberfläche können sich Brandherde jedoch fortentwickeln und an anderen Stellen wieder auftauchen.
1: Die Stadt Monschau in der Eifel hat inzwischen die Evakuierung mehrerer Straßenzüge wegen des Waldbrandes aufgehoben. Ein diakonischer Verein in Bremen hat einer Mitarbeiterin gekündigt, weil sie für die AfD kandidiert. Es handelt sich um den Träger Mission Lebenshaus, der 6 Hospize betreibt. Ein Sprecher hat die Kündigung mit den Worten begründet, die Kandidatur der Frau für eine als gesichert rechtsextremistisch geltende Partei sei nicht vereinbar mit den Zielen von Kirche und Diakonie. Die Hospizmitarbeiterin kandidiert für die AfD bei der niedersächsischen Kommunalwahl im Kreis Friesland und in der Gemeinde Wangerland. Sie kündigte an, juristisch gegen die Kündigung vorzugehen. Mecklenburg-Vorpommerns Umweltminister Backhaus hat im Schweriner Landtag seine Entscheidung verteidigt, den vor Wochen in der Ostsee gestrandeten Buckelwal von einer privaten Rettungsinitiative abtransportieren zu lassen. Unter anderem die CDU hatte dem SPD-Politiker vorgeworfen, aus wahltaktischen Gründen seine Meinung geändert zu haben. Einzelheiten von Michael Seidel in Schwerin.
8: Backhaus hat nochmal dargestellt, dass es natürlich Diskussionen gab, aber am Ende die Entscheidungen im Krisenstab einstimmig gefallen waren. Er habe einen Sinneswandel vollzogen. Ja, das räumt er ein. Ursprünglich war die Maßgabe, den Wal verenden zu lassen, palliativ begleitet. Nachdem er aber auch nach 14 Tagen noch deutliche Lebenszeichen gesendet hatte, habe er sich dafür entschieden, eine Rettungsaktion zu dulden, die er als Ministerium an sich nicht in Gang gesetzt hätte.
1: Das waren die Nachrichten.
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23: In der Nacht ist es erst oft trocken, bevor es dann später wieder verstärkt Schauer gibt. Und es kann sich örtlich auch Nebel bilden. Dazu Tiefstwerte von 16 bis 10 Grad. Morgen dann etwas Sonnenschein, aber auch wieder einige Regenschauer. Und vereinzelt auch Gewitter bei maximal 20 bis 24 Grad. Und am Freitag dann ganz ähnlich. 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Stau oder stockend ab 3 Kilometern Länge. A1 Hamburg Richtung Osnabrück zwischen Bremerkreuz und Hemelingen 5 Kilometer stockend. A1 Osnabrück Richtung Bremen zwischen Bremen-Brinkum und Hemelingen 6 Kilometer Stau vor der Baustelle. A1 Hamburg Richtung Lübeck zwischen Kreuzberg der Heide und Bad Oldesloe 5 Kilometer Stau. A7 Flensburg Richtung Hamburg zwischen Hamburg-Schnelsen und Bahrenfeld 3 Kilometer stockend. Die A19 Rostock Richtung Berlin ist zwischen Kabelsdorf und Rastplatz Zarnow West nach einem Unfall gesperrt. Und A24 Hamburg Richtung Berlin zwischen Rheinbeck und Schwarzenbeck-Grande 5 Kilometer Stau. Wir wünschen allen unterwegs eine gute und sichere Fahrt.
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23: Mit folgenden Themen in der kommenden halben Stunde. Jahre nach den Sprengstoffanschlägen auf die Nord Stream Pipeline hat es heute eine Festnahme gegeben. Der Verdächtige soll nach Deutschland überstellt werden und ist kein Unbekannter. Meta drohen Milliarden Dollar Strafen und Einschränkungen bei der Nutzbarkeit von Social-Media-Kanälen. Der Vorwurf, Kinder und Jugendliche würden absichtlich süchtig gemacht. Und wir beschäftigen uns mit dem neurologischen Phänomen der Absence, den kurzen Aussetzern, die auch bei Fußballprofi Musiala zu beobachten gewesen sein sollen. Ich bin Birgit Langhammer. Schönen guten Abend. Zweite Festnahme im Fall der Attentäter, die vor 4 Jahren die Nord Stream 2 Pipelines gesprengt haben. Der Mann jetzt soll einer der Taucher gewesen sein, die die Sprengsätze angebracht haben. Durch langjährige, kleinteilige Ermittlungen ist es ja gelungen, den Ablauf zu rekonstruieren. Also im September 2022 haben mehrere Explosionen in rund 80 Metern Tiefe 3 der 4 Stränge der Gaspipelines zerstört. Und davor ist ein Segelboot angemietet worden in Mecklenburg-Vorpommern mit falschen Papieren und dann von Rostock aus in die Nähe der dänischen Insel Bornholm gelenkt worden. Die Ermittler gehen von 6 bis 7 Personen an Bord aus, darunter 4 professionelle Taucher, die der Kiewer Tauchszene zugeordnet werden. Darüber habe ich mit Manuel Bevada aus dem Investigativteam gesprochen und gefragt, was weiß man alles über den Beschuldigten?
9: Dieser Mann soll einer dieser Taucher gewesen sein. Es handelt sich um einen Ukrainer, einen Mit-40er, der mit seiner Familie zuletzt in Polen lebte und der jetzt an der Adriaküste in Kroatien in Pula festgenommen wurde. Laut dem Haftbefehl, den wir schon vor einiger Zeit einsehen konnten, soll er mit weiteren Verdächtigen in arbeitsteiliger Begehungsweise insgesamt 4 Sprengsätze damals an den Röhren angebracht haben. Und er soll eben einer der Taucher gewesen sein, der bei den Tauchgängen genau diese Sprengsätze dort unten installiert hat. Und bei unseren Recherchen in der ARD mit der Zeit und der Süddeutschen Zeitung, da können wir herausfinden, wie man ihm auf die Schliche gekommen ist. Und zwar gibt es einen Blitzer auf Rügen und der machte ein Foto von dem Transporter, mit dem die Truppe wohl unterwegs war, an die Ostsee, an den Hafen. Und dort erkennt man ihn wohl auf diesem Foto und so konnte man nachher zurückverfolgen, wer dieser Mann ist.
23: Und er ist jetzt auch kein ganz neuer Verdächtiger, sondern die deutschen Ermittler waren ja schon mal ganz nah an ihm dran, weil er ist schon mal festgenommen worden und zwar in Polen.
9: Ja, nicht nur einmal waren sie ganz nah an ihm dran, sondern zweimal. Also das erste Mal hat man bei ihm durchsucht in Polen. Da ist er wohl geflüchtet mit einem Auto der ukrainischen Botschaft, also von Polen in die Ukraine. Dann beim zweiten Mal im vergangenen Jahr, Ende September 2025, da hat es dann geklappt. Da haben polnische Behörden ihn festgenommen vor Ort. Also eigentlich ist das so ein bisschen so ein Standard. Es gibt einen europäischen Haftbefehl und dann wird die Person ausgeliefert. Das würde heißen, die Person wird nach Deutschland ausgeliefert. Aber hier passiert dann irgendwie was anderes. Also ein polnisches Gericht in Warschau hat erklärt, er wird nicht ausgeliefert. Und die Begründung des Richters war, dass die Sabotage der Pipeline so ein Akt in einem Krieg gewesen sein müsse und für den könne keine Einzelperson die Verantwortung tragen. Warum das passierte, das weiß man nicht so genau. Interessant war, dass Donald Tusk, der polnische Präsident, das sogar kommentierte und sagte, es liege nicht im Interesse Polens, diesen Mann auszuliefern.
23: Und wie ist jetzt die Festnahme in Kroatien gelungen? Und weitere Frage, wird er denn wohl jetzt nach Deutschland überstellt?
9: Wir wissen nicht genau, wie diese Festnahme abgelaufen ist. Wir haben mit seinem damaligen Anwalt telefoniert, der versucht, Kontakt zu ihm aufzunehmen. Der sagt auch nur, er weiß, also der Mann, der Ukrainer, wusste, dass wenn er das Land verlässt, wenn er Polen verlässt oder wenn er die Ukraine verlässt, dass die Gefahr besteht, weil es diesen Haftbefehl gibt, dass er festgenommen wird. Also wissen wir nicht, warum der Mann sich in diese Gefahr begeben hat. Interessant ist, es gibt gerade Dreharbeiten in Kroatien. Da wird ein Hollywood-Blockbuster gedreht, genau über diese Sabotage der Nord Stream Pipelines. Und vielleicht gibt es einen Zusammenhang, vielleicht ist es aber auch purer Zufall.
23: In Hamburg beginnt ja bald der Prozess gegen einen weiteren Verdächtigen. Es sitzt der mutmaßliche Leiter und Koordinator dieser Gruppe schon in Untersuchungshaft. Weiß man denn jetzt auch ungefähr oder kann man ableiten, wann auch der Prozess gegen diesen heutigen Verdächtigen eröffnet werden könnte?
9: Also sehr wahrscheinlich würde auch der neue Tatverdächtige oder der jetzt Verhaftete nach Hamburg in Untersuchungshaft kommen. Wann genau es zum Prozess kommen könnte oder würde, das ist Stand jetzt komplett unklar. Man muss sehen, bei der Person, bei der jetzt wahrscheinlich im Herbst der Prozess starten soll, die wurde im vergangenen Sommer festgenommen. Die Anklage kam jetzt im Sommer. Also das sind die einzelnen Schritte. Jetzt ist erstmal die Frage, wird diese Person ausgeliefert? Wenn sie hier ist, wird Anklage erhoben und wann würde der Prozess starten? Aber das wird sicherlich nicht in diesem Jahr sein. Davon sollte man ausgehen.
23: Und vielleicht noch letzte Frage. Man erhofft sich natürlich, dass man auch die Drahtzieher oder Auftraggeber damit rausfindet. Aber da gibt es jetzt noch keine weiteren Ideen oder Informationen, oder?
9: Dazu gibt es nichts weiteres. Die Frage ist ja immer, wie hoch reichte diese Kommandostruktur? Die deutschen Behörden gehen davon aus, dass es eine Aktion im Auftrag eines fremden Staates war. Und da geht man und zeigt auch auf die Ukraine, zumindest hinter vorgehaltener Hand. Und bisher haben aber alle ukrainischen offiziellen Stellen, ob es in Geheimdienstkreisen oder in offiziellen politischen Zirkeln ist, haben gesagt, wir sind nicht dafür verantwortlich, wir haben das nicht gemacht. Auch so, alle Tatverdächtigen bisher sagen, sie haben mit der Aktion nichts zu tun gehabt.
23: Aus unserem Investigativteam war das Manuel Bewada. Die Zahl, die gerade im Raum steht, ist schwindelerregend. Bis zu 1,4 Billionen US-Dollar. So viel könnte ein Prozess den Facebook- und Instagram-Anbieter Meta kosten, sagt jedenfalls der Konzern selbst. Im Vergleich, das ist ungefähr der Börsenwert aktuell. Zahlreiche US-Bundesstaaten haben dieses Verfahren angestrengt. Der Vorwurf, das Unternehmen gestalte sein Angebot gezielt so, dass es suchtfördernd sei, mit verheerenden Folgen für die Psyche von Kindern und Jugendlichen. Kläger und Verteidiger haben gestern im kalifornischen Oakland ihre Eröffnungsplädoyers gehalten und vor dem Gericht demonstrierten Angehörige, die davon überzeugt sind, dass der Tod ihrer Kinder unmittelbar mit Social-Media-Plattformen in Verbindung steht.
12: Power does not excuse harm. Profits does not erase the responsibility of big tech.
13: Macht ist kein Freibrief und Profit befreit Big Tech nicht von Verantwortung, ruft Lori Schott. Sie steht vor einem Plakat mit mehr als 130 Namen. Kinder und Jugendliche, die, davon sind die Angehörigen überzeugt, durch Social Media in den Tod getrieben worden sind. Schotts Tochter Annalena hatte Selbstwertprobleme, die Instagram tödlich verstärkt habe, sagt die Mutter. Tausende Klagen von Angehörigen laufen, aber in Oakland geht es jetzt nicht um Einzelfälle. Es geht ums Prinzip. Sie haben eine ganze Reihe von Funktionen entwickelt, die die Anfälligkeit junger Gehirne ausnutzen, um sie dazu zu bringen, immer wieder zurückzukommen. Etwa Instagram Stories, Autoplay und das endlose Scrollen. Und für Kaliforniens Generalstaatsanwalt Rob Bonta ist klar, das ist wirklich Absicht. Um natürlich möglichst viel, möglichst passgenaue und damit teure Werbefläche zu verkaufen. Die Generalstaatsanwälte von Kalifornien, Colorado und New Jersey geben nach den Eröffnungsplädoyers eine Pressekonferenz. Die Verteidigung nicht. Von Meta gibt es schriftliche Statements wie dieses.
14: Die Generalstaatsanwälte mögen es einen wegweisenden Fall nennen. Ihre Vorwürfe sind schwach und unbelegt, ihre finanziellen Forderungen völlig unverhältnismäßig.
13: Die Vertreter der klagenden Bundesstaaten sagen, Meta versucht sich hier in grotesker Weise als das Opfer darzustellen. Das Unternehmen selbst habe die astronomische Zahl von 1,4 Billionen US-Dollar ins Spiel gebracht, hochgerechnet anhand der Zahl junger Nutzer und der maximal möglichen gesetzlichen Geldbußen in Kalifornien, Colorado, Kentucky und New Jersey. Die Kläger selbst nennen eine Größenordnung von 200 Milliarden Dollar für Geldbußen, Wiedergutmachung und Abschöpfung unrechtmäßiger Gewinne. Phil Weiser, Generalstaatsanwalt von Colorado, vergleicht das Verfahren mit Prozessen gegen beispielsweise die Tabakindustrie. Beide Verfahren gehen auf parteiübergreifende Ermittlungen der Bundesstaaten zurück. In beiden Fällen hat der Kongress nicht gehandelt und in beiden geht es um öffentliche Gesundheit und um Marketing an Kinder, das ihrer Gesundheit schadet. Die Verteidigung sagt in ihrem Eröffnungsplädoyer vor Gericht, die Kläger picken sich hier einzelne interne Mails heraus und reißen sie aus dem Zusammenhang. Dass sie eine Handvoll Accounts von unter 13-Jährigen gefunden haben, das ignoriert die Anstrengungen Metas, Jugendliche zu schützen. Und überhaupt, warum sorgen nicht die App Stores dafür, dass die Jüngeren entsprechende Apps erst gar nicht auf ihre Handys laden können? Ich will kurz klarstellen, wer hier die Opfer sind. Meta ist nicht das Opfer. Meta ist der Täter. Die Kinder, ihre Familien und Eltern, sie sind die Opfer. Meta ist nicht das Opfer. Und Meta ist nur das erste Unternehmen, das vor Gericht steht. Das Ganze ist ein branchenweites Problem. Viele dieser gefährlichen Funktionen gibt es nicht nur bei Meta. Und wir haben inzwischen auch TikTok verklagt. Wenn es nach dem kalifornischen Generalstaatsanwalt geht, kommen auch Snap und YouTube noch an die Reihe. Für Lori Schott vielleicht kein Trost, aber Genugtuung.
12: No company, no matter how wealthy, no matter how influential.
13: Keine Firma, egal wie reich, machtvoll oder wie unantastbar sie sich fühlt, sollte über der Wahrheit, dem Recht und unseren Kindern stehen.
12: The law and our children.
23: Reinhard Spiegelhauer berichtete über den Prozessauftakt gegen Meta. Und wir haben das Thema auch vertieft mit Jürgen Margraf. Er ist Professor an der Ruhr-Universität Bochum und war außerdem von 2012 bis 2016 Präsident der Deutschen Gesellschaft für Psychologie. Ich habe ihn heute Nachmittag gefragt. Sie haben sich in einer großen Erhebung mit den Auswirkungen von Social Media befasst, die ja zu dem Schluss kam, junge Menschen sind besonders gefährdet. Wie äußert sich das?
6: Das ist wie bei anderen Süchten tatsächlich auch. Man spricht hier von Verhaltenssüchten, weil ja keine Substanz eingenommen wird. Sie müssen immer mehr haben, um den gleichen Effekt zu erzielen. Sie machen mehr, als sie eigentlich vorhaben, und sie haben Entzugssymptome. Bei sozialen Medien spricht man von FOMO, Fear of Missing Out. Ich könnte was verpassen. Und wir haben so Versuche gemacht, wo wir den Leuten gesagt haben, mach doch mal weniger. Und dann haben die in der ersten Woche ganz ordentlich FOMO gehabt. Aber in der zweiten Woche ging es ihnen schon deutlich besser.
23: Wir hören ja immer in Befragungen, dass sich die Zeit, die Menschen generell in Social Media oder am Handy verbringen, auf mehrere Stunden am Tag inzwischen schon ausgeweitet hat. 3 bis 4 Stunden. Sind da jetzt junge Menschen stärker gefährdet? Gibt es bestimmte Gruppen junger Menschen, die besonders anfällig sind?
6: Es sind junge Menschen tatsächlich noch ein bisschen mehr als die Älteren. Die Alten, so wie ich, die sind es etwas weniger. Es ist so, wenn sie einsam sind, dann hängen sie sich vielleicht noch mehr ans Telefon und gucken und scrollen. Da sind sie ein bisschen mehr gefährdet. Es scheint so zu sein, dass die Auswirkungen bei Mädchen etwas schlimmer sind als bei Jungs. Aber es ist durch die Bank insgesamt ein Riesenproblem. Und die Zeiten, je nachdem, welche Studie Sie anschauen, das liegt so um die 300 Minuten am Tag. Wenn Sie die Leute auf dem Smartphone und davon 200 auf den Social Media.
23: Also wirklich ein langer Zeitraum. Jetzt geht es ja eben gerade darum, dass es heißt, dass Social Media ja eben bewusst abhängig macht, beziehungsweise je länger man eben scrollt, desto mehr verdienen die Konzerne. Muss man aber auch vielleicht bei der Interpretation von Nutzungsdauer und psychischen Problemen auch vorsichtig sein? Gibt es da Bereiche, wo Sie sagen, das lässt sich aber nicht 1:1 umsetzen?
6: Also natürlich muss man vorsichtig sein und einfach nur zu sagen, das hängt irgendwie zusammen, heißt noch nicht, dass es auf das eine wirklich die Ursache des anderen ist. Aber inzwischen ist es über jeden Zweifel hinaus belegt, dass der Zusammenhang sehr stark und sehr eng ist. Und es gibt auch tatsächlich richtige Nachweise, dass es ein kausaler Zusammenhang ist. Das heißt, dass mehr Social Media zu mehr psychischen Problemen führt. Man sieht auch in manchen Subgruppen besonders schlimme Entwicklungen. Wir haben gegen den Trend zum Beispiel eine Zunahme von Suizidalität bei jungen Leuten und insbesondere bei den Mädchen. In Nordamerika war das erst da und jetzt folgen wir da. Da ist der Effekt noch stärker. Es sind ganz erschreckende Zahlen, die es da gibt. Ausnahmen gibt es natürlich auch. Es gibt Menschen, für die das besser ist. Also wenn Sie sagen, wenn wir mit 82 jetzt sehr, sehr einsam sind und alle Ihre Freunde sind schon mehr oder minder weg drumherum und jetzt können Sie plötzlich mit diesem Instrument irgendwie an der Welt teilhaben, dann kann das auch für Sie was Positives sein. Aber das sind die Ausnahmen. Die Regel ist leider, dass es eine negative Auswirkung hat. Und wenn Sie sich einschränken, geht es Ihnen besser.
23: Das haben Sie eingangs ja schon angesprochen, Herr Professor Margraf. Also wir hören ja auch immer wieder Digital Detox, echte Freunde, Vereine, Sport. Aber jeder, der schon mal versucht hat, Teenager vom Handy weg zum Fußball zu bringen, weiß, das wird mitunter echt schwierig. Also wo ansetzen?
6: Das ist wie bei anderen Süchten auch. Wir haben ja eigentlich einen freiheitlichen Staat. Wir wollen Menschen so wenig wie möglich Vorschriften machen, aber es gibt Bereiche, wo es das dann doch braucht. Wir geben Alkohol nicht über alle Grenzen frei und schon gar nicht, wenn sie Auto fahren oder Maschinen bedienen und so weiter. Wir erlauben nicht, dass schon die ganz jungen Menschen rauchen. Und auch die Älteren sollten es eigentlich nicht tun. Also es gibt Bereiche, wo das gar nicht gut ist. Und dazu zählen tatsächlich auch die sozialen Medien. Sie müssen sich das vorstellen, so wie Tabak oder andere Dinge, die sie regulieren. Was aber ein Problem ist, ist, wenn ein Großkonzern oder mehrere Großkonzerne ihr ganzes Geschäftsmodell darauf aufbauen, Leute abhängig zu machen, wenn sie intern über Daten verfügen, die auch ganz klar zeigen, dass sie da Bescheid wissen und dass sie das absichtlich tun, und wenn sie das nach außen leugnen. Und das trifft nach allem, was man weiß und nach den Aussagen sogenannter Whistleblower auf Meta ganz besonders zu.
23: Was halten Sie also auch von diesem großen Meta-Prozess? Sie haben es gesagt, die lange Konsumzeit ist einfach das Geschäftsmodell. Glauben Sie, man kann große Konzerne dazu bringen, eben Algorithmen wieder anders zu programmieren?
6: Das Rechtswesen, mindestens in Rechtsstaaten, ist unsere letzte Hoffnung. Wir haben das Gefühl, dass zumindest in Nordamerika Geld alles Mögliche macht, auch Geld natürlich Wählerstimmen kauft. Aber noch scheint Geld nicht so ganz direkt Gerichtsentscheidungen zu kaufen. Also die letzte Bastion, bei der dort ein Aufhalten dieser Überreichen möglich ist. Und ich glaube, dass das der Weg ist, der gegangen werden muss. Meta ist ja auch schon zu eigentlich riesig hohen Strafen verurteilt worden, aber die Gewinne sind noch so viel größer, dass sie das ganz leicht wegstecken. Jetzt ist die neue Entwicklung, dass es auch Vorschriften gibt, den Algorithmus umzuprogrammieren. Da kann sich ein Riesenkonzern, der eine Heerschar von Anwälten beschäftigt, noch ein paar Jahre dagegen wehren, aber auf Dauer wird das nicht gehen, wenn es gelingt, nachzuweisen, dass es da einen kausalen Zusammenhang gibt und wenn es gelingt, nachzuweisen, dass das ein bewusstes Handeln auf Seiten dieses Konzerns ist.
23: Und die zweite Idee war ja, dass mehrere Staaten eben versuchen, jetzt schon zu handeln und Social-Media-Verbote einzuführen für Jugendliche. Jetzt sehen wir in Australien, das bringt kaum was, weil User und Userinnen offenbar es auch schaffen, das zu umgehen. Also das hat noch nicht die Schlagkraft, die man sich erwünscht hatte.
6: Ja, es hat aber auch schon doch durchaus auch Effekte gehabt. Und wissen Sie, wenn man sagt, also es bringt ja auch nichts, zum Beispiel Alkohol im Straßenverkehr zu verbieten, weil die Leute können ja trotzdem trinken, würden Sie das auch so verfolgen? Ich glaube, das kann nicht die Antwort sein. Man muss den Konzern dazu zwingen, die Altersbegrenzungen ernst zu nehmen. Und es ist auch ein ganz wichtiges Signal an die Gesellschaft, an den Einzelnen und an die Eltern. Ich habe selber zwar inzwischen erwachsene Kinder, aber wenn ich mir vorstelle, ich müsste in der heutigen Zeit mit Teenagern darüber streiten, wie viel Zeit sie am Handy verbringen dürfen, dann wäre ich vielleicht doch ganz froh, wenn da ein Signal kommt, dass das einfach nicht in Ordnung ist. Und von daher bin ich sehr stark dafür, dass man das reglementiert.
23: Sagt Jürgen Margraf von der Ruhr-Universität Bochum zur Social-Media-Sucht bei Kindern und Jugendlichen. Wir bleiben noch dabei.
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23: Unser Gastautor heute ist der Chefredakteur der Hamburger Morgenpost, Mike Koltermann. Er findet, dass die Vorwürfe gegen Meta durchaus berechtigt sind und zieht einen Vergleich zur Tabakindustrie.
5: Rauchen macht süchtig? Nicht doch. Über Jahrzehnte haben Tabakkonzerne geleugnet, dass sie ihre Zigaretten abhängig machen. Das ist witzig, weil haben sie mal länger geraucht und dann versucht aufzuhören? Ich schon. Und beim manischen Kauen von Kaugummi während des Entzugs war ich mir einer Sache immer sehr sicher. So fühlt sich Abhängigkeit an. Mitte der 90er verklagten mehr als 40 Bundesstaaten die Tabakindustrie. Das Ergebnis? Ein Vergleich, mit dem sich Tabakfirmen zur Zahlung von 206 Milliarden US-Dollar über 25 Jahre verpflichteten. Seit gestern läuft in den USA nun die Klage mehrerer Bundesstaaten gegen den Konzern hinter Facebook und Instagram. Die meisten Experten sagen, endloses Scrollen, ständige Push-Benachrichtigungen, Likes und Algorithmen, all das ist allein darauf optimiert, Nutzer zu maximal langer Nutzung zu verführen. Dabei werden psychologische Effekte genutzt, denen nicht nur Kinder und Jugendliche hilflos gegenüberstehen, die ihnen psychisch schaden. Meta streitet das ab. Wenn ich abends auf dem Sofa mal wieder bei Social Media versacke, bin ich mir einer Sache immer recht sicher. So fühlt sich Abhängigkeit an.
23: Die Meinung von Mopo-Chefredakteur Mike Koltermann. Und wir kommen zu unserem letzten Thema. Absence kommt aus dem Lateinischen von absentia, Abwesenheit, und im medizinischen Kontext bezeichnet es eine kurze, plötzliche Bewusstseinstrübung, meist nur wenige Sekunden lang. Betroffene schauen dann ins Leere, sind nicht ansprechbar. Gestern Abend war das beim Testspiel des FC Bayern zu sehen. Der 23-jährige Fußballnationalspieler Jamal Musiala musste ausgewechselt werden und begründete das dann später mit einer neurologischen Dysfunktion. Was hinter dieser Form der Epilepsie steckt und wie sie Profisportler im Alltag und auf dem Platz beeinflusst, das zeigt unser Blick auf das unterschätzte neurologische Phänomen. Dazu aus der ARD-Wissenschaftsredaktion Frank Wittig.
10: Erneut ein Schreckmoment. Zum zweiten Mal innerhalb von 3 Tagen klappt der 23-jährige Bayern-Stürmer Musiala gestern auf dem Spielfeld zusammen. Nach kurzer Behandlung verlässt der Nationalspieler in medizinischer Begleitung den Platz. Er selbst spricht wenig später auf Instagram von einer gut behandelbaren neurologischen Dysfunktion, also von einer Nervenstörung. Professor Andreas Schulze-Bunhage, Leiter des Epilepsiezentrums der Uniklinik Freiburg, beschreibt das Symptom so.
11: Absenzen ist also eine Form von epileptischen Anfällen, bei denen hauptsächlich das Bewusstsein kurzzeitig gestört ist, während es sonst zu relativ wenigen Symptomen kommt. Es kann sein, dass der Muskeltonus etwas sinkt und man dann eben zusammensinkt.
10: Das sind die äußerlich wahrnehmbaren Symptome, die auch bei Musiala auftraten. Doch weiß die Medizin, was dabei im Gehirn geschieht? Der Freiburger Neurologe Schulze-Bonhage beschreibt die Vorgänge im Gehirn bei einem solchen Anfall so.
11: Normalerweise haben wir Milliarden von Nervenzellen, die ihre Einzeltätigkeit machen und zum Beispiel unsere Motorik steuern, also zum Beispiel steuern, dass man sich hinter einem Ball herbewegt. Und bei einer solchen epileptischen Entladung ist es so, dass diese Nervenzellen nicht mehr einzeln für sich ihren Aufgaben nachgehen, sondern in einem nicht normalen Rhythmus zusammen entladen.
10: Das kann dann im ganzen Körper zu einer Art Verkrampfung führen, so Schulze-Bonhage, und zu einer vorübergehenden Trübung oder zum Verlust des Bewusstseins. Und wie steht es mit den Möglichkeiten der Behandlung? Natürlich könne er ohne eine genaue Untersuchung mittels EEG keine Diagnose stellen, so der Leiter des Freiburger Epilepsiezentrums. Aber im Normalfall könne man bei etwa
11: 85% der Patienten durch Medikamente vollständig

0: muss man jetzt einfach diese Behandlung verbessern, sodass er dann wieder ansatzfrei ist.
1: Musiala spielt seit 2020 bei Bayern und ist Stammspieler in der Nationalmannschaft. Der offensive Mittelfeldspieler gilt vielen als herausragendes Talent. Und die Frage drängt sich auf, ob diese, wie er es nennt, neuronale Dysfunktion nicht doch seine Fähigkeiten als Topspieler beeinträchtigt. Andreas Schulze-Bonhage gibt da Entwarnung. Er ist überzeugt,
0: dass eben zwischen diesen Anfällen die Hirnfunktion und alles eigentlich völlig normal ist. Das heißt also, dass man ganz normal seinem Beruf nachgehen kann, insbesondere auch Sportler sein kann.
1: Und damit befände sich Musiala tatsächlich in bester Gesellschaft. Es gibt bei Spitzensportlern weitere Beispiele für Betroffene dieser Nervenfehlsteuerung, so der Freiburger Neurologe Schulze-Bonhage.
0: Bei den Fußballern ist das berühmteste Beispiel vielleicht Ronaldo, die eben auch unter einer Epilepsie mit allerdings schwereren Anfällen als jetzt bei Musiala aufgetreten litt und der ja auch einer der großen Stars geworden ist trotzdem.
1: Ein prominenter Fall, der zeigt, Epilepsie ist längst kein Tabu mehr und gut behandelbar, selbst im harten Alltag des Profifußballs.
2: Und soweit Informationen von Frank Wittig aus der ARD-Wissenschaftsredaktion. Damit enden unsere Themen des Tages für diesen Mittwoch, den 19. August. 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
1: Um 19 Uhr mit Benjamin Kirsch. 4 Jahre nach den Anschlägen auf die Nord Stream Gasleitung in der Ostsee ist ein weiterer Verdächtiger festgenommen worden. Der Ukrainer wurde in Kroatien auf Grundlage eines europäischen Haftbefehls gefasst. Jetzt soll er nach Deutschland ausgeliefert werden. ARD-Terrorismusexperte Holger Schmidt zufrage, was dem Mann vorgeworfen wird.
2: Das ist ein Mann, über den reden wir schon relativ lange, nämlich einer der mutmaßlichen Taucher, der von einem Segelschiff in der Ostsee, Andromeda hieß das, runtergetaucht sein soll zu den Pipelines 70, 80 Meter tief und dort mit 1 bis 2 anderen Tauchern die Sprengsätze angebracht haben soll. Und dieser Mann, das ist der Bundesanwaltschaft schon relativ früh gelungen, dem einen Namen zu geben und auch seine Spuren zu finden, zum Beispiel in Polen. Da ist er auch schon mal festgenommen worden auf der Basis eines deutschen Haftbefehls. Und dann haben die Polen ihn aber nicht ausgeliefert. Insofern kann man sagen, der Mann ist ein alter Bekannter und jetzt eben in Kroatien festgenommen worden.
1: Das Bundeswirtschaftsministerium hat die Gashändler aufgefordert, ihre Speicher zu füllen. Es sei ihre Aufgabe, für den Winter vorzusorgen, sagte eine Sprecherin des Ministeriums. Derzeit sind die Gasspeicher in Deutschland nur zur Hälfte gefüllt, vermutlich wegen der aktuellen Marktlage. Denn der Iran-Krieg und die Sperrung der Straße von Hormus haben die Preise in die Höhe getrieben. Das könnte Händler aktuell davon abhalten, mehr Gas einzulagern. Die Löscharbeiten im belgischen Naturschutzgebiet Hohes Venn kommen voran. Nach Behördenangaben hat die Feuerwehr den Flächenbrand inzwischen eingekesselt. Unter Kontrolle sei das Feuer aber noch nicht. Der Brand nahe der Grenze zu Deutschland war am Freitag ausgebrochen. Er hat inzwischen eine Fläche von rund 3000 Hektar zerstört. Innerhalb der vergangenen 10 Jahre hat die jährliche UV-Strahlung in Europa um 10-20% zugenommen. Das zeigt eine Studie, an der auch das Bundesamt für Strahlenschutz beteiligt war. UV-Strahlung ist die Hauptursache für Hautkrebs. Aus der ARD-Klimaredaktion Florian Zinner.
3: Die Analysen basieren auf Messungen von insgesamt 40 Stationen auf dem gesamten Kontinent, kombiniert mit satellitengestützten Daten zur Globalstrahlung. Als Grund für die Zunahme sehen die Forschenden die Abnahme der Bewölkung, unter anderem aufgrund des Klimawandels. In Regionen mit geringer Bewölkung und ohnehin hoher Strahlung, etwa in Spanien,

0: blieb die UV-Belastung gleich oder hat leicht abgenommen. Vom Bundesamt für Strahlenschutz heißt es, im Zuge der Klimaanpassung müsse es auch einen besseren Schutz vor UV-Strahlung geben, etwa mehr Schatten durch Stadtgrün, das gleichzeitig auch vor Hitze schützt.
1: Das waren die Nachrichten.
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3: Gerade sind wir mit der größten Hitze wirklich durch. Heute Abend Temperaturen zwischen 17 und 20 Grad. In der Nacht dann Tiefstwerte von 16 bis 10. Dazu ist es erstmal trocken, bevor es dann später wieder zu regnen anfängt. Und es kann sich nachts örtlich auch Nebel bilden. Morgen dann etwas Sonnenschein, aber auch immer wieder Regenschauer. Vereinzelt auch Gewitter und maximal 20 bis 24 Grad. In der Info der Verkehrsservice A1 Osnabrück Richtung Bremen. Zwischen Bremen-Brinkum und Hemelingen 4 Kilometer stockend vor der Baustelle. A1 Hamburg Richtung Lübeck zwischen Kreuzberg der Heide und Bad Oldesloe 4 Kilometer Stau. Und die A19 Rostock Richtung Berlin ist zwischen Kabelsdorf und Rastplatz Zarnow West nach einem Unfall gesperrt. Wenn Sie uns gerade von unterwegs aus zuhören, dann weiterhin gute und sichere Fahrt. Halb voll oder halb leer? Das hat in diesem Fall nichts mit einer Abfrage von Optimismus- oder Pessimismusbeschreibung zu tun, sondern es ist eine Bestandsaufnahme. Die Gasspeicher in Deutschland sind aktuell zu gut 50% gefüllt. Und das ist der niedrigste Füllstand in einem August seit 2018, weil im Sommer entscheidet sich ja, ob und wie die kommende Heizperiode abgesichert ist und auch, wie sich die Kosten entwickeln. Also, sollte die Wirtschaftsministerin jetzt in den Markt eingreifen? Maximilian Ulrich dazu aus Berlin.
4: Normalerweise funktioniert das Gasgeschäft recht einfach. Erdgas ist im Sommer günstig und wird von deutschen Händlern gekauft und in gemietete Speicher gefüllt. Im Herbst und Winter steigen dann die Gaspreise und die Händler verkaufen ihr im Sommer eingelagertes Gas und machen Gewinn. Jetzt ist der Sommer fast vorbei, doch die Speicher füllen sich zu langsam, erklärt Juraj Papzun. Seine Firma Nafta ist technischer Betreiber von 3 Gasspeichern in Bayern.
5: Wir haben aktuell den Speicher nur zu 8,5% ungefähr vermarktet und beziehungsweise auch gefüllt.
4: Die deutschen Gasspeicher sollen bis zum Beginn der Heizsaison am 1. November eigentlich zu 80% gefüllt sein, mit einigen Ausnahmen. Aktuell stehen wir deutschlandweit aber bei rund 50%. Der Grund ist der Krieg der USA und Israels gegen den Iran, der nun schon fast 6 Monate andauert und immer wieder zu Lieferproblemen bei Erdgas aus der Golfregion führt. Dadurch waren die Preise den ganzen Sommer über hoch und es wurde wenig eingespeichert. Sollte jetzt also der Staat eingreifen? Das Wirtschaftsministerium wartet zur Stunde noch ab, erklärt die Ministeriumssprecherin Susanne Ungrath.
6: Wir beobachten die Lage genau, auch im geopolitischen Kontext, und fordern die Händler auf, einzuspeichern, aber sind für jederzeit auch in der Lage zu reagieren. Oberste Priorität ist die Versorgungssicherheit für den Winter zu gewährleisten.
4: Wirtschaftsministerin Katharina Reiche von der CDU steht staatlichen Eingriffen in den Markt ablehnend gegenüber. Allerdings hat der Staat in der Vergangenheit immer wieder eingegriffen, zum Beispiel mit der Gasspeicherumlage. Mit ihr finanzierten die Kunden einen Teil der Kosten für die großen Gasspeicher. Seit diesem Jahr gibt es die Umlage nicht mehr. Kommt so ein Mechanismus nun zurück oder nicht? Genau diese Frage lässt Gasverkäufer im Moment zögern, erklärt Georg Zachmann, Energieexperte am Helmholtz-Zentrum Berlin.
7: Es gibt quasi so ein Glaubwürdigkeitsproblem zwischen Staat und Markt. Der Staat sagt, wir wollen uns draus zurückziehen und der Markt glaubt das noch ganz. Und das wird sich jetzt im August, September entscheiden, wer quasi zuerst zwinkert.
4: Zachmann gibt zu bedenken, dass Donald Trump seine Gaslieferungen an Deutschland als Druckmittel benutzen könnte. Denn fast ein Drittel des Erdgas kommt per LNG-Schiff aus den USA nach Deutschland. Hier wurden in den letzten Jahren Terminals gebaut, die auch im Winter genutzt werden können. Man braucht also gar nicht so viel Speicherkapazität. Doch Michael Kellner von den Grünen, der früher als Staatssekretär unter Robert Habeck für Erdgas zuständig war, gibt zu bedenken:
8: Wir hatten letztes Jahr den Fall, dass ein LNG-Terminal eingefroren war, weil die Ostsee zugefroren war. Dann hat man einen Eisbrecher hingeschickt. Der Eisbrecher ist kaputt gegangen. Das Terminal war mehrere, ich glaube 2 oder 3 Wochen dicht. Und sowas kann alles passieren.
4: Kellners Forderung, der Staat sollte den Händlern wenigstens eine kleine Gewinnsumme von 2 bis 3 Euro pro Megawattstunde Erdgas garantieren, damit sie anfangen einzuspeichern.
8: Und deswegen ist in diesen Zeiten, wo die die Weltlage wirklich so beschissen ist, ist es doch wirklich das Gebot der Stunde, etwas Vorsorge zu leisten. Nicht einfach zu sagen, hey, wir zocken und alles ist prima.
4: Noch zockt bzw. hofft man im Wirtschaftsministerium auf den Markt. Das kann gut gehen, sagt Gasspeicherbetreiber Juraj Papzun. Es sei denn, es kommt nochmal so ein kalter Winter wie 2010.
5: Bei so einem kalten Winter wie damals würden wir wahrscheinlich bei aktueller Befüllung in Probleme kommen. Wenn es ein durchschnittlicher Winter wäre, dann ist es gut möglich, dass wir auch mit der aktuellen Befüllung durch den Winter kommen können.
3: Sagt Jura Papcun, der 3 Gasspeicher in Bayern betreibt, im Beitrag von Maximilian Ulrich. Jetzt schauen wir nach Großbritannien, genauer gesagt in die Hauptstadt, nach London. In großen Teilen der Stadt gilt nämlich die sogenannte Ultra-Low-Emission-Zone. Sie soll dafür sorgen, dass die Schadstoffbelastung reduziert wird und die Luft in weiten Teilen der Großstadt besser wird. Also ganz ähnlich wie deutsche Umweltzonen. Nun zeigt eine Studie, die Luft ist tatsächlich besser geworden in London. Und das zeigt sich vor allem an der Gesundheit von Kindern. Lisa Maria Röhling weiß mehr.
9: Alte Autos mit besonders dreckigem Abgas haben in London seit einigen Jahren schlechte Karten. Die sogenannte Ultra-Low-Emission-Zone, genannt ULEZ, erstreckt sich inzwischen fast über das gesamte Stadtgebiet. In den vergangenen 8 Jahren seit ihrer Einführung ist diese Zone immer mehr ausgeweitet worden. Autos, die darin fahren, dürfen je nach Modell bestimmte Abgaswerte nicht überschreiten. Tun sie das, müssen sie eine Art Maut von gut 12 Pfund am Tag zahlen. Der Londoner Bürgermeister Sadiq Khan hat das Projekt seit vielen Jahren mit dem gleichen Satz verteidigt. Saubere Luft sei ein Menschenrecht, kein Privileg.
10: I think clean air is a human right, not a privilege.
9: Und nun scheinen die Umweltzonen messbare Erfolge zu zeigen. Wissenschaftler der Universität Oxford und der Londoner Queen Mary University haben herausgefunden, dass ULEZ die Lungenkapazität von Kindern nachweislich verbessert. Forscherin Helen Wood erklärt dazu bei der BBC:
11: We found the strongest evidence yet that an effective clean air.
9: Wir haben herausgefunden, dass diese Zonen dafür sorgen, dass die Lungenschäden durch Luftverschmutzung abnehmen. Kinder in London hatten wesentlich kleinere Lungen, bevor ULEZ gestartet ist. Und in der Zeit, in der wir sie begleitet haben, haben sich ihre Lungen so weit erholt, dass sie sogar mit denen von Kindern in anderen, weniger verschmutzten Regionen vergleichbar waren. Für die Studie sind die Lungenfunktionen von 3.400 Kindern zwischen 5 und 9 Jahren, die in der Londoner Umweltzone leben, 5 Jahre lang getestet worden. Ihre Werte sind dann mit denen von Kindern aus der Stadt Luton nahe London verglichen worden, ein Ort, wo die Luftverschmutzung geringer ist. Helen Wood erklärt, die jetzt veröffentlichten Ergebnisse seien wichtig, um früh mögliche Gesundheitsrisiken für Kinder zu erkennen, die ihr gesamtes Leben bestimmen können.
11: It's well recognized that the lung growth, the size of the lungs.
9: Das Wachstum der Lunge und schließlich die Größe der Lunge im Erwachsenenalter entscheiden darüber, wie gesund ein Mensch in seinem Leben ist. Wenn nicht die volle Lungenkapazität im Erwachsenenalter erreicht, hat ein höheres Risiko an Lungenkrankheiten, aber auch an Herz-Kreislauf-Beschwerden zu erkranken oder sogar frühzeitig zu sterben. Dass Helen Wood diese Ergebnisse mit so viel Nachdruck erklärt, hängt auch mit der Debatte zusammen, die seit Jahren in London um ULEZ brodelt. 2019 umfasste die Umweltzone nur ein kleines Gebiet im Stadtzentrum, wurde 2021 auf den inneren Stadtkern und 2023 dann schließlich auf fast alle Gebiete von Greater London ausgeweitet. Und schon diese Erweiterung 2023 hat zu massiven Verwerfungen geführt. Die Kameras, mit denen die Kennzeichen der Autos und damit der möglichen Zahler erfasst werden, wurden in Massen überklebt und abgerissen. Die Menschen gingen auf die Straße, um gegen ULEZ zu demonstrieren. Neil Garrett, Vertreter der Londoner Konservativen, betonte damals, dass die bisherige Zone nur geringe Veränderungen in der Luftqualität zeige und eine Erweiterung vor allem zulasten von Geringverdienern in den äußeren Bezirken der Stadt gehe. Die Luftverschmutzung muss reduziert werden, da sind sich alle Parteien einig. Das Problem mit der ULEZ-Erweiterung ist, die Kosten für diese saubere Luft werden jetzt denen aufgedrückt, die es sich am wenigsten leisten können. Bis Dezember 2024 hatten betroffene Autofahrer insgesamt 600 Millionen Pfund an Gebühren gezahlt. Die Einnahmen sollen künftig sinken, weil immer mehr Autos den Richtlinien entsprechen und für sie keine Kosten anfallen. Gegner von ULEZ sehen die neuesten Forschungsergebnisse kritisch. Dass sich die Gesundheit der Kinder verändert habe, habe auch mit den Ausgangssperren der Corona-Pandemie und dem Trend zu aktiveren Urlauben zu tun. Helen Wood weist diese Vorwürfe zurück. Ihre Studie zeige deutlich den positiven Einfluss von ULEZ. Komplett gesund ist Londons Luft trotzdem nicht. Die Schadstoffbelastung liegt auch heute noch weit über dem Wert, der von der Weltgesundheitsorganisation als optimal angesehen wird.
3: Lisa Maria Röhling zur Umweltsituation in London. Wir kommen jetzt zurück in den Norden.
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3: Im Fall des sechsfachen Mordes im niedersächsischen Stade gibt es neue Erkenntnisse. Offenbar ging bei der Polizei bereits 2017 ein Hinweis ein, dass der mutmaßliche Täter aus einem türkischen Gefängnis geflüchtet sei. Die CDU-Fraktion Niedersachsen spricht gegenüber NDR und SZ von einem Behördenversagen. Mandy Sati mit weiteren Einzelheiten.
12: Im März 2017 soll die Polizeiinspektion Goslar einen mündlichen Hinweis erhalten haben. Demnach soll der mutmaßliche Täter aus Stade im selben Monat aus einem türkischen Gefängnis geflüchtet sein. So geht es aus einer Antwort auf eine Anfrage der CDU-Fraktion im Niedersächsischen Landtag hervor, die dem NDR vorliegt. Doch eine Abfrage bei den türkischen Behörden lief demnach ins Leere. Die Türkei habe mitgeteilt, dass die angefragte Person nicht bekannt sei. Die rot-grüne Landesregierung teilte außerdem mit, dass der mutmaßliche Täter keinen Aufenthaltstitel hatte und dementsprechend zum Tatzeitpunkt ausreisepflichtig gewesen sei. Eine entsprechende Prüfung sei der Landesregierung aber nicht bekannt. Die CDU in Niedersachsen spricht gegenüber NDR und Süddeutscher Zeitung von einem Behördenversagen, das dringend aufgeklärt werden müsse. Ende Juni soll Fatih Khan G. in einer Mutter-Kind-Einrichtung 6 Menschen getötet haben. Doch zu einem Prozess gegen den mutmaßlichen Täter wird es nicht mehr kommen. Ende Juli hat er sich in seiner Zelle in der JVA Bremervörde das Leben genommen.
3: Für die Mieterinnen und Mieter des teilweise abgerissenen Hauses in der Holstenstraße im Hamburger Stadtteil Altona gibt es gute Nachrichten. Sie können übergangsweise in ein Mehrfamilienhaus in der Nähe ihres alten Wohnortes ziehen. Kai Bülter mit den Einzelheiten.
13: Das Gebäude steht aktuell leer und ist nur rund 1 Kilometer von ihrem eigentlichen Zuhause entfernt, in der Chemnitzstraße. Die Wohnungsgenossenschaft Altova stellt es zur Verfügung. Eigentlich sollte das Haus im Zuge einer Neubauplanung zurückgebaut werden. Auf Bitte des Bezirksamtes Altona wird das nun aufgeschoben. Rechtsanwalt Marc Meyer, der die Mieterinnen und Mieter vertritt, erzählt im Gespräch mit NDR 90,3, dass sich die Bewohner sehr über diese Lösung freuen. Im Laufe des Septembers sollen sie in das neue Gebäude einziehen dürfen. Die Lösung ist zunächst auf bis zu 2 Jahre angelegt. Sowohl das Bezirksamt als auch Anwalt Marc Meyer haben das Ziel, den Rest des alten Hauses in der Holstenstraße 197 zu erhalten.
3: In Schleswig-Holstein werden Pflegebedürftige in Heimen zahnärztlich oft schlecht versorgt. Es mangelt an Vorsorge. Das belegt der heute vorgestellte Barmer Zahnreport. Das Land liegt im Bundesvergleich auf dem drittletzten Platz. Antonia Ross berichtet.
14: Schleswig-Holstein gehört bei der zahnärztlichen Vorsorge von Pflegebedürftigen bundesweit zu den Schlusslichtern. Nach Angaben der Barmer erhält nur rund jeder 5. Bewohner eines Pflegeheims zahnärztliche Präventionsleistungen. Zum Vergleich, in Berlin ist es fast jeder 2. Bei Menschen, die zu Hause gepflegt werden, liegt die Quote in Schleswig-Holstein sogar nur bei 1,6%. Gerade für Pflegebedürftige ist die Zahnvorsorge sehr wichtig. Kaputte Zähne, Entzündungen oder schlecht sitzende Prothesen erschweren das Kauen und Schlucken. Das kann Folgeerkrankungen nach sich ziehen. Die Barmer fordert deshalb mehr Kooperation zwischen Heimen und Zahnärzten und bessere Versorgungsangebote in der ambulanten Pflege.
3: Einem Ehepaar aus Mecklenburg-Vorpommern wird vorgeworfen, auf einer Segeljacht große Mengen Kokain geschmuggelt zu haben. Konkret geht es um mehr als 260 Kilogramm, die von Kolumbien nach Deutschland transportiert werden sollten. Im Prozess am Landgericht Rostock stand heute die Frage im Raum, ob beide von der Fracht im Wert von rund 16 Millionen Euro überhaupt gewusst haben. Dennis Mollenhauer.
15: Beide Angeklagten sollen gegenüber Zollbeamten beteuert haben, dass die 67-jährige Frau nichts von dem Kokain an Bord der Yacht geahnt hat. Sie sei nur mit auf den langen Turn gekommen, um sich zu vergewissern, dass ihr 59-jähriger Mann keine Affäre in Lateinamerika habe. Die beiden Rostocker Zollbeamten, denen sie das gesagt haben, halten das allerdings für unglaubwürdig. Die Beamten hatten das Ehepaar auf dem Flug von Portugal nach Deutschland begleitet, nachdem portugiesische Ermittler das Schiff der mutmaßlichen Schmuggler angehalten und die rund 260 Kilo Kokain gefunden haben. Am Gericht herrschen hohe Sicherheitsvorkehrungen, unter anderem bewachen Polizisten mit Sturmhauben die Angeklagten. Der 59-jährige Angeklagte trägt zudem eine schusssichere Weste, aus Angst, wie er selbst gesagt hat.
3: Und das waren Meldungen aus Norddeutschland. In der kommenden Viertelstunde nehmen wir uns Zeit für die sportliche Berichterstattung. Ich lerne schnell Danas und Honamas. Da geht's um Hockey gleich. Vorher aber noch der kompakte Überblick.
16: Im Fall des Anschlags auf die Ostsee-Pipeline Nord Stream ist ein verdächtiger Ukrainer erneut festgenommen worden. Laut Bundesanwaltschaft wurde er in Kroatien gefasst. Der Mann war im vergangenen Jahr schon einmal in Polen festgenommen und später wieder freigelassen worden. Es soll sich bei ihm um einen der Taucher handeln, die im Jahr 2022 die Sprengsätze in rund 80 Meter Tiefe an der Gasleitung angebracht haben. Die Bundesnetzagentur macht sich Sorgen, weil die Gasspeicher in Deutschland nur zur Hälfte gefüllt sind. Präsident Müller nannte dies nicht zufriedenstellend. Das Bundeswirtschaftsministerium sieht die Gashändler in der Pflicht, für den Winter vorzusorgen. Wegen des Iran-Krieges ist Gas auf dem Weltmarkt derzeit teuer. Die Löscharbeiten im belgischen Naturschutzgebiet Hohes Venn kommen voran. Nach Behördenangaben haben Feuerwehrleute den Flächenbrand inzwischen eingekesselt. Unter Kontrolle sei das Feuer damit aber noch nicht. Bis das Feuer in dem Torfmoor endgültig gelöscht ist, wird es noch dauern. Der Brand nahe der Grenze zu Deutschland war am Freitag ausgebrochen und hat inzwischen rund 3000 Hektar Fläche zerstört. Das Wetter in Norddeutschland. Morgen gibt's Wolken, etwas Sonne und zwischendurch Schauer bei 20 bis 24 Grad. Das war der kurze Überblick. Weiter mit Birgit Langhammer.
3: Danke, Benjamin Kirsch.
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3: Die deutschen Hockey-Nationalteams haben bei der WM in Belgien und den Niederlanden das Zwischenrundenticket gelöst. Stefanie Lova ist im Studio und hat die Einzelheiten dazu.
17: Die deutschen Damen, auch bekannt als die Danas, konnten im abschließenden Gruppenspiel dank eines 3:1-Erfolgs gegen die USA das vorzeitige Aus verhindern. Die Honamas, also die deutschen Herren, zielen als Gruppenerster in die nächste Runde ein. Der Weltmeister spielte 1:1 gegen Frankreich. Christina Schröder hat zugeschaut.
18: Starke Wolkenbrüche machten Titelverteidiger Deutschland und Frankreich schwer zu schaffen. Der Regen beeinflusste das Passspiel und die Schnelligkeit des Balls extrem. In einer unspektakulären Partie, in der es für beide Teams um nichts mehr ging, kontrollierten die DHB-Männer das Geschehen, kreierten aber nur wenige Kreisszenen. Justus Weigand blockte schließlich eine Flanke zur Führung ins Tor. In der Schlussminute erzielte Frankreich noch den Ausgleich. Im entscheidenden Vorrundenspiel gegen die USA hatten zuvor die deutschen Hockeyfrauen einen souveränen Auftritt gezeigt. Das junge DHB-Team ließ sich weder von tiefstehenden Amerikanerinnen beunruhigen, noch vom starken Regen beirren, der auch in dieser Partie für erschwerte Bedingungen gesorgt hatte. Kapitänin Lisa Nolte erzielte ihren zweiten Treffer im zweiten Spiel. Die ohnehin stark aufspielende Jette Fleschitz traf gleich zweimal per Foul 7 Meter. Während die DHB-Männer als Gruppenerster in die Vorrunde einziehen und 3 Punkte aus dem Spiel gegen den Gruppenzweiten Belgien mitnehmen, gehen die Frauen als Gruppenzweite nach der Niederlage gegen den ersten Argentinien ohne Punkte in die nächste Turnierphase.
17: Kurpark, Gradierwerk, Therme. Eigentlich geht's im hessischen Bad Orb geruhsam zu. 10.000 Einwohner hat die Kurstadt. Heute befanden sich mindestens doppelt so viele Menschen in Bad Orb. Ein Großteil davon Radsportfans, denn in Bad Orb wurde am Mittag die Deutschlandtour gestartet. Mit einem Prolog. Holger Gerska war für uns dabei.
19: Vor 6 Wochen bejubelte Isaac Del Toro auf dem Olympiaberg von Barcelona seinen ersten Tour de France-Etappensieg. Vor 3 Wochen in Alpe d'Huez und dann in Paris den 3. Platz der Gesamtwertung der Tour. Und nun am Kurpark in Bad Orb den Prologsieg der Deutschlandtour über reichlich 2,5 Kilometer. Aber dem Mexikaner bedeutete auch dieser Erfolg sehr viel. Und er ist jetzt der große Favorit auf den Gesamtsieg. In Bad Orb hatte Isaac Del Toro aber auch etwas Glück. Denn er konnte ganz am Ende auf abgetrockneten Straßen fahren, während der 2-Platzierte Paul Manier sich am Anfang noch durch Pfützen pflügte. Der Franzose ist einer der weltbesten Sprinter und hatte am Sonntag das wichtigste deutsche Eintagesrennen in Hamburg für sich entschieden. Bester Deutscher dieses kurzen Prologzeitfahrens war mit dem 22-jährigen Tobias Müller ein Bahnradspezialist. Er schaffte Platz 10. Der deutsche Zeitfahrmeister Nils Polit, ein Teamkollege von Isaac Del Toro, wurde 12. Der Altmeister John Degenkolb 16.
17: Die Deutschlandtour ist also gestartet. Die Saison der Handball-Bundesliga geht auch bald los. Für den Rekordmeister aus Kiel soll es sportlich wieder bergauf gehen. In den vergangenen Wochen haben die Kieler ordentlich dafür geschuftet. Erst im Trainingslager in Graz, dann bei einem Turnier auf den Färöerinseln. Nun richten sich die Augen auf den Liga-Auftakt. Thomas Kos war bei der heutigen THW-Saison-Eröffnungs-PK dabei.
20: Aufbruchstimmung beim THW Kiel. Nach dem ersten Jahr seit 33 Jahren ohne internationalen Wettbewerb wollen die Kieler zurück auf die europäische Bühne und eine neue Erfolgsgeschichte schreiben, erklärte der Aufsichtsratsvorsitzende Kai Kruse. Konkreter wird das Saisonziel nicht formuliert. Mit diesem Top-Kader dürfte der Blick aber durchaus wieder Richtung Champions-League-Qualifikation gehen. Der neue Trainer Börge Lund strahlt viel Ruhe aus, setzt vor allem auf Kommunikation und sagte, nach der bisherigen Vorbereitung sei die Mannschaft schon weiter als gedacht. Auch das Dauerkartenniveau für die Bundesliga konnte gehalten werden. Rund 7.600 sind verkauft, etwa auf Vorjahresniveau, wurde auf der Saisoneröffnungspressekonferenz erklärt. Am Freitag folgt gegen das ungarische Spitzenteam Pick Szeged die Generalprobe für die neue Bundesliga-Saison.
17: Und die startet für die Zebras dann am 27. August zu Hause in Kiel mit der Partie gegen den Tabellenfünften der vergangenen Saison Lemgo Lippe. In Hamburg steht am Wochenende der Basketball-Supercup an, mit dabei Welt- und Europameister Deutschland. Jan Möller schaut voraus.
21: Seit Montag ist die Mannschaft in Hamburg. Es geht zur Sache, aber es wird auch viel gelacht. Im Trainingszentrum der Towers, der Hamburger Bundesliga-Basketballer, bereitet sich das Team vor auf dieses traditionelle Miniturnier. Überhaupt mal wieder zusammenzukommen, das ist im Moment ganz wichtig, sagt der Bundestrainer Alex Mumbrou. Und das sagt auch Kapitän Dennis Schröder. Es ist ein bisschen wie früher in der Schulzeit auf Klassenfahrt, so der NBA-Star. Es macht einfach Spaß mit dieser Mannschaft. Zwar fehlen beim Supercup auch einige prominente Spieler, wie die Wagner-Brüder, der angeschlagene Andy Obst und Isaiah Hartenstein. Der letztjährige NBA-Champion ist beim Team, muss aber wegen einer Knöchelverletzung sein geplantes Nationalmannschafts-Comeback verschieben und fällt auch für die WM-Quali aus. Trotzdem ist der Kader noch stark besetzt mit mehreren Welt- und Europameistern. Aus der NBA ist neben Schröder auch Tristan da Silva dabei. Zum Auftakt des Supercups spielt das deutsche Team am Freitag in der großen Hamburger Arena gegen Tschechien. Am Samstag könnte es dann zum Duell mit der Türkei kommen und damit zur Neuauflage des EM-Finales. Die Türken treffen in ihrem ersten Spiel auf Kroatien.
17: Die 36. Auflage des Basketball-Supercups. Jan Möller blickte für uns voraus. Wie wär's? Wollen wir da auch mal hin?
3: Ui. wenn du mir die Regeln dann noch mal erklären würdest, Stefanie, dann wäre ich natürlich dabei.
17: Okay.
3: Vielen Dank für die sportliche Übersicht. Es ist jetzt 19.24 Uhr, 6 Minuten vor 7:30.
22: In Deutschland gibt es mehr als 500 unterschiedliche Sozialleistungen. Dazu gehört jetzt nicht nur rein Geld, sondern auch Vergünstigungen oder andere Unterstützungen. Die bekanntesten Maßnahmen sind sicher Arbeitslosengeld, Kinder- oder Elterngeld, Weiterbildungen, Umschulungen, Grundsicherung. Das ist ein echter Dschungel für Betroffene, aber auch für Behörden und Sachbearbeiter, die über die Leistungen entscheiden müssen. Schon seit einiger Zeit gibt es daher die Idee, das System auszudünnen und Maßnahmen zu bündeln. Und es hätte weitere Vorteile. Im Auftrag des Bundesverbands der Arbeiterwohlfahrt hat das IFO-Institut eine Studie erarbeitet, wie eine Zusammenlegung von Sozialleistungen im Kampf gegen Armut in Deutschland helfen könnte. Dagmar Pepping berichtet über die Ergebnisse.
23: Lukas Hochscheid von der Arbeiterwohlfahrt stellt dem Sozialstaat in Deutschland ein denkbar schlechtes Zeugnis aus.
24: Unser Sozialstaat ist zu komplex, er ist zu bürokratisch. Seine Leistungen sind unzureichend aufeinander abgestimmt und er schützt nicht verlässlich vor Armut und gesellschaftlichem Ausschluss.
23: Ähnlich kritisch hatte sich im Januar auch die Sozialstaatskommission eingelassen, die von der Bundesregierung eingesetzt worden war. In ihrem Bericht hatten die Experten 26 konkrete Empfehlungen aufgelistet, wie man den Sozialstaat modernisieren sollte. Einer der Kernpunkte, die Zusammenlegung von steuerfinanzierten Sozialleistungen wie Grundsicherung, Wohngeld und Kinderzuschlag. Sehr mutig und sehr weitreichend, so lobt der AWO-Vertreter Hochscheid die Vorschläge der Kommission und präsentiert ein Konzept seines Wohlfahrtsverbandes, wie eine solche Bündelung aussehen könnte.
24: Wir werben, wie auch die Sozialstaatskommission, für eine einzige Leistung mit einem einheitlichen Einkommensbegriff. Diese neue Leistung, sie tritt an die Stelle von Kinderzuschlag, Wohngeld und dem Grundsicherungsgeld. Alle erwerbsfähigen Menschen, also die finanzielle Unterstützung benötigen, sollen in Zukunft diese neue Leistung erhalten.
23: Gepaart werden soll diese neue einzige Leistung mit einem sogenannten Erwerbsbooster. Ein finanzieller Anreiz, eine sozialversicherungspflichtige Beschäftigung aufzunehmen. Konkret 100 € für jede Person im Haushalt, die ein Erwerbseinkommen oberhalb der Minijobgrenze hat. Für Alleinerziehende soll es einen zusätzlichen Freibetrag geben, wenn ihr Einkommen auf die neue Sozialleistung angerechnet wird. Laut Berechnungen, die das IFO-Institut im Auftrag der AWO erstellt hat, könnten die untersten Einkommensgruppen im Schnitt 515 Euro mehr im Jahr zur Verfügung haben.
0: Besonders profitieren Alleinerziehende und Familien mit Kindern. Die Armutsrisikoquote sinkt um 0,9 Prozentpunkte,
23: sagt Maximilian Blömer vom IFO-Institut, der die Studie geleitet hat. Derzeit liegt die Armutsquote in Deutschland bei rund 16%. Der Ökonom Blömer sieht noch einen positiven Effekt.
0: Zudem ist der Reformvorschlag so ausgestaltet, dass er insgesamt die Arbeitsanreize eher stärkt. So haben wir hier ein Plus an Arbeitsstunden im Umfang von 188.000 Vollzeitäquivalenten. Gleichzeitig würde die Arbeitslosigkeit reduziert werden, weil einige Personen aus Arbeitslosigkeit in die neue existenzunterstützende Leistung wechseln würden.
23: Trotz dieser erwarteten positiven Effekte verursacht der Reformvorschlag zusätzliche Kosten. Knapp 5,4 Milliarden Euro pro Jahr. Viel Geld, das weiß auch Lukas Hochscheid von der Arbeiterwohlfahrt. Und machte einen Vorschlag zur Gegenfinanzierung. Die Besserstellung für wohlhabende Familien über Steuerfreibeträge für Betreuung, Erziehung und Ausbildung gegenüber dem Kindergeld könnte abgebaut werden.
24: Wenn man diese Lücke schließen würde, sodass wohlhabende Familien auch nur die Entlastung bekommen, die andere Familien über das Kindergeld bekommen, dann könnte man schon über 3 Milliarden Euro einsparen.
23: Dann wäre man auf einem guten Weg, um die 5,4 Milliarden Euro für den AWO-Reformvorschlag aufzubringen, so Hochscheid.
22: Eine Studie zeigt, gebündelte Sozialleistungen könnten das Armutsrisiko in Deutschland senken. Soweit Informationen aus dem Hauptstadtstudio von unserer Korrespondentin Dagmar Pepping.
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8: Dänemark beispielsweise hat schon gesagt, wir haben Windgebiete, die können genutzt werden für Windanlagen. 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

Und hier geht's gleich weiter mit den Nachrichten und im Anschluss gibt's eine neue Ausgabe von Quarks mal angenommen. Und die heutige Ausgabe beschäftigt sich damit, was wäre, wenn Männer und Frauen gleich bezahlt würden?

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1: Um 19.30 Uhr mit Benjamin Kirsch. 4 Jahre nach den Anschlägen auf die Nord Stream Pipeline in der Ostsee ist den Ermittlern ein weiterer mutmaßlicher Täter ins Netz gegangen. Der Ukrainer wurde in Kroatien festgenommen. Aus der NDR Nachrichtenredaktion Tabea Tschöpe.
2: Es ist schon das zweite Mal, dass der Mann wegen des Nord Stream-Anschlags gefasst wurde. Das erste Mal vor einem Jahr in Polen. Das Land lieferte ihn aber nicht aus und setzte ihn auf freien Fuß. Bei der zweiten Festnahme heute Vormittag befand sich der Verdächtige nach ARD-Informationen in der Nähe eines Filmdrehs in Kroatien, bei dem es um die Nord Stream-Anschläge geht. Und es könnte sein, dass er eine Art Berater für das Projekt war. Die Bundesanwaltschaft wirft dem Ukrainer vor, als Taucher Sprengsätze an den Pipelines befestigt zu haben. 3 von 4 Nord Stream-Röhren wurden zerstört.
1: Bundeskanzler Merz hat die Äußerungen des israelischen Sicherheitsministers Ben-Gvir über gezielte Tötungen von Palästinensern scharf verurteilt. Sie seien menschenverachtend, völkerrechtswidrig und nicht hinnehmbar, sagte ein Regierungssprecher im Auftrag des Kanzlers. Die EU-Außenminister würden auf ihrer nächsten Sitzung Anfang September über das Thema Sanktionen gegen radikale Politiker beraten. Ben-Gvir hatte dazu aufgerufen, im Gazastreifen jede Nacht 30 bis 40 Palästinenser zu töten. Sie verdienten es nicht zu leben. Ein diakonischer Verein in Bremen hat einer Mitarbeiterin gekündigt, weil sie für die AfD kandidiert. Es handelt sich um den Träger Mission Lebenshaus, der 6 Hospize betreibt. Ein Sprecher hat die Kündigung mit den Worten begründet, die Kandidatur der Frau für eine als gesichert rechtsextremistisch geltende Partei sei nicht vereinbar mit den Zielen von Kirche und Diakonie. Die Betroffene kündigte an, juristisch gegen ihren Arbeitgeber vorzugehen. Mecklenburg-Vorpommerns Umweltminister Backhaus hat im Schweriner Landtag seine Entscheidung verteidigt, den vor Wochen in der Ostsee gestrandeten Buckelwal von einer privaten Rettungsinitiative abtransportieren zu lassen. Unter anderem die CDU hatte dem SPD-Politiker vorgeworfen, aus populistischen Motiven seine Meinung geändert zu haben. Einzelheiten von Michael Seidel in Schwerin.
3: Backhaus hat nochmal dargestellt, dass es natürlich Diskussionen gab, aber am Ende die Entscheidungen im Krisenstab einstimmig gefallen waren. Er habe einen Sinneswandel vollzogen. Ja, das räumt er ein. Ursprünglich war die Maßgabe, den Wal verenden zu lassen, palliativ begleitet. Nachdem er aber auch nach 14 Tagen noch deutliche Lebenszeichen gesendet hatte, habe er sich dafür entschieden, eine Rettungsaktion zu dulden, die er als Ministerium an sich nicht in Gang gesetzt hätte.
1: Der Berliner Senat kann noch nicht sagen, wann die IT-Probleme nach dem Hackerangriff behoben sind. Nach Angaben des regierenden Bürgermeisters Wegner werden die Arbeiten noch einige Tage dauern. Der Hackerangriff auf Teile der Berliner Verwaltung war am Freitag entdeckt worden. Aus Sicherheitsgründen wurden die beiden betroffenen Behörden vom Netz genommen. Noch ist unklar, wer für die Attacke verantwortlich ist. Das waren die Nachrichten.
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4: Vom Studiofenster wird es gerade wieder dunkler. Heute Abend auch weiterhin im Norden gebietsweise Schauer möglich. Einzelne Gewitter ebenfalls. Es kann aber auch mal länger trocken sein. Das Ganze bei 17 bis 20 Grad. In der Nacht dann erstmal eher trocken, bevor es dann in der zweiten Nachthälfte wieder eher nass wird. Und es kann sich örtlich etwas Nebel bilden. Dazu sinken die Temperaturen auf 16 bis 10 Grad. Schauen wir auf morgen, Donnerstag, dann etwas Sonnenschein, aber auch dann häufig Schauer und vereinzelt auch wieder Gewitter. Die Höchstwerte bis zum Nachmittag bei 20 bis 24 Grad und am Freitag ähnlich wechselhaft auch dann Sonne, Wolken, Regen und einzelne Gewitter und die Temperaturen nochmal bei bis zu 24 Grad. 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Es liegen uns keine Störungsmeldungen von den Autobahnen vor. Hoffentlich bleibt das so. Ihnen allen gute Fahrt.
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4: Mit einem wichtigen Thema, 16%. So groß ist der Gender Pay Gap in Deutschland. Heißt, Frauen verdienen pro Stunde im Schnitt 16% weniger als Männer. Und auch wenn man Faktoren wie Beruf, Branche, Arbeitszeit und Qualifikation rausrechnet, bleibt immer noch eine Lücke von 6%. Das zeigen die aktuellsten Zahlen für 2025. Doch was wäre eigentlich, wenn diese Lücke plötzlich verschwinden würde? Also wenn Männer und Frauen für ihre Arbeit tatsächlich gleich bezahlt würden? Würde sich dann noch etwas an Karriere ändern, an Familie und Rollenbildern? Und wer würde am Ende wohl davon profitieren? Mathis Dirkes und Samira El-Hattab haben das für den Podcast Quarks mal angenommen recherchiert.
5: Wir schauen, was ist dran an Vorurteilen zu Frauenquote und Co. Dann gucken wir auch, wieso es in anderen Ländern schon teilweise echt viel besser läuft als bei uns. Wir schauen aber auch auf ein neues Gesetz, das uns unserer Zukunft möglicherweise schon viel näher bringt. Dann machen wir den Reality-Check, also wie realistisch ist das alles. Und natürlich haben wir auch wieder einen Worst-Case und einen Best-Case für euch. Und zuerst bleiben wir aber nochmal bei der aktuellen Lage in Deutschland. Und da ist das Stichwort Gender Pay Gap.
6: Ja, also die Lücke zwischen dem, was Männer und Frauen bekommen, im Schnitt pro Stunde.
5: Da geht es um 16%. Das ist der sogenannte unbereinigte Gender Pay Gap. Also 16% verdienen Frauen pro Stunde im Schnitt immer noch weniger als Männer.
6: Und das ist erstmal die reine Statistik. Da werden aber so Sachen wie verschiedene Branchen, Positionen, Arbeitszeitmodelle nicht berücksichtigt.
5: Genau, dann gibt es aber noch einen anderen Gender Pay Gap, quasi den bereinigten. Der liegt aktuell noch bei 6%. Und das heißt, so viel verdienen Frauen weniger, ohne dass es dafür eine wirklich nachvollziehbare Erklärung gibt.
6: Obwohl sie ähnlich qualifiziert sind und ähnliche Jobs haben wie Männer, die dann aber mehr verdienen.
5: Genau.
6: Macht eigentlich keinen Sinn.
5: Positiv können wir vielleicht mal sagen, dass der Gender Pay Gap schon deutlich kleiner geworden ist, also vor allem in den letzten 20 Jahren. Und auch bei der Rente ist die Lücke da zwischen dem, was Männer und Frauen bekommen, schon deutlich kleiner geworden.
6: Wenn wir die aktuelle Situation beim Gender Pay Gap vergleichen mit anderen Ländern in Europa, dann stehen wir in Deutschland immer noch nicht wirklich gut da. Da sind wir nämlich im unteren Drittel und am schlechtesten ist aber Estland mit dem größten Gender Pay Gap. Am kleinsten ist der in Luxemburg.
5: Und da schauen wir natürlich auch noch mal genauer hin.
6: Ja, dann lass uns mal ein bisschen genauer reingehen. Warum haben wir denn hier in Deutschland immer noch diese Lohnlücke, diesen Gender Pay Gap? Ein Grund ist, in Branchen, in denen vor allem Frauen arbeiten, gibt es oft einfach weniger Geld und Frauen arbeiten mehr Teilzeit. Vor allem Mütter, Väter arbeiten viel seltener in Teilzeit. Und wir haben dazu auch Statistiken gefunden, die uns wirklich überrascht haben in der Recherche.
5: Ja, zum Beispiel zu den Folgen, nenne ich es mal, vom Muttersein. Da gibt es mehrere Statistiken, die zeigen, dass Frauen, wenn sie ein Kind bekommen, wirklich sehr viel weniger Geld verdienen. Und das halt nicht nur kurzfristig, also nicht nur in den Monaten oder vielleicht im ersten Jahr nach der Geburt, sondern über ganz, ganz, ganz, ganz viele Jahre. Da gibt es verschiedene Studien und je nach Studie und Anzahl der Kinder sind das dann aufs Leben gerechnet schon mal wirklich zwischen 40% und 70% weniger Einkommen. Und jetzt kommt's, auf der anderen Seite verdienen Männer im Schnitt mehr, wenn sie Väter werden. Ja.
6: Das ist jetzt nicht unbedingt ein Grund, aber natürlich nochmal ein weiterer Verstärker vom Gender Pay Gap.
5: Ja,
6: ne?
5: So könnte man sagen. Ein Grund ist aber auch, dass Frauen zum Beispiel selten in Führungspositionen arbeiten, also mit dem entsprechenden Gehalt, was man dann da ja auch bekommt. Führungspositionen werden halt auch seltener nach wie vor in Teilzeit angeboten. Und weil Frauen nach wie vor sehr viel mehr unbezahlte Care-Arbeit machen, lässt sich das dann halt mit einem Fulltime-Job oft nicht so gut vereinbaren.
6: Und dazu kommen ja auch noch so Klischees, also was manche Leute auch einfach im Kopf haben und denken, warum Frauen weniger verdienen. So nach dem Motto, ja, Frauen, meine Güte, die verhandeln ja auch schlechter, wenn es um Gehalt geht. Die müssen einfach mal mehr fordern.
5: Ja, wir haben uns das für die Folge mal so ein bisschen genauer angeschaut. Also was sagt die Wissenschaft da eigentlich zu? Und wir können sagen, dieses Klischee stimmt so zumindest nicht. Ne? Also es gibt zum Beispiel eine große Studie aus Australien. Und da ist rausgekommen, dass Männer und Frauen in einem Vollzeitjob eigentlich relativ gleich oft nach einer Gehaltserhöhung fragen. Aber wenn Frauen danach fragen, dann haben sie häufiger ein Nein bekommen als die Männer.
6: Und da muss man jetzt sagen, also das liegt nicht daran, dass Frauen irgendwie schlechtere Wörter aus ihrem Wortschatz auswählen würden oder so, sondern da geht es darum, wie die Menschen, die dann entscheiden, auf die Forderungen von den Frauen reagieren.
5: Also die Oberchefs dann quasi.
6: Ja, wer auch immer da oder ja. Personalerin, genau. Personaler. Es gibt auch Studien, die zeigen, dass Frauen einfach grundsätzlich auch negativer wahrgenommen werden, wenn sie über Gehalt verhandeln wollen, zum Beispiel als Männer. Und was ich ganz verrückt finde, wenn man sich KIs anguckt, zum Beispiel Large Language Model wie ChatGPT, das empfiehlt Frauen durchgängig ein niedrigeres Gehalt als Männern. Also wenn ich schreibe, ich bin eine Frau, wie viel soll ich denn dafür verdienen, sagt er zu mir, ein bisschen weniger als beim Mann. Auch wenn halt sonst alle Faktoren und Voraussetzungen für den Job die gleichen wären. Und das haben die 2025 noch gemacht. Da haben Forschende von der Deutschen Uni das untersucht.
5: Ist noch nicht so lange her. Also ja. Könnte man sagen, die sexistische KI an der Stelle.
6: Ja, beziehungsweise die sexistische Gesellschaft, ne, an der Stelle, von der die KI ja ihre Daten hat und die Muster ja auch spiegelt. Aber natürlich arbeiten auch die Macher von KI daran, da sogenannte Mitigation, also Korrekturen einzubauen. Also es kann auch sein, dass es heute nicht mehr so schlimm ist.
5: Hoffentlich.
6: Ja, dann sind wir jetzt an einem Punkt, wo wir in unsere Zukunft mal reinspringen können. Nochmal zur Erinnerung, in unserem Szenario verdienen Frauen und Männer das Gleiche für den gleichen Job, müssen Unternehmen offenlegen, wer wie viel verdient, haben Unternehmen außerdem eine Frauenquote in Führungspositionen und die Führungspositionen werden auch in Teilzeit angeboten, wichtiger Zusatz, und Jobs, in denen gerade größtenteils Frauen arbeiten, werden deutlich besser als heute bezahlt.
5: Und dann checken wir doch jetzt mal, was diese Maßnahmen wirklich bewirken. Und wir schauen erstmal in ein Land, das hat schon einiges von dem, was in unserem Szenario passiert, ist uns also schon ein gutes Stück voraus.
6: Und das ist Luxemburg. Ja. Oder Luxemburg, sagt man, glaube ich, auf Deutsch. Tada! Wir haben es ja schon erwähnt und die haben schon deutlich länger, deutlich wirkungsvollere Gesetze, sage ich mal, zur Gleichstellung von Männern und Frauen im Job als wir. Zum Beispiel gilt da schon seit Jahren das Prinzip gleicher Lohn für gleiche Arbeit und der Zusatz, halten sich Unternehmen nicht dran, kann es Strafen geben.
5: Und Luxemburg ist beim Gender Pay Gap nicht nur sehr fortschrittlich in Europa, im Sinne von, es gibt quasi keine Lohnlücke. Die geht sogar minimal in die andere Richtung. Das heißt, Frauen verdienen im Schnitt ein bisschen mehr als Männer. Und das ist ja schon ungewöhnlich.
6: Ja, da bin ich auch sehr hängen geblieben in der Recherche. Es sind genau 0,8% mehr im Schnitt.
5: Ja, und das hat offenbar ein paar sehr konkrete Gründe, die auch für unser Szenario, also für eine Zukunft in Deutschland interessant sind. Dazu haben wir für unsere Folge mit einer Expertin gesprochen, die heißt Gabriele Vidra-Somaggio, arbeitet beim Institut für Arbeitsmarkt- und Berufsforschung in Nürnberg. Und sie sagt das hier zum Gender Pay Gap in Luxemburg.
7: Die Frauen sind auch sehr stark präsent in den Sektoren, die eine hohe Entlohnung haben. Zum Beispiel Bildung, Gesundheit, Finanzen, Forschung, Rechtsdienstleistungen. Wobei man jetzt auch sagen muss, dass die Gesundheit und die Bildung scheinbar in Luxemburg auch relativ gesehen höher entlohnt wird wie in Deutschland.
5: Also Jobs, in denen viele Frauen arbeiten, werden besser bezahlt als zum Beispiel in Deutschland. Beziehungsweise auch andersrum arbeiten mehr Frauen in gut bezahlten Jobs. Ne? Und das ist ja auch etwas, das in unserem Szenario auch bei uns in Deutschland dann Realität werden könnte. Und wenn Frauen besser verdienen, hat das natürlich logischerweise viele Folgen, zum Beispiel, dass sie seltener von Armut betroffen sind.
6: Und weniger Frauen sind finanziell vielleicht auch abhängig von ihren Partnern, was aktuell bei uns ja auch sehr häufig ist.
5: Ist auch immer noch so, genau. Und in unserem Szenario würden dann perspektivisch natürlich auch mehr Frauen mehr Rente bekommen, wenn du halt über dein Leben lang einfach besser verdienst. Im Moment ist ja zum Beispiel sowas wie Altersarmut für Frauen auch noch ein viel größeres Problem als für Männer, weil die bekommen im Schnitt viel mehr Rente, weil sie auch mehr Erwerbsarbeit gemacht haben.
6: Dann gehen wir mal zum nächsten Punkt in unserem Szenario, die Frauenquote. Ein Argument von Leuten, die dagegen sind, ist ja immer wieder, dass das der Wirtschaft schaden könnte zum Beispiel, weil mit so einer Quote möglicherweise dann nicht gerade der beste Bewerber, ich sage explizit Bewerber, den Job bekommen würde, weil das Unternehmen sich eben an eine Quote halten muss.
5: Ja, und bei solchen, sagen wir mal, Vorwürfen oder Diskussionen fragen wir uns hierbei mal angenommen natürlich auch immer, wo gibt es denn eigentlich wirklich Daten und Studien, die uns da weiterbringen? Oder haben wir Erfahrungswerte aus anderen Ländern, wie jetzt gerade im Fall von Luxemburg? Und in diesem Fall haben wir was gefunden in Norwegen. Die haben seit über 20 Jahren ein Gesetz und das sagt, dass die Vorstände in öffentlichen Betrieben und auch in Aktiengesellschaften mindestens 40% Frauen sein müssen und übrigens auch andersrum mindestens 40% Männer.
6: Na, da landet man ja zwangsläufig irgendwo etwa bei 50-50.
5: Ja, halt irgendwas zwischen 60-40 und 40-60. Ne? Und es gibt auch eine Studie dazu, da haben die das mal untersucht, wie sich diese Quote auf die Wirtschaft auswirkt, weil die in Norwegen quasi genau diese gleiche Erzählung wie in Deutschland hatten. Also nach dem Motto, das schadet ja der Wirtschaft mit der Quote. Und es ist rausgekommen, nö, stimmt so nicht. Also dieses Quotengesetz hat nach dieser Studie keine negativen Auswirkungen auf die Wirtschaft in Norwegen gehabt.
6: Und wir haben da auch mit unserer Expertin drüber gesprochen und die hat auch gesagt, sie kennt aus ihrer Forschung kein einziges Land, das Quoten oder Ähnliches eingeführt hat, wo das der Wirtschaft geschadet hätte.
5: Dafür aber hat ein höherer Frauenanteil in den Führungsetagen offenbar auch einen sehr positiven Effekt für alle Frauen im Unternehmen. Also jetzt nicht nur die Vorstandschefin oder irgendwelche Leute, die halt wirklich sehr weit oben sind. Und da gibt es Studien zu, die zeigen, wenn mindestens ein Drittel Frauen in einem Unternehmen in Führungsjobs sind, dann verdienen tendenziell alle Frauen in der Firma besser.
6: Und das ist ja auch wichtig zu sagen, wenn man das Gehalt der Männer sich anguckt, das ist dadurch nicht niedriger gewesen als vorher. Also das hat auch das Deutsche Institut für Wirtschaftsforschung herausgefunden.
5: Ja, also auch nochmal Daten für Deutschland und das fand ich jetzt zumindest überraschend.
6: Mhm. Ja. Gleichzeitig sagen uns die Studien auch, dass tatsächlich mehr Frauen in Führungspositionen kommen, wenn diese Stellen auch in Teilzeit angeboten werden, weil, das haben wir auch schon angeschnitten, ne, der mit Abstand häufigste Grund für Teilzeit bei Frauen und auch bei Führungsjobs ist Care-Arbeit, wir kennen sie, also Kinderbetreuung, Pflege von Angehörigen und sowas.
5: Was Männer nach wie vor einfach, das sagt auch die Statistik, weniger machen. Und zwar nicht nur Männer in Führungsjobs. In unserem Szenario könnte der Männeranteil bei der Care-Arbeit mehr werden, wenn wir jetzt Lohngleichheit haben und auch mehr Teilzeit in Führungsjobs. Dann ja eben auch für Männer. Dann wird es für Männer möglicherweise auch selbstverständlicher, sowas wie Elternzeit zu nehmen. als ein Beispiel. Könnte sich also angleichen.
6: Ja, man muss ja auch sagen, tatsächlich wollen auch jetzt schon viele Männer weniger arbeiten, vor allem Männer mit Kindern. Und das ist auch bei einer Studie im Auftrag der Hans-Böckler-Stiftung rausgekommen. Und wir sehen das ja auch zum Beispiel in Studien aus Island, wenn wir dahin gucken.
5: Noch ein Land in Europa, ja. Das können wir zunehmen. Ja.
6: Da sind die Elternzeitregeln geändert worden. Und davon hat echt auch die Beziehung von Vätern und Kindern profitiert, sagen sie, seitdem Väter eben mehr zu Hause sind und Lohnarbeit und Care-Arbeit gerechter aufgeteilt sind zwischen beiden Elternteilen.
5: Trotzdem müssen wir da auch nochmal sagen, die Daten, die wir hier in Deutschland haben, die zeigen zumindest im Moment noch, dass Frauen eigentlich in fast jedem Fall und jeder Konstellation mehr unbezahlte Care-Arbeit machen als ihre männlichen Partner. Also sogar, wenn beide Teilzeit arbeiten. Und in dieser Konstellation ist der Unterschied sogar am größten. Das war mir jetzt ehrlich gesagt vorher auch nicht so klar.
6: Und das heißt zusammengefasst, in unserem Szenario ist es nicht zwangsläufig so, dass Männer automatisch mehr Care-Arbeit machen. Aber wenn die Arbeit von Frauen aufgewertet wird und Teilzeit auch für Männer noch normaler wird, dann sind zumindest mal die Rahmenbedingungen gegeben, dass ich da was tun kann für eben mehr Gleichstellung. Okay, Mathis, jetzt lass uns einmal rauszoomen und einen Realitätscheck machen. Wie wahrscheinlich ist denn dieses Szenario, was wir hier für die Zukunft aufgespannt haben? Wir haben ja gerade schon ein bisschen Bewegung gesetzlich grundsätzlich und einige Gesetze sind in Deutschland auch schon länger am Start zu dem Thema. Zum Beispiel das Allgemeine Gleichbehandlungsgesetz, schöner Name. Und das heißt, Menschen dürfen unter anderem wegen ihres Geschlechts nicht anders behandelt werden. Es gilt auch für den Lohn, auch wenn der Mann besser verhandelt haben sollte als die Frau. Da gab es 2021 ein interessantes Urteil zu.
5: Ja, kurz gesagt, gleicher Lohn für gleiche Arbeit, ne?
6: So ist es. Und das ebenso schön benannte Gesetz, das Entgelttransparenzgesetz. Grob gesagt, du kannst nachfragen, nach welchen Kriterien bezahlt wird und dann auch entsprechend nachweisen, dass es eine Ungleichbehandlung gibt. Und dann steht dir auch mehr Geld zu. Und dazu sagt unsere Expertin Gabriele Vidra-Somaggio.
7: Also bislang hat das Entgelttransparenzgesetz noch nicht viel gebracht, weil es erstens nicht bekannt war und zweitens nicht nachgehalten worden ist und drittens die Beweislast eben bei den Arbeitnehmerinnen war und die Fragekultur halt einfach auch nicht da war.
5: Hat also aus ihrer Sicht nicht so wahnsinnig viel gebracht bisher. Aber hier ist der Schritt Richtung Zukunft, den wir ganz am Anfang schon mal angesprochen haben. Es gibt nämlich eine neue Richtlinie der EU. Da müssen wir erstmal einschränkend sagen, da ist noch nicht so ganz klar, wann Deutschland die wirklich einführen wird und umsetzen wird. Aber sie soll früher oder später kommen. Und ja, bei diesem Update quasi ist das Zauberwort, das unsere Expertin auch ganz wichtig findet, die Beweislastumkehr. Das heißt, wenn ihr als Arbeitnehmerin, als Arbeitnehmer das Gefühl habt, dass ihr beim Gehalt wegen eures Geschlechts diskriminiert werdet, dann muss der Arbeitgeber vor Gericht beweisen, dass es nicht so ist.
6: Ein Unternehmen ab 100 Beschäftigten muss auch berichten, wie die Lohnstrukturen so sind. Und nicht ich muss nachfragen, finde ich auch ganz charmant persönlich. Und ganz wichtig ist, dass, wenn wir nochmal einen Schritt zurückgehen und ich noch gar nicht bei einem Unternehmen bin, in Stellenausschreibungen muss auch schon das Einstiegsgehalt drinstehen oder zumindest auch diese Sprünge, in denen das Gehalt auch steigen kann, dass das eben angegeben werden muss.
5: Das ist ja schon ein riesen Gamechanger, ne? Also ich gucke nach Jobs, ich will mich bewerben und dann macht das ja diese Riesenfrage dann vielleicht im Bewerbungsgespräch nach dem Geld beim Jobeinstieg schon viel, viel leichter, weil sie vielleicht auch gar nicht so gestellt werden muss mehr.
6: Boah, wenn ich mich zurückerinnere, was das mir am Anfang für Kopfzerbrechen, was verdient man so? Ich fand das so schwer.
5: Ja.
6: Und für Betriebe mit weniger als 100 Leuten gilt trotzdem, die müssen zwar sagen, was wo mit Gehalt geht, nur da müssen wieder wir nachfragen. Wer wirklich zu wenig verdient, hat aber Anspruch auf Schadensersatz und dass man eben auch entgangenes Geld nachgezahlt bekommt. Und voraussichtlich, das ist auch vorgesehen, muss man auch keine Gerichtskosten mehr vorstrecken, wenn man eben sagt, nee, ich will das jetzt erstreiten.
5: Können wir also aus Sicht von Arbeitnehmerinnen und Arbeitnehmern wirklich als Verbesserung verbuchen, wenn das denn dann wirklich so kommt? Aber ob es reicht, damit wirklich alle gleich verdienen? Das ist so die Frage, ne? Unsere Expertin ist da auch noch skeptisch und sie findet zum Beispiel, dass eigentlich noch andere Maßnahmen wichtig wären, wie zum Beispiel das Ehegattensplitting abzuschaffen. Ja.
6: Nochmal ganz kurz zum Ehegattensplitting. Beim Ehegattensplitting zählt das Finanzamt eure beiden Gehälter zusammen, teilt diese Summe dann exakt durch zwei und berechnet die Steuer auf diese künstliche Hälften, die es da gibt, oder künstliche Hälfte. Wenn einer von euch deutlich mehr verdient als der andere, könnt ihr dadurch gemeinsam Steuer sparen und bekommt beim Steuerbescheid dann Geld zurück.
5: Und Gabriele Vidra-Somaggio vergleicht das mit Skandinavien, wo Ehepartner einzeln besteuert werden, was nach der Forschung Frauen stärker motiviert, auch zu arbeiten.
6: Ja, oder mehr, wie auch immer, ne?
5: Ja, zum Beispiel.
6: Das geht aber natürlich nur, wenn auch die Kinderbetreuung zuverlässiger ist als momentan und wenn Männer nicht in Anführungsstrichen karrieremäßig bestraft werden, wenn sie längere Jobunterbrechung haben. Das kann jetzt nämlich teilweise der Fall sein. Und ich meine, Väter kennen das, aber Mütter kennen das ja genauso, ne? Muss man auch sagen. Aber ich denke, wir können schon mal festhalten, dass die vorgesehenen und bestehenden Gesetze schon sinnig klingen oder sinnig sind, weil einfach so halt alles weiterlaufen lassen mit dem Glauben, ach, die Gesellschaft regelt das schon irgendwie. Also beim bereinigten Gender Pay Gap hat sich in den letzten mehr als 10 Jahren ja auch nichts getan, eigentlich können wir sagen. Und wir hinken im Vergleich mit anderen EU-Ländern immer noch hinterher. Und also ja, von alleine bewegt sich anscheinend in Deutschland eher wenig oder sehr langsam was, würde ich sagen. Ich denke auch immer wieder an die Studie, dass Frauen halt bei Gehaltsverhandlungen oft benachteiligt werden. Also ich meine, das ist halt so ein Ding in unseren Köpfen. Ne? Das kann man jetzt nicht unbedingt mit einem Gesetz ändern.
5: Ja, und da ist halt schon noch die Frage, was ist denn jetzt der größte Hebel, den wir als Gesellschaft ansetzen können? Wenn wir uns alles anschauen, das haben wir natürlich auch nochmal Gabriele Vidra-Somaggio gefragt, und als eine der erfolgsversprechendsten Maßnahmen sieht sie das hier.
7: Die Bezahlung schon... Und auch das Aufwerten der frauendominierten Berufe. Also die Gesundheitsberuf hat ja Lohnsteigerungen in den letzten Jahren in überdurchschnittlicher Weise erfahren. Und einfach, warum ist ein Industrieberuf mehr wert als ein Gesundheitsberuf? Obwohl es die gleiche Länge an Ausbildung, Fachkraftniveau und so weiter ist, ja. Dass man da einfach diese Berufe finanziell aufwertet. Also auch mehr wertschätzt dann in dem Zuge und dann auch bereit ist, denen mehr zu geben.
5: Ja, was sie da anspricht, ist ja schon so ein richtiges Umdenken dann auch in der Gesellschaft. Da sagt sie, das wäre zwar wichtig, ist aber natürlich auf der anderen Seite auch schwierig und kompliziert umzusetzen. Aber natürlich nicht ausgeschlossen. Ne?
6: Ja, die Gesundheitsberufe grüßen. Und es könnte natürlich auch eine politische Entscheidung geben, dass es in manchen Branchen einfach einen höheren Mindestlohn oder auch Tarifverträge geben muss.
5: Und daneben wären aber natürlich noch die klassischen Punkte, sowas wie Betreuungsstrukturen verbessern. Männer müssen mehr im Haushalt- und Care-Bereich machen. Das neue Entgelttransparenzgesetz. Wir hatten es ja schon.
6: Damit klappen wir fürs Erste die Recherche zu. Wir sammeln uns, kehren alles zusammen und schauen uns wie immer an, wenn wir einmal eine optimistische und eine pessimistische Brille aufsetzen, was passiert im besten und was im schlechtesten Fall in unserem Zukunftsszenario? Mathis, Worst Case.
5: Obwohl andere Länder wirtschaftlich mit Frauenquote und gleichem Lohn ja sehr gut gefahren sind, bekommt die Wirtschaft in Deutschland es leider nicht gut hin und leidet dann am Ende unter strengen politischen Maßnahmen. Das heißt, Investoren ziehen sich zurück, Unternehmen wandern ins Ausland ab, also in Länder, wo Regeln noch lockerer sind als in Deutschland. Und die Arbeitszeit von Männern und Frauen, die gleicht sich im Worst Case zwar an, aber Frauen leisten immer noch einen Großteil der Care-Arbeit. Das heißt, nach Feierabend Wäsche waschen, am Wochenende saugen, wenn es Kinder gibt, dann das Playdate mit den Nachbarn organisieren und. Und Frauen brennen weiter oder noch mehr aus. Das sorgt natürlich in vielen Familien auch weiter für Probleme. Und auch viele Männer sind unzufrieden mit der Lage, weil wer bis jetzt ja immer bevorzugt wurde, dem wird, wenn er plötzlich nur noch genauso viel bekommt wie alle anderen, gefühlt was weggenommen. Und dass einige Männer Frauen die Gleichstellung nicht gönnen, das führt zu gesellschaftlichen Problemen. Im Worst Case.
6: Ja, okay, Mathis, so kann es im schlechtesten Fall laufen oder im schlechten Fall.
5: Ja, aber was, wenn es gut wird? Der Best Case.
6: Dadurch, dass alle wissen, wer wie viel verdient, wird unfaire Bezahlung sichtbarer und in vielen Unternehmen auch abgeschafft. Und die Politik wirkt. Unternehmen schaffen mehr Möglichkeiten für Frauen, damit sie in Führungspositionen gelangen und auch dauerhaft da bleiben können. Mit mehr Lohn sind Frauen finanziell unabhängiger und können auch zum Beispiel eher gewaltvolle Beziehungen verlassen. Im Alter haben sie ähnlich viel Rente wie Männer. Und auch Männer profitieren von mehr Lohngleichheit und einem anderen Blick auf ihre Rolle. Wenn sie Väter sein wollen und in Elternzeit gehen, haben sie keine Nachteile und die Mutter bringt im Schnitt genauso viel Geld nach Hause. Weniger arbeiten und für die Family da sein funktioniert gut. Zum Beispiel durch Familienarbeitszeit. Arbeitgeber benachteiligen Männer nicht mehr, die viel Elternzeit nehmen oder Teilzeit arbeiten wollen. Und mehr Menschen sind im Großen und Ganzen mit ihrem Lebens- und Karriereentwurf zufrieden.
5: Okay, Julia, das war der Best Case. Mhm. Was ist denn dein so persönlicher Blick drauf? Also was passiert in deiner Vorstellung eher?
6: Boah, also wir können natürlich immer nur anhand der Studienlage und natürlich auch aus Erfahrung aus anderen Ländern argumentieren. Und da sehe ich... Ich denke, realistisch ist ein Mischszenario, das so ein bisschen näher am Best Case liegt, aber natürlich schon auch mit einzelnen Risiken aus dem Worst Case. Aber man muss sagen, wohin es auch gesetzlich in Deutschland geht, da hat halt die Bundesregierung auch verdammt viel irgendwie, was die halt in Bewegung setzen kann oder auch nicht.
5: Ja, die aktuelle Bundesregierung, wo man halt gucken muss, was die sich noch vornimmt. Und dann ist natürlich auch irgendwann wieder Bundestagswahl, wo man ja auch gucken muss, wer ist dann in der Regierung und was wollen die in dieser Sache noch machen, ja?
6: Also aktuell gibt es ein bisschen Streit, würde ich sagen, nehme ich wahr aus der Politik und tendenziell auch möglicherweise eher ein Bremsen hier und da.
5: Aber du bist doch optimistisch.
6: Ja, ich bin nicht optimistisch, aber auch realistisch. Und wenn man zum Beispiel sich sich dann so einzelne Sachen anguckt, die jetzt im Worst Case vorkamen, zum Beispiel, dass Unternehmen oder Investoren abwandern, wenn man sagt, wegen höherer Löhne in einzelnen Branchen, das passiert bisher ja eher selten so isoliert, also weil Standortentscheidungen hängen ja von vielen Faktoren ab, also Markt, Infrastruktur, Fachkräfte und. Ganz viele Maßnahmen wie Lohntransparenz oder auch die Elternzeitregeln oder eben begrenzte Frauenquoten für einige wenige große deutsche Unternehmen, die gibt es ja heute schon, auch in abgeschwächter Form, ohne dass die Wirtschaft zusammengebrochen ist. Das muss man auch mal festhalten, ne? Und andere Länder, die haben solche Erfahrungen ja auch nicht gemacht, dass das passiert. Das ist aktuell auch eine der besten Orientierungen, die wir haben. Woanders hingucken, sehen, da scheint es ja auch irgendwie zumindest mal nicht schlecht gewesen zu sein.
5: Ja, dann haben wir natürlich noch diese neuen Entgelttransparenzregeln, wo man eben auch gucken muss, ne? Werden die Ungleichheit sichtbarer machen oder nicht? Eigentlich ja schon, zumindest auf dem Papier.
6: Das ist ja so die größte Bewegung, die es aktuell gibt und auch ein Grund für Hoffnung für viele. So ein gesellschaftlicher Backlash ist meiner Meinung nach schon realistisch, dass der kommt. Ich meine, heute auch in Talkshows, in Kommentarspalten, wir lesen es ja überall. Aber ich vermute auch, wenn es gesetzlich noch weitergeht, wird sich das eher in Artikeln eben am Abendbrottisch und in Reden zeigen, aber nicht so flächendeckend, dass der alles in der Gesellschaft umkippen kann. Was ist denn dein Gefühl?
5: Ja, beim Mischszenario bin ich auch so ein bisschen so harmonisch wie jetzt im Best Case, wo Männer sich plötzlich gleich viel, wirklich 50-50 bei der Care-Arbeit einbringen, wird es wahrscheinlich auch nicht laufen. Mhm. Also Care-Arbeit verändert sich historisch gesehen wirklich sehr langsam, haben wir auch nochmal in Studien gesehen. Und selbst bei mehr Gleichberechtigung bleibt sie halt wirklich ungleich verteilt. Auch Männer, die in Teilzeit arbeiten, machen ja im Moment deutlich weniger Care-Arbeit als Frauen. Auch das sehen wir in den Studien. Und Unternehmenskultur passt sich auch nicht automatisch an Gesetze an, wenn wir uns Teilzeit in Führung oder echte Chancengleichheit anschauen. Genauso wie Rollenbilder bei Männern und Frauen, die verändern sich aber halt eben nicht gleichzeitig überall. Ne? Ja. Aber okay, hey, ne, wir sind alle Teil davon, wo unsere Gesellschaft sich hinbewegt. Es geht ja schon eben auch darum zu sehen, wo ist Ungerechtigkeit, das anzusprechen, Gerechtigkeit einzufordern, auch von Seiten derer, die im Vorteil sind, also ne, in Klammern meistens die Männer. Und mit Kolleginnen vielleicht auch mal mehr über das Gehalt zu sprechen.
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2: Guten Abend, ich begrüße Sie zur Tagesschau. In den USA hat ein Prozess gegen den Facebook-Konzern Meta begonnen, der sowohl für das Unternehmen, aber auch für Millionen Kinder und Jugendliche Folgen haben könnte. Der Vorwurf lautet, Plattformen wie Instagram und Facebook sollen bewusst so gestaltet sein, dass junge Nutzer danach süchtig und psychisch krank werden können. Mehrere US-Bundesstaaten klagen deshalb gegen Meta. Sollten sie gewinnen, muss der Konzern Milliarden zahlen und die Funktionsweise seiner Plattformen ändern.
3: Alexandra, genannt Owl, war 16 Jahre alt, als sie starb. Ihr Foto ist eines von vielen, mit dem Familien vor dem Gerichtsgebäude an ihre Kinder erinnern. Alexandras Eltern machen dem Social-Media-Konzern Meta schwere Vorwürfe.
4: Owl
3: starb nicht zufällig, das war eingepreist. Dort gab es Inhalte, die Suizid verharmlosen. Sie vermittelten den Eindruck, das ist etwas, was Menschen tun. Ewiges Scrollen durch geschicktes Design der sozialen Netzwerke, nur ein Punkt der Klage. Mehrere US-Bundesstaaten werfen dem Konzern vor, Facebook und Instagram gezielt so entwickelt zu haben, dass sie junge Menschen abhängig machen und wir haben Beweise dafür, dass Meta weiß, dass Instagram für einen erheblichen Anteil der Jugendlichen schädlich ist. Meta weiß, dass mehr als 13% der Mädchen im Teenageralter angeben, Instagram verschlimmere ihre Gedanken zu Suizid und Selbstverletzung. Der Konzern widerspricht. Man habe Schutzmaßnahmen für Minderjährige entwickelt, schriftlich erklärte Meta. Die Generalstaatsanwälte mögen es einen wegweisenden Fall nennen. Ihre Vorwürfe sind schwach und unbelegt, ihre finanziellen Forderungen völlig unverhältnismäßig. Im Raum stehen unter anderem Strafzahlungen von mehreren 100 Milliarden $ und Änderungen an den sozialen Netzwerken, um Kinder und Jugendliche wie Owl zu schützen. Das Gericht wird jetzt klären müssen, ob Meta mögliche Gefahren vor der Öffentlichkeit verheimlicht. Egal, wie das Urteil ausfallen wird. Experten vergleichen das Verfahren schon jetzt mit dem Vorgehen gegen die Tabakindustrie, das zum Beispiel zu Milliardenstrafen und Einschränkungen bei Zigarettenwerbung führte.
2: Der Bürgerkrieg im Sudan gilt als weltweit größte humanitäre Katastrophe. Allein in dem nordostafrikanischen Land brauchen laut UN-Experten mehr als 30 Millionen Menschen Hilfe. Doch genau die wird immer schwieriger. Zum heutigen Welttag der humanitären Hilfe schlagen Fachleute Alarm. Die Zahl der Krisen nehme weltweit zu, während weniger Geld zur Verfügung steht. Viele Länder haben ihre finanziellen Mittel gekürzt, darunter auch Deutschland.
5: Rot.

0: Die Farbe auf dem Maßband warnt die Helfer, diese Kinder sind akut mangelernährt. Das Welternährungsprogramm der Vereinten Nationen verteilt deshalb im Sudan eine nährstoffreiche Erdnusspaste. Doch damit könnte es bald vorbei sein. Schon jetzt müssen Helfer wie Lukas Eichelter die Ernährungsrationen deutlich reduzieren.
1: Alle diese Menschen, egal in was für einer Hungerklassifizierung sie sind, bekommen von uns gerade 50% der Ration. Also 50% der Kalorien, die ein Mensch eigentlich zum Überleben benötigen würde.
0: Verantwortlich der weltweite Sparkurs bei der humanitären Hilfe. Auch die Bundesregierung hat die Mittel im vergangenen Jahr halbiert auf rund 1 Milliarde Euro. Das sei bedauerlich, so der Bundesbeauftragte für humanitäre Hilfe. Aber es gebe auch Reformbedarf.
2: Es gibt Doppelstrukturen, Doppelarbeit. Und hier hat es in den letzten Jahren angesichts der Mittelkürzung zu einer großen Initiative der Staatengemeinschaft hat es geführt, dass jetzt eben hier reformiert werden soll.
0: Weniger Geld erzwingt Priorisierung. Entscheidend sei, nach welchen Kriterien Hilfe verteilt wird, so Entwicklungsexperte Südhoff.
3: Geben wir jetzt die Hilfe den Menschen, die sie politisch aus unserer Sicht für uns am wichtigsten sind oder die Länder oder die Partner oder wo wir Wirtschaftsinteressen verfolgen wollen? Oder gehen wir wie eine Ärztin, wie ein Arzt danach, wer braucht am dringendsten unsere Hilfe? Wo müssen wir am dringendsten Leben retten?
0: Im Sudan geht es für das Welternährungsprogramm jedoch vor allem darum, ob im September überhaupt noch Mittel für Hilfe da sind.
4: Bundeskanzler Merz hat die Äußerung des israelischen Sicherheitsministers Ben-Gvir verurteilt. Über seinen Regierungssprecher ließ Merz erklären, die menschenverachtenden und völkerrechtswidrigen Appelle seien nicht hinnehmbar. Deutschland werde sich an der Diskussion in der EU über Sanktionen beteiligen. In einem Podcast hatte sich Ben-Gvir dafür ausgesprochen, im Gazastreifen gezielt Palästinenser zu töten. Die US-Regierung erhöht den Druck auf den Internationalen Strafgerichtshof. Washington will Vermögenswerte der japanischen Präsidentin Tomoko Akane und ihres Stellvertreters in den USA einfrieren. Sie wären damit weitgehend vom amerikanischen Finanzmarkt ausgeschlossen. Der Vorwurf, die beiden Juristen seien an Ermittlungen gegen Regierungsvertreter beteiligt gewesen, deren Staaten die Zuständigkeit des Gerichtes nicht anerkennen. Dazu gehören neben den USA auch Israel und Russland. Der Internationale Strafgerichtshof verfolgt seit 2002 schwerste Verbrechen wie Völkermord oder Kriegsverbrechen. Darüber spreche ich jetzt mit meinem Kollegen Stefan Stuchlik in Brüssel. Die USA verschärfen also ihre Sanktionen gegen den Gerichtshof. Warum?
5: Nun, der Internationale Strafgerichtshof hat mehrere Verfahren laufen gegen US-Bürger, Angehörige der US-Army, Angehörige der CIA, zum Beispiel wegen möglicher Verbrechen in Afghanistan. Er hat einen internationalen Haftbefehl erlassen gegen Benjamin Netanyahu und den damaligen israelischen Verteidigungsminister wegen möglicher Verbrechen im Gazastreifen. Die USA und Israel, beide enge Verbündete, sagen, wir erkennen das alles nicht an. Wir sind ja gar nicht Mitglied im Internationalen Strafgerichtshof. 125 Länder auf der Erde sind das, unter anderem auch die Bundesrepublik Deutschland. Der Gerichtshof entgegnet, nein, wir haben Statuten, wir können ermitteln, wenn die möglichen Verbrechen auf den Territorien unserer Mitgliedsländer stattgefunden haben. In einem Fall Afghanistan, im anderen Fall wäre das Palästina. Was diese möglichen Sanktionen bedeuten, wissen wir, weil es nicht die ersten sind, die gegen Richterinnen und Richter in Den Haag erlassen wurden. Eingeschränkter Zugang zu Zahlungsmitteln, eingeschränkter Zugang zu Kreditkarten, eingeschränkter Zugang zu US-basierten Internetmitteln und auf jeden Fall eingeschränkte Reisefreiheit, denn in die USA dürfen diese Personen natürlich nicht mehr einreisen.
4: Und wie sind die Reaktionen auf diese Ankündigung?
5: Der Strafgerichtshof hat das einen Angriff auf das Völkerrecht genannt. Und genauso nennt es auch die Bundesregierung. Die Bundesjustizministerin Hubig hat gesagt, es sei ein Frontalangriff. Und das sei besonders deswegen bedauerlich, weil die USA ja nach dem Zweiten Weltkrieg mit den Nürnberger Prozessen genau dieses Völkerstrafrecht auf den Weg gebracht hätten. Und es gibt eine geschlossene Reaktion der EU, besonders bemerkenswert, weil sie eben geschlossen ist. Die EU-Kommission und der Rat der Mitgliedstaaten stellen sich einmütig hinter die Richterinnen und Richter in Den Haag.
4: Dankeschön, Stefan Stuchlik. Fast 4 Jahre nach den Anschlägen auf die Nord Stream Pipelines konnten die Ermittler in Kroatien einen zweiten Verdächtigen festnehmen. Er soll einer der Taucher gewesen sein, die die Sprengsätze in der Ostsee an den Gasleitungen angebracht haben. Deutschland will seine Auslieferungen beantragen. Der Mann war bereits im vergangenen Jahr in Polen gefasst worden, dann jedoch dort wieder freigelassen worden. Einer Diakonie-Mitarbeiterin in Jever ist von ihrem Arbeitgeber gekündigt worden, weil sie bei den Kommunalwahlen im September für die AfD kandidieren will. Der Sprecher der kirchlichen Einrichtung betonte heute, dass nicht die Parteizugehörigkeit Grund für die Kündigung sei. Es gehe allein um die Kandidatur für eine als gesichert rechtsextremistisch eingestufte Organisation. Das passe nicht zu den Grundwerten von Kirche und Diakonie.
6: Die Diakonie betreut in ihren Einrichtungen unter anderem Menschen mit Behinderungen und Geflüchtete. Menschen, denen die AfD weniger Unterstützung zukommen lassen wolle, meint Roman Mölling. Er ist Sprecher der diakonischen Mission Lebenshaus, die 6 Hospize betreibt.
7: Wir haben Personen, die in der letzten Lebensphase sind, kurz vor dem Tod. Wir begleiten sie hospizartig in die letzten Stunden hinein. Wir haben obdachlose, drogenabhängige Personen, die Halt suchen, die Unterstützung brauchen. Dafür stehen wir. Wenn wir der Überzeugung sind, dass eine Person unsere Werte nicht mehr teilt oder möglicherweise nicht teilt, dann hat sie diese Person auch bei uns nicht zu suchen.
6: Martina Müller hat 15 Jahre lang in der Verwaltung eines Hospizes in Jever gearbeitet. Jetzt kandidiert sie für den Kreistag Friesland. Sie reagiert in einem Videostatement auf ihre Kündigung.
8: Ich werde alle mir zur Verfügung stehenden Mittel, rechtliche Mittel, ausschöpfen, um dieses Unrecht nicht gelten zu lassen.
6: Laut Arbeitsrecht ist die Kandidatur für eine Partei kein Kündigungsgrund. Doch kirchliche Arbeitgeber sind eine Ausnahme. Sie dürfen laut Gesetz moralische Werteloyalität von ihren Mitarbeitern verlangen.
9: Aufgrund dieser Brisanz dieses Falles, hier wird gegebenenfalls arbeitsrechtliches Neuland betreten, wird dieser Fall sicherlich nicht beim Arbeitsgericht oder Landesarbeitsgericht stecken bleiben. Das wird wahrscheinlich auch das Bundesarbeitsgericht, vielleicht sogar das Verfassungsgericht auf den Plan rufen.
6: Seiner Ansicht nach dürfte es juristisch dennoch nicht leicht werden für die Mission Lebenshaus. Doch die Einrichtung sagt, sie will Haltung zeigen.
4: Waldbrände haben in diesem Sommer in vielen Teilen Europas für große Einsätze gesorgt, auch in Deutschland. Um solche Brände früher zu entdecken, sollen im Landkreis Cham in der Oberpfalz künftig Drohnen helfen. Ausgestattet mit einer Wärmebildkamera und Sensoren sollen sie Glutnester und aufsteigenden Rauch erkennen und mit Hilfe von künstlicher Intelligenz an die Feuerwehr melden.
10: Hier im Bayerischen Wald im Landkreis Cham brannte vor wenigen Wochen eine vergleichsweise kleinere Fläche von knapp 2 Fußballfeldern. Für die Feuerwehr ein schwieriger Einsatz. Das Gelände unübersichtlich, die Brandherde schwer auszumachen. So sieht es hier heute aus. Die Spuren des Feuers werden noch lange sichtbar bleiben.
11: Man kann jedes Feuer, wenn man früh genug dort ist, mit einem Fingerhut voll Wasser löschen. Die Frage ist nur, wie schnell bin ich und wie schnell weiß ich, wo es ist. Und durch diese Meldung, durch diese georeferenzierte Meldung, wissen wir auch gleich, wo ist es. Wie komme ich da hin?
10: Den Zeitvorsprung soll künftig diese Hightech-Drohne liefern. Die autonom fliegende Drohne ist ausgestattet mit KI, speziellen Kameras und Wärmebildtechnik. Und auch am Boden muss technisch aufgerüstet werden. Im Wald hängen zusätzliche Sensoren, die bei Rauch Alarm schlagen und die Drohne losschicken.
12: Die Drohne verifiziert dabei die Alarme der Sensoren. Die Sensoren werden im Wald angebracht und verteilt, erkennen quasi eine Veränderung von Gasen. Es gibt nichts, was schneller vor Ort ist als die Drohne. Somit sparen wir wertvolle Zeit und die Drohne nimmt der Feuerwehr wertvolle Arbeit ab.
10: Erkennt die Drohne dann einen Brand, informiert sie die Feuerwehr. Außerdem zeigt sie genau, wo gelöscht werden muss. Das Projekt wird mit rund 1,5 Millionen Euro von der EU gefördert. Bis Ende 2028 soll die Drohne erprobt werden. Dann wird sich zeigen, ob diese Technik tatsächlich funktioniert und Waldbrände erkannt werden, bevor sie sich ausbreiten. Damit in Zukunft solche Bilder wie im Landkreis Cham weniger werden.
4: Mit Kreuzbandrissen oder Muskelzerrungen kennen sich Fußballer aus. Sie gehören quasi zum Profigeschäft dazu. Doch bei Nationalspieler Musiala geht es gerade um etwas ganz anderes. Innerhalb weniger Tage ist der Bayern-Star bei 2 Spielen zusammengebrochen. Gestern Abend ging der 23-Jährige dann an die Öffentlichkeit. Bei ihm sei eine neurologische Dysfunktion festgestellt worden. Trotz der Diagnose zeigt sich Musiala optimistisch.
13: Testspiel gestern Abend gegen Heidenheim. Jamal Musiala wird eingewechselt und kollabiert erneut. Wie schon am Wochenende gegen Leipzig. Auch FC Bayern Ehrenpräsident Uli Hoeneß ist schockiert. Dass das 4 Tage später wieder passiert, das hat mich vom Hocker gehauen. Da war ich sprachlos, was selten genug vorkommt. Musiala geht an die Öffentlichkeit. Das Wichtigste zuerst, mir geht es gut. Es wurden bei mir temporär kurz auftretende, aber gut behandelbare Absenzen festgestellt, welche auf eine neurologische Dysfunktion zurückzuführen sind.
14: Er geht einer Klarheit damit um, in einer Art auch der Auseinandersetzung mit der Situation, aber eben auch der Perspektive nach vorne, dass das medikamentös behandelbar ist. Und das haben wir ja auch allenthalben lesen können. Und das ist auch das, was uns die Ärzte sagen, zu einer Stabilität zurückkehrt und damit natürlich auch wieder sein Spiel leisten kann.
13: Absenzen sind eine spezielle Art von Epilepsie. Ob der 23-Jährige auf dem Platz wieder kollabiert, ist unklar.
15: Prinzipiell ist eine Epilepsie eine chronische Erkrankung, die in den meisten Fällen nicht ursächlich heilbar ist, aber sehr gut behandelbar. Aber das steht und fällt tatsächlich mit der genauen fachkundigen Diagnose. Und insofern möchte ich jetzt alles andere als spekulieren, was das Risiko, Wiederholungsrisiko dergleichen angeht.
13: Nach Informationen des BR sind die behandelnden Neurologen davon überzeugt, dass Jamal Musiala wieder uneingeschränkt spielen könne. Ein vorzeitiges Karriereende beim FC Bayern scheint kein Thema.
4: Und nun die Wettervorhersage für morgen Donnerstag, den 20. August.
16: Kühle Atlantikluft trifft auf Warmluft. An der Luftmassengrenze über der Mitte Deutschlands fällt zum Teil unwetterartiger Starkregen, der zusammen mit Gewittern heute Nacht von Rheinland-Pfalz und dem südlichen NRW über Hessen nach Sachsen zieht. Südlich davon oft klar und dort scheint morgen erst verbreitet die Sonne. Ab Mittag entwickeln sich dann aus den Alpen heraus teilweise unwetterartige Gewitter. Im Norden und Westen gibt's wechselhaftes Schauerwetter. In einem breiten Streifen vom Saarland bis nach Brandenburg viel Sonnenschein und es bleibt meist trocken. Im Südwesten heute Nacht wieder um 20, im hohen Norden nur um 10 Grad. An der See und an den Alpen morgen um 20, am Oberrhein dagegen nahe 30 Grad. Freitag noch ähnliches Wetter, wobei die Intensität der Gewitter nachlässt. Am Wochenende geht es ruhiger, aber weiter wechselhaft zu. Im Norden wird es windig.
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18: Der kommt heute aus dem Studio von HR Info in Frankfurt. Mein Name ist Riccardo Mastrocola. Guten Abend. Ist er halb voll oder halb leer, der Gasspeicher? Oder besser gesagt, die Gasspeicher in Deutschland? Die sind im Moment nämlich rund zur Hälfte gefüllt. Und das ist der niedrigste Stand seit Jahren in einem August. Dem Bundeswirtschaftsministerium macht das ein paar Sorgen und auch der Bundesnetzagentur. Und jetzt steht die Frage im Raum, ob die Bundesregierung in den Markt eingreifen sollte, um die Gasversorgung im Winter zu sichern. Aus dem ARD-Hauptstadtstudio berichtet Maximilian Ulrich.
19: Normalerweise funktioniert das Gasgeschäft recht einfach. Erdgas ist im Sommer günstig und wird von deutschen Händlern gekauft und in gemietete Speicher gefüllt. Im Herbst und Winter steigen dann die Gaspreise und die Händler verkaufen ihr im Sommer eingelagertes Gas und machen Gewinn. Jetzt ist der Sommer fast vorbei, doch die Speicher füllen sich zu langsam, erklärt Juraj Papzun. Seine Firma Nafta ist technischer Betreiber von 3 Gasspeichern in Bayern.
20: Wir haben aktuell den Speicher nur zu 8,5% ungefähr vermarktet und beziehungsweise auch gefüllt.
19: Die deutschen Gasspeicher sollen bis zum Beginn der Heizsaison am 1. November eigentlich zu 80% gefüllt sein, mit einigen Ausnahmen. Aktuell stehen wir deutschlandweit aber bei rund 50%. Der Grund ist der Krieg der USA und Israels gegen den Iran, der nun schon fast 6 Monate andauert und immer wieder zu Lieferproblemen bei Erdgas aus der Golfregion führt. Dadurch waren die Preise den ganzen Sommer über hoch und es wurde wenig eingespeichert. Sollte jetzt also der Staat eingreifen? Das Wirtschaftsministerium wartet zur Stunde noch ab, erklärt die Ministeriumssprecherin Susanne Ungrath.
1: Wir beobachten die Lage genau auch im geopolitischen Kontext und fordern die Händler auf, einzuspeichern, aber sind für jederzeit auch in der Lage zu reagieren. Oberste Priorität ist die Versorgungssicherheit für den Winter zu gewährleisten.
19: Wirtschaftsministerin Katharina Reiche von der CDU steht staatlichen Eingriffen in den Markt ablehnend gegenüber. Allerdings hat der Staat in der Vergangenheit immer wieder eingegriffen, zum Beispiel mit der Gasspeicherumlage. Mit ihr finanzierten die Kunden einen Teil der Kosten für die großen Gasspeicher. Seit diesem Jahr gibt es die Umlage nicht mehr. Kommt so ein Mechanismus nun zurück oder nicht? Genau diese Frage lässt Gasverkäufer im Moment zögern, erklärt Georg Zachmann, Energieexperte am Helmholtz-Zentrum Berlin.
21: Es gibt quasi so ein Glaubwürdigkeitsproblem zwischen Staat und Markt. Der Staat sagt, wir wollen uns draus zurückziehen und der Markt glaubt das noch ganz. Und das wird sich jetzt im August, September entscheiden, wer quasi zuerst zwinkert.
19: Zachmann gibt zu bedenken, dass Donald Trump seine Gaslieferungen an Deutschland als Druckmittel benutzen könnte. Denn fast ein Drittel des Erdgas kommt per LNG-Schiff aus den USA nach Deutschland. Hier wurden in den letzten Jahren Terminals gebaut, die auch im Winter genutzt werden können. Man braucht also gar nicht so viel Speicherkapazität, noch zockt bzw. hofft man im Wirtschaftsministerium auf den Markt. Das kann gut gehen, sagt Gasspeicherbetreiber Juraj Papzun, es sei denn, es kommt noch mal so ein kalter Winter wie 2010.
20: Bei so einem kalten Winter wie damals würden wir wahrscheinlich bei aktueller Befüllung in Probleme kommen. Wenn es ein durchschnittlicher Winter wäre, dann ist es gut möglich, dass wir auch mit der aktuellen Befüllung durch den Winter kommen können.
18: Kann also noch gut gehen, sagt Juraj Papzun, der 3 Gasspeicher in Bayern betreibt. Im Moment sind die Gasspeicher in Deutschland im Schnitt zu rund 50% gefüllt. Ein Bericht war das von Maximilian Ulrich. US-Präsident Donald Trump hält nicht viel von etablierten internationalen Organisationen, mit dem Ergebnis, dass sich die USA unter seiner Präsidentschaft schon aus sehr vielen zurückgezogen haben. Mittlerweile sind es 66. Besonders die Institutionen, die die Klimaerwärmung erforschen, aber auch bei anderen Institutionen kann man auf die USA nicht mehr zählen. Zum Beispiel beim Internationalen Strafgerichtshof in Den Haag. Der bekommt Druck vom US-Außenminister Marco Rubio. Gestern hat er Sanktionen angekündigt gegen die Gerichtspräsidentin persönlich und gegen einen leitenden Prozessanwalt des Gerichts. Das heißt, Vermögenswerte sollen eingefroren und der Zugang zum US-Finanzsystem gesperrt werden. Der Grund, die beiden haben sich an Ermittlungen beteiligt gegen Staatsangehörige von Ländern, die die Zuständigkeit des Gerichtshofs nicht anerkennen. Und gemeint sind damit offenbar die USA und Israel. Darüber hat hr-Info-Moderatorin Barbara Piroth mit Kai Ambos gesprochen, Professor für internationales Strafrecht an der Uni Göttingen.
22: Was meint denn Rubio mutmaßlich mit seiner Kritik? Also was sollen die beiden getan haben? Was bedeutet Ermittlungen gegen Länder, die die Zuständigkeit des Gerichtshofs nicht anerkennen?
23: Ja, in der Sache geht es vor allem um die Ermittlungen, die Israel betreffen, also wegen möglicher Verbrechen in Gaza oder auch in den besetzten palästinensischen Gebieten, also Westjordanland. Da ergibt sich ja die Zuständigkeit aus dem Beitritt Palästinas zum Internationalen Strafgerichtshof. Israel ist ja kein Vertragsstaat, aber im Grunde ist das eine Konsequenz des sogenannten Territorialitätsgrundsatzes. Also wenn ich Straftaten begehe in einem gewissen Staat, dann unterfalle ich der Gerichtsbarkeit und der Staat kann eben seine Gerichtsbarkeit an den Internationalen Strafgerichtshof delegieren. Also wenn jetzt jemand in Deutschland zum Beispiel Straftaten begehen würde, ein US-Amerikaner, USA ist nicht Vertragsstaat, wir sind aber Vertragsstaat, dann würden auch solche Straftaten der Gerichtsbarkeit des Internationalen Strafgerichtshofs unterfallen über die deutsche Zugehörigkeit zu diesem Gericht. Das ist also eigentlich ein normaler Vorgang. Den USA geht es im Letzten nicht nur um dieses Verfahren, denn es gibt derzeit keine Ermittlungen gegen US-Staatsangehörige vor dem Internationalen Strafgerichtshof.
22: Ist das denn so, dass dieser Vorwurf von Seiten Marco Rubios juristisch überhaupt haltbar ist? Ist das jetzt so eine Art Straftatbestand oder gibt es dafür eine Rechtsgrundlage, aufgrund derer man dann sanktionieren könnte?
23: Also diese Vorwürfe generell, die Rubio geäußert hat im Wall Street Journal und auch in der Videobotschaft, gehen weit über das Ziel hinaus. Also nochmal, der Gerichtshof übt seine Zuständigkeit in Vertragsstaaten aus. Ja, also jeder Staat, der sich dem Gerichtshof unterwirft, zum Beispiel Deutschland, gibt damit dem Gerichtshof Gerichtsbarkeit über die völkerrechtlichen Verbrechen. Und in der Konsequenz, wenn solche Verbrechen auf dem Gebiet eines solchen Staates stattfinden, dann hat der Gerichtshof Gerichtsbarkeit. Die USA selbst wenden ja ihr Recht auch außerhalb der USA an, also extraterritorial, wenn Sie an die Entführung von Herrn Maduro denken. Der war ja in Venezuela aktiv. Mhm. Und insofern ist das auch inkonsistent. Und dazu kommt noch, dass es unter Biden einen Senat Gesetz gab zugunsten des Strafgerichtshofs. Damals war Rubio noch Senator, das hat der Lindsey Graham, der kürzlich verstorben ist, eingebracht. Und der Rubio als Senator hat das auch damals unterstützt. Da ging es halt um die Ermittlung des Gerichtshofs gegen Putin und gegen Russland. Ja, da ist ja die gleiche Situation. Russland ist ja auch kein Vertragsstaat, aber die Zuständigkeit des Gerichtshofs geht über die Ukraine. Die ist Vertragsstaat, weil die Verbrechen Russlands in der Ukraine stattfinden. Insofern ist das auch völlig widersprüchlich. Also das ist alles nicht mehr rechtlich zu begründen. Das ist reine Ideologie. Das ist letztendlich der Kampf gegen jegliche Kontrolle durch unabhängige Gerichte, die ja auch in den USA stattfindet, dieser Trump-Regierung.
22: Also nicht gleiches Recht für alle, kann man sich fragen, was ist ein internationaler Strafgerichtshof, wenn der nur noch für einige Länder gilt. Jetzt ist es ja so, die USA sanktionieren zum ersten Mal direkt die amtierende Präsidentin. Vorher waren auch schon mal US-Strafen verhängt worden, da allerdings gegen den früheren Chefankläger, gegen mehrere Richterinnen und Richter. Wie außergewöhnlich ist jetzt dieser Schritt, also direkt die Spitze einer Institution?
23: Ja, gut, also die, genau, das ist quasi nochmal eine kleine weitere Eskalation. Es ist ja derzeit so, dass 9 Richter von insgesamt 18 sanktioniert werden. Sanktionieren bedeutet viel mehr als Ausschluss aus dem Finanzsystem der USA. Sie haben keine Möglichkeit, mit irgendwelchen US-Unternehmen zu arbeiten, zum Beispiel in Microsoft Word. Sie haben keine Kreditkarte mehr, Visa oder Master. Sie können Booking.com nicht benutzen. Das wurde ja von einigen dargelegt, etwa von der slowenischen Richterin Holler in einem großen Zeitinterview. Also sie sind quasi ausgeschlossen von ganz vielen Dienstleistungen, die eben nur von US-Unternehmen erbracht werden. Deswegen sagen wir ja immer, wir brauchen europäische Souveränität. Auch zum Beispiel im Bereich von Finanzdienstleistungen oder auch von Computerdienstleistungen. Also das ist sowas wie ein ziviler Tod. Von heute auf morgen haben sie keine Kreditkarte mehr, können Amazon nicht mehr benutzen, können Booking.com nicht mehr benutzen und so weiter und so fort.
22: Inwiefern das hat enorme schränkt Konsequenzen. Das denn jetzt nicht nur den persönlichen Alltag dieser Menschen ein, sondern eben auch die Ermittlungsarbeit, die Funktionsfähigkeit von einem Gerichtshof?
23: Ja, das ist eine sehr gute Frage, weil natürlich, Sie haben es ja gesagt, wir haben jetzt ein Mitglied der Anklagebehörde, also keine führende Person, keinen Richter, keinen Chefankläger, sondern einen Ankläger, einen Staatsanwalt, der da auch betroffen ist aus Senegal. Und Sie müssen sich vorstellen, in dieser Institution kann jeder sanktioniert werden durch diese US-Sanktionen. Also jeder Mitarbeiter dort, das ist wie wenn Sie jetzt im Hessischen Rundfunk Angst haben müssten, für dieses Interview mit mir sanktioniert zu werden. Das kann natürlich einen Einschüchterungseffekt hervorrufen bei den Leuten. Das kann man jetzt nicht tangibel empirisch beweisen, weil gerade die japanische Präsidentin ist eine sehr starke Persönlichkeit, die sagt auch in Meetings, ich lasse mich nicht einschüchtern, ich bitte meine Regierung um Unterstützung. Japan ist ja jetzt nicht irgendein Land, aber natürlich ist dieser Effekt nicht zu leugnen. Man schwächt dieses Gericht und wie die Menschen dann reagieren, ist jedem überlassen, ob die dann trotzdem so weiterarbeiten, trotz der Angst vor einer Sanktionierung.
18: Professor Kai Ambos war das, Strafrechtler an der Uni Göttingen. Meine Kollegin Barbara Piroth hat mit ihm gesprochen über die angekündigten US-Sanktionen gegen den Internationalen Strafgerichtshof.
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18: Philipp Hofmeister aus der hr-Sportredaktion ist bei mir. Philipp, kann man das so sagen, was die Tour de France für Frankreich ist, das ist die Deutschland-Tour für die Radsportfans bei uns.
0: Genau so ist das. Die größte Rundfahrt, die wir haben bei uns im Land. 4 Tage lang geht es jetzt durch einige der schönsten Regionen unserer Republik mit einigen der absoluten Topstars der Radsportszene. Bestens bekannt unter anderem von den großen Etappen der Tour de France. Beim heutigen Prolog im hessischen Kurort Bad Orb, da konnte direkt einer der Topstars überzeugen. Holger Gerska.
2: Der größte Star dieser Rundfahrt hat sich direkt an die Spitze gesetzt. Isaac Del Toro, der dritte der Tour de France, gewann das Prologzeitfahren über reichlich 2,5 Kilometer, auch mit ein bisschen Startnummernglück. Der Mexikaner war ganz am Ende auf trockenen Straßen unterwegs und hatte es letztlich leichter als der lange führende Franzose Paul Magny. Der Sprintspezialist, der am Sonntag das wichtigste deutsche Eintagesrennen in Hamburg gewonnen hatte, fuhr auf regennassen Straßen nicht einmal 2 Sekunden langsamer. Aber Del Toro ist der Sieger, ein Teamkollege des deutschen Zeitfahrmeisters Nils Polit, der bei seiner Körpergröße auch nicht gerade im Vorteil war.
3: Ja, es war natürlich sehr, sehr schwer, gerade der erste Teil, was super hart war. Auch tricky Kurven damit dabei, man wusste nicht, ob man voll durchfahren kann oder nicht. Ich wollte jetzt kein Risiko gehen und habe ein bisschen mehr gebremst, aber trotzdem war es natürlich schon noch ein schneller Parcours.
2: Den Nils Polit auf Platz 12 absolvierte. Schneller war nur ein Deutscher, nämlich der sehr talentierte erst 22-jährige Tobias Müller. Der Juniorenweltmeister mit dem Bahnvierer schaffte es als 10. in die Top 10.
5: Auf jeden Fall sehr anspruchsvoll die Strecke, aber ist eigentlich was, womit ich eigentlich ganz gut zurechtkomme. Von daher habe ich mir eigentlich nicht so viel Stress heute gemacht, hatte eigentlich auf ein gutes Ergebnis auch gehofft. Dass dann am Ende Top 10 wird, ist auf jeden Fall echt gut und ich bin sehr zufrieden.
2: Noch zufriedener natürlich der Sieger des Tages. Isaac Del Toro, der ja auch glänzend klettern kann, ist nicht nur der erste Profi im Spitzenreitertrikot dieser Tour, sondern jetzt auch der große Favorit auf den Gesamtsieg.
0: Soweit Holger Gerska vom ersten Tag vom Prolog der Deutschlandtour der Radprofis. Wir bleiben im Sattel, wechseln aber vom Drahtesel aufs Pferd und freuen uns über einen sehr starken Start der deutschen Springreiter bei den Reitweltmeisterschaften in Aachen. Mehr dazu von Markus Tepper.
7: Starker Auftakt für die deutschen Springreiter bei den Weltmeisterschaften in Aachen. Das Quartett von Bundestrainer Otto Becker ritt bei der ersten von 3 Teilprüfungen auf Platz 1 vor Belgien und den USA. Im Zeitspringen blieben Markus Ening auf Coolio, Sophie Hinners mit Sinclair und Daniel Deusser im Sattel von Othello fehlerfrei. Ausgerechnet der Europameister Richard Vogel leistete sich auf seinem Pferd United Touch einen Abwurf und lieferte damit das Streichergebnis, weil nur die 3 besten Resultate in die Mannschaftswertung einfließen. Im Einzel führt der Franzose Julien Epaillat, Sophie Hinners liegt als beste Deutsche auf Platz 4. Am Donnerstag folgt die 2. der 3 Teilprüfungen im Nationenpreis. Das Finale in dieser Teamwertung steigt am Freitagabend unter Flutlicht.
0: Soweit Markus Tepper und wir drücken weiter die Daumen für die deutschen Springreiter bei den Weltmeisterschaften in Aachen. Weltmeisterschaften gibt es in diesen Tagen auch im Feldhockey und zwar in Belgien und den Niederlanden. Und da haben die deutschen Hockeyfrauen heute dem großen Druck standgehalten und sind bei diesen Weltmeisterschaften in die Zwischenrunde eingezogen. Im Showdown zum Gruppenfinale bezwang das Team von Bundestrainerin Jannike Schoppmann die USA mit 3:1. Die deutschen Männer standen heute auch auf dem Feld. Die sicherten sich mit dem 1:1 gegen Frankreich den Gruppenfinale. Sieg, kassierten aber auch den ersten Dämpfer dieser Weltmeisterschaften. Soweit der Sport für den Moment im ARD-Infoabend.
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24: Um 20.30 Uhr mit Andreas Gerlach. Die Stadt Monschau in Nordrhein-Westfalen hat mehrere Straßenzüge wieder freigegeben, die wegen des großen Waldbrands im benachbarten Belgien evakuiert worden waren. Betroffene können in ihre Häuser zurück. Die Feuerwehr teilte mit, dass das Wetter wieder den Einsatz von Löschhubschraubern und Flugzeugen erlaubt. ARD-Belgien-Korrespondent Thomas Spickhofen.
25: Die Unterstützung aus der Luft wird nach Angaben aus dem Krisenzentrum vor allem dafür eingesetzt, den Rand der Brandfläche nass zu machen und so eine weitere Ausbreitung zumindest auf der Oberfläche zu verhindern. Bei der belgischen Feuerwehr heißt es, der Brand sei eingeschlossen. Unter Kontrolle sei er aber noch nicht. Die Bekämpfung bleibe schwierig. Die Luftqualität hat sich nach Angaben aus Messstationen in der Umgebung inzwischen aber wieder deutlich verbessert.
24: Auch von Bundeskanzler Merz kommt jetzt Kritik an dem rechtsextremen israelischen Minister Ben-Gvir. Sein Sprecher bezeichnete Ben-Gvirs Äußerungen als menschenverachtend und nicht hinnehmbar. Der israelische Politiker hatte gefordert, Palästinenser im Gazastreifen gezielt zu töten und gesagt, es gebe dort Menschen, die es nicht verdient hätten zu leben. Vor rund 1,5 Monaten hatte ein 45-Jähriger in einer Jugendhilfeeinrichtung in Stade 6 Beschäftigte erschossen. Mittlerweile hat er sich im Gefängnis selbst getötet. Jetzt gibt es neue Hinweise darauf, dass der Täter gar nicht in Deutschland hätte sein dürfen. Das berichten NDR und Süddeutsche Zeitung. ARD-Reporterin Mandy Sati.
22: Im März 2017 soll die Polizeiinspektion Goslar einen mündlichen Hinweis erhalten haben. Demnach soll der mutmaßliche Täter aus Stade im selben Monat aus einem türkischen Gefängnis geflüchtet sein. So geht es aus einer Antwort auf eine Anfrage der CDU-Fraktion im Niedersächsischen Landtag hervor, die dem NDR vorliegt. Doch eine Abfrage bei den türkischen Behörden lief demnach ins Leere. Die rot-grüne Landesregierung teilte außerdem mit, dass der mutmaßliche Täter keinen Aufenthaltstitel hatte und dementsprechend zum Tatzeitpunkt ausreisepflichtig gewesen sei.
24: In einer Goldmine in der Zentralafrikanischen Republik hat es einen Erdrutsch gegeben. Mehrere Nachrichtenagenturen melden, mindestens 100 Menschen seien dabei ums Leben gekommen. Außerdem gäbe es viele Verletzte. In der illegal betriebenen Mine hätten mehrere hundert Menschen nach Gold gesucht. Nach den deutschen Hockeyfrauen sind auch die Männer bei der WM im belgischen Wavre in die Zwischenrunde eingezogen. Im letzten Vorrundenspiel gab es ein 1:1 gegen Frankreich. Und das waren die Nachrichten. Das Wetter: in der Nacht zieht ein größeres Regengebiet in der Mitte von West nach Ost durch. Zum Teil regnet es kräftig und es kann auch Gewitter geben. Abseits davon ist es aufgelockert oder klar und meist trocken. Die Tiefstwerte 20 bis 10 Grad. Morgen im Westen und Norden wechselhaft mit örtlichen Schauern und Gewittern. In der Mitte viel Sonne, im Süden im Lauf des Tages teilweise kräftige Schauer und Gewitter. Lokal auch Unwettergefahr. Die Höchstwerte 19 bis 29 Grad. Die Zeit 20.33 Uhr.
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18: Aus Frankfurt vom Hessischen Rundfunk. Guten Abend, mein Name ist Riccardo Mastrocola. Fast 4 Jahre nach den Anschlägen auf die Nord Stream Pipelines haben heute Ermittler in Kroatien einen zweiten Verdächtigen festgenommen. Wir erinnern uns, etwa ein halbes Jahr nach dem russischen Angriff auf die Ukraine hat es den Anschlag gegeben auf die Nord Stream Leitungen. Das war 2022 im September. Und der jetzt Festgenommene, der soll einer der Taucher gewesen sein, der die Sprengsätze in der Ostsee angebracht hat. Maximilian Seib berichtet.
6: Es ist Mittwochmorgen, als die Ermittler zuschlagen. In der kroatischen Küstenstadt Pula nehmen lokale Beamte Volodymyr S. fest. In die Wege geleitet hat die Operation die Generalbundesanwaltschaft in Deutschland. 4 Jahre nach dem Anschlag auf die Nord Stream Pipelines nun also die zweite Festnahme. Volodymyr S. spielte damals eine wichtige Rolle, sagt der ARD-Terrorismusexperte Michael Götschenberg bei Tagesschau 24.
8: Der Mann ist ukrainischer Staatsangehöriger, Taucher und wird von den deutschen Ermittlern verdächtigt, einer von denen gewesen zu sein, die mit einem Segelschiff vor 4 Jahren von Deutschland aus aufgebrochen waren, um den Sprengstoff an die Nord Stream Pipelines heranzuführen und die Sprengung herbeizuführen.
6: Gesprengt wurde mit Zeitzündern. Die Folge des Anschlags, die Pipelines Nord Stream 1 und 2 wurden zerstört, mögliche Gaslieferungen von Russland nach Deutschland auf diesem Wege langfristig gekappt. Die Schuldfrage ist bis heute nicht final geklärt. Der ukrainische Präsident Zelensky hat eine Beteiligung stets dementiert.
9: Die Ukraine war das nicht. Das wird nur behauptet, um die Hilfen an uns zu verlangsamen.
6: Allerdings war Volodymyr S. laut Ermittlern vor dem Anschlag Tauchlehrer in Kiew, davor Soldat in der ukrainischen Armee. Als die deutschen Behörden in 2024 in Polen aufspüren, entkommt er in seine Heimat, offenbar mit Hilfe eines ukrainischen Diplomaten. Zurück in Polen wird er im vergangenen Jahr festgenommen, aber nicht an Deutschland ausgeliefert. Im Gegenteil. Die polnische Justiz lässt ihn frei mit der Begründung, der Angriff auf die Pipelines sei als militärische Aktion in einem Krieg zu verstehen. Volodymyr S. selbst sagt im polnischen Fernsehen, er sei unschuldig.
10: Ich habe in Deutschland kein Verbrechen begangen und ich habe Nord Stream nicht gesprengt.
6: Den deutschen Behörden ist klar, in Polen können sie Volodymyr S. nicht erwischen. Ihre Chance kommt, als er nun nach Kroatien reist. Laut ARD-Terrorismusexperte Michael Götschenberg tut er das aus einem sehr ungewöhnlichen Grund.
8: Zunächst mal ist bemerkenswert, warum er in Kroatien war, und zwar um eine Hollywood-Produktion zu beraten, die Sprengung der Nord Stream Pipelines vor der kroatischen Küste verfilmt.
6: Weil der europäische Haftbefehl weiter bestand, hat die kroatische Polizei Volodymyr S. jetzt festgenommen. Die weiteren Schritte allerdings offen.
8: Die Frage ist nun, ob die kroatische Justiz ihn nach Deutschland überstellt. Ich würde sagen, ein Selbstläufer ist es nicht.
6: Geklappt hat dies beim mutmaßlich zentralen Drahtzieher des Pipeline-Anschlags, Serhii K. Nach einer Festnahme in Italien wurde er im vergangenen Jahr nach Deutschland ausgeliefert. Die Generalbundesanwaltschaft hat ihn mittlerweile angeklagt, der Vorwurf Kriegsverbrechen.
18: Und jetzt die zweite Festnahme eines Verdächtigen, der beteiligt gewesen sein soll an dem Anschlag auf die Nord Stream Pipelines vor knapp 4 Jahren. Ein Bericht von Maximilian Seib war das.
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18: Vielleicht kennen Sie die Bilder von den Laufwettbewerben aus China, im weitesten Sinne menschenähnliche Roboter, die da um die Wette rennen. Tatsächlich sind einige chinesische Unternehmen da schon sehr weit in der Mache und in der Entwicklung. Der chinesische Roboterhersteller Unitree ist jetzt in Shanghai an die Börse gegangen. Läuft China uns da weg? Nicht unbedingt. Angela Göpfert über Deutschlands Chancen im Rennen um die Roboter der Zukunft.
4: Humanoide, also menschenähnliche Roboter, können immer mehr. Sie laufen, greifen, tragen und in China werden sie inzwischen in immer größeren Stückzahlen gebaut. Der Börsengang von Unitree zeigt, wie groß die Ambitionen dort sind. Doch Deutschland startet in dieses Technologierennen keineswegs bei Null. Vieles, was die neuen Roboter brauchen, gehört seit Jahrzehnten zu den Stärken der deutschen Industrie. Sebastian Reitelshöfer, Robotikexperte an der Universität Erlangen-Nürnberg.
11: Ich würde sagen, dass wir in Europa und gerade in Deutschland eigentlich sehr, sehr gut aufgestellt sind, um sogar noch bessere Systeme irgendwann auf den Markt bringen zu können, weil diese Roboter sehr komplexe mechatronische Systeme sind und Komplexität und Mechatronik und hohe Qualität, das können wir eigentlich ganz gut. Das haben wir jahrzehntelang führend als Automobil verkauft.
4: Der Markt könnte schnell groß werden. Das Fraunhofer-Institut für Produktionstechnik und Automatisierung rechnet bei humanoiden Robotern bis 2030 weltweit mit rund 30 Milliarden Dollar Umsatz. Für die gebeutelte deutsche Auto- und Zuliefererindustrie eröffnet das neue Chancen. Gerade ihre klassischen Stärken, Mechatronik, Antriebe, Sensorik und Serienfertigung, werden auch für humanoide Roboter gebraucht.
11: Wenn sich die Zulieferindustrie schnell genug umstellt, dann können unsere Startups auf ein Netzwerk an Firmen zugreifen, die ihnen Komponenten in ihre Robotersysteme reinliefern können, die es so woanders auf der Welt erstmal nicht gibt.
4: Wie das aussehen kann, zeigt Schaeffler. Der Auto- und Industriezulieferer will humanoide Roboter künftig nicht nur in den eigenen Fabriken einsetzen, sondern auch Komponenten dafür liefern. Dafür arbeitet Schaeffler mit Neura Robotics zusammen, einem der prominentesten deutschen Hoffnungsträger. Neura entwickelt sogenannte kognitive Roboter, die sehen, hören, fühlen und mithilfe künstlicher Intelligenz lernen sollen. Doch gute Technik allein macht noch keinen wirtschaftlichen Erfolg. Der Sprung vom Prototyp zur Großserie ist gewaltig und kostet viel Geld. Dafür braucht es finanzkräftige Investoren. Bei Neura stehen inzwischen Schwergewichte wie Bosch, Schaeffler, Nvidia und Amazon hinter dem Unternehmen. Dazu die Europäische Investitionsbank. Doch die deutsche Robotikszene ist breiter als nur Neura. Auch andere Start-ups entwickeln humanoide Roboter. Gleichzeitig steigen etablierte Konzerne als Zulieferer und Anwender ein. Robotikexperte Reitelshöfer ist deshalb optimistisch.
11: Also ich wäre guter Dinge, dass wir da auch in Deutschland und Europa noch tolle Firmen und ja, tolle Roboter in dem Bereich sehen können.
4: Doch das Zeitfenster ist klein. China zieht bei der Produktion davon. Die USA investieren Milliarden. Deutschland hat zwar gute Voraussetzungen, um auf dem Milliardenmarkt für humanoide Roboter mitzuspielen. Jetzt kommt es aber darauf an, aus Know-how und guten Prototypen auch ein echtes Industriegeschäft zu machen.
18: Humanoide Roboter made in Germany, das geht, aber Deutschland läuft da noch hinterher. Ein Bericht war das von Andrea Göpfert. In 3 Bundesländern wird gewählt im September, erst in Sachsen-Anhalt, danach in Mecklenburg-Vorpommern und in Berlin. In den beiden Flächenländern liegt die AfD in den Umfragen vorn und in beiden stellt die Partei im Wahlkampf scharfe Forderungen auf, die den öffentlich-rechtlichen Rundfunk betreffen. Der soll im Grunde in der heutigen Form abgeschafft werden, ginge es nach der AfD. Was hieße das konkret für den Norddeutschen Rundfunk in Mecklenburg-Vorpommern? Lea Eichhorn aus der NDR-Medienredaktion blickt zurück auf einen Abend, an dem die AfD ihre Ideen dazu präsentiert hat.
12: Ein Abend im April im Schloss in Schwerin. Die AfD-Fraktion im Landtag Mecklenburg-Vorpommern hat zu einer Diskussionsrunde eingeladen.
13: Ja, schönen guten Abend, sehr geehrte Damen und Herren, werte Gäste.
12: Sie will hier heute mit Medienmachern und Bürgerinnen und Bürgern über die Medienlandschaft der Zukunft diskutieren. Schnell wird deutlich, die meisten Anwesenden hier stehen ARD und ZDF kritisch gegenüber.
1: Ja, weil das alles so einseitig ist, was man so hört.
14: Da habe ich ein Riesenproblem mit dem öffentlichen Rundfunk, weil ich bezahle einen Haufen Gebühren. Und trotzdem haben die Werbung ohne Ende.
15: ZDF und die anderen Programme, die schaut man ja eigentlich gar nicht mehr. Also ich bin dafür, dass man das nicht mehr bezahlen muss.
12: Die AfD greift diese Stimmung auf und macht den NDR zum Wahlkampfthema. Auch mit provokanten Videos auf ihren Social-Media-Kanälen. Hier Spitzenkandidat Enrico Schuld.
16: Die graben sich wirklich ihre eigene Grube, verlieren immer mehr Glaubwürdigkeit der öffentlich-rechtliche Rundfunk. Und deshalb werden wir die Sache auch abschaffen, definitiv.
12: Auch in ihrem Wahlprogramm stellt die Partei weitreichende Forderungen auf. Den NDR-Staatsvertrag will die AfD kündigen, den öffentlich-rechtlichen Rundfunk auf einen sogenannten schlanken Grundfunk runterkürzen und den Rundfunkbeitrag will die Partei ganz abschaffen. Der NDR-Staatsvertrag ist sozusagen die Verfassung des Senders. Er legt fest, welche Inhalte Teil des Programms sein müssen und auch, wer ihn kontrolliert. Eine Kündigung sei möglich, aber könnte frühestens Mitte 2031 wirksam werden, sagt der juristische Direktor des NDR, Michael Kühn. Die Pläne der AfD bezeichnet er aber als, Zitat, Frontalangriff auf die freie Medienordnung. Er vermutet dahinter noch mehr als nur einen Wunsch nach Reformen.
19: Die AfD ist eine in weiten Teilen als gesichert rechtsextrem eingestufte Partei. Die AfD ist erschüttert von vielen Skandalen. Und dass eine solche Partei natürlich unabhängige Berichterstattung kritisch sieht und ihr nicht schmeckt, das finde ich jetzt offensichtlich.
12: Den Vorwurf, politischen Druck auf unabhängigen Journalismus ausüben zu wollen, weist Leif-Erik Holm zurück. Er ist der AfD-Kandidat für das Ministerpräsidentenamt. Was wollen er und seine Partei mit der Kündigung der Staatsverträge also genau erreichen?
21: Die Kündigung führt eben dann oder schafft uns die Möglichkeit, dann echte Reformen auch zu erzwingen. Darum geht es uns. Ja? Wir werden dann den öffentlich-rechtlichen Rundfunk nicht abschaffen. Den wird es ja weitergeben. Das ist verfassungsrechtlich ja garantiert. Aber wir wollen ihn so haben, wie die Menschen ihn auch haben wollen. Er soll nicht zu teuer sein, er soll ausgewogen berichten und er soll bitteschön auch befreit sein vom Parteieneinfluss.
12: Die AfD hat offenbar inzwischen verstanden, dass sie den NDR nicht komplett abschaffen kann. Aber auch die Vorstellung eines drastisch verkleinerten sogenannten Grundfunks sei nicht mit der Verfassung vereinbar, erklärt Hubertus Gersdorf. Er ist Professor für Staats- und Medienrecht an der Universität Leipzig.
26: Erst einmal steht fest, und dazu hat sich Karlsruhe auch schon mehrmals geäußert, dass der öffentlich-rechtliche Rundfunk nicht auf so eine Art Grundfunk, Minimalrundfunk reduziert werden darf. Der öffentlich-rechtliche Rundfunk hat die Aufgabe, umfassend zu versorgen und dass man mit etwa 10 oder 20% des Budgets, der Kapazitäten diese Aufgabe leisten kann, das ist ausgeschlossen.
18: Das sagt der Experte für Medienrecht Hubertus Gersdorf zur Idee der AfD, den öffentlich-rechtlichen Rundfunk drastisch herunterzukürzen. Ein Bericht von Lea Eichhorn war das aus der Medienredaktion des Norddeutschen Rundfunks. Um die Luft in den Innenstädten zu verbessern, wurden in einigen großen Städten sogenannte Umweltzonen eingeführt, nicht nur in Deutschland, sondern auch in anderen europäischen Ländern. In großen Teilen Londons gilt zum Beispiel die sogenannte Ultra Low Emission Zone, genannt ULEZ. Eine aktuelle Studie zeigt, die Luft ist tatsächlich besser geworden in London und das zeigt sich auch an der Gesundheit von Kindern. Aus London berichtet Lisa Röhling.
27: Alte Autos mit besonders dreckigem Abgas haben in London seit einigen Jahren schlechte Karten. Die sogenannte Ultra Low Emission Zone, genannt ULEZ, erstreckt sich inzwischen fast über das gesamte Stadtgebiet. In den vergangenen 8 Jahren seit ihrer Einführung ist diese Zone immer mehr ausgeweitet worden. Autos, die darin fahren, dürfen je nach Modell bestimmte Abgaswerte nicht überschreiten. Tun sie das, müssen sie eine Art Maut von gut 12 Pfund am Tag zahlen. Der Londoner Bürgermeister Sadiq Khan hat das Projekt seit vielen Jahren mit dem gleichen Satz verteidigt. Saubere Luft sei ein Menschenrecht, kein Privileg.
28: I think clean air is a human right, not a privilege.
27: Und nun scheinen die Umweltzonen messbare Erfolge zu zeigen. Wissenschaftler der Universität Oxford und der Londoner Queen Mary University haben herausgefunden, dass Julis die Lungenkapazität von Kindern nachweislich verbessert. Forscherin Helen Wood erklärt dazu bei der BBC:
0: "We found the strongest evidence yet that an effective cleaner.
27: Wir haben herausgefunden, dass diese Zonen dafür sorgen, dass die Lungenschäden durch Luftverschmutzung abnehmen. Kinder in London hatten wesentlich kleinere Lungen, bevor Julis gestartet ist, und in der Zeit, in der wir sie begleitet haben, haben sich ihre Lungen so weit erholt, dass sie sogar mit denen von Kindern in anderen, weniger verschmutzten Regionen vergleichbar waren." Für die Studie sind die Lungenfunktionen von 3.400 Kindern zwischen 5 und 9 Jahren, die in der Londoner Umweltzone leben, 5 Jahre lang getestet worden. Ihre Werte sind dann mit denen von Kindern aus der Stadt Luton nahe London verglichen worden, ein Ort, wo die Luftverschmutzung geringer ist. Helen Wood erklärt, die jetzt veröffentlichten Ergebnisse seien wichtig, um früh mögliche Gesundheitsrisiken für Kinder zu erkennen, die ihr gesamtes Leben bestimmen können.
0: It's well recognized that the lung growth, the size of the lungs.
27: Das Wachstum der Lunge und schließlich die Größe der Lunge im Erwachsenenalter entscheiden darüber, wie gesund ein Mensch in seinem Leben ist. Wenn nicht die volle Lungenkapazität im Erwachsenenalter erreicht, hat ein höheres Risiko an Lungenkrankheiten, aber auch an Herz-Kreislauf-Beschwerden zu erkranken oder sogar frühzeitig zu sterben. 2019 umfasste die Umweltzone nur ein kleines Gebiet im Stadtzentrum, wurde 2021 auf den inneren Stadtkern und 2023 dann schließlich auf fast alle Gebiete von Greater London ausgeweitet. Und schon diese Erweiterung 2023 hat zu massiven Verwerfungen geführt. Die Kameras, mit denen die Kennzeichen der Autos und damit der möglichen Zahler erfasst werden, wurden in Massen überklebt und abgerissen. Die Menschen gingen auf die Straße, um gegen Julis zu demonstrieren. Neil Garrett, Vertreter der Londoner Konservativen, betonte damals, dass die bisherige Zone nur geringe Veränderungen in der Luftqualität zeige und eine Erweiterung vor allem zulasten von Geringverdienern in den äußeren Bezirken der Stadt gehe. Die Luftverschmutzung muss reduziert werden, da sind sich alle Parteien einig. Das Problem mit der Julis-Erweiterung ist, die Kosten für diese saubere Luft werden jetzt denen aufgedrückt, die es sich am wenigsten leisten können. Gegner von Julis sehen die neuesten Forschungsergebnisse kritisch. Dass sich die Gesundheit der Kinder verändert habe, habe auch mit den Ausgangssperren der Corona-Pandemie und dem Trend zu aktiveren Urlauben zu tun. Helen Wood weist diese Vorwürfe zurück. Komplett gesund ist Londons Luft trotzdem nicht. Die Schadstoffbelastung liegt auch heute noch weit über dem Wert, der von der Weltgesundheitsorganisation als optimal angesehen wird.
18: Die Umweltzone in London sorgt für bessere Luft. Das bestätigt jetzt eine Studie aus Großbritannien. Ein Bericht von Lisa Röhling war das. Die Hölle, das ist ein steiler, rotfarbener Felsen direkt am Ufer des Mains in Birkstadt im Kreis Miltenberg. In Unterfranken ist das dort, wo der Main viele schöne Schleifen macht. Und diese Hölle über dem Wasser ist außerdem ein bekannter Weinberg, der seit Jahrhunderten das Landschaftsbild prägt, mit vielen schmalen Stufen, die sich durch den Hang ziehen. Diese liebgewonnene Hölle steht jetzt vor dem Aus. Die Stiftung Julius Spital in Würzburg hat diesen Hang bisher bewirtschaftet, aber die Wege sind lang und die Arbeit teuer. Jetzt will die Stiftung aussteigen und die Hölle verkaufen. Katrin Küchs ist reingefahren in die Hölle.
2: Birkstadts Bürgermeister Klaus Helmstetter steht am Mainufer und schaut hinüber auf die andere Seite. Ein roter Buntsandsteinfels, eingerahmt von steil abfallenden Weinbergen.
3: Dieses Bild muss erhalten werden. Birkstadt hat Weinbautradition bis ins 14. Jahrhundert zurück. Heute ist es für uns so schwer vorstellbar, dass dieses Bild im nächsten Sommer nicht mehr da sein wird.
2: Denn die Mainhölle steht vor dem Aus. So heißt die 7 Hektar große Rebfläche, die seit 90 Jahren der Stiftung Julius Spital mit Sitz in Würzburg gehört. Stiftungsleiter Carsten Eck.
5: Wir haben im Thema Wein natürlich ein Kostenerlösproblem. Wir haben steigende Mindestlöhne und wir können höhere Preise am Markt nicht durchsetzen, weil es eben zu viel Wein gibt.
2: Die Stiftung muss ihrem sozialen Auftrag gerecht werden und gut wirtschaften. Für jeden Arbeitseinsatz in Birkstadt sind die Teams mehrere Stunden unterwegs. Die Trauben müssen ebenfalls zurück nach Würzburg. Dort wird der Wein ausgebaut. Weingutsleiterin Tanja Streetz ist dennoch um eine gemeinsame Lösung mit den Birkstädtern bemüht.
7: Kulturlandschaft, so wertvoll sie uns ist und so wunderbar dieser Weinberg, die Qualität und dieses Fleckchen Erde ist. Und als Winzer bist du immer für dieses Fleckchen Erde. Nichtsdestotrotz, um das große Ganze nachhaltig in die Zukunft auszurichten, der Stiftung auch finanziell wieder zur Seite stehen zu können, müssen wir diese traurige, aber unumstößliche Entscheidung treffen. Und wir haben sie jetzt getroffen.
2: Tanja Streetz, Stiftungsleiter Carsten Eck und Bürgermeister Klaus Helmstetter fahren mit einer kleinen Zahnradbahn mitten in die Hölle. Zwischen den Reben steil nach oben. Alle drei sind um eine Zukunft der landschaftsprägenden Fläche bemüht.
7: Wenn eine klare Idee und ein klares Bekenntnis zur Weiterführung besteht, werden wir auch mit unseren Kollegen, mit unserem Know-how, mit all dem zur Seite stehen, aber eben nicht in der Hauptverantwortung.
3: Unsere erste Priorität wäre, dass wir einen Betreiber finden, einen Idealisten oder mehrere in Gemeinschaft, die zusammen dann diese schöne Lage bewirtschaften.
2: Was genau die Hölle kosten soll, steht noch nicht fest. Doch die Weingutsleiterin betont:
7: Die Hölle ist doch manchmal der Himmel auf Erden, der in diesem Fall sehr günstig zu haben ist.
18: Gibt's Rettung für die Hölle in Unterfranken? Katrin Küks über ein Bilderbuch Weinberg in Bürgstadt am Main, dem die Rodung droht.
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18: Was wäre der gute alte Filterkaffee ohne die gute alte Kondensmilch? Die gibt's wirklich schon sehr lange, nämlich seit 170 Jahren. Wir schreiben also den 19. August 1856. Da hat ein US-Amerikaner namens Gale Borden das Patent erhalten für die Produktion von Kondensmilch. Axel Rowold erzählt uns die Geschichte.
6: Achtung, wir reden hier gleich über seekranke Kühe und vorher noch über Hartkekse aus Mehl und Fleisch. Eine frühe Idee des Gale Borden und ein totaler Flop. Dosenmilch ist noch das harmloseste, was Borden Mitte des 19. Jahrhunderts in seinem Laboratorium in Texas so fabriziert und das mit Abstand erfolgreichste. Die Büchse wird später gar zu einer Ikone des westdeutschen Wirtschaftswunder Wohlstands.
8: Nichts geht über Bärenmarke, Bärenmarke zum Kaffee.
6: Aber der Reihe nach. Gale Borden, gebürtig aus dem US-Bundesstaat New York, beginnt seine Karriere als Erfinder eines lokomotivförmigen Badehauses für Damen im Golf von Mexiko. Bis heute leider nur eine Idee, seine Idee. Sein Geheimnis bleibt, warum nur für Damen und warum lokomotivförmig. Warum allerdings dicke, überzuckerte Kondensmilch und warum dosenförmig, das ist vergleichsweise einleuchtend. Befindet sich Gale Borden im Jahr 1851 doch auf einer Schiffsreise quer über den Atlantik. Ebenso an Bord sind auch Kühe, letztere nicht zum Zeitvertreib, sondern zur Versorgung der Passagiere und Besatzung mit Milch. Die Brise ist so steif, dass sogar das Milchvieh seekrank wird. Die Milch versiegt, die Not an Bord ist groß. Für Gale Borden keine wunderliche Reiseanekdote, sondern der Impuls, sich fortan dem Haltbarmachen von Lebensmitteln hinzugeben.
9: Dank meiner Erfindung wird Milch eines Tages so alltäglich und weit verbreitet sein wie Zucker.
6: Stimmt wohl, aber wie das mit Erfindern so ist, bisweilen sind sie gar nicht die Erfinder ihrer Erfindungen. Milch erhitzen und mittels Zucker zu konservieren, das war schon 50 Jahre zuvor dem französischen Konditor Nicolas Appert gelungen. Gale Borden aber schafft ein industrielles Verfahren und sichert sich das Patent dafür. Den Durchbruch der Dose hat er dem amerikanischen Bürgerkrieg zu verdanken. An die Armee verkauft er tonnenweise Kondensmilch. Die war als Notfallration an der Front sehr gefragt. Und anschließend auch an Kaffeetischen, nicht nur in Notfällen.
8: Kaffee braucht B&B.
6: In Wirtschaftswunder Deutschland etwa verzehnfacht sich der Kondensmilchkonsum in den 50er und frühen 60er Jahren. Auf satte 2 Kilo monatlich pro Kopf. Alles muss möglichst dick sein damals. Die Scheiben vom Sonntagsbraten, die Butter auf dem Brot, der Mercedes in der Garage, die Musik. Da passt die Dosenmilch, die etwas pastose, pasteurisierte Pampe, prima in die Zeit. Der Erfolg ist global und universell. Und aus Gale Borden wird ein notorischer Kondensierer. Nun möchte er alle möglichen Lebensmittel konzentrieren und unverderblich machen.
9: Ich will, dass eine Kartoffel in eine Pillendose, ein Kürbis in einen Esslöffel, die größte Wassermelone in eine Untertasse passt.
6: Sicher ungemein praktisch, aber ebenso unrealistisch wie einst die mexikanische Badelokomotive für Damen. Der Name Borden stand und steht für Milchprodukte. Das Firmenlogo, die besonders fröhliche Kuh Elsie, wird zur Ikone.
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4: Fordins today.
6: Die Firma gibt es bis heute. Sicher auch dank der Dosenmilch, die sich Gail Borden am 19. August 1856 patentieren ließ. Das war heute vor 170 Jahren.
18: Der Durchbruch der Dosenmilch. Axel Rowohlt war das über Kondensmilch, die heute vor 170 Jahren also patentiert wurde. 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
18: Heute Abend geht's los mit dem Festival des deutschen Films und zwar in Ludwigshafen auf der Parkinsel am Rhein, bekannt für die schöne Atmosphäre. Das Festival des deutschen Films ist die größte Schau in der Region und gleichzeitig ein wichtiger Branchentreff. Roter Teppich und Stars inklusive. Unter anderem werden erwartet Axel Prahl, Maria Furtwängler oder auch Ulrich Tukur. Und unsere Reporterin Jessica Sichi kann uns mehr sagen zum Festival.
10: Los geht es am Eröffnungsabend mit der Komödie Plötzlich Schwiegervater, sagt Intendant und Gründer Michael Kötz.
11: Das fängt mit der Eröffnung an, wo Uwe Ochsenknecht, der letztes Jahr einen Preis für Schauspielkunst bekommen hat, gleich wieder da ist, weil er eben die Hauptrolle in diesem wunderbaren Komödie zur Eröffnung spielt und Nina Gummich. Viele kommen überhaupt, es ist eine unglaubliche Anzahl von namhaften Schauspielerinnen und Schauspielern, die kommen, plus Redakteure, Produzenten, Kameraleute, Drehbuchautoren.
10: Auch wenn der Eröffnungsabend bereits ausverkauft ist, gibt es dank des Wiederholungsprogramms mehrere Möglichkeiten, sich diesen Film anzuschauen. Insgesamt gibt es aber 74 Filme, von Romanzen, Kinderfilmen bis hin zu Arthouse-Filmen. Und natürlich kommen auch viele Promis auf den roten Teppich. Insgesamt werden bis zu 400 Schauspieler und Filmeschaffende auf der Parkinsel in Ludwigshafen erwartet. Ein großes Highlight sind immer die Preisverleihungen, findet Geschäftsführerin und Programmdirektorin Daniela Kötz.
13: Ja, also wir fangen erstmal an mit den Preisträgern. Da hätten wir erstmal Volker Schlöndorff als Ehrenpreis. Dann kommen die Schauspielpreise Annette Frier, Christian

0: wie die normalen Menschen. Sie wollen sich hier unterhalten, sie wollen sich miteinander unterhalten, sie wollen ein bisschen Blick hinter die Kulissen werfen. In diesen Filmgesprächen, da waren letztes Jahr über 20.000 Menschen, saßen in beiden Zelten hier und haben sich erzählen lassen, wie Filme gemacht werden und warum und mit welchen Schwierigkeiten. Und das gibt's ja sonst nicht.
1: Die Organisatoren erwarten dieses Jahr wieder bis zu 130.000 Besucher. Das Filmfestival in Ludwigshafen geht noch bis zum 6. September.
2: SWR-Reporterin Jessica Sichi über das Filmfestival in Ludwigshafen. Gleich ist es 9 Uhr, dann gibt's hier wieder die Nachrichten.

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1: Um 21 Uhr mit Benjamin Kirsch. 4 Jahre nach den Anschlägen auf die Nord Stream Pipeline in der Ostsee ist den Ermittlern ein weiterer Tatverdächtiger ins Netz gegangen. Der Ukrainer wurde in Kroatien festgenommen. Aus der NDR-Nachrichtenredaktion Tabea Tschöpe.
2: Es ist schon das zweite Mal, dass der Mann wegen des Nord Stream Anschlags gefasst wurde. Das erste Mal vor einem Jahr in Polen. Das Land lieferte ihn aber nicht aus und setzte ihn auf freien Fuß. Bei der zweiten Festnahme heute Vormittag befand sich der Verdächtige nach ARD-Informationen in der Nähe eines Filmdrehs in Kroatien, bei dem es um die Nord Stream Anschläge geht. Und es könnte sein, dass er eine Art Berater für das Projekt war. Die Bundesanwaltschaft wirft dem Ukrainer vor, als Taucher Sprengsätze an den Pipelines befestigt zu haben. 3 von 4 Nord Stream-Röhren wurden zerstört.
1: Zahlreiche Staaten haben die 9 US-Sanktionen gegen den Internationalen Strafgerichtshof in Den Haag verurteilt. Das Gericht selbst warnte davor, die internationale Rechtsstaatlichkeit auszuhöhlen. Aus Brüssel, Stefan Stuchlik.
3: Der Strafgerichtshof hat das einen Angriff auf das Völkerrecht genannt. Und genauso nennt es auch die Bundesregierung. Die Bundesjustizministerin Hubig hat gesagt, es sei ein Frontalangriff. Und das sei besonders deswegen bedauerlich, weil die USA ja nach dem Zweiten Weltkrieg mit den Nürnberger Prozessen genau dieses Völkerstrafrecht auf den Weg gebracht hätten. Und es gibt eine geschlossene Reaktion der EU. Die EU-Kommission und der Rat der Mitgliedstaaten stellen sich einmütig hinter die Richterinnen und Richter in Den Haag.
1: US-Präsident Trump will noch in diesem Jahr Nordkoreas Machthaber Kim Jong-un treffen. Details nannte er nicht. Trump bedauerte, dass Nordkorea, so wörtlich, 57 sehr mächtige Atomwaffen besitze. Er hätte das als amerikanischer Präsident niemals zugelassen, sagte er. Dass Trump eine konkrete Zahl der nordkoreanischen Atomwaffen nennt, ist ungewöhnlich. Die US-Regierung veröffentlichte bislang keine genauen Daten. Das Stockholmer Friedensforschungsinstitut SIPRI schätzte die Zahl im Juni auf rund 60. Ein diakonischer Verein in Bremen hat einer Mitarbeiterin gekündigt, weil sie für die AfD kandidiert. Es handelt sich um den Träger Mission Lebenshaus, der 6 Hospize betreibt. Ein Sprecher hat die Kündigung mit den Worten begründet, die Kandidatur der Frau für eine als gesichert rechtsextremistisch geltende Partei sei nicht vereinbar mit den Zielen von Kirche und Diakonie. Die Hospizmitarbeiterin kandidiert für die AfD bei der niedersächsischen Kommunalwahl im Kreis Friesland und in der Gemeinde Wangerland. Sie will gegen ihre Kündigung klagen. Das waren die Nachrichten. Das Wetter in Norddeutschland, nachts oft trocken, später häufiger Schauer, teils neblig, Tiefstwerte 16 bis 10 Grad. Morgen etwas Sonne, oft Schauer und vereinzelt Gewitter bei Temperaturen von 20 bis 24 Grad. Es ist jetzt 21.03 Uhr.
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4: Aus dem hr-Info-Studio in Frankfurt. Mein Name ist Ricardo Mastrocola, grüße Sie. Ein Aufruf zur Tötung von Menschen von einem Mitglied der israelischen Regierung, glasklar und ohne Skrupel formuliert. Itamar Ben-Gvir ist israelischer Minister für nationale Sicherheit. Stattdessen sorgt er mit abstoßenden und menschenverachtenden Äußerungen für Schlagzeilen. Er hatte in einem Podcast zu gezielten Tötungen von Palästinensern im Gazastreifen aufgerufen,

0: Einige von ihnen seien, Zitat, keine menschlichen Wesen. Was sagt Berlin dazu? Katrin Aue berichtet.
1: Jetzt äußert sich auch der Kanzler. Aus dem Urlaub lässt er seinen stellvertretenden Pressesprecher Sebastian Hille ausrichten, was er von den Äußerungen des israelischen Polizeiministers Itamar Ben-Gvir hält.
2: Der Bundeskanzler verurteilt die menschenverachtenden, völkerrechtswidrigen Appelle von Minister Ben-Gvir scharf. Sie sind nicht hinnehmbar.
1: Der rechtsextreme Minister, bekannt für Provokationen und Hassbotschaften, hatte sich in einem Podcast über den Militäreinsatz Israels im Gazastreifen geäußert. Hier eine Übersetzung.
3: Ich denke, wir müssen im Gazastreifen gezielte Tötungen durchführen, jede Nacht 30, 40 ausschalten. Nicht nur diejenigen, die uns jetzt gefährden. Nein, dort gibt es Leute, die keine menschlichen Wesen sind. Sie sollten nicht leben.
1: Das geht deutlich zu weit, findet auch Außenminister Johann Wadephul. Er nennt die Äußerungen unsäglich und völlig inakzeptabel. Aber was folgt daraus? Sowohl der Sprecher des Kanzlers als auch Wadephul verweisen auf die EU. Anfang September treffen sich die EU-Außenminister in Irland.
4: Die Europäische Union ist die Ebene, auf der wir bisher gehandelt haben. Und die Bundesregierung ist weiterhin der Auffassung, dass wir dort gemeinsam tätig werden sollten.
1: Seit Jahren wird auf EU-Ebene darüber verhandelt, ob Ben-Gvir sanktioniert werden soll. Denkbar wäre etwa eine Einreisesperre oder das Einfrieren von Vermögen. Aber die Entscheidung muss einstimmig fallen. Und Deutschland hat bislang nicht den Ruf, da entschieden voranzugehen. Einige EU-Mitgliedstaaten haben währenddessen eigene Maßnahmen ergriffen. Frankreich, Slowenien, Irland und Spanien haben Einreisesperren gegen den radikalen Politiker verhängt. Neben Ben-Gvirs Äußerungen sorgt ein weiterer Vorgang für Kritik der Bundesregierung. Das sogenannte Siedlungsprojekt E1. Israels Regierung will ein strategisch wichtiges Gebiet östlich von Ost-Jerusalem bebauen lassen. E1 würde das Westjordanland in zwei Teile teilen und damit eine Zwei-Staaten-Lösung in noch weitere Ferne rücken lassen. Lange war E1 nur ein Plan, aber jetzt hat die israelische Regierung die ersten 1200 Wohnungen ausgeschrieben. Johann Wadephul dazu.
4: Die Bundesregierung lehnt diesen völkerrechtswidrigen Schritt und jede Annexionspläne ab. Wir rufen die israelische Regierung erneut auf, die Planungen für E1 zu stoppen und den Siedlungsbau im Westjordanland einzustellen.
1: Auch der Kanzler erklärt über seinen Sprecher, er verfolge die Ausschreibung der Wohnungen für das Siedlungsprojekt mit großer Sorge. Er sei darüber weiterhin mit Israels Premierminister Netanyahu im, Zitat, kritischen Austausch. Siedlungsbau und Äußerungen eines rechtsextremen Ministers. Deutschlands Haltung zu Israel steht wieder mal auf dem Prüfstand.
0: Die bisherige Reaktion der Bundesregierung auf die Äußerungen eines israelischen Ministers, der zu gezielten Tötungen von Palästinensern aufgerufen hat. Katrin Aue hat berichtet aus unserem Hauptstadtstudio. Meta, der Mutterkonzern von Instagram und Facebook, steht vor Gericht. Der Vorwurf, der Konzern habe gezielt die Schwächen von Kindern und Jugendlichen genutzt, um sie von Social-Media-Angeboten abhängig zu machen. Insgesamt stehen 29 Bundesstaaten hinter den Vorwürfen und 4 Bundesstaaten führen diesen Pilotprozess jetzt gegen Meta in Kalifornien. Jürgen Markgraf ist Psychologe und Professor an der Ruhr-Uni in Bochum. Er hat sich in einer großen Erhebung mit den Folgen von Social Media befasst und die kam zu dem Schluss, junge Menschen sind besonders gefährdet. Und meine Kollegin Birgit Langhammer hat ihn im Interview gefragt, wie sich diese Gefahr äußert.
5: Das ist wie bei anderen Süchten tatsächlich auch. Man spricht hier von Verhaltenssüchten, weil ja keine Substanz eingenommen wird. Sie müssen immer mehr haben, um den gleichen Effekt zu erzielen. Sie machen mehr, als sie eigentlich vorhaben und sie haben Entzugssymptome. Bei sozialen Medien spricht man von FOMO, Fear of Missing Out. Ich könnte was verpassen. Und wir haben so Versuche gemacht, wo wir den Leuten gesagt haben, mach doch mal weniger. Und dann haben die in der ersten Woche ganz ordentlich FOMO gehabt. Aber in der zweiten Woche ging es ihnen schon deutlich besser.
6: Wir hören ja immer in Befragungen, dass sich die Zeit, die Menschen generell in Social Media oder am Handy verbringen, auf mehrere Stunden am Tag inzwischen schon ausgeweitet hat. 3 bis 4 Stunden. Sind da jetzt junge Menschen stärker gefährdet? Gibt es bestimmte Gruppen junger Menschen, die besonders anfällig sind?
5: Es sind junge Menschen tatsächlich noch ein bisschen mehr als die Älteren. Die Alten, so wie ich, die sind es etwas weniger. Es ist so, wenn sie einsam sind, dann hängen sie sich vielleicht noch mehr ans Telefon und gucken und scrollen. Da sind sie ein bisschen mehr gefährdet. Es scheint so zu sein, dass die Auswirkungen bei Mädchen etwas schlimmer sind als bei Jungs. Aber es ist durch die Bank insgesamt ein Riesenproblem. Und die Zeiten, je nachdem, welche Studie Sie anschauen, das liegt so um die 300 Minuten am Tag. Wenn Sie die Leute auf dem Smartphone und davon 200 auf den Social Media.
6: Also wirklich ein langer Zeitraum. Jetzt geht es ja eben gerade darum, dass es heißt, dass Social Media ja eben bewusst abhängig macht, beziehungsweise je länger man eben scrollt, desto mehr verdienen die Konzerne. Muss man aber auch vielleicht bei der Interpretation von Nutzungsdauer und psychischen Problemen auch vorsichtig sein? Gibt es da Bereiche, wo Sie sagen, das lässt sich aber nicht 1:1 umsetzen?
5: Also natürlich muss man vorsichtig sein und einfach nur zu sagen, das hängt irgendwie zusammen, heißt noch nicht, dass es auf das eine wirklich die Ursache des anderen ist. Aber inzwischen ist es über jeden Zweifel hinaus belegt, dass der Zusammenhang sehr stark und sehr eng ist. Und es gibt auch tatsächlich richtige Nachweise, dass es ein kausaler Zusammenhang ist. Das heißt, dass mehr Social Media zu mehr psychischen Problemen führt. Man sieht auch in manchen Subgruppen besonders schlimme Entwicklungen. Wir haben gegen den Trend zum Beispiel eine Zunahme von Suizidalität bei jungen Leuten und insbesondere bei den Mädchen. In Nordamerika war das erst da und jetzt folgen wir da. Da ist der Effekt noch stärker. Es sind ganz erschreckende Zahlen, die es da gibt. Ausnahmen gibt es natürlich auch. Es gibt Menschen, für die das besser ist. Also wenn Sie sagen, wenn wir mit 82 jetzt sehr, sehr einsam sind und alle Ihre Freunde sind schon mehr oder minder weg drumherum und jetzt können Sie plötzlich mit diesem Instrument irgendwie an der Welt teilhaben, dann kann das auch für Sie was Positives sein. Aber das sind die Ausnahmen. Die Regel ist leider, dass es eine negative Auswirkung hat. Und wenn Sie sich einschränken, geht es Ihnen besser.
6: Was halten Sie also auch von diesem großen Meta-Prozess? Sie haben es gesagt, die lange Konsumzeit ist einfach das Geschäftsmodell. Glauben Sie, man kann große Konzerne dazu bringen, eben Algorithmen wieder anders zu programmieren?
5: Das Rechtswesen, mindestens in Rechtsstaaten, ist unsere letzte Hoffnung. Wir haben das Gefühl, dass zumindest in Nordamerika Geld alles Mögliche macht, auch Geld natürlich Wählerstimmen kauft. Aber noch scheint Geld nicht so ganz direkt Gerichtsentscheidungen zu kaufen. Also die letzte Bastion, bei der dort ein Aufhalten dieser Überreichen möglich ist. Und ich glaube, dass das der Weg ist, der gegangen werden muss. Meta ist ja auch schon zu eigentlich riesig hohen Strafen verurteilt worden. Aber die Gewinne sind noch so viel größer, dass sie das ganz leicht wegstecken. Jetzt ist die neue Entwicklung, dass es auch Vorschriften gibt, den Algorithmus umzuprogrammieren. Da kann sich ein Riesenkonzern, der eine Heerschar von Anwälten beschäftigt, noch ein paar Jahre dagegen wehren. Aber auf Dauer wird das nicht gehen, wenn es gelingt, nachzuweisen, dass es da einen kausalen Zusammenhang gibt. Und wenn es gelingt, nachzuweisen, dass das ein bewusstes Handeln auf Seiten dieses Konzerns ist.
0: Der Psychologe Jürgen Markgraf von der Uni Bochum über die Folgen des Social-Media-Konsums bei jungen Menschen. In den USA hat deshalb ein Prozess begonnen gegen den Facebook- und Instagram-Konzern Meta. Das größte und wichtigste Radrennen in Deutschland ist heute gestartet, die Deutschland-Tour, und zwar in der kleinen hessischen Kurstadt Bad Orb im Main-Kinzig-Kreis, die normalerweise ziemlich ruhig und gemütlich ist. Das Städtchen ist heute aber zur Fahrradstadt geworden. HR-Reporter Marcel Ronge hat den Tag miterlebt.
7: Therme, Saline, Kurpark. Normalerweise lässt es Bad Orb eher gemütlich angehen, heute klang die Kurstadt aber so. Party statt Ruhe, Radprofis statt Kurgäste. Durch die schmalen Straßen der Innenstadt schossen die Fahrer beim Prolog und die Zuschauer standen teilweise nur wenige Meter entfernt.
8: Man sieht sowas halt nicht so oft. Man sieht es im Fernsehen, sieht man die Tour de France oder irgendwas. Und ist froh, wenn man da vor der Haustür mal sowas sehen kann. Und dann nutzt man die Chance halt.
9: Ich persönlich finde es super. Ich finde es cool, wenn hier ein bisschen was los ist. Normalerweise ist es ja sehr ruhig, bis auf den Sonntag. Da ist auch immer viele Touristen in der Stadt. Heute ist auf jeden Fall noch mal viel, viel mehr Touristen. Ich persönlich mag es sehr gerne und ja, freue mich, dass es auch so international ist.
10: Ja, normalerweise eher wunderschön, aber ruhig, muss man ja so sagen. Erholungsort, aber heute ist alles laut und alles sehr sportlich und die ganze Stadt ist voll und es ist einfach schön.
7: Zuschauer sind ziemlich viele gekommen. Bad Orb hat knapp 10.000 Einwohner und heute gefühlt noch mal eine zweite Stadt dazu bekommen. Neben dem Rennen gab es eine Fahrradausstellung, ein großes Expo-Gelände und für die Kleinsten sogar ein Laufradrennen auf der Strecke der Profis. Monatelang hat Kurdirektor Steffen Kemper diesen Tag vorbereitet. Jetzt konnte er endlich sagen,
11: Ich habe gerade Gänsehaut immer noch, weil das sind so berührende emotionale Momente, weil die Menschen einfach auch so glücklich dabei sind und einfach das gefeiert haben ohne Ende. Die Superstars der absoluten Spitzenklasse aus der Tour de France hier vor Ort durch unser kleines, beschauliches Bad Orb fahren zu sehen. Und ja, ist sensationell.
7: Und das war's noch nicht, denn morgen früh wacht Bad Orb noch einmal als Fahrradstadt auf. Dann startet hier die erste richtige Etappe der Deutschlandtour.
11: Und morgen geht's dann mit dem Etappenauftakt weiter. Die erste Strecke bis nach Schwäbisch Hall. Und die beginnt genau hier wieder am Salinenplatz im Startbereich. Da gibt's einen neutralisierten Start, der führt raus aus der Stadt, noch durchs schöne Orbtal, Richtung Spessart und dann immer weiter nach Schwäbisch Hall.
7: Und die hat's direkt in sich. 216 Kilometer, rund 3000 Höhenmeter bis Schwäbisch Hall. Länger wird keine Etappe dieser Deutschlandtour. Mit besten Aussichten geht Isaac del Toro ins Rennen. Der Mexikaner hat heute das erste Zeitfahren gewonnen. Bei der Tour de France wurde er übrigens starker Dritter. Bester Fahrer aus deutscher Sicht war heute Tobias Müller auf Platz 7. Der hessische Lokalmatador John Degenkolb aus Oberursel wurde 16.
0: Start des großen Radrennens der Deutschlandtour. Los ging's heute im hessischen Bad Orb und auch morgen nochmal von Bad Orb aus. Marcel Ronge hat uns berichtet. Explosionen an den Nord Stream Gaspipelines in der Ostsee, Bilder von riesigen Strudeln an der Oberfläche und die Frage nach dem Wer und Warum. Das war im September 2022, vor knapp 4 Jahren also. Eine Festnahme hat es schon gegeben und jetzt nach ARD-Informationen auch eine zweite, und zwar unter ziemlich ungewöhnlichen Umständen. Barbara Pieroth hat mit dem ARD-Sicherheitsexperten Holger Schmidt darüber gesprochen.
12: Was können Sie uns sagen über den Verdächtigen?
13: Es soll einer der Taucher gewesen sein, die von einem Segelboot damals runtergetaucht sind. 70, 80 Meter tief sind die Explosionsstellen gewesen. Das ist keinesfalls eine Tiefe für Amateure. Das ist auch bei Profitauchern etwas, was nicht ohne Risiko und nur mit guter Vorbereitung geht. Und dieser Mann soll einer der Taucher sein. Er war für die Ermittler schon länger namentlich identifiziert. Es hat schon früher Versuche gegeben, ihn festzunehmen. Und diesmal hat es eben geklappt.
12: Wie waren denn die Umstände bei der Festnahme dieses Tauchers?
13: Ja, das ist eine ziemlich verrückte Geschichte. Ich denke immer, ich recherchiere jetzt seit fast 5 Jahren an dem Fall und es kann nicht krasser kommen. Diesmal sind die Zustände folgende. Der Mann soll in Kroatien gewesen sein, weil da gerade eine Hollywood-Produktion gedreht wird über diesen Anschlag. Und er soll als eine Art Berater dort gewesen sein. Und ist nicht direkt am Set, aber im Umfeld dieser Dreharbeiten festgenommen worden. Ein hochkarätig besetzter Film wird da gerade gedreht. Sean Penn unter anderem ist einer der Darsteller. Und ich muss schon persönlich sagen, ist fast schon ein bisschen dreist, mit Anteil von Unverschämtheit dann dahin zu fahren und zu sagen, ich kenne mich aus. Den deutschen Behörden ist es nicht verborgen geblieben. Kroatische Behörden haben ihn festgenommen und jetzt sitzt er in Untersuchungshaft.
12: Man braucht offenbar eine gewisse Chuzpe. Der Mann war ja bereits in Polen festgenommen, dann wieder freigelassen worden. Ein polnisches Gericht hatte die Auslieferung an Deutschland überraschend untersagt. Wird Kroatien denn den Mann nun an Deutschland ausliefern, ohne diplomatischen Schluckauf gewissermaßen?
13: Also, ich habe die Glaskugel gerade nicht zur Hand, aber ich denke, es ist sehr, sehr viel wahrscheinlicher. Und es war ja nun wirklich ein erheblicher diplomatischer Eklat zwischen Deutschland und Polen, dass Polen trotz der eindeutigen Regeln des europäischen Haftbefehls das in diesem Fall nicht gemacht hat. Und diese Regeln nach dem europäischen Haftbefehl, die werden eigentlich täglich zwischen Deutschland und Polen oder innerhalb der EU bei den Ländern, die mitmachen, angewandt. Und es war wirklich bemerkenswert, dass das hier nicht passiert ist. Und es ist, glaube ich, nur aus der besonderen politischen Konstellation in Polen zu verstehen. Polen ist fast so etwas wie ein klammheimlicher Bejubler dieser Anschläge gewesen, weil das einfach geopolitisch extrem im Sinne von Polen war, dass die Pipelines weg sind. In Kroatien, denke ich, ist die Situation doch gänzlich anders. Allerdings ist auch in Kroatien denkbar, dass der Beschuldigte sich gegen die Auslieferung erstmal wehrt. Deswegen kann das einige Wochen dauern. Aber früher oder später, wäre meine Prognose, wird er in Deutschland ankommen.
12: Der Generalbundesanwalt hat gegen den ersten festgenommenen verdächtigen Ukrainer ja bereits im Juli Anklage erhoben. Wie ist da der aktuelle Stand im Verfahren?
13: Da beginnt in wenigen Wochen der Prozess vor dem Hanseatischen Oberlandesgericht in Hamburg. Bei diesem Mann soll es ja quasi um den Kommandeur an Bord sich handeln. Und bei dem waren die Umstände der Festnahme ja eigentlich fast so ein bisschen ähnlich. Der war in Rimini im Italienurlaub an der Adria, als er festgenommen worden ist und hatte offensichtlich auch vollkommen unterschätzt, wie intensiv noch nach ihm gesucht wird. Und das Verfahren gegen ihn wird durchaus interessant werden, weil seine Verteidigungsstrategie wohl sein wird, so höre ich von Anwälten, dass es darum geht zu sagen, er ist ja hier gar nicht als Privatperson tätig gewesen, sondern quasi als Teil eines Krieges. Und da stellt sich dann natürlich unmittelbar nochmal die Frage nach den Hintermännern. Ich bin allerdings skeptisch, ob er dazu im Prozess etwas sagen wird.
12: Stichwort Hintermänner. Insgesamt wurden ja auch 7 Tatverdächtige identifiziert. Einer von ihnen, ein Soldat, soll allerdings in der Zwischenzeit im Krieg gegen Russland gefallen sein. Was ist mit den übrigen Verdächtigen?
13: Nach denen wird international gesucht. Die Bundesanwaltschaft, das Bundeskriminalamt, auch die Bundespolizei haben eine ganze Reihe von Erkenntnissen zusammengetragen, die ja jetzt eben auch zweimal dazu geführt haben, dass mutmaßliche Täter festgenommen werden konnten. Ich denke, mit jeder Festnahme wird es unwahrscheinlicher, dass noch jemand gefasst wird, weil inzwischen dürfte auch der Letzte von denen verstanden haben, dass nach Europa einzureisen gerade keine gute Idee ist. Aber ehrlicherweise, vor der Festnahme heute Morgen hätte ich auch nicht gedacht, dass dann noch mal einer diesen Fehler begeht.
0: Weitere Festnahme also im Zusammenhang mit der Zerstörung der Nord Stream Pipelines vor knapp 4 Jahren. Ein zweiter Verdächtiger ist in Kroatien festgenommen worden. ARD-Sicherheitsexperte Holger Schmidt war das im Gespräch mit meiner Kollegin Barbara Piroth und den Hintergründen dazu. Die Klimaerwärmung hat direkte Auswirkungen auch auf die Berge in den Alpen. Die Zahl der Felsrutsche und Steinlawinen hat zugenommen. Unser Korrespondent in der Schweiz, Jan Seidel, hat darüber mit dem Permafrost-Experten Jan Beutel gesprochen, der seit Jahren die Bewegung am Matterhorn verfolgt und wo die Auswirkungen dieses heißen Sommers besonders sichtbar sind.
14: Hier sieht man es halt sehr eindrücklich, dass so viel Material sich da bewegt und dass dieses Eis und Schnee einfach nicht mehr weiß ist und dann von der Sonne ganz massiv angegriffen wird. Wenn die Sonne auf das dunkle Material scheint, wird es einfach viel wärmer, wie wenn es noch weiß wäre.
15: Jan Beutel steht an der Hörnli-Hütte und schaut auf das spektakuläre Panorama des Matterhorn. Im Vordergrund lag früher ein strahlend weißer Gletscher, heute eine graubraune Eisfläche. Beutel ist Professor für technische Informatik an der Uni Innsbruck. Er untersucht seit 19 Jahren, wie sich der Klimawandel auf den Schweizer Berg auswirkt.
14: Auf dem Berg passiert es, dass dieses warme Wasser unglaublich tief in die Spalten eindringen kann und dort ein Permafrost auftaut.
15: Die Folge? Gesteinsschichten, die immer im Permafrost lagen, werden instabil. Dann reichen schon kleine Impulse, um sie zu lösen, zum Beispiel von Bergwanderern.
14: Wenn man nicht mehr über gefrorenen Eis- und Schneefelder läuft, wo das ganz einfach ist, sondern hier durch die lockeren Felsen, dass es dann leichter passieren kann, dass man mal einen lostritt oder einfach das Seil einen Stein mitnimmt. Und das führt dann natürlich zu mehr Stress und auch mehr Gefährdung.
15: Heißt, Bergwanderer müssen vorsichtiger werden. Sie sind selbst in Gefahr. Und sie sind eine Gefahr für andere.
14: Am Matterhorn ist es halt so, dass es durchaus Episoden gibt, wo es vermehrt Steinschlag gibt. Nicht nur vom Berg selber, sondern auch einfach, weil es ein sehr populärer Berg ist und weil dort viele Bergsteiger unterwegs sind.
15: Neben kleinen Steinschlägen, die Wanderer gefährden, wächst auch die Gefahr von Hangrutschen und massiven Steinlawinen. Vor gut einem Jahr haben sich am kleinen Nesthorn im Wallis riesige Felsen gelöst und sind auf den Birchgletscher gestürzt. Mehrere Millionen Kubikmeter Eis und Geröll haben das Dorf Blatten verschüttet. Die Bewohner konnten zum Glück vorher in Sicherheit gebracht werden. Solche Ereignisse werden häufiger, sagt Jan Beutel, deutlich häufiger.
14: Was früher alle 40 Jahre stattfand, also Volumina im Bereich von 10, 20, 30 Millionen Kubikmeter, das ist seit den 90er Jahren ungefähr alle 10 Jahre passiert. Mittlerweile haben wir jedes Jahr so ein Event dieser Multimillionenklasse.
15: Am Mont Blanc, dem höchsten Berg der Alpen, mussten vor wenigen Wochen mehrere Bergsteiger in Sicherheit gebracht werden. Sie fürchteten sich, nach Steinschlägen wieder abzusteigen. Jetzt streiten sie mit der Gemeinde darum, wer die Rettung mit dem Hubschrauber zahlen muss. Auch auf der Südseite des Matterhorns sind vor 2 Wochen Felsen abgestürzt. Zum Glück in unbewohntem Gebiet, in der Nähe eines Dorfes.
14: Ja, das ist eben ein sehr spektakulärer Felssturz mitten aus der Flanke. von ungefähr 3.900 Meter ist es abgebrochen. Also dort oben sind wirklich die Felsen seit Urzeiten dauerhaft gefroren. Und wenn eben die Felsstrukturen, die Felswände da eben ihre Stabilität verlieren, dann passieren solche großen Felsstürze.
15: Jan Beutel forscht seit 19 Jahren am Matterhorn. Solche Bilder, so scheint es, beeindrucken ihn noch immer.
14: Gleichwohl, also wenn du den Haufen siehst und das Dorf, dann siehst du, wie klein der Mensch ist.
0: Der Forscher am bröckelnden Matterhorn und über schmelzende Gletscher. Es ist für Wanderer und Bergsteigerinnen ein gefährlicher Sommer geworden in den Schweizer Alpen. Ein Bericht war das von Jan Seidel. Seit März gilt in Deutschland ein neues Gesetz, das erlaubt das Jagen und damit auch Töten von Wölfen. Und dort, wo es Probleme mit Wolfsrudeln gibt, können Landkreise die Jagd auf Wölfe erlauben. Und der Lahn-Dill-Kreis ist in Hessen der erste Landkreis, in dem Wölfe geschossen werden dürfen oder durften. Denn im Moment gibt es da ein ziemliches Hin und Her. Auf der einen Seite Jäger und Landwirte, die schon lange auf den Abschuss warten. Auf der anderen Seite Tierschützer. Katinka Mumme berichtet.
16: Ein Video auf Facebook, gepostet von der Gruppe Task Force Artenschutz. Sie beobachten im Januar eine sogenannte Drückjagd im Wald rund um Greifenstein.
17: Wir haben uns jetzt in mehreren Gruppen aufgeteilt und gehen jetzt von verschiedenen Orten aus in das Gebiet rein.
16: Die Aktion sollte unter anderem sicherstellen, dass kein Wolf geschossen wird. Damals noch eine Straftat, mittlerweile sind 2 Jungwölfe im Lahn-Dill-Kreis zum Abschuss freigegeben worden. Was die einen scharf kritisieren, finden andere längst überfällig. Schäfer Patrick Elstner hat rund 2/3 seiner Schafsherde verloren, wohl durch einen Wolf. Der jüngste Angriff war jetzt am Wochenende.
18: Man ist dann irgendwie erstmal so leer. Erstmal gucken, dass man überhaupt selbst mit klarkommt. Aber am schlimmsten ist es dann noch, wenn man halt die toten Tiere dann da liegen sieht.
16: Deshalb will er, dass die Jäger im Ort den Wolf jagen. Viele trauen sich aber nicht mehr auf den Hochsitz. Sie fühlen sich bedroht, weil Tierschützer die Jagd stören. Sie fürchten,
18: dass die Wolfsbefürworter, nenne ich sie jetzt mal, sich unter dem Jägerstand verstecken. Oder wenn der Jäger entsprechend in den Hochsitz reingeht, dass sie dann unten drunter stehen oder den gar nicht hochlassen oder die Jägerstände sogar ansägen. Ja, sowas habe ich da gehört. Ja.
16: Die örtlichen Jäger selbst wollen nicht mit uns sprechen. Die Sorge vor weiteren Anfeindungen zu groß. Markus Stifter vom Landesjagdverband Hessen.
19: Wenn es zu Bedrohungen gekommen ist oder auch zu Situationen, wo sich Leute bedroht gefühlt haben, dann ist das unserer Meinung nach eine klare Grenzüberschreitung. Und wenn da nachts mehrere Personengruppen teilweise vielleicht auch unterwegs sind, die nicht erkennbar sind abends, die im Wald sich dort aufhalten, im Dunkeln, dann ist das natürlich eine Situation, die für niemanden angenehm ist.
16: Einige dieser Wolfsschützer gehören zur Taskforce Artenschutz. Sie selbst bezeichnet sich als operative Einheit vor Ort. Ein Interview hat der Verein abgesagt. In den sozialen Medien mahnt Vorsitzender Maximilian Hempel aber:
20: Solange die Welpen zum Abschuss freigegeben sind, werden wir vor Ort aktiv. Und wir werden jeden anzeigen, der einen Wolf zu nahe kommt, der ihn verletzt oder tötet.
16: Bedrohung oder illegales Verhalten durch Vereinsmitglieder weist die Taskforce Artenschutz schriftlich zurück. Es seien verschiedene Gruppierungen vor Ort. Die Tierschützer eint die Ansicht, dass der pauschale Wolfsabschuss nicht rechtens ist. Der BUND hatte deshalb geklagt.
21: Wir sind da keineswegs klagewütig, aber man muss schon sozusagen auch die Kirche im Dorf lassen und kann nicht einfach nur sagen, wir lösen das Problem, indem wir alle Wölfe abschießen.
16: Sagt BUND-Wildtierexperte Thomas Norgall. Zurzeit pausiert das Regierungspräsidium Kassel die Abschussgenehmigung freiwillig, weil gegen den Gerichtsbeschluss Beschwerde eingelegt wurde. Wann eine Entscheidung fällt, unklar.
0: Der Streit um die Wolfsjagd im hessischen Lahn-Dill-Kreis, ein Bericht von Katinka Mumme.
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0: Und für den Sport ist Philipp Hofmeister bei mir im Studio. Philipp, wir gucken auf eine Sportart, in der die Deutschen traditionell ganz gut sind.
23: Genau so ist das. Und da sprechen wir sehr gerne sogar über die deutschen Reiterinnen und Reiter. Und da geht der Blick in diesen Tagen zu den Reitweltmeisterschaften nach Aachen. Und da freuen wir uns heute über einen starken Start des deutschen Springreiterteams. Aus der Aachener Söhrs berichtet Markus Tepper.
24: Starker Auftakt für die deutschen Springreiter bei den Weltmeisterschaften in Aachen. Das Quartett von Bundestrainer Otto Becker ritt bei der ersten von 3 Teilprüfungen auf Platz 1 vor Belgien und den USA. Im Zeitspringen blieben Markus Ehning auf Coolio, Sophie Hinners mit Sinclair und Daniel Deusser im Sattel von Otello fehlerfrei. Ausgerechnet der Europameister Richard Vogel leistete sich auf seinem Pferd United Touch einen Abwurf und lieferte damit das Streichergebnis, weil nur die drei besten Resultate in die Mannschaftswertung einfließen. Im Einzel führt der Franzose Julien Epaillat. Sophie Hinners liegt als beste Deutsche auf Platz 4. Am Donnerstag folgt die zweite der drei Teilprüfungen im Nationenpreis. Das Finale in dieser Teamwertung steigt am Freitagabend unter Flutlicht.
23: Auf Medaillen hoffen auch die deutschen Hockeyteams bei den Weltmeisterschaften in Belgien und den Niederlanden. Und da haben die deutschen Hockeyfrauen heute dem großen Druck standgehalten und sind bei dieser Weltmeisterschaft in die Zwischenrunde eingezogen. Im Showdown zum Gruppenfinale bezwangen die deutschen Damen die Vereinigten Staaten mit 3:1. Die Männer sicherten sich mit dem 1:1 gegen Frankreich den Gruppensieg, kassierten gleichzeitig dort aber auch den ersten WM-Dämpfer. Wir haben unsere Reporterin bei der Hockey-Weltmeisterschaft Christina Schröder gefragt, wie es denn jetzt nach der Vorrunde für die deutschen Hockeyteams dort weitergeht.
1: Bei dieser WM ist es ja erstmals so, dass es nach der Gruppenphase nicht direkt in die K.O.-Runden geht, sondern eine zweite Gruppenphase ansteht. Das bedeutet, bei den Männern bilden die beiden Gruppen Ersten, Deutschland und Belgien, mit zwei weiteren Teams eine neue Gruppe. Dabei wird aber das Ergebnis gegen den bereits aus der Vorrunde bekannten Gegner mitgenommen. Deutschland spielt also nicht noch einmal gegen Belgien, sondern hat mit dem 1:0 aus der Vorrunde bereits 3 Punkte auf dem Hauptrundenkonto. Nach dieser Hauptrundenphase ziehen die beiden Gruppen Ersten dann ins Halbfinale ein. Die deutschen Hockeyfrauen haben es ebenfalls in die nächste Runde geschafft. Als Zweiter hinter Argentinien geht's in die nächste Gruppenphase. Die Danas nehmen nach der Vorrundenpleite gegen Argentinien allerdings 0 Punkte mit in die Hauptrunde.
23: Und wir gucken noch kurz zum Fußball, zum bekanntesten und besten Stürmer der Fußball-Bundesliga. Denn Stürmerstar Harry Kane vom FC Bayern München ist mit dem goldenen Schuh als bester Torjäger Europas geehrt worden. Kane hatte in der vergangenen Bundesliga-Saison starke 36 Tore erzielt und sich die Auszeichnung mit deutlichem Vorsprung vor Größen wie Erling Haaland und Kylian Mbappé gesichert. Wir sagen herzlichen Glückwunsch und das war's für den Augenblick vom Sport im ARD-Sport.

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1: Um 21.30 Uhr mit Benjamin Kirsch. Im Zusammenhang mit den Sprengstoffanschlägen auf die Nord Stream Pipeline ist in Kroatien ein weiterer Tatverdächtiger festgenommen worden. Der Ukrainer war im vergangenen Herbst bereits in Polen gefasst, aber nicht an Deutschland ausgeliefert worden. Aus Berlin Manuel Bewarder.
2: Dieser Mann soll einer dieser Taucher gewesen sein. Es handelt sich um einen Ukrainer, einen Mit-40er, der mit seiner Familie zuletzt in Polen lebte und der jetzt an der Adriaküste in Kroatien in Pula festgenommen wurde. Wir wissen nicht genau, wie diese Festnahme abgelaufen ist. Wir haben mit seinem damaligen Anwalt telefoniert, der versucht, Kontakt zu ihm aufzunehmen. Der sagt auch nur, er weiß, also der Mann, der Ukrainer, wusste, dass wenn er das Land verlässt, wenn er Polen verlässt oder wenn er die Ukraine verlässt, dass die Gefahr besteht, weil es diesen Haftbefehl gibt, dass er festgenommen wird. Also wissen wir nicht, warum der Mann sich in diese Gefahr begeben hat.
1: Bundeskanzler Merz hat die Äußerungen des israelischen Sicherheitsministers Ben-Gvir über gezielte Tötungen von Palästinensern scharf verurteilt. Sie seien menschenverachtend, völkerrechtswidrig und nicht hinnehmbar, sagte ein Regierungssprecher im Auftrag des Kanzlers. Die EU-Außenminister würden auf ihrer nächsten Sitzung Anfang September über das Thema Sanktionen gegen radikale Politiker beraten. Ben-Gvir hatte dazu aufgerufen, im Gazastreifen jede Nacht 30 bis 40 Palästinenser zu töten. Sie verdienten es nicht zu leben. Bei israelischen Luftangriffen im Gazastreifen sind mindestens 10 Menschen getötet worden, 15 weitere wurden verletzt. Getroffen wurde unter anderem eine Polizeistation. Aus Tel Aviv, Julia Ley.
3: Die israelische Armee teilte auf X mit, Ziel der Angriffe seien 2 Hamas-Kommandeure gewesen. Einer davon soll am Massaker der Hamas am 7. Oktober beteiligt gewesen sein. Die islamistische Hamas hingegen schreibt in einer Mitteilung, die Angriffe hätten vor allem Mitarbeiter der Polizei getroffen. Trotz der Waffenruhe, die seit Oktober 2025 eigentlich zwischen Israel und der Hamas gilt, kommt es immer wieder zu tödlichen Angriffen im Gazastreifen. Laut den Vereinten Nationen wurden dabei bisher fast 1.300 Palästinenser getötet. Regelmäßig sind darunter auch Zivilisten.
1: Der Berliner Senat kann noch nicht sagen, wann die IT-Probleme nach dem Hackerangriff behoben sind. Wie der regierende Bürgermeister Wegner mitgeteilt hat, werden die Arbeiten noch einige Tage dauern. Sensible Daten seien offenbar nicht abgeflossen. Der Hackerangriff auf Teile der Berliner Verwaltung war am Freitag entdeckt worden. Aus Sicherheitsgründen wurden die beiden betroffenen Behörden vom Netz genommen. Noch ist unklar, wer für die Attacke verantwortlich ist. Das Wetter in Norddeutschland, nachts oft trocken, später häufiger Schauer, teils neblig, Tiefstwerte 16 bis 10 Grad, morgen etwas Sonne, oft Schauer, vereinzelt Gewitter, Höchstwerte 20 bis 24 Grad, am Freitag Sonne und Wolken, Regen, einzelne Gewitter 20 bis 24 Grad und auch am Sonnabend wechselhaft bei Temperaturen um 20 Grad. Das waren die Nachrichten.
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4: Und darin geht es heute um den Klimawandel bzw. die Klimaerwärmung und ihre Folgen, die von vielen Menschen bezweifelt wird. Hauptberufliche Klimaskeptiker machen Geschäfte mit diesen Zweifeln. Und in einer aufwendigen Recherche haben Reporterinnen und Reporter ein solches Modell offengelegt. Dabei ist der Podcast Reich, das Geschäft mit dem Zweifel, entstanden im Auftrag der ARD-Klimaredaktion. Und darin spricht Theresa Brenner mit Patrick Stegemann über diese Recherche.
5: Rauchen ist gefährlich und Alkohol schadet ebenfalls der Gesundheit. Das sind für die allermeisten Menschen Fakten. Es wird akzeptiert, auch wenn es vereinzelt natürlich Menschen gibt, die solche Aussagen in Zweifel ziehen. Aber wie sieht es aus mit dem Satz, der Klimawandel ist menschengemacht? Wie einig ist man sich über den Wahrheitsgehalt dieses Satzes? In der Klimaforschung herrscht ein überwältigender, mehrfach belegter wissenschaftlicher Konsens von über 99%, dass der aktuelle Klimawandel vom Menschen gemacht ist. Und trotzdem gibt es immer wieder Menschen, die diese Tatsache anzweifeln. Wir haben ja schon eine Folge produziert vom ARD-Klima-Update, die der Frage nachgeht, warum Klimaszenarien bewusst falsch gedeutet werden und was gegen Desinformationen hilft. Ihr findet diese Folge meines Kollegen Markus Schödel in der ARD-Sounds-App. In dieser besonderen Ausgabe vom ARD-Klima-Update gehen wir noch einen Schritt weiter. Wir gehen der Frage nach, was ist, wenn Zweifel an Fakten wie dem Klimawandel kein Zufall ist, sondern ein Geschäftsmodell? Und eben dieser Frage ist ein Team aus Reporterinnen und Reportern in einer auffälligen Recherche nachgegangen. Herausgekommen ist die neue Podcast-Serie Reich, das Geschäft mit dem Zweifel. Und mit einem der Hosts, Patrick Stegemann, kann ich für diese Ausgabe vom ARD-Klima-Update sprechen. Ich bin Theresa Brenner, schön, dass ihr zuhört.
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5: Es ist das heißeste Wochenende des Jahres. Die Bahn verschickt Hitzewarnungen und draußen sind es über 40 Grad im Schatten. Und ausgerechnet an diesem Wochenende treffen sich auf dem Messegelände von Halle an der Saale rund 150 Menschen, um zu feiern. Und zwar, dass das Klima kein Thema mehr ist. Drinnen kommt derweil die Klimaanlage gegen die Hitze nicht mehr so richtig an. Mein Kollege Patrick Stegemann hat sich für diese Messe ein Ticket gekauft und sich dazugesetzt. Und was er dort gehört hat, war der Anfang einer Spur, die 4 Jahrzehnte zurückführt in eine Industrie, die ein besonderes Produkt verkauft, nämlich Zweifel. Was es damit auf sich hat und was das mit der Klimakrise zu tun hat, darüber spreche ich mit meinem Kollegen Patrick Stegemann. Hallo Patrick.
6: Hallo Theresa.
5: Patrick, du bist Co-Host und auch Co-Autor des neuen Podcasts Reich, das Geschäft mit dem Zweifel. Das ist eine neue 5-teilige Story-Podcast-Serie der ARD. Und für diesen Podcast warst du unter anderem im Juni auf dieser Konferenz in Halle. Ich habe davon noch nie gehört. Was war das für eine Veranstaltung? Erzähl mal.
6: Das ist die Konferenz von EIKE. Das ist das Europäische Institut für Klima und Energie. Hat auch ein ganz seriöses Logo, so blaue Europasterne auf gelbem Grund und klingt nach Wissenschaft. Ist aber tatsächlich das wichtigste Vernetzungstreffen in der deutschsprachigen Szene für Klimaskeptiker, wie sie sich selbst nennen, oder Klimaleugner. Und hat in dieser Form auch schon zum 17. Mal stattgefunden. Mhm. Presse war nicht erwünscht. Es gab keine Presseakkreditierung, beziehungsweise die E-Mail, um die zu erfragen, ist immer wieder zurückgekommen. Also habe ich mir einfach ein Ticket gekauft und habe das bis dahin heißeste Wochenende ja auch jemals in vielen Regionen auf dieser Konferenz verbracht. Dort wurde zum Beispiel sowas hier gefordert. Freispruch für CO2.
7: Dieser geringe Anteil an CO2, sage ich hier ganz deutlich, hat keinerlei messbare Auswirkungen auf das Klima. CO2 ist Leben, meine Damen und Herren. Und deswegen Freispruch für CO2.
6: Das ist so einerseits der Sound da. Einer der Hauptredner ist aber auch eigens aus Washington eingeflogen, Mark Moano heißt er, und er ist einer der bekanntesten Klimaleugner der USA, ein richtiger Profi, der das seit 20 Jahren macht. Und der steht da auf der Bühne und hält eine Rede irgendwie als Kämpfer, aber irgendwie vor allem auch als Sieger. Denn seine Botschaft, das sagt er mir später im Interview, ist im Grunde das hier.
8: It's over, we won, let's go home, goodbye, da da da da da da da, let's let our guard down. No, go ahead.
5: Okay, also er sagt, es ist vorbei, wir haben gewonnen. Das klingt ein bisschen schräg und vor allem, wenn man das in einer Messehalle sagt, in der ja die Klimaanlage kurz vorher anscheinend nicht mehr funktioniert hat.
6: Ja, es gibt so einige abstruse Szenen dort. Es ist wirklich, in der Messehalle ist es wirklich wahnsinnig heiß. Die Moderatorin schon am Anfang des Tages fordert das Publikum auf, weiter nach rechts rücken, weil da die Klimaanlage steht, also näher ran an die Klimaanlage, genug zu trinken. Und irgendwann werden dann so riesige orangene Baustellenventilatoren aufgestellt, um überhaupt irgendwie Luftbewegung in diesen sehr, sehr heißen Raum zu bringen. Und man kann sich eigentlich dann kaum noch unterhalten draußen in den Gängen. Ich habe es trotzdem probiert und habe unter anderem den Gründer von EIKE, also von diesem Europäischen Institut für Klima und Energie, gesprochen.
9: Also wenn Sie aus dem Fenster gucken und ich sage, draußen ist es zu heiß, würden Sie sagen,
10: Nee, es geht ja nicht. Heiß ist wissenschaftlich, aber zu heiß ist eine moralische Wertung. Also wir haben nicht Tod durch Klima, sondern Tod durch nicht funktionierende Klimaanlagen.
5: Warum bist du da extra hingefahren? Was wolltet ihr rausfinden und warum ist das quasi der Ausgangspunkt für euren Podcast?
6: Also unser Podcast Reich beginnt eigentlich mit einer ganz einfachen Feststellung, nämlich wir sprechen ja immer vom menschengemachten Klimawandel und wenn der menschengemacht ist, gibt es ja auch Menschen, die ihn machen. Also haben wir uns als Rechercheaufgabe gestellt, zu gucken, wer macht sich denn besonders verantwortlich für diese Klimakrise. Und das sind natürlich viele und es ist komplex, aber in dieser ersten Staffel schauen wir uns vor allem Leute an, die Zweifel an der überwältigenden Evidenz für die Klimakrise gesät haben. Und die EIKE ist da sozusagen das schillernde Extrembeispiel. Denn das am Ende die eigentliche Erkenntnis, diese Sätze, die da in Halle gefallen sind und fallen, die sind da nicht erfunden worden, die sind Jahrzehnte alt, Teilweise kann man zurückverfolgen, wurden die in die Welt gesetzt von zum Beispiel Ölkonzernen oder von anderen PR-Maschinen, die sehr geölt läuft und uns immer wieder diesen Zweifel verkauft. Und wir erzählen diese Geschichte vom Ausgangspunkt Tabak und Alkohol, wo die gleichen Mechaniken der PR angewandt wurden, bis eben heute zur Klimakrise.
11: Und diese PR-Spur führt zu einem Mann, dessen Namen die allermeisten wahrscheinlich noch nie gehört haben. Was kannst du zu dem sagen?
6: Ich auch nicht vor der Recherche. Richard Berman, Rick Berman, ist ein PR-Mann aus Washington, der auch den Beinamen Dr. Evil trägt. Und der ist seit über 40 Jahren im Geschäft. Heute eigentlich gar nicht mehr so sehr. Fängt so in den 70er Jahren in Washington an. Und er hat mal von sich selber gesagt, er sei ein Mann, der immer ein Messer zwischen den Zähnen trägt. Mhm. Und seine Fähigkeiten, nämlich zu verschleiern, wo bestimmte Interessen wirken und die Öffentlichkeit zu verkaufen, die verkauft er wiederum der Tabakindustrie, später aber auch Öl und Gas. Und eigentlich geht es bei ihm immer um dasselbe. Er gründet verdeckte Tarnorganisationen, die harmlos klingen, und baut die sozusagen zu Frontorganisationen und zu Bürgerinitiativen oder Forschungsinstituten, die dann eine bestimmte Meinung möglichst seriös in der Öffentlichkeit vertreten sollen.
11: Und du hast mir erzählt, oder ich habe es in einer Recherche gelesen, der ist berüchtigt in den USA. Das Magazin 60 Minutes hat ihn mal vorgestellt. Das können wir uns ja mal anhören.
12: Here to explain is Rick Berman. He's the executive director.
13: Fernsehsender laden Berman gerne ein. Er kann seine Position gut verkaufen.
12: Good morning, Rick.
14: Good morning, Allison.
13: Berman, der Vorsitzende und Gründer des amerikanischen Getränkeinstituts.
15: Berman's the booze and food industry's 6'4" weapon of mass destruction.
13: Die Massenvernichtungswaffe der Alkohol- und Nahrungsmittelindustrie wird er hier genannt.
11: So, und da muss ich einhaken, das habe ich schon gehört und finde es irgendwie schwer vorstellbar, weil das klingt so, als gäbe es einen einzelnen PR-Mann auf der Welt, der die Klimaleugnung erfunden hat. Und das wirkt unrealistisch. Muss man sich das so vorstellen, dass das ein Mastermind ist, der da die Strippen zieht?
6: Nee, überhaupt nicht. Wir haben manchmal im Team gesagt, Berman ist eigentlich kein Mastermind, sondern er ist sowas wie ein gewöhnlicher Gauner. Der ist eher der Spiegel einer Industrie. Und genau das macht ihn ja interessant, dass es ganz, ganz viele Little Bermans gibt, sagen wir irgendwann in der Recherche. Also ganz viele, die seine Methoden kopiert haben, weiterentwickelt haben oder auch andere Methoden gemacht haben, aber immer mit dem Ziel, Zweifel zu säen.
11: Und diese Serie beginnt aber ja gar nicht mit Öl und Gas, sondern sie beginnt mit einer Mutter aus Kalifornien. Was hat es mit der auf sich?
6: Ja, es ist eine lange Reise, die wir in diesem Podcast zurücklegen und erzählen. Und die beginnt Anfang der 80er in Kalifornien, wo ein kleines Mädchen, 13 Jahre alt, von der Kirchweihe zurück nach Hause geht und überfahren wird von einem Autofahrer. Und später stellt sich heraus, der war betrunken. Und er war auch nicht das erste Mal betrunken, sondern er wurde schon Tage zuvor auch gefasst wegen trunkenen Fahrens. Und das Mädchen stirbt am Straßenrand und die Mutter bewältigt ihre unendliche Trauer über diesen Tod der Tochter damit, dass sie eine Organisation gründet, weil sie sagt, es kann ja nicht sein, dass in diesem Land Leute betrunken Auto fahren und sich keine Strafe stellen müssen, denn so war das bei ihr.
16: Nobody kills my child and gets away with it.
6: Und sie gründet damit MAD, the Mothers Against Drunk Driving.
11: Und mit ihr habt ihr auch gesprochen, auch sehr eindrucksvoll, das können wir uns ja auch mal anhören, was sie da unter anderem gesagt hat.
16: And then I looked at them and I said, well, how long will he go to prison? Well, how long will he go to prison for killing my daughter? And they said, oh, he won't go to prison. You'll be lucky if he sees any jail time, because that's the way the system works.
13: Ins Gefängnis? Sie könne froh sein, wenn er überhaupt in Untersuchungshaft kommt.
11: Also ziemlich erschütternder Befund irgendwie, dass der möglicherweise gar nicht inhaftiert wird. Und das hat sie wütend gemacht, ja?
6: Wütend und ihr den Impuls gegeben, MAD zu gründen, eben Mothers Against Drunk Driving. Und das wird einer der größten Graswurzelbewegungen eigentlich der amerikanischen Geschichte. Es gibt Ortsgruppen, 100.000 Unterstützer. Und irgendwann, 1984, unterschreibt Ronald Reagan, der konservative Präsident, ein Dekret, ein bundesweites Gesetz, das auf Candy-Leitner zurückgeht und etwas schafft in den USA, was wir heute noch gut kennen, nämlich dass Alkohol erst ab 21 ist.
17: So God bless you and I am now going to write instead of talk. I'll sign.
13: Er setzt sich an einen schweren Holztisch. Candace Leitner steht jetzt direkt neben ihm. Sie schaut dem Präsidenten sehr genau über die Schulter. Ganz so, als könne er jetzt, im letzten Moment, doch noch etwas falsch machen. Doch dann setzt er den Stift an. Candace streckt ihren Daumen hoch, Richtung Publikum. Noch während Reagan unterschreibt, schaut er kurz zu ihr hoch. Beide lachen. Als der Präsident den Füller zur Seite legt, hört man Candace. Danke, sagt sie. Reagan gibt ihr die Hand.
6: Es ist ihr Sieg.
11: Also da ist diese verzweifelte Mutter, die sich quasi im Alleingang gegen diese übermächtige Alkohollobby und gegen diesen Richard Berman stellt. Und das funktioniert, ja?
6: Das funktioniert ziemlich lange, weil die Alkoholindustrie, das erzählt uns Candy, sagt, es gibt drei Dinge, gegen die kann man nicht kämpfen, nämlich Gott, Mütter und Apfelkuchen.
16: There's God, apple pie and motherhood.
6: Irgendwann kommt aber einer, man ahnt es schon jetzt, der sich dann doch traut, gegen Matt zu kämpfen. Und das ist Rick Berman. Und der macht das, was er häufig tut. Er gründet eine andere Organisation, gegen Matt kämpft, denunziert diese trauernden Mütter gegen trunkenes Fahren öffentlich. Und dann gelingt ihm ein ganz besonderer Coup. Nämlich, er zieht Candy Leitner auf seine Seite. Also die Frau, die Matt gegründet hat.
16: God, this was front page news. I had the press waiting for me when I opened the door to my home.
11: Das finde ich krass. Also die Frau, die wegen ihres toten Kindes gegen betrunkene Autofahrer gekämpft hat, arbeitet dann plötzlich selber für die Alkohollobby.
6: Genau, wenig später nach ihrem Seitenwechsel, so 94, tritt sie dann auch in einem Parlament in Virginia auf und kämpft gegen höhere Promillegrenzen an der Seite von Rick Berman und an der Seite der Alkoholindustrie.
11: Das klingt wirklich spannend und irgendwie ein bisschen verwirrend, als könnte es gar nicht so richtig wahr sein. Aber lass uns mal über die Methode sprechen, die dahinter steht, weil es gibt ja eine Methodik. Wie macht man aus wissenschaftlichem Konsens, also zum Beispiel Rauchen tötet oder Alkohol ist schädlich oder auch die Erde erwärmt sich, eine offene Streitfrage, über die dann diskutiert wird?
6: Es gibt einen Satz, den wir kennen von der Tabakindustrie, von der die über sich selbst gesagt hat, unser eigentliches Produkt ist der Zweifel. Weil bei Tabak, bei Zigaretten ist es ja ganz offensichtlich, Rauchen tötet. Jeder und jede weiß das. Und was die Tabakindustrie aber über Jahrzehnte vorbildhaft gemacht hat, ist einfach immer das Gegenteil zu behaupten. Und wenn es einen Wissenschaftler gibt, der sagt, Rauchen tötet, stellen Sie einen daneben, der sagt, ja, so ganz genau weiß man es nicht. Und plötzlich ist eine Frage, die wissenschaftlich völlig entschieden ist, so irgendwie in der Mitte und man kann sich darüber ein bisschen streiten und Haltungen haben. Und das ist Zweifel.
11: Und das ist jetzt nicht eine Interpretation sozusagen von euch, dass die das möglicherweise mal so gemacht haben, sondern man kann das sogar nachlesen, ja, diese Strategie.
6: Wir waren in Kalifornien in einem Archiv, das der Wissenschaftler Stan Glantz aufgebaut hat in San Francisco. Und dieses Archiv beginnt mit einer Kiste, die 1994 vor seiner Tür landet und einer der größten Leaks in der Geschichte der Tabakindustrie ist. Und jemand von Philip Morris hat das sozusagen durchgestochen. Und da kann man das zum Beispiel lesen. Doubt is our product.
14: I tell people it was like an archaeologist stumbling into an old tomb.
6: Also es war ein bisschen so, als würde er in ein altes Grab voller Schätze stolpern, sagt er uns da. Tatsächlich aber heute sieht es nicht mehr nach einem alten Tempelgrab oder so aus, sondern all diese Daten sind online. Man kann sich das angucken, auch von Berlin aus. Und in diesem Archiv kann man Namen suchen zum Beispiel. Und das haben wir natürlich gemacht mit unserem Protagonisten Rick Berman. Der bekommt dort 12.679 Treffer. Man findet aber zum Beispiel auch einen deutschen Lungenarzt und ein paar andere Akteure. Und Glantz hat dieses Archiv dann aufgebaut und hat sozusagen das Archiv zum Tabakzweifel aufgebaut. Aber er sagt noch was ganz anderes dazu.
14: And it's not only the same scientists, it's the same PR people, it's the same law firms, it's the same lobbying firms. And again, the skills are transferable.
6: Also was okay. Er mit sehr sonorer Stimme sagt, dieselben Wissenschaftler, dieselben PR-Leute, dieselben Kanzleien machen das erst beim Tabak und dann beim Klima. Die Fähigkeiten sind also die gleichen, die sind einfach übertragbar, sagt er.
11: Verrückt, was das für ein Netz ist und wen ihr auch alles gesprochen habt. Das ist ja wirklich Wahnsinn. Lass uns mal jetzt zum Klimawandel kommen. Du sagst ja, es gab da mal eine Einigkeit, die wir uns heute eigentlich kaum noch vorstellen können. Und so beginnt dann ja auch die dritte Episode eures Podcasts. Das können wir uns ja mal anhören, wie das klingt.
6: Die 80er Jahre sind eine eigentümliche Zeit. Die Frisuren sind groß, die Schulterpolster auch. Im Westen herrscht diese seltsame Form von Zuversicht, wenn man glaubt, die Zukunft ungefähr zu kennen. Ab jetzt geht's
9: eigentlich irgendwie nur noch aufwärts. Und die Sommer, die werden auch immer besser.
18: We're in the soup and it's steaming.
9: In den Vereinigten Staaten wird es 1988 Tag für Tag heißer. In New York schmelzen die Straßen, in Texas füttern Bauern ihre Kühe mit Kakteen. In Indiana singen 19 Misswahlkandidatinnen in Regenmänteln und mit Schirmen ausgestattet Come Rain or Come Shine. Aber es regnet nicht. Die USA erleben den heißesten Sommer seit Beginn der Wetteraufzeichnungen.
19: Today is the 22nd day of temperatures over 90.
20: There are some people that have become so distraught, they have told their congressman, God is against us.
9: Für die meisten ist das damals einfach verrücktes Wetter. Unbequem, extrem, sehr, sehr heiß, aber Zufall. Doch in Washington sitzt ein Mann, der davon überzeugt ist, dass es eben kein Zufall ist.
6: Also wir hören, das ist 1988, ich bin kurz danach geboren, 89. Und das ist für mich sozusagen irgendwie als Journalist, aber auch biografisch die vielleicht bewegendste Erkenntnis irgendwie, dass sich eigentlich alle zu diesem Zeitpunkt einig waren. Die Erde wird wärmer, das liegt daran, dass wir Öl und Gas verbrennen, also müssen wir was dagegen tun. Und angestoßen wird das Ganze durch einen NASA-Wissenschaftler, der in einem Hitzesommer 1988, ein Hitzesommer, wie wir ihn heute auch erleben, vor dem Senat tritt.
21: Altogether, this evidence represents a very strong case, in my opinion, that the greenhouse effect has been detected and it is changing our climate now.
6: Und was mich in dieser Recherche am meisten dann auch irgendwie überrascht hat, ist, das war über alle Parteien hinweg. Also auch Konservative haben gesagt, na klar, die Erde wird heißer, das liegt daran, dass wir Kohlenstoffe verbrennen, also müssen wir was dagegen tun. Ein ganz präsentes Beispiel ist George Bush Senior, der ist damals im Wahlkampf. Das ist der Vater von George W. Bush. Und der ist ein Ölmann aus Texas. Und der macht damals Wahlkampf mit dem White House-Effekt. Er sagt nämlich, Leute, ihr macht euch Sorgen ums Klima, also um den Greenhouse-Effekt, aber sorgt euch nicht, denn ich komme mit dem White House-Effekt.
22: Those who think we're powerless to do anything about this greenhouse effect are forgetting about the White House-Effekt.
6: Und das muss man sich einfach mal vorstellen. Das würde heute, nach 40 Jahren eskalierte Klimakrise, heute ein Politiker sagen, obwohl es ja spürbar für alle ist, und würde sagen, hab keine Angst, wir tun jetzt wirklich was dagegen. Es ist fast unvorstellbar eigentlich. Und wenn man dann sich anschaut, dass ein Großteil der CO2-Emissionen erst nach 1988 überhaupt entstanden ist, also zu dem Zeitpunkt, in dem wir alles wussten, dann macht das schon irgendwie oder macht mich das irgendwie fassungslos oder auch so. Ich stelle mir die Frage, in welcher anderen Welt könnten wir heute leben, hätten wir es damals schon hinbekommen.
11: Und dann ist es ja aber, das erzählt ihr ja sehr deutlich, der Öl-, Gas- und Kohlelobby gelungen, Narrative zu erfinden, die quasi Zweifel an dieser Einigkeit gesät haben. Jetzt ist man eben zerstritten und das ist dann ein Angriff auf die Wissenschaft, das kann man so sagen. Und den erzählt ihr in eurem Podcast ja an einer ganz konkreten Person.
6: Wir haben Ben Center in London getroffen. Der ist 1995 ein junger Wissenschaftler, Anfang 30, und bekommt eine große Chance, nämlich er soll das IPCC, den IPCC-Bericht mitschreiben, also den wichtigsten Klimabericht. Und damals ist die Frage, wie genau formuliert man eigentlich, was der Einfluss des Menschen auf das Klima ist? Und über Monate streiten sie, dann kommen sie in Madrid zusammen, Ende 95, streiten sich mit der Kohlelobby, mit den erdölfördernden Ländern. Am Ende aber steht der eine Satz.
23: The balance of evidence suggests a discernible human influence on global climate.
6: Also zum ersten Mal steht damit sozusagen offiziell wissenschaftlich konsensmäßig festgestellt fest, der Mensch verändert das Klima erkennbar. Also relativ abwägend immer noch. Und ein Kollege sagt am Abend danach zu Center nach dieser Konferenz, this will change the world. Und Center hat uns erzählt, der hatte keine Ahnung, was sein Kollege meinte, der wollte eigentlich nur nach Hause. Und merkt dann in den folgenden Wochen, das verändert wirklich die Welt und vor allem seine eigene. Denn einige Wochen, nachdem dieser Bericht veröffentlicht ist, erscheinen Meinungsartikel in großen amerikanischen Zeitungen, die ihm vorwerfen, die Center vorwerfen, er habe den Klimabericht wissenschaftlich gesäubert. Und es bricht eigentlich so etwas los, was wir heute einen Shitstorm nennen.
23: And I had no idea what he was talking about. Not a clue. But he was right. I can get back to normal life, but I was wrong. normal life never returned.
11: Okay, also Angriffe gegen ihn persönlich und dann war sein normales Leben vorbei quasi.
6: Seine Ehe bricht auseinander, seine Frau nimmt den Sohn mit, geht zurück nach Deutschland, die kam aus Deutschland und er verliert auch, es sieht kurzzeitig so aus, als würde er auch seine wissenschaftliche Karriere verlieren. Aber was genau dann mit ihm passiert ist, das erzählen wir dann weiter im Podcast.
11: Okay, und jetzt ist das alles sehr USA-lastig, aber das ist ein Schwerpunkt bei euch in dem Podcast auf jeden Fall. Warum sollten wir uns hier in Deutschland, in Europa damit beschäftigen? Schwappte das dann irgendwann auch nach Europa über diese Welle der Desinformation?
6: Also unsere These war am Anfang schon, dass wir in Deutschland ähnliche Muster finden und überrascht hat uns dann aber, wie direkt man die nachweisen kann. Ein Beispiel ist 2009, manche werden sich erinnern, wird Obama Präsident und er macht auch Wahlkampf, wieder mal, mit Klimapolitik. Und was er damals macht, ist, er verweist auf Europa, auf verschiedene europäische Länder, aber vor allem auch auf Deutschland. Er sagt, guckt nach Deutschland, schaut nach Spanien, schaut nach Dänemark, da funktioniert das ja mit der Energiewende. Deutschland war damals relativ weit in der Energiewende. Und was dann passiert ist, dass die ölfinanzierten Thinktanks eine Strategie entwickeln, um das Vorbild Deutschland anzugreifen. Also sie finanzieren zum Beispiel in Deutschland eine Studie, die sagt, die Energiewende kostet Jobs. Die wurde aber gefinanziert von der Erdölindustrie. Und diese Studie wird sozusagen herangezogen, um zu zeigen, ah, guck mal, das Beispiel Deutschland, das der Obama hier immer zitiert, das funktioniert so gut ja gar nicht. Und man kann sozusagen sehen, dass das so ein bisschen der Beginn ist, auch der Klimawandelleugnung in Deutschland. Und dass diese Argumente sozusagen wie Zombies immer noch hier herumlaufen.
1: This is in Europe, especially in Brussels, is the heart of the beast, as far as I'm concerned.
6: Europa, sagt Taylor, das ist einfach das Herz der Bestie.
1: This is where the myth of the climate crisis has its. This is where its heart is beating.
6: Das Herz des Klimamythos, das schlage halt in Europa. Und was das konkret bedeutet, wie das nach Deutschland kommt, welche Auswirkungen das hat, das erzählen wir dann im Podcast.
11: Okay, du machst es weiter spannend. Dann habe ich eine letzte Frage zum Schluss. Wenn man die ganzen 5 Folgen gehört hat, was weiß man dann, was man vorher wirklich nicht wusste?
6: Es ist die Geschichte dieser verpassten Chancen und Wendepunkte. Es ist auch irgendwie ein Politkrimi, wer diese verborgenen Zweifel sieht, mit welchen Interessen das einhergeht und wie viele Argumente, die wir heute auch noch in der Debatte, in der Klimadebatte haben, wo die eigentlich herkommen. Und wer die gestreut hat.
11: Okay, ist ein großes Versprechen. 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Und Patrick, ich danke dir sehr für euch, für diese gigantische Recherche. Ihr wart wirklich viel unterwegs, habt mit vielen Leuten gesprochen. Und vielen, vielen Dank, dass du das heute im ARD Klima Update so detailliert erzählt hast. Danke.
6: Danke für die Einladung.
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1: Um 22 Uhr mit Benjamin Kirsch. 4 Jahre nach den Anschlägen auf die Nord Stream Pipeline in der Ostsee ist ein weiterer Verdächtiger festgenommen worden. Der Ukrainer wurde in Kroatien gefasst. Jetzt soll er nach Deutschland ausgeliefert werden. ARD-Terrorismusexperte Holger Schmidt berichtet, was dem Mann vorgeworfen wird.
2: Das ist ein Mann, über den reden wir schon relativ lange, nämlich einer der mutmaßlichen Taucher, der von einem Segelschiff in der Ostsee, Andromeda hieß das, runtergetaucht sein soll zu den Pipelines, 70, 80 Meter tief, und dort mit 1 bis 2 anderen Tauchern die Sprengsätze angebracht haben soll. Und dieser Mann, das ist der Bundesanwaltschaft schon relativ früh gelungen, dem einen Namen zu geben und auch seine Spuren zu finden, zum Beispiel in Polen. Da ist er auch schon mal festgenommen worden auf der Basis eines deutschen Haftbefehls. Und dann haben die Polen ihn aber nicht ausgeliefert. Insofern kann man sagen, der Mann ist ein alter Bekannter und jetzt eben in Kroatien festgenommen worden.
1: US-Präsident Trump will noch in diesem Jahr Nordkoreas Machthaber Kim Jong-un treffen. Details nannte er nicht. Trump bedauerte, dass Nordkorea so wörtlich 57 sehr mächtige Atomwaffen besitze. Er hätte das als amerikanischer Präsident niemals zugelassen, sagte er. Dass Trump eine konkrete Zahl der nordkoreanischen Atomwaffen nennt, ist ungewöhnlich. Die US-Regierung veröffentlichte bislang keine genauen Daten. Das Stockholmer Friedensforschungsinstitut SIPRI schätzte die Zahl im Juni auf rund 60. Zahlreiche Staaten haben die neuen US-Sanktionen gegen den Internationalen Strafgerichtshof in Den Haag verurteilt. Das Gericht selbst warnte davor, die internationale Rechtsstaatlichkeit auszuhöhlen. Aus Brüssel, Stefan Stuchlik.
3: Der Strafgerichtshof hat das einen Angriff auf das Völkerrecht genannt. Und genauso nennt es auch die Bundesregierung. Die Bundesjustizministerin Hubig hat gesagt, es sei ein Frontalangriff. Und das sei besonders deswegen bedauerlich, weil die USA ja nach dem Zweiten Weltkrieg mit den Nürnberger Prozessen genau dieses Völkerstrafrecht auf den Weg gebracht hätten. Und es gibt eine geschlossene Reaktion der EU. Die EU-Kommission und der Rat der Mitgliedstaaten stellen sich einmütig hinter die Richterinnen und Richter in Den Haag.
1: Ein diakonischer Verein in Bremen hat einer Mitarbeiterin gekündigt, weil sie für die AfD kandidiert. Es handelt sich um den Träger Mission Lebenshaus, der 6 Hospize betreibt. Ein Sprecher hat die Kündigung mit den Worten begründet, die Kandidatur der Frau für eine als gesichert rechtsextremistisch geltende Partei sei nicht vereinbar mit den Zielen von Kirche und Diakonie. Die Hospizmitarbeiterin kündigte rechtliche Schritte an. Das waren die Nachrichten. Das Wetter in Deutschland, nachts gebietsweise trocken, teilweise kräftige Schauer, ein paar Gewitter, Tiefstwerte 19 bis 10 Grad. Morgen im Süden und Nordwesten Schauer, teils Gewitter, an den Alpen längere Regenfälle, sonst oft trocken, bei Höchstwerten von 20 bis 28 Grad. Es ist jetzt 22.03 Uhr.
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4: A1 Dortmund Richtung Köln, zwischen Schwerte und Hagen Nord 5 Kilometer stockend. Die A4 Görlitz Richtung Dresden ist zwischen Kodersdorf und Weißenberg wegen einer Nachtbaustelle bis ca. 5 Uhr gesperrt. A5 Karlsruhe Richtung Frankfurt, zwischen Raststätte Bruchsal und Kronau 5 Kilometer Stau. Die A5 Karlsruhe Richtung Frankfurt ist zwischen Dossenheim und Ladenburg wegen Bergungsarbeiten aktuell gesperrt. Die A7 Hannover Richtung Kassel ist zwischen Seesen und Echte nach einem Unfall gesperrt. A59 Köln Richtung Bonn zwischen Dreieck Porz und Spich 3 Kilometer stockender Verkehr. Die A71 Richtung Sangerhausen ist zwischen Meiningen Nord und Dreieck Suhl nach einem Unfall gesperrt. Und A485 Gießener Nordkreuz Richtung Langgöns. Zwischen Gießener Südkreuz und Langgöns 2 Kilometer Stau wegen eines Baums auf der Fahrbahn. Überall da, wo es geht, Ihnen eine gute Fahrt.
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0: Von NDR Info aus Hamburg mit Klaas Christoffersen. Guten Abend. Macht Social Media süchtig? Vertreter von mehr als 30 US-Bundesstaaten sind jedenfalls dieser Ansicht und haben den Tech-Konzern Meta verklagt, den Betreiber von Facebook und Instagram. Dabei geht es um den Schutz von Kindern und Jugendlichen. Die Kläger sprechen von 200 Milliarden Dollar, die Meta das Verfahren kosten könnte. Eine Summe errechnet aus Wiedergutmachung für Schäden bei Minderjährigen oder sogar deren Tod. Heute war Prozessauftakt im kalifornischen Oakland. Und vor dem Gerichtsgebäude demonstrierten Angehörige, die davon überzeugt sind, dass der Tod ihrer Kinder unmittelbar mit den Social-Media-Plattformen von Meta und anderen Anbietern in Verbindung steht.
1: Power does not excuse harm. Profits does not erase the responsibility of Big Tech.
2: Macht ist kein Freibrief und Profit befreit Big Tech nicht von Verantwortung, ruft Lori Schott. Sie steht vor einem Plakat mit mehr als 130 Namen. Kinder und Jugendliche, die, davon sind die Angehörigen überzeugt, durch Social Media in den Tod getrieben worden sind. Schotts Tochter Annalena hatte Selbstwertprobleme, die Instagram tödlich verstärkt habe, sagt die Mutter. Tausende Klagen von Angehörigen laufen, aber in Oakland geht es jetzt nicht um Einzelfälle. Es geht ums Prinzip. Sie haben eine ganze Reihe von Funktionen entwickelt, die die Anfälligkeit junger Gehirne ausnutzen, um sie dazu zu bringen, immer wieder zurückzukommen. Etwa Instagram Stories, Autoplay und das endlose Scrollen. Und für Kaliforniens Generalstaatsanwalt Rob Bonta ist klar, das ist wirklich Absicht.
3: It does that by design.
2: Um natürlich möglichst viel, möglichst passgenaue und damit teure Werbefläche zu verkaufen. Die Generalstaatsanwälte von Kalifornien, Colorado und New Jersey geben nach den Eröffnungsplädoyers eine Pressekonferenz. Die Verteidigung nicht. Von Meta gibt es schriftliche Statements wie dieses.
4: Die Generalstaatsanwälte mögen es einen wegweisenden Fall nennen. Ihre Vorwürfe sind schwach und unbelegt, ihre finanziellen Forderungen völlig unverhältnismäßig.
2: Die Vertreter der klagenden Bundesstaaten sagen, Meta versucht sich hier in grotesker Weise als das Opfer darzustellen. Das Unternehmen selbst habe die astronomische Zahl von 1,4 Billionen US-Dollar ins Spiel gebracht, hochgerechnet anhand der Zahl junger Nutzer und der maximal möglichen gesetzlichen Geldbußen in Kalifornien, Colorado, Kentucky und New Jersey. Die Kläger selbst nennen eine Größenordnung von 200 Milliarden Dollar für Geldbußen, Wiedergutmachung und Abschöpfung unrechtmäßiger Gewinne. Phil Weiser, Generalstaatsanwalt von Colorado, vergleicht das Verfahren mit Prozessen gegen beispielsweise die Tabakindustrie.
0: Und ich muss kurz unterbrechen für eine dringende Gefahrenmeldung. Achtung, Falschfahrer auf der B51, B68 Osnabrück-Münster. Zwischen der A30 Osnabrück-Nahne und Osnabrücker Straße kommt Ihnen ein Falschfahrer entgegen. Fahren Sie äußerst rechts und überholen Sie nicht. Auf der B51, B68 Osnabrück-Münster. Zwischen der A30 Osnabrück-Nahne und Osnabrücker Straße ist ein Falschfahrer unterwegs. Bitte Vorsicht in beiden Richtungen. Und weiter geht's mit dem Beitrag über den Prozessauftakt gegen Meta in Oakland.
2: Beide Verfahren gehen auf parteiübergreifende Ermittlungen der Bundesstaaten zurück. In beiden Fällen hat der Kongress nicht gehandelt. Und in beiden geht es um öffentliche Gesundheit und um Marketing an Kinder, das ihrer Gesundheit schadet. Die Verteidigung sagt in ihrem Eröffnungsplädoyer vor Gericht, die Kläger picken sich hier einzelne interne Mails heraus und reißen sie aus dem Zusammenhang. Dass sie eine Handvoll Accounts von unter 13-Jährigen gefunden haben, das ignoriert die Anstrengungen Metas, Jugendliche zu schützen. Und überhaupt, warum sorgen nicht die App-Stores dafür, dass die Jüngeren entsprechende Apps erst gar nicht auf ihre Handys laden können? Ich will kurz klarstellen, wer hier die Opfer sind. Meta ist nicht das Opfer. Meta ist der Täter. Die Kinder, ihre Familien und Eltern, sie sind die Opfer. Meta ist nicht das Opfer. Und Meta ist nur das erste Unternehmen, das vor Gericht steht. Das Ganze ist ein branchenweites Problem. Viele dieser gefährlichen Funktionen gibt es nicht nur bei Meta. Und wir haben inzwischen auch TikTok verklagt. Wenn es nach dem kalifornischen Generalstaatsanwalt geht, kommen auch Snap und YouTube noch an die Reihe. Für Lori Schott vielleicht kein Trost, aber Genugtuung.
1: No company, no matter how wealthy, no matter how influential.
2: Keine Firma, egal wie reich, machtvoll oder wie unantastbar sie sich fühlt, sollte über der Wahrheit, dem Recht und unseren Kindern stehen.
1: The law and our children.
0: Unser Korrespondent Reinhard Spiegelhauer berichtete. Es geht bei dem großen Prozess gegen Meta also um Kinder und Jugendliche. Und die sind besonders gefährdet. Zu diesem Ergebnis kommt der Psychologe Jürgen Margraf, Professor an der Ruhr-Universität Bochum. Er hat eine groß angelegte Erhebung dazu durchgeführt, wie Social Media wirkt. Meine Kollegin Birgit Langhammer vom NDR hat mit Jürgen Margraf gesprochen. Wie äußert sich die Gefahr für junge Menschen?
3: Das ist wie bei anderen Süchten tatsächlich auch. Man spricht hier von Verhaltenssüchten, weil ja keine Substanz eingenommen wird. Sie müssen immer mehr haben, um den gleichen Effekt zu erzielen. Sie machen mehr, als sie eigentlich vorhaben, und sie haben Entzugssymptome. Bei sozialen Medien spricht man von FOMO, Fear of Missing Out. Ich könnte was verpassen. Und wir haben so Versuche gemacht, wo wir den Leuten gesagt haben, mach doch mal weniger. Und dann haben die in der ersten Woche ganz ordentlich FOMO gehabt. Aber in der zweiten Woche ging es ihnen schon deutlich besser.
5: Wir hören ja immer in Befragungen, dass sich die Zeit, die Menschen generell in Social Media oder am Handy verbringen, auf mehrere Stunden am Tag inzwischen schon ausgeweitet hat. 3 bis 4 Stunden. Sind da jetzt junge Menschen stärker gefährdet? Gibt es bestimmte Gruppen junger Menschen, die besonders anfällig sind?
3: Es sind junge Menschen tatsächlich noch ein bisschen mehr als die Älteren. Die Alten, so wie ich, die sind es etwas weniger. Es ist so, wenn sie einsam sind, dann hängen sie sich vielleicht noch mehr ans Telefon und gucken und scrollen. Da sind sie ein bisschen mehr gefährdet. Es scheint so zu sein, dass die Auswirkungen bei Mädchen etwas schlimmer sind als bei Jungs. Aber es ist durch die Bank insgesamt ein Riesenproblem. Und die Zeiten, je nachdem, welche Studie Sie anschauen, das liegt so um die 300 Minuten am Tag. Wenn Sie die Leute auf dem Smartphone, und davon 200 auf den Social Media.
5: Also wirklich ein langer Zeitraum. Jetzt geht es ja eben gerade darum, dass es heißt, dass Social Media ja eben bewusst abhängig macht, beziehungsweise je länger man eben scrollt, desto mehr verdienen die Konzerne. Muss man aber auch vielleicht bei der Interpretation von Nutzungsdauer und psychischen Problemen auch vorsichtig sein? Gibt es da Bereiche, wo Sie sagen, das lässt sich aber nicht 1:1 umsetzen?
3: Also natürlich muss man vorsichtig sein und einfach nur zu sagen, das hängt irgendwie zusammen. Heißt noch nicht, dass es auf das eine wirklich die Ursache des anderen ist. Aber inzwischen ist es über jeden Zweifel hinaus belegt, dass der Zusammenhang sehr stark und sehr eng ist. Und es gibt auch tatsächlich richtige Nachweise, dass es ein kausaler Zusammenhang ist. Das heißt, dass mehr Social Media zu mehr psychischen Problemen führt. Man sieht auch in manchen Subgruppen besonders schlimme Entwicklungen. Wir haben gegen den Trend zum Beispiel eine Zunahme von Suizidalität bei jungen Leuten und insbesondere bei den Mädchen. In Nordamerika war das erst da und jetzt folgen wir da. Da ist der Effekt noch stärker. Es sind ganz erschreckende Zahlen, die es da gibt. Ausnahmen gibt es natürlich auch. Es gibt Menschen, für die das besser ist. Also wenn Sie sagen, wenn wir mit 82 jetzt sehr, sehr einsam sind und alle Ihre Freunde sind schon mehr oder minder weg drumherum und jetzt können Sie plötzlich mit diesem Instrument irgendwie an der Welt teilhaben, dann kann das auch für Sie was Positives sein. Aber das sind die Ausnahmen. Die Regel ist leider, dass es eine negative Auswirkung hat. Und wenn Sie sich einschränken, geht es Ihnen besser.
5: Das haben Sie eingangs ja schon angesprochen, Herr Professor Markgraf. Also wir hören ja auch immer wieder Digital Detox, echte Freunde, Vereine, Sport. Aber jeder, der schon mal versucht hat, Teenager vom Handy weg zum Fußball zu bringen, weiß, das wird mitunter echt schwierig. Also wo ansetzen?
3: Das ist wie bei anderen Süchten auch. Wir haben ja eigentlich einen freiheitlichen Staat. Wir wollen Menschen so wenig wie möglich Vorschriften machen, aber es gibt Bereiche, wo es das dann doch braucht. Wir geben Alkohol nicht über alle Grenzen frei und schon gar nicht, wenn sie Auto fahren oder Maschinen bedienen und so weiter. Wir erlauben nicht, dass schon die ganz jungen Menschen rauchen. Und auch die Älteren sollten das eigentlich nicht tun. Also es gibt Bereiche, wo das gar nicht gut ist. Und dazu zählen tatsächlich auch die sozialen Medien. Sie müssen sich das vorstellen, so wie Tabak oder andere Dinge, die sie regulieren. Was aber ein Problem ist, ist, wenn ein Großkonzern oder mehrere Großkonzerne ihr ganzes Geschäftsmodell darauf aufbauen, Leute abhängig zu machen, wenn sie intern über Daten verfügen, die auch ganz klar zeigen, dass sie da Bescheid wissen und dass sie das absichtlich tun, und wenn sie das nach außen leugnen. Und das trifft nach allem, was man weiß und nach den Aussagen sogenannter Whistleblower auf Meta ganz besonders zu.
5: Was halten Sie also auch von diesem großen Meta-Prozess? Sie haben es gesagt, die lange Konsumzeit ist einfach das Geschäftsmodell. Glauben Sie, man kann große Konzerne dazu bringen, eben Algorithmen wieder anders zu programmieren?
3: Das Rechtswesen, mindestens in Rechtsstaaten, ist unsere letzte Hoffnung. Wir haben das Gefühl, dass zumindest in Nordamerika Geld alles Mögliche macht, auch Geld natürlich Wählerstimmen kauft. Aber noch scheint Geld nicht so ganz direkt Gerichtsentscheidungen zu kaufen. Also die letzte Bastion, bei der dort ein Aufhalten dieser Überreichen möglich ist. Und ich glaube, dass das der Weg ist, der gegangen werden muss. Meta ist ja auch schon zu eigentlich riesig hohen Strafen verurteilt worden, aber die Gewinne sind noch so viel größer, dass sie das ganz leicht wegstecken. Jetzt ist die neue Entwicklung, dass es auch Vorschriften gibt, den Algorithmus umzuprogrammieren. Da kann sich ein Riesenkonzern, der eine Heerschar von Anwälten beschäftigt, noch ein paar Jahre dagegen wehren, aber auf Dauer wird das nicht gehen, wenn es gelingt, nachzuweisen, dass es da einen kausalen Zusammenhang gibt und wenn es gelingt, nachzuweisen, dass das ein bewusstes Handeln auf Seiten dieses Konzerns ist.
0: Sagt Jürgen Markgraf, Psychologe und Professor an der Ruhr-Universität Bochum. Und das war unser Schwerpunkt zum großen Prozess in den USA gegen Meta. Und damit ist es jetzt 22.15 Uhr.
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0: Am Sozialstaat wird derzeit viel herumgeschraubt. Politiker sprechen auch viel über ihn. Schon länger auf dem Tisch liegt ein Papier, das Sozialministerin Baas bei einer Expertenkommission in Auftrag gegeben hatte. Der Vorschlag darin, aus Steuern finanzierte Leistungen wie etwa das Kindergeld zusammenzulegen. Heute hat die Arbeiterwohlfahrt eine Studie mit demselben Grundgedanken vorgestellt, in Auftrag gegeben beim IFO-Institut. Dabei setzt dieses Konzept aber auch eigene Akzente. Helfen soll es vor allem gegen Armut und vor allem auch Arbeitsanreize geben. Das würde allerdings auch mehr als 5 Milliarden Euro zusätzlich kosten. In Berlin hat Dagmar Pepping bei der Präsentation der Studie zugehört.
7: Lukas Hochscheid von der Arbeiterwohlfahrt stellt dem Sozialstaat in Deutschland ein denkbar schlechtes Zeugnis aus.
8: Unser Sozialstaat ist zu komplex, er ist zu bürokratisch. Seine Leistungen sind unzureichend aufeinander abgestimmt und er schützt nicht verlässlich vor Armut und gesellschaftlichem Ausschluss.
7: Ähnlich kritisch hatte sich im Januar auch die Sozialstaatskommission eingelassen, die von der Bundesregierung eingesetzt worden war. In ihrem Bericht hatten die Experten 26 konkrete Empfehlungen aufgelistet, wie man den Sozialstaat modernisieren sollte. Einer der Kernpunkte, die Zusammenlegung von steuerfinanzierten Sozialleistungen wie Grundsicherung, Wohngeld und Kinderzuschlag. Sehr mutig und sehr weitreichend, so lobt der AWO-Vertreter Hochscheid die Vorschläge der Kommission und präsentiert ein Konzept seines Wohlfahrtsverbandes, wie eine solche Bündelung aussehen könnte.
8: Wir werben, wie auch die Sozialstaatskommission, für eine einzige Leistung mit einem einheitlichen Einkommensbegriff. Diese neue Leistung, sie tritt an die Stelle von Kinderzuschlag, Wohngeld und dem Grundsicherungsgeld. Alle erwerbsfähigen Menschen, also die finanzielle Unterstützung benötigen, sollen in Zukunft diese neue Leistung erhalten.
7: Gepaart werden soll diese neue einzige Leistung mit einem sogenannten Erwerbsbooster. Ein finanzieller Anreiz, eine sozialversicherungspflichtige Beschäftigung aufzunehmen. Konkret 100 Euro für jede Person im Haushalt, die ein Erwerbseinkommen oberhalb der Minijobgrenze hat. Für Alleinerziehende soll es einen zusätzlichen Freibetrag geben, wenn ihr Einkommen auf die neue Sozialleistung angerechnet wird. Laut Berechnungen, die das IFO-Institut im Auftrag der AWO erstellt hat, könnten die untersten Einkommensgruppen im Schnitt 515 Euro mehr im Jahr zur Verfügung haben.
9: Besonders profitieren Alleinerziehende und Familien mit Kindern. Die Armutsrisikoquote sinkt um 0,9 Prozentpunkte,
7: sagt Maximilian Blömer vom IFO-Institut, der die Studie geleitet hat. Derzeit liegt die Armutsquote in Deutschland bei rund 16%. Der Ökonom Blömer sieht noch einen positiven Effekt.
9: Zudem ist der Reformvorschlag so ausgestaltet, dass er insgesamt die Arbeitsanreize eher stärkt. So haben wir hier ein Plus an Arbeitsstunden im Umfang von 188.000 Vollzeitäquivalenten. Gleichzeitig würde die Arbeitslosigkeit reduziert werden, weil einige Personen aus Arbeitslosigkeit in die neue existenzunterstützende Leistung wechseln würden.
7: Trotz dieser erwarteten positiven Effekte verursacht der Reformvorschlag zusätzliche Kosten. Knapp 5,4 Milliarden Euro pro Jahr. Viel Geld, das weiß auch Lukas Hochscheid von der Arbeiterwohlfahrt. Und machte einen Vorschlag zur Gegenfinanzierung. Die Besserstellung für wohlhabende Familien über Steuerfreibeträge für Betreuung, Erziehung und Ausbildung gegenüber dem Kindergeld könnte abgebaut werden.
8: Wenn man diese Lücke schließen würde, sodass wohlhabende Familien auch nur die Entlastung bekommen, die andere Familien über das Kindergeld bekommen, dann könnte man schon über 3 Milliarden Euro einsparen.
7: Dann wäre man auf einem guten Weg, um die 5,4 Milliarden Euro für den AWO-Reformvorschlag aufzubringen, so Hochscheid.
0: Hauptstadtkorrespondentin Dagmar Pepping berichtete. Waldbrände, Hitzeschutz, die anstehenden Landtagswahlen, bei denen die Union laut Umfragen schlecht dasteht. Die wichtigen Themen haben jedenfalls keine Sommerpause gemacht. Und der Kanzler? Von ihm war in den letzten Wochen nichts zu hören. Friedrich Merz verabschiedete sich in die Ferien und schweigt seitdem. Georg Schwarte.
10: Nur für den Fall, dass wer vergessen hat, wie der Mann, den Sie Kanzler nennen, klingt. So nämlich.
11: Okay, so, vielen Dank. Schöne Ferien. Dir auch.
10: Ja, tschüss. Tschüss. Das war das bisher letzte öffentliche Wort von Kanzler Merz. 29. Juli, so gegen 17 Uhr. Danach Schweigen und Urlaub, hieß es vom Regierungssprecher.
12: Er wird anschließend ein paar freie Tage haben.
10: So bummelig 27 freie Tage. Gute 4 Wochen vermutlich. Aber Friedrich Merz ist ja nicht weg. Nur woanders. Wo genau, weiß offiziell keiner. Aber er beobachtet aufmerksam alles, sagt der stellvertretende Regierungssprecher Hille, der nicht in den Urlaub durfte, sondern mitbeobachtet.
13: Der Kanzler beobachtet immer, egal wo er sich aufhält, was in Deutschland, in Europa und in der Welt passiert.
10: Und da gab es einiges zu beobachten. Gut 12.000 Hitzetote als Halbjahresbilanz, Rekordniedrigwasser in den Flüssen, Brände gab's und gibt es, den größten jemals in NRW. Grünen Co-Chef Banaschak wundert sich.
14: Es reicht in einer solchen Situation nicht aus, das Wetter nur aus dem Urlaub heraus zu beobachten.
10: Zu beobachten war ja auch ein vereitelter Drohnenanschlag am Flughafen Leipzig und der Kanzler.
13: Er äußert sich dann, wenn er sich äußert.
10: Und beobachtet weiter, hartnäckig schweigend. Der Mann braucht Regierungserholung, auch wenn seine Parteifeindin Merkel das für sich einst anders formulierte.
15: Mit der Erholung bei der Bundeskanzlerin ist es so, dass der sicherste Weg sowieso der ist, dass man sich während der Arbeit erholt.
10: Aber die Zeiten waren wohl andere. Wobei auch Merkel, wie Merz, durchaus mal 4 Wochen weg war, also woanders im Dienst.
16: Ein Bundeskanzler, auch wenn er mal ein paar Tage versucht auszuspannen, ist natürlich immer im Dienst. Von daher kann man auch keinen Endpunkt sozusagen nennen, wann diese Zeit vorbei ist.
10: Der Endpunkt in Sachen Klimafolgenschutz zum Beispiel. Bisher 12.000 Hitzetote. Der stellvertretende Regierungssprecher Hille spricht, weil Merz schweigt, deshalb viel und oft übers Klima und begleitet das Thema, so wie Merz eben auch, was immer das heißt, das Klimathema begleiten.
13: Wie Sie sich vorstellen können, begleitet der Bundeskanzler dieses Thema natürlich intensiv, sodass Sie davon ausgehen können, dass der Bundeskanzler bestens in diesem Thema dabei ist und das Thema engstens begleitet und
10: die Opposition begleitet das mit Spott. Die will allmählich wissen, wo ist er denn, der Kanzler? Und warum sagt er nichts? Nichts zu Drohnen, nichts zum Rentenstreit, nichts zur Dürre, nichts zur Hitze und zum Klima.
14: Auf Feigheit, Bräsigkeit und Ignoranz kann man keine Kanzlerschaft aufbauen.
10: Im Kanzleramt bauen sie auf Sommerpause. Berliner Politikexperten vermuten Methode. Willst du was gelten, dann mach dich selten.
0: Georg Schwarte berichtete. In Deutschland kostet Strom im europäischen Vergleich relativ viel, zurzeit 22 Cent pro Kilowattstunde. Das zwingt insbesondere Industrieunternehmen, die viel Strom für die Produktion brauchen, sich zu überlegen, wie sie effizienter mit Energie umgehen. Zum Beispiel eine Firma im Landkreis Weilheim-Schongau in Bayern. Sandra Lohse war zu Besuch in der Werkshalle.
17: Ein giftgrün blitzender Laserstrahl fährt im Zickzackmuster über ein Blech. Von links nach rechts, dann eine Kurve und wieder zurück. Markus Eirenschmalz schaut vor einer Scheibe seinem Laserschneider zu. Rund 20 solcher Maschinen hat die Firma Eirenschmalz.
18: So eine Maschine, die braucht richtig Strom. Also wir wollen ja unser Blech schneiden. Um das Blech zu erwärmen, brauchen wir natürlich sehr viel Energie. So eine Maschine braucht zwischen 45 und 80 kW an Strom pro Stunde.
17: Zum Vergleich, ein Einfamilienhaus braucht 10 bis 15 Kilowatt am Tag. Der Mittelständler aus Schwabsäuen im Landkreis Weilheim-Schongau fertigt kleine Blechteile. Kantig, rund, gebogen. In der Produktionshalle blitzen silberne Blechteile aus allen Ecken. Die kommen später in Traktoren oder zum Beispiel in Verpackungsmaschinen für Käse. Ein weltweites Geschäft für die oberbayerische Firma. Aber, sagt Markus Eirenschmalz,
18: die Teile müssen permanent an den Strompreis irgendwo angepasst werden. Und somit ist natürlich da wahnsinnig viel Verwaltung und Arbeitsaufwand im Hintergrund.
17: Der Strompreis ist in Deutschland vergleichsweise hoch. Die Firma Eirenschmalz wollte sich davon unabhängiger machen. Wie? Um das zu zeigen, muss Markus Eirenschmalz einmal über die Straße in Schwabsäuen. Ein LKW ist gerade angekommen, beladen mit Holzhackschnitzeln aus dem Sachsenrieder Forst. Die Hackschnitzel müssen jetzt erstmal trocknen und gehen dann in die Holzvergasung.
18: Aus dem Holzgas erzeugen wir dann Strom und Wärme. Die Wärme geht dann eben in einen großen Pufferspeicher und wird abgerufen, sobald eben irgendein Wärmeverbrauch die Wärmeenergie benötigt. Und der Strom geht direkt eben in unsere Produktion.
17: Außerdem hat die Firma noch PV-Anlagen auf dem Dach. Mittlerweile hat es Markus Eirenschmalz geschafft, dass die Firma 90% ihres Energiebedarfs selbst decken kann. Ein Modell auch für andere Unternehmen? Gerade kleine Firmen tun sich schwer, sagt Gregor Zöttl. Er ist Professor für Industrieökonomik und Energiemärkte an der Friedrich-Alexander-Universität in Nürnberg.
19: So ein Mix aus bei Unternehmen, bei denen das passt, sich selbst zu versorgen, aber auch eine wirklich zuverlässige, kostengünstige Stromversorgung auf einer nationalen Ebene, das ist ein wichtiger Mix, den man finden muss aus politischer Sicht.
17: Klar ist, ein Konzept wie in Schwabsäuen ist nicht für alle umsetzbar. Die Firma Eirenschmalz hat dafür als besonders energieintensives Unternehmen vor kurzem den Bayerischen Energiepreis bekommen.
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0: Viele Tickets für die Hauptrunde bei der Feldhockey-WM in Belgien und den Niederlanden sind schon vergriffen. Und sowohl die deutschen Hockeyherren als auch die deutschen Hockeydamen haben sich welche geschnappt, Moritz Kühn.
20: Ja, die Danas, so nennt man das Nationalteam der Frauen, mussten zittern, aber sie haben dem Druck standgehalten und abgeliefert. Im Endspiel um den Einzug in die zweite Turnierphase der Hauptrunde gab es einen 3:1 Erfolg gegen die USA. Auch die deutschen Hockeyherren haben die Vorrunde überstanden. Das stand schon vor dem 1:1 Unentschieden gegen Frankreich fest. Ja, wie geht's jetzt weiter? Die Antwort kommt von unserer Kollegin Christina Schröder.
21: Bei dieser WM ist es ja erstmals so, dass es nach der Gruppenphase nicht direkt in die K.O.-Runden geht, sondern eine zweite Gruppenphase ansteht. Das bedeutet, bei den Männern bilden die beiden Gruppenersten, Deutschland und Belgien, mit zwei weiteren Teams eine neue Gruppe. Dabei wird aber das Ergebnis gegen den bereits aus der Vorrunde bekannten Gegner mitgenommen. Deutschland spielt also nicht noch einmal gegen Belgien, sondern hat mit dem 1:0 aus der Vorrunde bereits 3 Punkte auf dem Hauptrundenkonto. Nach dieser Hauptrundenphase ziehen die beiden Gruppenersten dann ins Halbfinale ein. Die deutschen Hockeyfrauen haben es ebenfalls in die nächste Runde geschafft. Als Zweiter hinter Argentinien geht's in die nächste Gruppenphase. Die Danas nehmen nach der Vorrundenpleite gegen Argentinien allerdings 0 Punkte mit in die Hauptrunde.
20: Ja, das sind keine so guten Voraussetzungen. Damit heißt das Motto für die deutschen Hockeydamen: Verlieren verboten. Am Samstag geht es in der Hauptrunde zunächst gegen den Sieger der Gruppe C, entweder Belgien, Spanien oder Irland. Um WM-Medaillen geht es gerade auch für die Reitasse in Aachen. Das deutsche Team stand schon 6-mal ganz oben auf dem Podest. Unter anderem konnten sich ja das deutsche Dressurteam und Vielseitigkeitsreiter Michael Jung den WM-Titel sichern. Heute gab es dann den Auftakt für die Springreiter und der verlief aus deutscher Sicht richtig gut. Markus Tepper.
22: Das Quartett von Bundestrainer Otto Becker ritt bei der ersten von 3 Teilprüfungen auf Platz 1 vor Belgien und den USA. Im Zeitspringen blieben Markus Ening auf Coolio, Sophie Hinners mit Sinclair und Daniel Deusser im Sattel von Othello fehlerfrei. Ausgerechnet der Europameister Richard Vogel leistete sich auf seinem Pferd United Touch einen Abwurf und lieferte damit das Streichergebnis, weil nur die 3 besten Resultate in die Mannschaftswertung einfließen. Im Einzel führt der Franzose Julien Epaillat. Sophie Hinners liegt als beste Deutsche auf Platz 4.
20: Ja, morgen gibt's Teil 2 und das große Finale in der Teamwertung steigt dann am Freitagabend unter Flutlicht. Die Radprofis bei der Deutschlandtour sind nur bei Tageslicht unterwegs. Zum Auftakt waren sie in Bad Orb, östlich von Frankfurt am Main, zu Gast. Es gab ein Zeitfahren über 2,6 Kilometer und da hatte Isaac Tel Toro die Nase vorn, der Mann, der bei der Tour de France in der Gesamtwertung Dritter wurde. Holger Gerska berichtet.
23: Der Mexikaner war ganz am Ende auf trockenen Straßen unterwegs und hatte es letztlich leichter als der lange führende Franzose Paul Magnier. Der Sprintspezialist, der am Sonntag das wichtigste deutsche Eintagesrennen in Hamburg gewonnen hatte, fuhr auf regennassen Straßen nicht einmal 2 Sekunden langsamer. Aber Del Toro ist der Sieger, ein Teamkollege des deutschen Zeitfahrmeisters Nils Polit, der bei seiner Körpergröße auch nicht gerade im Vorteil war.
24: Ja, es war natürlich sehr, sehr schwer, gerade der erste Teil. Tricky Kurven damit dabei, man wusste nicht, ob man voll durchfahren kann oder nicht. Ich wollte jetzt kein Risiko gehen und habe ein bisschen mehr gebremst, aber trotzdem war es natürlich schon noch ein schneller Parcours.
23: Den Nils Polit auf Platz 12 absolvierte. Schneller war nur ein Deutscher, nämlich der sehr talentierte erst 22-jährige Tobias Müller. Der Juniorenweltmeister mit dem Bahnvierer schaffte es als 10. in die Top 10.
25: Hatte eigentlich auf ein gutes Ergebnis auch gehofft. Dass er am Ende Top 10 wird, ist auf jeden Fall echt gut und ich bin sehr zufrieden.
23: Noch zufriedener natürlich der Sieger des Tages. Isaac Del Toro, der ja auch glänzend klettern kann, ist nicht nur der erste Profi im Spitzenreitertrikot dieser Tour, sondern jetzt auch der große Favorit auf den Gesamtsieg.
20: Morgen steht dann die erste von 4 Etappen auf dem Terminplan. Es geht ab 11.20 Uhr von Bad Orb nach Schwäbisch Hall. Die Streckenlänge rund 215 Kilometer. Und die Deutschlandtour ist das wichtigste deutsche Etappenrennen im Straßenradsport. Zum Schluss noch diese Meldung. Basketballstar Satu Sabali kann bei der WM in ihrer Heimatstadt Berlin in diesem Jahr nicht dabei sein. Grund: die Folgen einer Gehirnerschütterung. Sie hat seit dem 24. Juni nicht mehr gespielt. Die Basketball-WM der Frauen startet am 4. September und wird in Berlin ausgetragen.
0: Vielen Dank, das war der Sport mit Moritz Kühn.

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1: Um 22.30 Uhr mit Benjamin Kirsch. 4 Jahre nach den Anschlägen auf die Nord Stream Pipeline in der Ostsee ist den Ermittlern ein weiterer Tatverdächtiger ins Netz gegangen. Der Ukrainer wurde in Kroatien festgenommen. Aus der Nachrichtenredaktion Tabea Tschöpe.
2: Es ist schon das zweite Mal, dass der Mann wegen des Nord Stream-Anschlags gefasst wurde. Das erste Mal vor einem Jahr in Polen. Das Land lieferte ihn aber nicht aus und setzte ihn auf freien Fuß. Bei der zweiten Festnahme heute Vormittag befand sich der Verdächtige nach ARD-Informationen in der Nähe eines Filmdrehs in Kroatien, bei dem es um die Nord Stream-Anschläge geht. Und es könnte sein, dass er eine Art Berater für das Projekt war. Die Bundesanwaltschaft wirft dem Ukrainer vor, als Taucher Sprengsätze an den Pipelines befestigt zu haben. 3 von 4 Nord Stream-Röhren wurden zerstört.
1: Bundeskanzler Merz hat die Äußerungen des israelischen Sicherheitsministers Ben-Gvir über gezielte Tötungen von Palästinensern scharf verurteilt. Sie seien menschenverachtend, völkerrechtswidrig und nicht hinnehmbar, sagte ein Regierungssprecher im Auftrag des Kanzlers. Die EU-Minister, Außenminister würden auf ihrer nächsten Sitzung Anfang September über das Thema Sanktionen gegen radikale Politiker beraten. Ben-Gvir hatte dazu aufgerufen, im Gazastreifen jede Nacht 30 bis 40 Palästinenser zu töten. Sie verdienten es nicht zu leben. Bei israelischen Luftangriffen im Gazastreifen sind mindestens 10 Menschen getötet worden, 15 weitere wurden verletzt. Getroffen wurde unter anderem eine Polizeistation. Aus Tel Aviv, Julia Ley.
3: Die israelische Armee teilte auf X mit, Ziel der Angriffe seien 2 Hamas-Kommandeure gewesen. Einer davon soll am Massaker der Hamas am 7. Oktober beteiligt gewesen sein. Die islamistische Hamas hingegen schreibt in einer Mitteilung, die Angriffe hätten vor allem Mitarbeiter der Polizei getroffen. Trotz der Waffenruhe, die seit Oktober 2025 eigentlich zwischen Israel und der Hamas gilt, kommt es immer wieder zu tödlichen Angriffen im Gazastreifen. Laut den Vereinten Nationen wurden dabei bisher fast 1.300 Palästinenser getötet. Regelmäßig sind darunter auch Zivilisten.
1: Der Berliner Senat kann noch nicht sagen, wann die IT-Probleme nach dem Hackerangriff behoben sind. Wie der regierende Bürgermeister Wegner mitgeteilt hat, werden die Arbeiten noch einige Tage dauern. Sensible Daten seien offenbar nicht abgeflossen. Der Hackerangriff auf Teile der Berliner Verwaltung war am Freitag entdeckt worden. Aus Sicherheitsgründen wurden die beiden betroffenen Behörden vom Netz genommen. Noch ist unklar, wer für die Attacke verantwortlich ist. Das Wetter in Deutschland, nachts gebietsweise trocken, teilweise kräftige Schauer, ein paar Gewitter, Tiefstwerte 19 bis 10 Grad, morgen im Süden und Nordwesten Schauer, teils Gewitter an den Alpen, längere Regenfälle, sonst oft trocken, Höchstwerte 20 bis 28 Grad und am Freitag zeitweise sonnig im Nordwesten und im Süden Schauer und Gewitter bei Temperaturen von 19 bis 26 Grad. Das waren die Nachrichten.
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4: In Teilen von Thüringen, Sachsen, Hessen und im Norden Bayerns kommt es zu orkanartigen Böen mit Windgeschwindigkeiten von bis zu 120 km/h, starkem Regen und Hagel. Vermeiden Sie den Aufenthalt im Freien. Zu den Meldungen von den Autobahnen. Die A4 Görlitz Richtung Dresden ist zwischen Kodersdorf und Weißenberg wegen einer Nachtbaustelle bis ca. 5 Uhr gesperrt. A5 Karlsruhe Richtung Frankfurt zwischen Raststätte Bruchsal und Kronau 5 Kilometer Stau. Die A5 Karlsruhe Richtung Frankfurt ist zwischen Dossenheim und Ladenburg wegen Bergungsarbeiten gesperrt. Die A7 Hannover Richtung Kassel ist zwischen Seesen und Echte nach einem Unfall gesperrt. Die A48 Dernbach Richtung Koblenz ist zwischen Dreieck Dernbach und Höher Grenzhausen gesperrt. Die A71 Richtung Sangerhausen ist zwischen Meiningen Nord und Dreieck Suhl nach einem Unfall gesperrt. Und A485 Gießener Nordkreuz Richtung Langgöns. Zwischen Gießener Südkreuz und Langgöns 2 Kilometer Stau. Der Grund hier, ein Baum auf der Fahrbahn. Kommen Sie gut und sicher an Ihr Ziel.
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4: Mit Klaas Christoffersen. Die großen Flüsse in Deutschland führen so wenig Wasser wie teilweise noch nie. Es ist so wenig, dass sie als Verkehrswege größtenteils ausfallen, wie der Rhein zum Beispiel. Da kann auch das bisschen Regen, das diese Woche gefallen ist, nichts ändern. Das Niedrigwasser in den Flüssen kam allerdings nicht überraschend. Der Trend zeigte sich in den letzten Jahren bei den meisten Gewässern. Und das zeigen eben bisher unveröffentlichte amtliche Messdaten, die die Kolleginnen und Kollegen aus der WDR-Wissenschaftsredaktion Quarks ausgewertet haben. Marie Eickhoff hat für ihren Bericht darüber auch mit einem zuständigen Verwaltungsbeamten gesprochen.
5: Wir sind Niedrigwassersituationen gewohnt, aber so eine Extreme, wie wir sie natürlich dieses Jahr vorfinden, hatten wir bisher noch nicht.
6: Thomas Rosenstein ist gerade ein vielgefragter Gesprächspartner. Er arbeitet bei der Generaldirektion Wasserstraßen und Schifffahrt. Das ist die Bundesbehörde, die darauf achtet, dass der Güterverkehr auf den Wasserstraßen in Deutschland läuft. Und aktuell läuft da wenig. Prinzipiell ist das nicht ungewöhnlich, sagt der Hydrologe Dr. Andreas Marx vom Helmholtz-Zentrum für Umweltforschung.
7: Niedrigwasser ist ja was regelmäßig auftritt. Es geht ja um extreme Niedrigwasserereignisse, die dann Auswirkungen hatten, zum Beispiel auf die Binnenschifffahrt. Die sind in den vergangenen Jahren schon immer wieder mal aufgetaucht.
6: Tatsächlich ist vor allem die Elbe stark betroffen. Vor 50 bis 60 Jahren gab es im Durchschnitt weniger als 30 Niedrigwassertage pro Jahr. Heute sind es über 120. An der Donau, der Oder und der Weser sind die Entwicklungen ähnlich. Nur am Rhein hat sich die Zahl der Niedrigwassertage kaum erhöht. Das ist allerdings kein gutes Zeichen, erklärt Marx.
7: Der Rhein ist geprägt davon, wird gespeist auch in den Sommermonaten normalerweise von Wasser, das aus den Alpen kommt, von Gletscherwasser.
6: Normalerweise, doch die Gletscher schmelzen durch den Klimawandel. Der Klimawandel gleicht kurzfristig ein Problem aus, das er an anderer Stelle verursacht. In diesem Jahr hat das aber nicht gereicht, wie die Situation am Rhein zeigt. Dabei wird das absehbar, sagt Marx.
7: Also interessant ist für mich, wir reden immer während des Sommers über Niedrigwasserphasen und wir reden immer während Hitzewellen darüber.
6: Dabei lässt sich extremes Niedrigwasser im Vergleich zu anderen Extremwetterlagen relativ gut vorhersagen. Es hängt vor allem damit zusammen, wie viel es von November bis April regnet, also im Herbst und Winter. Das war dieses Mal weniger als sonst, sodass Niedrigwasser zu erwarten war. Offen bleibt nur, wann es auftritt. Das erschwert die Planung für Unternehmen, die Waren über die Flüsse transportieren. Die Datenanalyse durch Quarks zeigt, dass sich die Phasen verlängern, vor allem nach vorne. Im Mai oder Juni kam Niedrigwasser früher praktisch nie vor. Heute sind es Risikomonate. Um langfristig etwas gegen Niedrigwasser zu tun, muss das Wasser übers Jahr besser in der Landschaft gehalten werden, damit die Grundwasserspeicher im Sommer voller sind.
4: Ein Beitrag von Marie Eickhoff.
0: Wirtschaft.
4: Für Anleger sind sie offenbar die nächste heiße Ware. Roboter. Das zeigt das Börsendebüt des chinesischen Herstellers menschenähnlicher Roboter Unitree. Die Aktien eröffneten 600% über ihrem Ausgabepreis. Woher kommen die hohen Erwartungen an die Maschinen? Aus Shanghai, Eva Lambi-Schmidt.
8: Sie tanzen, schlagen Saltos und machen Kung-Fu. Die Robotershow hier bei der Neujahrsgala im chinesischen Staatsfernsehen begeistert die Massen. Videos der Roboter von Unitree gehen weltweit durchs Netz. Der 36-jährige Firmenchef Wang Xingxing ist gefragt, saß im vergangenen Jahr bei einem Treffen der großen chinesischen Firmenchefs mit Staats- und Parteichef Xi Jinping in vorderster Reihe. Seinen ersten humanoiden Roboter hat Wang bereits in seiner Studienzeit gebaut und dann im Alter von 26 Jahren das Roboterunternehmen Unitree gegründet, mit Sitz in der ostchinesischen Metropole Hangzhou. Den Börsengang in Shanghai bezeichnete er bereits im Vorfeld in den chinesischen Staatsmedien als Meilenstein. Und die Nachfrage nach den Aktien war riesig. Im Vorfeld wurden von Privatanlegern ursprünglich mehr als 8000 Mal so viele Aktien bestellt wie zunächst angeboten. Zu Handelsbeginn legten die Aktien von Unitree um mehr als 600% zu.
9: Aus meiner Sicht ist das einer der bedeutendsten Börsengänge des Jahres in China. Also wir müssen uns vorstellen, Unitree ist eigentlich das chinesische Tesla in der humanoiden Robotik sozusagen. Es hat einen extrem großen Marktanteil. Ja, ein Drittel der weltweit ausgelieferten Roboter kommen von Unitree.
8: Sagt Jost Wübeke vom China-spezifischen Beratungs- und Analyseinstitut Sinolytics in Berlin.
9: Also insofern haben wir hier einen nationalen Champion, der irgendwie auch in China ja diesen Hype um die humanoide Robotik und die ja sogenannte physische KI symbolisiert.
8: Im Gegensatz zu vielen Wettbewerbern ist Unitree profitabel und gemessen am Umsatz der weltgrößte Anbieter humanoider Roboter. Der Börsengang an Chinas stark reguliertem Aktienmarkt verschafft dem Unternehmen Zugang zu Kapital, was dann beispielsweise weiter in Forschung und Entwicklung gesteckt werden kann. Dies ist auch im Interesse der chinesischen Staats- und Parteiführung, die Zukunftsbranchen wie Robotik gezielt fördert. Jost Wübeke sieht darin eine Strategie, ähnlich wie beim Speicherchip-Hersteller CXMT, der vor wenigen Wochen an die Börse gegangen war.
9: Das finde ich einfach spannend zu sehen, wie einfach mit diesen Börsengängen diesen Unternehmen dann nochmal einen Wachstumsschub gegeben wird.
8: Einige Beobachter warnen jedoch vor Risiken, das Unternehmen Unitree und das Zukunftsfeld der Robotik zu hoch zu bewerten. Dennoch sind die Anwendungsgebiete begrenzt. Die Roboter von Unitree werden meist in Shows oder in Bildungseinrichtungen und Forschungslaboren eingesetzt. Die Vision vom Alltagshelfer oder Fabrikmitarbeiter ist zwar das Ziel, aber noch weit in der Zukunft. Die USA haben zudem kürzlich die Einfuhr ausländischer humanoider Roboter verboten. Dies würde vor allem chinesische Hersteller treffen, die bislang den weltweiten Markt für humanoide Roboter dominieren.
4: Und damit zurück nach Deutschland. Sachsen-Anhalt ist im Wahlkampf. In weniger als 3 Wochen, am 6. September, sind die stimmberechtigten Bürgerinnen und Bürger aufgerufen, einen neuen Landtag zu wählen. Wegen der hohen Zustimmungswerte für die AfD in Umfragen könnte der Ausgang dieser Abstimmung die ganze Republik aufrütteln. Für die Parteien zählt also jede Stimme und um sie zu bekommen, setzen viele auf Haustürwahlkampf. Doreen Jonas hat einen Kandidaten beim Klingeln an vielen Türen begleitet.
10: So, fangen wir unten an.
11: Mustafa Gröner, Ende 20, dunkle Haare und Schnauzbart. Mutter Marokkanerin, Vater Altmerker, aufgewachsen im Plattenbauviertel Magdeburg-Olfenstedt. Er steht vor der Haustür des Wohnblocks am Breiten Weg. Sein Ziel, ein Direktmandat für die Linke im Wahlkreis Magdeburg-Ost. An 15.000 Haustüren wollen er und sein Team klingeln. Auf 350 Leute aus ganz Deutschland kann er in dieser Aktionswoche zählen. Das Ganze ist generalstabsmäßig geplant.
12: Hallo, guten Tag. Ich bin Mustafa, ich bin von der Linken. Wir sind hier gerade im Stadtteil unterwegs und fragen die Nachbarn, was sie beschäftigt und bewegt und was sie gerne ändern würden, gerade im Hinblick auf die Landtagswahlen.
13: Alles okay bei mir. Ich werde mich richtig entscheiden.
12: Alles klar, aber haben Sie irgendwelche Sachen, die Sie gerne ändern?
11: Gröner übergibt noch rasch den Flyer und die Einladung zum Sommerfest. Und so geht er weiter von Tür zu Tür. Macht niemand auf, kommt ein kleiner Papieranhänger mit Infos an die Türklinke.
12: Wir diskutieren ja nicht mit den Menschen, sondern wir hören ihnen eher zu. Das trifft es eher. Also die schlimmste Reaktion, die ich erlebt habe, war, dass jemand halt gesagt hat, so nee, ich will nicht mit euch reden, hat die Tür zugeschlagen. Aber ansonsten ist Feedback positiv bis neutral.
11: Und dann klingelt der linken Kandidat bei Bernd Felske. Der trägt auch gleich sein Anliegen vor.
14: Ich würde gerne ein bisschen, dass wir bei der Wende was machen.
11: Mhm. Die Steuern gefallen ihm nicht. Er kommt dann aber auch schnell auf landespolitische Themen. Die beiden reden gut 10 Minuten miteinander. Wahlkampf an der Tür, das ist eine gute Sache, findet der 74-jährige Felske.
14: SPD war da, haben wir 5 Minuten, 10 Minuten erzählt.
11: So gut wie alle Parteien nutzen das Instrument des Haustürwahlkampfs. Von AfD über CDU bis SPD, Grüne und FDP. Mehr oder weniger intensiv.
15: Ja, man sollte meinen, das ist ein bisschen anachronistisch im digitalen Zeitalter.
11: Sagt der Politikwissenschaftler Michael Kolkmann von der Martin-Luther-Universität in Halle.
4: Und ich muss kurz unterbrechen. Achtung, Falschfahrer. Auf der A7 Flensburg-Hamburg zwischen Grenzübergang Ellund und Flensburg-Harreslee kommt Ihnen ein Falschfahrer entgegen. Fahren Sie äußerst rechts und überholen Sie nicht. Auf der A7 Flensburg-Hamburg zwischen Grenzübergang Ellund und Flensburg-Harreslee ist ein Falschfahrer unterwegs. Bitte Vorsicht in beiden Richtungen. Und weiter geht's mit dem Beitrag über Haustürwahlkampf in Sachsen-Anhalt.
11: Studien zeigten allerdings, dass Haustürwahlkampf die Wahlbeteiligung um bis zu 8 Prozentpunkte höher ausfallen lassen kann.
15: Und wenn es darum geht, ein Direktmandat zu gewinnen oder knapp über oder unterhalb der 5-Prozent-Hürde zu landen, ne, dann ist das wahrscheinlich sehr, sehr hilfreich. Und gerade wenn so ein bisschen das Bild Politik hört uns nicht mehr zu verbreitet ist, dann reagieren viele Wählerinnen und Wähler überrascht, wenn plötzlich jemand von der Partei oder der Spitzenkandidat oder vielleicht der Wahlkreiskandidat vor der Tür steht.
11: Bei welcher Partei am Ende das Kreuz wirklich steht, das entscheidet sich dann spätestens am 6. September. 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

0: Es ist 22.45 Uhr.
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0: In großen Teilen Londons gilt die sogenannte Ultra-Low-Emission-Zone, genannt ULEZ. Sie soll dafür sorgen, dass die Schadstoffbelastung reduziert und somit die Luft in weiten Teilen der Metropole besser wird. Ähnlich wie deutsche Umweltzonen. Jetzt zeigt eine Studie, die Maßnahme ist offenbar erfolgreich. Insbesondere die Gesundheit von Kindern hat sich verbessert. Wie funktioniert ein solches Schutzgebiet? Lisa Maria Röhling berichtet.
2: Alte Autos mit besonders dreckigem Abgas haben in London seit einigen Jahren schlechte Karten. Die sogenannte Ultra Low Emission Zone, genannt ULEZ, erstreckt sich inzwischen fast über das gesamte Stadtgebiet. In den vergangenen 8 Jahren seit ihrer Einführung ist diese Zone immer mehr ausgeweitet worden. Autos, die darin fahren, dürfen je nach Modell bestimmte Abgaswerte nicht überschreiten. Tun sie das, müssen sie eine Art Maut von gut 12 Pfund am Tag zahlen. Der Londoner Bürgermeister Sadiq Khan hat das Projekt seit vielen Jahren mit dem gleichen Satz verteidigt. Saubere Luft sei ein Menschenrecht, kein Privileg.
3: I think clean air is a human right, not a privilege.
2: Und nun scheinen die Umweltzonen messbare Erfolge zu zeigen. Wissenschaftler der Universität Oxford und der Londoner Queen Mary University haben herausgefunden, dass ULEZ die Lungenkapazität von Kindern nachweislich verbessert. Forscherin Helen Wood erklärt dazu bei der BBC:
4: We found the strongest evidence yet that an effective clean air.
2: Wir haben herausgefunden, dass diese Zonen dafür sorgen, dass die Lungenschäden durch Luftverschmutzung abnehmen. Kinder in London hatten wesentlich kleinere Lungen, bevor ULEZ gestartet ist. Und in der Zeit, in der wir sie begleitet haben, haben sich ihre Lungen so weit erholt, dass sie sogar mit denen von Kindern in anderen, weniger verschmutzten Regionen vergleichbar waren. Für die Studie sind die Lungenfunktionen von 3.400 Kindern zwischen 5 und 9 Jahren, die in der Londoner Umweltzone leben, 5 Jahre lang getestet worden. Ihre Werte sind dann mit denen von Kindern aus der Stadt Luton nahe London verglichen worden, ein Ort, wo die Luftverschmutzung geringer ist. Helen Wood erklärt, die jetzt veröffentlichten Ergebnisse seien wichtig, um früh mögliche Gesundheitsrisiken für Kinder zu erkennen, die ihr gesamtes Leben bestimmen können. Das Wachstum der Lunge und schließlich die Größe der Lunge im Erwachsenenalter entscheiden darüber, wie gesund ein Mensch in seinem Leben ist. Wenn nicht die volle Lungenkapazität im Erwachsenenalter erreicht, hat ein höheres Risiko an Lungenkrankheiten, aber auch an Herz-Kreislauf-Beschwerden zu erkranken oder sogar frühzeitig zu sterben. Dass Helen Wood diese Ergebnisse mit so viel Nachdruck erklärt, hängt auch mit der Debatte zusammen, die seit Jahren in London um ULEZ brodelt. 2019 umfasste die Umweltzone nur ein kleines Gebiet im Stadtzentrum, wurde 2021 auf den inneren Stadtkern und 2023 dann schließlich auf fast alle Gebiete von Greater London ausgeweitet. Und schon diese Erweiterung 2023 hat zu massiven Verwerfungen geführt. Die Kameras, mit denen die Kennzeichen der Autos und damit der möglichen Zahler erfasst werden, wurden in Massen überklebt und abgerissen. Die Menschen gingen auf die Straße, um gegen ULEZ zu demonstrieren. Neil Garrett, Vertreter der Londoner Konservativen, betonte damals, dass die bisherige Zone nur geringe Veränderungen in der Luftqualität zeige und eine Erweiterung vor allem zulasten von Geringverdienern in den äußeren Bezirken der Stadt gehe. Die Luftverschmutzung muss reduziert werden, da sind sich alle Parteien einig. Das Problem mit der ULEZ-Erweiterung ist, die Kosten für diese saubere Luft werden jetzt denen aufgedrückt, die es sich am wenigsten leisten können. Bis Dezember 2024 hatten betroffene Autofahrer insgesamt 600 Millionen Pfund an Gebühren gezahlt. Die Einnahmen sollen künftig sinken, weil immer mehr Autos den Richtlinien entsprechen und für sie keine Kosten anfallen. Gegner von ULEZ sehen die neuesten Forschungsergebnisse kritisch. Dass sich die Gesundheit der Kinder verändert habe, habe auch mit den Ausgangssperren der Corona-Pandemie und dem Trend zu aktiveren Urlauben zu tun. Helen Wood weist diese Vorwürfe zurück. Ihre Studie zeige deutlich den positiven Einfluss von ULEZ. Komplett gesund ist Londons Luft trotzdem nicht. Die Schadstoffbelastung liegt auch heute noch weit über dem Wert, der von der Weltgesundheitsorganisation als optimal angesehen wird.
0: Lisa Maria Röhling berichtete über die Lungengesundheit von Kindern in London nach Einrichtung einer Umweltzone dort. Der ORF in Österreich, das ist das Äquivalent zum öffentlich-rechtlichen Rundfunk in Deutschland, den Sie ja auch gerade eingeschaltet haben. Den Sender in Österreich belasten einige Skandale. Und die österreichische Regierung will jetzt auch noch 10% des Budgets kürzen. Das sind immerhin 93 Millionen Euro pro Jahr. Dagegen will sich das Medienunternehmen wehren und aus den Negativschlagzeilen herauskommen. Aus der Chefetage kommen entschlossene Töne.
5: Es ist ein tolles Haus mit hochkompetenten Kolleginnen und Kollegen und gemeinsam werden wir diesen Weg gehen. Alles, was an Skandalen und Unzumutbarkeiten da ist, mit aller Härte aus dem Unternehmen zu entfernen.
6: Das sagt der neue mächtige Mann im ORF über den ORF. Die Rede ist von Clemens Pick. Er ist ab Januar Generaldirektor im öffentlich-rechtlichen Rundfunk in Österreich, also der oberste Chef und der Nachfolger von Roland Weißmann. Der Ex-Boss war im März nach Vorwürfen der sexuellen Belästigung gegenüber einer Mitarbeiterin zurückgetreten. Roland Weißmann bestreitet diese Vorwürfe vehement und wehrt sich juristisch dagegen. Sein Abgang hatte aber eine ganze Reihe von internen Untersuchungen, Ermittlungen und Suspendierungen zur Folge. Einige Führungskräfte standen dabei im Fokus. Es ging um Luxuspensionen, Mobbing und anderes Fehlverhalten. Damit soll Schluss sein. Es gehe darum,
5: für das Publikum Vertrauen zurückgewinnen durch transparente Arbeit, saubere Arbeit, nachvollziehbare Arbeit.
6: Seit Mitte August steht fest, mit welcher Geschäftsführung Clemens Pick den öffentlich-rechtlichen Rundfunk in Österreich leiten wird. Dabei gilt als Überraschung, dass Silvia Lieb die Verantwortliche für den Bereich Finanzen und Verwaltung geworden ist. Die Medienmanagerin kommt aus der Moser Holding, einem der größten privaten Medienhäuser des Landes, hat bislang aber keinerlei Erfahrung im ORF gesammelt. Harald Fiedler, Journalist der Tageszeitung Der Standard, kommentiert das so.
7: Sie hat auch selbst gesagt, irgendwie, dass sie die Strukturen im ORF nicht kennt. Und ich glaube, sie muss sich sehr rasch einarbeiten, weil der ORF muss 93 Millionen Euro sparen ab 2027. Und da sollte man schon ganz gut den ORF kennen und seine Strukturen.
6: Silvia Lieb muss für den ORF massive Einsparungen managen. Und das hat folgenden Grund. Österreichs gesamtstaatliches Haushaltsdefizit ist zu hoch. Die EU hat deshalb bereits 2025 ein Defizitverfahren gegen das Land eingeleitet. Österreich muss also sparen. Die Bundesregierung hat dazu in dem vor kurzem beschlossenen Doppelhaushalt für 2027 und 2028 ein größeres Sparpaket verankert. Diese Einsparungen treffen viele öffentliche Institutionen wie Ministerien, Universitäten, Museen, aber auch den ORF. 93 Millionen Euro an Bundesmitteln werden für die Öffentlich-Rechtlichen ab 2027 pro Jahr gestrichen. Das sind etwa 10% dessen, was dem ORF in diesem Jahr zur Verfügung steht. Für 2027 würde der Sender das noch so gerade eben hinkriegen, sagt der designierte Generaldirektor. Aber
5: ab 2028 allerdings ist hier wirklich Feuer am Dach. Und ich stelle die Frage, bei allem Sparbewusstsein, das ich selbst habe und mitbringe, und wir werden auch den Gürtel enger schnallen müssen im ORF, ist natürlich die Frage schon zu stellen, dass wir da nicht einfach zur Tagesordnung übergehen können.
6: Die Bundesregierung hat ihre Sparpläne für den ORF im Juni öffentlich gemacht. Das sei laut Clemens Pick so kurzfristig und massiv, dass sie den Sender beim Erfüllen des öffentlich-rechtlichen Auftrags gefährdeten. Der ORF hat darum angekündigt, Verfassungsbeschwerde einzulegen, um die Streichung der Mittel zu stoppen. Man sei ansonsten nicht mehr bedarfsgerecht finanziert. Ob angesichts dessen betriebsbedingte Kündigungen drohen? Clemens Pick sagt dazu:
5: Ich kann das zum aktuellen Zeitpunkt leider nicht ausschließen.
6: Die 93 Millionen Euro durch einen höheren Rundfunkbeitrag auszugleichen, wäre für Clemens Pick zwar denkbar, das dürfte aber schwer werden. Dieser Beitrag, der in Österreich Haushaltsabgabe heißt und bei 15,30 Euro pro Monat liegt, ist in dieser Höhe gesetzlich bis 2029 eingefroren. Und es wäre für die Bundesregierung wohl kaum zu verkaufen, dass zwar vereinfacht gesagt alle sparen müssen, der ORF aber trotzdem mehr Geld bekommt. Wie er das Defizit sonst ausgleichen möchte, da wolle Clemens Pick nicht mit Maßnahmen oder Zahlen um sich werfen. Dafür sei die Sache zu ernst. So ernst, dass der ORF sich auf eine juristische Auseinandersetzung einstellt.
0: Aus Wien berichtete David Freches.
1: Kultur.
0: Die Odyssee, das rund 2700 Jahre alte Epos von Homer aus dem antiken Griechenland, fasziniert die Menschen seit langem. Den Mecklenburger Selfmade-Millionär und Hobbyarchäologen Heinrich Schliemann inspirierte sie sogar, nach dem antiken Troja zu suchen. Davon erzählt nun der neue Roman von Gregor Sander, Troja später Nachmittag, heißt das Buch. Heiko Kreft hat es gelesen und den Autor in Schliemanns Kindheitsort Ankershagen in Mecklenburg-Vorpommern getroffen.
8: Auf den Spuren seiner antiken Helden Homer, Achill, Odysseus gräbt Heinrich Schliemann auf der griechischen Insel Ithaka.
9: Das kleine Reisethermometer, das Schliemann an einen der unteren Äste der Olive gehängt hat, zeigt 43 Grad Celsius an. Er beugt sich über das Manuskript auf seinen Knien und schreibt: Die Hitze war drückend. Mein Thermometer zeigte 52 Grad.
10: Ich nehme ihm seine Fabulierlust und seine Lust, Dinge zu erfinden und seiner Biografie dazu zu erfinden, überhaupt nicht übel.
8: Sagt Schriftsteller Gregor Sander über Heinrich Schliemann, die Hauptfigur seines neuen Romans Troja später Nachmittag.
10: Ich habe das sehr genossen und mich auch immer wieder fragen können, wo gibt's hier nochmal für mich eine Möglichkeit, was dazu zu tun?
8: Zu Schliemanns Leben etwas dazu erfinden, es noch größer machen, als er es tat. Es gibt durchaus leichtere Aufgaben, auch für versierte Autoren wie Gregor Sander. Er erzählt, warmherzig, mit mildem Spott und feinem Gespür für mecklenburgische Eigenarten, Schliemanns gesamtes Leben. Beginnt mit der schweren Kindheit in Ankershagen.
9: Wenn der Vater brüllt, wenn er dann demjenigen, dem da ook nur ein platten Wurt über die Lippen gesprungen ist, mit der ledernen schwarzen Bibel auf den Kopf drischt oder eben dahin, wohin er trifft, dann ist Fersengeld geboten. Dann ist es besser, man verschwindet.
8: Für seinen Roman hat Gregor Sander an vielen Orten recherchiert, war unter anderem in Mykene, Athen, Troja und immer wieder in Ankershagen. Er schildert das Dorf als Schliemanns Fixstern für alles. Dass Ankershagen diese zentrale Rolle hat, liegt an Minna Meinke, Schliemanns Jugendliebe im Buch und im realen Leben. Troja später Nachmittag, das ist auch die Geschichte einer unglücklichen, ziemlich vergeigten Beziehung.
10: Er hat auch sie mehrfach beschrieben als seine große Liebe, als die nie erreichte Liebe, als die also größte Liebe aller Zeiten.
8: Die echte Minna Meinke war Tochter des Gutsverwalters. In dessen Bibliothek entdeckt Schliemanns Homers Geschichte vom Untergang Trojas. Allerdings nur in Gregor Sanders Roman.
10: Die Geschichte, wie Heinrich Schliemann das erzählt, wie er zu Homer und zu Ilias und zu Odyssee gekommen ist, die halte ich ehrlich gesagt auch für eine seiner Mythen. Da halte ich meine Variante im Roman eigentlich für realistischer.
8: Schliemann klaut das Buch, nimmt es mit in die weite Welt. Nach Holland, Russland, Amerika. Er steht für seine Sehnsüchte. Minna, Ankershagen, Troja. Doch je erfolgreicher der Kaufmann Schliemann wird, desto unerreichbarer erscheinen sie.
9: Das Buch roch nicht mehr nach Ankershagen. Der Duft des Schlosses, der ihn früher in Sekunden ins Verwalterhaus daneben zu seiner Liebsten getragen hatte, den fand er nicht mehr.
8: Ein Wendepunkt. Schliemann macht sich nun an das Verwirklichen seiner Träume. Homers Ilias wird sein Wegweiser.
10: Dass jemand ein fast 3000 Jahre altes Buch nimmt und gegen alle Wissenschaftsmeinungen der damaligen Zeit sagt, wieso, es steht doch hier drin. Also das fand ich wahnsinnig toll.
8: Gregor Sanders Roman lässt sich auch als Hommage an die Macht der Literatur verstehen.
9: Aber bin ich nicht auch ein Geschichtenschreiber? Und kann ich nicht hier und da, so wie der große Homer, vermutlich seinerseits, die Handlung ein klein wenig verändern?
8: Lässt Gregor Sander seinen Schliemann sinnieren und auch für sich selbst gelten. In Schwerin aufgewachsen, nährt sich Gregor Sander seinem mecklenburgischen Helden und Landsmann auch sprachlich. Wat ne Omme, so ein Lorbas, pladdern, dösbattlich, schied egal, im Jum, im Dutt. Wörter und Redewendungen, kurze Dialoge, oko platt. Als norddeutscher Leser fühlt man sich hineingesogen in Schliemanns Welt, fühlt sich im Roman sofort heimisch.
10: Niemand, glaube ich, der aus Bayern das Buch liest, wird rausgeworfen. Aber die sollen ruhig auch sehen, wie hier geredet wird.
8: Gregor Sander zeigt Schliemann als einen Weltenbürger, den es trotz Reichtum und Ruhm reut, die Heimat ohne Minna verlassen zu haben.
10: Es geht in meinem Roman nicht um die Entdeckung von Troja. Es geht um das tatsächliche Leben, um das, was er denkt, was er fühlt. Und klar, bin ich auch nicht so richtig verlässlich dabei, aber hoffentlich unterhaltend.
0: Troja später Nachmittag ist im Penguin Verlag erschienen, hat 320 Seiten und kostet 24 Euro.

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1: Um 23 Uhr mit Benjamin Kirsch. 4 Jahre nach den Anschlägen auf die Nord Stream Pipeline in der Ostsee ist ein weiterer Verdächtiger festgenommen worden. Der Ukrainer wurde in Kroatien gefasst, jetzt soll er nach Deutschland ausgeliefert werden. ARD-Terrorismusexperte Holger Schmidt berichtet, was dem Mann vorgeworfen wird.
2: Das ist ein Mann, über den reden wir schon relativ lange, nämlich einer der mutmaßlichen Taucher, der von einem Segelschiff in der Ostsee, Andromeda hieß das, runtergetaucht sein soll zu den Pipelines, 70, 80 Meter tief, und dort mit 1 bis 2 anderen Tauchern die Sprengsätze angebracht haben soll. Und dieser Mann, das ist der Bundesanwaltschaft schon relativ früh gelungen, dem einen Namen zu geben und auch seine Spuren zu finden, zum Beispiel in Polen. Da ist er auch schon mal festgenommen worden auf der Basis eines deutschen Haftbefehls. Und dann haben die Polen ihn aber nicht ausgeliefert. Insofern kann man sagen, der Mann ist ein alter Bekannter und jetzt eben in Kroatien festgenommen worden.
1: US-Präsident Trump will noch in diesem Jahr Nordkoreas Machthaber Kim Jong-un treffen. Details nannte er nicht. Trump bedauerte, dass Nordkorea, so wörtlich, 57 sehr mächtige Atomwaffen besitze. Er hätte das als amerikanischer Präsident niemals zugelassen, sagte er. Dass Trump eine konkrete Zahl der nordkoreanischen Atomwaffen nennt, ist ungewöhnlich. Die US-Regierung veröffentlichte bislang keine genauen Daten. Das Stockholmer Friedensforschungsinstitut SIPRI schätzte die Zahl im Juni auf rund 60. Zahlreiche Staaten haben die neuen US-Sanktionen gegen den Internationalen Strafgerichtshof in Den Haag verurteilt. Das Gericht selbst warnte davor, die internationale Rechtsstaatlichkeit auszuhöhlen. Aus Brüssel Stefan Stuchlik.
3: Der Strafgerichtshof hat das einen Angriff auf das Völkerrecht genannt. Und genauso nennt es auch die Bundesregierung. Die Bundesjustizministerin Hubig hat gesagt, es sei ein Frontalangriff. Und das sei besonders deswegen bedauerlich, weil die USA ja nach dem Zweiten Weltkrieg mit den Nürnberger Prozessen genau dieses Völkerstrafrecht auf den Weg gebracht hätten. Und es gibt eine geschlossene Reaktion der EU. Die EU-Kommission und der Rat der Mitgliedstaaten stellen sich einmütig hinter die Richterinnen und Richter in Den Haag.
1: Im Norden von Rheinland-Pfalz hat es am Abend schwere Unwetter gegeben. Die Polizei berichtet aus vielen Regionen von Sturmschäden an Gebäuden und umgestürzten Bäumen. Westlich von Koblenz wurden 2 Menschen schwer verletzt. Ein umstürzender Baum hatte sie erfasst. Viele Dächer wurden abgedeckt oder Fassadenteile flogen umher. In der Gemeinde Bannbescheid im Westerwaldkreis fiel der Strom aus. Das waren die Nachrichten. Das Wetter in Deutschland, nachts gebietsweise trocken, teilweise kräftige Schauer, ein paar Gewitter. Tiefstwerte 19 bis 10 Grad, morgen im Süden und Nordwesten Schauer, teils Gewitter. An den Alpen längere Regenfälle, sonst oft trocken, Höchstwerte 20 bis 28 Grad. Es ist jetzt 23.03 Uhr.
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4: Hier noch einmal die Entwarnung auf der A7 Flensburg-Hamburg. Kein Falschfahrer mehr zwischen Grenzübergang Ellund und Flensburg-Harrisley. In Teilen von Thüringen, Sachsen und im Norden Bayerns kommt es zu orkanartigen Böen mit Windgeschwindigkeiten von bis zu 120 Kilometern pro Stunde, zu starkem Regen und Hagel. Vermeiden Sie den Aufenthalt im Freien. Die A4 Görlitz Richtung Dresden ist zwischen Kodersdorf und Weißenberg wegen einer Nachtbaustelle bis ca. 5 Uhr gesperrt. A5 Karlsruhe Richtung Frankfurt zwischen Raststätte Bruchsal und Kronau 5 Kilometer Stau. Die A5 Karlsruhe Richtung Frankfurt ist zwischen Dossenheim und Ladenburg wegen Bergungsarbeiten aktuell gesperrt. Die A7 Hannover Richtung Kassel ist zwischen Seesen und Echte nach einem Unfall gesperrt. Die A48 Dernbach Richtung Koblenz ist zwischen Dreieck Dernbach und Höher Grenzhausen gesperrt. Die A71 Richtung Sangerhausen ist zwischen Meiningen Nord und Dreieck Suhl nach einem Unfall gesperrt. Und die A93 Holledau Richtung Regensburg ist zwischen Raststätte Pendling Ost und Regensburg Süd wegen Bauarbeiten gesperrt.
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4: Von NDR Info aus Hamburg mit Klaas Christoffersen. Guten Abend. Heute am 19. August ist der Welttag der humanitären Hilfe. Das wollen wir zum Anlass nehmen, um genauer darauf zu schauen, wie notleidende Menschen versorgt werden. Die Organisationen, die das leisten, beklagen, dass die Mittel dafür weltweit gekürzt werden. In besonders hohem Maße in den USA Donald Trumps, aber auch in Deutschland. Die größte humanitäre Krise weltweit

0: Zeit steht nicht wirklich im Zentrum der Aufmerksamkeit. Der Bürgerkrieg im Sudan, der mit einer unvorstellbaren Brutalität der Kriegsparteien dort geführt wird und unter dem die Zivilbevölkerung sehr zu leiden hat. Nicole Markwald hat mit einem Helfer gesprochen, der in dem nordostafrikanischen Land war.
1: Als Lukas Eichelter vor einer Woche in der sudanesischen Hauptstadt Khartoum landet, sieht er pure Verwüstung.
2: Wenn man hier schon landet, sieht man zerbombte Flugzeuge. Die Stadt ist perforiert. Also es schaut aus, als wäre man mit einem Pfefferstreuer über die Stadt gegangen und hätte jedes Gebäude gesprenkelt, also komplett zerschossen.
1: Der 34-Jährige ist humanitärer Helfer. Seit Januar ist er für das Welternährungsprogramm der Vereinten Nationen im Sudan. In dem afrikanischen Land herrscht seit 3,5 Jahren Bürgerkrieg. Eichelter beschreibt Khartoum als Geisterstadt. Sie ist mit Minen übersät. Aus der Luft kommt es immer wieder zu Drohnenangriffen. Der Sudan ist gut 5-mal so groß wie Deutschland. 20 Millionen Menschen sind von humanitärer Hilfe abhängig. Und 5 Millionen haben so wenig zu essen, dass sie als extrem hungergefährdet gelten, erzählt Eichelter. Doch wegen unsicherer Finanzierung können er und seine Kollegen an über 3 Millionen Menschen nur die Hälfte der eigentlich nötigen Ration verteilen.
2: Eine Ration sind 2100 Kalorien, das heißt, diese Menschen leben von 1050 Kalorien am Tag, die sie von uns bekommen. Und das hat ausschließlich Finanzierungsgründe.
1: In Deutschland ist humanitäre Hilfe im Auswärtigen Amt angesiedelt. Im Haushalt 2025 war sie um die Hälfte auf rund 1,06 Milliarden Euro gekürzt worden. Geld, um beispielsweise in Notgebieten Trinkwasser bereitzustellen, medizinische Versorgung zu ermöglichen, Essen zu verteilen. Serap Güler, Staatsministerin im Auswärtigen Amt, nennt die Einschnitte schmerzhaft, aber unvermeidbar. Trotzdem diene humanitäre Hilfe auch den deutschen sicherheitspolitischen Interessen. Deshalb fordert die CDU-Politikerin eine bessere Finanzierung der humanitären Hilfe.
3: Umso wichtiger ist es, dass wir jetzt den Haushalt für das nächste Jahr, wo wir jetzt auch nach der Sommerpause in das parlamentarische Verfahren gehen, dass wir da noch mal eine Schippe drauf bekommen.
1: Die Mittelkürzung hat dazu geführt, dass die Bundesregierung priorisiert. Nach Gülers Worten stehen Sudan, Gaza, der Mittlere Osten insgesamt und nach wie vor die Ukraine oben auf der Liste. Ralf Südhoff vom Think Tank Center for Humanitarian Action findet Priorisieren schwierig.
4: Geben wir jetzt die Hilfe den Menschen, die sie politisch aus unserer Sicht für uns am wichtigsten sind oder die Länder oder die Partner oder wo wir Wirtschaftsinteressen verfolgen wollen? Oder gehen wir wie eine Ärztin, wie ein Arzt danach, wer braucht am dringendsten unsere Hilfe?
1: Weltweit sind rund 300 Millionen Menschen nach Naturkatastrophen oder kriegerischen Auseinandersetzungen auf humanitäre Hilfe angewiesen.
0: Trotz aller Kürzungen, Deutschland ist bei der humanitären Hilfe immer noch einer der größten Geldgeber. Darüber hat mein Kollege Stefan Schlag vom NDR mit Martin Frick gesprochen, dem Direktor des Welternährungsprogramms in Deutschland. Was macht Deutschland mit seinem Geld möglich?
5: Nun, wir retten Menschen ganz einfach vor dem Verhungern. Sie haben es eben gehört von Lukas Eichelter. Das ist die Realität unserer Mitarbeitenden weltweit, dass wir es mit Menschen zu tun haben, fast 300 Millionen, die nicht wissen, wo die nächste Mahlzeit herkommt. Wir versuchen, diese Not zu lindern und das ist immer schwieriger geworden.
0: Schwieriger geworden, weil das Geld weniger wird?
5: Das ist ein Aspekt, ein großer. Wir hatten im Jahr 2025 praktisch über Nacht ein Drittel weniger Finanzierung. Wir haben bis jetzt 120 Millionen Menschen versorgt. Wir schaffen es mit Mühe, vielleicht noch 100 Millionen Menschen zu versorgen. Das ist ein Drittel der Menschen, die eigentlich dringend Hilfe benötigten. Und die Kürzungen sind weltweit eine Tatsache. Das ist nicht nur aus den USA. Auch der deutsche Etat für humanitäre Hilfe ist drastisch gekürzt worden.
0: Es ist trotzdem ja noch Geld da, Millionen, die eingesetzt werden können. Wie stellen Sie denn sicher, dass das Geld auch dort ankommt, wo es wirklich ankommen soll?
5: Nun, wir haben darin über 60 Jahre Erfahrung, die Menschen herauszufinden, die am meisten unsere Hilfe brauchen. Und das wird immer stärker, diese Priorisierung, so sehr, dass wir zum Teil Menschen, die schon hungern, Nahrungsmittel nicht geben können, damit wir Verhungernde noch retten können. Wir arbeiten mit über 1000 Nichtregierungsorganisationen vor Ort. Wir sind tief in der Gesellschaft. Wir sitzen nicht in den Hauptstädten, sondern wir sind da, wo die Krise am schärfsten ist, wo die Naturkatastrophe zugeschlagen hat, wo aktiv gekämpft wird und sind direkt an unseren Hilfsempfängern dran.
6: Sie sind angewiesen auf das Engagement Ihrer Mitarbeiterinnen und Mitarbeiter. Das haben wir auch gerade in dem Bericht gehört. Angesichts der Gefahren, die es gibt in Kriegs- und Krisengebieten, wird es schwieriger, Helfer zu finden?
5: Es sind tatsächlich die Menschen, die bei uns helfen, aus Überzeugung dabei. Da gibt es zum Teil unglaubliche Geschichten. Wir hatten im Gaza unsere Mitarbeitenden in einem Haus. Da ist buchstäblich das Dach weggebombt worden. Dann haben wir diese Menschen evakuiert. Nachdem sie 2 Tage in Sicherheit waren, sind sie auf eigenem Wunsch sofort wieder zurück nach Gaza, um zu helfen. Ich glaube, das ist ein besonderer Menschenschlag, der das macht.
6: Wie verhindern Sie, dass Ihre Hilfe politisch instrumentalisiert oder auch von Konfliktparteien missbraucht wird?
5: Nun, zum ersten Teil der Frage. Wir sind komplett projektfinanziert. Das heißt, wir können nur da arbeiten, wo wir Geld bekommen. Wenn die Bundesregierung uns sagt, hier ist Geld für den Sudan, dann setzen wir dieses Geld auch im Sudan ein. Auf der anderen Seite sind unsere Mitarbeitenden jeden Tag in humanitäre Diplomatie involviert. Wir sprechen mit den Konfliktparteien. Wir stellen sicher, dass wir, was meistens funktioniert, nicht beschossen werden. Wir setzen aber auch klare Bedingungen, dass wir selber entscheiden, wie verteilt wird und wo verteilt wird und vor allem an wen verteilt wird.
6: Sind Sie trotzdem manchmal gezwungen, sich auf eine Seite zu schlagen?
5: Nein, das können wir nicht und das dürfen wir nicht. Sie müssen sich vorstellen, wir sind unbewaffnet unterwegs. Unser Schild ist die Neutralität. Wenn wir auch nur in den Verdacht kommen würden, eine Konfliktpartei besser zu behandeln als die anderen, werden wir selbst zur Zielscheibe.
6: Können Sie vor allem akute Not lindern oder bekämpfen Sie Hunger auch langfristig?
5: Nun, wir haben ein sogenanntes doppeltes Mandat. Wir machen also beides. Wir leisten humanitäre Hilfe und wir kümmern uns auch darum, dass die Grundbedingungen für Nahrungsmittelversorgung wiederhergestellt werden können. Allerdings ist es zurzeit knapper Kassen so, dass wir immer mehr investieren müssen in die akute Hilfe. Und wenn wir die langfristige Hilfe vernachlässigen, also das, was wir aus dem BMZ bekommen, dann riskieren wir, dass eben die Zahl der humanitär Hilfsbedürftigen noch weiter ansteigt.
6: Kann humanitäre Hilfe lokale Märkte und auch die Landwirtschaft in Entwicklungsländern etwa unbeabsichtigt schwächen? Also Motto, das Geld kommt doch von außen, wir müssen uns gar nicht anstrengen?
5: Es ist eigentlich andersherum. Wir kaufen sehr viel Lebensmittel auf lokalen Märkten ein. Wo immer es möglich ist, leisten wir unsere Hilfe durch Bargeldtransfers. Wir statten zum Beispiel eine Witwe mit 4 Kindern mit einer Karte aus, wo sie in bestimmten Geschäften einkaufen kann. Unterstützt die lokale Wirtschaft. Das hilft eben auch, nach einem Konflikt wirtschaftliche Strukturen wieder aufzubauen.
6: Die Krisen werden nicht weniger. Welche Regionen werden Ihnen mutmaßlich in Zukunft besondere Sorgen bereiten?
5: Nun, wir haben gerade eine Mischung verschiedener Faktoren, die uns große Sorgen macht. Wir alle haben die lange Trockenheit und Hitze mitbekommen. Das El Niño-Jahr wird noch weitere Extremwetterkatastrophen bringen und damit weniger Produktion, höhere Preise. Die Blockade der Straße von Hormuz schlägt voll durch und das betrifft vor allem die Länder Afrikas. Ostafrika ist stark betroffen, der Sahelstreifen leidet unter einer großen Dürre. Aber auch vergessene Krisen wie Afghanistan sind dramatisch, wo wir heute nur noch jedes 7. mangelernährte Kind erreichen können.
0: Das sagt der Direktor des Welternährungsprogramms in Deutschland, Martin Frick. Und das war unser Schwerpunkt zum Welttag der humanitären Hilfe heute am 19. August.

0: Es ist 23.15 Uhr.
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0: Zerfällt nun Deutschlands einzige Brombeerkoalition aus CDU, BSW und SPD oder hält sie? Thüringens Ministerpräsident Vogt von der CDU jedenfalls sieht seine Regierungskoalition durch den harten Richtungskampf innerhalb des BSW nicht gefährdet. Wir lassen uns nicht auseinandertreiben und Thüringen nicht zum Spielball parteitaktischer Manöver machen, so seine Worte. Die Koalition ist in Turbulenzen geraten, nachdem der BSW-Bundesvorstand vom Landesverband verlangt hatte, Vogt die Unterstützung zu versagen und die Koalition zu verlassen. Doch das ist bisher nicht passiert. Hinzu kommt, dass es im BSW einen internen Streit über den Umgang mit der AfD gibt. Sarah Wagenknecht denkt schon offen über eine Zusammenarbeit mit der AfD nach. Oliver Lemke ist Politologe an der Ruhr-Uni Bochum. In den ARD-Tagesthemen hat ihn Jörg Schönborn gefragt, wie hoch die Überlebenschancen für das BSW sind.
2: Ja, es steht spitz auf Knopf, würde ich sagen. Also man muss in diesem Endspiel um die eigene Parteiexistenz unbedingt in das Parlament von Sachsen-Anhalt ziehen. Da gibt es auch keine Alternative dazu. Und dementsprechend hart wird eben halt auch der Wahlkampf von vor allem Sarah Wagenknecht geführt.
3: Können Sie erklären, warum Sarah Wagenknecht vor einer so wichtigen Wahl den Streit mit einem Landesverband sucht?
2: Ja, das mag auf den ersten Blick überraschend sein, aber es ist eine alte Fehde. Der Landesverband Thüringen ist ja in gewisser Weise in den Augen Sarah Wagenknechts und des Bundesvorstandes des BSW abtrünnig. Die sind widerspenstig, weil sie sich nicht einfügen wollen in die Logik, die Wagenknecht versucht hat, den Landesverbänden vorzugeben, nämlich eine Art Bürgerregierungsoption zu sein. Stattdessen hat Katja Wolf, die Co-Landesvorsitzende in Thüringen, die Parole ausgegeben, dass man eben halt den alten Gedanken des BSW, links und rechts miteinander zu verbinden, als koalitionär umsetzt. Und das hat zu erheblichen Spannungen zwischen den beiden Protagonistinnen geführt und ist im Grunde genommen eigentlich ein Konflikt, der lange Zeit stillgestellt war, aber jetzt eben halt wieder voll durchschlägt und natürlich auch ein bisschen Wagenknecht dazu dient, das Rebranding der eigenen Partei zu betreiben.
3: Als Wähler wäre ich etwas verwirrt. Es geht ja um das Verhältnis zur AfD. Am Anfang stand das BSW klar dagegen. Jetzt gibt es immer wieder Angebote der Zusammenarbeit. Bekomme ich als Wähler, wenn ich für das BSW stimme, mehr AfD oder weniger AfD?
2: Ja, ich würde denken, unter den gegebenen Bedingungen bekommen Sie jetzt mehr AfD insoweit, als das Wagenknecht, glaube ich, schon ernst macht in Sachsen-Anhalt, eine Minderheitsregierung von Siegmund zu ermöglichen. Das ist insgesamt ein Schlingerkurs der Partei und auch insbesondere von Wagenknecht selber. Denn am Anfang hat sie schon, ganz am Anfang, schon deutlich gemacht, dass sie auch die AfD in die Willensbildung mit einbeziehen möchte, in welcher Weise auch immer. Dann hat sie sich einreihen lassen in eine klare Abwehrallianz gegen die AfD. Jetzt findet sie spätestens mit diesem Wahlkampf wieder zurück zu einer Annäherung, in der sie sozusagen auch Avancen der AfD macht, diese an die Macht zu bringen. Also es ist kein Wunder, dass die Bürgerinnen und Bürger, die Wählerinnen und Wähler in Sachsen-Anhalt, aber auch über das Land hinaus etwas verwirrt sind, was sie dann nun bekommen, wenn sie das BSW stimmen.
3: Das heißt klar ausgesprochen, wer das BSW wählt, wählt einen möglichen Partner der AfD.
2: Wählt eine Regierungskonstellation der Minderheitsregierung, ein, nicht mal würde ich denken, unbedingt ein Tolerierungsmodell, aber ein Modell natürlich, das aus Sicht der AfD abhängig bleibt von der Mehrheitsbildung mit dem BSW. In der Sichtweise und Lesart des BSW hingegen ist man, wenn man so möchte, Volk der Stimme und damit die eigentliche populistische Partei.
3: Das ist ja jetzt alles sehr machttaktisch gedacht. Sie haben jetzt schon zweimal erwähnt, dass die Partei irgendwie links und rechts verbinden will. Was heißt das inhaltlich?
2: Das ist eine gute Frage. Und ich glaube, die Attraktivität des BSW geht auch sehr stark von dieser Verbindungsidee aus, nämlich von der Diagnose demokratiepolitischer Art, dass das Parteiensystem die Parteiendemokratie ausgespielt hat, dass die Parteien eigentlich das Problem sind und dass man das überkommen muss. Aber inhaltlich gibt es sehr wohl auch sozusagen Besetzungen von Positionen. Man versucht, sozialpolitisch im Grunde genommen eigentlich der linken Tradition treu zu bleiben, viel Umverteilung nach linker Art. Wirtschaftspolitisch könnte man sagen, will man Entlastung vor allem mittlerer und geringerer Einkommen erreichen. Aber durchaus hat man auch Mittelschicht und Mittelstand im Blick, können wir mal sagen, vielleicht liberaler Lesart. Und gesellschaftspolitisch ist man halt konservativ und kann sich durchaus mit auch der Identitätskritik oder Politikkritik der AfD anfreunden und fährt hier einen Kurs gewissermaßen gegen die progressive Art der Linken. Dagegen stellt man sich und will zurück zu einer Solidaritätsgemeinschaft des Nationalstaates, könnte man sagen.
3: Mit der Bitte um eine kurze Einschätzung zum Schluss. Hat das BSW das Potenzial, wieder aufzusteigen, nochmal in Landtage einzuziehen, oder ist die Zeit vorbei?
2: Sie hat das Momentum verloren. Es wird für sie sehr, sehr schwierig werden. Wenn sie Sachsen-Anhalt nicht erreicht, ins Parlament einzuziehen, dann ist, glaube ich, die Partei weg vom Fenster.
0: Sagt der Politikwissenschaftler Oliver Lemke in den ARD-Tagesthemen. KI, das kann ja, seit es die Chatbots gibt, angeblich so ziemlich alles, auch Ärztinnen und Ärzte entlasten und die Patientenversorgung verbessern. Allerdings, die neuen Systeme bergen auch Risiken. Ein internationales Forschungsteam unter Leitung der TU Dresden hat untersucht, wie sicher sogenannte Sprachmodelle wie ChatGPT im medizinischen Alltag wirklich sind. Gerald Perschke aus der ARD-Wissenschaftsredaktion.
4: KI-Sprachmodelle, die Large Language Models, werden bereits in Krankenhäusern und Arztpraxen eingesetzt. Sie helfen zum Beispiel bei Arztbriefen, Dokumentationen oder beim schnellen Zugriff auf medizinisches Wissen. Laut einer Studie der TU Dresden steckt darin großes Potenzial, gerade angesichts des Personalmangels im Gesundheitswesen. Die Forschenden warnen aber auch vor Gefahren. Ein zentrales Problem sind sogenannte Halluzinationen. Dabei liefert die KI Antworten, die plausibel klingen, tatsächlich aber falsch sind. In der Medizin kann das kritisch werden, etwa wenn eine Therapieempfehlung fehlerhaft ist oder Studien erfunden werden. Hinzu kommen Sicherheitsrisiken. Experten sehen mögliche Angriffe auf KI-Systeme oder den Missbrauch sensibler Patientendaten. Krankenhäuser zählen schon heute zu den häufigsten Zielen von Cyberangriffen. Die Forschenden betonen deshalb, dass KI medizinisches Fachpersonal unterstützen könne, die Verantwortung für Diagnosen und Behandlungen aber weiterhin beim Menschen liegen müsse. Damit KI zu einem verlässlichen Helfer wird, seien klare Kontrollen, regelmäßige Sicherheitsprüfungen und verbindliche Standards notwendig.
0: Die Wohnungssuche ist in Deutschland vielerorts alles andere als einfach. Insbesondere in den größeren Städten ist das so. Erschwerend hinzukommen kann es dann noch, wenn man auch ein Haustier unterzubringen hat. Und nach einer Auswertung der Immobilienplattform ImmoScout24 haben Hunde- und Katzebesitzerinnen und Besitzer es in Ostdeutschland noch am leichtesten. Haben ostdeutsche Vermieter also ein großes Herz für die tierischen Lieblinge der Mieter? Jessica Brautsch berichtet.
5: Sie sind haarig, verspielt, kuschelig, aber auch manchmal ganz schön wild und laut. Haustiere bereiten ihren Besitzern viel Freude, bei Vermietern sind sie aber nicht immer gern gesehen. Das erlebte auch Nele aus Erfurt, die gerne ihre Hunde mit zum Studium genommen hätte.
6: Hab dann nach Wohnungen gesucht und hab schon bei der Suche irgendwie versucht, darauf zu achten, dass da Tiere erlaubt sind. Die meisten Wohnungsanzeigen, die ich gesehen habe und dann auch alle Wohnungen, die ich tatsächlich besucht habe, die haben alle keine Hunde erlaubt. Viele hatten tatsächlich auch ein Verbot für Katzen ausgesprochen. Und genau in so einer Wohnung bin ich jetzt auch.
5: Besonders Vermieter in Rheinland-Pfalz und in Baden-Württemberg stünden Haustieren eher kritisch gegenüber. Das zeigt eine Analyse von ImmoScout24 zu Mietwohnungsinseraten aus 418 Städten und Landkreisen im Januar 2026. In Ostdeutschland ist in Anzeigen Tierhaltung deutlich häufiger nach Vereinbarung möglich, etwa in Sachsen-Anhalt bei fast jedem zweiten Angebot, in Thüringen bei 45 und in Sachsen bei 41% der Inserate. Doch ob das automatisch bedeutet, dass man hierzulande besonders tierfreundlich ist, daran zweifelt René Hobusch, Präsident von Haus und Grund Sachsen, dem Interessenverband sächsischer Haus-, Wohnungs- und Grundeigentümer.
7: Und so ein bisschen erklärt sich diese ImmoScout-Umfrage wahrscheinlich auch mit den hohen Leerständen, die wir insbesondere außerhalb der großen Städte in Sachsen haben, aber auch in Sachsen-Anhalt, in Thüringen, in Brandenburg. Da sind wir ja im gesamten Osten Deutschlands außerhalb der großen Städte ja schon mit 10% Leerstand deutlich höher als in den alten Ländern. Und die Not zu vermieten, vielleicht auch an einen Mieter mit Haustier zu vermieten, ist dann eher im Osten da.
5: Grundsätzlich können Vermieter Haustiere auch gar nicht verbieten, erklärt Jutta Hartmann, Pressesprecherin des Deutschen Mieterbundes.
8: Die Rechtsprechung ist so, Mieterinnen und Mieter müssen um Erlaubnis fragen, um Zustimmung bitten für die Hunde- und Katzehaltung. Die kann aber der Vermieter auch nicht einfach pauschal ablehnen mit, nee, das will ich nicht. Also er muss wirklich plausible Gründe haben.
5: Kleintiere wie Hamster und Wellensittiche sind dagegen immer erlaubt. Hunde und Katzen müssen dagegen zur Wohnungsgröße und Hausgemeinschaft passen, sagt Tobusch von Haus und Grund Sachsen.
7: Aber je größer das Tier wird, je exotischer, je mehr Gefahren und Konfliktpotenzial auch für die anderen Mieter ausgehen, desto stärker ist da ein Klärungsbedarf vorhanden und desto höher ist auch das Recht des Eigentümers zu sagen, er möchte das nicht in der Mietwohnung haben.
5: Dazu gehören auch sogenannte Listenhunde, wie beispielsweise Staffordshire Terrier. Vermieter können in Inseraten also den Wunsch äußern, keine Haustiere zu wollen. Der Rest ist Verhandlungssache. Bleibt nur eine Frage. Warum Vermieter in Leipzig laut Immobilienplattform eher pro Haustier sind? Diese Frage konnten weder Haus und Grund Sachsen noch der Mieterbund beantworten. Vielleicht vermieten hier einfach wirklich die größten Tierfreunde.
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9: Mit Stefanie Lavoie. Hallo. Die deutschen Hockey-Nationalteams haben bei der WM in Belgien und den Niederlanden das Zwischenrundenticket gelöst. Die deutschen Damen, auch bekannt als die Danas, konnten im abschließenden Gruppenspiel dank eines 3:1-Erfolgs gegen die USA das vorzeitige Aus verhindern. Die Honamas, also die deutschen Herren, ziehen als Gruppenerster in die nächste Runde ein. Der Weltmeister spielte 1:1 gegen Frankreich. Christina Schröder hat zugeschaut.
10: Starke Wolkenbrüche machten Titelverteidiger Deutschland und Frankreich schwer zu schaffen. Der Regen beeinflusste das Passspiel und die Schnelligkeit des Balls extrem. In einer unspektakulären Partie, in der es für beide Teams um nichts mehr ging, kontrollierten die DHB-Männer das Geschehen, kreierten aber nur wenige Kreisszenen. Justus Weigand blockte schließlich eine Flanke zur Führung ins Tor. In der Schlussminute erzielte Frankreich noch den Ausgleich. Im entscheidenden Vorrundenspiel gegen die USA hatten zuvor die deutschen Hockeyfrauen einen souveränen Auftritt gezeigt. Das junge DHB-Team ließ sich weder von tiefstehenden Amerikanerinnen beunruhigen, noch vom starken Regen beirren, der auch in dieser Partie für erschwerte Bedingungen gesorgt hatte. Kapitänin Lisa Nolte erzielte ihren zweiten Treffer im zweiten Spiel. Die ohnehin stark aufspielende Jette Fleschitz traf gleich zweimal per Foul 7 Meter. Während die DHB-Männer als Gruppenerster in die Vorrunde einziehen und 3 Punkte aus dem Spiel gegen den Gruppenzweiten Belgien mitnehmen, gehen die Frauen als Gruppenzweite nach der Niederlage gegen den ersten Argentinien ohne Punkte in die nächste Turnierphase.
9: 3 Tage nach Abschluss der Titelkämpfe bei den Frauen ermitteln auch die Turner in Zagreb ihre Europameister. Zum Auftakt stand unter anderem die Qualifikation für den Endkampf im Teamwettbewerb auf dem Programm. Florian Winkler berichtet.
11: Angeführt vom starken deutschen Mehrkampfmeister Radomir Stelmak qualifizierten sich die deutschen Turner für das Teamfinale am Sonntag. Die DTB-Riege schaffte es als 6. zum Auftakt der EM in den Endkampf der besten 8 Nationen. Damit sicherte sich das Team von Bundestrainer Jens Mielbrath gleichzeitig das Ticket für die WM im Oktober in Rotterdam. Zusätzlich erreichte der Cottbuser Stelmak das Finale am REC. Am Königsgerät zeigte der gebürtige Ukrainer eine starke Leistung, Rang 6 für den 21-Jährigen in der Qualifikation. Einzelstarter Arthur Sahakian aus Bochum erreichte als 8. gerade noch so den Endkampf an den Ringen. Den ersten Titel in Zagreb gewann Ilja Kovtun. Der Ukrainer, der für den EM-Gastgeber Kroatien startet und erstmals bei einer großen Meisterschaft für sein neues Heimatland antrat, gewann in einem hochspannenden Wettkampf Gold im Mehrkampf.
9: Kurpark, Gradierwerk, Therme. Gewöhnlich geht's im hessischen Bad Orb geruhsam zu. 10.000 Einwohner hat die Kurstadt. Zum Auftakt der Deutschlandtour befanden sich mehr als doppelt so viele Menschen in Bad Orb. Ein Großteil davon natürlich Radsportfans. Holger Gerska war für uns beim Prolog dabei.
12: Vor 6 Wochen bejubelte Isaac del Toro auf dem Olympiaberg von Barcelona seinen ersten Tour de France-Etappensieg. Vor 3 Wochen in Alpe d'Huez und dann in Paris den 3. Platz der Gesamtwertung der Tour. Und nun am Kurpark in Bad Orb den Prologsieg der Deutschlandtour über reichlich 2,5 Kilometer. Aber dem Mexikaner bedeutete auch dieser Erfolg sehr viel. Und er ist jetzt der große Favorit auf den Gesamtsieg. In Bad Orb hatte Isaac del Toro aber auch etwas Glück. Denn er konnte ganz am Ende auf abgetrockneten Straßen fahren, während der zweitplatzierte Laurent Magnier sich am Anfang noch durch Pfützen pflügte. Der Franzose ist einer der weltbesten Sprinter und hatte am Sonntag das wichtigste deutsche Eintagesrennen in Hamburg für sich entschieden. Bester Deutscher dieses kurzen Prologzeitfahrens war mit dem 22-jährigen Tobias Müller ein Bahnradspezialist. Er schaffte Platz 10. Der deutsche Zeitfahrmeister Nils Polit, ein Teamkollege von Isaac Del Toro, wurde 12. Der Altmeister John Degenkolb 16.
9: Die erste Etappe führt das Peloton morgen über 215,3 Kilometer von Bad Orb nach Schwäbisch Hall.
0: Und das waren die aktuellen Informationen und Berichte vom Sport mit Stefanie Lavoie, wie immer um kurz vor halb.
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13: Um 23.30 Uhr mit Wolfgang Berger. Im Zusammenhang mit den Sprengstoffanschlägen auf die Nord Stream Pipeline in der Ostsee ist in Kroatien ein weiterer Tatverdächtiger festgenommen worden. Der Ukrainer war im vergangenen Herbst bereits in Polen gefasst, aber nicht an Deutschland ausgeliefert worden. Aus Berlin Manuel Bewarder.
14: Dieser Mann soll einer dieser Taucher gewesen sein. Es handelt sich um einen Ukrainer, einen Mit-40er, der mit seiner Familie zuletzt in Polen lebte und der jetzt an der Adriaküste in Kroatien in Pula festgenommen wurde. Wir wissen nicht genau, wie diese Festnahme abgelaufen ist. Wir haben mit seinem damaligen Anwalt telefoniert, der versucht, Kontakt zu ihm aufzunehmen. Der sagt auch nur, er weiß, also der Mann, der Ukrainer, wusste, dass wenn er das Land verlässt, wenn er Polen verlässt oder wenn er die Ukraine verlässt, dass die Gefahr besteht, weil es diesen Haftbefehl gibt, dass er festgenommen wird. Also wissen wir nicht, warum der Mann sich in diese Gefahr begeben hat.
13: Bundeskanzler Merz hat die Äußerungen des israelischen Sicherheitsministers Ben-Gvir über gezielte Tötungen von Palästinensern scharf verurteilt. Sie seien menschenverachtend, völkerrechtswidrig und nicht hinnehmbar, sagte ein Regierungssprecher im Auftrag des Kanzlers. Die EU-Außenminister würden auf ihrer nächsten Sitzung Anfang September über das Thema Sanktionen gegen radikale Politiker beraten. Ben-Gvir hatte dazu aufgerufen, im Gazastreifen jede Nacht 30 bis 40 Palästinenser zu töten. Sie verdienten es nicht zu leben. Bei israelischen Luftangriffen im Gazastreifen sind mindestens 10 Menschen getötet worden, 15 weitere wurden verletzt. Getroffen wurde unter anderem eine Polizeistation. Aus Tel Aviv, Julia Lai.
15: Die israelische Armee teilte auf X mit, Ziel der Angriffe seien 2 Hamas-Kommandeure gewesen. Einer davon soll am Massaker der Hamas am 7. Oktober beteiligt gewesen sein. Die islamistische Hamas hingegen schreibt in einer Mitteilung, die Angriffe hätten vor allem Mitarbeiter der Polizei getroffen. Trotz der Waffenruhe, die seit Oktober 2025 eigentlich zwischen Israel und der Hamas gilt, kommt es immer wieder zu tödlichen Angriffen im Gazastreifen. Laut den Vereinten Nationen wurden dabei bisher fast 1.300 Palästinenser getötet. Regelmäßig sind darunter auch Zivilisten.
13: Das Bundeswirtschaftsministerium hat die Gashändler aufgefordert, ihre Speicher zu füllen. Es sei ihre Aufgabe, für den Winter vorzusorgen, sagte eine Sprecherin des Ministeriums. Derzeit sind die Gasspeicher in Deutschland nur zur Hälfte gefüllt, vermutlich wegen der aktuellen Marktlage. Denn der Iran-Krieg und die Sperrung der Straße von Hormus haben die Preise in die Höhe getrieben. Das könnte Händler aktuell davon abhalten, mehr Gas einzulagern. Das Wetter in Deutschland. Nachts gebietsweise trocken, teilweise kräftige Schauer und ein paar Gewitter, Tiefstwerte 19 bis 10 Grad. Morgen im Süden und Nordwesten Schauer, teils Gewitter, an den Alpen längere Regenfälle, sonst oft trocken, Höchstwerte 20 bis 28 Grad. Am Freitag zeitweise sonnig im Nordwesten und im Süden Schauer und Gewitter bei 19 bis 26 Grad. Das waren die Nachrichten.
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0: In Teilen von Thüringen, Sachsen und im Norden Bayerns kommt es zu orkanartigen Böen mit Windgeschwindigkeiten von bis zu 120 km/h, starkem Regen, Hagel und Gewitter. Vermeiden Sie deshalb den Aufenthalt im Freien. Zu den Autobahnen. A3 Frankfurt Richtung Köln zwischen Montabaur und Dreieck Dernbach 5 km Stau. A5 Karlsruhe Richtung Frankfurt zwischen Bruchsal und Kronau 5 km Stau. Die A5 Karlsruhe Richtung Frankfurt ist zwischen Dossenheim und Ladenburg wegen Bergungsarbeiten aktuell gesperrt. Die A7 Fulda Richtung Kassel ist zwischen Homberg, Efze und Malsfeld nach einem Unfall gesperrt. Die A7 Hannover Richtung Kassel ist zwischen Seesen und Echte nach einem Unfall gesperrt. Und die A48 Dernbach Richtung Koblenz ist zwischen Dreieck Dernbach und Höher Grenzhausen gesperrt. Das waren die aktuellen Meldungen zu Störungen und Behinderungen auf den Autobahnen. Kommen Sie gut durch.
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0: Mit Klaas Christoffersen. Als sich die Lage im Iran-Krieg zwischendurch mal entspannte, waren die Spritpreise zunächst gefallen. Jetzt stehen an den Säulen der Tankstellen wieder Werte weit jenseits der 2 Euro pro Liter. Wie kommt es zu diesem neuerlichen Preisanstieg? Nils Buhler hat mit Branchenexperten und Autofahrern gesprochen.
16: Aus Sicht von Alexander von Gersdorf war Mitte Juni die Welt wieder in Ordnung. Mit Blick auf die Spritpreise damals sagt der Sprecher des Wirtschaftsverbands Fuels und Energie:
17: Da kostete ein Liter Benzin 1,80 für Super E10 und jetzt liegen wir bei fast 2,30 Euro. Mitte Juni war auch noch der Tankrabatt gültig.
16: Ein Grund für die hohen Preise sei der anhaltende Konflikt im Nahen Osten. Die Situation habe sich dort noch einmal verschärft.
17: Börsen reagieren auch auf Erwartungen. Also wenn man nur die Erwartung hat, dass es nicht besser wird oder dass es schlechter wird, steigt schon der Rohölpreis, da steigen schon die Produktpreise für Benzin und Diesel. Also wird es dann leider auch in Deutschland, aber auch in ganz Europa an der Tankstelle teurer.
16: In der vergangenen Woche waren die Ölpreise um mehr als 5% gestiegen, nachdem eine saudische Staatsraffinerie und mehrere Tanker der Vereinigten Arabischen Emirate angegriffen wurden. Die Emirate machten den Iran dafür verantwortlich. Daraufhin passierten weniger Schiffe die Straße von Hormus. Ein weiterer Grund ist der niedrige Wasserstand in Deutschlands Flüssen wegen Dürre. Gütertransporte müssen vom Wasser auf die Straße wechseln und verknappen so zusätzlich das Kraftstoffangebot. Die Folgen seien regional aber unterschiedlich spürbar, sagt ADAC-Sprecherin Katrin van Randenburg.
18: In Hessen, Nordrhein-Westfalen und Rheinland-Pfalz, da addiert sich das dann nochmal auf, dass der Rhein so wenig Wasser führt. Inzwischen ist es tatsächlich so, dass Mecklenburg-Vorpommern zum Beispiel das günstigste Bundesland ist, was sonst doch auch eher zu den höherpreisigen Bundesländern gehört.
16: Auch in Sachsen, Sachsen-Anhalt und Thüringen spiele der Gütertransport auf dem Wasser eine weniger große Rolle. Die mitteldeutschen Länder landeten im deutschlandweiten Vergleich der Spritpreise im Mittelfeld.
18: Und was wir als ADAC ja auch immer wieder feststellen, ist, dass tatsächlich die Preise doch deutlich überhöht sind und Mineralölkonzerne ein Stück weit Marge machen. Und das sehen wir schon, dass hier ja im Schatten der Konflikte und der globalen Unsicherheiten tatsächlich auch ordentlich Kasse gemacht wird.
16: Und wie reagieren Autofahrerinnen und Fahrer in Leipzig darauf?
19: Es ist heftig, es ist heftig. Man richtet sich eben danach ein bisschen ein, man fährt weniger und zielbewusster. Man organisiert einiges anders.
20: Wir können nicht mehr so rumkutschen, wie wir es vorher so gewöhnt sind. Man muss ein bisschen aufpassen.
21: Ich fahre immer vorsichtig. 130 Richtgeschwindigkeit wird eingehalten und verbrauche entsprechend wenig, trotz des großen Autos.
0: Die Autofahrer können nicht mehr so viel rumkutschen, wie hier eine Autofahrerin sagte. Ein Bericht war das über die Kraftstoffpreise, die wieder gestiegen sind. Von Nils Buhler.
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0: Die Hoffnung auf humanoide Roboter, also die aussehen wie Menschen und vielleicht auch irgendwann noch mehr Arbeiten erledigen können, für die bisher die Menschen aus Fleisch und Blut zuständig waren, das elektrisiert offenbar Investoren beim gerade erfolgten Börsengang des chinesischen Unternehmens Unitree. Doch auch Deutschland könnte auf diesem Gebiet, auf dem es einige Entwicklungssprünge gab, nachziehen. Angela Göpfert.
22: Humanoide, also menschenähnliche Roboter, können immer mehr. Sie laufen, greifen, tragen und in China werden sie inzwischen in immer größeren Stückzahlen gebaut. Der Börsengang von Unitree zeigt, wie groß die Ambitionen dort sind. Doch Deutschland startet in dieses Technologierennen keineswegs bei Null. Vieles, was die neuen Roboter brauchen, gehört seit Jahrzehnten zu den Stärken der deutschen Industrie. Sebastian Reitelshöfer, Robotikexperte an der Universität Erlangen-Nürnberg.
23: Ich würde sagen, dass wir in Europa und gerade in Deutschland eigentlich sehr, sehr gut aufgestellt sind, um sogar noch bessere Systeme irgendwann auf den Markt bringen zu können, weil diese Roboter sehr komplexe mechatronische Systeme sind und Komplexität und Mechatronik und hohe Qualität, das können wir eigentlich ganz gut. Das haben wir jahrzehntelang führend als Automobil verkauft.
22: Der Markt könnte schnell groß werden. Das Fraunhofer-Institut für Produktionstechnik und Automatisierung rechnet bei humanoiden Robotern bis 2030 weltweit mit rund 30 Milliarden Dollar Umsatz.
2: Für die gebeutelte deutsche Auto- und Zuliefererindustrie eröffnet das neue Chancen. Gerade ihre klassischen Stärken, Mechatronik, Antriebe, Sensorik und Serienfertigung, werden auch für humanoide Roboter gebraucht.
23: Wenn sich die Zulieferindustrie schnell genug umstellt, dann können unsere Startups auf ein Netzwerk an Firmen zugreifen, die ihnen Komponenten in ihre Robotersysteme reinliefern können, die es so woanders auf der Welt erstmal nicht gibt.
2: Wie das aussehen kann, zeigt Schaeffler. Der Auto- und Industriezulieferer will humanoide Roboter künftig nicht nur in den eigenen Fabriken einsetzen, sondern auch Komponenten dafür liefern. Dafür arbeitet Schaeffler mit Neura Robotics zusammen, einem der prominentesten deutschen Hoffnungsträger. Neura entwickelt sogenannte kognitive Roboter, die sehen, hören, fühlen und mithilfe künstlicher Intelligenz lernen sollen. Doch gute Technik allein macht noch keinen wirtschaftlichen Erfolg. Genau da sieht Chris-Oliver Schickentanz von der Capitell AG eine typische deutsche Schwäche.
3: Wir sind in der Grundlagenforschung wie in vielen Bereichen durchaus relativ weit, aber auch bei uns hapert es dann an der Kommerzialisierung. Also wie kann ich aus einer funktionierenden Technologie dann tatsächlich auch ein funktionierendes Geschäftsmodell machen? Wie kann ich mit einer Technologie Geld verdienen?
2: Der Sprung vom Prototyp zur Großserie ist gewaltig und kostet viel Geld. Dafür braucht es finanzkräftige Investoren. Bei Neura stehen inzwischen Schwergewichte wie Bosch, Schaeffler, Nvidia und Amazon hinter dem Unternehmen. Dazu die Europäische Investitionsbank. Doch die deutsche Robotikszene ist breiter als nur Neura. Auch andere Startups entwickeln humanoide Roboter. Gleichzeitig steigen etablierte Konzerne als Zulieferer und Anwender ein. Robotikexperte Reitelzöfer ist deshalb optimistisch.
23: Also ich wäre guter Dinge, dass wir da auch in Deutschland und Europa noch tolle Firmen und ja, tolle Roboter in dem Bereich sehen können.
0: Wenn der Verkehr klimafreundlicher werden soll, kommt es auf den öffentlichen Nahverkehr an, den ÖPNV. Gerade auf dem Land, das ja nicht so gut angebunden ist oftmals. Doch statt Ausbau geht es vielerorts gerade wieder einen Schritt zurück. Der Grund: in kleinen Ortschaften nutzen nur wenige Menschen das Angebot. Und für die wenigen Fahrgäste ist vielen Gemeinden der Aufwand zu groß. So ist es auch in Dunsdorf bei Kipfenberg im oberbayerischen Landkreis Eichstätt. Von dort berichtet Daniela Olivares.
4: Das grüne Bushäuschen in Dunsdorf ist verwaist. Der ausgehängte Fahrplan erklärt auch, warum. In den Schulferien hält hier kein Bus mehr. An Schultagen auch nur noch wenige Male der Schulbus. Das war bis vor kurzem anders. Mehrmals täglich verkehrten hier zwei Buslinien. Annemarie Hunyadi ist verzweifelt. Sie arbeitet als Reinigungskraft in Ingolstadt. Einen Führerschein hat sie nicht.
6: Als ich das erfahren habe, dachte ich, krieg Herzinfarkt. Ich muss jeden Morgen mit dem Bus nach Ingolstadt fahren, bis zum Audi Forum in die Arbeit.
4: Derzeit helfen die Nachbarn, indem sie Fahrgemeinschaften anbieten. Eine Dauerlösung ist das allerdings nicht. Die Ortschaften Dunsdorf, Biberg und Krutt sind zum 31. Juli aus dem Fahrplan gefallen. Der Halt sei zu teuer angesichts der wenigen Nutzer, heißt es vom Landratsamt Eichstätt. Rund 370.000 Euro können Landkreis und die Stadt Ingolstadt damit sparen. Die nächste Bushaltestelle ist im 3 Kilometer entfernten Scheldorf. Die schmale Landstraße hat weder Fuß- noch Radweg. Für Annemarie Hunyadi ist das nach einem 8-stündigen Arbeitstag keine Option. Eine Alternative könnte der Flexibus sein, ein Rufbus, der in den Gemeinden unterwegs ist. Er gilt als Erfolgsmodell. Doch darauf kann sie sich nicht verlassen, sagt Hunyadi.
6: Wenn du heute für morgen anrufst, ist keine Kapazität zum Fahren. Ich habe den schon organisiert für 2 Wochen im Voraus, dass ich in die Arbeit komme. So, das Spontane weg geht nicht mehr.
4: Auch in anderen Orten in Bayern sparen die Kommunen am ÖPNV auf dem Land, wie beispielsweise im Landkreis Freising. Hier wurden in den vergangenen Jahren Linien zusammengelegt, Taktungen verringert. Im Oberallgäu fährt die Linie zwischen Kempten und Eumittelberg erstmal weiter, wegen der großen Proteste. Im Laufe des kommenden Jahres soll die Nutzung und die Entwicklung der Fahrgastzahlen weiter beobachtet und bewertet werden. Auf dieser Grundlage soll dann über die weitere Zukunft der Linie entschieden werden, so das Landratsamt Oberallgäu. In Dunsdorf fühlen sich die Menschen im Stich gelassen.
24: Das ist ja für mich eine Katastrophe. Ich kann zum Doktor gehen, ich kann überall in die Stadt und ich triff immer Bekannte.
6: Er muss nicht fahren wie zuvor, so 5, 6, 3, 4 Mal am Tag wäre optimal.
25: Eine Woche, 3 Mal in der Stadt, muss Therapie mit den Knie und Herz, aber es ist Katastrophe mit dem Bus.
26: Nur an Schultagen fährt ein einziger Bus.
5: Also das ist schon ein Kahlschlag.
4: Die Reinigungskraft Annemarie Hunyari weiß nicht, wie es weitergehen soll. Auch wenn sie und ihr Mann sich in Dunsdorf wohlfühlen, jetzt denken sie über einen Umzug nach in eine Gemeinde mit ÖPNV-Anschluss.
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0: Um 23.44 Uhr. Slowjansk und Kramatorsk sind die letzten größeren Städte unter ukrainischer Kontrolle im Donbass, im Osten der Ukraine, dicht an der russischen Grenze. Und damit sind sie zentrale Ziele in Putins Krieg gegen die Ukraine und bei seinem Versuch, den Donbass ganz unter russische Kontrolle zu bekommen. Drohnen, tägliche Gleitbomben und nächtliche Luftangriffe machen den Alltag hier lebensgefährlich. Einer der Verteidiger ist Serhii, ein Flugabwehrkommandeur. Jerzy Sobota hat ihn begleitet.
7: Serhii steht auf einem großen betonierten Platz, der von Lautsprechern beschallt wird. Hinter ihm steht ein Betonklotz aus den 60er Jahren, von dem das Wappen mit dem ukrainischen Dreizack prangt. Wir stehen jetzt vor dem Stadtrat von Slowjansk. 2014 haben prorussische Separatisten das Gebäude besetzt. Man kann sagen, dass der Krieg in Slowjansk begonnen hat. Viele Menschen im Donbass glauben, dass der Krieg genau dort enden wird, wo er begann. Der Luftalarm unterbricht ihn. Eigentlich wollte er erzählen, wie Slowjansk vor 12 Jahren wieder befreit wurde und zum Symbol des Krieges im Donbass geworden ist. Und dass er selbst aus Kostjantinivka kommt, dem umkämpften Nachbarort und aktuellen Epizentrum des Krieges. Stattdessen greift Serhii zum Handy. Er bringt in Erfahrung, was da gerade auf die Stadt zufliegt. Ihr müsst verstehen, dass ihr es mit einem Kommandeur der Flugabwehr zu tun habt. Das heißt, er hat alle operativen Informationen, wohin eine Gleitbombe in etwa fliegt. Er hat bestimmte Markierungen und Koordinaten und so, sagt sein Begleiter. 2 russische Gleitbomben erfährt Kommandeur Serhii aus dem Leitstand. In 5 Minuten sollen sie irgendwo in der Stadt einschlagen. Beide sind Soldaten in der Luftverteidigung der 54. Brigade, die Slowjansk verteidigt. Man muss genau hinhören. Ihr habt 4 bis 5 Sekunden, wenn es pfeift. Dann müsst ihr euch hinwerfen, mit dem Gesicht zum Boden. Alltag im ukrainischen Donbass. 15 Kilometer sind es vom Stadtrand zur Front und sie rückt jeden Tag ein kleines Stückchen näher. Für die Stadt heißt das täglicher Beschuss, immer wieder Tote auch unter der Zivilbevölkerung. Der Zugverkehr wurde schon Ende letzten Jahres eingestellt. In den letzten Wochen haben die Angriffe stark zugenommen. Gut 38.000 Zivilisten harren noch in Slowjansk aus. Wie lange noch? Schwer zu sagen, aber noch ist hier halbwegs normales Leben. Die Menschen arbeiten, es gibt Licht und fließend Wasser. Das ist doch wunderbar. Der Luftalarm ist vorbei. Serhis Einheit hat das GPS-Signal der Gleitbomben gestört. Sie sind irgendwo vor der Stadt niedergegangen. Aus dem Lautsprecher ertönt Reklame für einen Pizzalieferdienst. Die Hauptstraßen der Stadt sind mit Fischernetzen bedeckt. Darin sollen sich russische FPV-Drohnen verfangen, die inzwischen auch die äußeren Stadtviertel erreichen. Wir laufen einige Straßen weiter und betreten Milanas Barbershop. Eine junge Frau schneidet einem Mann den Bart. Ich habe viele Klienten. Wenn du arbeitest, dann denkst du an nichts. Klar, vielleicht wenn es knallt. Hier sind neulich die Fenster rausgeflogen, aber ich habe dann neue reinmachen lassen und wir arbeiten weiter. Ja, FPV-Drohnen fliegen rum, in manchen Stadtteilen mehr, hier weniger. Sie jagen zivile Fahrzeuge, fliegen in Häuser, töten Menschen. Wenn es auch hier im Zentrum schlimmer wird, dann müssen wir weg. Aber bisher bleiben wir, je nach Lage. Milana hat ihren Laden vor 4 Jahren eröffnet. Beim Bartschneiden hat sie auch ihren Ehemann kennengelernt. Er kommt aus Bachmut, ist Soldat und hier in Slowjansk stationiert. Obwohl schon einige ihrer Freunde gestorben sind, will die 25-Jährige nicht weg von hier. Sie haben meinen Kindergarten und meine Schule zerstört. Dort sind schon meine Großeltern und meine Eltern hingegangen. Ich dachte, auch meine Kinder werden dorthin gehen. Aber leider nein. Vor dem Barbershop wieder die Lautsprecher. Kinder lachen. 1000 Kinder sind im letzten Jahr in der Geburtsklinik zur Welt gekommen, gibt die Stimme bekannt. dass sie seit Ende Juni nach russischem Beschuss geschlossen wurde, sagt sie nicht. Halten wir zusammen, das Leben geht weiter. Auch für Valeria. Sie wurde in Slowjansk geboren. Wir treffen sie in einem Café im Stadtzentrum. Sie dient freiwillig als Soldatin und ist Presseoffizierin bei der 30. Brigade. Warum die Menschen hier unter Dauerbeschuss ausharren? Das Risiko ist gerechtfertigt, denn jeder von uns trägt ein Stück Leben in diese Stadt. Wenn wir alle weggehen, dann endet das Leben hier. Solange die Menschen hier sind, gibt es Leben. Wenn die Evakuierung von Zivilisten beginnt, dann blutet eine Stadt aus, sagt sie. Ihre Wohnung liegt in der nahegelegenen Nachbarstadt Kramatorsk, wo ebenfalls noch knapp 50.000 Menschen leben. Dort ist die Situation noch viel schlimmer. Mehrmals täglich wird die Stadt mit Gleitbomben und Drohnen beschossen. Alle haben sich daran gewöhnt. Wir hören die Explosion, wenn wir schlafen gehen. Wir hören die Explosion, wenn wir aufwachen. Man hört ständig diese Dröhnen über der Stadt. Überall, in den Geschäften, an den Tankstellen. Das ist schon wie eine Lebensweise. Das ist der Donbass-Lifestyle. Valeria hat eine zierliche Statur und trägt eine markante Brille. Die olivgrünen Kätzchen auf ihrem Top ergeben ein Muster in Flecktarn. Erst jüngst sei eine Shahed-Drohne in ihrem Wohnblock eingeschlagen, im 6. Stock. Aber sie hatte Glück, denn sie wohnt im 9. Weg will sie trotzdem nicht, sagt sie. Das wird jetzt merkwürdig klingen für sie. Aber ich sterbe lieber irgendwo hier, als mit anzusehen, dass über Slowjansk die russische Fahne gehisst wird. Das könnte ich nicht ertragen. Vor dem Stadtrat erklingt wieder Werbung aus dem Lautsprecher. Pizza auf Rädern. Das Leben geht weiter. Im Donbass-Style.
0: Eine Reportage aus dem Donbass war das von Jerzy Sobota.
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0: Eine Liebesgeschichte aus dem Libanon vor dem Hintergrund von Krieg, Wirtschaftskrise und der großen Frage, lohnt es sich noch, an eine Zukunft in der eigenen Heimat zu glauben? A Sad and Beautiful World wurde in Venedig mit dem Publikumspreis ausgezeichnet und als libanesischer Kandidat für den Oscar als bester internationaler Film ausgewählt. Anna Wollner über den Streifen, in dem ein magischer Zug eine Rolle spielt.
8: Halt dich jetzt besser irgendwo fest. Der Zug setzt sich nämlich in Bewegung. Schneller und schneller.
9: Ein alter Eisenbahnwaggon wird für Nino und Jasmina zum magischen Zug, zu einem Ort, mit dem die beiden Kinder in ihrer Fantasie den Libanon verlassen können, irgendwohin, wo es sicher ist, wo die Toten wieder lebendig sind, wo Familien nicht auseinanderbrechen.
8: Der Zug fährt nach Beirut. Er steigt zum Himmel auf und berührt die Sterne im All. Weit weg vom Libanon.
9: Nino und Jasmina werden am selben Tag in Beirut geboren. Sekunden voneinander entfernt. Sie lernen sich als Kinder kennen, verlieben sich, verlieren sich wieder aus den Augen. 25 Jahre später begegnen sie sich durch einen Autounfall erneut. Plötzlich sieht A Sad and Beautiful World fast wie eine klassische romantische Komödie aus.
10: Guter Wein, gutes Essen und Sie werden sehen, die Probleme sind gegessen. Haben Sie noch nie von Chinino gehört? Gut, von mir aus lade ich das ganze Wartezimmer ein. Hey, ihr seid alle eingeladen!
9: Nino, gespielt von Hasana Kiel, besitzt ein Restaurant. Er ist charmant, impulsiv, notorisch optimistisch. Einer, der glaubt, dass man fast jedes Problem mit gutem Essen und genügend Lebensfreude lösen kann. Jasmina, gespielt von Munia Akel, sieht dieselbe Welt vollkommen anders. Sie arbeitet als Wirtschaftsberaterin und will raus aus dem Libanon. Sie liebt ihre Heimat, glaubt aber nicht mehr an eine Zukunft in dem Land. Regisseur Cyril Aris spielt mit den bekannten Gegensätzen zwischen Optimisten und Pessimisten. Aber je länger der Film dauert, desto schwieriger wird es zu sagen, wer der beiden realistischer auf das Land blickt. Der Libanon ist nicht nur Kulisse einer Liebesgeschichte. Er wird zum unsichtbaren dritten Partner dieser Beziehung.
8: Ich will nicht, dass du stirbst.
11: Ich bin schon vor langer Zeit gestorben. Du bist für mich mein Ein und Alles. Dieses Leben will ich nur mit dir führen. Ich kann dir...
8: Aber ich nicht. Mein Liebster. Glaubst du, ist das wirklich unser Schicksal?
9: Aris erzählt von Krieg und politischer Instabilität, vom wirtschaftlichen Zusammenbruch und von einem Land, das immer wieder aufgebaut wird, um danach in die nächste Krise zu geraten. Das Wohltuende daran, A Sad and Beautiful World ist keine Geschichtslektion. Die große Politik wird hier im Privaten verhandelt. Das Restaurant von Nino bekommt keine Lebensmittel mehr. Wohnraum wird teuer. Entweder geht man oder man bleibt. Aris hält erstmal dagegen mit Romantik.
12: Hast du dich noch mal verliebt? Nach mir?
10: Das ist ja eine sehr intime Frage.
12: Wie oft denn?
10: Sollen wir beide kurz zählen?
12: Okay.
10: Okay.
9: Durch die anfängliche Leichtigkeit im Film spürt man die Verschiebung Richtung Realität umso stärker. Der Libanon lässt sich nicht dauerhaft wegromantisieren. Das musste Aris auch während der Dreharbeiten erfahren. Teile des Films wurden 2024 gedreht, während der Krieg zwischen Israel und der Hisbollah eskalierte. Über Beirut waren während der Produktion Drohnen zu sehen und Überschallknalle zu hören. Drehorte mussten aufgegeben werden. Sein Film schöpft aus seinen eigenen Erfahrungen im Libanon, aus einem Land, in dem für seine Generation das Nachdenken über Auswanderung zum Lebensgefühl gehört. Hoffnung bedeutet hier nicht automatisch zu bleiben. Wegzugehen bedeutet nicht automatisch aufzugeben. Am Ende erzählt das Sad and Beautiful World von einer Liebe zu einem Menschen und zu einem Land, die gerade deshalb so kompliziert ist, weil man sehr genau sieht, was einem diese Liebe abverlangt.
0: Anna Wollner über den libanesischen Film A Sad and Beautiful World, der ab morgen im Kino zu sehen ist.
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0: Die USA gehen wieder einmal gegen den Internationalen Strafgerichtshof in Den Haag vor. Diesmal treffen die Sanktionen unter anderem die Präsidentin des Gerichts, die japanische Richterin Tomoko Akane. Die Trump-Regierung wirft dem Gericht vor, Strafverfahren gegen Personen aus Staaten zu betreiben, die die Zuständigkeit des Strafgerichtshofs nicht anerkennen, zum Beispiel Israel oder die USA selbst. Dazu hat unsere Gastkommentatorin Tatjana Haidt, stellvertretende Nachrichtenchefin der Frankfurter Allgemeinen, folgende Meinung.
13: Die Vereinigten Staaten und der Internationale Strafgerichtshof, das war nie eine spannungsfreie Beziehung. Als ein Land mit Weltmacht wollten sich die Amerikaner dem Gericht nicht unterstellen. So sah das schon Bill Clinton. Auch die nachfolgenden Präsidenten blieben skeptisch. Unter Trump hat sich diese Skepsis allerdings zu einem Kreuzzug entwickelt. Die Sanktionen gegen die Präsidentin des Strafgerichtshofs und einen leitenden Anwalt sind die nächsten Schritte in einer bewusst herbeigeführten Eskalation. Und sie reihen sich ein in die Missachtung Trumps gegenüber multilateralen Institutionen. Beim Internationalen Strafgerichtshof setzt Amerika auf Abschreckung. Es geht darum, unliebsame Ermittlungen schon im Keim zu ersticken. Denn die USA sind angreifbar, etwa im Vorgehen gegen Drogenboote in der Karibik. Das weiß die Regierung. Freilich, es war und ist ihr gutes Recht, dem Internationalen Strafgerichtshof nicht beizutreten. Aber es ist eines demokratischen Staates unwürdig, Länder unter Druck zu setzen, die das für sich anders entschieden haben. Denn klar ist, die USA wollen nicht nur das Gericht einschüchtern, sondern auch seine Mitgliedstaaten. Beirren lassen dürfen sich diese davon nicht.
0: Die Meinung von Tatjana Haidt, stellvertretende Nachrichtenchefin der FAZ. Ähnlich sieht es Gigi Deppe aus der ARD-Rechtsredaktion. Sie betont die Bedeutung des Strafgerichtshofs, vor allem für die Opfer.
14: Auch wenn seine Verfahren lange brauchen und keineswegs gegen alle ermittelt wird, die es verdient hätten, gäbe es den Gerichtshof nicht, bestünde eine sehr beunruhigende Gerechtigkeitslücke. Die furchtbaren und blutigen Verbrechen, deren wegen einzelne Täter in Den Haag verurteilt wurden, wären sonst vermutlich nicht geahndet worden. Menschen, die in den betroffenen Ländern über das Internet die Gerichtsverhandlungen verfolgen, sind oft sehr berührt und dankbar. Wer in ihre Gesichter gesehen hat, weiß, es muss einen solchen Gerichtshof geben. Er lässt darauf hoffen, dass es die Weltgemeinschaft hinbekommt, ein Mindestmaß an Gerechtigkeit herzustellen. Und das bedeutet, sich nicht irritieren zu lassen, egal wie heftig zwischenzeitlich auch Gegenwind zu spüren ist.
0: Die Meinung von Gigi Deppe aus der ARD-Rechtsredaktion. Auch die Berliner Morgenpost kritisiert das Vorgehen der US-Regierung.
15: Man muss nicht jede Anklage und jede Entscheidung des Gerichts gutheißen, aber das ist kein Grund für die Destruktionspolitik Washingtons. Es ist ja gerade der Sinn des Strafgerichtshofs, dass Völkermord, Kriegsverbrechen und Verbrechen gegen die Menschlichkeit nicht deshalb straflos bleiben dürfen, weil ihre Täter politische Macht besitzen. Die schwersten Verbrechen dürfen nicht straflos bleiben, egal von wem sie begangen werden. Russland, China und leider auch die USA aber boykottieren den Strafgerichtshof, weil sie im Zweifel das Recht des Stärkeren durchsetzen wollen, weshalb die Idee von der Stärke des Rechts für sie enge Grenzen hat. Das ist bitter, aber kein Grund, die Unterstützung für den Gerichtshof aufzugeben.
0: Und die Süddeutsche Zeitung sieht jetzt vor allem Europa in der Pflicht.
15: Es ist eine brüske Herausforderung aller Länder, die sich der internationalen Rechtsordnung unterworfen haben. Die EU und Deutschland bekennen sich ausdrücklich zu ihr. Sie müssen daher vehement gegen die US-Provokation vorgehen. Sie müssen dafür Sorge tragen, dass die Richterin ihr Amt ausüben und das Gericht weiterarbeiten kann.
0: Und das waren die Standpunkte für heute. Zusammengestellt hat sie Johannes Zuber. Mehr als 30 US-Bundesstaaten gegen Instagram und Facebook. Ein großer Prozess hat in Oakland in Kalifornien begonnen. Dabei geht es um den Schutz von Kindern und Jugendlichen davor, süchtig nach Social Media zu werden. Dazu mehr nach den nächsten Nachrichten hier in der ARD-Infonacht.

0: Taucher, der von einem Segelschiff in der Ostsee, Andromeda hieß das, runtergetaucht sein soll zu den Pipelines 70, 80 Meter tief und dort mit ein bis zwei anderen Tauchern die Sprengsätze angebracht haben soll. Und dieser Mann, das ist der Bundesanwaltschaft schon relativ früh gelungen, dem einen Namen zu geben und auch seine Spuren zu finden, zum Beispiel in Polen. Da ist er auch schon mal festgenommen worden auf der Basis eines deutschen Haftbefehls. Und dann haben die Polen ihn aber nicht ausgeliefert. Insofern kann man sagen, der Mann ist ein alter Bekannter und jetzt eben in Kroatien festgenommen worden.
1: US-Präsident Trump will noch in diesem Jahr Nordkoreas Machthaber Kim Jong-un treffen. Details nannte er nicht. Trump bedauerte, dass Nordkorea so wörtlich 57 sehr mächtige Atomwaffen besitze. Er hätte das als amerikanischer Präsident niemals zugelassen, sagte er. Die US-Regierung hatte bislang keine genauen Daten genannt. Das Stockholmer Friedensforschungsinstitut SIPRI schätzte die Zahl im Juni auf rund 60. Zahlreiche Staaten haben die neuen US-Sanktionen gegen den Internationalen Strafgerichtshof in Den Haag verurteilt. Das Gericht selbst warnte davor, die internationale Rechtsstaatlichkeit auszuhöhlen. Aus Brüssel Stefan Stuchlik.
2: Der Strafgerichtshof hat das einen Angriff auf das Völkerrecht genannt. Und genauso nennt es auch die Bundesregierung. Die Bundesjustizministerin Hubig hat gesagt, es sei ein Frontalangriff. Und das sei besonders deswegen bedauerlich, weil die USA ja nach dem Zweiten Weltkrieg mit den Nürnberger Prozessen genau dieses Völkerstrafrecht auf den Weg gebracht hätten. Und es gibt eine geschlossene Reaktion der EU. Die EU-Kommission und der Rat der Mitgliedstaaten stellen sich einmütig hinter die Richterinnen und Richter in Den Haag.
1: Im Norden von Rheinland-Pfalz hat es am Abend schwere Unwetter gegeben. Die Polizei berichtet aus vielen Regionen von Sturmschäden an Gebäuden und umgestürzten Bäumen. Westlich von Koblenz wurden zwei Menschen schwer verletzt. Ein umstürzender Baum hatte sie erfasst. In der Gemeinde Bannbescheid im Westerwald-Waldkreis fiel der Strom aus. Das waren die Nachrichten. Und hier noch das Wetter in Deutschland. Gebietsweise trocken, teilweise kräftige Schauer und ein paar Gewitter. Tiefstwerte 19 bis 10 Grad. Tagsüber im Süden und Nordwesten Schauer, teils Gewitter. An den Alpen längere Regenfälle, sonst oft trocken. Höchstwerte 20 bis 28 Grad. Am Freitag zeitweise sonnig, im Nordwesten und im Süden Schauer und Gewitter, 19 bis 26 Grad. Am Samstag gebietsweise trocken, einzelne Schauer bei 18 bis 26 Grad. 0 Uhr 3.
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4: In Teilen von Thüringen, Sachsen und im Norden Bayerns kommt es zu orkanartigen Böen mit Windgeschwindigkeiten von bis zu 120 Kilometern pro Stunde, zu starkem Regen, Hagel und Gewitter. Vermeiden Sie deshalb den Aufenthalt im Freien. Die A4 Görlitz Richtung Dresden ist zwischen Kodersdorf und Weißenberg wegen einer Nachtbaustelle bis ca. 5 Uhr gesperrt. A5 Karlsruhe Richtung Frankfurt zwischen Bruchsal und Kronau 4 Kilometer Stau. Die A5 Karlsruhe Richtung Frankfurt ist zwischen Dossenheim und Ladenburg wegen Bergungsarbeiten gesperrt. Die A7 Hannover Richtung Kassel ist zwischen Seesen und Echte nach einem Unfall gesperrt. Die A48 Dernbach Richtung Koblenz ist zwischen Dreieck Dernbach und Höher Grenzhausen gesperrt. Die A93 Holledau Richtung Regensburg ist zwischen Raststätte Pendling Ost und Regensburg Süd wegen Bauarbeiten gesperrt. Und auch die A8 München Richtung Salzburg ist zwischen Irschenberg und Bad Aibling wegen Bergungsarbeiten gesperrt. Kommen Sie gut und sicher an Ihr Ziel.
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4: Von NDR Info aus Hamburg mit Klaas Christoffersen. Hallo. Macht Social Media süchtig? Vertreter von mehr als 30 US-Bundesstaaten sind jedenfalls dieser Ansicht und haben den Tech-Konzern Meta verklagt, den Betreiber von Facebook und Instagram. Dabei geht es um den Schutz von Kindern und Jugendlichen. Die Kläger sprechen von 200 Milliarden Dollar, die Meta das Verfahren kosten könnte. Eine Summe errechnet aus Wiedergutmachung für Schäden bei Minderjährigen oder sogar deren Tod. Gestern war Prozessauftakt im kalifornischen Oakland und vor dem Gerichtsgebäude demonstrierten Angehörige, die davon überzeugt sind, dass der Tod ihrer Kinder unmittelbar mit den Social-Media-Plattformen von Meta und anderen Anbietern in Verbindung steht.
5: Power does not excuse harm. Profits does not erase the responsibility of big tech.
6: Macht ist kein Freibrief und Profit befreit Big Tech nicht von Verantwortung, ruft Lori Schott. Sie steht vor einem Plakat mit mehr als 130 Namen. Kinder und Jugendliche, die Davon sind die Angehörigen überzeugt, durch Social Media

0: den Tod getrieben worden sind. Schotts Tochter Annalena hatte Selbstwertprobleme, die Instagram tödlich verstärkt habe, sagt die Mutter. Tausende Klagen von Angehörigen laufen, aber in Oakland geht es jetzt nicht um Einzelfälle. Es geht ums Prinzip. Sie haben eine ganze Reihe von Funktionen entwickelt, die die Anfälligkeit junger Gehirne ausnutzen, um sie dazu zu bringen, immer wieder zurückzukommen. Etwa Instagram Stories, Autoplay und das endlose Scrollen. Und für Kaliforniens Generalstaatsanwalt Rob Bonta ist klar, das ist wirklich Absicht. Um natürlich möglichst viel, möglichst passgenaue und damit teure Werbefläche zu verkaufen. Die Generalstaatsanwälte von Kalifornien, Colorado und New Jersey geben nach den Eröffnungsplädoyers eine Pressekonferenz. Die Verteidigung nicht. Von Meta gibt es schriftliche Statements wie dieses.
1: Die Generalstaatsanwälte mögen es einen wegweisenden Fall nennen. Ihre Vorwürfe sind schwach und unbelegt, ihre finanziellen Forderungen völlig unverhältnismäßig.
0: Die Vertreter der klagenden Bundesstaaten sagen, Meta versucht sich hier in grotesker Weise als das Opfer darzustellen. Das Unternehmen selbst habe die astronomische Zahl von 1,4 Billionen US-Dollar ins Spiel gebracht, hochgerechnet anhand der Zahl junger Nutzer und der maximal möglichen gesetzlichen Geldbußen in Kalifornien, Colorado, Kentucky und New Jersey. Die Kläger selbst nennen eine Größenordnung von 200 Milliarden Dollar für Geldbußen, Wiedergutmachung und Abschöpfung unrechtmäßiger Gewinne. Phil Weiser, Generalstaatsanwalt von Colorado, vergleicht das Verfahren mit Prozessen gegen beispielsweise die Tabakindustrie. Beide Verfahren gehen auf parteiübergreifende Ermittlungen der Bundesstaaten zurück. In beiden Fällen hat der Kongress nicht gehandelt und in beiden geht es um öffentliche Gesundheit und um Marketing an Kinder, das ihrer Gesundheit schadet. Die Verteidigung sagt in ihrem Eröffnungsplädoyer vor Gericht, die Kläger picken sich hier einzelne interne Mails heraus und reißen sie aus dem Zusammenhang. Dass sie eine Handvoll Accounts von unter 13-Jährigen gefunden haben, das ignoriert die Anstrengungen Metas, Jugendliche zu schützen. Und überhaupt, warum sorgen nicht die App Stores dafür, dass die Jüngeren entsprechende Apps erst gar nicht auf ihre Handys laden können? Ich will kurz klarstellen, wer hier die Opfer sind. Meta ist nicht das Opfer, Meta ist der Täter. Die Kinder, ihre Familien und Eltern, sie sind die Opfer. Meta ist nicht das Opfer. Und Meta ist nur das erste Unternehmen, das vor Gericht steht. Das Ganze ist ein branchenweites Problem. Viele dieser gefährlichen Funktionen gibt es nicht nur bei Meta. Und wir haben inzwischen auch TikTok verklagt. Wenn es nach dem kalifornischen Generalstaatsanwalt geht, kommen auch Snap und YouTube noch an die Reihe. Für Lori Schott vielleicht kein Trost, aber Genugtuung.
2: No company, no matter how wealthy, no matter how influential.
0: Keine Firma, egal wie reich, machtvoll oder wie unantastbar sie sich fühlt, sollte über der Wahrheit, dem Recht und unseren Kindern stehen.
2: The law and our children.
3: Sagt die Mutter eines Kindes, dessen psychische Probleme, wie die Frau sagt, durch Social-Media-Nutzung verstärkt wurden und das schließlich starb. Unser Korrespondent Reinhard Spiegelhauer berichtete. Es geht bei dem großen Prozess gegen Meta also um Kinder und Jugendliche. Und die sind besonders gefährdet. Zu diesem Ergebnis kommt der Psychologe Jürgen Margraf, Professor an der Ruhr-Universität Bochum. Er hat eine groß angelegte Erhebung dazu durchgeführt, wie Social Media wirkt. Meine Kollegin Birgit Langhammer vom NDR hat mit Jürgen Margraf gesprochen. Wie äußert sich die Gefahr für junge Menschen?
4: Das ist wie bei anderen Süchten tatsächlich auch. Man spricht hier von Verhaltenssüchten, weil ja keine Substanz eingenommen wird. Sie müssen immer mehr haben, um den gleichen Effekt zu erzielen. Sie machen mehr, als sie eigentlich vorhaben und sie haben Entzugssymptome. Bei sozialen Medien spricht man von FOMO, Fear of Missing Out. Ich könnte was verpassen. Und wir haben so Versuche gemacht, wo wir den Leuten gesagt haben, mach doch mal weniger. Und dann haben die in der ersten Woche ganz ordentlich FOMO gehabt. Aber in der zweiten Woche ging es ihnen schon deutlich besser.
5: Wir hören ja immer in Befragungen, dass sich die Zeit, die Menschen generell in Social Media oder am Handy verbringen, auf mehrere Stunden am Tag inzwischen schon ausgeweitet hat. 3 bis 4 Stunden. Sind da jetzt junge Menschen stärker gefährdet? Gibt es bestimmte Gruppen junger Menschen, die besonders anfällig sind?
4: Es sind junge Menschen tatsächlich noch ein bisschen mehr als die Älteren. Die Alten, so wie ich, die sind etwas weniger. Es ist so, wenn sie einsam sind, dann hängen sie sich vielleicht noch mehr ans Telefon und gucken und scrollen. Da sind sie ein bisschen mehr gefährdet. Es scheint so zu sein, dass die Auswirkungen bei Mädchen etwas schlimmer sind als bei Jungs. Aber es ist durch die Bank insgesamt ein Riesenproblem. Und die Zeiten, je nachdem, welche Studie Sie anschauen, das liegt so um die 300 Minuten am Tag. Wenn Sie die Leute auf dem Smartphone und davon 200 auf den Social Media.
5: Also wirklich ein langer Zeitraum. Jetzt geht es ja eben gerade darum, dass es heißt, dass Social Media ja eben bewusst abhängig macht, beziehungsweise je länger man eben scrollt, desto mehr verdienen die Konzerne. Muss man aber auch vielleicht bei der Interpretation von Nutzungsdauer und psychischen Problemen auch vorsichtig sein? Gibt es da Bereiche, wo Sie sagen, das lässt sich aber nicht 1:1 umsetzen?
4: Also natürlich muss man vorsichtig sein und einfach nur zu sagen, das hängt irgendwie zusammen, heißt noch nicht, dass es auf das eine wirklich die Ursache des anderen ist. Aber inzwischen ist es über jeden Zweifel hinaus belegt, dass der Zusammenhang sehr stark und sehr eng ist. Und es gibt auch tatsächlich richtige Nachweise, dass es ein kausaler Zusammenhang ist. Das heißt, dass mehr Social Media zu mehr psychischen Problemen führt. Man sieht auch in manchen Subgruppen besonders schlimme Entwicklungen. Wir haben gegen den Trend zum Beispiel eine Zunahme von Suizidalität bei jungen Leuten und insbesondere bei den Mädchen. In Nordamerika war das erst da und jetzt folgen wir da. Da ist der Effekt noch stärker. Es sind ganz erschreckende Zahlen, die es da gibt. Ausnahmen gibt es natürlich auch. Es gibt Menschen, für die das besser ist. Also wenn Sie sagen, wenn wir mit 82 jetzt sehr, sehr einsam sind und alle Ihre Freunde sind schon mehr oder minder weg drumherum und jetzt können Sie plötzlich mit diesem Instrument irgendwie an der Welt teilhaben, dann kann das auch für Sie was Positives sein. Aber das sind die Ausnahmen. Die Regel ist leider, dass es eine negative Auswirkung hat. Und wenn Sie sich einschränken, geht es Ihnen besser.
5: Das haben Sie eingangs ja schon angesprochen, Herr Professor Markgraf. Also wir hören ja auch immer wieder Digital Detox, echte Freunde, Vereine, Sport. Aber jeder, der schon mal versucht hat, Teenager vom Handy weg zum Fußball zu bringen, weiß, das wird mitunter echt schwierig. Also wo ansetzen?
4: Das ist wie bei anderen Süchten auch. Wir haben ja eigentlich einen freiheitlichen Staat. Wir wollen Menschen so wenig wie möglich Vorschriften machen, aber es gibt Bereiche, wo es das dann doch braucht. Wir geben Alkohol nicht über alle Grenzen frei und schon gar nicht, wenn sie Auto fahren oder Maschinen bedienen und so weiter. Wir erlauben nicht, dass schon die ganz jungen Menschen rauchen. Und auch die Älteren sollten es eigentlich nicht tun. Also es gibt Bereiche, wo das gar nicht gut ist. Und dazu zählen tatsächlich auch die sozialen Medien. Sie müssen sich das vorstellen, so wie Tabak oder andere Dinge, die sie regulieren. Was aber ein Problem ist, ist, wenn ein Großkonzern oder mehrere Großkonzerne ihr ganzes Geschäftsmodell darauf aufbauen, Leute abhängig zu machen, wenn sie intern über Daten verfügen, die auch ganz klar zeigen, dass sie da Bescheid wissen und dass sie das absichtlich tun und wenn sie das nach außen leugnen. Und das trifft nach allem, was man weiß und nach den Aussagen sogenannter Whistleblower auf Meta ganz besonders zu.
5: Was halten Sie also auch von diesem großen Meta-Prozess? Sie haben es gesagt, die lange Konsumzeit ist einfach das Geschäftsmodell. Glauben Sie, man kann große Konzerne dazu bringen, eben Algorithmen wieder anders zu programmieren?
4: Das Rechtswesen, mindestens in Rechtsstaaten, ist unsere letzte Hoffnung. Wir haben das Gefühl, dass zumindest in Nordamerika Geld alles Mögliche macht, auch Geld natürlich Wählerstimmen kauft. Aber noch scheint Geld nicht so ganz direkt Gerichtsentscheidungen zu kaufen. Also die letzte Bastion, bei der dort ein Aufhalten dieser Überreichen möglich ist. Und ich glaube, dass das der Weg ist, der gegangen werden muss. Meta ist ja auch schon zu eigentlich riesig hohen Strafen verurteilt worden. Aber die Gewinne sind noch so viel größer, dass sie das ganz leicht wegstecken. Jetzt ist die neue Entwicklung, dass es auch Vorschriften gibt, den Algorithmus umzuprogrammieren. Da kann sich ein Riesenkonzern, der eine Heerschar von Anwälten beschäftigt, noch ein paar Jahre dagegen wehren. Aber auf Dauer wird das nicht gehen, wenn es gelingt, nachzuweisen, dass es da einen kausalen Zusammenhang gibt. Und wenn es gelingt, nachzuweisen, dass das ein bewusstes Handeln auf Seiten dieses Konzerns ist.
3: Sagt Jürgen Markgraf von der Ruhr-Universität Bochum zur Social-Media-Sucht bei Kindern und Jugendlichen.
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3: Um gleich 0.15 Uhr. Am Sozialstaat wird derzeit viel herumgeschraubt. Politiker sprechen auch viel über ihn. Schon länger auf dem Tisch liegt ein Papier, das Sozialministerin Baas bei einer Expertenkommission in Auftrag gegeben hatte. Der Vorschlag, aus Steuern finanzierte Leistungen, zum Beispiel das Kindergeld, mit anderen Leistungen zusammenzulegen. Gestern hat die Arbeiterwohlfahrt eine Studie mit demselben Grundgedanken vorgestellt, in Auftrag gegeben beim IFO-Institut. Dabei setzt dieses Konzept aber eigene Akzente. Helfen soll es vor allem gegen Armut und dabei Arbeitsanreize geben. Das allerdings würde auch mehr als 5 Milliarden Euro zusätzlich kosten. In Berlin hat Dagmar Pepping bei der Präsentation der Studie zugehört.
7: Lukas Hochscheid von der Arbeiterwohlfahrt stellt dem Sozialstaat in Deutschland ein denkbar schlechtes Zeugnis aus.
8: Unser Sozialstaat ist zu komplex, er ist zu bürokratisch. Seine Leistungen sind unzureichend aufeinander abgestimmt und er schützt nicht verlässlich vor Armut und gesellschaftlichem Ausschluss.
7: Ähnlich kritisch hatte sich im Januar auch die Sozialstaatskommission eingelassen, die von der Bundesregierung eingesetzt worden war. In ihrem Bericht hatten die Experten 26 konkrete Empfehlungen aufgelistet, wie man den Sozialstaat modernisieren sollte. Einer der Kernpunkte, die Zusammenlegung von steuerfinanzierten Sozialleistungen wie Grundsicherung, Wohngeld und Kinderzuschlag. Sehr mutig und sehr weitreichend, so lobt der AWO-Vertreter Hochscheid die Vorschläge der Kommission und präsentiert ein Konzept seines Wohlfahrtsverbandes, wie eine solche Bündelung aussehen könnte.
8: Wir werben, wie auch die Sozialstaatskommission, für eine einzige Leistung mit einem einheitlichen Einkommensbegriff. Diese neue Leistung, sie tritt an die Stelle von Kinderzuschlag, Wohngeld und dem Grundsicherungsgeld. Alle erwerbsfähigen Menschen, also die finanzielle Unterstützung benötigen, sollen in Zukunft diese neue Leistung erhalten.
7: Gepaart werden soll diese neue einzige Leistung mit einem sogenannten Erwerbsbooster. Ein finanzieller Anreiz, eine sozialversicherungspflichtige Beschäftigung aufzunehmen. Konkret 100 Euro für jede Person im Haushalt, die ein Erwerbseinkommen oberhalb der Minijobgrenze hat. Für Alleinerziehende soll es einen zusätzlichen Freibetrag geben, wenn ihr Einkommen auf die neue Sozialleistung angerechnet wird. Laut Berechnungen, die das IFO-Institut im Auftrag der AWO erstellt hat, könnten die untersten Einkommensgruppen im Schnitt 515 Euro mehr im Jahr zur Verfügung haben.
9: Besonders profitieren Alleinerziehende und Familien mit Kindern. Die Armutsrisikoquote sinkt um 0,9 Prozentpunkte,
7: sagt Maximilian Blömer vom IFO-Institut, der die Studie geleitet hat. Derzeit liegt die Armutsquote in Deutschland bei rund 16%. Der Ökonom Blömer sieht noch einen positiven Effekt.
9: Zudem ist der Reformvorschlag so ausgestaltet, dass er insgesamt die Arbeitsanreize eher stärkt. So haben wir hier ein Plus an Arbeitsstunden im Umfang von 188.000 Vollzeitäquivalenten. Gleichzeitig würde die Arbeitslosigkeit reduziert werden, weil einige Personen aus Arbeitslosigkeit in die neue existenzunterstützende Leistung wechseln würden.
7: Trotz dieser erwarteten positiven Effekte verursacht der Reformvorschlag zusätzliche Kosten. Knapp 5,4 Milliarden Euro pro Jahr. Viel Geld, das weiß auch Lukas Hochscheid von der Arbeiterwohlfahrt. Und macht da einen Vorschlag zur Gegenfinanzierung. Die Besserstellung für wohlhabende Familien über Steuerfreibeträge für Betreuung, Erziehung und Ausbildung gegenüber dem Kindergeld könnte abgebaut werden.
8: Wenn man diese Lücke schließen würde, sodass wohlhabende Familien auch nur die Entlastung bekommen, die andere Familien über das Kindergeld bekommen, dann könnte man schon über 3 Milliarden Euro einsparen.
7: Dann wäre man auf einem guten Weg, um die 5,4 Milliarden Euro für den AWO-Reformvorschlag aufzubringen, so Hochscheid.
3: Hauptstadtkorrespondentin Dagmar Pepping berichtete. Auch nach dem Waffenstillstand im Gazastreifen fliegt die israelische Armee dort beinahe täglich Angriffe. Zuletzt wurde zum Beispiel von gestern gemeldet, dass bei einem Angriff auf eine Polizeistation 9 Menschen im Gazastreifen in der Stadt Gaza wieder getötet wurden. Es sterben also täglich Menschen. Israel rechtfertigt sich damit, Mitglieder der Terrororganisation Hamas zu bekämpfen, so auch im Fall des Angriffs auf eine Polizeistation. Und aber noch viel weiter, und wenn man sich das Völkerrecht und die Menschen- und Grundrechte anschaut, eindeutig zu weit, geht Israels Minister für nationale Sicherheit Itamar Ben-Gvir. Er hat in einem Podcast gefordert, jeden Tag 30 bis 40 Menschen im Gazastreifen gezielt zu töten. Die deutsche Bundesregierung war bisher zögerlich, Sanktionen gegen den rechtsextremen Minister zu verhängen, aber die Kritik kommt jetzt auch vom Kanzler, Katrin Aue.
10: Jetzt äußert sich auch der Kanzler. Aus dem Urlaub lässt er seinen stellvertretenden Pressesprecher Sebastian Hiller ausrichten, was er von den Äußerungen des israelischen Polizeiministers Itamar Ben-Gvir hält.
11: Der Bundeskanzler verurteilt die menschenverachtenden, völkerrechtswidrigen Appelle von Minister Ben-Gvir scharf. Sie sind nicht hinnehmbar.
10: Der rechtsextreme Minister, bekannt für Provokationen und Hassbotschaften, hatte sich in einem Podcast über den Militäreinsatz Israels im Gazastreifen geäußert. Hier eine Übersetzung.
12: Ich denke, wir müssen im Gazastreifen gezielte Tötungen durchführen, jede Nacht 30, 40 ausschalten. Nicht nur diejenigen, die uns jetzt gefährden. Nein, dort gibt es Leute, die keine menschlichen Wesen sind. Sie sollten nicht leben.
10: Das geht deutlich zu weit, findet auch Außenminister Johann Wadephul. Er nennt die Äußerungen unsäglich und völlig inakzeptabel. Aber was folgt daraus? Sowohl der Sprecher des Kanzlers als auch Wadephul verweisen auf die EU. Anfang September treffen sich die EU-Außenminister in Irland.
13: Die Europäische Union ist die Ebene, auf der wir bisher gehandelt haben. Und die Bundesregierung ist weiterhin der Auffassung, dass wir dort gemeinsam tätig werden sollten.
10: Seit Jahren wird auf EU-Ebene darüber verhandelt, ob Ben-Gvir sanktioniert werden soll. Denkbar wäre etwa eine Einreisesperre oder das Einfrieren von Vermögen. Aber die Entscheidung muss einstimmig fallen. Und Deutschland hat bislang nicht den Ruf, da entschieden voranzugehen. Einige EU-Mitgliedstaaten haben währenddessen eigene Maßnahmen ergriffen. Frankreich, Slowenien, Irland und Spanien haben Einreisesperren gegen den radikalen Politiker verhängt. Neben Ben-Gvirs Äußerungen sorgt ein weiterer Vorgang für Kritik der Bundesregierung. Das sogenannte Siedlungsprojekt E1. Israels Regierung will ein strategisch wichtiges Gebiet östlich von Ost-Jerusalem bebauen lassen. E1 würde das Westjordanland in zwei Teile teilen und damit eine Zwei-Staaten-Lösung in noch weitere Ferne rücken lassen. Lange war E1 nur ein Plan, aber jetzt hat die israelische Regierung die ersten 1200 Wohnungen ausgeschrieben. Johann Wadefuhl dazu.
13: Die Bundesregierung lehnt diesen völkerrechtswidrigen Schritt und jede Annexionspläne ab. Wir rufen die israelische Regierung erneut auf, die Planungen für E1 zu stoppen und den Siedlungsbau im Westjordanland einzustellen.
10: Auch der Kanzler erklärt über seinen Sprecher, er verfolge die Ausschreibung der Wohnungen für das Siedlungsprojekt mit großer Sorge. Er sei darüber weiterhin mit Israels Premierminister Netanyahu im, Zitat, kritischen Austausch. Siedlungsbau und Äußerungen eines rechtsextremen Ministers. Deutschlands Haltung zu Israel steht wieder mal auf dem Prüfstand.
3: In Deutschland kostet Strom im europäischen Vergleich relativ viel, zurzeit 22 Cent pro Kilowattstunde. Das zwingt insbesondere Industrieunternehmen, die viel Strom für die Produktion brauchen, sich zu überlegen, wie sie effizienter mit Energie umgehen. Zum Beispiel eine Firma im Landkreis Weilheim-Schongau in Bayern. Sandra Lohse war zu Besuch in der Werkshalle.
14: Ein giftgrün blitzender Laserstrahl fährt im Zickzackmuster über ein Blech. Von links nach rechts, dann eine Kurve und wieder zurück. Markus Eirenschmalz schaut vor einer Scheibe seinem Laserschneider zu. Rund 20 solcher Maschinen hat die Firma Eirenschmalz.
15: So eine Maschine, die braucht richtig Strom. Also wir wollen ja unser Blech schneiden. Um das Blech zu erwärmen, brauchen wir natürlich sehr viel Energie. So eine Maschine braucht zwischen 45 und 80 kW an Strom pro Stunde.
14: Zum Vergleich, ein Einfamilienhaus braucht 10 bis 15 Kilowatt am Tag. Der Mittelständler aus Schwabsäuen im Landkreis Weilheim-Schongau fertigt kleine Blechteile. Kantig, rund, gebogen. In der Produktionshalle blitzen silberne Blechteile aus allen Ecken. Die kommen später in Traktoren oder zum Beispiel in Verpackungsmaschinen für Käse. Ein weltweites Geschäft für die oberbayerische Firma. Aber, sagt Markus Eirenschmalz,
15: die Teile müssen permanent an den Strompreis irgendwo angepasst werden. Und somit ist natürlich da wahnsinnig viel Verwaltung und Arbeitsaufwand im Hintergrund.
14: Der Strompreis ist in Deutschland vergleichsweise hoch. Die Firma Eirenschmalz wollte sich davon unabhängiger machen. Wie? Um das zu zeigen, muss Markus Eirenschmalz einmal über die Straße in Schwabsäuen. Ein LKW ist gerade angekommen, beladen mit Holzhackschnitzeln aus dem Sachsenrieder Forst. Die Hackschnitzel müssen jetzt erstmal trocknen und gehen dann in die Holzvergasung.
15: Aus dem Holzgas erzeugen wir dann Strom und Wärme. Die Wärme geht dann eben in einen großen Pufferspeicher und wird abgerufen, sobald eben irgendein Wärmeverbrauch die Wärmeenergie benötigt. Und der Strom geht direkt eben in unsere Produktion.
14: Außerdem hat die Firma noch PV-Anlagen auf dem Dach. Mittlerweile hat es Markus Eirenschmalz geschafft, dass die Firma 90% ihres Energiebedarfs selbst decken kann. Ein Modell auch für andere Unternehmen? Gerade kleine Firmen tun sich schwer, sagt Gregor Zöttl. Er ist Professor für Industrieökonomik und Energiemärkte an der Friedrich-Alexander-Universität in Nürnberg.
16: So ein Mix aus bei Unternehmen, bei denen das passt, sich selbst zu versorgen, aber auch eine wirklich zuverlässige, kostengünstige Stromversorgung auf einer nationalen Ebene, das ist ein wichtiger Mix, den man finden muss aus politischer Sicht.
14: Klar ist, ein Konzept wie in Schwabsäuen ist nicht für alle umsetzbar. Die Firma Eirenschmalz hat dafür als besonders energieintensives Unternehmen vor kurzem den Bayerischen Energiepreis bekommen.
3: Eine durchaus nachhaltige und selbstversorgende Stromversorgung in einer Fabrik in Bayern, Sandra Lohse berichtete.
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17: Mit Moritz Kühn und abgezockten deutschen Hockeydamen. Sie haben bei der WM in Belgien und den Niederlanden das frühe Vorrunden aus abgewendet. Im Endspiel um den Einzug in die zweite Turnierphase gab es einen 3:1 Erfolg gegen die USA. Auch die deutschen Hockeyherren haben die Vorrunde überstanden, das stand aber schon vor dem 1:1 Unentschieden gegen Frankreich zum Abschluss der ersten Gruppenphase fest. Ja, wie geht's jetzt weiter? Die Antwort kommt von unserer Kollegin Christina Schröder.
18: Bei dieser WM ist es ja erstmals so, dass es nach der Gruppenphase nicht direkt in die K.O.-Runden geht, sondern eine zweite Gruppenphase ansteht. Das bedeutet, bei den Männern bilden die beiden Gruppenersten, Deutschland und Belgien, mit zwei weiteren Teams eine neue Gruppe. Dabei wird aber das Ergebnis gegen den bereits aus der Vorrunde bekannten Gegner mitgenommen. Deutschland spielt also nicht noch einmal gegen Belgien, sondern hat mit dem 1:0 aus der Vorrunde bereits 3 Punkte auf dem Hauptrundenkonto. Nach dieser Hauptrundenphase ziehen die beiden Gruppenersten dann ins Halbfinale ein. Die deutschen Hockeyfrauen haben es ebenfalls in die nächste Runde geschafft. Als Zweiter hinter Argentinien geht's in die nächste Gruppenphase. Die Danas nehmen nach der Vorrundenpleite gegen Argentinien allerdings 0 Punkte mit in die Hauptrunde.
17: Ja, das sind keine so guten Voraussetzungen. Damit heißt das Motto für die deutschen Hockeydamen: Verlieren verboten. Am Samstag geht es in der Hauptrunde zunächst gegen den Sieger der Gruppe C, entweder Belgien, Spanien oder Irland. Um WM-Medaillen geht es gerade auch für die Reitasse in Aachen. Die Bilanz bislang aus deutscher Sicht: 13 Medaillen, darunter 6 goldene. Unter anderem konnten sich ja das deutsche Dressurteam und Vielseitigkeitsreiter Michael Jung den WM-Titel sichern. Nun gab es den Auftakt für die Springreiter und der verlief aus deutscher Sicht richtig gut. Markus Tepper.
19: Das Quartett von Bundestrainer Otto Becker ritt bei der ersten von 3 Teilprüfungen auf Platz 1 vor Belgien und den USA. Im Zeitspringen blieben Markus Ening auf Coolio, Sophie Hinners mit Sinclair und Daniel Deusser im Sattel von Othello fehlerfrei. Ausgerechnet der Europameister Richard Vogel leistete sich auf seinem Pferd United Touch einen Abwurf und lieferte damit das Streichergebnis, weil nur die 3 besten Resultate in die Mannschaftswertung einfließen. Im Einzel führt der Franzose Julien Epaillard. Sophie Hinners liegt als beste Deutsche auf Platz 4.
17: Heute gibt's Teil 2 und das große Finale in der Teamwertung steigt dann am Freitagabend unter Flutlicht. Die Radprofis bei der Deutschlandtour sind nur bei Tageslicht unterwegs. Zum Auftakt waren sie in Bad Orb, östlich von Frankfurt am Main, zu Gast. Es gab ein Zeitfahren über 2,6 Kilometer. Und da hatte der Tour de France Dritte Isaac Del Toro die Nase vorn. Holger Gersgaard berichtet.
20: Der Mexikaner war ganz am Ende auf trockenen Straßen unterwegs und hatte es letztlich leichter als der lange führende Franzose Paul Magny. Der Sprintspezialist, der am Sonntag das wichtigste deutsche Eintagesrennen in Hamburg gewonnen hatte, fuhr auf regennassen Straßen nicht einmal 2 Sekunden langsamer. Aber Del Toro ist der Sieger, ein Teamkollege des deutschen Zeitfahrmeisters Nils Polit, der bei seiner Körpergröße auch nicht gerade im Vorteil war.
21: Ja, es war natürlich sehr, sehr schwer, gerade der erste Teil. Tricky Kurven damit dabei, man wusste nicht, ob man voll durchfahren kann oder nicht. Ich wollte jetzt kein Risiko gehen und habe ein bisschen mehr gebremst, aber trotzdem war es natürlich schon noch ein schneller Parcours.
20: Den Nils Polit auf Platz 12 absolvierte. Schneller war nur ein Deutscher, nämlich der sehr talentierte erst 22-jährige Tobias Müller. Der Juniorenweltmeister mit dem Bahnvierer schaffte es als 10. in die Top 10.
22: Hatte eigentlich auf ein gutes Ergebnis auch gehofft, dass er am Ende Top 10 wird, ist auf jeden Fall echt gut und ich bin sehr zufrieden.
20: Noch zufriedener natürlich der Sieger des Tages. Isaac Del Toro, der ja auch glänzend klettern kann, ist nicht nur der erste Profi im Spitzenreitertrikot dieser Tour, sondern jetzt auch der große Favorit auf den Gesamtsieg.
17: Heute steht dann die erste von 4 Etappen auf dem Terminplan. Es geht ab 11.20 Uhr von Bad Orb nach Schwäbisch Hall. Die Streckenlänge rund 215 Kilometer. Die Deutschlandtour ist das wichtigste deutsche Etappenrennen im Straßenradsport. Zum Schluss noch diese Meldung. Basketballstar Satu Sabali kann bei der WM in ihrer Heimatstadt Berlin nicht dabei sein. Grund: die Folgen einer Gehirnerschütterung. Sie hat seit dem 24. Juni nicht mehr gespielt. Die Basketball-WM der Frauen startet am 4. September und wird in Berlin ausgetragen.
3: Und das war der Sport mit Moritz Kühn.

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1: Um 0.30 Uhr mit Wolfgang Berger. Im Zusammenhang mit den Sprengstoffanschlägen auf die Nord Stream Pipeline in der Ostsee ist in Kroatien ein weiterer Tatverdächtiger festgenommen worden. Der Ukrainer war im vergangenen Herbst bereits in Polen gefasst, aber nicht an Deutschland ausgeliefert worden. Aus Berlin Manuel Bevarda.
2: Dieser Mann soll einer dieser Taucher gewesen sein. Es handelt sich um einen Ukrainer, einen Mitvierziger, der mit seiner Familie zuletzt in Polen lebte und der jetzt an der Adriaküste in Kroatien in Pula festgenommen wurde. Wir wissen nicht genau, wie diese Festnahme abgelaufen ist. Wir haben mit seinem damaligen Anwalt telefoniert, der versucht, Kontakt zu ihm aufzunehmen. Der sagt auch nur, er weiß, also der Mann, der Ukrainer, wusste, dass wenn er das Land verlässt, wenn er Polen verlässt oder wenn er die Ukraine verlässt, dass die Gefahr besteht, weil es diesen Haftbefehl gibt, dass er festgenommen wird. Also wissen wir nicht, warum der Mann sich in diese Gefahr begeben hat.
1: Bundeskanzler Merz hat die Äußerungen des israelischen Sicherheitsministers Ben-Gvir über gezielte Tötungen von Palästinensern scharf verurteilt. Sie seien menschenverachtend, völkerrechtswidrig und nicht hinnehmbar, sagte ein Regierungssprecher im Auftrag des Kanzlers. Die EU-Außenminister würden auf ihrer nächsten Sitzung Anfang September über das Thema Sanktionen gegen radikale Politiker beraten. Ben-Gvir hatte dazu aufgerufen, im Gazastreifen jede Nacht 30 bis 40 Palästinenser zu töten. Bei israelischen Luftangriffen im Gazastreifen sind mindestens 10 Menschen getötet worden, 15 weitere wurden verletzt. Getroffen wurde unter anderem eine Polizeistation. Aus Tel Aviv, Julia Lai.
3: Die israelische Armee teilte auf X mit, Ziel der Angriffe seien 2 Hamas-Kommandeure gewesen. Einer davon soll am Massaker der Hamas am 7. Oktober beteiligt gewesen sein. Die islamistische Hamas hingegen schreibt in einer Mitteilung, die Angriffe hätten vor allem Mitarbeiter der Polizei getroffen. Trotz der Waffenruhe, die seit Oktober 2025 eigentlich zwischen Israel und der Hamas gilt, kommt es immer wieder zu tödlichen Angriffen im Gazastreifen. Laut den Vereinten Nationen wurden dabei bisher fast 1.300 Palästinenser getötet. Regelmäßig sind darunter auch Zivilisten.
1: Das Bundeswirtschaftsministerium hat die Gashändler aufgefordert, ihre Speicher zu füllen. Es sei ihre Aufgabe, für den Winter vorzusorgen, sagte eine Sprecherin des Ministeriums. Derzeit sind die Gasspeicher in Deutschland nur zur Hälfte gefüllt, vermutlich wegen der aktuellen Marktlage. Der Iran-Krieg und die Sperrung der Straße von Hormus haben die Preise in die Höhe getrieben. Das könnte Händler aktuell davon abhalten, mehr Gas einzulagern. Das Wetter in Deutschland. Gebietsweise trocken, teilweise kräftige Schauer und ein paar Gewitter. Tiefstwerte 19 bis 10 Grad. Tagsüber im Süden und Nordwesten Schauer, teils Gewitter. An den Alpen längere Regenfälle, sonst oft trocken. Höchstwerte 20 bis 28 Grad. Am Freitag zeitweise sonnig, im Nordwesten und im Süden Schauer und Gewitter. 19 bis 26 Grad. Am Samstag gebietsweise trocken, einzelne Schauer bei 18 bis 26 Grad. Das waren die Nachrichten.
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4: Eine amtliche Gefahrenmitteilung für Laubach-Wetterfeld. Aufgrund eines Gasaustritts werden Anwohner in einem Radius von 200 Metern um die Ruppertsburger Straße aufgefordert, den Bereich unmittelbar zu verlassen. Das örtliche Dorfgemeinschaftshaus ist als Betreuungsstelle vorgesehen. Werfen Sie keine brennenden Zigaretten und Streichhölzer weg. Und in Teilen von Thüringen und Sachsen kommt es zu orkanartigen Böen mit Windgeschwindigkeiten von bis zu 120 km/h, starkem Regen, Hagel und Gewitter. Vermeiden Sie deshalb den Aufenthalt im Freien. Die A4 Dresden Richtung Chemnitz ist zwischen Berbersdorf und Hainichen nach einem Unfall gesperrt. Die A5 Karlsruhe Richtung Frankfurt ist zwischen Dossenheim und Ladenburg wegen Bergungsarbeiten gesperrt. Die A7 Hannover Richtung Kassel ist zwischen Seesen und Echte nach einem Unfall gesperrt. Die A8 München Richtung Salzburg ist zwischen Irschenberg und Bad Aibling wegen Bergungsarbeiten gesperrt. Und auch die A48 Dernbach Richtung Koblenz ist aktuell zwischen Dreieck Dernbach und Höhr Grenzhausen gesperrt.
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4: Mit Klaas Christoffersen. Die großen Flüsse in Deutschland führen so wenig Wasser wie teilweise noch nie. Es ist so wenig, dass sie als Verkehrswege größtenteils ausfallen, wie zum Beispiel der Rhein. Da kann auch ein bisschen Regen, wie er diese Woche gefallen ist, nichts ändern. Das Niedrigwasser in den Flüssen kam allerdings nicht überraschend. Der Trend, der zeigte in den letzten Jahren bei den meisten Gewässern in genau diese Richtung. Das zeigen bisher unveröffentlichte amtliche Messdaten, die die Kolleginnen und Kollegen aus der WDR-Wissenschaftsredaktion Quarks ausgewertet haben. Marie Eickhoff hat für ihren Bericht darüber auch mit einem zuständigen Verwaltungsbeamten gesprochen.
5: Wir sind Niedrigwassersituationen gewohnt, aber so eine Extreme, wie wir sie natürlich dieses Jahr vorfinden, hatten wir bisher noch nicht.
6: Thomas Rosenstein ist gerade ein vielgefragter Gesprächspartner. Er arbeitet bei der Generaldirektion Wasserstraßen und Schifffahrt. Das ist die Bundesbehörde, die darauf achtet, dass der Güterverkehr auf den Wasserstraßen in Deutschland läuft. Und aktuell läuft da wenig. Prinzipiell ist das nicht ungewöhnlich, sagt der Hydrologe Dr. Andreas Marx vom Helmholtz-Zentrum für Umweltforschung.
7: Niedrigwasser ist ja was regelmäßig auftritt. Es geht ja um extreme Niedrigwasserereignisse, die dann Auswirkungen hatten, zum Beispiel auf die Binnenschifffahrt. Die sind in den vergangenen Jahren schon immer wieder mal aufgetaucht.
6: Tatsächlich ist vor allem die Elbe stark betroffen. Vor 50 bis 60 Jahren gab es im Durchschnitt weniger als 30 Niedrigwassertage pro Jahr. Heute sind es über 120. An der Donau, der Oder und der Weser sind die Entwicklungen ähnlich. Nur am Rhein hat sich die Zahl der Niedrigwassertage kaum erhöht. Das ist allerdings kein gutes Zeichen, erklärt Marx.
7: Der Rhein ist geprägt davon, wird gespeist auch in den Sommermonaten normalerweise von Wasser, das aus den Alpen kommt, von Gletscherwasser.
6: Normalerweise, doch die Gletscher schmelzen durch den Klimawandel. Der Klimawandel gleicht kurzfristig ein Problem aus, das er an anderer Stelle verursacht. In diesem Jahr hat das aber nicht gereicht, wie die Situation am Rhein zeigt. Dabei wird das absehbar, sagt Marx.
7: Also interessant ist für mich, wir reden immer während des Sommers über Niedrigwasserphasen und wir reden immer während Hitzefällen darüber.
6: Dabei lässt sich extremes Niedrigwasser im Vergleich zu anderen Extremwetterlagen relativ gut vorhersagen. Es hängt vor allem damit zusammen, wie viel es von November bis April regnet, also im Herbst und Winter. Das war dieses Mal weniger als sonst, sodass Niedrigwasser zu erwarten war. Offen bleibt nur, wann es auftritt. Das erschwert die Planung für Unternehmen, die Waren über die Flüsse transportieren. Die Datenanalyse durch Quarks zeigt, dass sich die Phasen verlängern, vor allem nach vorne. Im Mai oder Juni kam Niedrigwasser früher praktisch nie vor. Heute sind es Risikomonate. Um langfristig etwas gegen Niedrigwasser zu tun, muss das Wasser übers Jahr besser in der Landschaft gehalten werden, damit die Grundwasserspeicher im Sommer voller sind.
4: Ein Beitrag von Marie Eickhoff.
0: Wirtschaft.
4: Man wacht morgens auf, das Bett fühlt sich klamm an und erholt ist man auch nicht wirklich. Gerade in diesem Sommer geraten Schlafzimmer schnell zur Tropenzone. Wie Sie Matratze, Bettdecke und Bettwäsche nach heißen Nächten richtig pflegen und für mehr Hygiene und besseren Schlaf sorgen, das erzählt jetzt Anne Bayer aus der ARD Verbraucherredaktion.
8: Heiße Sommernächte. Für viele bedeutet das schlechter Schlaf. Nicht nur wegen dieser hier, sondern vor allem, weil man mehr schwitzt. Bis zu einem Liter Flüssigkeit kann ein Mensch in einer Nacht verlieren.
9: Man schwitzt halt einfach. Wir haben das Fenster auf, wir machen Durchzug nachts. Aber es ist schon hardcore.
8: Sehr unangenehm kann es sein, wenn der Schlafanzug durchgeschwitzt und womöglich auch die Bettwäsche feucht ist. Gegen Feuchtigkeit hilft Trocknen und Lüften. Aber Hautfett und Millionen abgestorbener Hautschuppen gelangen auch in die Matratze. Gerade im Sommer ist Betthygiene deshalb besonders wichtig, sagt Hauswirtschaftsmeisterin Martina Krug.
10: Durch unser viele Schwitzen, gerade im Sommer, wenn es warm ist, verklebt Bettwäsche wie unsere Kleidung auch und dementsprechend alle 1 bis 2 Wochen einfach einmal waschen. In unserer Bettwäsche sammelt sich der Schweiß, es sammeln sich Hautschüppchen, es sammelt sich vielleicht das ein oder andere Tierhaar, wenn unser Tier noch mit im Bett schläft. Und dementsprechend ist das eine wunderbare Nahrung für unsere Milben. Und die Milben an sich sind nicht gefährlich, aber der Milbenkot kann eben Allergien auslösen.
8: Die Vorstellung, vor allem im Sommer ein ideales Klima für ungeliebte Bettmitbewohner wie Milben zu bieten, ist schon etwas gruselig.
9: Milben sind halt immer da.
11: Aber schon eklig.
8: Dagegen hilft schon mal. Nach dem Aufstehen die Bettdecke zurückschlagen und alles einmal gut aufschütteln. Dann Fenster auf und Zimmer und Bett gut auslüften. So kann die über Nacht entstandene Feuchtigkeit entweichen. Die Expertin empfiehlt, die Bettwäsche regelmäßig, am besten alle 2 Wochen zu waschen und die Matratze wöchentlich abzusaugen. Gegen üble Gerüche kann ein einfaches Hausmittel helfen.
10: Natron kann Gerüche absorbieren und Feuchtigkeit. Kann man probieren, aber an sich ist Waschen auch von einem Matratzenschoner oder so deutlich besser wie irgendwelche Hausmittelchen. Also am besten beim Matratzenkauf schon darauf achten, dass man entweder einen Matratzenschoner sich kauft oder einen abwaschbaren Bezug hat auch, beziehungsweise einen waschbaren Bezug und den einfach auch 1 bis 2 Mal im Jahr waschen.
8: Mindestens genauso wichtig wie die Matratze ist alles, was darauf liegt. Wer kann, sollte auch Kissen und Bettdecke regelmäßig waschen. Wichtig, alles muss vollständig trocknen, bevor es wieder ins Bett kommt. Für heiße Nächte sind Materialien wie Baumwolle, Seide oder Leinen am besten geeignet. Die nehmen die Feuchtigkeit besser auf als synthetische Stoffe. Und helfen sogenannte Kühldecken? Dazu noch einmal Martina Krug.
10: Sie machen am Anfang bestimmt erstmal die Nacht etwas angenehmer, aber über Nacht fangen wir halt doch an und regulieren unsere Körperwärme und dementsprechend wird auch eine Kühldecke irgendwann warm. Sie ersetzt halt auch keine Klimaanlage. Also wenn der Raum zu warm ist, kann eine Kühlbettdecke, klar, 1-2 Grad vielleicht runterregulieren, aber eben auch nicht die ganze Nacht.
8: Wer Bettwäsche regelmäßig wäscht, die Matratze pflegt und gut lüftet, schläft nicht nur frischer und gesünder. Er oder sie verlängert auch die Lebensdauer seines Bettes.
4: Zu einem politischen Thema. Sachsen-Anhalt ist im Wahlkampf. In weniger als 3 Wochen, am 6. September, sind die stimmberechtigten Bürgerinnen und Bürger aufgerufen, einen neuen Landtag zu wählen. Und wegen der hohen Zustimmungswerte für die AfD in Umfragen könnte der Ausgang dieser Abstimmung die ganze Republik aufrütteln. Für die Parteien zählt also jede Stimme. Und um die zu bekommen, setzen viele auf Haustürwahlkampf. Doreen Jonas hat einen Kandidaten beim Klingeln an vielen Türen begleitet.
11: So, fangen wir unten an.
12: Mustafa Gröner, Ende 20, dunkle Haare und Schnauzbart. Mutter Marokkanerin, Vater Altmerker, aufgewachsen im Plattenbauviertel Magdeburg-Olfenstedt. Er steht vor der Haustür des Wohnblocks am Breiten Weg. Sein Ziel, ein Direktmandat für die Linke im Wahlkreis Magdeburg-Ost. An 15.000 Haustüren wollen er und sein Team klingeln. Auf 350 Leute aus ganz Deutschland kann er in dieser Aktionswoche zählen. Das Ganze ist generalstabsmäßig geplant.
13: Hallo, guten Tag. Ich bin Mustafa, ich bin von der Linken. Wir sind hier gerade im Stadtteil unterwegs und fragen die Nachbarn, was sie beschäftigt und bewegt und was sie gerne ändern würden, gerade im Blick auf die Landtagswahlen.
14: Alles okay bei mir. Ich werde mich richtig entscheiden.
13: Alles klar, aber haben Sie irgendwelche Sachen, die Sie gerne ändern?
12: Gröner übergibt noch rasch den Flyer und die Einladung zum Sommerfest. Und so geht er weiter von Tür zu Tür. Macht niemand auf, kommt ein kleiner Papieranhänger mit Infos an die Türklinke.
13: Wir diskutieren ja nicht mit den Menschen, sondern wir hören ihnen eher zu. Das trifft es eher. Also die schlimmste Reaktion, die ich erlebt habe, war, dass jemand halt gesagt hat, so nee, ich will nicht mit euch reden, hat die Tür zugeschlagen. Aber ansonsten ist Feedback positiv bis neutral.
12: Und dann klingelt der linken Kandidat bei Bernd Felske. Der trägt auch gleich sein Anliegen vor.
15: Ich würde gerne ein bisschen, dass wir bei der Wende was machen. Mhm.
12: Die Steuern gefallen ihm nicht. Er kommt dann aber auch schnell auf landespolitische Themen. Die beiden reden gut 10 Minuten miteinander. Wahlkampf an der Tür, das ist eine gute Sache, findet der 74-jährige Felske.
15: SPD war da. Haben wir 5 Minuten, 10 Minuten erzählt.
12: So gut wie alle Parteien nutzen das Instrument des Haustürwahlkampfs. Von AfD über CDU bis SPD, Grüne und FDP. Mehr oder weniger intensiv.
16: Ja, man sollte meinen, das ist ein bisschen anachronistisch im digitalen Zeitalter.
12: Sagt der Politikwissenschaftler Michael Kolkmann von der Martin-Luther-Universität in Halle. Studien zeigten allerdings, dass Haustürwahlkampf die Wahlbeteiligung um bis zu 8 Prozentpunkte höher ausfallen lassen kann.
16: Und wenn es darum geht, ein Direktmandat zu gewinnen oder knapp über oder unterhalb der 5-Prozent-Hürde zu landen, ne, dann ist das wahrscheinlich sehr, sehr hilfreich. Und gerade wenn so ein bisschen das Bild Politik hört uns nicht mehr zu verbreitet ist, dann reagieren viele Wählerinnen und Wähler überrascht, wenn plötzlich jemand von der Partei oder der Spitzenkandidat oder vielleicht der Wahlkreiskandidat vor der Tür steht.
12: Bei welcher Partei am Ende das Kreuz wirklich steht, das entscheidet sich dann spätestens am 6. September.
4: 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Achtung, Falschfahrer auf der A57 Krefeld-Nimwegen. Zwischen Kreuzkamp-Lindfort und Goch kommt Ihnen ein Falschfahrer entgegen. Fahren Sie äußerst rechts und überholen Sie nicht. Auf der A57 Krefeld-Nimwegen zwischen Kreuzkamp-Lindfort und Goch ist ein Falschfahrer unterwegs. Bitte Vorsicht in beiden Richtungen.
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4: Um jetzt 12:45 Uhr, 0:45 Uhr. Der Holocaust fand nicht nur in den Gaskammern der deutschen Vernichtungslager statt. Es gibt auch einen Holocaust by Bullets, wie es in der zeitgeschichtlichen Forschung auf Englisch heißt, also durch Pistolenkugeln. Und dazu gibt es ein schreckliches Dokument, ein Foto, das im Sommer 1941 in der Ukraine entstand, aber erst Anfang der 1960er Jahre tatsächlich veröffentlicht wurde. Es bekam den Namen »Der letzte Jude von Winnica«. Darauf zu sehen ist ein SS-Mann, der eine Pistole auf das Genick eines knienden Mannes richtet. Vor dem Mann in einem Erdloch liegen bereits viele Leichen übereinander. Und neben dem Mörder stehen andere deutsche Uniformierte. Es hat dann nochmal 60 Jahre gedauert, bis bei Recherchen herauskam, wer der Mann war, der den Juden hinrichtete. Der Reporter Tilko Gläsken hat sich auf die Spuren dieses Fotos begeben und ist in die ukrainische Region gereist, in der das Bild entstanden ist. Mein WDR-Kollege Johannes Döppelt hat ihn gefragt, wie der Täter auf diesem berühmten Foto doch noch identifiziert werden konnte.
17: Man hat einfach ein zweites Foto aus einer anderen Perspektive gefunden, was eine bessere Qualität hatte. So konnte man dann das erste Mal auch den Hintergrund erkennen, konnte erkennen, dass dieses Foto, du hast gerade gesagt, der letzte Jude von Winnica, eben eigentlich der letzte Jude von Berdichev, also einer anderen Stadt in der Nähe von Winnica ist. Und zum anderen konnte man dann mittels dieses besseren Fotos vergleichen mit anderen historischen Fotos und eine Familie, eines Nachfahren, von einem Mann, der dort in der Region gearbeitet hat, hat sich gemeldet und gesagt, der hat Ähnlichkeit mit ihm. Und dann konnte man mittels KI abgleichen, ob diese Personen eins sind und hat herausgefunden, es muss Jakobus Onnen sein.
18: Und wer war dieser Jakobus Onnen?
17: Das ist genau der Grund, warum ich da hingefahren bin. Jakobus Onnen kommt aus Ostfriesland, genauso wie ich. Und das war für mich die Bedeutung, als ich jetzt kürzlich in der Ukraine war, um dort zu berichten, dass ich dort mal hinfahren möchte und verstehen möchte, was dieser Mensch dort angerichtet hat.
18: Mit wem hast du denn dann vor Ort bei deiner Recherche in dieser ukrainischen Region gesprochen, in der eben dieses Foto entstanden ist?
17: Genau, ich habe versucht, erstmal jüdische Gemeinden aufzusuchen, habe eine Synagoge besucht, dort mit dem Rabbiner gesprochen, ich habe mit zwei Historikern gesprochen, mit einem Gemeindevertreter und habe natürlich alle gefragt nach diesem Foto. Ich war natürlich nicht der Erste, der mal da war und nach diesem Foto gefragt hat, aber alle kannten dieses Foto, alle haben gesagt, ja, natürlich, wir wissen, dass hier Zehntausende Juden von den Deutschen getötet wurden, wir wissen, dass auch sowjetische Kriegsgefangene darunter waren und es ist bis heute eben in Berdichev, also in dieser Stadt, wo das Foto aufgenommen wurde, gibt es eben bis heute mehrere Massengräber, in denen unheimlich viele Menschen ihren letzten Ort gefunden haben. Die sind auch bis heute dort bestattet, das ist auch ganz bewusst so gewollt. Und dieses Foto ist natürlich auch sehr präsent für die Menschen, auch jetzt in Berdichev, weil es eben am ehemaligen Karmelitenkloster aufgenommen wurde, also an dem zentralen Punkt der Stadt.
18: Das heißt, der Titel ist eigentlich falsch, das hast du ja vorhin schon kurz angedeutet. Das heißt, genau, es war der letzte Jude von Winnica, aber es war gar nicht da, sondern in der Nähe.
17: Ja. Genau so ist es, ja.
18: Und gibt es denn heute noch irgendeine Form von Gedenken an dieses furchtbare Verbrechen von damals?
17: Also es gibt Gedenken, aber es ist wesentlich kleiner, als ich es persönlich erwartet hätte. Nun ist es erstmal natürlich auch kleiner, weil es viel weniger Juden gibt. Die Deutschen haben, wie gesagt, Zehntausende dort getötet. Aber es ist auch so, dass das Gedenken in der Sowjetzeit schon eingeschränkt war. Das heißt, die Menschen konnten in der Sowjetzeit auch nicht so gedenken, wie sie das gerne gemacht hätten. Und heute, wir können uns das vorstellen, der russisch-ukrainische Krieg führt natürlich auch heute dazu, dass die Menschen nicht mehr so viel Zeit damit verbringen können, zu gedenken, wie sie es eigentlich machen würden, weil natürlich die Angriffe präsent sind. Auch in der Region kommen regelmäßig Drohnen, Raketen runter. Also ist es einfach auch gefährlich gewesen oder ist es gerade gefährlich. Und es ist auch so, dass diese Projekte, die das deutsche Auswärtige Amt dort fördern wollte, die mussten 2022 erstmal aus Sicherheitsgründen eingestellt werden. Das heißt, es ist auch nicht so viel Geld dafür da, wie man eigentlich gedacht hat.
18: Was haben denn die Menschen dir dort erzählt? Wie wichtig ist das für sie, dass man inzwischen ja auch wirklich weiß, wer der Mann, wer der Täter auf diesem Foto ist, also eben dieser SS-Mann aus Ostfriesland?
17: Also viele finden das sehr, sehr interessant, dass es jetzt einen Namen gibt, also dass es Jakobus Onnen eben war. Aber sie haben auch gesagt, dass es viel wichtiger ist, also das hat zum Beispiel der Historiker gesagt, viel wichtiger ist zu verstehen, wie die Ideologie gewirkt hat. Also wie die Ideologie dafür sorgen konnte, dass Zehntausende getötet wurden. Und in Berdichev zum Beispiel konkret fänden die Menschen auch sehr interessant, natürlich zu wissen, wer das Opfer ist. Also weniger, dass man auf den Täter nur guckt, als eben auch, wer ist dieses Opfer. Aber das ist ganz, ganz schwer, weil es gibt fast überhaupt keine Aufzeichnungen. Also konkret vom Ort des Geschehens, da weiß man, dass ungefähr so 960 Menschen getötet wurden. Darunter waren etwa 300 Juden, aber niemand weiß wer.
18: Mhm. Wie geht es denn den jüdischen Gemeinden in der Ukraine heute? Also vor allem dem, mit dem du gesprochen hast, natürlich ist ja jetzt schon 85 Jahre her, nachdem eben dieses Foto entstanden ist.
17: Also denen geht es zum einen sehr, sehr gut. Sie feiern viele Feste miteinander. Etwa 300 Mitglieder gibt es noch, etwa 300 Gläubige gibt es noch, die auch regelmäßig ihre Feste miteinander feiern, den Schabbat etwa. Aber sie haben auch gesagt, dass natürlich dieser russische Angriffskrieg sich auf ihr Leben auswirkt. Sie können etwa dann auch nicht so viel miteinander Zeit verbringen, wie sie es gerne wollten. Viele Menschen haben Arbeit verloren, viele Menschen haben auch ihr Hab und Gut verloren. Also sie müssen auch öfter mal Hilfe leisten, beispielsweise Kleidung verteilen, Essen verteilen. Aber, das hat mir der Rabbiner gesagt und das fand ich unheimlich berührend, dieses Foto, es heißt ja fälschlicherweise der letzte Jude von Vinica, aber es ist nicht der letzte Jude von Vinica, denn die Juden sind immer noch da, die Nazis haben es nicht geschafft, sie auszulöschen.
18: Mhm. Noch eine kurze persönliche Frage zum Schluss. Du bist ja jetzt nicht der feste ARD-Korrespondent in Kiew in der Ukraine, sondern du warst vertretungsweise da, ich glaube für 4 Wochen oder wie lange?
17: So ist es, ja.
18: Wie war das für dich hier aus Köln quasi für diese Zeit, für diese 4 Wochen in einer ganz anderen Umgebung zu arbeiten in einem Land, wo ja leider auch jetzt schon so lange der Krieg herrscht?
17: Also es war unheimlich interessant, das mal persönlich zu erleben, also zu sehen, wie diese Menschen jetzt schon über 4 Jahre, 4,5 Jahre sich versuchen, diesem Krieg zu widersetzen, also 4,5 Jahre Widerstand leisten gegen die russische Invasion, gegen die vielen unersättlichen russischen Angriffe, die ja wirklich auch immer wieder auf die Zivilbevölkerung abzielen. Mhm. Und mit diesen Menschen ins Gespräch zu kommen, zu sehen, wie sie es trotzdem schaffen, trotz all des Leids, das fand ich unheimlich wertvoll und das hat mir auch persönlich viel gebracht. Und sicherlich ist auch für uns, für die Berichterstattung, ist weiterhin unheimlich wichtig, auch in die Ukraine natürlich zu gucken.
4: Tilko Gläskin war das. Er hat in der Ukraine unter anderem zum jüdischen Leben dort recherchiert und Ausgangspunkt war die Recherche zu einem Bild über den Holocaust von 1941.
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4: Die Odyssee, ein rund 2700 Jahre altes Epos von Homer, fasziniert die Menschen seit langem. Den Mecklenburger Selfmade-Millionär und Hobbyarchäologen Heinrich Schliemann inspirierte sie sogar, nach dem antiken Troja zu suchen. Davon erzählt nun ein neuer Roman von Gregor Sander. Troja, später Nachmittag heißt das Buch. Heiko Kräft hat es gelesen und den Autor in Schliemanns Kindheitsort Ankershagen getroffen.
19: Auf den Spuren seiner antiken Helden, Homer, Achill, Odysseus, gräbt Heinrich Schliemann auf der griechischen Insel Ithaka.
20: Das kleine Reisethermometer, das Schliemann an einen der unteren Äste der Olive gehängt hat, zeigt 43 Grad Celsius an. Er beugt sich über das Manuskript auf seinen Knien und schreibt: Die Hitze war drückend. Mein Thermometer zeigte 52 Grad.
21: Ich nehme ihm seine Fabulierlust und seine Lust, Dinge zu erfinden und seiner Biografie dazu zu erfinden, überhaupt nicht übel.
19: Sagt Schriftsteller Gregor Sander über Heinrich Schliemann, die Hauptfigur seines neuen Romans Troja, später Nachmittag.
21: Ich habe das sehr genossen und mich auch immer wieder fragen können, wo gibt es hier nochmal für mich eine Möglichkeit, was dazu zu tun?
19: Zu Schliemanns Leben etwas dazu erfinden, es noch größer machen, als er es tat. Es gibt durchaus leichtere Aufgaben, auch für versierte Autoren wie Gregor Sander. Er erzählt, warmherzig, mit mildem Spott und feinem Gespür für mecklenburgische Eigenarten, Schliemanns gesamtes Leben. Beginnt mit der schweren Kindheit in Ankershagen.
20: Wenn der Vater brüllt, wenn er dann demjenigen, dem da auch nur ein platten Wurt über die Lippen gesprungen ist, mit der ledernen schwarzen Bibel auf den Kopf drischt oder eben dahin, wohin er trifft, dann ist Fersengeld geboten. Dann ist es besser, man verschwindet.
19: Für seinen Roman hat Gregor Sander an vielen Orten recherchiert, war unter anderem in Mykene, Athen, Troja und immer wieder in Ankershagen. Er schildert das Dorf als Schliemanns Fixstern für alles. Dass Ankershagen diese zentrale Rolle hat, liegt an Minna Meinke, Schliemanns Jugendliebe im Buch und im realen Leben. Troja später Nachmittag, das ist auch die Geschichte einer unglücklichen, ziemlich vergeigten Beziehung.
21: Er hat auch sie mehrfach beschrieben als seine große Liebe, als die nie erreichte Liebe, als die also größte Liebe aller Zeiten.
19: Die echte Minna Meinke war Tochter des Gutsverwalters. In dessen Bibliothek entdeckt Schliemanns Homers Geschichte vom Untergang Trojas. Allerdings nur in Gregor Sanders Roman.
21: Die Geschichte, wie Heinrich Schliemann das erzählt, wie er zu Homer und zu Ilias und zu Odyssee gekommen ist, die halte ich ehrlich gesagt auch für eine seiner Mythen. Da halte ich meine Variante im Roman eigentlich für realistischer.
19: Schliemann klaut das Buch, nimmt es mit in die weite Welt. Nach Holland, Russland, Amerika. Er steht für seine Sehnsüchte. Minna, Ankershagen, Troja. Doch je erfolgreicher der Kaufmann Schliemann wird, desto unerreichbarer erscheinen sie.
20: Das Buch roch nicht mehr nach Ankershagen. Der Duft des Schlosses, der ihn früher in Sekunden ins Verwalterhaus daneben zu seiner Liebsten getragen hatte, den fand er nicht mehr.
19: Ein Wendepunkt. Schliemann macht sich nun an das Verwirklichen seiner Träume. Homers Ilias wird sein Wegweiser.
21: Dass jemand ein fast 3000 Jahre altes Buch nimmt und gegen alle Wissenschaftsmeinungen der damaligen Zeit sagt, wieso, es steht doch hier drin. Also das fand ich wahnsinnig toll.
19: Gregor Sanders Roman lässt sich auch als Hommage an die Macht der Literatur verstehen.
20: Aber bin ich nicht auch ein Geschichtenschreiber? Und kann ich nicht hier und da, so wie der große Homer, vermutlich seinerseits, die Handlung ein klein wenig verändern?
19: Lässt Gregor Sander seinen Schliemann sinnieren und auch für sich selbst gelten. In Schwerin aufgewachsen, nährt sich Gregor Sander seinem mecklenburgischen Helden und Landsmann auch sprachlich. Wat ne Omme, so ein Lorbas, plattern, dösbattlich, schied egal, im Jum, im Dutt. Wörter und Redewendungen, kurze Dialoge, oko platt. Als norddeutscher Leser fühlt man sich hineingesogen in Schliemanns Welt, fühlt sich im Roman sofort heimisch.
21: Niemand, glaube ich, der aus Bayern das Buch liest, wird rausgeworfen. Aber die sollen ruhig auch sehen, wie hier geredet wird.
19: Gregor Sander zeigt Schliemann als einen Weltenbürger, den es trotz Reichtum und Ruhm reut, die Heimat ohne Minna verlassen zu haben.
21: Es geht in meinem Roman nicht um die Entdeckung von Troja. Es geht um das tatsächliche Leben, um das, was er denkt, was er fühlt. Und klar, bin ich auch nicht so richtig verlässlich dabei, aber hoffentlich unterhaltend.
4: Troja später Nachmittag ist im Penguin Verlag erschienen, hat 320 Seiten und kostet 24 Euro.
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4: Die USA gehen wieder einmal gegen den Internationalen Strafgerichtshof in Den Haag vor. Diesmal treffen die Sanktionen unter anderem die Präsidentin des Gerichts, die japanische Richterin Tomoko Akane. Die Trump-Regierung wirft dem Gericht vor, Strafverfahren gegen Personen aus Staaten zu betreiben, die die Zuständigkeit des Strafgerichtshofs nicht anerkennen. Das sind zum Beispiel Israel oder die USA selbst. Dazu hat unsere Gastkommentatorin Tatjana Haidt, stellvertretende Nachrichtenchefin der Frankfurter Allgemeinen, folgende Meinung.
2: Die Vereinigten Staaten und der Internationale Strafgerichtshof, das war nie eine spannungsfreie Beziehung. Als ein Land mit Weltmacht wollten sich die Amerikaner dem Gericht nicht unterstellen. So sah das schon Bill Clinton. Auch die nachfolgenden Präsidenten blieben skeptisch. Unter Trump hat sich diese Skepsis allerdings zu einem Kreuzzug entwickelt. Die Sanktionen gegen die Präsidentin des Strafgerichtshofs und einen leitenden Anwalt sind die nächsten Schritte in einer bewusst herbeigeführten Eskalation. Und sie reihen sich ein in die Missachtung Trumps gegenüber multilateralen Institutionen. Beim Internationalen Strafgerichtshof setzt Amerika auf Abschreckung. Es geht darum, unliebsame Ermittlungen schon im Keim zu ersticken. Denn die USA sind angreifbar, etwa im Vorgehen gegen Drogenboote in der Karibik. Das weiß die Regierung. Freilich, es war und ist ihr gutes Recht, dem Internationalen Strafgerichtshof nicht beizutreten. Aber es ist eines demokratischen Staates unwürdig, Länder unter Druck zu setzen, die das für sich anders entschieden haben. Denn klar ist, die USA wollen nicht nur das Gericht einschüchtern, sondern auch seine Mitgliedstaaten. Beirren lassen dürfen sich diese davon nicht.
4: Die Meinung von Tatjana Haidt, stellvertretende Nachrichtenchefin der FAZ. Ähnlich sieht es Gigi Deppe aus der ARD-Rechtsredaktion. Sie betont die Bedeutung des Strafgerichtshofs, vor allem für die Opfer.
3: Auch wenn seine Verfahren lange brauchen und keineswegs gegen alle ermittelt wird, die es verdient hätten, gäbe es den Gerichtshof nicht, bestünde eine sehr beunruhigende Gerechtigkeitslücke. Die furchtbaren und blutigen Verbrechen, deren wegen einzelne Täter in Den Haag verurteilt wurden, wären sonst vermutlich nicht geahndet worden. Menschen, die in den betroffenen Ländern über das Internet die Gerichtsverhandlungen verfolgen, sind oft sehr berührt und dankbar. Wer in ihre Gesichter gesehen hat, weiß, es muss einen solchen Gerichtshof geben. Er lässt darauf hoffen, dass es die Weltgemeinschaft hinbekommt, ein Mindestmaß an Gerechtigkeit herzustellen. Und das bedeutet, sich nicht irritieren zu lassen, egal wie heftig zwischenzeitlich auch Gegenwind zu spüren ist.
4: Die Meinung von Gigi Deppe aus der ARD-Rechtsredaktion. Und die Süddeutsche Zeitung sieht jetzt vor allem Europa in der Pflicht.
1: Es ist eine brüske Herausforderung aller Länder, die sich der internationalen Rechtsordnung unterworfen haben. Die EU und Deutschland bekennen sich ausdrücklich zu ihr. Sie müssen daher vehement gegen die US-Provokation vorgehen. Sie müssen dafür Sorge tragen, dass die Richterin ihr Amt ausüben und das Gericht weiterarbeiten kann.
4: Und das waren die Standpunkte, zusammengestellt heute von Johannes Zuber.
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5: Um 1 Uhr mit Wolfgang Berger. 4 Jahre nach den Anschlägen auf die Nord Stream Pipeline in der Ostsee ist ein weiterer Verdächtiger festgenommen worden. Der Ukrainer wurde in Kroatien gefasst. Jetzt soll er nach Deutschland ausgeliefert werden. ARD-Terrorismus-Experte Holger Schmidt berichtet, was dem Mann vorgeworfen wird.
22: Das ist ein Mann, über den reden wir schon relativ lange, nämlich einer der mutmaßlichen

0: Nordkoreas Machthaber Kim Jong-un treffen. Details nannte er nicht. Trump bedauerte, dass Nordkorea so wörtlich 57 sehr mächtige Atomwaffen besitze. Er hätte das als amerikanischer Präsident niemals zugelassen, sagte er. Das Stockholmer Friedensforschungsinstitut SIPRI schätzte die Zahl im Juni auf rund 60. Zahlreiche Staaten haben die neuen US-Sanktionen gegen den Internationalen Strafgerichtshof in Den Haag verurteilt. Das Gericht selbst warnte davor, die internationale Rechtsstaatlichkeit auszuhöhlen. Aus Brüssel, Stefan Stuchlik.
1: Der Strafgerichtshof hat das einen Angriff auf das Völkerrecht genannt. Und genauso nennt es auch die Bundesregierung. Die Bundesjustizministerin Hubig hat gesagt, es sei ein Frontalangriff. Und das sei besonders deswegen bedauerlich, weil die USA ja nach dem Zweiten Weltkrieg mit den Nürnberger Prozessen genau dieses Völkerstrafrecht auf den Weg gebracht hätten. Und es gibt eine geschlossene Reaktion der EU. Die EU-Kommission und der Rat der Mitgliedstaaten stellen sich einmütig hinter die Richterinnen und Richter in Den Haag.
0: In mehreren Bundesländern hat es am Abend schwere Unwetter gegeben. Im Norden von Rheinland-Pfalz berichtet die Polizei von Sturmschäden an Gebäuden und umgestürzten Bäumen. Westlich von Koblenz wurden zwei Menschen schwer verletzt. Auch im Süden Thüringens laufen laut Polizei zahlreiche Einsätze. Bäume seien auf Straßen und geparkte Autos gefallen. Das waren die Nachrichten. Und das Wetter in Deutschland. Gebietsweise trocken, teilweise kräftige Schauer und ein paar Gewitter. Tiefstwerte 19 bis 10 Grad. Tagsüber im Süden und Nordwesten Schauer, teils Gewitter, an den Alpen längere Regenfälle, sonst oft trocken. Höchstwerte 20 bis 28 Grad. Am Freitag zeitweise sonnig, im Nordwesten und im Süden Schauer und Gewitter 19 bis 26 Grad. Am Samstag gebietsweise trocken, einzelne Schauer 18 bis 26 Grad. Es ist jetzt 1.03 Uhr.
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3: Hier noch einmal die dringende Gefahrenmeldung. Achtung, Falschfahrer auf der A57 Krefeld-Nimwegen. Zwischen Kreuzkamp-Lindfort und Goch kommt Ihnen ein Falschfahrer entgegen. Fahren Sie äußerst rechts und überholen Sie nicht. Auf der A57 Krefeld-Nimwegen zwischen Kreuzkamp-Lindfort und Goch ist ein Falschfahrer unterwegs. Bitte Vorsicht in beiden Richtungen. Und noch eine amtliche Gefahrenmitteilung für Laubach-Wetterfeld. Aufgrund eines Gasaustritts werden Anwohner in einem Radius von 200 Metern um die Ruppertsburger Straße aufgefordert, den Bereich unmittelbar zu verlassen. Das örtliche Dorfgemeinschaftshaus ist als Betreuungsstelle vorgesehen. Werfen Sie keine brennenden Zigaretten und Streichhölzer weg. In Teilen von Sachsen kommt es zu orkanartigen Böen mit Windgeschwindigkeiten von bis zu 105 Kilometern pro Stunde, zu starkem Regen, Hagel und Gewitter. Vermeiden Sie deshalb den Aufenthalt im Freien. Zur Lage auf den Autobahnen. Die A4 Görlitz Richtung Dresden ist zwischen Kodersdorf und Weißenberg wegen einer Nachtbaustelle noch circa 4 Stunden bis 5 Uhr gesperrt. Die A4 Dresden Richtung Chemnitz ist zwischen Berbersdorf und Hainichen nach einem Unfall aktuell gesperrt. Die A5 Karlsruhe Richtung Frankfurt ist zwischen Dossenheim und Ladenburg wegen Bergungsarbeiten gesperrt. Die A7 Hannover Richtung Kassel ist zwischen Seesen und Echte nach einem Unfall gesperrt. Und auch die A8 München Richtung Salzburg ist zwischen Irschenberg und Bad Aibling gesperrt, und zwar wegen Wartungsarbeiten. Ihnen eine gute und sichere Fahrt.
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3: Von NDR Info aus Hamburg mit Klaas Christoffersen. Willkommen. Gestern war der Welttag der humanitären Hilfe. Das wollen wir zum Anlass nehmen, um genauer darauf zu schauen, wie notleidende Menschen versorgt werden. Die Organisationen, die das leisten, beklagen, dass die Mittel dafür weltweit gekürzt werden. In besonders hohem Maße in den USA Donald Trumps, aber auch in Deutschland. Die größte humanitäre Krise weltweit steht nicht wirklich im Zentrum der Aufmerksamkeit. Das ist der Bürgerkrieg im Sudan, der mit einer unvorstellbaren Brutalität der Kriegsparteien dort geführt wird und unter dem die Zivilbevölkerung sehr zu leiden hat. Nicole Markwald hat mit einem Helfer gesprochen, der in dem nordostafrikanischen Land war.
4: Als Lukas Eichelter vor einer Woche in der sudanesischen Hauptstadt Khartoum landet, sieht er pure Verwüstung.
5: Wenn man hier schon landet, sieht man zerbombte Flugzeuge. Die Stadt ist perforiert. Also es schaut aus, als wäre man mit einem Pfefferstreuer über die Stadt gegangen und hätte jede

0: Gebäude gesprengt, also komplett zerschossen.
1: Der 34-Jährige ist humanitärer Helfer. Seit Januar ist er für das Welternährungsprogramm der Vereinten Nationen im Sudan. In dem afrikanischen Land herrscht seit 3,5 Jahren Bürgerkrieg. Eichelter beschreibt Khartoum als Geisterstadt. Sie ist mit Minen übersät. Aus der Luft kommt es immer wieder zu Drohnenangriffen. Der Sudan ist gut 5-mal so groß wie Deutschland. 20 Millionen Menschen sind von humanitärer Hilfe abhängig. Und 5 Millionen haben so wenig zu essen, dass sie als extrem hungergefährdet gelten, erzählt Eichelter. Doch wegen unsicherer Finanzierung können er und seine Kollegen an über 3 Millionen Menschen nur die Hälfte der eigentlich nötigen Ration verteilen.
0: Eine Ration sind 2100 Kalorien, das heißt, diese Menschen leben von 1050 Kalorien am Tag, die sie von uns bekommen. Und das hat ausschließlich Finanzierungsgründe.
1: In Deutschland ist humanitäre Hilfe im Auswärtigen Amt angesiedelt. Im Haushalt 2025 war sie um die Hälfte auf rund 1,06 Milliarden Euro gekürzt worden. Geld, um beispielsweise in Notgebieten Trinkwasser bereitzustellen, medizinische Versorgung zu ermöglichen, Essen zu verteilen. Serap Güler, Staatsministerin im Auswärtigen Amt, nennt die Einschnitte schmerzhaft, aber unvermeidbar. Trotzdem diene humanitäre Hilfe auch den deutschen sicherheitspolitischen Interessen. Deshalb fordert die CDU-Politikerin eine bessere Finanzierung der humanitären Hilfe.
2: Umso wichtiger ist es, dass wir jetzt den Haushalt für das nächste Jahr, wo wir jetzt auch nach der Sommerpause in das parlamentarische Verfahren gehen, dass wir da noch mal eine Schippe drauf bekommen.
1: Die Mittelkürzung hat dazu geführt, dass die Bundesregierung priorisiert. Nach Gülers Worten stehen Sudan, Gaza, der Mittlere Osten insgesamt und nach wie vor die Ukraine oben auf der Liste. Ralf Südhoff vom Think Tank Center for Humanitarian Action findet Priorisieren schwierig.
3: Geben wir jetzt die Hilfe den Menschen, die sie politisch aus unserer Sicht für uns am wichtigsten sind oder die Länder oder die Partner oder wo wir Wirtschaftsinteressen verfolgen wollen? Oder gehen wir wie eine Ärztin, wie ein Arzt danach, wer braucht am dringendsten unsere Hilfe?
1: Weltweit sind rund 300 Millionen Menschen nach Naturkatastrophen oder kriegerischen Auseinandersetzungen auf humanitäre Hilfe angewiesen.
4: Trotz aller Kürzungen, Deutschland ist bei der humanitären Hilfe immer noch einer der größten Geldgeber. Darüber hat mein Kollege Stefan Schlag vom NDR mit Martin Frick gesprochen, dem Direktor des Welternährungsprogramms in Deutschland. Was macht Deutschland mit seinem Geld möglich?
5: Nun, wir retten Menschen ganz einfach vor dem Verhungern. Sie haben es eben gehört von Lukas Eichelter. Das ist die Realität unserer Mitarbeitenden weltweit, dass wir es mit Menschen zu tun haben, fast 300 Millionen, die nicht wissen, wo die nächste Mahlzeit herkommt. Wir versuchen, diese Not zu lindern, und das ist immer schwieriger geworden.
4: Schwieriger geworden, weil das Geld weniger wird?
5: Das ist ein Aspekt, ein großer. Wir hatten im Jahr 2025 praktisch über Nacht ein Drittel weniger Finanzierung. Wir haben bis jetzt 120 Millionen Menschen versorgt. Wir schaffen es mit Mühe, vielleicht noch 100 Millionen Menschen zu versorgen. Das ist ein Drittel der Menschen, die eigentlich dringend Hilfe benötigten. Und die Kürzungen sind weltweit eine Tatsache. Das ist nicht nur aus den USA. Auch der deutsche Etat für humanitäre Hilfe ist drastisch gekürzt worden.
4: Es ist trotzdem ja noch Geld da, Millionen, die eingesetzt werden können. Wie stellen Sie denn sicher, dass das Geld auch dort ankommt, wo es wirklich ankommen soll?
5: Nun, wir haben darin über 60 Jahre Erfahrung, die Menschen herauszufinden, die am meisten unsere Hilfe brauchen. Und das wird immer stärker, diese Priorisierung, so sehr, dass wir zum Teil Menschen, die schon hungern, Nahrungsmittel nicht geben können, damit wir Verhungernde noch retten können. Wir arbeiten mit über 1000 Nichtregierungsorganisationen vor Ort. Wir sind tief in der Gesellschaft. Wir sitzen nicht in den Hauptstädten, sondern wir sind da, wo die Krise am schärfsten ist, wo die Naturkatastrophe zugeschlagen hat, wo aktiv gekämpft wird, und sind direkt an unseren Hilfsempfängern dran.
4: Sie sind angewiesen auf das Engagement Ihrer Mitarbeiterinnen und Mitarbeiter. Das haben wir auch gerade in dem Bericht gehört. Angesichts der Gefahren, die es gibt in Kriegs- und Krisengebieten, wird es schwieriger, Helfer zu finden?
5: Es sind tatsächlich die Menschen, die bei uns helfen, aus Überzeugung dabei. Da gibt es zum Teil unglaubliche Geschichten. Wir hatten im Gaza unsere Mitarbeitenden in einem Haus, Da ist buchstäblich das Dach weggebombt worden. Dann haben wir diese Menschen evakuiert. Nachdem sie 2 Tage in Sicherheit waren, sind sie auf eigenem Wunsch sofort wieder zurück nach Gaza, um zu helfen. Ich glaube, das ist ein besonderer Menschenschlag, der das macht.
4: Wie verhindern Sie, dass Ihre Hilfe politisch instrumentalisiert oder auch von Konfliktparteien missbraucht wird?
5: Nun, zum ersten Teil der Frage. Wir sind komplett projektfinanziert. Das heißt, wir können nur da arbeiten, wo wir Geld bekommen. Wenn die Bundesregierung uns sagt, hier ist Geld für den Sudan, dann setzen wir dieses Geld auch im Sudan ein. Auf der anderen Seite sind unsere Mitarbeitenden jeden Tag in humanitäre Diplomatie involviert. Wir sprechen mit den Konfliktparteien. Wir stellen sicher, dass wir, was meistens funktioniert, nicht beschossen werden. Wir setzen aber auch klare Bedingungen, dass wir selber entscheiden, wie verteilt wird und wo verteilt wird und vor allem an wen verteilt wird.
4: Sind Sie trotzdem manchmal gezwungen, sich auf eine Seite zu schlagen?
5: Nein, das können wir nicht und das dürfen wir nicht. Sie müssen sich vorstellen, wir sind unbewaffnet unterwegs. Unser Schild ist die Neutralität. Wenn wir auch nur in den Verdacht kommen würden, eine Konfliktpartei besser zu behandeln als die anderen, werden wir selbst zur Zielscheibe.
4: Können Sie vor allem akute Not lindern oder bekämpfen Sie Hunger auch langfristig?
5: Nun, wir haben ein sogenanntes doppeltes Mandat. Wir machen also beides. Wir leisten humanitäre Hilfe und wir kümmern uns auch darum, dass die Grundbedingungen für Nahrungsmittelversorgung wiederhergestellt werden können. Allerdings ist es zurzeit knapper Kassen so, dass wir immer mehr investieren müssen in die akute Hilfe. Und wenn wir die langfristige Hilfe vernachlässigen, also das, was wir aus dem BMZ bekommen, dann riskieren wir, dass eben die Zahl der humanitär Hilfsbedürftigen noch weiter ansteigt.
4: Kann humanitäre Hilfe lokale Märkte und auch die Landwirtschaft in Entwicklungsländern etwa unbeabsichtigt schwächen? Also Motto, das Geld kommt doch von außen, wir müssen uns gar nicht anstrengen?
5: Es ist eigentlich andersherum. Wir kaufen sehr viel Lebensmittel auf lokalen Märkten ein. Wo immer es möglich ist, leisten wir unsere Hilfe durch Bargeldtransfers. Wir statten zum Beispiel eine Witwe mit 4 Kindern mit einer Karte aus, wo sie in bestimmten Geschäften einkaufen kann, unterstützt die lokale Wirtschaft. Das hilft eben auch, nach einem Konflikt wirtschaftliche Strukturen wieder aufzubauen.
4: Die Krisen werden nicht weniger. Welche Regionen werden Ihnen mutmaßlich in Zukunft besondere Sorgen bereiten?
5: Nun, wir haben gerade eine Mischung verschiedener Faktoren, die uns große Sorgen macht. Wir alle haben die lange Trockenheit und Hitze mitbekommen. Das El Niño-Jahr wird noch weitere Extremwetterkatastrophen bringen und damit weniger Produktion, höhere Preise. Die Blockade der Straße von Hormuz schlägt voll durch und das betrifft vor allem die Länder Afrikas. Ostafrika ist stark betroffen, der Sahelstreifen leidet unter einer großen Dürre. Aber auch vergessene Krisen wie Afghanistan sind dramatisch, wo wir heute nur noch jedes 7. mangelernährte Kind erreichen können.
4: Sagt der Direktor des Welternährungsprogramms in Deutschland, Martin Frick. Der Verkehrsservice in der ARD-Infonacht mit einer Entwarnung auf der A57 Krefeld-Nimwegen. Kein Falschfahrer mehr zwischen Kreuzkamp-Lindfort und Goch.
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4: Um jetzt 1.14 Uhr. Zerfällt nun Deutschlands einzige Brombeerkoalition aus CDU, BSW und SPD oder hält sie? Thüringens Ministerpräsident Vogt von der CDU jedenfalls sieht seine Regierungskoalition durch den harten Richtungskampf innerhalb des BSW nicht gefährdet. Er sagt, wir lassen uns nicht auseinandertreiben und Thüringen nicht zum Spielball parteitaktischer Manöver machen. Die Koalition ist in Turbulenzen geraten, nachdem der BSW-Bundesvorstand vom Landesverband verlangt hat, Vogt die Unterstützung zu versagen und die Koalition zu verlassen. Aber das ist bisher eben nicht passiert. Hinzu kommt, dass es im BSW auch einen internen Streit über den Umgang mit der AfD gibt. Sarah Wagenknecht, die Parteigründerin, denkt schon offen über eine Zusammenarbeit mit der in großen Teilen rechtsextremistischen AfD nach. Oliver Lempke ist Politologe an der Ruhr-Uni Bochum und in den ARD-Tagesthemen hat ihn Jörg Schönborn gefragt, wie hoch die Überlebenschancen angesichts dieser Herausforderungen und der innerparteilichen Streits für das BSW sind.
7: Ja, es steht spitz auf Knopf, würde ich sagen. Also man muss in diesem Endspiel um die eigene Parteiexistenz unbedingt in das Parlament von Sachsen-Anhalt ziehen. Da gibt es auch keine Alternative dazu. Und dementsprechend hart wird eben halt auch der Wahlkampf von vor allem Sarah Wagenknecht geführt.
8: Können Sie erklären, warum Sarah Wagenknecht vor einer so wichtigen Wahl den Streit mit einem Landesverband sucht?
7: Ja, das mag auf den ersten Blick überraschend sein, aber es ist eine alte Fehde. Der Landesverband Thüringen ist ja in gewisser Weise in den Augen Sarah Wagenknechts und des Bundesvorstandes des BSW abtrünnig. Die sind widerspenstig, weil sie sich nicht einfügen wollen in die Logik, die Wagenknecht versucht hat, den Landesverbänden vorzugeben, nämlich eine Art Bürgerregierungsoption zu sein. Stattdessen hat Katja Wolf, die unter Co-Landesvorsitzende in Thüringen, die Parole ausgegeben, dass man eben halt den alten Gedanken des BSW, links und rechts miteinander zu verbinden, als koalitionär umsetzt. Und das hat zu erheblichen Spannungen zwischen den beiden Protagonistinnen geführt und ist im Grunde genommen eigentlich ein Konflikt, der lange Zeit stillgestellt war, aber jetzt eben halt wieder voll durchschlägt und natürlich auch ein bisschen Wagenknecht dazu dient, das Rebranding der eigenen Partei zu betreiben.
8: Als Wähler wäre ich etwas verwirrt. Es geht ja um das Verhältnis zur AfD. Am Anfang stand das BSW klar dagegen. Jetzt gibt es immer wieder Angebote der Zusammenarbeit. Bekomme ich als Wähler, wenn ich für das BSW stimme, mehr AfD oder weniger AfD?
7: Ja, ich würde denken, unter den gegebenen Bedingungen bekommen Sie jetzt mehr AfD insoweit, als das Wagenknecht, glaube ich, schon ernst macht in Sachsen-Anhalt, eine Minderheitsregierung von Siegmund zu ermöglichen. Das ist insgesamt ein Schlingerkurs der Partei und auch insbesondere von Wagenknecht selber. Denn am Anfang hat sie schon, ganz am Anfang, schon deutlich gemacht, dass sie auch die AfD in die Willensbildung mit einbeziehen möchte, in welcher Weise auch immer. Dann hat sie sich einreihen lassen in eine klare Abwehrallianz gegen die AfD. Jetzt findet sie spätestens mit diesem Wahlkampf wieder zurück zu einer Annäherung, in der sie sozusagen auch Avancen der AfD macht, diese an die Macht zu bringen. Also es ist kein Wunder, dass die Bürgerinnen und Bürger, die Wählerinnen und Wähler in Sachsen-Anhalt, aber auch über das Land hinaus etwas verwirrt sind, was sie dann nur bekommen, wenn sie das BSW stimmen.
8: Das heißt klar ausgesprochen, wer das BSW wählt, wählt einen möglichen Partner der AfD.
7: Wählt eine Regierungskonstellation der Minderheitsregierung, ein nicht mal, würde ich denken, unbedingt ein Tolerierungsmodell, aber ein Modell natürlich, das aus Sicht der AfD abhängig bleibt von der Mehrheitsbildung mit dem BSW. In der Sichtweise und Lesart des BSW hingegen ist man, wenn man so möchte, Volkes Stimme und damit die eigentliche populistische Partei.
8: Das ist ja jetzt alles sehr machttaktisch gedacht. Sie haben jetzt schon zweimal erwähnt, dass die Partei irgendwie links und rechts verbinden will. Was heißt das inhaltlich?
7: Das ist eine gute Frage. Und ich glaube, die Attraktivität des BSW geht auch sehr stark von dieser Verbindungsidee aus, nämlich von der Diagnose demokratiepolitischer Art, dass das Parteiensystem die Parteiendemokratie ausgespielt hat, dass die Parteien eigentlich das Problem sind und dass man das überkommen muss. Aber inhaltlich gibt es sehr wohl auch sozusagen Besetzungen von Positionen. Man versucht, sozialpolitisch im Grunde genommen eigentlich der linken Tradition treu zu bleiben, viel Umverteilung nach linker Art. Wirtschaftspolitisch könnte man sagen, will man Entlastung vor allem mittlerer und geringerer Einkommen erreichen. Aber durchaus hat man auch Mittelschicht und Mittelstand im Blick, können wir mal sagen, vielleicht liberaler Lesart. Und gesellschaftspolitisch ist man halt konservativ und kann sich durchaus mit auch der Identitätskritik oder Politikkritik der AfD anfreunden und fährt hier einen Kurs gewissermaßen gegen die progressive Art der Linken. Dagegen stellt man sich und will zurück zu einer Solidaritätsgemeinschaft des Nationalstaates, könnte man sagen.
8: Mit der Bitte um eine kurze Einschätzung zum Schluss. Hat das BSW das Potenzial, wieder aufzusteigen, nochmal in Landtage einzuziehen oder ist die Zeit vorbei?
7: Sie hat das Momentum verloren. Es wird für sie sehr, sehr schwierig werden, wenn sie Sachsen-Anhalt nicht erreicht, ins Parlament einzuziehen. Dann ist, glaube ich, die Partei weg vom Fenster.
4: Sagt der Politikwissenschaftler Oliver Lemke in den ARD-Tagesthemen. Künstliche Intelligenz soll Ärztinnen und Ärzte entlasten und die Patientenversorgung verbessern. Doch diese neuen Systeme bergen auch Risiken, auch in der Medizin. Ein internationales Forschungsteam unter Leitung der TU Dresden hat jetzt untersucht, wie sicher sogenannte Sprachmodelle wie ChatGPT im medizinischen Alltag wirklich sind. Gerald Perschke aus der ARD-Wissenschaftsredaktion.
9: KI-Sprachmodelle, die Large Language Models, werden bereits in Krankenhäusern und Arztpraxen eingesetzt. Sie helfen zum Beispiel bei Arztbriefen, Dokumentationen oder beim schnellen Zugriff auf medizinisches Wissen. Laut einer Studie der TU Dresden steckt darin großes Potenzial, gerade angesichts des Personalmangels im Gesundheitswesen. Die Forschenden warnen aber auch vor Gefahren. Ein zentrales Problem sind sogenannte Halluzinationen. Dabei liefert die KI Antworten, die plausibel klingen, tatsächlich aber falsch sind. In der Medizin kann das kritisch werden, etwa wenn eine Therapieempfehlung fehlerhaft ist oder Studien erfunden werden. Hinzu kommen Sicherheitsrisiken. Experten sehen mögliche Angriffe auf KI-Systeme oder den Missbrauch sensibler Patientendaten. Krankenhäuser zählen schon heute zu den häufigsten Zielen von Cyberangriffen. Die Forschenden betonen deshalb, dass KI medizinisches Fachpersonal unterstützen könne, die Verantwortung für Diagnosen und Behandlungen aber weiterhin beim Menschen liegen müsse. Damit KI zu einem verlässlichen Helfer wird, seien klare Kontrollen, regelmäßige Sicherheitsprüfungen und verbindliche Standards notwendig.
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4: Heute vor 80 Jahren wurde Ralf Hütter geboren. Er wurde mit der Band Kraftwerk zu einem Wegbereiter der elektronischen Musik. Bernd Schlieselmann mit einem Porträt.
10: Willkommen in der Welt der elektronischen Volksmusik. Er ist einer ihrer Erfinder.
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10: Ralf Hütter. Mit seiner Band Kraftwerk war er dem Zeitgeist weit voraus. Ihre Musik klingt wie Science Fiction. Die Männer hinter den Synthesizern werden zu Menschmaschinen und liefern das passende Erscheinungsbild direkt mit. Songs, sagt Hütter, seien etwas für Minnesänger. Der Sohn eines Textilgroßhändlers aus Krefeld sieht sich als Musikarbeiter, der Klänge und Geräusche herstellt. Interviews gibt er nur selten und wenn doch, äußert er sich eher kryptisch.
12: Unser Konzept ist Kraftwerk, die Menschmaschine. Das bedeutet, wir spielen die Maschinen und die Maschinen spielen uns.
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10: Ralf Hütter studiert ab Mitte der 60er Jahre Musik und Architektur und ihm schwirren Fragen durch den Kopf. Hat der elektrische Strom eine Melodie? Wie klingt es, wenn sich der umwickelte Kupferdraht einer Spule bewegt? Antworten darauf findet er ab 1970 zwischen Wellensalat und Megahertz. So heißen zwei der ersten Kraftwerkstücke. Mit diesem experimentellen und abgedrehten Krautrock beschallen Kraftwerk Universitäten, Clubs und Kunstgalerien, noch ohne Synthesizer, aber mit Orgel, Querflöte und Echogeräten. Einige Jahre später verarbeiten sie die Eindrücke ihrer langen und eintönigen Autofahrten, natürlich mit Synthesizer. Autobahn, der 22-minütige Titelsong ihres Albums, markiert den internationalen Durchbruch für Kraftwerk. Plötzlich ist der naiv-fröhliche Elektropop der Band aus Germany
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10: in den US-Charts neben Led Zeppelin und Bob Dylan. Ihre Karriere nimmt Fahrt auf.
13: Europa Express.
10: Zukunftsmusik. Solche Songs sind tatsächlich das Fundament für Hip-Hop, Techno und Synthie-Pop. Bereits 1982 baut Hip-Hop-Pionier Afrika Bambaataa den TEE in seinen Hit Planet Rock mit ein.
14: Ich wühlte in den Kisten rum und fand diese Band, Kraftwerk. Ich sah das Plattencover und dachte mir, die Typen sehen seltsam aus. Ich nahm die Platte mit und dachte, ganz schön funky.
15: Funky stuff, yeah.
16: Music nonstop.
10: Das Kraftwerk läuft immer noch auf Hochtouren. Hütter ist in diesem Jahr unter anderem in Osteuropa aufgetreten. Geboren wurde der musikalische Experimentator Ralf Hütter am 20. August 1946. Heute vor 80 Jahren.
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4: Der Stichtag von Bernd Schlieselmann.
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15: Mit Stefanie Lavoie. Hallo. Die deutschen Hockey-Nationalteams haben bei der WM in Belgien und den Niederlanden das Zwischenrundenticket gelöst. Die deutschen Damen, auch bekannt als die Danas, konnten im abschließenden Gruppenspiel dank eines 3:1-Erfolgs gegen die USA das vorzeitige Aus verhindern. Die Honamas, also die deutschen Herren, ziehen als Gruppenerster in die nächste Runde ein. Der Weltmeister spielte 1:1 gegen Frankreich. Christina Schröder hat zugeschaut.
17: Starke Wolkenbrüche machten Titelverteidiger Deutschland und Frankreich schwer zu schaffen. Der Regen beeinflusste das Passspiel und die Schnelligkeit des Balls extrem. In einer unspektakulären Partie, in der es für beide Teams um nichts mehr ging, kontrollierten die DHB-Männer das Geschehen, kreierten aber nur wenige Kreisszenen. Justus Weigand blockte schließlich eine Flanke zur Führung ins Tor. In der Schlussminute erzielte Frankreich noch den Ausgleich. Im entscheidenden Vorrundenspiel gegen die USA hatten zuvor die deutschen Hockeyfrauen einen souveränen Auftritt gezeigt. Das junge DHB-Team ließ sich weder von tiefstehenden Amerikanerinnen beunruhigen, noch vom starken Regen beirren, der auch in dieser Partie für erschwerte Bedingungen gesorgt hatte. Kapitänin Lisa Nolte erzielte ihren zweiten Treffer im zweiten Spiel. Die ohnehin stark aufspielende Jette Fleschitz traf gleich zweimal per Foul 7 Meter. Während die DHB-Männer als Gruppenerster in die Vorrunde einziehen und 3 Punkte aus dem Spiel gegen den Gruppenzweiten Belgien mitnehmen, gehen die Frauen als Gruppenzweite nach der Niederlage gegen den ersten Argentinien ohne Punkte in die nächste Turnierphase.
15: 3 Tage nach Abschluss der Titelkämpfe bei den Frauen ermitteln auch die Turner in Zagreb ihre Europameister. Zum Auftakt stand unter anderem die Qualifikation für den Endkampf im Teamwettbewerb auf dem Programm. Florian Winkler berichtet.
18: Angeführt vom starken deutschen Mehrkampfmeister Radomir Stelmak qualifizierten sich die deutschen Turner für das Teamfinale am Sonntag. Die DTB-Riege schaffte es als 6. zum Auftakt der EM in den Endkampf der besten 8 Nationen. Damit sicherte sich das Team von Bundestrainer Jens Mielbrat gleichzeitig das Ticket für die WM im Oktober in Rotterdam. Zusätzlich erreichte der Cottbuser Stelmak das Finale am REC. Am Königsgerät zeigte der gebürtige Ukrainer eine starke Leistung, Rang 6 für den 21-Jährigen in der Qualifikation. Einzelstarter Arthur Sahakian aus Bochum erreichte als 8. gerade noch so den Endkampf an den Ringen. Den ersten Titel in Zagreb gewann Ilja Kovtun. Der Ukrainer, der für den EM-Gastgeber Kroatien startet und erstmals bei einer großen Meisterschaft für sein neues Heimatland antrat, gewann in einem hochspannenden Wettkampf Gold im Mehrkampf.
15: Kurpark, Gradierwerk, Therme. Gewöhnlich geht's im hessischen Bad Orb geruhsam zu. 10.000 Einwohner hat die Kurstadt. Zum Auftakt der Deutschlandtour befanden sich mehr als doppelt so viele Menschen in Bad Orb. Ein Großteil davon natürlich Radsportfans. Holger Gerska war für uns beim Prolog dabei.
19: Vor 6 Wochen bejubelte Isaac del Toro auf dem Olympiaberg von Barcelona seinen ersten Tour de France-Etappensieg. Vor 3 Wochen in Alpe d'Huez und dann in Paris den 3. Platz der Gesamtwertung der Tour. Und nun am Kurpark in Bad Orb den Prologsieg der Deutschlandtour über reichlich 2,5 Kilometer. Aber dem Mexikaner bedeutete auch dieser Erfolg sehr viel. Und er ist jetzt der große Favorit auf den Gesamtsieg. In Bad Orb hatte Isaac del Toro aber auch etwas Glück. Denn er konnte ganz am Ende auf abgetrockneten Straßen fahren, während der 2-platzierte Paul Magnier sich am Anfang noch durch Pfützen pflügte. Der Franzose ist einer der weltbesten Sprinter und hatte am Sonntag das wichtigste deutsche Eintagesrennen in Hamburg für sich entschieden. Bester Deutscher dieses kurzen Prologzeitfahrens war mit dem 22-jährigen Tobias Müller ein Bahnradspezialist. Er schaffte Platz 10. Der deutsche Zeitfahrmeister Nils Polit, ein Teamkollege von Isaac del Toro, wurde 12. Der Altmeister John Degenkolb 16.
15: Die erste Etappe führt das Peloton heute über 215,3 Kilometer von Bad Orb nach Schwäbisch Hall.
4: Und das war der Sport mit Stefanie Lavoie.

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1: Um 1.30 Uhr mit Wolfgang Berger. Im Zusammenhang mit den Sprengstoffanschlägen auf die Nord Stream Pipeline in der Ostsee ist in Kroatien ein weiterer Tatverdächtiger festgenommen worden. Der Ukrainer war im vergangenen Herbst bereits in Polen gefasst, aber nicht an Deutschland ausgeliefert worden. Aus Berlin Manuel Bewarda.
2: Dieser Mann soll einer dieser Taucher gewesen sein. Es handelt sich um einen Ukrainer, einen Mitvierziger, der mit seiner Familie zuletzt in Polen lebte und der jetzt an der Adriaküste in Kroatien in Pula festgenommen wurde. Wir wissen nicht genau, wie diese Festnahme abgelaufen ist. Wir haben mit seinem damaligen Anwalt telefoniert, der versucht, Kontakt zu ihm aufzunehmen. Der sagt auch nur, er weiß, also der Mann, der Ukrainer, wusste, dass wenn er das Land verlässt, wenn er Polen verlässt oder wenn er die Ukraine verlässt, dass die Gefahr besteht, weil es diesen Haftbefehl gibt, dass er festgenommen wird. Also wissen wir nicht, warum der Mann sich in diese Gefahr begeben hat.
1: Bundeskanzler Merz hat die Äußerungen des israelischen Sicherheitsministers Ben-Gvir über gezielte Tötungen von Palästinensern scharf verurteilt. Sie seien menschenverachtend, völkerrechtswidrig und nicht hinnehmbar, sagte ein Regierungssprecher im Auftrag des Kanzlers. Die EU-Außenminister würden auf ihrer nächsten Sitzung Anfang September über das Thema Sanktionen gegen radikale Politiker beraten. Ben-Gvir hatte dazu aufgerufen, im Gazastreifen jede Nacht 30 bis 40 Palästinenser zu töten. Bei israelischen Luftangriffen im Gazastreifen sind mindestens 10 Menschen getötet worden, 15 weitere wurden verletzt. Getroffen wurde unter anderem eine Polizeistation. Aus Tel Aviv, Julia Lai.
3: Die israelische Armee teilte auf X mit, Ziel der Angriffe seien 2 Hamas-Kommandeure gewesen. Einer davon soll am Massaker der Hamas am 7. Oktober beteiligt gewesen sein. Die islamistische Hamas hingegen schreibt in einer Mitteilung, die Angriffe hätten vor allem Mitarbeiter der Polizei getroffen. Trotz der Waffenruhe, die seit Oktober 2025 eigentlich zwischen Israel und der Hamas gilt, kommt es immer wieder zu tödlichen Angriffen im Gazastreifen. Laut den Vereinten Nationen wurden dabei bisher fast 1.300 Palästinenser getötet. Regelmäßig sind darunter auch Zivilisten.
1: Das Bundeswirtschaftsministerium hat die Gashändler aufgefordert, ihre Speicher zu füllen. Es sei ihre Aufgabe, für den Winter vorzusorgen, sagte eine Sprecherin des Ministeriums. Derzeit sind die Gasspeicher in Deutschland nur zur Hälfte gefüllt, vermutlich wegen der aktuellen Marktlage. Der Iran-Krieg und die Sperrung der Straße von Hormus haben die Preise in die Höhe getrieben. Das könnte Händler aktuell davon abhalten, mehr Gas einzulagern. Das Wetter in Deutschland. Gebietsweise trocken, teilweise kräftige Schauer und ein paar Gewitter. Tiefstwerte 19 bis 10 Grad. Tagsüber im Süden und Nordwesten Schauer, teils Gewitter. An den Alpen längere Regenfälle, sonst oft trocken. Höchstwerte 20 bis 28 Grad. Am Freitag zeitweise sonnig, im Nordwesten und im Süden Schauer und Gewitter, 19 bis 26 Grad. Am Samstag gebietsweise trocken, einzelne Schauer. Das waren die Nachrichten.
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4: Mit einer amtlichen Gefahrenmitteilung für Laubach-Wetterfeld. Aufgrund eines Gasaustritts werden Anwohner in einem Radius von 200 Metern um die Ruppertsburger Straße aufgefordert, den Bereich unmittelbar zu verlassen. Das örtliche Dorfgemeinschaftshaus ist als Betreuungsstelle vorgesehen. Werfen Sie keine brennenden Zigaretten und Streichhölzer weg. In Teilen von Sachsen kommt es zu orkanartigen Böen mit Windgeschwindigkeiten von bis zu 105 Stundenkilometern, zu starkem Regen, Hagel und Gewitter. Vermeiden Sie den Aufenthalt im Freien. Die A5 Karlsruhe Richtung Frankfurt ist zwischen Dossenheim und Ladenburg wegen Bergungsarbeiten aktuell gesperrt. Die A7 Hannover Richtung Kassel ist zwischen Seesen und Echte nach einem Unfall gesperrt. Und die A73 Suhl Richtung Bamberg ist zwischen Dreieck Suhl und Suhl Zentrum ebenfalls nach einem Unfall gesperrt. Kommen Sie gut und sicher an Ihr Ziel.
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4: Mit Klaas Christoffersen. Als sich die Lage im Iran-Krieg zwischendurch mal entspannte, waren die Spritpreise zunächst gefallen. Jetzt stehen an den Säulen der Tankstellen wieder Werte weit jenseits der 2 Euro pro Liter. Wie kommt es zu diesem neuerlichen Preisanstieg? Nils Buhler hat mit Branchenexperten und Autofahrern gesprochen.
5: Aus Sicht von Alexander von Gersdorf war Mitte Juni die Welt wieder in Ordnung. Mit Blick auf die Spritpreise damals sagt der Sprecher des Wirtschaftsverbands Fuels und Energie:
6: Da kostete ein Liter Benzin 1,80 für Super E10 und jetzt liegen wir bei fast 2,30 Euro. Mitte Juni war auch noch der Tankrabatt gültig.
5: Ein Grund für die hohen Preise sei der anhaltende Konflikt im Nahen Osten. Die Situation habe sich dort noch einmal verschärft.
6: Börsen reagieren auch auf Erwartungen. Also wenn man nur die Erwartung hat, dass es nicht besser wird oder dass es schlechter wird, steigt schon der Rohölpreis. Da steigen schon die Produktpreise für Benzin und Diesel. Also wird es dann leider auch in Deutschland, aber auch in ganz Europa an der Tankstelle teurer.
5: In der vergangenen Woche waren die Ölpreise um mehr als 5% gestiegen, nachdem eine saudische Staatsraffinerie und mehrere Tanker der Vereinigten Arabischen Emirate angegriffen wurden. Die Emirate machten den Iran dafür verantwortlich. Daraufhin passierten weniger Schiffe die Straße von Hormus. Ein weiterer Grund ist der niedrige Wasserstand in Deutschlands Flüssen wegen Dürre. Gütertransporte müssen vom Wasser auf die Straße wechseln und verknappen so zusätzlich das Kraftstoffangebot. Die Folgen seien regional aber unterschiedlich spürbar, sagt ADAC-Sprecherin Katrin van Randenburg.
7: In Hessen, Nordrhein-Westfalen und Rheinland-Pfalz, da addiert sich das dann nochmal auf, dass der Rhein so wenig Wasser führt. Inzwischen ist es tatsächlich so, dass Mecklenburg-Vorpommern zum Beispiel das günstigste Bundesland ist, was sonst doch auch eher zu den höherpreisigen Bundesländern gehört.
5: Auch in Sachsen, Sachsen-Anhalt und Thüringen spiele der Gütertransport auf dem Wasser eine weniger große Rolle. Die mitteldeutschen Länder landeten im deutschlandweiten Vergleich der Spritpreise im Mittelfeld.
7: Und was wir als ADAC ja auch immer wieder feststellen, ist, dass tatsächlich die Preise doch deutlich überhöht sind und Mineralölkonzerne ein Stück weit Marge machen. Und das sehen wir schon, dass hier ja im Schatten der Konflikte und der globalen Unsicherheiten tatsächlich auch ordentlich Kasse gemacht wird.
5: Und wie reagieren Autofahrerinnen und Fahrer in Leipzig darauf?
8: Es ist heftig. Man richtet sich eben danach ein bisschen ein, man fährt weniger und zielbewusster. Man organisiert einiges anders.
9: Wir können nicht mehr so rumkutschen, wie wir es vorher so gewöhnt sind. Man muss ein bisschen aufpassen.
10: Ich fahre immer vorsichtig. 130 Richtgeschwindigkeit wird eingehalten und verbrauche entsprechend wenig, trotz des großen Autos.
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4: Für Anleger sind sie offenbar die nächste heiße Ware. Roboter. Das zeigt das Börsendebüt des chinesischen Herstellers menschenähnlicher Roboter Unitree. Die Aktien eröffneten 600% über ihrem Ausgabepreis. Woher kommen die hohen Erwartungen an diese Maschinen? Aus Shanghai, Eva Lambi-Schmidt.
11: Sie tanzen, schlagen Saltos und machen Kung-Fu. Die Robotershow hier bei der Neujahrsgala im chinesischen Staatsfernsehen begeistert die Massen. Videos der Roboter von Unitree gehen weltweit durchs Netz. Der 36-jährige Firmenchef Wang Xingxing ist gefragt, saß im vergangenen Jahr bei einem Treffen der großen chinesischen Firmenchefs mit Staats- und Parteichef Xi Jinping in vorderster Reihe. Seinen ersten humanoiden Roboter hat Wang bereits in seiner Studienzeit gebaut und dann im Alter von 26 Jahren das Roboterunternehmen Unitree gegründet, mit Sitz in der ostchinesischen Metropole Hangzhou. Den Börsengang in Shanghai bezeichnete er bereits im Vorfeld in den chinesischen Staatsmedien als Meilenstein. Und die Nachfrage nach den Aktien war riesig. Im Vorfeld wurden von Privatanlegern ursprünglich mehr als 8000 Mal so viele Aktien bestellt wie zunächst angeboten. Zu Handelsbeginn legten die Aktien von Unitree um mehr als 600% zu.
12: Aus meiner Sicht ist das einer der bedeutendsten Börsengänge des Jahres in China. Also Sie müssen es vorstellen, Unitree ist eigentlich das chinesische Tesla in der humanoiden Robotik sozusagen. Es hat einen extrem großen Marktanteil. Ja, ein Drittel der weltweit ausgelieferten Roboter kommen von Unitree.
11: Sagt Jost Wübeke vom China-spezifischen Beratungs- und Analyseinstitut Sinolytics in Berlin.
12: Also insofern haben wir hier einen nationalen Champion, der irgendwie auch in China ja diesen Hype um die humanoide Robotik und die ja sogenannte physische KI symbolisiert.
11: Im Gegensatz zu vielen Wettbewerbern ist Unitree profitabel und gemessen am Umsatz der weltgrößte Anbieter humanoider Roboter. Der Börsengang an Chinas stark reguliertem Aktienmarkt verschafft dem Unternehmen Zugang zu Kapital, was dann beispielsweise weiter in Forschung und Entwicklung gesteckt werden kann. Dies ist auch im Interesse der chinesischen Staats- und Parteiführung, die Zukunftsbranchen wie Robotik gezielt fördert. Jost Wübeke sieht darin eine Strategie, ähnlich wie beim Speicherchip-Hersteller CXMT, der vor wenigen Wochen an die Börse gegangen war.
12: Das finde ich einfach spannend zu sehen, wie einfach mit diesen Börsengängen, diesen Unternehmen dann nochmal ein Wachstumsschub gegeben wird.
11: Einige Beobachter warnen jedoch vor Risiken, das Unternehmen Unitree und das Zukunftsfeld der Robotik zu hoch zu bewerten. Dennoch sind die Anwendungsgebiete begrenzt. Die Roboter von Unitree werden meist in Shows oder in Bildungseinrichtungen und Forschungslaboren eingesetzt. Die Vision vom Alltagshelfer oder Fabrikmitarbeiter ist zwar das Ziel, aber noch weit in der Zukunft. Die USA haben zudem kürzlich die Einfuhr ausländischer humanoider Roboter verboten. Dies würde vor allem chinesische Hersteller treffen, die bislang den weltweiten Markt für humanoide Roboter dominieren.
4: Wenn der Verkehr klimafreundlicher werden soll, kommt es auf den öffentlichen Nahverkehr an, den ÖPNV. Gerade auf dem Land, das ja oft nicht so gut angebunden ist. Doch statt Ausbau geht es vielerorts jetzt wieder einen Schritt zurück. In kleinen Ortschaften nutzen nur wenige Menschen das Angebot und für die wenigen Fahrgäste ist vielen Gemeinden der Aufwand zu groß. So ist es auch in Dunsdorf bei Kipfenberg im oberbayerischen Landkreis Eichstätt. Von dort berichtet Daniela Olivares.
13: Das grüne Bushäuschen in Dunsdorf ist verwaist. Der ausgehängte Fahrplan erklärt auch, warum. In den Schulferien hält hier kein Bus mehr. An Schultagen auch nur noch wenige Male der Schulbus. Das war bis vor kurzem anders. Mehrmals täglich verkehrten hier zwei Buslinien. Annemarie Hunyadi ist verzweifelt. Sie arbeitet als Reinigungskraft in Ingolstadt. Einen Führerschein hat sie nicht.
14: Als ich das erfahren habe, dachte ich, krieg Herzinfarkt. Ich muss jeden Morgen mit dem Bus nach Ingolstadt fahren. Bis zum Audi Forum in die Arbeit.
13: Derzeit helfen die Nachbarn, indem sie Fahrgemeinschaften anbieten. Eine Dauerlösung ist das allerdings nicht. Die Ortschaften Dunsdorf, Biberg und Krutt sind zum 31. Juli aus dem Fahrplan gefallen. Der Halt sei zu teuer angesichts der wenigen Nutzer, heißt es vom Landratsamt Eichstätt. Rund 370.000 Euro können Landkreis und die Stadt Ingolstadt damit sparen. Die nächste Bushaltestelle ist im 3 Kilometer entfernten Scheldorf. Die schmale Landstraße hat weder Fuß- noch Radweg. Für Annemarie Hunyadi ist das nach einem 8-stündigen Arbeitstag keine Option. Eine Alternative könnte der Flexibus sein, ein Rufbus, der in den Gemeinden unterwegs ist. Er gilt als Erfolgsmodell. Doch darauf kann sie sich nicht verlassen, sagt Hunyadi.
14: Wenn du heute für morgen anrufst, ist keine Kapazität zum Fahren. Ich habe den schon organisiert für 2 Wochen im Voraus, dass ich in die Arbeit komme. So, das spontane Weg geht nicht mehr.
13: Auch in anderen Orten in Bayern sparen die Kommunen am ÖPNV auf dem Land, wie beispielsweise im Landkreis Freising. Hier wurden in den vergangenen Jahren Linien zusammengelegt, Taktungen verringert. Im Oberallgäu fährt die Linie zwischen Kempten und Eumittelberg erstmal weiter, wegen der großen Proteste. Im Laufe des kommenden Jahres soll die Nutzung und die Entwicklung der Fahrgastzahlen weiter beobachtet und bewertet werden. Auf dieser Grundlage soll dann über die weitere Zukunft der Linie entschieden werden, so das Landratsamt Oberallgäu. In Dunsdorf fühlen sich die Menschen im Stich gelassen.
15: Das ist ja für mich eine Katastrophe. Ich kann zum Doktor gehen, ich kann überall in die Stadt und ich treffe immer Bekannte.
14: Er muss nicht fahren wie zuvor, so 5, 6, 3, 4 Mal am Tag wäre optimal.
16: Eine Woche, 3 Mal in der Stadt muss Therapie mit dem Knie und Herz. Aber es ist Katastrophe mit dem Bus.
17: Nur an Schultagen fährt ein einziger Bus. Also das ist schon ein Kahlschlag.
13: Die Reinigungskraft Annemarie Hunyadi weiß nicht, wie es weitergehen soll. Auch wenn sie und ihr Mann sich in Dunsdorf wohlfühlen, jetzt denken sie über einen Umzug nach in eine Gemeinde mit ÖPNV-Anschluss.
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4: Um 1.44 Uhr. Die Gasspeicher in Deutschland sind aktuell zu gut 50% gefüllt. Das ist der niedrigste Füllstand in einem August seit 2018. Jetzt richtet sich der Blick schon auf den Herbst und den Winter, also die kommende Heizperiode. Und es stellt sich die Frage, ob der Staat, also Wirtschaftsministerin Reiche, eingreifen sollte, damit es keine Engpässe gibt. Maximilian Ulrich erklärt, wie der Gasmarkt üblicherweise funktioniert.
18: Normalerweise funktioniert das Gasgeschäft recht einfach. Erdgas ist im Sommer günstig und wird von deutschen Händlern gekauft und in gemietete Speicher gefüllt. Im Herbst und Winter steigen dann die Gaspreise und die Händler verkaufen ihr im Sommer eingelagertes Gas und machen Gewinn. Jetzt ist der Sommer fast vorbei, doch die Speicher füllen sich zu langsam, erklärt Juraj Papzun. Seine Firma Nafta ist technischer Betreiber von 3 Gasspeichern in Bayern.
19: Wir haben aktuell den Speicher nur zu 8,5% ungefähr vermarktet und beziehungsweise auch gefüllt.
18: Die deutschen Gasspeicher sollen bis zum Beginn der Heizsaison am 1. November eigentlich zu 80% gefüllt sein, mit einigen Ausnahmen. Aktuell stehen wir deutschlandweit aber bei rund 50%. Der Grund ist der Krieg der USA und Israels gegen den Iran, der nun schon fast 6 Monate andauert und immer wieder zu Lieferproblemen bei Erdgas aus der Golfregion führt. Dadurch waren die Preise den ganzen Sommer über hoch und es wurde wenig eingespeichert. Sollte jetzt also der Staat eingreifen? Das Wirtschaftsministerium wartet zur Stunde noch ab, erklärt die Ministeriumssprecherin Susanne Ungrath.
20: Wir beobachten die Lage genau, auch im geopolitischen Kontext, und fordern die Händler auf, einzuspeichern, aber sind für jederzeit auch in der Lage zu reagieren. Oberste Priorität ist die Versorgungssicherheit für den Winter zu gewährleisten.
18: Wirtschaftsministerin Katharina Reiche von der CDU steht staatlichen Eingriffen in den Markt ablehnend gegenüber. Allerdings hat der Staat in der Vergangenheit immer wieder eingegriffen, zum Beispiel mit der Gasspeicherumlage. Mit ihr finanzierten die Kunden einen Teil der Kosten für die großen Gasspeicher. Seit diesem Jahr gibt es die Umlage nicht mehr. Kommt so ein Mechanismus nun zurück oder nicht? Genau diese Frage lässt Gasverkäufer im Moment zögern, erklärt Georg Zachmann, Energieexperte am Helmholtz-Zentrum Berlin.
21: Es gibt quasi so ein Glaubwürdigkeitsproblem zwischen Staat und Markt. Der Staat sagt, wir wollen uns draus zurückziehen und der Markt glaubt das noch ganz. Und das wird sich jetzt im August, September entscheiden, wer quasi zuerst zwinkert.
18: Zachmann gibt zu bedenken, dass Donald Trump seine Gaslieferungen an Deutschland als Druckmittel benutzen könnte. Denn fast ein Drittel des Erdgas kommt per LNG-Schiff aus den USA nach Deutschland. Hier wurden in den letzten Jahren Terminals gebaut, die auch im Winter genutzt werden können. Man braucht also gar nicht so viel Speicherkapazität. Doch Michael Kellner von den Grünen, der früher als Staatssekretär unter Robert Habeck für Erdgas zuständig war, gibt zu bedenken:
22: Wir hatten letztes Jahr den Fall, dass ein LNG-Terminal eingefroren war, weil die Ostsee zugefroren war. Dann hat man einen Eisbrecher hingeschickt. Der Eisbrecher ist kaputt gegangen. Das Terminal war mehrere, ich glaube 2 oder 3 Wochen dicht. Und sowas kann alles passieren.
18: Kellners Forderung, der Staat sollte den Händlern wenigstens eine kleine Gewinnsumme von 2 bis 3 Euro pro Megawattstunde Erdgas garantieren, damit sie anfangen einzuspeichern.
4: Ein Beitrag von Maximilian Ulrich. Absence kommt letztendlich aus dem Lateinischen von absentia, Abwesenheit. Und im medizinischen Kontext bezeichnet es eine kurze, plötzliche Bewusstseinstrübung, meist nur wenige Sekunden lang. Betroffene schauen ins Leere, sind dann nicht ansprechbar. So war das bei einem Testspiel des FC Bayern zu sehen. Der 23-jährige Fußballnationalspieler Jamal Musiala musste danach ausgewechselt werden. Was hinter dieser Form der Epilepsie steckt, wie sie Profisportler im Alltag und auf dem Platz beeinflusst und warum schnelles Handeln lebenswichtig ist, zeigt unser Blick auf das unterschätzte neurologische Phänomen. Dazu aus der ARD-Wissenschaftsredaktion Frank Wittig.
23: Erneut ein Schreckmoment. Zum zweiten Mal innerhalb von 3 Tagen klappt der 23-jährige Bayern-Stürmer Musiala auf dem Spielfeld zusammen. Nach kurzer Behandlung verlässt der Nationalspieler in medizinischer Begleitung den Platz. Er selbst spricht wenig später auf Instagram von einer gut behandelbaren neurologischen Dysfunktion, also von einer Nervenstörung. Professor Andreas Schulze-Bunhage, Leiter des Epilepsiezentrums der Uniklinik Freiburg, beschreibt das Symptom so.
24: Absenzen ist also eine Form von epileptischen Anfällen, bei denen hauptsächlich das Bewusstsein kurzzeitig gestört ist, während es sonst zu relativ wenigen Symptomen kommt. Es kann sein, dass der Muskeltonus etwas sinkt und man dann eben zusammensinkt.
23: Das sind die äußerlich wahrnehmbaren Symptome, die auch bei Musiala auftraten. Doch weiß die Medizin, was dabei im Gehirn geschieht? Der Freiburger Neurologe Schulze-Bonhage beschreibt die Vorgänge im Gehirn bei einem solchen Anfall so.
24: Normalerweise haben wir Milliarden von Nervenzellen, die ihre Einzeltätigkeit machen und zum Beispiel unsere Motorik steuern, also zum Beispiel steuern, dass man sich hinter einem Ball herbewegt. Und bei einer solchen epileptischen Entladung ist es so, dass diese Nervenzellen nicht mehr einzeln für sich ihren Aufgaben nachgehen, sondern in einem nicht normalen Rhythmus zusammen entladen.
23: Das kann dann im ganzen Körper zu einer Art Verkrampfung führen, so Schulze-Bonhage, und zu einer vorübergehenden Trübung oder zum Verlust des Bewusstseins. Und wie steht es mit den Möglichkeiten der Behandlung? Natürlich könne er ohne eine genaue Untersuchung mittels EEG keine Diagnose stellen, so der Leiter des Freiburger Epilepsiezentrums. Aber im Normalfall könne man bei etwa
24: 85% der Patienten durch Medikamente vollständige Anfallsfreiheit erzielen kann. Das heißt, dass diese Patienten überhaupt nie wieder Absorzen haben, über viele, viele Jahre.
23: Der Bayern-Stürmer Musiala ist jetzt 23 Jahre alt. Ist das ein typisches Alter, in dem diese spezielle Form der Epilepsie, diese Absenzen, zum ersten Mal auftreten? Schulze-Bonhage sagt, es gibt
24: die häufigsten Manifestationen im frühen Kindesalter und im hohen Lebensalter. Also es kann eben sein, dass Musiala vielleicht doch früher schon so eine Epilepsie gehabt hat. Das ist aber gar nicht an die Öffentlichkeit gedrungen, weil sie eben perfekt behandelt war. Und möglicherweise muss man jetzt einfach diese Behandlung verbessern, sodass er dann wieder anfallsfrei ist.
23: Der offensive Mittelfeldspieler gilt vielen als herausragendes Talent. Und die Frage drängt sich auf, ob diese, wie er es nennt, neuronale Dysfunktion nicht doch seine Fähigkeiten als Topspieler beeinträchtigt. Andreas Schulze-Bonhage gibt da Entwarnung. Er ist überzeugt,
24: dass eben zwischen diesen Anfällen die Hirnfunktion und alles eigentlich völlig normal ist. Das heißt also, dass man ganz normal seinem Beruf nachgehen kann, insbesondere auch Sportler sein kann.
0: Kultur.
4: Eine Liebesgeschichte aus dem Libanon. Vor dem Hintergrund von Krieg, Wirtschaftskrise und der großen Frage, lohnt es sich noch, an eine Zukunft in der eigenen Heimat zu glauben? A Sad and Beautiful World, so heißt der Film, wurde in Venedig mit dem Publikumspreis ausgezeichnet und als libanesischer Kandidat für den Oscar als bester internationaler Film ausgewählt. Anna Wollner über den Streifen, in dem ein magischer Zug eine Rolle spielt.
1: Halt dich jetzt besser irgendwo fest. Der Zug setzt sich nämlich in Bewegung. Schneller und schneller. Tschuk, tschuk, tschuk.
2: Ein alter Eisenbahnwaggon wird für Nino und Jasmina zum magischen Zug. Zu einem Ort, mit dem die beiden Kinder in ihrer Fantasie den Libanon verlassen können. Irgendwohin, wo es sicher ist, wo die Toten wieder lebendig sind, wo Familien nicht auseinanderbrechen.
1: Der Zug fährt nach Beirut. Er steigt zum Himmel auf und berührt die Sterne im All. Weit weg vom Libanon.
2: Nino und Jasmina werden am selben Tag in Beirut geboren, nur Sekunden voneinander entfernt. Sie lernen sich als Kinder kennen, verlieben sich, verlieren sich wieder aus den Augen. 25 Jahre später begegnen sie sich durch einen Autounfall erneut. Plötzlich sieht A Sad and Beautiful World fast wie eine klassische romantische Komödie aus.
3: Guter Wein, gutes Essen und Sie werden sehen, die Probleme sind gegessen. Haben Sie noch nie von Chinino gehört? Gut, von mir aus lade ich das ganze Wartezimmer ein. Hey, ihr seid alle eingeladen!
2: Nino, gespielt von Hasana Kiel, besitzt ein Restaurant. Er ist charmant, impulsiv, notorisch optimistisch. Einer, der glaubt, dass man fast jedes Problem mit gutem Essen und genügend Lebensfreude lösen kann. Jasmina, gespielt von Munia Akel, sieht dieselbe Welt vollkommen anders. Sie arbeitet als Wirtschaftsberaterin und will raus aus dem Libanon. Sie liebt ihre Heimat, glaubt aber nicht mehr an eine Zukunft in dem Land. Regisseur Cyril Aris spielt mit den bekannten Gegensätzen zwischen Optimisten und Pessimisten. Aber je länger der Film dauert, desto schwieriger wird es zu sagen, wer der beiden realistischer auf das Land blickt. Der Libanon ist nicht nur Kulisse einer Liebesgeschichte, er wird zum unsichtbaren dritten Partner dieser Beziehung.
1: Ich will nicht, dass du stirbst.
6: Ich bin schon vor langer Zeit gestorben. Du bist für mich mein Ein und Alles. Dieses Leben will ich nur mit dir führen. Ich kann dir...
1: Aber ich nicht. Mein Liebster. Glaubst du, ist das wirklich unser Schicksal?
2: Aris erzählt von Krieg und politischer Instabilität, vom wirtschaftlichen Zusammenbruch und von einem Land, das immer wieder aufgebaut wird, um danach in die nächste Krise zu geraten. Das Wohltuende daran, A Sad and Beautiful World ist keine Geschichtslektion. Die große Politik wird hier im Privaten verhandelt. Das Restaurant von Nino bekommt keine Lebensmittel mehr. Wohnraum wird teuer. Entweder geht man oder man bleibt. Aris hält erstmal dagegen. Mit Romantik.
1: Hast du dich noch mal verliebt? Nach mir?
6: Das ist ja eine sehr intime Frage.
1: Wie oft denn?
6: Sollen wir beide kurz zählen?
1: Okay.
3: Okay.
2: Durch die anfängliche Leichtigkeit im Film spürt man die Verschiebung Richtung Realität umso stärker. Der Libanon lässt sich nicht dauerhaft wegromantisieren. Das musste Aris auch während der Dreharbeiten erfahren. Teile des Films wurden 2024 gedreht, während der Krieg zwischen Israel und der Hisbollah eskalierte. Über Beirut waren während der Produktion Drohnen zu sehen und Überschallknalle zu hören. Drehorte mussten aufgegeben werden. Sein Film schöpft aus seinen eigenen Erfahrungen im Libanon, aus einem Land, in dem für seine Generation das Nachdenken über Auswanderung zum Lebensgefühl gehört. Hoffnung bedeutet hier nicht automatisch zu bleiben. Wegzugehen bedeutet nicht automatisch aufzugeben. Am Ende erzählt das Sad and Beautiful World von einer Liebe zu einem Menschen und zu einem Land, die gerade deshalb so kompliziert ist, weil man sehr genau sieht, was einem diese Liebe abverlangt.
4: Anna Wollner über den libanesischen Film A Sad and Beautiful World, der heute in die Kinos kommt.
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4: Die USA gehen wieder einmal gegen den Internationalen Strafgerichtshof in Den Haag vor. Diesmal treffen die Sanktionen unter anderem die Präsidentin des Gerichts, die japanische Richterin Tomoko Akane. Die Trump-Regierung wirft dem Gericht vor, Strafverfahren gegen Personen aus Staaten zu betreiben, die die Zuständigkeit des Strafgerichtshofs nicht anerkennen. Zum Beispiel Israel oder die USA selbst. Dazu hat unsere Gastkommentatorin Tatjana Haidt, stellvertretende Nachrichtenchefin der Frankfurter Allgemeinen, folgende Meinung.
5: Die Vereinigten Staaten und der Internationale Strafgerichtshof. Das war nie eine spannungsfreie Beziehung. Als ein Land mit Weltmacht wollten sich die Amerikaner dem Gericht nicht unterstellen. So sah das schon Bill Clinton. Auch die nachfolgenden Präsidenten blieben skeptisch. Unter Trump hat sich diese Skepsis allerdings zu einem Kreuzzug entwickelt. Die Sanktionen gegen die Präsidentin des Strafgerichtshofs und einen leitenden Anwalt sind die nächsten Schritte in einer bewusst herbeigeführten Eskalation. Und sie reihen sich ein in die Missachtung Trumps gegenüber multilateralen Institutionen. Beim Internationalen Strafgerichtshof setzt Amerika auf Abschreckung. Es geht darum, unliebsame Ermittlungen schon im Keim zu ersticken. Denn die USA sind angreifbar, etwa im Vorgehen gegen Drogenboote in der Karibik. Das weiß die Regierung. Freilich, es war und ist ihr gutes Recht, dem Internationalen Strafgerichtshof nicht beizutreten. Aber es ist eines demokratischen Staates unwürdig, Länder unter Druck zu setzen, die das für sich anders entschieden haben. Denn klar ist, die USA wollen nicht nur das Gericht einschüchtern, sondern auch seine Mitgliedstaaten. Beirren lassen dürfen sich diese davon nicht.
4: Die Meinung von Tatjana Haidt, stellvertretende Nachrichtenchefin der FAZ. Ähnlich sieht es Gigi Deppe aus der ARD-Rechtsredaktion. Sie betont die Bedeutung des Strafgerichtshofs, vor allem für die Opfer.
7: Auch wenn seine Verfahren lange brauchen und keineswegs gegen alle ermittelt wird, die es verdient hätten, gäbe es den Gerichtshof nicht, bestünde eine sehr beunruhigende Gerechtigkeitslücke. Die furchtbaren und blutigen Verbrechen, deren wegen einzelne Täter in Den Haag verurteilt wurden, wären sonst vermutlich nicht geahndet worden. Menschen, die in den betroffenen Ländern über das Internet die Gerichtsverhandlungen verfolgen, sind oft sehr berührt und dankbar. Wer in ihre Gesichter gesehen hat, weiß, es muss einen solchen Gerichtshof geben. Er lässt darauf hoffen, dass es die Weltgemeinschaft hinbekommt, ein Mindestmaß an Gerechtigkeit herzustellen. Und das bedeutet, sich nicht irritieren zu lassen, egal wie heftig zwischenzeitlich auch Gegenwind zu spüren ist.
4: Die Meinung von Gigi Deppe aus der ARD-Rechtsredaktion. Auch die Berliner Morgenpost kritisiert das Vorgehen der US-Regierung.
8: Man muss nicht jede Anklage und jede Entscheidung des Gerichts gutheißen, aber das ist kein Grund für die Destruktionspolitik Washingtons. Es ist ja gerade der Sinn des Strafgerichtshofs, dass Völkermord, Kriegsverbrechen und Verbrechen gegen die Menschlichkeit nicht deshalb straflos bleiben dürfen, weil ihre Täter politische Macht besitzen. Die schwersten Verbrechen dürfen nicht straflos bleiben, egal von wem sie begangen werden. Russland, China und leider auch die USA aber boykottieren den Strafgerichtshof, weil sie im Zweifel das Recht des Stärkeren durchsetzen wollen, weshalb die Idee von der Stärke des Rechts für sie enge Grenzen hat. Das ist bitter, aber kein Grund, die Unterstützung für den Gerichtshof aufzugeben.
4: Und die Süddeutsche Zeitung sieht jetzt vor allem Europa in der Pflicht.
8: Es ist eine brüske Herausforderung aller Länder, die sich der internationalen Rechtsordnung unterworfen haben. Die EU und Deutschland bekennen sich ausdrücklich zu ihr. Sie müssen daher vehement gegen die US-Provokation vorgehen. Sie müssen dafür Sorge tragen, dass die Richterin ihr Amt ausüben und das Gericht weiterarbeiten kann.
4: Und das waren die Standpunkte, zusammengestellt heute von Johannes Zuber. Und das war auch die ARD-Infonacht bis hierhin mit Klaas Christoffersen. Gleich nach den nächsten Nachrichten geht es hier weiter mit Milad Kupay.

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1: Um 2 Uhr mit Wolfgang Berger. In Krankenhäusern oder Praxen immer wieder kommt es zu Behandlungsfehlern. Der medizinische Dienst veröffentlicht heute konkrete Zahlen für 2025. Die Fachleute schätzen, dass in jedem Jahr Kosten für das Gesundheitssystem durch Behandlungsfehler entstehen. In Höhe von etwa 50 Milliarden Euro. Jan Busche aus der Nachrichtenredaktion berichtet, was Expertinnen und Experten erwarten.
2: Medikamente werden verwechselt, es wird das falsche Bein operiert, OP-Material wird im Körper vergessen oder sogar der falsche Patient behandelt. Rund 3000 solcher und anderer Behandlungsfehler hat der medizinische Dienst 2024 dokumentiert. Fehler, die zu einem Gesundheitsschaden geführt haben. Heute gibt es also die Zahlen für 2025. Die Ärztekammer Niedersachsen sagt, dass nur zum Teil individuelle Fehler verantwortlich seien. Die Ärztekammer klagt ein so wörtlich stark beanspruchtes Gesundheitssystem. Soll heißen, zu wenig Geld, zu wenig Personal.
1: In mehr